0: Vorschnellweg wegen Wartungsarbeiten bis voraussichtlich 5 Uhr gesperrt. Auf der Autobahn 71 Suhl Richtung Sangerhausen ist zwischen Stadt Ilm und Arnstadt Süd der Tunnel Behringen wegen Wartungsarbeiten bis ca. 6 Uhr gesperrt und die A280 Richtung Groningen ist zwischen Bunde West und Grenzübergang Bunde wegen einer Nachtbaustelle bis 6 Uhr früh gesperrt.
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0: Und die kommt vom Norddeutschen Rundfunk in Hamburg. Am Mikrofon begrüßt sie Sven Hasenclever. Knapp 14 Monate lang ist Jens Spahn Vorsitzender seiner Fraktion gewesen. Vergangene Woche hatte er verkündet, dass er und sein Partner Eltern geworden sind durch eine Leihmutter in den USA. Daraufhin gab es massive Kritik und Diskussionen, die damit endeten, dass der CDU-Politiker am Wochenende zurückgetreten ist. Jetzt gilt es, bis zum nächsten Mittwoch, so der Zeitplan, einen Nachfolger oder Nachfolgerin zu finden. Birte Sönnigsen berichtet.
2: Vor der CDU-Parteizentrale warten viele Journalistinnen und Journalisten. Sie rufen den vorbeieilenden Politikern Fragen zu. Das CDU-Präsidium ist am Vormittag zusammengekommen, um über die Nachfolge von Jens Spahn zu beraten. Geredet wird aber vor allem hinter verschlossenen Türen. Vor den Mikrofonen bleibt kaum jemand stehen. Steffen Bilger, der erste parlamentarische Geschäftsführer der Unionsfraktion, bittet um Verständnis.
3: Dass ich mich zu Namen zum jetzigen Zeitpunkt nicht äußern kann. Zunächst mal warten wir den Vorschlag der Parteivorsitzenden ab, denn bei denen liegt das Vorschlagsrecht.
2: Traditionell einigen sich die Chefs von CDU und CSU auf einen gemeinsamen Vorschlag. Deswegen werden Friedrich Merz und Markus Söder jetzt weiter über die Nachfolge beraten. Es ist ein wichtiger Job, der zu vergeben ist. Denn auch auf den Fraktionschef wird es ankommen, wenn die Regierung nach der Sommerpause diverse Reformvorhaben auf den Weg bringen will. Gewählt werden soll der Spahn-Nachfolger nächste Woche Mittwoch. Die Unionsabgeordneten müssen dafür ihre Sommerpläne über Bord werfen und trotz parlamentarischer Sommerpause zur Sondersitzung ihrer Fraktion nach Berlin reisen. Kein Problem, sagt Steffen Bilger.
3: Ich glaube, die meisten Fraktionsmitglieder sind dann auch froh, wenn sie zeitnah dann auch über neuen Vorsitzenden entscheiden können.
2: Dass das Thema schnell abgeräumt wird, darauf setzt auch Sven Schulze. Er ist CDU-Ministerpräsident in Sachsen-Anhalt und steckt mitten im Wahlkampf. Schulze hofft,
4: dass wir nicht permanent mit Themen aus Berlin unseren Wahlkampf überlagert sehen.
2: Aus seiner Sicht hilft das weder den Wahlkämpfern in Sachsen-Anhalt noch in Berlin oder Mecklenburg-Vorpommern. In allen drei Bundesländern wird im September gewählt. Auch deshalb müsse die Spahn-Nachfolge zügig geregelt werden, meint er.
4: Und dass wir Wahlkampf auch mal machen können, ohne dass wir permanent an den Wahlkampfständen immer auf Berliner Themen angesprochen werden.
2: Bloß nicht angesprochen werden, will Kanzleramtschef Thorsten Frey. Im Eiltempo läuft er an den Mikrofonen vorbei. Er gilt als möglicher Nachfolger von Spahn. Sollte er den Fraktionsvorsitz tatsächlich übernehmen, bräuchte Merz einen neuen Kanzleramtschef. Er müsste also sein Kabinett mindestens an einer Stelle umbauen. Ausgeschlossen hat Merz das im ZDF zumindest nicht.
5: Es könnte eine Gelegenheit sein, noch einmal über die Aufstellung der Bundesregierung nachzudenken. Noch einmal Sie sprechen und ich auch im Konjunktiv.
2: Als weitere Kandidaten gelten etwa der stellvertretende Fraktionsvorsitzende Günther Krings aus Nordrhein-Westfalen und CSU-Innenminister Alexander Dobrindt. Jens Spahn war bei der CDU-Präsidiumssitzung nicht zugeschaltet. Und auch wie es für ihn nach dem Sommer weitergeht, ist offen. Als Fraktionschef ist er zurückgetreten. Sein Bundestagsmandat hat er noch. Steffen Bilger hofft,
3: dass er uns in der Politik erhalten bleibt, natürlich auch als Mitglied unserer Fraktion, denn Sie kennen ihn alle als einen sehr politischen Menschen, der jetzt auch wirklich viel geleistet hat.
2: Friedrich Merz will die Spahn-Nachfolge jetzt möglichst schnell klären. Immerhin, der Zeitplan für die Wahl steht schon mal.
0: Birte Sönnigsen berichtete. Ja, wer kommt nun für den Posten des Fraktionsvorsitzes in Frage? Das war vielleicht auch schon Thema beim Treffen des CDU-Präsidiums gestern in Berlin. Mit dabei jedenfalls war Silvia Breher, die stellvertretende Parteivorsitzende. Die Bundestagsabgeordnete aus Niedersachsen ist zugleich parlamentarische Staatssekretärin im Bundeslandwirtschaftsministerium. Meine NDR-Kollegin Nina Zimmermann hat mit ihr direkt nach der Sitzung gesprochen und sie gefragt, über welchen Namen denn geredet wurden.
6: Über gar keinen tatsächlich.
7: Gar keinen? Aber man braucht doch jetzt einen Plan. Hat man darüber gesprochen, wie groß und umfangreich der personelle Abbau werden wird?
6: Also zunächst mal ist es der Zeitplan, der ja verkündet wurde. Das heißt, nächste Woche Mittwoch kommt die Fraktion zu einer Sondersitzung zusammen um 14 Uhr, wo das, also die Wahl des neuen Fraktionsvorsitzenden auf der Tagesordnung steht. Und das Vorschlagsrecht dazu haben die beiden Parteivorsitzenden, das heißt Markus Söder und Friedrich Merz. Und die Aussage dazu lautete, dass der Personalvorschlag in den kommenden Tagen kommen wird. Die Diskussionen werden natürlich geführt, auch mit der Fraktion. Die haben ja auch eine eigene Meinung. Wir wählen am Ende als Fraktion. Und insofern ist es schon gut, wenn es dann auch ein einvernehmlicher Vorschlag wird.
7: Was muss denn ein neuer Fraktionsvorsitzender oder eine neue Fraktionsvorsitzende mitbringen?
6: Ich glaube, politische Erfahrung, Fingerspitzengefühl, Empathie für die Themen fände ich sehr sinnvoll und natürlich die Mehrheit der Fraktionen hinter sich haben, weil am Ende geht es darum, auch mal Kompromisse durchboxen zu können, durchhalten zu können und dafür brauchen wir einen guten Namen.
7: Kann ich Ihnen denn einen entlocken, einen Namen? Wer wäre denn aus Ihrer Sicht der oder die Richtige?
6: Ja, ich beteilige mich jetzt nicht an diesen Spekulationen. Es werden ja doch die verschiedensten Namen sozusagen entweder hier durch den Äther, durch die Gazetten getrieben. Und insofern, wir haben viele tolle Kolleginnen und Kollegen und ich bin mir sicher, dass es da einen guten Vorschlag geben wird.
7: Spannend finde ich, dass in den vergangenen Tagen ja die Unzufriedenheit in der Frauenunion auch groß war über Jens Spahn. Gerade von da war der Druck dann auch groß, eben weil man sich mit diesem Thema der Leihmutterschaft sehr intensiv politisch befasst hatte. Und man hört da auch, mehr Frauen würden der Regierung nicht schaden, denn dann würden manche Dinge möglicherweise gar nicht erst passieren. Wäre denn eine Frau an der Spitze der Fraktion oder im Kanzleramt oder als Generalsekretärin Ihrer Meinung nach wünschenswert?
6: Ja, ja und ja. Natürlich, wir haben definitiv zu wenig Frauen in der direkten Verantwortung, sowohl in der Führung der Fraktion als auch an der anderen Stelle. Das zeigt sich dann eben auch im Koalitionsausschuss, wo wir ja mit keiner Frau vertreten sind. Und insofern wäre das schon schön, aber am Ende kommt es auf den richtigen Namen an, auf den richtigen Menschen, der mit Empathie, mit Durchsetzungsfähigkeit, aber auch mit einer Sicht nach vorne die Themen vertreten kann, der glaubhaft ist. Und dann darf auch dieser Regionalproporz Nord, Süd, Ost, West, das alles bitte mal hinten anstellen. Wir brauchen den tollsten Menschen an der Stelle.
7: Dann kann ja jeder, der gerade zuhört, sich überlegen, ob Thorsten Frei, ob Nina Wagen, ob Carsten Linnemann da irgendwie die Boxen checken, die wichtig sind. Als Jens Spahn vergangene Woche seine Elternschaft öffentlich gemacht hat, berichteten Unionsabgeordnete von sehr vielen kritischen Rückmeldungen aus ihren Wahlkreisen, dass das Unverständnis groß war und dass man den Nachrichten da irgendwie kaum nachkam aus der Basis. Wie sah es denn bei Ihnen aus? Sie vertreten Kloppenburg-Vechta, kommen aus dem Oldenburger Münsterland. Wie sah es denn auf Ihrem Handy aus?
6: Ja, ähnlich. Also das war ein deutschlandweites Bild. Aber ich möchte an der Stelle nochmal eins betonen. Es geht an der Stelle nicht um die Leihmutterschaft und auch nicht um das persönliche Glück. Ich finde, an der Stelle ist auch die Diskussion gerade im Netz oft aus dem Ruder geraten und viel zu persönlich tief geraten. Das tut uns allen nicht gut, wenn Wut, Hass und Häme hier ein Übermaß annehmen. Die entscheidende Frage, auch bei uns in den Gruppen, in den vielen Nachrichten, die wir bekommen haben, ist eher die Frage der Glaubwürdigkeit. Wenn ich etwas politisch vertrete, dann gilt es für mich auch persönlich. Und das ist der Spagat, den man dann auch zu tragen hat. Und an der Stelle ging das nicht übereinander. Das Wort Glaubwürdigkeit ist ganz oft gefallen. Und Menschen, die Politik machen, nicht die Politik an sich, sondern die Menschen, die es ausmachen, denen muss ich vertrauen können. Ich muss glauben können, das, was du sagst. Und an dieser Stelle hat die Glaubwürdigkeit gelitten. Und das ist das, was am Ende auch dazu geführt hat, dass er zurückgezogen hat.
7: Würden Sie denn sagen, man muss in der Sachfrage innerhalb der CDU noch einmal die Haltung zur Leihmutterschaft grundsätzlich überprüfen?
6: Ich glaube, darum ging es an der Stelle nicht, sondern wir haben eine klare Haltung, die haben wir auch gerade Anfang dieses Jahres auf dem Parteitag nochmal diskutiert. Und es wird auch immer wieder, gerade in der letzten Legislatur, mit den ganzen ethischen Fragen haben wir uns intensiv auseinandergesetzt. Und die Leihmutterschaft, einen Menschen dafür zu bezahlen, das ist eine Diskussion, die müssen wir auf anderer Ebene führen, aber nicht in diesem Zusammenhang. Hier ging es tatsächlich um einen anderen Punkt. Und gerade die ethischen Fragen rund um Leihmutterschaft, Eizellspende und so weiter, wo unser Recht an manchen Stellen vielleicht auch diskussionsfähig ist, das müssen wir uns aber separat anschauen. Und ich glaube, das kann man nicht mit einem Fingerstreich wegschnippen.
7: Was Jens Spahn in den vergangenen Wochen und Monaten gemacht hat, er hat hinter den Kulissen mitgewirkt, dass die Reformvorhaben mit auf die Strecke gegangen sind. Jetzt ist die Frage, wenn es da den ein oder anderen Umbau gibt, personellerweise, wie groß ist die Gefahr, dass der Wechsel mit der Fraktionsspitze diese Reformagenda ausbremst?
6: Also an der Stelle gebührt Jens Spahn auch tatsächlich einen riesen Respekt und Dank, der einfach eine super Arbeit gemacht hat. Und ja, wir brauchen einen Kollegen, der das auch kann, eine Kollegin, die das auch kann. Und die werden wir auch an der Stelle finden. Wir haben verschiedene, die eingebunden sind, auch jetzt in die laufenden Prozesse eingebunden waren. Und insofern mache ich mir darüber jetzt keine Sorgen, das werden wir schaffen. Und trotzdem, inhaltlich, politisch, wird Jens Spahn dann auch eine Lücke hinterlassen.
0: Sagt die stellvertretende Parteivorsitzende der CDU, die Bundestagsabgeordnete Sylvia Breher.
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0: Am 20. Juli 1944, also gestern vor 82 Jahren, versteckte Klaus Schenk Graf von Stauffenberg eine Aktentasche mit einer Bombe in der Nähe von Adolf Hitler, in dessen Hauptquartier der sogenannten Wolfschanze im damaligen Ostpreußen. Aus diesem Anlass hat die Bundesregierung an den Widerstand gegen die nationalsozialistische Gewaltherrschaft erinnert. Aber die Veranstaltung ist nicht völlig reibungslos abgelaufen. Aus Berlin berichtet Isabel Karas.
8: Musik, Reden, Kranzniederlegung. Auch wenn der Ablauf jedes Jahr ähnlich ist, der Ort, an dem die Bundesregierung an die Widerstandskämpferinnen und Kämpfer gegen das NS-Regime erinnert, verliert nie etwas von seiner Wirkung. Bundesbildungs- und Familienministerin Karin Prien sagt:
9: Der Bendlerbarock ist ein Ort, an dem aus Haltung eine mutige Tat wurde. Ob unsere Generation oder nachfolgende Generation je vor einer vergleichbaren Entscheidung stehen werden, wir wissen es nicht.
8: Vor 82 Jahren, am 20. Juli 1944, haben Klaus Schenk, Graf von Stauffenberg und seine Mitstreiterinnen und Mitstreiter versucht, Adolf Hitler zu töten und das NS-Regime zu stürzen. Der Versuch scheiterte. Stauffenberg und andere Beteiligte wurden noch in derselben Nacht im Bendlerblock erschossen. Aus dem Widerstand, den sie und andere geleistet haben, zieht Prien folgende Lehre.
9: Eine Demokratie bleibt nur dann stark, wenn genügend Menschen den Mut haben, sich einzubringen. Lange. Bevor außergewöhnlicher Mut erforderlich wird.
8: Wer Widerstand gegen das NS-Regime geleistet hat, gehörte dabei längst keiner Gruppe mit einer gemeinsamen politischen Überzeugung an. Daran erinnert der Vorstandsvorsitzende der Stiftung 20. Juli 1944, Robert von Steinau-Steinrück.
10: Die Gegnerschaft zu Hitler einte Menschen, die sich in normalen politischen Zeiten vermutlich nicht einmal auf der Straße gegrüßt hätten.
8: Für Karin Prien ist Widerstand auch Teil ihrer eigenen Familiengeschichte. Ihr jüdischer Großvater habe die Verfolgung durch die Nationalsozialisten mit viel Glück und dank der Hilfe sogenannter stiller Heldinnen und Helden überlebt.
9: Dass es Menschen gab, die diesem Unrechtsregime widerstanden, war auch für meine Familie überlebenswichtig.
8: Haltung entstehe lange vor der Bewährungsprobe. Sie beginne im Alltag, in Familien, in der Schule, in Vereinen und Betrieben, sagte die CDU-Politikerin. Gerade deshalb müsse Erinnerung lebendig bleiben und auch Menschen erreichen, die keinen persönlichen Bezug zur NS-Zeit mehr haben.
9: Erinnerung, ja, braucht zeitgemäße Formen. Digitale Technologien können dabei helfen und Geschichte neu zugänglich machen. Doch sie werden nicht die persönliche Auseinandersetzung, übrigens auch mit den Nachkommen der Opfer und die Begegnung mit authentischen Orten, ersetzen.
8: Nach dem offiziellen Teil der Gedenkfeier kam es zu einem Zwischenfall. Wie in mehreren Videos zu sehen ist, versuchte ein Großneffe des NS-Widerstandskämpfers Dietrich Bonhoeffer, einen Blumenkranz der AfD-Bundestagsfraktion zu entfernen. Der Mann begründete sein Vorgehen gegenüber der deutschen Presseagentur damit, viele Nachkommen der Widerstandskämpferinnen und Kämpfer empfänden große Wut darüber, dass die AfD an diesem Ort Kränze niederlege. Götz Frömming, parlamentarischer Geschäftsführer der AfD-Fraktion, spricht gegenüber dem ARD-Hauptstadtstudio von einer unwürdigen Störung des Gedenkens.
0: Ein Bericht von Isabel Karas. Schon im Frühjahr war es zu trocken in der Region und das ging im Sommer genauso weiter. Den Flüssen in Brandenburg macht das zu schaffen. Besonders die Elbe und die Oder führen derzeit ungewöhnlich wenig Wasser. Die Pegelstände der Havel und der Spree sehen vergleichsweise entspannt aus. Warum das so ist, darüber hat Felix Leitmeier vom RBB unter anderem mit einem Berliner Gewässerexperten gesprochen.
11: Die Pegelstände der Gewässer in der Region, laut Cedric Ansorge vom Landesamt für Umwelt Brandenburg, sind sie teils historisch niedrig.
12: Es sind sowohl die Grundwasserstände sehr niedrig als auch die Abflüsse und Wasserstände in den Oberflächengewässern, also in den Flüssen, sehr niedrig und auch die Seen im Land, in denen wir die Pegelstände erfassen, haben historische Niedrigwasserstände.
11: Zwei Beispiele. 97 Zentimeter misst die Oder in Frankfurt, 73 Zentimeter die Elbe bei Lenzen. Für viele Frachtschiffe ist das zu wenig. Sie brauchen rund 1,5 Meter Wassertiefe, um sicher fahren zu können. Das Wasserstraßen- und Schifffahrtsamt oder Havel erklärt, auf der Oder musste die Güterschifffahrt bereits teilweise eingestellt werden. Immerhin, die Pegel von Havel und Spree stehen im Vergleich höher. Der Grund laut Forscher Christian Wolter vom Leibniz-Institut für Gewässerökologie und Binnenfischerei, dort halten Stauwerke das Wasser zurück. An Oder oder Elbe fließt es dagegen deutlich schneller ab.
13: Das ist das Schicksal der frei fließenden Flüsse. Wenn das Wasser einmal weg ist, dann kommt doch nichts mehr nach. Oder und Elbe, die sind beide begradigt. Das heißt, Regen, wenn er fällt, fließt relativ schnell ab. Wir haben eine große Kapazität, Wasser abzuführen. Und Spree und Havel sind staureguliert. Und das führt dazu, dass dann im Sommer das Wasser eben einfach nicht mehr fließt. Es geht aber dann eben halt auch nicht verloren.
11: Doch ein Grund zur Entwarnung ist das nicht. Denn auch Spree und Havel leiden unter der anhaltenden Trockenheit, sagt Christian Wolter.
13: Hier haben wir jetzt das Problem, dass sich im Zuge des Klimawandels die Niederschläge verschieben. Dass in den Wintermonaten mehr Niederschläge fallen und in den Sommermonaten weniger, sodass die Trockenperiode im Sommer länger ist. Und gerade im Raum Berlin-Brandenburg, wenn das Wasser dann einmal abgeführt ist über die Flüsse, kommt tatsächlich auch kaum noch was nach.
11: Was kann hier eine Lösung sein? Eine Möglichkeit wäre, Flüssen mehr Raum zu geben, damit Regenwasser länger gespeichert wird, etwa in Auen entlang der Flüsse.
13: Wir müssen beginnen, die begradigten Flussoberläufe wieder in ihr natürliches Bett zu entlassen, sodass der Fluss nicht mehr eingestreckter, gerader Lauf ist, sondern eben auch wieder Nebengerinner hat. Das führt alles dazu, dass das Wasser fließt. Der Fluss bleibt ein Fluss, aber er fließt langsamer.
11: Eine kurzfristige Lösung wäre das allerdings nicht. Fürs Erste dürfte das Niedrigwasser die Region noch weitere Sommer beschäftigen.
0: In der indischen Hauptstadt Neu-Delhi sind tausende junge Menschen auf die Straße gegangen. Die Behörden reagierten mit einem Großaufgebot der Polizei und errichteten Barrikaden rund um das Parlamentsviertel. Franziska Amler.
14: Über Lautsprecher forderte die Polizei, die Menschen auf den Platz zu verlassen. Die Demonstranten skandierten Slogans gegen Bildungsminister Dharmendra Pradhan und Premierminister Narendra Modi. Auf Fernsehbildern war zu sehen, wie Polizisten Tränengas und Schlagstöcke gegen Demonstranten einsetzten. Die vor allem jungen Menschen, viele von ihnen Aktivisten und Mitglieder der sogenannten Kakerlaken-Volkspartei, wollten zum Parlament marschieren. Dies hatten die Behörden jedoch zuvor mit Verweis auf Sicherheitsbedenken verboten. Die seit Wochen andauernden Proteste wurden am Wochenende zusätzlich angeheizt, nachdem ein prominenter Aktivist nach mehr als 20 Tagen Hungerstreik gewaltsam in ein Krankenhaus gebracht worden war. Die Kakerlaken-Volkspartei entstand vor 2 Monaten als Reaktion auf eine umstrittene Äußerung des Vorsitzenden Richters am obersten Gerichtshof, der arbeitslose junge Menschen mit Kakerlaken und Parasiten verglichen hatte. Auslöser der Proteste sind außerdem wiederholte Lecks bei wichtigen Hochschulaufnahmeprüfungen. Zuletzt beim wichtigsten Medizinertest des Landes, den daraufhin mehr als 2 Millionen Menschen wiederholen mussten. Es ist einer der größten Proteste in der indischen Hauptstadt seit Jahren. Er richtet sich auch gegen den Umgang der Regierung von Premierminister Narendra Modi mit Kritik. Beobachter sehen unter seiner Regierung einen enger werdenden Spielraum für öffentliche Proteste und Opposition.
0: Franziska Amler berichtete. Es sind Wettbewerbe, die den Sport und die Traditionen und Bräuche der indigenen Bevölkerung der Arktis verbinden. Jedes Jahr finden in Fairbanks in Alaska die sogenannten World Eskimo Indian Olympics statt. Jetzt am Wochenende sind sie zu Ende gegangen. Antje Sieb war für uns dabei und verrät, was es mit Disziplinen wie dem Two-Foot-High-Kick oder dem traditionellen Blanket-Toss, dem Deckenwurf, auf sich hat.
15: Es erinnert ein bisschen an ein Trampolin oder ein Sprungtuch der Feuerwehr, wenn 40 Freiwillige in einer Sporthalle in Fairbanks alle zusammen an den Handgriffen einer großen Decke ziehen. Eden Hobson fliegt hoch in die Luft und muss möglichst sauber wieder landen. Eine Tradition aus dem Walfang, erzählt die 22-Jährige. Sie stammt aus Utqiagvik, am nördlichsten Ende Alaskas, wo gerade noch Eisschollen im Meer schwimmen und am Ende der Jagdsaison ein erfolgreicher Walfang auch heute noch so gefeiert wird.
16: We have our own Nalukutup, which is like our celebration that we do after having a successful whaling hunting season. And so we do practice this up in Utqiagvik.
15: Andere arktische Sportarten dienten dazu, sich im Winter, wenn es in der Arktis wochenlang dunkel ist, fit zu halten für die Jagd. oder alle zusammenzubringen, erklärt Amber Vaska, die Vorstandsvorsitzende der Veranstaltung.
17: So it was a way to bring the community together and to practice skills for when you're out subsistence hunting or other things on the land.
15: Bernard Clark ist durchtrainiert, schlank und breitschultrig. Er hält den Weltrekord im One-Hand-Reach. Das sieht ein bisschen aus wie eine extrem schwierige Yoga-Position. Nur seine linke Hand darf den Boden berühren. Den Rest des Körpers stützt er mit angezogenen Beinen auf dem linken Arm ab. Und mit der freien Hand versucht er, einen über Kopfhöhe angebrachten Ball zu erwischen. Das trainiert Körperspannung, Balance und Koordination, sagt Clark, auf kleinem Raum.
18: So the one hand reach is designated to have good core strength, balance, dexterity. And eye-hand coordination.
15: Auffallend, der Champion gibt auch mal Konkurrenten einen Tipp, was sie besser machen könnten. Drei Kampfrichter in blauen T-Shirts achten darauf, dass die Füße in der Luft bleiben oder die Zeitlimits eingehalten werden. Eine Sprungvariante, der gleiche Ball hängt weit über Kopfhöhe und muss mit beiden Füßen gleichzeitig berührt werden. Die Athleten klappen sich in der Luft wie Taschenmesser zusammen und müssen auch wieder auf beiden Füßen landen. Seit 65 Jahren treffen sich jedes Jahr Hunderte von Menschen, vor allem aus Alaska, aber auch aus anderen Staaten hier in Fairbanks, um ihre Traditionen zu feiern. An kleinen Tischen wird Kunsthandwerk verkauft, die beste traditionelle Bekleidung wird prämiert und immer wieder sorgen Tanzgruppen für Stimmung. Jeder, der zu einer der indigenen Bevölkerungsgruppen gehört, kann mitmachen. Wem arktische Sportarten zu athletisch sind, kann um die Wette Lachs filetieren. Sein eigenes traditionelles Messer muss man allerdings mitbringen.
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20: Mit Moritz Knorr. Der Hamburger SV trauert um einen der größten Fußballer seiner Geschichte. Kevin Keegan ist im Alter von 75 Jahren an den Folgen einer Krebserkrankung gestorben. Mit den Hamburgern wurde Keegan 1979 deutscher Meister und wurde in seiner Zeit in der Hansestadt zweimal als Europas Fußballer des Jahres ausgezeichnet. Max Seib über die Reaktionen auf den Tod von einem der ersten echten Superstars der Bundesliga.
21: Der Weltfußball verliert eine seiner prägendsten Persönlichkeiten. So hat sich der Hamburger SV geäußert nach dem Tod seines ehemaligen Stürmerstars. Man trauere um einen der besten Fußballer, die jemals die Raute auf der Brust getragen haben. Ich bin immens traurig, sagte sein damaliger Mitspieler Horst Rubesch in der Bild. Als Typ war er unerreicht, immer gerade und ehrlich. Auch Felix Magath spielte damals mit Keegan beim HSV. Er sei erschüttert, so Magath in der AZ. Und der damalige HSV-Manager Günter Netzer sagte, ihn habe in letzter Zeit keine Nachricht so sehr getroffen wie die von Kevins Tod. Auch andere Ex-Clubs trauern um Keegan, der FC Liverpool zum Beispiel, auch Newcastle United. Newcastle schrieb, Keegan sei das schlagende Herz des Vereins für Generationen von Fans gewesen. Selbst der britische Thronfolger Prinz William hat sich geäußert, Keegan habe Generationen mit seinem Talent, seiner Leidenschaft und seiner Liebe zum Spiel begeistert. Er werde vor allem als gütiger und großzügiger Mensch in Erinnerung bleiben.
20: Keegan verbrachte seine letzten Stunden im Kreise seiner Familie. Fußballrekordmeister Bayern München ist in die Vorbereitung auf die neue Bundesliga-Saison gestartet. Allerdings ohne die meisten Stars, die weilen noch im WM-Urlaub. Taufik Khalil, wo ging es denn los für die Münchner?
22: In einem Krankenhaus, da wurden zuerst mal internistische Tests gemacht. Am Nachmittag gab es dann also ein bisschen Leistungsdiagnostik, Laktattests und solche Sachen. Und da waren gar nicht so viele da. Sven Ulreich fürs Tor ist da, Tom Bischoff war nicht nominiert für die WM, Ajon Ibrahimovic, ein Rückkehrer aus Heidenheim, ist jetzt wieder bei den Bayern. Alfonso Davies läuft auch schon seit ein paar Tagen, der konnte Kanada ja während der WM nicht wirklich helfen. Der will nach einer Verletzung wieder stark zurückkommen. Joao Palhinha, Sacha Boué und Brian Zaragoza, die waren verliehen, die sind auch wieder mit dabei und die werden dann auch eben alle jetzt in das erste Training mit Vincent Kompany einsteigen. Ja, und am Samstag gibt es dann den ersten Test gegen Wien Wiesbaden. Auch da werden bestimmt einige von denen spielen und einige Jüngere.
20: Die Tour de France, das wichtigste Radrennen der Welt, startet in die entscheidende letzte Woche und ganz vorne im Gesamtklassement, da thront weiterhin der Slowene Tadej Pogacar. Ihm dürfte der Toursieg wohl nicht mehr zu nehmen sein. Auf der 16. Etappe wird er aber, Holger Gersker aus dem ARD-Tour-Team, nicht zu den ganz großen Favoriten gehören.
4: Mit einem Mannschaftszeitfahren hat die Tour de France begonnen. Jetzt startet sie mit einem Einzelzeitfahren in die letzte Woche. Der mittelschwere Kurs am Genfer See ist mit 26 Kilometern relativ kurz. Es wird also keine erdrutschähnlichen Verschiebungen in der Gesamtwertung geben. Die 5 Minuten Vorsprung des fast schon Toursiegers Tadej Pogacar sind ohnehin unantastbar, auch wenn dahinter der beste Zeitfahrer der vergangenen Jahre lauert, der Olympiasieger und Weltmeister Remco Evenepoel. Der Belgier ist klarer Favorit auf den Etappensieg, muss sich aber mit seinen Vorgängern auf dem Zeitfahr-WM-Thron messen, mit dem Italiener Filippo Ganna und dem Norweger Tobias Voss. Florian Lipowitz ist kein echter Zeitfahrspezialist, hat sich aber im Windkanal akribisch auf diese Prüfung vorbereitet und wird versuchen, seinen aktuell 5. Platz in der Gesamtwertung zu verteidigen.
20: Zum Ende der Tour geht's dann wieder zurück ins Gebirge, ein Terrain, das Lipowitz deutlich besser liegen sollte.
0: 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Achtung an Falschfahrer auf der B36 Heidelheim-Kirchheim-Karlsruhe. Zwischen Kirchheim-Süd und Rheinau kommt Ihnen ein Falschfahrer entgegen. Fahren Sie äußerst rechts und überholen Sie nicht auf der B36 Heidelberg-Kirchheim-Karlsruhe. Zwischen Kirchheim-Süd und Rheinau ist ein Falschfahrer unterwegs. Vorsicht bitte in beiden Richtungen.

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1: Um 2.30 Uhr mit Ronald Lessig. Der neue britische Premierminister Burnham hat nach seinem Amtsantritt sein Kabinett neu geordnet. Unter anderem wird der frühere Verteidigungsminister Healey neuer Finanzminister. Burnham versprach in einer ersten Rede einen politischen Kurswechsel. Aus London Lisa Maria Röhling.
2: Er kündigte einen 10-Jahres-Plan an, um die britische Politik und Wirtschaft grundlegend zu reformieren. Erste Vorhaben, um beispielsweise die Lebenshaltungskosten zu senken, will er bereits am Dienstag vorstellen. Andy Burnham war bereits von 2000 bis 2017 Mitglied des britischen Parlaments und mit verschiedenen Regierungsposten betraut. Danach war er 10 Jahre der Bürgermeister von Greater Manchester. Er löst Keir Starmer ab, der am Vormittag offiziell von seinem Amt zurückgetreten ist.
1: US-Präsident Trump hat neue Zusatzzölle von 50% auf viele Produkte aus dem Nachbarland Kanada angekündigt. Betroffen ist laut dem Weißen Haus eine breite Palette von Gütern, wie zum Beispiel Zement, Wein und Hockeyschläger. Grund für die Maßnahmen sei eine diskriminierende Behandlung verschiedener Produkte aus den USA durch Kanada. Mit den neuen Zöllen spitzt sich der Handelsstreit zwischen beiden Ländern weiter zu. Trump will unter anderem bessere Bedingungen für den Export amerikanischer Autos durchsetzen. Bundesaußenminister Wadefuhl hat Mauretanien eine engere Kooperation zugesagt. Deutschland will das afrikanische Land unter anderem weiter beim Ausbau des Sicherheits- und Verteidigungsbereiches unterstützen. Aus Nokashort, Georg Schwarte.
3: Auf seiner ersten Station, seiner 4-tägigen Afrika-Reise, sagte Wadefuhl in Mauretaniens Hauptstadt Nouakchott, gerade in der Wirtschaft bestünden wechselseitige Chancen, die Europa bisher nicht ergriffen habe. Er verwies unter anderem auf eine Kooperation bei der Produktion von grünem Wasserstoff. Wadefuhl reist heute weiter nach Nigeria. Dort in der Wirtschaftsmetropole Lagos will der CDU-Politiker mit nigerianischen Wirtschaftsvertretern und Influencerinnen zusammenkommen.
1: 9 Monate nach dem spektakulären Juwelenraub im Pariser Louvre soll die betroffene Apollo-Galerie in Kürze wieder eröffnet werden. Allerdings sollen dort vorerst keine Juwelen mehr ausgestellt werden. Im Oktober 2025 waren 4 Männer mit Hilfe eines Lastenaufzugs in die Galerie eingedrungen und hatten einen Teil der französischen Kronjuwelen geraubt. Die mutmaßlichen Täter wurden festgenommen, die Beute ist aber bis heute verschwunden. Der Materialwert wird mit 88 Millionen Euro angegeben, der ideelle Verlust ist aber noch größer. Das Wetter in Deutschland. Häufig trocken, im Osten einzelne Schauer, örtlich Nebel bei 16 bis 8 Grad. Tagsüber freundlich, im Osten und in der Mitte einige Schauer, 19 bis 26 Grad. Am Mittwoch von Nordwesten Schauer und Gewitter, im Südwesten freundlich, 18 bis 28 Grad. Und am Donnerstag Schauer, im Nord- und Südwesten trocken bis 27 Grad. Das waren die Nachrichten.
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4: Achtung noch immer, der Falschfahrer auf der B36 Heidelheim-Kirchheim-Karlsruhe zwischen Kirchheim-Süd und Rheinau kommt Ihnen ein Falschfahrer entgegen. Fahren Sie äußerst rechts und überholen Sie nicht. Auf der B36 Heidelberg-Kirchheim-Karlsruhe zwischen Kirchheim-Süd und Rheinau ist ein Falschfahrer unterwegs. Vorsicht in beiden Richtungen. Die A3 Würzburg Richtung Frankfurt ist zwischen Seligenstädter Dreieck und Seligenstadt nach einem Unfall gesperrt. Die Umleitung führt über die U73 und die U5. Die A5 Frankfurt Richtung Karlsruhe ist zwischen Heppenheim und Hemsbach wegen einer Baustelle bis 6 Uhr gesperrt. Eine Umleitung ist eingerichtet. Auf der Autobahn 71 Suhl Richtung Sangerhausen ist zwischen Stadt Ilm und Arnstadt Süd der Tunnel Behringen wegen Wartungsarbeiten bis 6 Uhr gesperrt. Die A280 Groningen ist zwischen Bunde West und Grenzübergang Bunde wegen einer Nachtbaustelle bis 6 Uhr früh gesperrt.
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4: mit Sven Hasenklever. Eigentlich ist im politischen Berlin Sommerpause. Das heißt, es ist normalerweise etwas weniger los in der Hauptstadt. Normalerweise, wie gesagt, denn in diesen Tagen ist von sommerlicher Ruhe nichts zu spüren. Und das liegt am Beben in der Bundestagsfraktion von CDU und CSU. Jens Spahn ist am Wochenende von der Spitze der Fraktion zurückgetreten. Hintergrund bekanntlich der Umgang mit seiner Vaterschaft mit Hilfe einer Leihmutter. Jetzt läuft die Nachfolgesuche und die ARD-Hauptstadtkorrespondenten Anna Engelke und Alexander Budwig analysieren mit Selikaya die Vorgänge in der Unionsfraktion.
5: Es ist Montagnachmittag und wir sind mitten wirklich in einer Breaking-News-Situation aus dem Lehrbuch. Wer wird der neue Chef der Unionsfraktion? Das könnte jeden Moment vorgeschlagen werden. Oder wie seht ihr das, Anna Alex?
6: Ja, also wir schieben ja schon die ganze Zeit den Aufzeichnungstermin unseres Podcasts nach hinten, weil wir denken, oh, jetzt kommt vielleicht doch der Name. Und jetzt müssen wir aber einfach hier den Sack zumachen. Und es kann aber sein, dass der Name während unserer Aufzeichnung noch reinrasselt oder etwas später kommt.
7: Ja, das sind so Tage, an denen freut man sich richtig, hier im politischen Berlin auch unterwegs zu sein, weil es knistert was, man spürt irgendwie so, gleich könnte es irgendwie soweit sein, aber so richtig dann irgendwie dann doch nicht. Und natürlich, wir alle hängen jetzt gerade an unseren Telefonen, versuchen Leute zu erreichen, versuchen die Infos irgendwie zu kriegen, als Erster damit dann auch rausgehen zu können. Also das sind tatsächlich Tage, für denen lebt ein Journalist.
5: Also wie macht man das? Man telefoniert dann so seine Kontakte ab oder wie funktioniert
6: genau
5: das?
6: Genau so. Es ist genau so. Weißt du, so dieses, du siehst Leute an. Also ich habe jetzt jemand gesimst und habe gesagt, seien Sie mein Orakel. Wer wird denn wohl Ihrer Meinung nach Fraktionsvorsitzender? Du versuchst halt einfach Hintergrundgespräche zu führen und so ungefähr alles im Blick zu halten. Das Gute ist ja, bei uns im ARD-Hauptstadtstudio, wir sind ja einige Corris und also Korrespondenten und Korrespondentinnen und jeder hat unterschiedliche Quellen und wir schmeißen hier immer dann zusammen.
7: Und heute gab es ja schon so einige wichtige Treffen, da kommen wir sicherlich gleich noch drauf. Aber jetzt natürlich all diejenigen zu erreichen, die an diesen wichtigen Treffen teilgenommen haben, das ist jetzt quasi unsere Aufgabe gerade und da wird wirklich gerade hart telefoniert. Ich habe vorhin auch mit jemandem gesprochen und habe versucht, da das Möglichste aus ihm rauszuquetschen.
5: Und das ist ja auch mitten in der Ferienzeit gerade, ne? Also auch die Abgeordneten sind gerade einfach gar nicht in der Stadt.
7: Ja, wobei Politiker haben ja eigentlich, sagen sie selbst, auch nie so richtig Ferien. Und gerade wenn sie dann auch führende Funktionen haben in der Fraktion, in der Partei, dann sind die irgendwie immer im Dauer-on.
5: Aber eigentlich müssen die erst im September wieder in Berlin sein, oder?
6: Also ja, wobei, die werden wir jetzt früher sehen. Also wegen dieser ganzen Sachen jetzt am Wochenende, ne, der Rücktritt von Jens Spahn vom Fraktionsvorsitz. Er bleibt ja Bundestagsabgeordneter, aber er ist nicht mehr der Fraktionschef von CDU und CSU. Und der soll neu gewählt werden, bald gewählt werden, der Nachfolger von Jens Spahn. Und das müssen die in Person wählen. Und deswegen soll es ja auch eine Fraktionssitzung geben am
5: 29.
6: Am 29. genau.
7: Und du hast natürlich recht, das Gros der Bundestagsabgeordneten, die jetzt nicht irgendwie noch eine herausgehobene Funktion haben, die machen zum Teil jetzt wirklich schon Urlaub. Also die müssen jetzt nochmal ihre Pläne hier und da über den Haufen werfen und gucken, wie sie dann am 29. Juli hier wieder in Berlin sind.
5: So, den Vorschlag machen Friedrich Merz und Markus Söder. Vielleicht könnt ihr mal erklären, warum die beiden den Vorschlag machen und warum die das aber nicht bestimmen dürfen.
6: Ja, also die Bestimmer sind die Leute in der Unionsfraktion. Aber der Vorschlag, das Vorschlagsrecht liegt in dem Verständnis von Markus Söder, dem CSU-Chef, und in dem Verständnis von Friedrich Merz, dem CDU-Chef, bei Ihnen. Also, dass die beiden sich verständigen, wen sie vorschlagen, wen die Fraktion wählen soll. Ich glaube, so muss man das formulieren. Also, Friedrich Merz und Markus Söder müssen sich darauf verständigen, wen sie sich denn vorstellen können als neuen Fraktionschef. Aber gewählt wird dieser neue Fraktionschef, die neue Fraktionschefin von der Fraktion. Und das, finde ich, ist

0: die ja führen musst. Und du musst aber auch um die Mehrheiten wissen. Du musst wissen, wie weit du etwas deinen Fraktionsleuten zumuten kannst oder auch nicht. Und du musst auch die Fraktion im Blick haben, wer denn für dich mit abstimmt. Und ich habe gesagt, das konnte Jens Spahn jetzt am Ende noch nicht am Anfang. Also wir erinnern uns, als Friedrich Merz ins Amt gewählt wurde als Bundeskanzler, da haben im ersten Wahlgang nötige Stimmen gefehlt. Das geht sowohl mit dem Unionsfraktionschef Jens Spahn als auch mit dem SPD-Fraktionschef Mirsch nach Hause. Und es ist dann auch noch das vergangene Sommertheater gewesen um die Besetzung des Verfassungsrichterpostens Frauke Brosius-Gersdorf. Ne, da erinnern wir uns ja alle dran. Da hat Jens Spahn das nicht kommen sehen, dass er seine Fraktion nicht an Bord hat und musste dann wirklich auf den allerletzten Metern diese Wahl absagen. Das war ein Riesenfass, was er da aufgemacht hat und was ja letztendlich auch den ganzen vergangenen Sommer bespielt hat. Also das sind so Dinge, da hat es Jens Spahn nicht gut gemacht. Bei der Rente, als es nochmal darum ging, so das Rentengesetz, die Rentengesetze zu verabschieden, darüber haben wir ja auch ausführlich berichtet, als damals vor allen Dingen die Jungen in der Unionsfraktion ne, auf die Barrikaden gegangen sind, da war es auch so eine Art wackeliges Management von Jens Spahn. Aber, und deswegen sage ich das, in den vergangenen Monaten hat er sich wirklich berappelt und ist halt auch so richtig wichtig geworden für die Stabilität, hat ein gutes Gespür gehabt für seine Unionsfraktion und diese ganzen Reformvorschläge, die die Bundesregierung gemacht hat, die hat auch Jens Spahn mit ausgehandelt.
1: Also um deine Frage mit dem Bewerbungsschreiben, was da drin stehen müsste, zu ergänzen. Also du brauchst zum einen, das hat Anna ja gerade gesagt, so ein Management-Charakter. Ne? Du musst sozusagen Posten innerhalb der Fraktion verteilen können. Du musst die Fraktion verstehen. Du brauchst ein Gespür für Menschen unbedingt, ne? Damit du frühzeitig merkst, wer könnte eventuell ausbrechen, wo drohen eventuell neue Debatten. Dann musst du aber auch gut reden können, weil der Fraktionsvorsitzende der Union ist immer in einer herausgehobenen Rolle, wenn es gerade um die großen Debatten im Bundestag geht. Und das sind ja auch immer die Debatten, über die dann berichtet wird. Also ein guter Redner sollte er auf jeden Fall auch sein. Und dann muss er tatsächlich auch eine, naja, schon ein bisschen auch über die Parteigrenzen hinweg anerkannte Person sein, meine ich zumindest, weil er muss auch mit den anderen Fraktionen immer wieder in Gespräche treten. Das ist zwar überwiegend die Aufgabe der parlamentarischen Geschäftsführer jetzt, was den internen Ablauf im Bundestag angeht, aber auch so ein Fraktionsvorsitzender muss schon über seine Fraktion hinaus anerkannt sein, damit er eben auch im Gespräch ist. Und das war hier und da auch durchaus eine Schwäche von Jens Spahn, dass er eben auch eine Reizfigur für die anderen Fraktionen war.
0: Aber es hat sich ein wirklich gutes Verhältnis entwickelt zwischen Jens Spahn und Matthias Mirsch. Also auch wieder, um auf die Stellenbeschreibung zurückzukommen. Wir haben ja vor allen Dingen so über CDU, CSU gesprochen und interner. Aber der Unionsfraktionschef, die Unionsfraktionschefin, die künftige, die muss ja auch mit dem SPD-Fraktionschef Matthias Mirsch gut können. Und das war jetzt wirklich in den vergangenen Monaten eine stabile Achse, dass Matthias Mirsch und Jens Spahn gut miteinander konnten und sich vertrauen haben. Und das wird auch schwierig sein für den Nachfolger von Jens Spahn, dass er da wieder so einen guten Draht aufbaut zur SPD, weil wir dürfen ja nicht vergessen, wir befinden uns jetzt ja gerade erst am Anfang dieser ganzen Reformpläne der Bundesregierung. Das ist jetzt ja auch in den vergangenen Tagen so etwas hinten rübergekippt, aber eigentlich haben die ja 34 Punkte da auf den Tisch gelegt im Koalitionsausschuss, worauf sie sich verständigt haben, die abgearbeitet werden sollen jetzt im Herbst und im nächsten Jahr. Und das kannst du nicht als Union alleine. Dafür brauchst du halt die SPD. Und deswegen, ich möchte das nicht als eine eierlegende Wollmilchsau bezeichnen, wen wir da suchen. Aber ist auch nicht weit davon entfernt.
1: Und aus den gleich genannten Gründen, die Anna sagte, ist es auch so wichtig, dass er auch mit der CSU sehr kann und von Markus Söder akzeptiert wird. Denn wir dürfen ja nicht vergessen, der bayerische Ministerpräsident ist ja so etwas wie ein kleiner Schattenkanzler oder sieht sich zumindest als das. Und deshalb ist es auch so wichtig, dass er auch das Ja-Wort von Markus Söder aus Bayern erhält.
2: Und das könnte vielleicht die schwierigste Aufgabe werden. Aber jetzt haut mal raus, welche Namen werden denn heiß gehandelt da so? Was hört ihr so?
1: Soll ich anfangen, Anna? Also der am meisten heißeste gehandelte Kandidat ist Thorsten Frey. Der ist aktuell der Kanzleramtschef, also einer der engsten Vertrauten von Friedrich Merz. Der managt für ihn das Kanzleramt.

0: Der war vorher parlamentarischer Geschäftsführer der CDU-Fraktion, als sie noch in der Opposition waren. Das heißt, der kennt die Leute dort, der weiß um die Prozesse, der ist auch durchaus angesehen in seiner Fraktion. Aber er ist, wie gesagt, auch nicht der einzige Kandidat. Anna?
1: Nein, er ist nicht der einzige Kandidat. Und einige glauben auch, dass er zu nett ist. Hm. Also was ich nämlich heute gehört habe in einem Hintergrundgespräch ist, ein Drittel muss dich hassen, wenn du Unionsfraktionschef bist. Weißt du, so und dieses, ja, was in diese Durchsetzungsfähigkeit geht. Und jetzt würde ich Alexander Dobrindt nennen, aber nicht in Form von ein Drittel muss Alexander Dobrindt hassen. Aber das ist ein weiterer Vorschlag, ein weiterer Name, kein Vorschlag, ein weiterer Name, der kursiert, das ist der Innenminister, der CSU-Innenminister. Und dazu muss man sagen, es hat noch nie einen Chef der CDU-CSU-Bundestagsfraktion gegeben, der von der CSU gekommen ist. Deswegen glauben wir auch eher, dass es nicht so wahrscheinlich ist. Aber Alexander Dobrindt hat eine besondere Rolle in dieser schwarz-roten Koalition, weil er so viel vermittelt und aushandelt. Also er ist ja Innenminister, wie wir wissen, aber er ist auch bei diesen ganzen Koalitionsausschüssen dabei. Er hat einen guten Draht zu den Grünen zum Beispiel. Und er ist jemand, der mit am erfahrensten ist. Also der am Kabinettstisch ist der Minister mit neben Jens Spahn, der mit der meisten Erfahrung. Und natürlich, er ist eine Vertrauensperson von Markus Söder. Mhm. Ich kann mir aber vorstellen, dass die CDU sich denken würde, wenn wir ein CSU Fraktionschef bekommen, dann wackelt ja der Schwanz mit dem Hund, weil wir sind doch die CDU, wir sind doch das dicke Tier und deswegen brauchen wir einen Fraktionschef von der CDU. Und da gibt es einen weiteren Namen.
0: Ja, ich würde noch ganz kurz zu Alexander Dobrindt sagen, du hast vollkommen recht mit allem, was du gesagt hast, was für ihn spricht auch noch, dass immer kolportiert wird, er ist eigentlich der Macher hinter dem Koalitionsvertrag, also er hat vor allem die Koalitionsverhandlungen geführt, gar nicht mal so sehr Friedrich Merz, sondern vor allen Dingen Alexander Dobrindt. Das könnte aber vielleicht auch schon ein Punkt sein, was gegen ihn spricht, nämlich in dieser Rolle würde er aufgewertet werden, er würde mehr Macht bekommen, würde dadurch eine sehr herausgehobene Rolle haben und nun ist Friedrich Merz wie auch Markus Söder, das sind Machtmenschen, die gucken auch immer, dass keiner sie irgendwie überstrahlen kann. Also das wäre durchaus auch noch ein Punkt, der sicherlich da in den Gedanken eine Rolle spielt. Aber wir waren auf der Suche nach weiteren Namen.
1: Ja, also wer auch immer genannt wird, ist der CDU-Generalsekretär Carsten Linnemann. Der sollte schon ins Kabinett und dann heißt es, er wäre sehr gerne Arbeits- und Sozialminister geworden. Das hat er nicht bekommen können, weil das will in jedem Fall immer die SPD machen. Und dann ist er halt CDU-Generalsekretär geblieben. Meines Erachtens ist Carsten Linnemann zu freundlich und zu nett.
0: Da gilt das Gleiche wie für freie Eigentümer.
1: Genau, da kommen wir das, wieder mit diesem, ne, 30% müssen dich hassen. Also du weißt, wie ich das meine. Ja, also ja. So eine etwas härtere Komponente sehe ich bei Carsten Linnemann nicht.
2: Und weil ihr das jetzt aber zweimal gesagt habt, was ist denn das Problem daran, wenn jemand zu nett oder zu freundlich ist? Für mich klingt das erstmal eigentlich gar nicht so schlecht, ehrlich gesagt.
1: Du hast recht. Es ist immer besser, wenn Leute freundlich sind, aber wenn du Fraktionschef bist, ist da dein zweiter Name auch immer Zuchtmeister. Mhm. Also du musst einfach zusehen, dass du deine Fraktion zusammenhältst und dass du die Stimmen zusammenbekommst. Und gerade diese Bundesregierung hat ja nur 12 Stimmen über den Durst. Und wir haben ja schon darüber gesprochen, was da schon verbaselt wurde. Also der erste Wahlgang von Friedrich Merz zum Bundeskanzler, das hatte nicht geklappt. Geht nicht nur, glaube ich, alleine auf die Kappe des Unionsfraktionschefs, aber das ist ein Problem. Bei der Rente, wenn wir uns erinnern, wie da die Beatmung stattgefunden hat von den einzelnen Unionsabgeordneten, damit die bloß zustimmen, gerade bei den jungen CDU und CSU-Abgeordneten. Deswegen, nett ist gut. Hm. Und ich bin auch für Umgangsformen und alles. Hm. Aber du musst schon einen gewissen Zucht drin haben. Und was Leute über Jens Spahn sagen, ist halt, Jens Spahn war zum einen wirklich sehr erfahren. Und Jens Spahn, da wusste auch jeder, der wollte noch was werden. Und dann stellt man sich vielleicht mit Jens Spahn besser, weil der einen ja vielleicht auch noch mal mitnehmen kann. Und Jens Spahn hat auch durchaus Unionsleute ins Gebet genommen, damit die halt bei Gesetzen zustimmen. Also die Aufgabe des Fraktionschefs ist, die Stimmen der Bundestagsfraktion mehr oder weniger zu garantieren. Und da musst du halt schon, wie es immer so schön heißt, durchsetzungsstark sein.
0: Und Anna, ich weiß nicht, wie du es siehst, aber ich habe das Gefühl, die Unionsfraktion hat sich auch in den letzten Jahren extrem emanzipiert. Also es ist nicht mehr so der nette Kanzlerwahlverein, der es mal irgendwann war, sondern auch gerade unter Friedrich Merz, interessanterweise, haben die noch mal sehr viel mehr Selbstvertrauen getankt und sagen deshalb auch hier und da, was sie denken, beziehungsweise sind auch bereit, andere Richtungen einzuschlagen. Und das haben wir ja gerade in dieser Legislatur schon häufiger erlebt.
2: Ich finde es total interessant, Anna, was du gesagt hast. In meiner Bubble ist Jens Spahn vor allem so für Skandale, ehrlich gesagt, bekannt. Und deswegen gucken wir vielleicht auch mal auf die Vergangenheit. Jetzt haben wir ein bisschen aufs Aktuelle geguckt, ein bisschen in die Zukunft auch geblickt. Aber spuren wir nochmal zurück, wie es denn überhaupt zu diesem ganzen Drama gekommen ist. Eigentlich hat ja alles mit einer eigentlich schönen Nachricht angefangen, nämlich ein Paar bekommt ein Kind.
1: Genau so war es.
0: Ja.
1: Das war am vergangenen Mittwoch, haben wir in der Bild-Zeitung gelesen, dass Jens Spahn und sein Mann sich zu Wort gemeldet haben aus den USA mit einem Kinderwagenbild, dass sie ein Kind bekommen haben, Georg.
0: Genau. Und diese doch sehr private Geschichte, die machte dann schnell die Runden natürlich, dadurch, dass es in der Bild-Zeitung war. Für mich ist das so auch natürlich der Versuch von Jens Spahn gewesen, damit so die Deutungshoheit über diese ganze Story zu haben, ne? Also wir gehen raus damit und versuchen erstmal das Schöne hinzustellen und dieses freudige Ereignis mit den Menschen zu feiern. Aber das ist komplett nach hinten losgegangen, denn schnell gab es da eine Welle der Empörung, nicht nur außerhalb der CDU, sondern vor allen Dingen auch innerhalb der CDU. Die sind ja heutzutage auch alle vernetzt miteinander. Die haben WhatsApp-Gruppen, Chat-Gruppen etc. Und da soll es wohl relativ schnell heiß hergegangen sein, sodass dann ja auch schon die ersten, ich glaube am Freitag war es dann, aus der Deckung gekommen sind und seinen Rücktritt gefordert haben.
2: Jetzt müssen wir aber auch sagen, was das Problem überhaupt an der ganzen Sache ist, warum sich die Leute so aufgeregt haben. Weil das Kind mithilfe einer Leihmutter zur Welt gekommen ist. Und der Vorwurf gegen Jens Spahn ist jetzt, dass er nicht nach den Prinzipien seiner eigenen Partei gehandelt hat und die er auch von anderen einfordert. Stichwort Glaubwürdigkeit. Jetzt hat er im Podcast von Paul Ronsheimer mal versucht zu erklären, wie es zu dieser Entscheidung kam. Wir hören mal rein.
3: Es gibt die Fragen von auch kirchlicher Moral, ethischen Prinzipien und gleichzeitig gibt es das Leben. Und dass das manchmal kein Schwarz und Weiß hat und keine einfachen Entscheidungen.
2: Das hat mich fast ein bisschen sauer gemacht, als ich das gehört habe. Ich finde, damit macht es sich sehr, sehr einfach. Das ist so eine naive Antwort irgendwie auf Menschen, die sich wirklich auch zu Recht, finde ich, darüber irgendwie empört haben. Wie seht ihr das?
1: Also ich sehe mindestens zwei Schwierigkeiten und zwei Punkte, die Jens Spahn unterschätzt hat. Das eine ist, Leihmutterschaft ist verboten in Deutschland. Und deswegen ist er ja mit seinem Mann in die USA gegangen. Und bei ganz vielen Menschen hier in Deutschland ist dieser Eindruck, ach ja, er kann es sich leisten, eine Leihmutter in den USA in Anspruch zu nehmen. Und er setzt sich über das geltende Recht in Deutschland hinweg.
2: Und er war selber dagegen, ne?
1: Er war selber dagegen, das ist der nächste Punkt. Es gehört zu den Kernüberzeugungen der CDU und auch der CSU, der Christlichen Union, dass du Leihmutterschaften nicht unterstützt, dass das etwas ist, was die CDU und auch die CSU sehr ablehnt. Es ist eine ethisch-moralische Frage, die die beiden Unionsparteien für sich entschieden haben mit einem klaren Nein. Leihmutterschaft geht nicht. Dazu kommt, es gab im Februar einen Parteitag von CDU und CSU, wo es einen Antrag gab, um diesen Punkt nochmal zu unterstreichen. Leihmutterschaft, da gehen wir überhaupt nicht mit. Und das war zu einem Zeitpunkt, als ihr Kind schon auf dem Weg war.
0: Nun möchte ich nicht der Verteidiger von Jens Spahn sein, aber de facto, das ist ja auch seine Argumentationsschiene gewesen, die vielleicht auch manchen so ein bisschen komisch vorkam, aber Leihmutterschaft an sich ist nicht verboten in Deutschland. Das muss man nochmal dazu sagen. Also Leihmutter zu sein oder das Kind einer Leihmutter zu adoptieren oder dann zu übernehmen, das ist in Deutschland nicht verboten, sondern es sind so ein paar Handlungen, die da drumherum spielen, verboten. Eben wie zum Beispiel die ärztliche Handlung, dann diese Leihmutterschaft einzuführen, die ist verboten, auch mit Strafe verboten, mit Haftstrafe. Und die Vermittlung einer Leihmutterschaft ist verboten. Aber das Kind dann nachher, auch eine Leihmutter, was im Ausland geboren ist, zu übernehmen, das ist tatsächlich nicht verboten. Da hat der Bundesgerichtshof eine Entscheidung zu getroffen und hat gesagt, nein, das ist durchaus möglich. Wenn das in den USA alles zum Beispiel rechtlich sauber gelaufen ist, dann geht das. Deswegen ist es eben weniger diese rechtliche Komponente, die da ein Problem ist, sondern es ist wirklich diese, ja, ethisch-moralische Komponente, dass Jens Spahn als dieser herausgehobene Mann innerhalb der CDU-Fraktion, innerhalb der CDU, eigentlich eine ganz andere Position vertreten müsste, über die sich da hinweggesetzt hat. Und dann, dass er auch noch dieses Geld dafür gehabt hat. Auch das sicherlich spielt eine Rolle, denn diese Leihmutterschaft in den USA, die ist sehr teuer. 150.000 Euro kostet das. Und da sagen vielleicht auch die einen oder anderen, ja, schau her, die Politiker, die können sich's leisten und können sich deshalb auch so ein Stück weit über die Regeln hier hinwegsetzen.
2: Na, wir können es auf den Punkt bringen. Es macht einfach wahnsinnig unglaubwürdig. Genauso wie es eine Alice Weidel unglaubwürdig macht, dass sie mit einer Frau zusammenwohnt und ihre Partei kein Befürworter von Homosexualität ist. Genauso macht ihn das für mich unglaubwürdig. Und ich frage mich, schadet das nicht der Partei? Die meisten Menschen kennen sich nicht so gut mit Politik aus, wie ihr beide das jetzt tut. Und entscheiden wahrscheinlich eher so nach Gefühl. Ich glaube, man macht so das nach Gefühl. Schadet das nicht der gesamten Partei, wenn er jetzt solche Entscheidungen trifft, egal ob er zurücktritt oder nicht?
0: Du kannst die Frage weitern. Du kannst fragen, schadet das nicht der gesamten Politik? Schadet das nicht dem Ansehen der vieler Politiker? Und das ist auch das, was ich durchaus auch die anderen Parteien gerade fragen. Na klar, hauen die jetzt auf eine gewisse Art und Weise drauf, weil sie sind eben die Opposition, die Grünen, die Linken etc. Aber sie haben auch schon ganz recht, dass es ja immer so ein bisschen heißt, Politiker predigen Wasser, trinken aber Wein. Und vielleicht ist es dann in dem Teil auch so gewesen, dass Jens Spahn eben was anderes sagt, als er dann tut.
1: Und bei der Glaubwürdigkeit glaube ich aber, dass es unausweichlich war, dass Jens Spahn zurücktreten musste, weil sonst wäre alles noch viel schlimmer. Also wenn er nicht zurückgetreten wäre, hätten jetzt letztendlich die Wahlkämpfer der CDU in den Ländern Berlin, Sachsen-Anhalt und Mecklenburg-Vorpommern, hätten sie auch wirklich jetzt ihre Sachen zusammen einpacken können und ihre Stände, weil mit Jens Spahn als Unionsfraktionschef im Rücken hätten die jetzt überhaupt gar keinen Wahlkampf machen können. Aber es ist natürlich völlig richtig. Es ist ein Schaden für alle entstanden. Nur wenn Jens Spahn nicht zurückgetreten wäre, wäre es noch viel schlimmer, weil du gerade gesagt hast, Selene, ob er jetzt zurücktritt oder nicht, würde keinen Unterschied machen. Ich finde, es macht einen Unterschied. Und vor allen Dingen, Friedrich Merz hat diese Welle, die da von seiner Parteibasis kam, an Empörung, hat er wirklich erstmal so nicht kommen sehen und hat es dann jetzt am Wochenende, ist ihm auch klar geworden, er hat viel rumtelefoniert. Ab Freitag war er ständig am Telefon, hat mit den Landesvorsitzenden der CDU telefoniert und die haben ihm alle gesagt, hört mal zu, bei uns ist Land unter, was Jens Spahn angeht.
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0: Es ist 3 Uhr. 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
1: Die Nachrichten mit Kira Preuß. Guten Morgen. Die Verkehrslage in Bonn spitzt sich noch einmal weiter zu. Nach der Sperrung der Nordbrücke ziehen die Stadtwerke jetzt kurzfristig einen Großteil ihrer Stadtbahnen aus dem Verkehr. Offiziell heißt es wegen frühzeitiger Materialermüdung. Für die Menschen in Bonn ein zusätzlicher Schlag.
2: Schon schwierig, weil ist ja auch das mit der Autobahnbrücke gerade, ne? Also ja, kommt eins zum anderen.
3: Bonn macht sich selber kaputt. Die Züge fallen die ganze Zeit aus, die Nordbrücke geht nicht, die Bahnen funktionieren nicht. Dadurch gibt es Stau mit den Bussen.
4: Boah, ich finde das auf jeden Fall sehr schrecklich. Ich muss auch mal nach Hause kommen oder Freunde besuchen. Das ist zu viel.
1: Nach WDR-Informationen sind die Mängel an den Bahnen so gravierend, dass unter anderem die Bremsen und Räder unmittelbar versagen könnten. Während die Bonner Bahnen nun überprüft werden, helfen die Kölner Verkehrsbetriebe mit 20 Waggons aus. Wer Vollzeit arbeitet, hat im vergangenen Jahr deutlich mehr verdient als im Vorjahr. Die Daten kommen von der Bundesagentur für Arbeit. Wie sich die Gehälter in NRW entwickelt haben, erklärt Sebastian Moritz aus der WDR-Wirtschaftsredaktion.
5: Um knapp 200 Euro ist das mittlere Bruttomonatsgehalt in Nordrhein-Westfalen gestiegen, auf nun gut 4.200 Euro im Monat. Insgesamt liegen die Gehälter in NRW im bundesweiten Vergleich im Mittelfeld. Besonders hoch sind sie in Hamburg, besonders niedrig in Thüringen und Sachsen-Anhalt. Im Schnitt haben Löhne und Gehälter in Deutschland um gut 5% zugelegt. Hintergrund sind viele Tarifabschlüsse im vergangenen Jahr, im öffentlichen Dienst, in der Metall- und Elektroindustrie und in der Chemieindustrie.
1: Und das haben wir auch im Blick. Großbritannien hat ein neues Kabinett. Der neue Premierminister Burnham hat seine Regierung berufen. Etliche Vertraute von Ex-Regierungschef Starmer spielen künftig keine Rolle mehr. Die FIFA hat eine Untersuchung wegen Vorfällen nach dem WM-Endspiel zwischen Spanien und Argentinien eingeleitet. Der argentinische Mittelfeldspieler Paredes hatte nach der Niederlage spanische Spieler körperlich angegangen. Am Strand von Norderney ist ein toter Schweinswal angespült worden. Das Tier soll in den nächsten Tagen abtransportiert werden, sagt die Polizei.
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1: Bei einer Versteigerung von Filmrequisiten in Los Angeles in den USA hat eine Requisite aus der Star-Wars-Saga eine Rekordsumme erzielt. Ein Lichtschwert von Luke Skywalker samt Attrappe seiner Hand kam für 3,3 Millionen Euro unter den Hammer. Laut Auktionshaus Heritage Auction ist noch nie so viel Geld für ein Requisit aus einem Star-Wars-Film gezahlt worden. Unter den weiteren Objekten war auch ein Hexenhut aus dem Filmklassiker Der Zauberer von Oz. Und das war WDR aktuell. Das Wetter in Nordrhein-Westfalen heute Nacht überwiegend trocken und höchstens lockere Wolken bei Tiefstwerten zwischen 13 und 7 Grad. Tagsüber ein meist trockener Mix aus Sonne und Wolken. In Teilen Westfalens ist etwas Regen möglich. In Brilon 20, in Paderborn 23 und in Münster 24 Grad. Auch am Mittwoch bekommen wir mehr Wolken als Sonne und etwas Regen. Zwischendurch dabei bei 18 bis 22 Grad. Die Zeit, es ist 3.03 Uhr.
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6: Die A3 Würzburg Richtung Frankfurt ist zwischen Seligenstädter Dreieck und Seligenstadt nach einem Unfall gesperrt. Die Umleitung führt über die U73 und die U5. Die A5 Frankfurt Richtung Karlsruhe ist zwischen Heppenheim und Hemsbach wegen einer Baustelle bis 6 Uhr gesperrt. Eine Umleitung ist eingerichtet. Auf der A71 Suhl Richtung Sangerhausen ist zwischen Stadt Ilm und Arnstadt Süd der Tunnel Behringen wegen Wartungsarbeiten bis 6 Uhr gesperrt. Und die A280 Richtung Groningen ist zwischen Bunde West und Grenzübergang Bunde wegen einer Nachtbaustelle bis 6 Uhr früh gesperrt.
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6: Aus dem Studio von NDR Info in Hamburg mit Sven Hasenclever. Die Liste der Probleme ist lang, aber er soll sie lösen, der neue britische Premier Andy Burnham. Für ihn ging alles sehr schnell. Erst am Freitag wurde er zum neuen Chef der Labour-Partei gewählt und gestern von King Charles zum Premier ernannt. Die Wirtschaft im Vereinigten Königreich schwächelt seit dem Brexit und Burnham braucht ein neues Kabinett. Und er gibt sich modern, wie Lisa Maria Röhling aus London berichtet.
7: Schon der Start in der 10 Downing Street eher ungewöhnlich. Als Andy Burnham, begleitet vom Applaus seiner Anhänger, sich vor der bekannten schwarzen Tür des Regierungssitzes positioniert, steht da kein Rednerpult. Der 7. britische Premierminister in 10 Jahren bricht direkt in der ersten Stunde seiner Amtszeit bei seiner ersten Rede mit den gängigen Traditionen und will ein Zeichen setzen.
8: I know people at home are fed up with
7: Die Menschen haben Politik satt. Ich höre euch. Ich will ehrlich sein, wir waren nicht gut genug. Wir müssen besser werden und das werden wir.
8: We will be.
7: Andy Burnham wird an der Downing Street von Freunden, Unterstützern und Wegbegleitern aus seiner Zeit als Bürgermeister in Manchester empfangen, umarmt seine Mutter, die in der Menge steht. Die, die hier versammelt sind, legen große Hoffnung in ihn. Nun muss er den Rest des Landes überzeugen.
9: Thank you very much.
7: Ungefähr 1,5 Stunden vorher verabschiedet sich Keir Starmer nach 2 Jahren im Amt. Bevor er sich auf dem Weg zum König macht, um offiziell zurückzutreten, spricht er ein letztes Mal vor der Downing Street Nummer 10 mit einem Rednerpult, das für ihn bereitgestellt wird. Er habe viel erreicht, sagt Starmer zum Abschied, habe Labour zurück in die Regierungsverantwortung geführt. Seine Bilanz durchweg positiv.
9: And I am confident that Britain is now stronger and fairer.
7: Großbritannien ist stärker und fairer als noch vor 2 Jahren. Unsere Wirtschaft ist stärker, unser öffentlicher Dienst zeigt einen Aufwärtstrend. Jeden Tag werden Kinder aus der Armut gerettet, die Immigration ist zurückgegangen, Verteidigung und Sicherheit sind gestärkt und unser Ruf auf der internationalen Bühne hat sich verbessert. Er gehe jetzt bereitwillig, sagt Keir Starmer, mit einem Lächeln und stolz auf seine Leistung.
9: I go with good grace. I go with a smile and I go proud of everything that we have achieved.
7: Jetzt übergibt er an Andy Burnham, der sich großen Aufgaben verschrieben hat. Er kündigt bei seiner ersten Rede vor der Downing Street Nummer 10 an, er wolle das politische und das wirtschaftliche System grundlegend verändern. Bis Ende des Jahres wolle er dafür einen 10-Jahres-Plan vorlegen. Aber schon jetzt wolle er den Menschen mehr Luft zum Atmen geben, gerade bei den hohen Lebenshaltungskosten.
8: But I can do something to give people some breathing space now, some help with the cost of living. And I will set out some of those measures starting tomorrow.
7: Burnhams Fokus liegt in der Innenpolitik. Das hat er in den Wochen vor seiner Ernennung deutlich gemacht. Politik dezentralisieren und wieder näher an die Menschen ranholen, die Lebenshaltungskosten senken, die Wirtschaft ankurbeln, Versorgungsunternehmen in die öffentliche Hand zurückholen. Einen genauen Plan, wie das finanziell mit einem stark belasteten Haushalt funktionieren soll, gibt es nicht.
8: We will help people.
7: Wir wollen den Menschen helfen, gut zu leben. Wir wollen einen präventiven Staat schaffen, in dem in den Erfolg der Menschen investiert wird und nicht für ihre Niederlagen bezahlt werden muss. Burnham muss mit seiner Politik nicht nur ein Land einen, das nach dem Brexit und der andauernden Wirtschaftskrise tief gespalten ist, sondern auch seine Partei. Er wolle die verschiedenen Fraktionen wieder vereinen, wolle Labour zurück zu seinen Wurzeln als Arbeiterpartei führen, erklärte Burnham am Freitag, als er seinen Posten als Parteichef übernahm. Schon jetzt lesen sich seine Politik und seine Versprechen als Gegenangebot zu Reform UK, mit dem Ausblick zurück zu den sozialdemokratischen Wurzeln zu kehren.
8: I will put the care of people.
7: Ich werde die Sorge um die Menschen ins Zentrum von allem stellen, was ich tue. Ich werde alles in diese Aufgabe stecken und ich hoffe auf eure Unterstützung. Für etwas Unterstützung kann Andy Burnham auch aus Richtung der Konservativen hoffen. Deren Parteichefin Kemi Badenoch hat bereits am Morgen erklärt, dass sie beispielsweise bei einer Kürzung der öffentlichen Ausgaben bereit wäre, Burnham zu unterstützen. Ganz anders klingen dagegen konservative Medien und das rechtspopulistische Reform UK. Ihnen ist Burnham zu links, seine Pläne seien nicht finanzierbar. Und überhaupt, so Reform UK-Politiker Robert Jenrick, habe Burnham kein Mandat und müsse Neuwahlen ansetzen. Der wiederum scheint sich auf eine lange Zeit als Premier einzustellen. Denn Andy Burnham hat sich gleich auch den großen, pathetischen Zielen verschrieben, dem Land ein neues Gefühl von Einigkeit und Positivität zu geben, ein gemeinsames Ziel zu finden, um wieder an sich selbst zu glauben und Hoffnung zurückbringen.
8: A new national sense of unity, of common purpose and positivity. Let us make this the moment when Britain starts to believe again. The moment we bring back hope.
6: Lisa Maria Röhling berichtete. Andy Burnham, der neue britische Premier, hat kaum oder keine außenpolitische Erfahrung. Auf was müssen wir uns da in der EU in Bezug auf die großen internationalen Probleme einstellen? Darüber hat Tobias Strauß vom WDR mit Dr. Nikolai von Ondarza gesprochen. Er forscht bei der Stiftung Wissenschaft und Politik zu Großbritannien. Zunächst ging es aber darum, dass Burnham immer als netter Nachbar von nebenan beschrieben wird. Aber ist er wirklich ein nahbarer Typ oder hat er da vor allem ein Image gepflegt?
10: Er hat dieses Image gepflegt, aber er hat vor allen Dingen eben auch in den letzten 10 Jahren Erfahrung eher als Bürgermeister einer großen britischen Stadt in Manchester gewonnen und relativ wenig in der internationalen Politik gemacht. Das heißt, die größte Unbekannte bei ihm ist eigentlich noch, wie positioniert er sich zu Ukraine, zu Trump und zu anderen großen Fragen in der Außen- und Sicherheitspolitik, weil er eben Großbritannien gerade vor allen Dingen von der Innenpolitik her denkt.
11: Gibt es da schon irgendwelche Erwartungen? Weil es sind ja in der Tat schwierige Aufgaben. Ukraine-Krieg, der Umgang mit Donald Trump, Sie sprechen es ja an. Was können wir da von ihm erwarten?
10: Wir wissen relativ wenig. Es gab ja keinen richtigen Wahlkampf in der Labour-Partei, dadurch, dass er so einen Durchmarsch jetzt gemacht hat. Er hat auch seine meisten Äußerungen, beispielsweise letzte Woche Freitag, als er dann zum Labour-Parteichef ernannt worden ist, hat er sich auch nur auf die Innenpolitik konzentriert. Das Einzige, was wir haben, ist ein Meinungsartikel zur Außen- und Sicherheitspolitik, den er letzte Woche veröffentlicht hat, wo er vor allen Dingen Kontinuität signalisiert hat, dass er viele Teile von Keir Starmers Team übernehmen will, dass er die Ukraine weiter unterstützen will und vielleicht noch am ehesten Schattierung, dass er eher mit den Europäern zusammenarbeiten will als mit Donald Trump.
11: Das heißt also, in Deutschland und in der Europäischen Union können wir zumindest hoffnungsvoll sein, dass die Zusammenarbeit mit Großbritannien, mit dem Vereinigten Königreich so weiterläuft wie bisher.
10: Damit können wir rechnen. Er spricht explizit darüber, dass er mit Deutschland und Frankreich als E3 eng zusammenarbeiten will. Wo es auch interessant werden könnte, ist gegenüber der Europäischen Union. Er hat letztes Jahr, als er noch nicht kommender Premierminister war, gesagt, er wünsche sich, dass in seiner Lebenszeit Großbritannien wieder in die EU zurückkehre. Das hat er aber jetzt in den letzten Wochen nicht nochmal wiederholt. Also da würde ich auch erwarten, dass er sagt, wir wollen mit den Europäern zusammenarbeiten, mit Berlin, Paris, mit Brüssel. Aber der Fokus, ich sag's erneut, liegt eher auf der Innenpolitik, mehr als bei Keir Starmer, dem ja eher sogar vorgeworfen worden ist, dass er sich zu sehr auf die Ukraine und außenpolitische Fragen konzentriere.
11: Andy Burnham hat vor allem Erfahrungen als Bürgermeister, wird also an diesem Amt wachsen müssen, insbesondere auch außenpolitisch. Die Frage ist, wird man ihm dafür die Zeit geben? Weil zum Beispiel mit Keir Starmer hatte die Labour Party ja nicht viel Geduld.
10: Ein bisschen Zeit hat er dadurch, dass er jetzt im Sommer anfängt und quasi die nächsten Wochen und Monate Sommerpause ist. Aber natürlich könnte jederzeit außen- und sicherheitspolitische Fragen direkt auf seinem Tisch landen. Ich nenne mal eine konkrete Sache. Die USA verstärken wieder ihre Angriffe auf den Iran. Keir Starmer hatte den Amerikanern erlaubt, britische Basen dafür nur für defensive Aufgaben zu nutzen. Und da könnte Andy Burnham direkt von Trump gefragt werden, dürfen wir eure Basen auch weiterhin nutzen, um härter gegen den Iran vorzugehen. Da wird er schnell Entscheidungen treffen müssen.
11: Wir haben diesen Blickwechsel damit angefangen, dass wir festgestellt haben, das ist jetzt der 7. Premierminister in 10 Jahren. Ist das Vereinigte Königreich gerade unregierbar?
10: Unregierbar nicht unbedingt, aber man sieht wirklich, dass der Brexit eine politische Krise losgetreten hat, der auch die ganze britische Parteienlandschaft durcheinandergewirbelt hat. Der Grund, warum Keir Starmer zurückgetreten ist, einer der Gründe davon ist, dass bei den letzten Lokalwahlen weder Labour noch die Konservativen nennenswerte Stimmen bekommen haben. Und das heißt, auch Andy Burnham wird daran gemessen werden, ob er in den 3 Jahren, die ihm jetzt bleibt, 2029 wird das nächste Mal wieder gewählt, Vertrauen zurückgewinnen kann oder ob dann als nächstes möglicherweise sogar Nigel Farage als Premierminister von den Rechtspopulisten in die Downing Street einzieht.
11: Wenn Sie dann eine Vorhersage treffen müssten, welche Voraussetzungen hat Andy Burnham dafür?
10: Er hat zumindest die Voraussetzung, dass er eine klare Mehrheit im Unterhaus hat. Das heißt, er kann gestalten. Er hat die Voraussetzung, dass die Partei von ihm erwartet, jetzt mutiger aufzutreten als Keir Starmer. Aber es bleibt natürlich, er hat sehr, sehr enge wirtschaftliche und fiskalische Spielräume. Das heißt, er kann jetzt nicht aus der Wundertüte herausgreifen und die britische Wirtschaft auf einmal reformieren, sondern er muss die Briten Stück für Stück überzeugen. Das versucht er mit seinem lokalen Ansatz zu machen. Aber die Herausforderungen sind genauso groß für ihn, wie sie für Keir Starmer vor 2 Jahren waren.
12: Sagt Nikolai von Ondarza von der Stiftung Wissenschaft und Politik zum neuen britischen Premier Andy Burnham.
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12: Scrollen, chatten, Videos gucken, das ist für viele Entspannung und Abschalten, aber es lenkt halt auch oft ab. Über ein komplettes Verbot von Handys an Schulen wird deshalb in Deutschland schon länger diskutiert. So richtig einig ist man sich aber bisher noch nicht geworden. Ganz anders ist das in Singapur. Der Stadtstaat ist bekannt für sein gutes Bildungssystem. Schülerinnen und Schüler landen bei PISA-Studien regelmäßig auf Platz 1. Und seit diesem Jahr gilt hier, Handys sind an allen weiterführenden Schulen verboten. Während des gesamten Schultags, der nicht selten auch mal bis 18 Uhr geht. Ines Burkhardt hat so eine Schule besucht und sich umgehört, wie die Regeln ankommen.
13: Es ist geschafft. Ist Geschichte wichtig für mich oder nicht? Diese Frage hat eine Schülerin gerade in einem Englischreferat beantwortet und erntet tosenden Beifall von ihrer Klasse. Es ist warm hier im 4. Stock der St. Joseph's Convent Mädchenschule im Norden Singapurs. Ventilatoren rotieren an der Decke, die Fenster sind weit geöffnet, aber trotzdem lässt die schwüle Nachmittagshitze einige der Mädchen gähnen. Jede Schülerin hat vor sich auf einem kleinen Tisch einen Laptop stehen, den sie zum Lernen mit nach Hause nimmt und den sie während des Unterrichts nutzt, erklärt Schulleiterin Valerie Pinto.
14: So the teacher has her own monitor.
13: Die Lehrerin sieht auf ihrem eigenen Bildschirm alle Laptop-Displays der Mädchen. Außerdem sind bestimmte Websites und Apps für die Mädchen gesperrt.
14: That are blocked, which the girls are not able to use as well.
13: Die Laptops sind die einzigen elektronischen Geräte im Klassenzimmer. Ihre Handys müssen die Schülerinnen morgens um 7.20 Uhr einschließen, kurz vor der Versammlung der gesamten Schule. Am Eingang jedes Klassenzimmers steht ein großer Schrank mit 30 Schließfächern. Jedes Fach ist mit einem Namen beschriftet.
14: An announcement will come on.
13: Es kommt dann eine Durchsage. Um euch beim Lernen zu helfen und damit ihr euch über den Tag konzentrieren könnt, legt eure Handys jetzt bitte in die Schließfächer. Die Lehrkraft stellt sicher, dass jede ihr Handy hineinlegt und schließt am Ende den Schrank ab.
14: And then finally close the cabinet.
13: Auch während der Pausen und der Nachmittagsaktivitäten, Sport, Theater oder Chor, bleiben die Handys weggeschlossen. Lehrerin Ganka Periasmami meint, dass sich ihre Schülerinnen seit Einführung der strengeren Regeln besser aufs Lernen konzentrieren können.
14: They're not tempted to go and take their phones at any point.
13: Sie kommen erst gar nicht in Versuchung, zwischendurch mal eben ihr Handy zu checken. Weil die Versuchung weggefallen ist, gibt es weniger Ablenkung und die Konzentration im Unterricht hat sich spürbar verbessert.
14: The focus during lessons has improved.
13: Die 16-jährige Schülerin Mabel nickt. Keine Handys im Unterricht, von dem Konzept ist Mabel mittlerweile überzeugt.
15: It's really important that we set some guidelines.
13: Die Regeln helfen uns wirklich dabei, uns zu fokussieren, ganz ohne die Ablenkung durch Mobiltelefone und soziale Medien im Allgemeinen. Mabels Rat für Deutschland, es sei nicht einfach, strenge Regeln für Handys einzuführen. Erstmal werde es einigen Widerstand geben. Aber langfristig würden alle Schülerinnen und Schüler profitieren, da ist sie sich sicher.
12: Der demografische Wandel, die schrumpfende Bevölkerungszahl und die fehlende Zuwanderung, das sind einige der großen Herausforderungen unserer Zeit. Vor allem kleine Kommunen und den ländlichen Raum stellt das vor Probleme. Dazu gehören auch die Kleingärten. Ungefähr 9% der Kleingärten in Sachsen und Thüringen stehen aktuell leer. In Sachsen-Anhalt ist es jeder Fünfte. Für Vereine und Kommunen ist daher klar, es braucht dringend Ideen, wie man die Flächen nutzen kann. Caroline Vogt vom MDR, hat sich dazu im sächsischen Plauen umgeschaut.
16: Ortsbesuch im Kleingartenverein Plauen Südost. Andreas Bartsch ist Rentner und hat seinen Garten hier schon fast 30 Jahre. Ans Abgeben seiner Parzelle denkt er nicht.
17: Solange wir noch fit sei, tun wir dann schon behalten. Ne?
18: Aber kriegen Sie das mit hier in der Anlage, dass es schon auch manchmal Leerstand gibt? So?
17: Ja.
18: Ist das ein großes Thema?
17: Naja, das sei viel alte, die schon gestorben sei.
16: Der Vorstand der Anlage, Gerd Steffen, erzählt, von seinen 156 Pachtgärten stehen derzeit 13 leer. Aber es gäbe auch Interessenten. Er zeigt uns eine große ungenutzte Parzelle mit viel Gras, einer Laube im Hintergrund und geschotterter Fläche direkt hinterm Tor.
19: Also das war ein Pachtgarten, der war komplett verwildert und überwachsen. Der Pächter, den mussten wir mittels Räumungsklage hier runterhauen, hat auch keine Beiträge bezahlt. Im Nachgang mussten wir den Garten rekultivieren. Wir haben bis dato ca. 5.000 Euro an Kosten hier reingesteckt. Bäume entfernen, alte Lauben entfernen, Rückschnitt und so weiter alles.
16: Für die Fläche mit Laube gibt es schon einen Pachtinteressenten, so Steffen. Auf der Restfläche sollen Parkplätze entstehen. Schon vor einigen Jahren wurde in Plauen klar, hier können nicht alle Kleingärten erhalten bleiben. Wie ein grünes Band ziehen sich die 132 Gartenvereine rund um die Stadt. Pro Kopf gibt es hier mehr Kleingärten als in den Hochburgen Leipzig und Dresden. 290 Gärten stehen im Stadtgebiet leer, erzählt Gerd Steffen, der gleichzeitig auch Geschäftsführer und Vizevorsitzender im Regionalverband Vogtländischer Kleingärtner ist.
19: Die Stadt Plauen hat natürlich Bevölkerung verloren, Industrie verloren. Wir liegen derzeit, glaube ich, bei 3.000 oder 64.000 Einwohnern, bei uns organisierten Kleingärten in Plauen von 5.500. Das ist eine schöne Nummer. Das ist Überangebot. Dann hat man Wohnungen zurückgebaut, ja, aber die Kleingärten hat man durchaus vergessen im Randgebiet.
16: Die Devise sei nun, gesund schrumpfen. Rückbau sei aber teuer. Allein das Beräumen einer Parzelle kostet heute bis zu 9.000 Euro, erklärt Tommy Brumm, Präsident vom Sächsischen Landesverband der Kleingärtner. Eine Generationenaufgabe, bei der man die Politik ins Boot geholt habe.
20: Der Nachbarverband hier, der Regionalverband Gölster, hat erst 50.000 Euro Förderung für Rückbaumaßnahmen erhalten. Also ich denke, das ist ein guter Weg. Und wir sind im Vogtland. Dort haben wir vor 6 Jahren erreicht, dass die Kommunen ihren Pachtzins, die meisten Kommunen, zu 100% zurücklaufen lassen, um eben solche Projekte zu finanzieren oder die Eigenmittel aufzubringen für Förderprogramme.
16: Heißt, die Kommune als Bodeneigentümerin gibt die von den Kleingärtnern eingenommene Pacht zurück für Rückbau und andere große Aufgaben. Manchmal nimmt die Kommune die Flächen zurück. Als in der Plauener Ostvorstadt 2 Parzellen leer wurden, haben Stadt und Fußballverein kurzerhand einen Outdoor-Spielplatz eingerichtet. Dort, wo heute das Sportforum Vogtland ist, mit einer neuen Turnhalle, waren einst 56 Kleingärten. Falk Forster, bei der Stadt zuständig für Stadtplanung und Umwelt, hat die Projekte betreut.
21: Wir wussten, wir haben zu viele Gärten, Leerstand wird kommen. Und da ist es jetzt kein Verbrechen, auch mal zu sagen, ja, wenn dann wirklich die Chance gegeben ist, was anderes entstehen zu lassen. Aber das war wirklich die Ausnahme, das ist die Dreifeldhalle am Lessing-Gymnasium und Planungen weitergehend, also da ist nichts.
12: Informationen von Caroline Vogt.
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12: Und da geht es heute um die berühmte Brooklyn Bridge in New York. Die überspannt den East River und verbindet die Stadtteile Manhattan und Brooklyn miteinander. Für ihre Konstruktion verantwortlich war die Familie Röbling. Die Pläne entwickelte Vater John August, sein Sohn Washington August setzte seine Arbeit fort. Heute vor 100 Jahren ist er gestorben. Florian Bentsch blickt zurück.
22: Der Bau der Brooklyn Bridge über den East River zwischen Brooklyn und Manhattan fordert einen hohen Blutzoll. 14 Jahre dauert die Konstruktion, von 1869 bis 83. Mindestens 2 Dutzend Arbeiter kommen ums Leben. Viele werden schwer verletzt. Die Brücke tötet ihren Architekten, den deutschen Auswanderer Johann John Röbling, und verletzt seinen Sohn Washington Röbling schwer. John stirbt an Tetanus im ersten Jahr des Baus, nachdem ein fallendes Holzbrett ihm die Zehen abtrennt. Washington jedoch, wie so viele der Arbeiter, fällt der damals mysteriösen Senkkastenkrankheit zum Opfer. Hamilton Schuyler, ein früher Roebling-Biograf, beschreibt die gefährliche Arbeit so.
23: Ein Senkkasten ist ein luftgefüllter Holzraum, der auf den Flussgrund abgesenkt wird. Die Männer schaufeln darin das Fundament, während Druckluft hineingepumpt wird. Über ihnen wächst der Brückenpfeiler und drückt den Kasten tiefer in den Fluss.
22: Heute kennen wir die Ursachen der Krankheit, die wir Taucher- oder Dekompressionskrankheit nennen. Unter hohem Druck unter Wasser löst sich Stickstoff im Blut, sinkt der Druck beim Aufsteigen, bilden sich Gasblasen wie in einer geschüttelten Flasche und können Gefäße und Organe zerreißen.
23: Colonel Roebling gab sich übermäßig an diese Arbeit hin. Er verbrachte mehr Stunden in den Senkkästen als jeder andere.
22: Washington Roebling, genannt der Colonel, hatte das Projekt Brooklyn Bridge von seinem Vater übernommen. Er will es unbedingt zu Ende bringen. Immer wieder steigt der 35-Jährige in die Senkkästen herab. Aus dem amerikanischen Bürgerkrieg war er mit Auszeichnung für besondere Tapferkeit hervorgegangen.
23: Eines Nachmittags im Frühjahr 1872 wurde der Colonel nahezu bewusstlos aus der Tiefe geborgen und die ganze Nacht über erwartete man stündlich seinen Tod.
22: Gelähmt und halb erblindet zieht sich Roebling zurück, beobachtet die Baustelle per Teleskop und überlässt die Leitung seiner Frau Emily, die sich in kürzester Zeit Statik, Materialkunde und Bauorganisation angeeignet hatte. Emily wird zum Sprachrohr ihres Mannes und faktisch zur Bauleiterin. Ihr zu Ehren findet man heute auf den Pfeilern eine Bronzetafel.
2: gewidmet Emily Warren Roebling, deren unerschütterlicher Glaube und Mut die Fertigstellung dieser Brücke ermöglichte. Hinter jedem großen Werk steht die selbstlose Hingabe einer Frau.
22: Thomas Alva Edison filmt eine Überquerung der 1883 fertiggestellten Brooklyn Bridge. Die zerkratzten Aufnahmen zeigen einen Koloss aus Stahl, Holz und Beton mit Spurrinnen für Fußgänger, Automobile und Straßenbahnen. In seinem Buch The Great Bridge gibt Autor David McCullough diese Kurzbeschreibung der Roeblings, die auch zur Brücke passt.
23: Patient, plain and to the point. Geduldig, geerdet und gerade heraus.
22: Die Brücke bleibt das große Vermächtnis der Roeblings. Schwer gezeichnet zieht sich der Ingenieur und Bauleiter der Brooklyn Bridge, Washington Roebling, aus der Öffentlichkeit zurück. Er stirbt in Trenton, New Jersey, am 21. Juli 1926. Heute vor 100 Jahren.
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11: Mit Max Seib und Ausnahmezustand in Madrid. Einen Tag nach dem Finalsieg bei der Fußball-WM wurde das spanische Team in der Heimat von seinen Fans begeistert empfangen. Nicolas Buschlüter über einen Tag, den Spieler und Fans so schnell nicht vergessen werden.
3: Bei ihrer Ankunft am Montagnachmittag am Madrider Flughafen waren den spanischen Spielern die Strapazen des Vortags noch deutlich anzumerken. So schien mancher Augenring fast dicker als die Wade. Beim Empfang beim spanischen König hatten die Spieler zumindest die kurzen Hosen gegen feinen Zwirn eingetauscht. König Felipe sprach den Gästen seine Gratulation von ganzem Herzen aus. Euer Triumph ist episch. Am Cibeles-Brunnen im Herzen Madrids hatten sich inzwischen über 100.000 Fans versammelt, um die Weltmeister am Ende ihres Triumphzugs zu empfangen. Zwei junge Frauen freuten sich auf ganz viel Party. Das passiert wirklich nicht alle Tage. Wir sind schließlich Weltmeister. Der oben offene Doppeldeckerbus mit den spanischen Spielern und der Aufschrift Könige der Welt kämpfte sich mehrere Stunden lang durch die Innenstadt vor.
11: Großer Jubel in Spanien also. An anderer Stelle gibt es im Weltfußball hingegen große Trauer, in Großbritannien, aber auch in Hamburg. Denn der ehemalige Weltklasse-Stürmer und HSV-Star Kevin Keegan ist im Alter von 75 Jahren an Krebs verstorben. Mehr von Lars Pegelow.
4: Von 1977 bis 1980 begeisterte Kevin Keegan die Fußballfans des HSV. Die Hamburger hatten Keegan für die damals unglaubliche Ablösesumme von 2,3 Millionen D-Mark vom FC Liverpool verpflichtet. Keegan wurde einer der größten internationalen Stars der Bundesliga. Mit dem HSV holte er den deutschen Meistertitel und wurde zweimal Europas Fußballer des Jahres. 1980 erreichte das Team mit Keegan das Finale im Europapokal der Landesmeister. Kevin Keegan, Markenzeichen dunkle, lange Locken, war ein Publikumsliebling, populär als Fußballer und als Sänger. Mit seinem bekanntesten Song Head Over Heels in Love trat er in der Hitparade auf. Nach seiner aktiven Karriere wurde Kevin Keegan Trainer, unter anderem von der englischen Nationalmannschaft. Die großen Erfolge blieben hier aber aus. Nun starb Kevin Keegan mit 75 Jahren an Krebs im Kreis seiner Familie.
11: Wir machen weiter mit Radsport und der Tour de France. Nach einem Ruhetag wartet da jetzt die 16. Etappe, ein Einzelzeitfahren. Frage an Holger Gersker, was ist da zu erwarten?
5: Ja, es ist das einzige Einzelzeitfahren bei dieser Tour und es ist relativ kurz mit 26 Kilometern, das kürzeste seit 3 Jahren. Große Veränderungen in der Gesamtwertung wird es also nicht geben, wobei der Vorsprung von Tadej Pogacar mit 5 Minuten ist ja ohnehin unantastbar. Aber dahinter wird es enger und so wird es vor allem für Florian Lipowitz ein wichtiger Tag. Viel Zeit auf seine Rivalen im Kampf um das Podium sollte er tunlichst nicht verlieren. Voriges Jahr war er gut in den Zeitfahren der Tour, aber da waren seine beiden Hauptgegner auch gar nicht dabei. Also der junge Mexikaner Isaac Del Toro, der gerade auf Platz 3 liegt, und der noch jüngere Paul Sexas aus Frankreich, der als Vierter in die letzte Woche geht.
11: Durchaus Druck also für Florian Lipowitz. Und zum Schluss noch der Blick zum Hockey. Mitte August startet die Weltmeisterschaft der Männer in Belgien und den Niederlanden. Deutschland reist da als Titelverteidiger an, allerdings mit viel neuem Personal, berichtet Jan Wochner.
24: Beim Projekt Titelverteidigung setzt Hockey-Bundestrainer André Henning auf einen in weiten Teilen rund erneuerten Kader.
1: Zahlreiche Leistungsträger und Führungspersönlichkeiten haben nach dem Gewinn der Europameisterschaft im vergangenen Sommer ihre Karrieren beendet. Der Bundestrainer setzt deshalb auf ein deutlich verjüngtes Team. Der Altersdurchschnitt liegt bei rund 25 Jahren und damit deutlich unter dem der anderen Top-Nationen im Welthockey. Die größte Fraktion im deutschen Team stellt Rot-Weiß Köln mit 6 WM-Fahrern. Die Hamburger Bundesligisten stellen 7 Nationalspieler.
7: Los geht's für Deutschland am 15. August gegen Malaysia.
8: Der Mordfall Patrice Lumumba beschäftigt uns ausführlich nach den nächsten Nachrichten um 3:30.

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1: Um 3.30 Uhr mit Ronald Lessig. Der neue britische Premierminister Burnham hat nach seinem Amtsantritt sein Kabinett neu geordnet. Unter anderem wird der frühere Verteidigungsminister Healey neuer Finanzminister. Burnham versprach in einer ersten Rede einen politischen Kurswechsel. Aus London Lisa Maria Röhling.
2: Er kündigte einen 10-Jahres-Plan an, um die britische Politik und Wirtschaft grundlegend zu reformieren. Erste Vorhaben, um beispielsweise die Lebenshaltungskosten zu senken, will er bereits am Dienstag vorstellen. Andy Burnham war bereits von 2000 bis 2017 Mitglied des britischen Parlaments und mit verschiedenen Regierungsposten betraut. Danach war er 10 Jahre der Bürgermeister von Greater Manchester. Er löst Keir Starmer ab, der am Vormittag offiziell von seinem Amt zurückgetreten ist.
1: Die Union will Mitte kommender Woche über die Nachfolge von Jens Spahn an der Fraktionsspitze entscheiden. Das hat Bundeskanzler Merz laut Teilnehmern in einer Sitzung des CDU-Präsidiums angekündigt. Aus Berlin Birte Sönnigsen.
3: Friedrich Merz und Markus Söder werden jetzt weiter über die Nachfolge beraten, denn traditionell machen der CDU-Chef und der CSU-Chef einen gemeinsamen Vorschlag. Als mögliche Spahn-Nachfolger gelten etwa Kanzleramtschef Thorsten Frey, der stellvertretende Fraktionsvorsitzende Günther Krings aus Nordrhein-Westfalen und CSU-Innenminister Alexander Dobrindt.
1: Das Meereis in der Arktis ist in den Wintern 2025 und 2026 wieder deutlich zurückgegangen. Zu diesem Ergebnis kommen britische Forscher. Die Arktis gilt als die Region auf der Erde, die sich am schnellsten erwärmt. Dennoch hatte der jahrzehntelange Rückgang des Eises Anfang der 2020er Jahre eine Pause eingelegt. Dies sei Teil der natürlichen Schwankungen, heißt es nun in einer neuen Analyse. In Europa steht fehlendes Meereis mit Extremwetter wie starken Schneefällen in Verbindung. 9 Monate nach dem spektakulären Juwelenraub im Pariser Louvre soll die betroffene Apollo-Galerie in Kürze wieder eröffnet werden. Allerdings sollen dort vorerst keine Juwelen mehr ausgestellt werden. Im Oktober 2025 waren 4 Männer mit Hilfe eines Lastenaufzugs in die Galerie eingedrungen und hatten einen Teil der französischen Kronjuwelen geraubt. Die mutmaßlichen Täter wurden festgenommen, die Beute ist aber bis heute verschwunden. Der Materialwert wird mit 88 Millionen Euro angegeben, der ideelle Verlust ist aber noch größer. Das Wetter in Deutschland. Tagsüber freundlich, im Osten und in der Mitte einige Schauer bei 19 bis 26 Grad. Am Mittwoch von Nordwesten Schauer und Gewitter, im Südwesten freundlich 18 bis 28 Grad und am Donnerstag Schauer, im Nord- und Südwesten trocken bis 27 Grad. Das waren die Nachrichten.
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4: Die A3 Würzburg Richtung Frankfurt ist zwischen Seligenstädter Dreieck und Seligenstadt nach einem Unfall gesperrt. Die Umleitung führt über die U73 und die U5. Die A5 Frankfurt Richtung Karlsruhe ist zwischen Heppenheim und Hemsbach wegen einer Baustelle bis 6 Uhr gesperrt. Eine Umleitung ist eingerichtet. Auf der Autobahn 71 Suhl Richtung Sangerhausen ist zwischen Stadt Ilm und Arnstadt Süd der Tunnel Behringen wegen Wartungsarbeiten bis 6 Uhr gesperrt. Und die A280 Richtung Groningen ist zwischen Bunde West und Grenzübergang Bunde wegen einer Nachtbaustelle noch bis 6 Uhr gesperrt.
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4: Mit Sven Hasenclever. Der Politiker Patrice Lumumba galt als Symbolfigur der afrikanischen Unabhängigkeitsbewegung. Seine Amtszeit als Premierminister des Kongos dauerte aber nur wenige Monate im Jahr 1960. Mit Unterstützung der USA und der früheren Kolonialmacht Belgien wurde er abgesetzt und festgenommen. Im Januar 1961 wurde er ermordet. Seine Angehörigen kämpfen bis heute um Gerechtigkeit. Sie beschuldigen den belgischen Staat, an der Tat beteiligt gewesen zu sein. In diesem Jahr hatten sie Erfolg. Es wurde ein Prozess angesetzt. Dieser kam aber dann nicht mehr zustande, weil der letzte noch lebende Verdächtige gestorben war. Das Thema jetzt im Podcast Die JustizreporterInnen mit Max Bauer.
5: Wir wollen heute über einen besonderen Mann und über einen besonderen politischen Mord sprechen. Er war ein Mann, der an einem entscheidenden historischen Wendepunkt seines Landes große Verantwortung hatte, der übermächtigen Gegnern die Stirn geboten hat und dann wahrscheinlich dafür brutal ermordet wurde. Die Rede ist von Patrice Lumumba, dem ersten frei gewählten Premierminister des Kongo. Als ich zum ersten Mal ein Bild von Patrice Lumumba gesehen habe, da habe ich ihn tatsächlich mit dem US-Bürgerrechtler Malcolm X verwechselt. Lumumba wirkt genauso charismatisch wie Malcolm X. Auf Fotos, da sieht man einen schlanken, attraktiven Mann. Und ich musste auch an andere politische Figuren der 1950er und 60er Jahre denken, die für diese besondere politische Aufbruchsstimmung der Zeit standen. Also an Willy Brandt oder an John F. Kennedy. Und der politische Aufbruch im Kongo, der wurde jedoch, muss man sagen, brutal gestoppt. Patrice Lumumba wurde ermordet. Was folgte, war eine über 30-jährige Diktatur unter Mobutu und dann ein jahrzehntelanger Bürgerkrieg. Hinter dem Mord an Lumumba stand die ehemalige Kolonialmacht im Kongo Belgien. Rechtliche Folgen hatte der Mord aber zunächst nicht. Aber dann, 65 Jahre später, doch ein paar Folgen zumindest. Anfang dieses Jahres kam es in Belgien zu einem historischen Moment. Im Palais de Justice in Brüssel wurde darüber verhandelt, ob Anklage erhoben werden darf gegen einen jener Männer, die von Lumumbas Familie für seinen Tod verantwortlich gemacht werden. Der Ex-Diplomat Etienne Davignon. Paul Hildebrandt ist zum sogenannten Confirmation Hearing nach Brüssel gereist und hat die Geschichte dieses historischen Falles recherchiert. Und ich freue mich, dass Paul Hildebrandt bei mir in der Sendung ist. Hallo Paul.
6: Hallo Max, danke für die Einladung.
5: Paul, du warst ja im Januar in Brüssel. Sag mal, was war da los? Was hast du da erlebt?
6: Also das war wirklich ein ziemlich besonderer Moment. Das sogenannte Confirmation Hearing, also die letzte Anhörung, bevor die Richter darüber entscheiden, ob eine Anklage zugelassen wird, die fand im Palais de Justice statt, wie du schon gesagt hast, im Justizpalast von Brüssel. Das ist ein gewaltiges Gebäude, die Eingangshalle ist fast 100 Meter hoch, riesige Säulen, Marmortreppen. Man spürt wirklich den Reichtum vergangener Zeit. Und finanziert hat den Bau dieses Palastes vor mehr als 100 Jahren der belgische König Leopold I. Und jetzt sind wir schon mittendrin in dieser Geschichte, denn Leopold I. hat die Region, die heute unter anderem der Kongo ist, quasi als Privatbesitz gehalten und brutal ausgebeutet. Elfenbein, Tropenhölzer, Bodenschätze. König Leopold ist damit extrem reich geworden. Mehr als 10 Millionen Menschen sollen unter Leopolds Herrschaft ermordet worden sein. Die wurden versklavt, verstümmelt und getötet, falls sie nicht lieferten. Ganz schön aufgeladener Ort, also dieser Palais de Justice. Und da habe ich an diesem Januarmorgen 6 von Lumumbas Enkeln getroffen. Die leben mittlerweile in der ganzen Welt verstreut. Eine von ihnen, Yema Lumumba, ist erst am Tag zuvor aus Kinshasa angereist, extra für das Hearing.
7: Es ist schwer zu beschreiben, wie wir uns fühlen. Zum Teil Aufregung, große Anspannung. Und wir sind gespannt auf die Rückmeldung der belgischen Justiz.
6: Die Familie Lumumba tritt als Nebenkläger auf. Vor mehr als 15 Jahren hatten die Kinder Lumumbas Strafanzeige beim belgischen Staat gegen 10 Männer eingereicht, denen sie eine Mitschuld an der Ermordung Patrice Lumumbas unterstellen. Die Staatsanwaltschaft begann zu ermitteln, aber sie brauchte sehr lange, bis sie sich dazu entschied, Anklage erheben zu wollen. Im Laufe dieser Jahre starben allerdings die Verdächtigen einer nach dem anderen, bis nur noch Etienne Davignon übrig blieb. Im Januar 2026, als ich in Brüssel war, da war er bereits 93 Jahre alt. Wie wichtig es für die Familie von Patrice Lumumba ist, dass der Mord und die Verantwortlichen vor Gericht kommen, dazu noch einmal Yema Lumumba.
7: Unser Großvater hat für die Freiheit gekämpft, gegen die Kolonialisierung. Er war einer der Väter der panafrikanischen Bewegung und kämpfte unermüdlich gemeinsam mit Führern aus aller Welt, aus Asien, Amerika, für die Souveränität ihrer jeweiligen Länder.
5: Also 65 Jahre nach einem Mord an einem Politiker kann es nun zu einem Prozess kommen. Nicht da in dem Land, wo der Mord passierte, im Kongo, sondern in Belgien, der ehemaligen Kolonialmacht. Paul, nimm uns doch mal mit zurück in diese Zeit damals in den 60er Jahren. Wie kam es zu diesem Mord?
6: Also die Vorgeschichte ist ungefähr so. Bis 1960 war Kongo belgische Kolonie. Der König Leopold hatte das Land quasi dem belgischen Staat vermacht. Nach dem Zweiten Weltkrieg wurde die antikoloniale Bewegung weltweit immer stärker. Und nach wurden die ehemaligen Kolonien in die Freiheit entzogen.

0: sagen, das war damals revolutionär. Denn im belgischen Narrativ gab es überhaupt gar keinen Konflikt mit den Menschen im Kongo. Die Belgier sahen sich in so einer Art Beschützerrolle. Die taten so, als hätten sie Ordnung und in Anführungszeichen Zivilisation in den Kongo gebracht. Von den brutalen Verbrechen sprach in Belgien niemand. Und deshalb war diese Rede, die Lumumba vor der gesammelten belgischen Kolonialelite im damaligen Leopoldville hielt, ein großes Alarmzeichen für die Belgier. Denn es ist so, dass bis heute eigentlich unheimlich viele Rohstoffe im Kongo liegen. Damals sehr interessant, zum Beispiel Kupfer, Silber, Gold. Und die Belgier hatten großes Interesse, auch ohne politische Macht, weiterhin ihre Geschäfte zu machen. Belgische Berater sollten deshalb ganz nah an den neuen Herrschern des Kongo installiert werden. Aber jetzt kam dieser junge Lumumba und erklärte, die Belgier sollten am besten das Land verlassen.
1: Und das wollten die Belgier natürlich wegen ihrer großen wirtschaftlichen Interessen im Kongo nicht und beschlossen dann, etwas zu unternehmen.
0: Genau, und nur wenige Wochen nach Lumumbas Rede entsandt Belgien schon Truppen in den Kongo, angeblich um Weiße vor Übergriffen zu schützen. Und kurz darauf erklärte sich Kongos rohstoffreiche Provinz Katanga für unabhängig, unterstützt von Belgien. In Katanga lagen fast alle Bodenschätze des Kongo. Das belgische Staatsunternehmen Société Générale Belgique besaß zu dem Zeitpunkt einen Großteil der Schürfrechte für Kupfer, Kobalt, Zink und Uran. Um diese Provinz entbrannte nun ein Bürgerkrieg, weil Lumumba die Abspaltung nicht anerkennen wollte. Er bat damals die Vereinten Nationen um Hilfe, die daraufhin tatsächlich Blauhelme ins Land schickten. Eine der ersten Blauhelm-Missionen in der Geschichte. Um diese historischen Verwicklungen besser zu verstehen, habe ich für meine Recherche mit dem belgischen Journalisten Ludo de Witte gesprochen, der mehrere ausgezeichnete Bücher über den Fall Lumumba geschrieben hat.
2: So officially, the UN was invited to come to the Congo to restore.
3: Offiziell wurden die Vereinten Nationen in den Kongo eingeladen, um Recht und Ordnung wiederherzustellen und der Regierung Lumumba bei der Verwaltung des Kongos zu helfen. Aber tatsächlich haben sie die Abspaltung im August 1960 unterstützt.
0: Die UN hat sich also gegen Lumumba gestellt, aber den Belgiern hat es noch nicht gereicht. Die haben einen jungen Diplomaten nach Leopoldville geschickt, dem heutigen Kinshasa, Etienne Davignon. Jener Mann, über dessen Anklage im Januar 2026 in Brüssel verhandelt wurde. Und Etienne Davignon bekam den Auftrag, den Präsidenten des Kongo, Kasavubu, davon zu überzeugen, die Lumumba-Regierung abzusetzen. Dafür hatte er einen Stapel belgischer Rechtsgutachten dabei, die belegen sollten, dass die Lumumba-Regierung nicht rechtmäßig handelte. Und Kasavubu erklärte die Regierung tatsächlich daraufhin für abgesetzt. Allerdings weigerten sich Lumumba und seine Leute einfach zurückzutreten. Und daraufhin putschte einer von Lumumbas Vertrauten, Staatssekretär Mobutu, der spätere Diktator des Kongo, gegen seinen einstigen Freund und ließ Lumumba unter Hausarrest stellen. Unterstützt wurde dieser Putsch übrigens nachweislich von der CIA.
1: Das heißt, die CIA, der amerikanische Geheimdienst, war auch involviert.
0: Genau, es klingt wirklich alles ein bisschen bizarr. Es ist aber mittlerweile tatsächlich mit Akten belegt und auch offiziell bestätigt. Die Eisenhower-Regierung hatte damals ebenfalls großes Interesse daran, dass der Kongo weiterhin unter westlicher Kontrolle blieb. Noch einmal Ludo de Witte dazu.
3: Die Amerikaner haben sich vor allen Dingen für die geostrategischen Auswirkungen von Lumumbas Regierung interessiert. Sie glaubten, wenn es Lumumba gelänge, dieses große Land mitten in Afrika unabhängig zu machen, hätte dies Auswirkungen auf den gesamten Kupfergürtel, der sich von Katanga über Rhodesien bis nach Südafrika erstreckte. Und das hätte die gesamte Region destabilisieren können.
0: Patrice Lumumba war im Kongo damals aber sehr beliebt. Selbst unter Hausarrest gestellt, hatte er noch großen Einfluss. Etienne Davignon, der ja damals in Leopoldville stationiert war, äußerte damals per Telegramm seine Sorge gegenüber seinen Vorgesetzten, dass Lumumbas Gegenspieler, Mobutu, vielleicht nicht entschlossen genug handle. So, und dieses Telegramm wird später dann die belgische Justiz beschäftigen. Er schrieb, vorrangiges Problem scheint es zu sein, Lumumba auszuschalten.
1: Aber er hat nicht ausdrücklich von der Ermordung gesprochen, oder?
0: Genau, darüber wird sozusagen jetzt diskutiert und das soll eben auch eine Frage in diesem Prozess sein, nämlich die Frage, was genau wusste eigentlich Etienne Davignon über die Dinge, die daraufhin anschließend geschahen? Hat er möglicherweise selbst den Auftrag gegeben? Was bekannt ist, am 17. Januar 1961 flog eine belgische Militärmaschine

0: hieß Lumumba nach Elisabethville, die Hauptstadt der Provinz Katanga. Heute heißt sie Lubumbashi. In diesem Flugzeug wurde Lumumba erneut von belgischen und kongolesischen Soldaten misshandelt. Und was auch sicher ist, das Außenministerium und vor allem der zuständige Etienne Davignon, die waren jederzeit informiert. Das Außenministerium leitete zum Beispiel an jenem Tag einen Antrag aus Leopoldville an die belgischen Beamten in Katanga weiter, Lumumba aufzunehmen. Noch am Abend nach seiner Ankunft wurde Lumumba von belgischen und kongolesischen Soldaten in einen Wald gefahren und von hinten erschossen. Die Leiche verscharrten sie vor Ort, nur um sie 6 Stunden später wieder auszugraben und sie dann in Schwefelsäure aufzulösen, damit ja nicht zurückblieb. Einer der belgischen Soldaten hat Lumumba zuvor sogar noch 2 Zähne aus dem Gebiss gebrochen und sie mit als Andenken nach Belgien genommen.
1: Also ein grausamer Mord, ein Mord auch, ja, bei dem wahrscheinlich die Beteiligten um die historische Dimension wussten, so ein Andenken, die Zähne mitgenommen haben, man kann es kaum glauben. Wann begann dann die Aufarbeitung dieses Falles?
0: Also zunächst einmal interessierte sich in Belgien überhaupt niemand für diesen Mord an Patrice Lumumba. Lumumba, das war ganz lange ein rassistisches Schimpfwort in den Fußballstadien. Dabei waren die Folgen von diesem Mord ja enorm. Also daraufhin entwickelte sich Kongo erst eine brutale Diktatur und daraus wurde dann ein schlimmer Bürgerkrieg, der eigentlich bis heute andauert. Und natürlich hat es auch in andere ehemalige Kolonien in Afrika ein starkes Signal gesendet, nämlich wer sich auflehnt, wird umgebracht. Patrice Lumumba hingegen wurde weltweit nach seinem Tod zu einer echten Ikone, ein Symbol des antikolonialen Freiheitskampfes. Darüber habe ich auch mit dem deutschen Anwalt Wolfgang Kalleck gesprochen, der die Familie Lumumba unter anderem vertritt.
2: Ich sehe die Ermordung von Patrice Lumumba in einer Reihe mit anderen Putschen und Morden an demokratisch gewählten Staatschefs in Ländern des globalen Südens, namentlich Mossadegh in Iran, wo ja viele Iran-Kennerinnen bis heute sagen, oder gerade heute sagen, das ist einer der Gründe, warum der Iran genau in der Situation ist, in der er gerade ist.
1: Menschenrechtsanwalt Wolfgang Kalik meint also, dass wie im Iran der Fall Lumumba für was Größeres steht. Dafür, dass auch nach der großen Unabhängigkeitswelle in den 1960er Jahren, also dem antikolonialen Befreiungskampf, westliche Staaten weiterhin kolonialen Einfluss ausgeübt haben.
0: Genau, und im Fall von Patrice Lumumba ist dann Anfang der 90er Jahre was ganz Entscheidendes passiert. Das hat alles geändert. Und zwar haben die Vereinten Nationen ihre Archive geöffnet. Und Ludo de Witte, der Journalist, den wir eben schon mal gehört haben, der begann in diesen Archiven zum Fall Patrice Lumumba zu recherchieren.
1: Weil er eben einen konkreten Verdacht hatte.
0: Naja, zunächst einmal, weil er das Gefühl hatte, das ist doch irgendwie seltsam. Da gibt's einen Mord, da geschieht einer der folgenreichsten politischen Morde der neuen Geschichte. Und es wird nicht nur niemand dafür verantwortlich gemacht, sondern zu der Zeit wusste man praktisch nichts über die Hintergründe des Mordes.
3: Als erstes habe ich in den Archiven der Vereinten Nationen recherchiert. Aber die wichtigsten Dokumente kamen aus den belgischen Archiven. Diese Archive wurden anders als in Großbritannien oder den USA nie von Experten sortiert. Man bekommt dort einfach einen Berg von Zehntausenden Dokumenten. Es war eine gewaltige Recherchearbeit, all diese Teile zusammenzupuzzeln und schließlich den Hauptgrund zu finden.
0: Er hat also einige Jahre in diesen Archiven recherchiert und 1999 hat er schließlich sein Buch veröffentlicht, Der Mord an Patrice Lumumba. Das kann ich übrigens sehr empfehlen. In diesem Buch hat er sehr, sehr akribisch die letzten Monate von Patrice Lumumba rekonstruiert, mithilfe von offiziellen Dokumenten, von Telegrammen, Protokollen. Und er kommt darin zum Schluss, die Belgier hatten den Mord an Lumumba nicht nur willkommen geheißen, sie waren auch politisch aktiv darin verwickelt gewesen. Und dieses Buch löste in Belgien ein regelrechtes Erdbeben aus. Und nur wenige Monate darauf, im Frühling 2001, begann eine Untersuchungskommission des belgischen Parlaments ebenfalls den Mord aufzuarbeiten.
1: Und diese offizielle Aufarbeitung, die war angestoßen von den Vorwürfen von Ludo de Witte.
0: Tja, das wurde offiziell nie so zugegeben. Aber na klar, die zeitlichen Zusammenhänge, also zuerst de Wittes Buch, also zuerst lange gar nichts, dann de Wittes Buch und dann die öffentliche Debatte und anschließend relativ zeitnah die Untersuchungskommission. Das ist schon relativ offensichtlich, würde ich sagen. Und von vielen wurde diese Kommission auch erstmal sehr positiv aufgenommen, denn man hatte das Gefühl, okay, Belgien stellt sich jetzt endlich seiner kolonialen Schuld. Tja, aber dann veröffentlichte sie ihren Abschlussbericht nach anderthalb Jahren. Und das löste große Ernüchterung aus.
3: Das Fazit der Lumumba-Kommission fiel also gemischt aus. Auf der einen Seite war es natürlich wichtig, dass all das ans Licht kam. Auf der anderen Seite hat die Kommission nicht das getan, was sie eigentlich hätte tun sollen. Sie hätte, so lautete der Auftrag, namentlich auflisten müssen, welche konkrete Verantwortung die Belgier für die Ermordung Lumumbas trugen. Das hat sie nie getan.
0: Wenn man nämlich diesen Abschlussbericht liest, dann bekommt man so ein bisschen das Gefühl, es ging ihnen vielleicht eher darum, de Wittes Ergebnisse zu relativieren. Schon in der Einleitung zum Beispiel steht da, man müsse die Handlung von damals in ihrem historischen Kontext sehen und könnte die eigentlich gar nicht nach heutigen Maßstäben beurteilen. Was aber viel wichtiger ist, am Ende kommt der Bericht zum Ergebnis, Belgien trage lediglich eine moralische Verantwortung, keine strafrechtliche. Die Akten und die Zeugenaussagen der Kommission blieben übrigens unter Verschluss. Das heißt, immer noch kennt eigentlich niemand die ganze Wahrheit. Auch Etienne Davignon, der damals als junger Diplomat im Kongo war, wurde für diesen Bericht befragt. Aber die Befragung blieb ebenfalls unter Verschluss.
1: Für Etienne Davignon, gab es da irgendwelche Konsequenzen bisher aus der Verwicklung in diesen Fall?
0: Also man kann sagen, keine negativen. Er hat nach seiner Zeit im Kongo ziemlich steil Karriere gemacht. Er arbeitete lange im diplomatischen Dienst, dann wurde er EU-Kommissar und später sogar Vizepräsident der EU-Kommission. Und er saß im Verwaltungsrat von Unternehmen wie der Société Générale de Belgique, die hauptverantwortlich waren für die wirtschaftliche Ausbeutung des Kongo und auch Jahrzehnte nach der Unabhängigkeit noch eins der mächtigsten Unternehmen des Landes darstellten. Die Angehörigen von Patrice Lumumba waren jedenfalls ziemlich frustriert über dieses Vorgehen des belgischen Staates und 2011 reichten sie deshalb Strafanzeige beim belgischen Staat ein.
1: Und damit sind wir eigentlich wieder da, wo unser Podcast begonnen hat, nämlich bei diesem Confirmation Hearing im Palais de Justice. Wie ging es dann da weiter?
0: Die RichterInnen haben sich dann beraten und im März haben sie erklärt, die Anklage wird zugelassen. Der Prozess kann also beginnen. Davignons Anwälte legten zwar noch Berufung dagegen ein, aber die war erfolglos. Die Erwartungen waren groß, sehr groß, denn die Familie hoffte, über den Prozess endlich auch Einblicke in die Akten der Untersuchungskommission zu erhalten. Aber dann, im Mai, starb Etienne Davignon. Und damit war auch der letzte Beschuldigte tot. Und der Prozess war nicht mehr möglich. Ich wollte von dem Rechtsanwalt Wolfgang Kalleck wissen, was das denn jetzt für die Familie bedeutet und habe ihn deshalb nochmal angerufen.
4: Also der Tod des 93-jährigen Etienne Davignon ist natürlich absolut bedauerlich, denn nach der langen Verfahrensdauer hatte sich die Staatsanwaltschaft durchgerungen, Anklage zu erheben. Und wir hätten jetzt natürlich die Hauptverhandlung erwartet. Es ist auch deswegen bedauerlich, weil eben der belgische Staat so lange gedauert hat, um sich überhaupt kriminal prozedural diesem Thema zu widmen. Es ist natürlich ein weiteres Versagen. Also erstens steht halt die Beteiligung Belgiens an der Entführung, Folter und Ermordung Patrice Lumumbas fest. Und zweitens jetzt eben nochmal das Versagen, das Ganze strafgerichtlich aufzuarbeiten.
0: Kalleck sagt, die Familie plane jetzt eine zivile Schadensersatzklage gegen den belgischen Staat einzureichen. Schon Ende Juli soll das passieren. Für die Angehörigen ist der Fall also noch längst nicht abgeschlossen.
1: Ja, und da kann man wirklich nur hoffen, dass der Fall von Patrice Lumumba und die Verantwortlichkeit belgischer Politiker für seine Ermordung irgendwie doch nochmal vor einem Gericht landet, auch wenn es eben ein Zivilgericht ist und kein Strafgericht. Denn für die Aufarbeitung von solcher Vergangenheit, von kolonialer Vergangenheit und solchen Verbrechen in der Vergangenheit, staatlichen Verbrechen, da können ja Gerichtsverfahren ausgesprochen wichtig sein. Vor allem eben, weil dort Fakten gerichtsfest bewiesen werden und hinterher im Grunde niemand sagen kann, die Geschichte war nicht so und die Geschichte beschönigen kann. Und ich finde, das tut nach dem, was du geschildert hast, Paul, bitter Not angesichts dieser brutalen Kolonialgeschichte im Kongo. Vielen Dank, Paul, dass du uns aufgeklärt hast über den Fall von Patrice Lumumba.
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5: Die WM ist vorbei und hat uns in den vergangenen 5 Wochen viele ikonische Bilder geliefert. Spektakuläre Tore, ausgelassener Jubel, weinende Superstars. Neben den sportlichen Highlights bleiben aber wohl vor allem die negativen Seiten des XXL-Turniers in Erinnerung. Für unsere Gastkommentatorin, die freie Journalistin aus Tel Aviv, Vera Weidenbach, sticht vor allem eine Szene heraus, wie US-Präsident Trump bei der Siegerehrung nicht von der Bühne gehen will und von FIFA-Chef Infantino hinunterkomplettiert werden muss.
6: Passender könnte dieser Abschluss der WM nicht sein, bei der Trumps Einfluss auf die FIFA schon vorher allgegenwärtig war. Um nur die beiden größten Skandale zu nennen: die Visaeinschränkungen für die iranische Nationalmannschaft, die außerhalb der USA in Mexiko einquartiert war und zu allen Spielen anreisen musste. Dann der Anruf Trumps bei Infantino nach einer roten Karte gegen einen Stürmer im US-Team, die FIFA daraufhin zurückzog. Eine großartige Entscheidung, lobte Trump bei einer Pressekonferenz mit Infantino am Tag vor dem Finale. Der Anschein politischer Unabhängigkeit, mit dem sich die FIFA umgibt, war noch nie glaubwürdig. Aber nach dieser WM kann sich die FIFA davon komplett verabschieden. Die gerade erwähnte Pressekonferenz fand übrigens im Trump Tower statt, in dem die FIFA ein Büro hat, für das sie Miete an das Unternehmen der Trump-Familie zahlt.
5: Die Meinung unserer Gastkommentatorin Vera Weidenbach. Der Tagesspiegel glaubt, dass dieses Gebaren den Fans irgendwann zu viel wird.
7: Es wird zunehmend schwieriger, ein unbeschwertes Fußballfest zu feiern. Dafür sind die Störgeräusche ringsherum einfach zu laut. Noch finden die meisten ein schmales Fenster innerhalb des WM-Wahnsinns, das für sie persönlich attraktiv ist. Weil sie mit einer Mannschaft mitfiebern, weil ihnen ein Spieler besonders imponiert oder weil die Spannung der Partien sie packt. Doch dieses Fenster wird immer kleiner, mit jedem neuen Superlativ und mit jeder neuen Intervention von Infantino und seiner FIFA-Bande.
5: Daran glaubt Philipp Sommer vom SWR nicht unbedingt. Er argumentiert in den Tagesthemen:
8: Folgen hat dieses schmuddelige Geklüngel mit Trump für FIFA-Boss Infantino wohl nicht. Messi sei Dank. Nicht nur der argentinische Superstar. Helden wie Haaland, Mbappé oder Kane haben die Welt auch bei dieser WM in ihren Bann gezogen, die Stadien trotz der horrenden Preise gefüllt. Fußballzwerge wie Cap Verde haben mit ihrer Spielfreude das Konzept der XXL-WM zum Erfolg gemacht. Deshalb bleibt Gianni Infantino unangefochten. Träumt schon von 64 Teilnehmern beim nächsten Mal. Es könnten einem die Tränen kommen.
5: Die Meinung von Philipp Sommer in den Tagesthemen. Ähnlich sieht es die Hannoversche Allgemeine.
7: Noch funktioniert das Prinzip des Geldverdienens im System Infantino. Und so wird über spielverändernde Eingriffe wie die Trinkpausen hinweggesehen. So bekommt das Finale eine Halbzeitshow nach Super Bowl-Vorbild. So wird Infantino das Teilnehmerfeld wahrscheinlich nochmal erhöhen. Dem Fußball kommt all das letztlich nicht zugute. Es freuen sich in erster Linie die Verkäufer des Spiels, weil wegen der Halbzeitshow nun auch die wenigen verbliebenen Menschen einschalten, die aufgrund von Fußballunlust sonst sogar ein WM-Finale verschmäht hätten. Und weil diejenigen, für die der Fußball die Hauptrolle spielt, am Ende trotz Show-Klimbim einschalten.
5: Und der Standard aus Wien fasst die WM so zusammen:
7: Die Spiele waren, soweit man es aus der Ferne mitbekommen konnte, gut organisiert und die Richtigen haben gewonnen. Aber dass die Foulspieler Trump und Infantino das als Erfolg für sich beanspruchen können, hinterlässt ein ungutes Gefühl.
5: Das waren die Standpunkte. Zusammengestellt hat sie heute Johannes Zuber.

0: Es ist 4 Uhr. 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
1: Die Nachrichten mit Kira Preuß. Guten Morgen. Die Bonner Stadtwerke ziehen aus Sicherheitsgründen einen Großteil ihrer Stadtbahnlinien kurzfristig aus dem Verkehr. Betroffen sind 60 von 75 Bahnen. Sebastian Tittelbach, WDR Bonn, zu den Hintergründen.
2: Offiziell sprechen die Stadtwerke von frühzeitigerer Materialermüdung. Nach WDR-Informationen sind die Mängel an den Bahnen so gravierend, dass unter anderem die Bremsen und Räder der bis zu 50 Jahre alten Fahrzeuge unmittelbar versagen könnten. Offenbar fiel bei einer Sicherheitsüberprüfung auf, dass nicht zugelassene Bauteile eingebaut und Arbeiten nicht ausreichend dokumentiert wurden. Während die Bonner Bahnen nun überprüft werden, helfen die Kölner Verkehrsbetriebe mit 20 Waggons aus, um den Betrieb in der Nachbarstadt aufrechtzuhalten.
1: Wer seine Heizung umrüsten will, für den gelten ab heute neue Regeln bei der Förderung. Der maximale Zuschuss dafür sinkt. Außerdem wird die Förderung sozial gestaffelt. Matthias Hof, WDR Wirtschaft, erklärt, was das bedeutet.
3: Vor allem Haushalte mit mittleren und höheren Einkommen, die bekommen ab heute weniger Zuschüsse. Familien und Menschen mit geringem Einkommen, die sollen stärker unterstützt werden. Die Grundförderung für eine klimafreundliche Heizung beträgt weiterhin 30% für jede und jeden. Neu ist eine stärkere Staffelung der Einkommensboni. Haushalte mit weniger als 30.000 Euro zu versteuerndem Jahreseinkommen, die können dadurch zusammen mit anderen Zuschlägen auf bis zu 80% Förderung kommen. Neu ist auch ein Kinderabschlag für Familien mit mindestens einem Kind.
1: Und das ist gerade auch Thema. Die Bundestagsfraktion von CDU und CSU hat bei der Suche nach einem neuen Vorsitzenden einen Zeitplan festgelegt. Nächste Woche Mittwoch wird darüber entschieden, wer Nachfolger des zurückgetretenen Fraktionschefs Spahn wird. Die Bundesregierung plant zurzeit keine neuen Entlastungen bei den Spritpreisen, auch wenn Diesel und Benzin gerade wieder sehr teuer sind. In Spaniens Hauptstadt Madrid sind am Abend mehr als 1 Million Menschen auf den Straßen gewesen, um die Fußball-Weltmeister zu feiern. Nach ihrer Rückkehr fuhr die Mannschaft in einem offenen Doppeldeckerbus durch die Stadt.
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1: Ein kaputter Linienbus hat am Abend in den Verkehr in Wuppertal-Oberbarmen lahmgelegt. Laut Feuerwehr war aus dem Bus Öl ausgelaufen. Das hatte sich über alle Spuren einer Straße und eine Kreuzung verteilt. Zwei Radfahrer rutschten darauf aus und verletzten sich. Damit es keine weiteren Unfälle gab, wurde der Bereich großräumig gesperrt, bis die Straße wieder sauber war. Laut Feuerwehr hat die Sperrung in Wuppertal für erhebliche Verkehrsprobleme gesorgt. Das war WDR aktuell. Und das Wetter in Nordrhein-Westfalen. Die Nacht geht überwiegend trocken zu Ende. Dazu Tiefstwerte zwischen 13 und 7 Grad. Tagsüber ein meist trockener Mix aus Sonne und Wolken. In Teilen Westfalens ist etwas Regen möglich. In Attendorn 20, in Arnsberg 22 und in Rheine bis 24 Grad. Auch am Mittwoch mehr Wolken als Sonne und zwischendurch etwas Regen bei 18 bis 22 Grad. Die Zeit, es ist 4.03 Uhr.
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4: Die Autobahn 3 Würzburg Richtung Frankfurt ist zwischen Seligenstädter Dreieck und Seligenstadt nach einem Unfall gesperrt. Die Umleitung führt über die U73 und die U5. Die A5 Frankfurt Richtung Karlsruhe ist zwischen Heppenheim und Hemsbach wegen einer Baustelle bis 6 Uhr gesperrt. Eine Umleitung ist eingerichtet. Auf der Autobahn 71 Suhl Richtung Sangerhausen ist zwischen Stadt Ilm und Arnstadt Süd der Tunnel Behringen wegen Wartungsarbeiten bis 6 Uhr gesperrt. Und die A280 Richtung Groningen ist zwischen Bunde West und Grenzübergang Bunde wegen einer Nachtbaustelle bis 6 Uhr früh gesperrt.
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4: Die kommt vom Norddeutschen Rundfunk in Hamburg. Am Mikrofon begrüßt sie Sven Hasenklever. Knapp 14 Monate lang ist Jens Spahn Vorsitzender seiner Fraktion gewesen. Vergangene Woche hatte er verkündet, dass er und sein Partner Eltern geworden sind durch eine Leihmutter in den USA. Daraufhin gab es bekanntlich massive Kritik und Diskussionen, die damit endeten, dass der CDU-Politiker am Wochenende zurückgetreten ist. Jetzt gilt es bis zum nächsten Mittwoch, so der Zeitplan, einen Nachfolger oder Nachfolgerin zu finden. Birte Sönnichsen berichtet.
1: Vor der CDU-Parteizentrale warten viele Journalistinnen und Journalisten. Sie rufen den vorbeieilenden Politikern Fragen zu. Das CDU-Präsidium ist am Vormittag zusammengekommen, um über die Nachfolge von Jens Spahn zu beraten. Geredet wird aber vor allem hinter verschlossenen Türen. Vor den Mikrofonen bleibt kaum jemand stehen. Steffen Bilger, der erste parlamentarische Geschäftsführer der Unionsfraktion, bittet um Verständnis.
5: Dass ich mich zu Namen zum jetzigen Zeitpunkt nicht äußern kann. Zunächst mal warten wir den Vorschlag der Parteivorsitzenden ab, denn bei denen liegt das Vorschlagsrecht.
1: Traditionell einigen sich die Chefs von CDU und CSU auf einen gemeinsamen Vorschlag. Deswegen werden Friedrich Merz und Markus Söder jetzt weiter über die Nachfolge beraten. Es ist ein wichtiger Job, der zu vergeben ist. Denn auch auf den Fraktionschef wird es ankommen, wenn die Regierung nach der Sommerpause diverse Reformvorhaben auf den Weg bringen will. Gewählt werden soll der Spahn-Nachfolger nächste Woche Mittwoch. Die Unionsabgeordneten müssen dafür ihre Sommerpläne über Bord werfen und trotz parlamentarischer Sommerpause zur Sondersitzung ihrer Fraktion nach Berlin reisen. Kein Problem, sagt Steffen Bilger.
5: Ich glaube, die meisten Fraktionsmitglieder sind dann auch froh, wenn sie zeitnah dann auch über neuen Vorsitzenden entscheiden können.
1: Dass das Thema schnell abgeräumt wird, darauf setzt auch Sven Schulze. Er ist CDU-Ministerpräsident in Sachsen-Anhalt und steckt mitten im Wahlkampf. Schulze hofft,
6: dass wir nicht permanent mit Themen aus Berlin unseren Wahlkampf überlagert sehen.
1: Aus seiner Sicht hilft das weder den Wahlkämpfern in Sachsen-Anhalt noch in Berlin oder Mecklenburg-Vorpommern. In allen drei Bundesländern wird im September gewählt. Auch deshalb müsse die Spahn-Nachfolge zügig geregelt werden, meint er.
6: Und dass wir Wahlkampf auch mal machen können, ohne dass wir permanent an den Wahlkampfständen immer auf Berliner Themen angesprochen werden.
1: Bloß nicht angesprochen werden, will Kanzleramtschef Thorsten Frey. Im Eiltempo läuft er an den Mikrofonen vorbei. Er gilt als möglicher Nachfolger von Spahn. Sollte er den Fraktionsvorsitz tatsächlich übernehmen, bräuchte Merz einen neuen Kanzleramtschef. Er müsste also sein Kabinett mindestens an einer Stelle umbauen. Ausgeschlossen hat Merz das im ZDF zumindest nicht.
7: Es könnte eine Gelegenheit sein, noch einmal über die Aufstellung der Bundesregierung nachzudenken. Noch einmal Sie sprechen und ich auch im Konjunktiv.
1: Als weitere Kandidaten gelten etwa der stellvertretende Fraktionsvorsitzende Günther Krings aus Nordrhein-Westfalen und CSU-Innenminister Alexander Dobrindt. Jens Spahn war bei der CDU-Präsidiumssitzung nicht zugeschaltet. Und auch wie es für ihn nach dem Sommer weitergeht, ist offen. Als Fraktionschef ist er zurückgetreten. Sein Bundestagsmandat hat er noch. Steffen Bilger hofft,
5: dass er uns in der Politik erhalten bleibt, natürlich auch als Mitglied unserer Fraktion, denn Sie kennen ihn alle als einen sehr politischen Menschen, der jetzt auch wirklich viel geleistet hat.
1: Friedrich Merz will die Spahn-Nachfolge jetzt möglichst schnell klären. Immerhin, der Zeitplan für die Wahl steht schon mal.
4: Birte Sönnichsen berichtete. Wer kommt nun für den Posten des Fraktionsvorsitzes in Frage? Das war vielleicht auch schon Thema beim Treffen des CDU-Präsidiums gestern in Berlin. Mit dabei war Silvia Breyer, die stellvertretende Parteivorsitzende. Die Bundestagsabgeordnete aus Niedersachsen ist zugleich parlamentarische Staatssekretärin im Bundeslandwirtschaftsministerium. Meine NDR-Kollegin Nina Zimmermann hat mit ihr nach der Sitzung gesprochen und sie gefragt, über welche Namen denn geredet wurden.
8: Über gar keinen tatsächlich.
9: Gar keinen? Aber man braucht doch jetzt einen Plan. Hat man darüber gesprochen, wie groß und umfangreich der personelle Abbau werden wird?
8: Also zunächst mal ist es der Zeitplan, der ja verkündet wurde. Das heißt, nächste Woche Mittwoch kommt die Fraktion zu einer Sondersitzung zusammen um 14 Uhr, wo das, also die Wahl des neuen Fraktionsvorsitzenden auf der Tagesordnung steht. Und das Vorschlagsrecht dazu haben die beiden Parteivorsitzenden, das heißt Markus Söder und Friedrich Merz. Und die Aussage dazu lautete, dass der Personalvorschlag in den kommenden Tagen kommen wird. Die Diskussionen werden natürlich geführt, auch mit der Fraktion. Die haben ja auch eine eigene Meinung. Wir wählen am Ende als Fraktion. Und insofern ist es schon gut, wenn es dann auch ein einvernehmlicher Vorschlag wird.
9: Was muss denn ein neuer Fraktionsvorsitzender oder eine neue Fraktionsvorsitzende mitbringen?
8: Ich glaube, politische Erfahrung, Fingerspitzengefühl, Empathie für die Themen fände ich sehr sinnvoll und natürlich die Mehrheit der Fraktionen hinter sich haben, weil am Ende geht es darum, auch mal Kompromisse durchboxen zu können, durchhalten zu können und dafür brauchen wir einen guten Namen.
9: kann ich Ihnen denn einen entlocken, einen Namen? Wer wäre dann aus Ihrer Sicht der oder die Richtige?
8: Ja, ich beteilige mich jetzt nicht an diesen Spekulationen. Es werden ja doch die verschiedensten Namen sozusagen entweder hier durch den Äther, durch die Gazetten getrieben. Und insofern, wir haben viele tolle Kolleginnen und Kollegen und ich bin mir sicher, dass es da einen guten Vorschlag geben wird.
9: Spannend finde ich, dass in den vergangenen Tagen ja die Unzufriedenheit in der Frauenunion auch groß war über Jens Spahn. Gerade von da war der Druck dann auch groß, eben weil man sich mit diesem Thema der Leihmutterschaft sehr intensiv politisch befasst hatte. Und man hört da auch, mehr Frauen würden der Regierung nicht schaden, denn dann würden manche Dinge möglicherweise gar nicht erst passieren. Wäre denn eine Frau an der Spitze der Fraktion oder im Kanzleramt oder als Generalsekretärin Ihrer Meinung nach wünschenswert?
8: Ja und ja. Natürlich, wir haben definitiv zu wenig Frauen in der direkten Verantwortung, sowohl in der Führung der Fraktion als auch an der anderen Stelle. Das zeigt sich dann eben auch im Koalitionsausschuss, wo wir ja mit keiner Frau vertreten sind. Und insofern wäre das schon schön, aber am Ende kommt es auf den richtigen Namen an, auf den richtigen Menschen, der mit Empathie, mit Durchsetzungsfähigkeit, aber auch mit einer Sicht nach vorne die Themen vertreten kann, der glaubhaft ist. Und dann darf auch dieser Regionalproporz Nord, Süd, Ost, West das alles bitte mal hinten anstellen. Wir brauchen den tollsten Menschen an der Stelle.
9: Dann kann ja jeder, der gerade zuhört, sich überlegen, ob Thorsten Frey, ob Nina Wagen, ob Carsten Linnemann da irgendwie die Boxen checken, die wichtig sind. Als Jens Spahn vergangene Woche seine Elternschaft öffentlich gemacht hat, berichteten Unionsabgeordnete von sehr vielen kritischen Rückmeldungen aus ihren Wahlkreisen, dass das Unverständnis groß war und dass man den Nachrichten da irgendwie kaum nachkam aus der Basis. Wie sah es denn bei Ihnen aus? Sie vertreten Kloppenburg-Vechta, kommen aus dem Oldenburger Münsterland. Wie sah es denn auf Ihrem Handy aus?
8: Ja, ähnlich. Also das war ein deutschlandweites Bild. Aber ich möchte an der Stelle nochmal eins betonen. Es geht an der Stelle nicht um die Leihmutterschaft und auch nicht um das persönliche Glück. Ich finde, an der Stelle ist auch die Diskussion gerade im Netz oft aus dem Ruder geraten und viel zu persönlich tief geraten. Das tut uns allen nicht gut, wenn Wut, Hass und Häme hier ein Übermaß annehmen. Die entscheidende Frage, auch bei uns in den Gruppen, in den vielen Nachrichten, die wir bekommen haben, ist eher die Frage der Glaubwürdigkeit. Wenn ich etwas politisch vertrete, dann gilt es für mich auch persönlich. Und das ist der Spagat, den man dann auch zu tragen hat. Und an der Stelle ging das nicht übereinander. Das Wort Glaubwürdigkeit ist ganz oft gefallen. Und Menschen, die Politik machen, nicht die Politik an sich, sondern die Menschen, die es ausmachen, denen muss ich vertrauen können. Ich muss glauben können, das, was du sagst. Und an dieser Stelle hat die Glaubwürdigkeit gelitten. Und das ist das, was am Ende auch dazu geführt hat, dass er zurückgezogen hat.
9: Würden Sie denn sagen, man muss in der Sachfrage innerhalb der CDU noch einmal die Haltung zur Leihmutterschaft grundsätzlich überprüfen?
8: Ich glaube, darum ging es an der Stelle nicht, sondern wir haben eine klare Haltung, die haben wir auch gerade Anfang dieses Jahres auf dem Parteitag nochmal diskutiert. Und es wird auch immer wieder, gerade in der letzten Legislatur, mit den ganzen ethischen Fragen haben wir uns intensiv auseinandergesetzt. Und die Leihmutterschaft, einen Menschen dafür zu bezahlen, das ist eine Diskussion, die müssen wir auf anderer Ebene führen, aber nicht in diesem Zusammenhang. Hier ging es tatsächlich um einen anderen Punkt. Und gerade die ethischen Fragen rund um Leihmutterschaft, Eizellspende und so weiter, wo unser Recht an manchen Stellen vielleicht auch diskussionsfähig ist, das müssen wir uns aber separat anschauen. Und ich glaube, das kann man nicht mit einem Fingerstreich wegschnippen.
9: Was Jens Spahn in den vergangenen Wochen und Monaten gemacht hat, er hat hinter den Kulissen mitgewirkt, dass die Reformvorhaben mit auf die Strecke gegangen sind. Jetzt ist die Frage, wenn es da den ein oder anderen Umbau gibt, personellerweise, wie groß ist die Gefahr, dass der Wechsel mit der Fraktionsspitze diese Reformagenda ausbremst?
8: Also an der Stelle gebührt Jens Spahn auch tatsächlich einen riesen Respekt und Dank, der einfach eine super Arbeit gemacht hat. Und ja, wir brauchen einen Kollegen, der das auch kann, eine Kollegin, die das auch kann. Und die werden wir auch an der Stelle finden. Wir haben verschiedene, die eingebunden sind, auch jetzt in die laufenden Prozesse eingebunden waren. Und insofern mache ich mir darüber jetzt keine Sorgen. Das werden wir schaffen. Und trotzdem inhaltlich, politisch wird Jens Spahn dann auch eine Lücke hinterlassen.
4: Sagt die stellvertretende Parteivorsitzende der CDU, die Bundestagsabgeordnete Silvia Breer. Und das Wetter in der ARD-Infonacht heute oft freundlich bei einem Wechsel aus Sonne und Wolken. Dabei im Osten und im Südosten gelegentlich Schauer, sonst meist trocken. Im Nordosten und Südwesten länger sonnig, Höchstwerte 19 bis 26 Grad. Dazu schwacher bis mäßiger, teils böiger Nord- bis Nordwestwind. Morgen am Mittwoch von Nordwesten her Schauer und Gewitter, nach Südwesten hin länger freundlich bei 18 bis 28 Grad. Donnerstag weiterhin wechselhaft mit Schauern, im Südwesten meist trocken, viel Sonne und bis zu 27 Grad. Am Freitag dann ebenfalls oft sonnig und bis zu 29 Grad warm. Die Temperaturen zurzeit: Berlin 15 Grad, Frankfurt am Main 11 Grad, ebenso Hamburg. Köln meldet 10 Grad, Leipzig 16 und München 12 Grad.
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4: Es gab einen ersten klaren Dämpfer für Ungarns neuen Premier Peter Modjo. Erst gestern hatte Orbáns alter Staatspräsident Tamás Súlyog den Weg zu seiner Absetzung freigemacht. Kurz danach kam Modjo mit einer interessanten Idee. Eine ganz bestimmte Frau könnte Nachfolgerin und Präsidentin in Ungarn werden, nämlich die ungarische Schachgroßmeisterin Judith Polgár, die beste Schachspielerin der Welt. Allerdings hatte die noch nie ein politisches Amt, deshalb waren viele in Ungarn skeptisch. Das hat sich jetzt aber erledigt, denn Modjos Wunschkandidatin hat überraschend abgesagt. Oliver Schosch mit den Einzelheiten.
10: Der ungarische Premier Peter Modjo hatte europaweit für Schlagzeilen gesorgt. Er wollte die ehemalige Schachgroßmeisterin Judith Polgár als Präsidentin. Die 49-Jährige gilt als die beste Schachspielerin aller Zeiten. Sie hat 25 Jahre lang die Frauenweltrangliste angeführt. Modjo sprach auf seiner Facebook-Seite von einer überparteilichen Kandidatin, die vor allem durch Fleiß, Ausdauer und Persönlichkeit überzeuge. An diesem Montag wollte Modjo sie überzeugen, die Nominierung als Präsidentschaftskandidatin anzunehmen. Doch vergeblich. Modjo gab am Montagabend eine Erklärung ab auf seinen Social-Media-Kanälen. Heute habe ich mich mit Judith Polgár, einer lebenden Legende Ungarns, beraten. Judith hat mir mitgeteilt, dass sie angesichts der entstandenen Umstände eine Kandidatur für das Amt der Staatspräsidentin nicht übernehmen wird. Ich bedauere diese Entscheidung, respektiere sie jedoch uneingeschränkt. Es gab Kritik, nicht an Judith Polgár als Person. Sie ist in Ungarn eine respektierte Schachlegende und gilt als sehr kluge Frau, die sich in der Vergangenheit immer wieder für eine Chancengleichheit zwischen Frauen und Männern in Bildung, Beruf und Sport ausgesprochen hatte. Doch sie hatte noch nie ein politisches Amt inne und deshalb gab es Befürchtungen, dass sie mit der Aufgabe der Staatspräsidentin überfordert sein könnte. Außerdem wurde kritisiert, dass sich Peter Modjo noch am vergangenen Samstag für einen offenen demokratischen Prozess bei der Kandidatensuche aussprach, um dann schon am Sonntag Judith Polgár zu unterstützen. Für dieses Vorgehen entschuldigte sich der Premierminister.
11: Schajnálom.
10: Es tut mir leid, wenn meine Begeisterung und mein uneingeschränktes Vertrauen zu einem Kommunikationsfehler geführt haben und damit auch zu Ihrer Entscheidung beigetragen haben. Die Verantwortung dafür trage allein ich. Peter Modjo hatte in der Tat für ordentlich Wirbel um die Personalie gesorgt. Und das war dann Judith Polgár offenbar doch zu viel. Sie schreibt auf ihrer Facebook-Seite: Ich bin extrem dankbar für die Nominierung und schätze die Geste des Premierministers, eine unabhängige Kandidatin zu nominieren. Trotzdem fühle ich mich nicht stark genug, um diese historische Verantwortung zu übernehmen. Ich kann die Aufgabe, eine gespaltene Nation wieder zu vereinen, nicht erfüllen. Nun geht die Suche nach einer neuen Staatspräsidentin oder einem Präsidenten weiter. Das Parlament muss innerhalb von 30 Tagen jemanden wählen. Montag vor einer Woche hatte die Tisza-Partei mit ihrer Zweidrittelmehrheit die sofortige Absetzung von Orbáns altem Präsidenten Tamás Súlyog beschlossen. Es war die mittlerweile 17. Verfassungsänderung. Die neue Regierung versucht, das als korrupt und autoritär geltende Orbán-System zu reformieren. Dazu wurde unter anderem die Amtszeit des Regierungschefs auf 8 Jahre beschränkt. Damit ist ausgeschlossen, dass Viktor Orbán wieder zurück an die Macht kommt, denn er war insgesamt 20 Jahre lang Premier. Außerdem wurde die Schaffung einer neuen Behörde beschlossen, die veruntreute Steuergelder und EU-Hilfen aus der Orbán-Zeit aufspüren und wieder dem Staat zuführen soll. Und der öffentlich-rechtliche Rundfunk, der zuletzt ein Orbán-Propagandaapparat war, wird durch ein neues Mediengesetz komplett umgebaut.
4: Oliver Schosch berichtete. Schon im Frühjahr war es zu trocken in der Region und das ging im Sommer genauso weiter. Den Flüssen in Brandenburg macht das zu schaffen. Besonders die Elbe und die Oder führen derzeit ungewöhnlich wenig Wasser. Die Pegelstände der Havel und der Spree sehen da vergleichsweise entspannt aus. Warum das so ist, darüber hat Felix Leitmeier vom RBB unter anderem mit einem Berliner Gewässerexperten gesprochen.
11: Die Pegelstände der Gewässer in der Region, laut Cedric Ansorge vom Landesamt für Umwelt Brandenburg, sind sie teils historisch niedrig.
12: Es sind sowohl die Grundwasserstände sehr niedrig als auch die Abflüsse und Wasserstände in den Oberflächengewässern, also in den Flüssen, sehr niedrig und auch die Seen im Land, in denen wir die Pegelstände erfassen, haben historische Niedrigwasserstände.
11: Zwei Beispiele: 97 Zentimeter misst die Oder in Frankfurt, 73 Zentimeter die Elbe bei Lenzen. Für viele Frachtschiffe ist das zu wenig. Sie brauchen rund 1,5 Meter Wassertiefe, um sicher fahren zu können. Das Wasserstraßen- und Schifffahrtsamt oder Havel erklärt, auf der Oder musste die Güterschifffahrt bereits teilweise eingestellt werden. Immerhin, die Pegel von Havel und Spree stehen im Vergleich höher. Der Grund laut Forscher Christian Wolter vom Leibniz-Institut für Gewässerökologie und Binnenfischerei: dort halten Stauwerke das Wasser zurück. An Oder oder Elbe fließt es dagegen deutlich schneller ab.
13: Das ist das Schicksal der frei fließenden Flüsse. Wenn das Wasser einmal weg ist, dann kommt auch nichts mehr nach. Oder und Elbe, die sind beide begradigt. Das heißt, Regen, wenn er fällt, fließt relativ schnell ab. Wir haben eine große Kapazität, Wasser abzuführen. Und Spree und Havel sind staureguliert. Und das führt dazu, dass dann im Sommer das Wasser eben einfach nicht mehr fließt. Es geht aber dann eben halt auch nicht verloren.
11: Doch ein Grund zur Entwarnung ist das nicht. Denn auch Spree und Havel leiden unter der anhaltenden Trockenheit, sagt Christian Wolter.
13: Hier haben wir jetzt das Problem, dass sich im Zuge des Klimawandels die Niederschläge verschieben, dass in den Wintermonaten mehr Niederschläge fallen und in den Sommermonaten weniger, sodass die Trockenperiode im Sommer länger ist und gerade im Raum Berlin-Brandenburg, wenn das Wasser dann einmal abgeführt ist über die Flüsse, kommt tatsächlich auch kaum noch was nach.
11: Was kann hier eine Lösung sein? Eine Möglichkeit wäre, Flüssen mehr Raum zu geben, damit Regenwasser länger gespeichert wird, etwa in Auen entlang der Flüsse.
13: Wir müssen beginnen, die begradigten Flussoberläufe wieder in ihr natürliches Bett zu entlassen, sodass der Fluss nicht mehr eingestreckter, gerader Lauf ist, sondern eben auch wieder Nebengerinne hat. Das führt alles dazu, dass das Wasser fließt. Der Fluss bleibt ein Fluss, aber er fließt langsamer.
11: Eine kurzfristige Lösung wäre das allerdings nicht. Fürs Erste dürfte das Niedrigwasser die Region noch weitere Sommer beschäftigen.
4: Es sind Wettbewerbe, die den Sport und die Traditionen und Bräuche der indigenen Bevölkerung der Arktis verbinden. Jedes Jahr finden in Fairbanks in Alaska die sogenannten World Eskimo Indian Olympics statt. Jetzt am Wochenende sind sie zu Ende gegangen. Antje Sieb war für uns dabei und verrät, was es mit Disziplinen wie dem Two-Foot-High-Kick oder dem traditionellen Blanket-Toss, dem Deckenwurf, auf sich hat.
14: Es erinnert ein bisschen an ein Trampolin oder ein Sprungtuch der Feuerwehr, wenn 40 Freiwillige in einer Sporthalle in Fairbanks alle zusammen an den Handgriffen einer großen Decke ziehen. Eden Hobson fliegt hoch in die Luft und muss möglichst sauber wieder landen. Eine Tradition aus dem Walfang, erzählt die 22-Jährige. Sie stammt aus Utqiagvik, am nördlichsten Ende Alaskas, wo gerade noch Eisschollen im Meer schwimmen und am Ende der Jagdsaison ein erfolgreicher Walfang auch heute noch so gefeiert wird.
15: We have our own Nalukutup, which is like our celebration that we do after having a successful whaling hunting season. And so we do practice this up in Utqiagvik.
14: Andere arktische Sportarten dienten dazu, sich im Winter, wenn es in der Arktis wochenlang dunkel ist, fit zu halten für die Jagd. Oder alle zusammenzubringen, erklärt Amber Waska, die Vorstandsvorsitzende der Veranstaltung.
16: So it was a way to bring the community together and to practice skills for when you're out subsistence hunting or other things on the land.
14: Bernard Clark ist durchtrainiert, schlank und breitschultrig. Er hält den Weltrekord im One-Hand-Reach. Das sieht ein bisschen aus wie eine extrem schwierige Yoga-Position. Nur seine linke Hand darf den Boden berühren. Den Rest des Körpers stützt er mit angezogenen Beinen auf dem linken Arm ab. Und mit der freien Hand versucht er, einen über Kopfhöhe angebrachten Ball zu erwischen. Das trainiert Körperspannung, Balance und Koordination, sagt Clark, auf kleinem Raum.
17: So the one hand reach is designated to have good core strength, balance, dexterity. And eye-hand coordination.
14: Auffallend, der Champion gibt auch mal Konkurrenten einen Tipp, was sie besser machen könnten. Drei Kampfrichter in blauen T-Shirts achten darauf, dass die Füße in der Luft bleiben oder die Zeitlimits eingehalten werden. Eine Sprungvariante, der gleiche Ball hängt weit über Kopfhöhe und muss mit beiden Füßen gleichzeitig berührt werden. Die Athleten klappen sich in der Luft wie Taschenmesser zusammen und müssen auch wieder auf beiden Füßen landen. Seit 65 Jahren treffen sich jedes Jahr Hunderte von Menschen, vor allem aus Alaska, aber auch aus anderen Staaten hier in Fairbanks, um ihre Traditionen zu feiern. An kleinen Tischen wird Kunsthandwerk verkauft, die beste traditionelle Bekleidung wird prämiert und immer wieder sorgen Tanzgruppen für Stimmung. Jeder, der zu einer der indigenen Bevölkerungsgruppen gehört, kann mitmachen. Wem arktische Sportarten zu athletisch sind, kann um die Wette Lachs filetieren. Sein eigenes traditionelles Messer muss man allerdings mitbringen.
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19: Mit Moritz Knorr. Der Hamburger SV trauert um einen der größten Fußballer seiner Geschichte. Kevin Keegan ist im Alter von 75 Jahren an den Folgen einer Krebserkrankung gestorben. Mit den Hamburgern wurde Keegan 1979 deutscher Meister und wurde in seiner Zeit in der Hansestadt zweimal als Europas Fußballer des Jahres ausgezeichnet. Max Seib über die Reaktionen auf den Tod von einem der ersten echten Superstars der Bundesliga.
20: Der Weltfußball verliert eine seiner prägendsten Persönlichkeiten. So hat sich der Hamburger SV geäußert nach dem Tod seines ehemaligen Stürmerstars. Man trauere um einen der besten Fußballer, die jemals die Raute auf der Brust getragen haben. Ich bin immens traurig, sagte sein damaliger Mitspieler Horst Rubesch in der Bild. Als Typ war er unerreicht, immer gerade und ehrlich. Auch Felix Magath spielte damals mit Keegan beim HSV. Er sei erschüttert, so Magath in der AZ. Und der damalige HSV-Manager Günter Netzer sagte, ihn habe in letzter Zeit keine Nachricht so sehr getroffen wie die von Kevins Tod. Auch andere Ex-Clubs trauern um Keegan, der FC Liverpool zum Beispiel, auch Newcastle United. Newcastle schrieb, Keegan sei das schlagende Herz des Vereins für Generationen von Fans gewesen. Selbst der britische Thronfolger Prinz William hat sich geäußert, Keegan habe Generationen mit seinem Talent, seiner Leidenschaft und seiner Liebe zum Spiel begeistert. Er werde vor allem als gütiger und großzügiger Mensch in Erinnerung bleiben.
19: Keegan verbrachte seine letzten Stunden im Kreise seiner Familie. Fußballrekordmeister Bayern München ist in die Vorbereitung auf die neue Bundesliga-Saison gestartet. Allerdings ohne die meisten Stars, die weilen noch im WM-Urlaub. Taufik Khalil, wo ging's denn los für die Münchner?
21: In einem Krankenhaus, da wurden zuerst mal internistische Tests gemacht. Am Nachmittag gab es dann also ein bisschen Leistungsdiagnostik, Laktattests und solche Sachen. Und da waren gar nicht so viele da. Sven Ulreich fürs Tor ist da, Tom Bischoff war nicht nominiert für die WM, Ajon Ibrahimovic, ein Rückkehrer aus Heidenheim, ist jetzt wieder bei den Bayern. Alfonso Davies läuft auch schon seit ein paar Tagen, der konnte Kanada ja während der WM nicht wirklich helfen. Der will nach einer Verletzung wieder stark zurückkommen. Joao Palhinha, Sacha Boué und Brian Zaragoza, die waren verliehen, die sind auch wieder mit dabei und die werden dann auch eben alle jetzt in das erste Training mit Vincent Kompany einsteigen. Ja, und am Samstag gibt es dann den ersten Test gegen Wien Wiesbaden. Auch da werden bestimmt einige von denen spielen und einige Jüngere.
19: Die Tour de France, das wichtigste Radrennen der Welt, startet in die entscheidende letzte Woche und ganz vorne im Gesamtklassement, da thront weiterhin der Slowene Tadej Pogacar. Ihm dürfte der Toursieg wohl nicht mehr zu nehmen sein. Auf der 16. Etappe wird er aber, Holger Gerska aus dem ARD-Tour-Team, nicht zu den ganz großen Favoriten gehören.
22: Mit einem Mannschaftszeitfahren hat die Tour de France begonnen. Jetzt startet sie mit einem Einzelzeitfahren in die letzte Woche. Der mittelschwere Kurs am Genfer See ist mit 26 Kilometern relativ kurz. Es wird also keine erdrutschähnlichen Verschiebungen in der Gesamtwertung geben. Die 5 Minuten Vorsprung des fast schon Toursiegers Tadej Pogacar sind ohnehin unantastbar, auch wenn dahinter der beste Zeitfahrer der vergangenen Jahre lauert, der Olympiasieger und Weltmeister Remco Evenepoel. Der Belgier ist klarer Favorit auf den Etappensieg, muss sich aber mit seinen Vorgängern auf dem Zeitfahr-WM-Thron messen, mit dem Italiener Filippo Ganna und dem Norweger Tobias Voss. Florian Lipowitz ist kein echter Zeitfahrspezialist, hat sich aber im Windkanal akribisch auf diese Prüfung vorbereitet und wird versuchen, seinen aktuell 5. Platz in der Gesamtwertung zu verteidigen.
19: Zum Ende der Tour geht's dann wieder zurück ins Gebirge, ein Terrain, das Lipowitz deutlich besser liegen sollte.
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2: Um 4.29 Uhr mit Ronald Lessig. Der neue britische Premierminister Burnham hat nach seinem Amtsantritt sein Kabinett neu geordnet. Unter anderem wird der frühere Verteidigungsminister Healey neuer Finanzminister. Burnham versprach in einer ersten Rede einen politischen Kurswechsel. Aus London Lisa Maria Röhling.
3: Er kündigte einen 10-Jahres-Plan an, um die britische Politik und Wirtschaft grundlegend zu reformieren. Erste Vorhaben, um beispielsweise die Lebenshaltungskosten zu senken, will er bereits am Dienstag vorstellen. Andy Burnham war bereits von 2000 bis 2017 Mitglied des britischen Parlaments und mit verschiedenen Regierungsposten betraut. Danach war er 10 Jahre der Bürgermeister von Greater Manchester. Er löst Keir Starmer ab, der am Vormittag offiziell von seinem Amt zurückgetreten ist.
2: Das US-Militär hat auch in der vergangenen Nacht wieder den Iran angegriffen. Ziele seien militärische Einrichtungen gewesen, darunter Luftverteidigungssysteme und Startanlagen für Drohnen und Raketen, teilte das zuständige US-Kommando CENTCOM mit. Damit sollten die Möglichkeiten des Irans geschwächt werden, weiter Handelsschiffe in der Straße von Hormuz anzugreifen. In der Meerenge wurde in der Nacht ein weiterer Tanker attackiert. Er soll vor der Küste des Omans von einem unbekannten Geschoss getroffen worden sein, meldete die britische Behörde zur Sicherheit der Schifffahrt. Das winterliche Meereis in der Arktis ist erneut deutlich zurückgegangen. Zu diesem Ergebnis kommen britische Forscher in einer neuen Analyse. Sie haben darin besonders die Meereisausdehnung in den Wintern 2025 und 2026 in den Blick genommen. Aus der ARD-Klimaredaktion Florian Zinner.
6: Durch die in diesen Jahren niedrigste und zweitniedrigste Meereisausdehnung seit Beginn der Satellitenmessungen würde sich der jahrzehntelange Rückgang des Meereises in der Nordpolarregion fortsetzen, erklären die Forschenden. Die zwischenzeitliche Pause vom langjährigen Rückgang Anfang der 2020er sei damit Teil der natürlichen Schwankungen. Der Rückgang der winterlichen Meereisausdehnung geht nicht mit einem steigenden Meeresspiegel einher, führt jedoch dazu, dass sich die Region abermals stark erwärmt. In Europa steht fehlendes Meereis zudem mit Extremwetter wie starken Schneefällen in Verbindung.
2: Nach dem Fährunglück vor der Küste Guyanas haben die Behörden Ermittlungen eingeleitet. Es besteht der Verdacht, dass mehr Menschen an Bord waren als erlaubt. Laut Regierung standen mindestens 32 der 67 Geretteten nicht auf der Passagierliste. Die Fähre mit 133 registrierten Passagieren war vor 3 Tagen gekentert. Bisher wurden 10 Leichen geborgen. Nach zahlreichen Vermissten wird noch gesucht. Das Wetter in Deutschland. Tagsüber freundlich, im Osten und in der Mitte einige Schauer bei 19 bis 26 Grad. Am Mittwoch von Nordwesten Schauer und Gewitter, im Südwesten freundlich, 18 bis 28 Grad. Und am Donnerstag Schauer, im Nord- und Südwesten trocken, 17 bis 27 Grad. Das waren die Nachrichten.
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4: Die A3 Würzburg Richtung Frankfurt ist zwischen Seligenstädter Dreieck und Seligenstadt nach einem Unfall gesperrt. Die Umleitung führt über die U73 und die U5. Die A5 Frankfurt Richtung Karlsruhe ist zwischen Heppenheim und Hemsbach wegen einer Baustelle bis 6 Uhr gesperrt. Eine Umleitung ist eingerichtet. Auf der A71 Suhl Richtung Sangerhausen ist zwischen Stadt Ilm und Arnstadt Süd der Tunnel Behringen wegen Wartungsarbeiten bis 6 Uhr gesperrt. Die A280 Richtung Groningen ist zwischen Bunde West und Grenzübergang Bunde wegen einer Nachtbaustelle bis 6 Uhr früh gesperrt.
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4: Heute mit Sven Hasenklever. Es brodelt bei den Hausärztinnen und Hausärzten. Das neue GKV-Beitragsstabilisierungsgesetz der Bundesregierung soll verhindern, dass die Beiträge der gesetzlichen Krankenkassen weiter stark steigen. Dafür werden ab dem kommenden Jahr auch die Ausgaben für Arztpraxen gesenkt. Bei vielen Hausärzten sorgt das für Frust. Für sie heißt das, mehr Patienten behandeln und trotzdem weniger Geld bekommen. Das stört natürlich auch die Hausärzte in Sachsen. Was das für Personal und Termine bedeutet, berichtet Robin Hartmann vom MDR.
23: 4%. So groß könnte das Honorarminus bei Sachsens Hausärzten ausfallen, sagt die Kassenärztliche Vereinigung, die KV Sachsen, nach einer ersten Prognose. Landesweit seien das gut 33 Millionen Euro. Für eine einzelne Praxis klingt ein Minus von 4% zunächst überschaubar. Doch rund 70% der Einnahmen fließen schon in den Betrieb der Praxis. Deshalb treffen 4% weniger Honorar den eigentlichen Gewinn deutlich, rechnet der Vorstandsvorsitzende der KV Sachsen, Stefan Windau, vor.
1: Das heißt, alle Kostensteigerungen, die sonst noch dazukommen, werden überhaupt nicht mehr berücksichtigt. Und das ist natürlich eher ein Praxiszerstörungsprogramm, denn ein Zukunftsversorgungsprogramm.
23: Auch von den Praxen fordern, ihre Ausgaben weiter zu senken, ist schwierig. Größter Posten mit rund einem Viertel sind die Personalkosten, schildert die stellvertretende Vorsitzende des Sächsischen Hausärztinnen- und Hausärzteverbands, Susanne Hennesthal. Letztlich könne die Reform Praxen zwingen, sich einzuschränken.
5: Indem man dann vor die Wahl gestellt wird, Personal abzubauen, wenn ich es nicht mehr bezahlen kann. Also gibt es natürlich bei uns verschiedene Möglichkeiten. Ich kann anbieten zu sagen, könnt ihr euch vorstellen, nur 30 Stunden oder 20 Stunden zu arbeiten. Aber also in meiner Praxis ist es so, dass die Angestellten eigentlich schon 40 Stunden arbeiten, weil einfach auch die Arbeit da ist.
23: Die Bundesregierung stellt die Rechnung andersherum auf. Um den durchschnittlichen Zusatzbeitrag zur Krankenversicherung im kommenden Jahr bei 2,9% zu halten, werden die Honorarzuwächse begrenzt, auch wenn Gehälter, Energie oder Material stärker im Preis steigen. Andere Vergütungen fallen ganz weg, zum Beispiel für die Vermittlung eines kurzfristigen Facharzttermins. Fachärzte und Psychotherapeuten treffe das Gesetz zum Teil noch stärker, sagt KV Sachsen-Vorsitzender Windau. Dass gespart werden muss, bestreitet er nicht, hält aber die Verteilung für falsch.
1: Natürlich ist vom Grundsatz her eine einnahmenorientierte Ausgabenpolitik wie auch in jedem privaten Haushalt logisch. Die Frage ist nur, wer welche Belastungen trägt. Wenn Sie sich den Anteil der Pharmaindustrie angucken, wenn Sie den Anteil des Staates angucken, da ist praktisch überhaupt nicht gespart worden, auch in den Krankenhäusern relativ wenig.
23: Nötig seien grundlegende Strukturreformen, statt vor allem die Vergütung der Praxen zu kürzen. Für Patienten ändert sich nicht sofort etwas. Mittelfristig könnten sie die Einschnitte aber spüren, sagt Hausärztin Hennesthal.
5: Also ich denke schon, dass Praxen schließen werden. Na, also gerade die, die so kurz vor der Rente sind und vielleicht so gedacht haben, oh, du machst jetzt noch 2-3 Jahre oder so. Ne? Und es wird natürlich auch schwieriger sein, dann Nachfolger zu finden wieder. Ne? Also es wird auf jeden Fall zu einem Praxissterben führen.
23: In Sachsen sind nach Angaben der Kassenärztlichen Vereinigung schon jetzt 319 Hausarztstellen unbesetzt. Die Folgen dürften deshalb vor allem die Orte treffen, in denen die Wege zur nächsten Praxis ohnehin schon weit sind. Im Erzgebirge, in der Oberlausitz und in anderen ländlichen Regionen.
4: Robin Hartmann berichtet.
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4: Zu viele Touristen gibt es nicht nur auf Mallorca oder in Venedig. Über Overtourism klagen auch die norwegischen Lofoten, eine Inselgruppe mit tollen Landschaften nördlich des Polarkreises. In Zukunft dürfen sie deshalb eine Touristensteuer erheben, um Parkplätze, Wanderwege oder Toiletten zu finanzieren. Arne Bartram über einen schwer zu lösenden Konflikt.
7: Wenn Bauer Anders Nielsen im Traktor auf seinem Feld unterwegs ist, dann beneidet ihn wohl jeder, der vorbeikommt, für seinen Ausblick bei der Arbeit. Der Acker des 41-Jährigen liegt direkt an einem langen weißen Sandstrand mit blauem Wasser zwischen meterhohen grauen Felsen. Es sieht aus wie die Kulisse eines epischen Hollywood-Films. Aber für Anders Nielsen bedeutet dieser Ausblick vor allem eins: Ärger. Sobald er mit seinem Traktor vom Feld auf die kleine Straße davor fährt, hängt er ein Seil mit einem Schild vor die Einfahrt. Darauf steht auf Englisch: Parken verboten.
9: Wenn ich dieses Schild nicht aufhänge, stehen plötzlich 100 oder 200 Wohnwagen auf meinem Feld. Die Leute glauben, die Fläche werde nicht genutzt. Dann fahren sie einfach drauf und campen. Und dabei zerstören sie das Futter für unsere Tiere.
7: Besonders im Sommer wird es manchmal eng. Hunderte Autos und Wohnwagen versuchen, auf der kleinen Straße zwischen seinem Feld und dem Strand aneinander vorbeizukommen. Die Lofoten haben sich dank ihrer milden Temperaturen im Sommer in den vergangenen Jahren zum Hotspot entwickelt. Bauer Anders Nielsen.
9: Früher kamen hier nur ein paar deutsche Touristen. Das war völlig in Ordnung. Heute kommen die Menschen aus der ganzen Welt. Aus Asien, aus ganz Europa.
7: Viel Müll, volle Parkbuchten und zu enge Straßen, auf denen nur schwer mehrere große Wagen aneinander vorbeikommen. Die Infrastruktur auf den Lofoten kommt mit dem Touristenboom bisher nicht mit. Das sieht auch Hotelbesitzer Ula Kjerseth.
24: Wir sind gerade mal 25.000 Menschen, die hier auf den Lofoten leben, aber haben inzwischen mehr als 1 Million Touristen im Jahr. Wer diesen exklusiven und schönen Ort erleben möchte, soll deshalb ruhig einen Beitrag zahlen.
7: Die Kommunen in Norwegen dürfen deshalb eine Touristensteuer einführen. Bis zu 3% des Übernachtungspreises werden dann zusätzlich fällig. Doch es gibt einen Haken. Das neue Gesetz gilt nur für gebuchte Übernachtungen, zum Beispiel in Hotels oder Ferienwohnungen. Wildcamper, die sich nirgends anmelden, können nicht abgerechnet werden, erklärt Marit Olsen, stellvertretende Bürgermeisterin der Kommune Vågan auf den Lofoten.
0: Wer auf einem Campingplatz übernachtet, wird zum Beispiel die Abgabe zahlen müssen. Wer dagegen mit seinem Wohnwagen auf einem öffentlichen Parkplatz steht oder zeltet, von dem können wir die Abgabe nicht verlangen.
7: Abhalten dürften die zusätzlichen paar Euro pro Übernachtung ohnehin kaum jemanden, wie unsere Umfrage unter Touristen auf den Lofoten zeigt.
8: Ich würde alles zahlen, um das Nordkap zu sehen.
10: Bei Norwegen weiß man eh, dass es teuer wird. Da macht das keinen Unterschied.
24: Wir würden trotzdem kommen, einfach um mal was anderes zu sehen.
7: Die neue Touristensteuer wird wohl nicht dazu führen, dass deutlich weniger Menschen auf die Lofoten kommen. Aber das eingenommene Geld soll dabei helfen, dass Einheimische und Besucher in Zukunft gleichermaßen vom Tourismus profitieren.
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4: Ende der Woche trifft sich Deutschlands Sportelite zu den Finals in Hannover. Insgesamt 143 deutsche Meistertitel werden in 27 Sportarten an nur einem Wochenende vergeben. Mit dabei sind auch weniger bekannte Disziplinen oder Trendsportarten wie das sogenannte Rapid Surfing. Und dort tritt auch die 36-jährige

0: auch stehende Welle. Und habe ich das richtig im Kopf? Ich habe in München, glaube ich, die Wiesbachwelle mal gesehen. Oder bei uns in Nordrhein-Westfalen gibt es auch sowas?
1: Genau, richtig. In München ist ja der berühmte Eisbach. Und bei uns in NRW gibt es mittlerweile die Welle in Langenfeld. Und auch in Düsseldorf gibt es eine Welle.
0: Und die kennen Sie näher, diese stehenden Wellen?
1: Genau, richtig. Also Langenfeld und Düsseldorf, das sind tatsächlich meine Trainingsstätten, wo ich auch mindestens ein- bis zweimal die Woche regelmäßig bin.
0: Dass die Welle stehen bleibt, ist technisch bedingt. Aber dass Sie stehen bleiben auf dem Brett, ist das die Herausforderung? Oder was müsste ich jetzt zeigen, wenn ich mich entschließen würde, noch spät diesen Sport auszuüben?
1: Es ist tatsächlich ein Sport, den man in jedem Alter noch lernen kann. Gutes Gleichgewicht ist sicherlich hilfreich und vor allen Dingen einfach der Mut, tatsächlich das Ganze auszuprobieren.
0: Naja, das sagen Sie so einfach. Das hat es jetzt schon in sich gehabt, mit dem Gleichgewicht angefangen. Ist das dann eben die Disziplin auch bei der Deutschen Meisterschaft, möglichst lange stehen zu bleiben, oder gehört da eine gewisse Kunstfähigkeit, Artistik noch mit dazu?
1: Ja, also ein bisschen komplizierter ist es dann doch schon. Wir haben 30 Sekunden Zeit. Und 4 Wellen, wovon die besten 2 gewertet werden. Und in den 30 Sekunden müssen wir halt probieren, möglichst schön zu surfen, ein paar Tricks einzubauen und eine Jury bestehend aus 5 Judges von unseren Surfkünsten quasi zu überzeugen.
0: Und dann gibt's so Haltungsnoten oder kunstvolle Noten, Artistiknoten, so wie wir das kennen beim Eiskunstlauf zum Beispiel oder beim Turmspringen?
1: Ja, ein bisschen vergleichen kann man es schon. Also es wird natürlich das technische Surfen bewertet, aber auch die Schwierigkeit der Manöver, so wird das genannt, wenn man sich zum Beispiel dreht oder springt. Und am Ende ist es dann so eine Gesamtwertung aus allem, die zählt.
0: Jetzt haben Sie eben den Mut erwähnt. Das ist ja auch so eine Frage, ob man es dann auch riskiert. Wie hoch ist denn das Risiko bei diesem Sport? Was erleben Sie so auf dem Brett, auf der Welle?
1: Tatsächlich muss ich sagen, dass die Angst, sich zu verletzen, so dass das Schwierigste ist bei dem Sport, gerade wenn man neue Sachen ausprobiert und gerade wenn man dann auch schon was älter ist. Und das ist auch das, was eigentlich am meisten hemmt, sich zu verbessern.
0: Und ist es bei diesem Sport berechtigt? Also man legt sich zwar aufs Wasser, aber das kann ja auch manchmal hart sein.
1: Ja, das Brett ist manchmal hart und die Finnen sind auch manchmal hart. Und das bekommt man natürlich auch schon mal ab. Also so ganz schlimme Verletzungen passieren glücklicherweise eher selten. Aber Cuts, blaue Flecke, Prellungen, und das ist ja auch nicht schön.
0: Wie sind Sie eigentlich zu diesem Sport gekommen und was haben Sie vorher gemacht?
1: Also ich habe tatsächlich früher auch leistungsmäßig Fußball gespielt, bis hin zur zweiten Bundesliga.
0: Wow.
1: Musste das beruflich so ein bisschen hinten anstellen, beziehungsweise habe mich damals für den Beruf entschieden und bin dann tatsächlich durch Arbeitskollegen, die mir einen Gutschein für die stehende Welle in Langenfeld geschenkt haben, irgendwie bei dem Sport hängen geblieben.
0: Was sind denn das für Kollegen? In welchem Bereich arbeiten Sie denn, wo so Surfbegeisterung herrscht?
1: Naja, also die haben gesehen, dass ich im Urlaub im Meer das ausprobiert habe und da besonders viel Spaß hatte. Und dann hat halt die Welle in Langenfeld aufgemacht und die haben sich gedacht, oh Gott, die braucht unbedingt mal wieder Urlaub. Die hat aber jetzt keinen mehr, dann schicken wir sie wenigstens mal auf die Welle.
0: Und wussten nicht, dass sie daraus nicht nur mal eben eine Wochenenderfahrung machen, sondern tatsächlich ja auf dem Weg zur Profisportlerin und jetzt ja Profi sind, ne?
1: Genau, so kann man das sagen. Unser Sport ist zwar noch relativ klein und er fängt jetzt gerade an zu wachsen und professioneller zu werden, aber in diesem Sport drinne schaffe ich es schon öfters mal auch aufs Podest.
0: Und heißt das dann auch, dass sich das auszahlt? Ich meine, wir haben vielleicht auch nochmal gesehen, was so Weltmeister bekommen, wenn sie Fußball spielen. Männer natürlich.
1: Leider nein, das ist schon eher umgekehrt. Also es ist ein sehr, sehr teurer Sport. Gerade wenn man nicht so eine natürliche Welle vor der Nase hat, dann ist natürlich das Training sehr kostspielig, aber auch das Equipment und nicht zu vergessen natürlich die ganzen Reisekosten zu den vielen Contests, die es da gibt, die in ganz Europa tatsächlich sind.
0: Ja, und Sie müssen das zusätzlich zeitlich auch noch vereinbaren mit Ihrer Berufstätigkeit. Vielleicht dann nochmal die Frage, was machen Sie und wie kriegen Sie das unter einen Hut oder auf eine Welle?
1: Ich bin im Vertrieb tätig, also im Außendienst, und ich habe da wirklich Glück, dass meine Firma und mein Chef das auch gerne mögen, wenn man sich sportlich betätigt. Aber es ist schon definitiv eine Herausforderung. Die Freunde und Familie leiden dann öfters halt drunter, wenn die Freizeit immer für den Sport drauf geht.
0: Wenn wir jetzt nochmal drauf gucken, auf diesen Neuanfang, was hat Ihnen denn geholfen? Zu sagen, okay, mit dem Fußball, mit dem Ball, das kann ich, da weiß ich, wie das funktioniert, aber ich fange mal neu an und wage mich mal in ein völlig anderes Element. Also was hat

0: sie bestärkt praktisch und ermutigt?
1: Die Tatsache, dass viele mir gesagt haben, das schaffst du nicht, da bist du zu unbeweglich für. Und mich das dann motiviert hat zu zeigen, doch jetzt erst recht, euch zeige ich's. Und dann habe ich halt festgestellt, okay, wenn man sich etwas verschrieben hat und wenn man den Wunsch hat, das zu lernen und motiviert ist und ehrgeizig, dann funktioniert das auch noch im hohen Alter.
0: Aber es ist schon auch die Jagd nach dem Erfolg.
1: Ja, also anfangs natürlich nicht, aber wenn man dann merkt, hey, okay, so schlecht läuft's nicht, dann ist man natürlich als Sportler grundsätzlich so, dass man natürlich dann auch erfolgreich sein möchte, klar.
0: Aber
1: da ist dann das Sportlerherz.
0: Ja, das schlägt, aber auch die Sportlerausdauer ist wichtig, denn was Sie ja gerade beschreiben, anfangs nicht, da macht man viele Erfahrungen, da muss man erstmal schlucken, im wahrsten Sinne des Wortes wahrscheinlich, dann beim Surfen auch, Wasser schlucken. Also das heißt, es braucht einen langen Atem, wenn Sie etwas Neues anfangen und das nicht so direkt von der Pike auf.
1: Ja, das stimmt. Also ganz am Anfang macht man natürlich schnell Fortschritt, aber gerade dann der Sprung zu den Contests, gerade auch wenn die anderen so viel besser sind, das war schon eine sehr harte Zeit am Anfang, wo man ganz oft früh rausgeflogen ist, immer früh nach Hause gefahren ist und wo man dann wirklich die Zähne zusammenbeißen muss und sich sagen muss, hey, ich probiere es trotzdem weiter.
0: Und ich zeig's den anderen, haben Sie eben gesagt. Hat das Umfeld nochmal reagiert, jetzt auch mit dem Bewusstsein, dass Sie da bei den deutschen Meisterschaften antreten und die dann einräumen mussten, ja, da haben wir dich unterschätzt?
1: Ja, definitiv. Also man bekommt dann natürlich doch viel positiven Zuspruch aus der Community, von den Freunden, von der Familie auch. Und das hat sich dann komplett geändert. Und das gibt jetzt aber natürlich noch mehr Energie.
0: Ja, jetzt hören vielleicht einige das und sagen, na gut, die ist Mitte 30 und sie hat mit 30 angefangen. Aber ich bin ja jetzt schon vielleicht doppelt so alt. Ist dieser Sport noch was für mich? Finden sich da Leute auf der stehenden Welle, die jenseits der 50 sind?
1: Definitiv. Also wir haben sogar immer mal wieder Leute, die über 60 sind und anfangen.
0: Oh.
1: Das ist ja das Schöne an dieser stehenden Welle. Ich setze mich halt an den Rand hin, tue die Füße auf das Brett und stehe halt sofort. Und das ist das Tolle an dem Sport. Also ob ich jetzt 10 bin und ganz jung oder 60 und schon was älter, jeder kann das wirklich anfangen.
0: Das ist ja fast ein schönes Schlusswort, aber da wir hier so sportlich und kompetitiv unterwegs sind, wie geht's denn aus bei der Deutschen Meisterschaft? Was rechnen Sie sich aus Ende der Woche in Hannover?
1: Also das ist eine sehr spezielle Welle, weil es halt eine Flusswelle ist und viele von uns viel eben auf diesen künstlichen Wellen trainieren. Von daher ist tatsächlich alles möglich. In meiner Alterskategorie habe ich schon die Ambition zu gewinnen. Bei den Open Women wäre ich froh, wenn ich das wie in der Qualifikation hinbekommen würde, wieder in die Top 5 zu kommen.
2: Sagt die spätberufene Surferin Nadine Ziesing vor den Finals, den deutschen Meisterschaften, die in 27 Sportarten Ende der Woche parallel in Hannover stattfinden.
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2: Dass der linke Musiker Danger Dan aus der ZDF-Satiresendung Die Anstalt ausgeladen wurde, hat für viele Diskussionen gesorgt. Für die einen ist die Absage ein Skandal, für die anderen war die ursprüngliche Einladung das No-Go. Im Song Keine Angst, um den es bei dem Ganzen geht, spricht Danger Dan über Neonazi-Strukturen und ruft zum Widerstand auf. Am Wochenende hat die ZDF-Sendung Aspekte den Fall aufgegriffen und auch die Macher der 100. Jubiläumsausgabe von Die Anstalt haben sich klar geäußert. Peter Jungblut berichtet.
4: Da hatten Sie beim ZDF übers Wochenende offenbar das Gefühl, dass viel aufzuarbeiten war. Jedenfalls äußerten sich die Macher der Satiresendung Die Anstalt ausführlich zu einem Song, der in der 100. Jubiläumsausgabe nach einer Entscheidung der ZDF-Geschäftsleitung nicht ausgestrahlt wird. Der linke Sänger und Aktivist Danger Dan wollte mit seinem Text Keine Angst mit rechtsextremen Umtrieben abrechnen und zur Zivilcourage aufrufen, begleitet vom Pianisten Igor Levit. Dabei finden die einen die Ausladung skandalös, die anderen aber eher den Liedtext, dem sie einen Aufruf zur Gewalt unterstellen. Wie auch immer, die Satiriker Klaus von Wagner und Maike Kühl zeigten sich empört.
5: Um das an dieser Stelle gleich mal klarzustellen, wir sind nicht das ZDF. Wir teilen auch nicht die Einschätzung des ZDF.
6: Das heißt, wir sind im ZDF gegen das ZDF. Das klingt nach unentschieden, aber machen wir uns nichts vor. Wir haben in Wahrheit verloren.
5: Ja, wir sind zwar die Leiter der Anstalt, aber nicht die Leiter der Anstalt.
4: Danger Dan selbst behauptet in seinem Song, juristisch sei mal wieder die Grauzone geschrammt worden, was den Streit weiter befeuern dürfte. Max Uthoff und Maike Kühl von der Anstalt.
5: Das ist genau die spannende Frage. Was passiert, wenn der Staat sein Gewaltmonopol nicht durchsetzt und Menschen ungeschützt sind vor Nazis? Wer springt da ein? Und was würden wir da tun?
6: Und ich weiß es auch nicht. Ich weiß nur, wie wichtig diese Debatte ist. Und deswegen hätten wir uns sehr gewünscht, dass der Künstler bei uns auftreten darf. Wir hätten es als öffentlich-rechtliche Pflicht angesehen, das Lied zu präsentieren und danach zu diskutieren.
4: Dafür gab es Beifall vom Studiopublikum, wie auch für das Fazit von Satiriker Klaus von Wagner.
5: Ganz ehrlich, wir empfinden die Entscheidung vom ZDF in einer Zeit, in der rechtsextreme Gewalt in der Geschichte der Bundesrepublik mal wieder einen Höchststand erreicht hat, einfach als mutlos.
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4: Das ZDF ließ die Auseinandersetzung in der Kultursendung Aspekte am Freitagabend ausführlich thematisieren. Dort äußerte sich auch Oliver Heidemann, der verantwortliche leitende Redakteur für den Showbereich im ZDF.
7: Wir haben uns die Entscheidung natürlich nicht leicht gemacht, Danger Dan wieder aus der Anstalt auszuladen. Aber sein Song kann als Aufruf zu Gewalt verstanden werden. Und ein solcher Aufruf steht im Gegensatz zu unseren Programmrichtlinien.
4: Kabarettist Florian Schröder sah das völlig anders und verteidigte seine Kollegen von der Anstalt.
8: Dass da eine Einordnung stattfinden sollte, finde ich auch. Aber dazu steht ja gerade Humoristen, gerade Satirikern so viel an Möglichkeiten zur Verfügung, das klarzumachen und doch sehr spielerisch zu machen, sodass es auch in eine sich selbst als spielerisch verstehende Sendung passt.
4: Juristen kommentierten den Fall widersprüchlich. Der Publizist Jan Fleischhauer meinte,
9: ist das ein Akt der Zensur? Nee, es ist kein Akt der Zensur, sondern das ist die Aufgabe wieder von Chefredakteuren und Intendanten zu gucken, wollen wir das verantworten, ja oder nein.
4: Für das ZDF zeigte Fleischhauer wenig Verständnis, denn der Songtext von Danger Dan war im Vorfeld juristisch überprüft worden. Die Ausladung allerdings, die kam sehr kurzfristig.
9: Das eine ist, ich habe einen Talkshow-Gast und der redet sich um Kopf und Kragen. Dann ist das eben so und im Zweifel muss dann der Host das einordnen. Aber jemanden einzuladen, diesen Song vorzutragen in Kenntnis des Textes, das ist ja eine ganz andere Nummer.
4: Scheint ganz so, dass Danger Dan für seinen Song kostenlose PR bekommt. Die Aufregung dürfte sich nicht so schnell legen.
2: Peter Jungblut berichtete. Die Folge der ZDF-Satire-Sendung Die Anstalt läuft heute Abend um 22.15 Uhr. Sie können sie aber auch jetzt schon in der ZDF-Mediathek schauen.
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2: Die WM ist vorbei und hat uns in den vergangenen 5 Wochen viele ikonische Bilder geliefert. Spektakuläre Tore, ausgelassener Jubel, weinende Superstars. Neben den sportlichen Highlights bleiben aber wohl vor allem die negativen Seiten des XXL-Turniers in Erinnerung. Für unsere Gastkommentatorin, die freie Journalistin aus Tel Aviv, Vera Weidenbach, sticht vor allem eine Szene heraus, wie US-Präsident Trump bei der Siegerehrung nicht von der Bühne gehen will und von FIFA-Chef Infantino hinunterkomplimentiert werden muss.
11: Passender könnte dieser Abschluss der WM nicht sein, bei der Trumps Einfluss auf die FIFA schon vorher allgegenwärtig war. Um nur die beiden größten Skandale zu nennen: die Visa-Einschränkungen für die iranische Nationalmannschaft, die außerhalb der USA in Mexiko einquartiert war und zu allen Spielen anreisen musste. Dann der Anruf Trumps bei Infantino nach einer roten Karte gegen einen Stürmer im US-Team, die FIFA daraufhin zurückzog. Eine großartige Entscheidung, lobte Trump bei einer Pressekonferenz mit Infantino am Tag vor dem Finale. Der Anschein politischer Unabhängigkeit, mit dem sich die FIFA umgibt, war noch nie glaubwürdig. Aber nach dieser WM kann sich die FIFA davon komplett verabschieden. Die gerade erwähnte Pressekonferenz fand übrigens im Trump Tower statt, in dem die FIFA ein Büro hat, für das sie Miete an das Unternehmen der Trump-Familie zahlt.
2: Die Meinung unserer Gastkommentatorin Vera Weidenbach. Der Tagesspiegel glaubt, dass dieses Gebaren den Fans irgendwann zu viel wird.
12: Es wird zunehmend schwieriger, ein unbeschwertes Fußballfest zu feiern. Dafür sind die Störgeräusche ringsherum einfach zu laut. Noch finden die meisten ein schmales Fenster innerhalb des WM-Wahnsinns, das für sie persönlich attraktiv ist, weil sie mit einer Mannschaft mitfiebern, weil ihnen ein Spieler besonders imponiert oder weil die Spannung der Partien sie packt. Doch dieses Fenster wird immer kleiner, mit jedem neuen Superlativ und mit jeder neuen Intervention von Infantino und seiner FIFA-Bande.
2: Daran glaubt Philipp Sommer vom SWR nicht unbedingt. Er argumentiert in dem Tagesthemen.
10: Folgen hat dieses schmuddelige Geklüngel mit Trump für FIFA-Boss Infantino wohl nicht. Messi sei Dank. Nicht nur der argentinische Superstar. Helden wie Haaland, Mbappé oder Kane haben die Welt auch bei dieser WM in ihren Bann gezogen, die Stadien trotz der horrenden Preise gefüllt. Fußballzwerge wie Kap Verde haben mit ihrer Spielfreude das Konzept der XXL-WM zum Erfolg gemacht. Deshalb bleibt Gianni Infantino unangefochten. Träumt schon von 64 Teilnehmern beim nächsten Mal. Es könnten einem die Tränen kommen.
2: Die Meinung von Philipp Sommer in den Tagesthemen. Ähnlich sieht das die Hannoversche Allgemeine.
12: Noch funktioniert das Prinzip des Geldverdienens im System Infantino. Und so wird über spielverändernde Eingriffe wie die Trinkpausen hinweggesehen. So bekommt das Finale eine Halbzeitshow nach Super Bowl-Vorbild. So wird Infantino das Teilnehmerfeld wahrscheinlich nochmal erhöhen. Dem Fußball kommt all das letztlich nicht zugute. Es freuen sich in erster Linie die Verkäufer des Spiels. Weil wegen der Halbzeitshow nun auch die wenigen verbliebenen Menschen einschalten, die aufgrund von Fußballunlust sonst sogar ein WM-Finale verschmäht hätten. Und weil diejenigen, für die der Fußball die Hauptrolle spielt, am Ende trotz Show-Klimbim einschalten.
2: Und der Standard aus Wien fasst die WM so zusammen.
12: Die Spiele waren, soweit man es aus der Ferne mitbekommen konnte, gut organisiert und die Richtigen haben gewonnen. Aber dass die Foulspieler Trump und Infantino das als Erfolg für sich beanspruchen können, hinterlässt ein ungutes Gefühl.
2: Das waren die Standpunkte. Zusammengestellt hat sie heute Johannes Zuber.
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Wohin steuert der neue britische Premier Andy Burnham? Das ist die Frage bei uns in der kommenden Viertelstunde nach den nächsten Nachrichten um 5 Uhr.

0: Es ist 5 Uhr. 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
1: Die Nachrichten mit Kira Preuß. Guten Morgen. Die Verkehrslage in Bonn spitzt sich noch einmal weiter zu. Nach der Sperrung der Nordbrücke ziehen die Stadtwerke jetzt kurzfristig einen Großteil ihrer Stadtbahnen aus dem Verkehr. Offiziell heißt es wegen frühzeitiger Materialermüdung. Für die Menschen in Bonn ein zusätzlicher Schlag.
2: Schon schwierig, weil ist ja auch das mit der Autobahnbrücke gerade, ne? Also ja, kommt eins zum anderen.
3: Bonn macht sich selber kaputt. Die Züge fallen die ganze Zeit aus, die Nordbrücke geht nicht, die Bahnen funktionieren nicht. Dadurch gibt es Stau mit den Bussen.
4: Boah, ich finde das auf jeden Fall sehr schrecklich. Ich muss auch mal nach Hause kommen oder Freunde besuchen. Das ist zu viel.
1: Nach WDR-Informationen sind die Mängel an den Bahnen so gravierend, dass unter anderem die Bremsen und Räder unmittelbar versagen könnten. Während die Bonner Bahnen nun überprüft werden, helfen die Kölner Verkehrsbetriebe mit 20 Waggons aus. Wer seine Heizung umrüsten und dafür Fördergelder beantragen will, für den gelten ab heute neue Regeln. Unter anderem sinkt der maximale Förderbetrag. Lissy Kaufmann, WDR Berlin.
5: Bislang waren es 30.000 Euro, jetzt sind es nur noch 28.000 Euro und diese Summe, die sinkt weiter in den kommenden Jahren. Das heißt jetzt aber nicht, dass ein Antragsteller die Summe komplett erstattet bekommt. Maximal zahlt der Staat davon 80%. Die genaue Summe, die hängt jetzt stärker vom Einkommen ab. Ein Haushalt mit einem Jahreseinkommen bis zu 30.000 Euro zum Beispiel kann bis zu 80% der förderfähigen Kosten erstattet bekommen. Wenn das Jahreseinkommen jetzt aber über 50.000 Euro liegt, dann gibt es nur etwa halb so viel Geld.
1: Und das ist gerade auch Thema. Die Bahn plant ein Alkoholverbot an allen deutschen Bahnhöfen. Laut Bild-Zeitung soll das für mehr Ordnung und Sicherheit sorgen. 9 Monate nach dem spektakulären Juwelenraub im Pariser Louvre soll der betroffene Museumsteil morgen wieder öffnen. Allerdings sollen dort noch, nach Informationen der Nachrichtenagentur AFP, vorerst keine Juwelen mehr gezeigt werden. Am Strand von Norderney ist ein toter Schweinswal angespült worden. Das Tier soll in den nächsten Tagen abtransportiert werden, sagt die Polizei.
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1: Bei einer Versteigerung von Filmrequisiten in den USA hat ein Requisit aus der Star Wars Saga eine Rekordsumme erzielt. Ein Lichtschwert von Luke Skywalker samt der Attrappe seiner Hand kam für knapp 3,3 Millionen Euro unter den Hammer. Laut Auktionshaus Heritage Auctions ist noch nie so viel Geld für ein Requisit aus einem Star Wars Film gezahlt worden. Unter den weiteren Objekten war auch ein Hexenhut aus dem Filmklassiker Der Zauberer von Oz. Und das war WDR aktuell. Das Wetter in Nordrhein-Westfalen, die Nacht geht überwiegend trocken zu Ende bei Tiefstwerten zwischen 13 und 7 Grad. Tagsüber ein meist trockener Mix aus Sonne und Wolken. In Teilen Westfalens ist etwas Regen möglich. In Schleiden 20, in Hattingen 23 und in Frechen 24 Grad. Auch Mittwoch mehr Wolken als Sonne und etwas Regen bei 18 bis 22 Grad. Die Zeit, es ist 5.03 Uhr.
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6: Die A3 Würzburg Richtung Frankfurt ist zwischen Seligenstädter Dreieck und Seligenstadt nach einem Unfall gesperrt. Die Umleitung führt über die U73 und die U5. Die A5 Frankfurt Richtung Karlsruhe ist zwischen Heppenheim und Hemsbach wegen einer Baustelle bis 6 Uhr gesperrt. Auf der A71 Suhl Richtung Sangerhausen ist zwischen Stadt Ilm und Arnstadt Süd der Tunnel Behringen wegen Wartungsarbeiten bis 6 Uhr gesperrt. Und die A280 Richtung Groningen ist zwischen Bunde West und Grenzübergang Bunde wegen einer Nachtbaustelle noch bis 6 Uhr gesperrt.
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6: Aus dem Studio von NDR Info in Hamburg mit Sven Hasenclever. Guten Morgen. Die Liste der Probleme ist lang, aber er soll sie alle lösen, der neue britische Premier Andy Burnham. Für ihn ging alles sehr schnell. Erst am Freitag wurde er zum neuen Chef der Labour-Partei gewählt und gestern von King Charles zum Premier ernannt. Die Wirtschaft im Vereinigten Königreich schwächelt seit dem Brexit und Burnham braucht auch ein neues Kabinett. Und er gibt sich modern, wie Lisa Maria Röhling aus London berichtet.
7: Schon der Start in der 10 Downing Street eher ungewöhnlich. Als Andy Burnham, begleitet vom Applaus seiner Anhänger, sich vor der bekannten schwarzen Tür des Regierungssitzes positioniert, steht da kein Rednerpult. Der 7. britische Premierminister in 10 Jahren bricht direkt in der ersten Stunde seiner Amtszeit bei seiner ersten Rede mit den gängigen Traditionen und will ein Zeichen setzen.
8: I know people at home are fed up with
7: Die Menschen haben Politik satt. Ich höre euch. Ich will ehrlich sein, wir waren nicht gut genug. Wir müssen besser werden und das werden wir.
8: We will be.
7: Andy Burnham wird an der Downing Street von Freunden, Unterstützern und Wegbegleitern aus seiner Zeit als Bürgermeister in Manchester empfangen, umarmt seine Mutter, die in der Menge steht. Die, die hier versammelt sind, legen große Hoffnung in ihn. Nun muss er den Rest des Landes überzeugen.
9: Thank you very much.
7: Ungefähr 1,5 Stunden vorher verabschiedet sich Keir Starmer nach 2 Jahren im Amt. Bevor er sich auf dem Weg zum König macht, um offiziell zurückzutreten, spricht er ein letztes Mal vor der Downing Street Nummer 10 mit einem Rednerpult, das für ihn bereitgestellt wird. Er habe viel erreicht, sagt Starmer zum Abschied, habe Labour zurück in die Regierungsverantwortung geführt. Seine Bilanz durchweg positiv.
9: And I am confident that Britain is now stronger and fairer.
7: Großbritannien ist stärker und fairer als noch vor 2 Jahren. Unsere Wirtschaft ist stärker, unser öffentlicher Dienst zeigt einen Aufwärtstrend. Jeden Tag werden Kinder aus der Armut gerettet, die Immigration ist zurückgegangen, Verteidigung und Sicherheit sind gestärkt und unser Ruf auf der internationalen Bühne hat sich verbessert. Er gehe jetzt bereitwillig, sagt Keir Starmer, mit einem Lächeln und stolz auf seine Leistung.
9: I go with good grace. I go with a smile and I go proud of everything that we have achieved.
7: Jetzt übergibt er an Andy Burnham, der sich großen Aufgaben verschrieben hat. Er kündigt bei seiner ersten Rede vor der Downing Street Nummer 10 an, er wolle das politische und das wirtschaftliche System grundlegend verändern. Bis Ende des Jahres wolle er dafür einen 10-Jahres-Plan vorlegen. Aber schon jetzt wolle er den Menschen mehr Luft zum Atmen geben, gerade bei den hohen Lebenshaltungskosten.
8: But I can do something to give people some breathing space. Now, some help with the cost of living. And I will set out some of those measures starting tomorrow.
7: Burnhams Fokus liegt in der Innenpolitik. Das hat er in den Wochen vor seiner Ernennung deutlich gemacht. Politik dezentralisieren und wieder näher an die Menschen ranholen, die Lebenshaltungskosten senken, die Wirtschaft ankurbeln, Versorgungsunternehmen in die öffentliche Hand zurückholen. Einen genauen Plan, wie das finanziell mit einem stark belasteten Haushalt funktionieren soll, gibt es nicht.
8: We will help people.
7: Wir wollen den Menschen helfen, gut zu leben. Wir wollen einen präventiven Staat schaffen, in dem in den Erfolg der Menschen investiert wird und nicht für ihre Niederlagen bezahlt werden muss. Schon jetzt lesen sich seine Politik und seine Versprechen als Gegenangebot zu Reform UK mit dem Ausblick zurück zu den sozialdemokratischen Wurzeln zu kehren.
8: I will put the care of people.
7: Ich werde die Sorge um die Menschen ins Zentrum von allem stellen, was ich tue. Ich werde alles in diese Aufgabe stecken und ich hoffe auf eure Unterstützung. Für etwas Unterstützung kann Andy Burnham auch aus Richtung der Konservativen hoffen. Deren Parteichefin Kemi Badenoch hat bereits am Morgen erklärt, dass sie beispielsweise bei einer Kürzung der öffentlichen Ausgaben bereit wäre, Burnham zu unterstützen. Ganz anders klingen dagegen konservative Medien und das rechtspopulistische Reform UK. Ihnen ist Burnham zu links, seine Pläne seien nicht finanzierbar. Und überhaupt, so Reform UK-Politiker Robert Jenrick, habe Burnham kein Mandat und müsse Neuwahlen ansetzen.
6: Andy Burnham, der neue britische Premier, hat kaum oder keine außenpolitische Erfahrung. Auf was muss man sich da in der EU in Bezug auf die großen internationalen Probleme einstellen? Darüber hat Tobias Strauß vom WDR mit Dr. Nikolai von Ondarza gesprochen. Er forscht bei der Stiftung Wissenschaft und Politik zu Großbritannien. Zunächst ging es aber darum, dass Burnham immer als netter Nachbar von nebenan beschrieben wird. Aber ist er wirklich ein nahbarer Typ oder hat er da vor allem ein Image gepflegt?
10: Er hat dieses Image gepflegt, aber er hat vor allen Dingen eben auch in den letzten 10 Jahren Erfahrung eher als Bürgermeister einer großen britischen Stadt in Manchester gewonnen und relativ wenig in der internationalen Politik gemacht. Das heißt, die größte Unbekannte bei ihm ist eigentlich noch, wie positioniert er sich zur Ukraine, zu Trump und zu anderen großen Fragen in der Außen- und Sicherheitspolitik, weil er eben Großbritannien gerade vor allen Dingen von der Innenpolitik erdenkt.
11: Gibt es da schon irgendwelche Erwartungen? Weil es sind ja in der Tat schwierige Aufgaben. Ukraine-Krieg, der Umgang mit Donald Trump, Sie sprechen es ja an. Was können wir da von ihm erwarten?
10: Wir wissen relativ wenig. Es gab ja keinen richtigen Wahlkampf in der Labour-Partei, dadurch, dass er so einen Durchmarsch jetzt gemacht hat. Er hat auch seine meisten Äußerungen, beispielsweise letzte Woche Freitag, als er dann zum Labour-Parteichef ernannt worden ist, hat er sich auch nur auf die Innenpolitik konzentriert. Das Einzige, was wir haben, ist ein Meinungsartikel zur Außen- und Sicherheitspolitik, den er letzte Woche veröffentlicht hat, wo er vor allen Dingen Kontinuität signalisiert hat, dass er viele Teile von Keir Starmers Team übernehmen bleiben will, dass er die Ukraine weiter unterstützen will und vielleicht noch am ehesten Schattierung, dass er eher mit den Europäern zusammenarbeiten will als mit Donald Trump.
11: Das heißt also, in Deutschland und in der Europäischen Union können wir zumindest hoffnungsvoll sein, dass die Zusammenarbeit mit Großbritannien, mit dem Vereinigten Königreich so weiterläuft wie bisher.
10: Damit können wir rechnen. Er spricht explizit darüber, dass er mit Deutschland und Frankreich als E3 eng zusammenarbeiten will. Wo es auch interessant werden könnte, ist gegenüber der Europäischen Union. Er hat letztes Jahr, als er noch nicht kommender Premierminister war, gesagt, er wünsche sich, dass in seiner Lebenszeit Großbritannien wieder in die EU zurückkehre. Das hat er aber jetzt in den letzten Wochen nicht nochmal wiederholt. Also da würde ich auch erwarten, dass er sagt, wir wollen mit den Europäern zusammenarbeiten, mit Berlin, Paris, mit Brüssel. Aber der Fokus, ich sag's erneut, liegt eher auf der Innenpolitik, mehr als bei Keir Starmer, dem ja eher sogar vorgeworfen worden ist, dass er sich zu sehr auf die Ukraine und außenpolitische Fragen konzentriere.
11: Andy Burnham hat vor allem Erfahrungen als Bürgermeister, wird also an diesem Amt wachsen müssen, insbesondere auch außenpolitisch. Die Frage ist, wird man ihm dafür die Zeit geben? Weil zum Beispiel mit Keir Starmer hatte die Labour Party ja nicht viel Geduld.
10: Ein bisschen Zeit hat er dadurch, dass er jetzt im Sommer anfängt und quasi die nächsten Wochen und Monate Sommerpause ist. Aber natürlich könnte jederzeit außen- und sicherheitspolitische Fragen direkt auf seinem Tisch landen. Ich nenne mal eine konkrete Sache. Die USA verstärken wieder ihre Angriffe auf den Iran. Keir Starmer hatte den Amerikanern erlaubt, britische Basen dafür nur für defensive Aufgaben zu nutzen. Und da könnte Andy Burnham direkt von Trump gefragt werden, dürfen wir eure Basen auch weiterhin nutzen, um härter gegen den Iran vorzugehen. Da wird er schnell Entscheidungen treffen müssen.
11: Wir haben diesen Blickwechsel damit angefangen, dass wir festgestellt haben, das ist jetzt der 7. Premierminister in 10 Jahren. Ist das Vereinigte Königreich gerade unregierbar?
10: Unregierbar nicht unbedingt, aber man sieht wirklich, dass der Brexit eine politische Krise losgetreten hat, der auch die ganze britische Parteienlandschaft durcheinandergewirbelt hat. Der Grund, warum Keir Starmer zurückgetreten hat oder zurückgetreten ist, einer der Gründe davon ist, dass bei den letzten Lokalwahlen weder Labour noch die Konservativen nennenswerte Stimmen bekommen haben. Und das heißt, auch Andy Burnham wird daran gemessen werden, ob er in den 3 Jahren, die ihm jetzt bleibt, 2029 wird das nächste Mal wieder gewählt, Vertrauen zurückgewinnen kann oder ob dann als nächstes möglicherweise sogar Nigel Farage als Premierminister von den Rechtspopulisten in die Downing Street einzieht.
11: Wenn Sie dann eine Vorhersage treffen müssten, welche Voraussetzungen hat Andy Burnham dafür?
10: Er hat zumindest die Voraussetzung, dass er eine klare Mehrheit im Unterhaus hat. Das heißt, er kann gestalten. Er hat die Voraussetzung, dass die Partei von ihm erwartet, jetzt mutiger aufzutreten als Keir Starmer. Aber es bleibt natürlich, er hat sehr, sehr enge wirtschaftliche und fiskalische Spielräume. Das heißt, er kann jetzt nicht aus der Wundertüte herausgreifen und die britische Wirtschaft auf einmal reformieren, sondern er muss die Briten Stück für Stück überzeugen. Das versucht er mit seinem lokalen Ansatz zu machen. Aber die Herausforderungen sind genauso groß für ihn, wie sie für Keir Starmer vor 2 Jahren waren.
12: Sagt Nikolai von Ondarza von der Stiftung Wissenschaft und Politik zum neuen britischen Premier Andy Burnham. Und das Wetter in der ARD-Infonacht, heute oft freundlich bei einem Wechsel aus Sonne und Wolken. Dabei im Osten und im Südosten gelegentlich Schauer, sonst meist trocken. Im Nordosten und Südwesten dann länger sonnig, Höchstwerte 19 bis 26 Grad. Dazu schwacher bis mäßiger, teils böiger Nord- bis Nordwestwind. Morgen am Mittwoch von Nordwesten her Schauer und Gewitter, nach Südwesten hin länger freundlich bei 18 bis 28 Grad. Donnerstag weiterhin wechselhaft, viel Sonne bei 17 bis 27 Grad und am Freitag sogar bis 29 Grad warm. Die Temperaturen zurzeit: Berlin 15 Grad, Frankfurt am Main 11, Hamburg ebenfalls 11 Grad, Köln 10 Grad, Leipzig 16 und München meldet 12 Grad.
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12: Libanons Präsident Joseph Aoun wird heute zu einem Treffen mit US-Präsident Trump im Weißen Haus erwartet. Es ist der erste Besuch eines libanesischen Staatschefs im Weißen Haus seit 2009. Im Mittelpunkt der Gespräche natürlich der Konflikt zwischen Israel und der vom Iran unterstützten Hisbollah im Libanon. Es soll um einen möglichen Frieden mit Israel gehen. Die Probleme sind also komplex, wie Carsten Kühntop aus Washington berichtet.
13: Das Bohren harter Bretter ist eigentlich nicht die Sache von US-Präsident Donald Trump. Doch im Krisenland Libanon tun Trumps Diplomaten seit Monaten genau das. Die Ziele sind komplex und ambitioniert. Den Libanon aus der Umklammerung durch den Iran lösen. Die Hisbollah-Miliz, Stellvertreterin des Iran im Libanon, entwaffnen. Frieden zwischen dem Libanon und Israel schaffen. In Beirut setzen die USA auf zwei Akteure, die ähnliche Ziele haben. Präsident Joseph Aoun und Regierungschef Nawaf Salam. Den Kurs der beiden unterstützen viele Libanesen, sagt Anwar Mouajne von der Universität Harvard. Die wirtschaftliche Lage, der Krieg, Israels Luftangriffe, dieser ewige Konflikt mit Israel, das hat die Libanesen müde gemacht. Auch, dass die Hisbollah nach der Hamas-Attacke auf Israel vor 3 Jahren Israel angegriffen hat. Die Libanesen frustriert es, dass die Hisbollah die palästinensische Frage, Gaza, vor die Interessen der Libanesen stellt. Vergangenen Monat einigten sich Israel, der Libanon und die USA auf eine Sicherheitsrahmenvereinbarung. Sie sieht die Schaffung sogenannter Pilotzonen im Süden des Libanon vor. Die israelische Armee soll sich von dort zurückziehen, dann soll die libanesische Armee einrücken, die Kontrolle übernehmen und die Hisbollah zurückdrängen. Dieser schrittweise Vorgang hat gerade begonnen. Der Prozess der Annäherung zwischen dem Libanon und Israel könnte jederzeit zusammenbrechen. Die Hisbollah lehnt es strikt ab, ihre Waffen abzugeben. Israel macht das aber zur Bedingung für einen größeren Truppenabzug. Und ob die libanesische Führung mächtig genug ist, eine Entwaffnung durchzusetzen, ist fraglich. Nahost-Expertin Mouajne. Es ist schwierig, einen wichtigen nichtstaatlichen Akteur, der irgendwann ein Teil des Staates wurde, zu entmilitarisieren. Da braucht es großen Druck auf die Hisbollah. Wenn der Iran geschwächt ist, ist auch die Hisbollah geschwächt. Wie schwach ist sie? Und wie stark ist der libanesische Staat, um verhindern zu können, dass sie wieder zu Kräften kommt. Würden Israels Truppen im Libanon den Rückwärtsgang einlegen, zumindest da und dort, würde das die Position von Präsident Aoun und Regierungschef Salam gegenüber der Hisbollah stärken. Laut einem Medienbericht verlangte Trump kürzlich vom israelischen Ministerpräsidenten Benjamin Netanyahu, er solle seine Armee aus dem Libanon und Syrien abziehen. Da spielt auch der Krieg gegen den Iran mit rein, so Dan Arbel von der American University in Washington.
14: If he believes that an Israeli withdrawal would help.
13: Wenn Trump glaubt, ein israelischer Abzug könnte dabei helfen, die Iraner dazu zu bekommen, sich auf Trumps Forderungen einzulassen, dann wird er überhaupt nicht davor zurückschrecken, Israel darum zu bitten. Auch wenn Trump häufig impulsiv ist und je nach Tageslaune handelt, den Status als engster Buddy des Präsidenten im Nahen Osten scheint Netanyahu mittlerweile verloren zu haben. Da geht es um das Gefühl von Trump und seinen Beratern, dass sie in den Krieg gegen den Iran hineingezogen wurden, auf der Grundlage falscher Annahmen, die Netanyahu machte. Zum Beispiel, dass ein Angriff zu einem Regime-Change im Iran führen würde. Das ist aber nicht passiert. Der libanesische Präsident Aoun hofft, dass Trump jetzt Druck auf die Israelis macht. Genau dafür wird er heute im Weißen Haus werben.
15: Anlass für uns einmal in den Libanon zu blicken. Wie ist die Lage dort? Wie leben die Menschen mit der brüchigen Waffenruhe? Und welche Erwartungen haben sie in Bezug auf die Gespräche? Unsere Korrespondentin Stella Männer hat sich in Beirut umgehört.
16: Geschäftiges Treiben in der Küche des Beiruter Restaurants Jacaranda. Koch Mohammed Salameh zerhackt Kräuter für die Marinade des Hühnchens. Jeder seiner Handgriffe ist Routine und doch ist es ein besonderer Tag für den 36-Jährigen. Statt die normalen Gerichte der Karte zuzubereiten, kocht er heute ein selbst kreiertes 8-Gänge-Menü, inspiriert von den Gerichten seiner Heimat im Südlibanon.
17: Ja, Habba, Makadosh.
16: Da ist Basilikum drin, Majoran, Rosengeranie und Petersilie. Unsere Mütter haben all diese Kräuter zu Hause angepflanzt. Im Supermarkt sind sie schwer zu finden. Düfte des Südens heißt die kulinarische Veranstaltung des Restaurants. An 4 Abenden kocht Mohammed Salameh sein Menü aus Solidarität mit den Menschen im Südlibanon. Der Süden ist Teil von unserem Land. Nur weil die israelischen Bombardierungen hier aufgehört haben, sollten wir den Süden nicht vergessen. 3 Monate nach Verkünden der Waffenruhe ist in Libanons Hauptstadt Beirut wieder Normalität eingekehrt. Lediglich das laute Dröhnen der israelischen Drohne erinnert daran, dass der Krieg zwischen Israel und der Hisbollah-Miliz noch immer nicht beendet ist. Anders sieht es im Süden des Landes aus. Dort attackiert die israelische Armee noch immer regelmäßig Dörfer und hält mit ihren Truppen weiterhin Teile des Landes besetzt. Hunderttausende Menschen können noch immer nicht in ihre Häuser zurückkehren. Abziehen will die israelische Armee erst, wenn die Hisbollah vollständig entwaffnet ist. Kein leichtes Unterfangen. Zwar möchte auch die libanesische Regierung die Entwaffnung der Miliz, doch das Land ist pleite und die eigene Armee kann der vom Iran unterstützten Hisbollah kaum etwas entgegensetzen. Und so wird weiter über einen möglichen Frieden verhandelt. Zum ersten Mal fliegt der libanesische Präsident Joseph Aoun dafür nun selbst nach Washington, will mit Donald Trump persönlich reden. In Beirut erhoffen sich die wenigsten eine Veränderung. Dieses Treffen hätte vor langer Zeit stattfinden müssen, um noch etwas zu bewirken. Eine Skepsis, die auch AnalystInnen teilen. Politikwissenschaftlerin Zeina El-Hello. Ich weiß nicht, was Präsident Aoun anbieten soll, wenn er selbst nicht kontrollieren kann, was die Hisbollah tut. Was ist der Sinn von Verhandlungen, wenn der Hauptakteur dieses Krieges nicht mit am Tisch sitzt? Während die Verhandlungen andauern, schafft die israelische Regierung Tatsachen. Man wolle eine Rückkehr der libanesischen Bevölkerung verhindern, wiederholten israelische Minister mehrfach. In den letzten Monaten hat die Armee ganze Dörfer in die Luft gesprengt. Satellitenbilder zeigen, was von Kindergärten, Schulen und Wohnhäusern übrig geblieben ist. Grauer Schutt. Eines der zerstörten Dörfer ist Bint Shbel, die Heimat von Koch Mohammed Salameh aus dem Beiruter Restaurant Jacaranda. Wegen der anhaltenden israelischen Besatzung weiß auch er nur von Fotos, dass sein Elternhaus zerstört wurde. Ich zerbreche fast daran, dass ich physisch nicht an den Ort kann, an dem einst mein Haus stand. Jeder würde um den Verlust seines Zuhauses trauern wollen. Es ist ja nicht nur ein Haus, sondern ein Ort, an dem Erinnerungen leben. Dort habe ich als Kind geweint und gelacht. Zeit zur Verarbeitung dieser Gefühle hat Mohammed Salameh in diesem Moment aber keine. In der Küche muss jetzt der Nachtisch angerichtet werden. Vorsichtig platziert der Koch eine Schokoladenmousse auf einem Bett aus braunen Kekskrümeln. Es folgt ein Schuss Olivenöl. Der fertige Teller sieht aus, als hätte jemand Erde darauf verteilt, mit Absicht. Weil wir im Süden tief mit unserem Land verbunden sind, wir sind bekannt für unsere Landwirtschaft und unsere Oliven. Mohammed Salameh möchte mit seinem Menü eine Botschaft senden, sagt er, dass die Menschen aus dem Süden trotz allem weiterleben. Eines Tages, so hofft er, wird er die Kräuter für seine Gerichte wieder im Garten seiner Eltern in Bint Shbel pflücken können.
15: Gleich 5.23 Uhr. Mit Helm fällt sie eigentlich kaum auf. Aber Sophie Haus ist die einzige Spielerin im Team der Red Knights Tübingen in Baden-Württemberg. Gemeinsam mit ihren männlichen Kollegen spielt sie American Football in der Oberliga. Rücksicht auf sie nimmt auf dem Feld aber keine. Nekla Syre vom SWR hat die 23-jährige Sportlerin in Tübingen besucht.
18: Ready, go. 30 Männer bei dem Training auf dem Spielfeld und mittendrin Sophie Hausch.
19: Ich finde es eine richtig gute Chance, vor allem, weil ich einfach Gegner und andere Spieler habe, die einfach kräftiger sind, schneller, und von dem her zieht mich das so ein bisschen mit.
20: Oh, gut, Sophie und Jakob und Paul, alle.
18: Mit Helm und Trikot fällt sie auf den ersten Blick kaum auf. Mit 1,63 Meter ist sie allerdings die kleinste im Team.
19: Die Größe spielt immer eine Rolle, wenn es darum geht, den Ball zu fangen. Wenn ich versuche, an den Ball ranzukommen, dann habe ich halt einfach einen klaren Nachteil.
18: Darum spielt die 23-Jährige weit außen als Cornerback. Sie verteidigt die weiten Pässe des Gegners.
19: Wenn ich nicht richtig durchziehe, wenn ich einen falschen, schlechten Winkel habe, was auch immer, dann werde ich halt überrannt.
18: Trainer Stefan Schmidt sieht heute keinen Unterschied mehr zu den männlichen Spielern.
21: Ich habe einen Running Back mit 120 Kilo, kam angelaufen und Sophie hat den Tackle sauber gesetzt. Also da ist komplett kein Unterschied zu erkennen, ob da jetzt Sophie auf dem Feld ist oder ein anderer Spieler.
18: Und eine Sonderstellung bekommt Sophie nicht. Nur in der Umkleidekabine bleibt sie allein.
19: Teamgefühl fehlt mir schon. Ich bin ja alleine, die Einzige, die sich hier umzieht. Und Also gibt's für mich keine Duschparty.
20: Jakob, Cornerback, Sophie, Safety, Pocken runter.
18: Ihre männlichen Mitspieler finden es total cool, dass sie mit im Team ist.
2: Ich freue mich sehr, dass sie mit im Feld ist. Sie steht ja als Safety weiter hinten, beziehungsweise als Cornerback und ist da in der absolute Sicherheit. Also gibt uns vorne in der Linie oder auch als Linebacker absolutes Vertrauen.
3: Bei den ersten paar Drills haben wir schon Rücksicht genommen. Als sie sich dann aber bewiesen hat, hat das keiner mehr gemacht.
22: Sophie ist schneller und von der Technik her besser als manche andere von uns.
18: Für die Zukunft hat Sophie trotzdem noch Ziele.
19: Ich möchte sehr viel besser werden und noch mehr meinen Platz in diesem Team einnehmen.
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11: Mit Max Seib und Ausnahmezustand in Madrid. Einen Tag nach dem Finalsieg bei der Fußball-WM wurde das spanische Team in der Heimat von seinen Fans begeistert empfangen. Nicolas Buschlüter über einen Tag, den Spieler und Fans so schnell nicht vergessen werden.
23: Bei ihrer Ankunft am Montagnachmittag am Madrider Flughafen waren den spanischen Spielern die Strapazen des Vortags noch deutlich anzumerken. So schien mancher Augenring fast dicker als die Wade. Beim Empfang beim spanischen König hatten die Spieler zumindest die kurzen Hosen gegen feinen Zwirn eingetauscht. König Felipe sprach den Gästen seine Gratulation von ganzem Herzen aus. Euer Triumph ist episch. Am Cibeles-Brunnen im Herzen Madrids hatten sich inzwischen über 100.000 Fans versammelt, um die Weltmeister am Ende ihres Triumphzugs zu empfangen. Zwei junge Frauen freuten sich auf ganz viel Party. Das passiert wirklich nicht alle Tage. Wir sind schließlich Weltmeister. Der oben offene Doppeldeckerbus mit den spanischen Spielern und der Aufschrift Könige der Welt kämpfte sich mehrere Stunden lang durch die Innenstadt vor.
11: Großer Jubel in Spanien also. An anderer Stelle gibt es im Weltfußball hingegen große Trauer, in Großbritannien aber auch in Hamburg. Denn der ehemalige Weltklasse-Stürmer und HSV-Star Kevin Keegan ist im Alter von 75 Jahren an Krebs verstorben. Mehr von Lars Pegelow.
24: Von 1977 bis 1980 begeisterte Kevin Keegan die Fußballfans des HSV. Die Hamburger hatten Keegan für die damals unglaubliche Ablösesumme von 2,3 Millionen D-Mark vom FC Liverpool verpflichtet. Keegan wurde einer der größten internationalen Stars der Bundesliga. Mit dem HSV holte er den deutschen Meistertitel und wurde zweimal Europas Fußballer des Jahres. 1980 erreichte das Team mit Keegan das Finale im Europapokal der Landesmeister. Kevin Keegan, Markenzeichen dunkle, lange Locken, war ein Publikumsliebling, populär als Fußballer und als Sänger. Mit seinem bekanntesten Song Head Over Heels in Love trat er in der Hitparade auf. Nach seiner aktiven Karriere wurde Kevin Keegan Trainer, unter anderem von der englischen Nationalmannschaft. Die großen Erfolge blieben hier aber aus. Nun starb Kevin Keegan mit 75 Jahren an Krebs im Kreis seiner Familie.
11: Wir machen weiter mit Radsport und der Tour de France. Nach einem Ruhetag wartet da jetzt die 16. Etappe, ein Einzelzeitfahren. Frage an Holger Gersker, was ist da zu erwarten?
25: Ja, es ist das einzige Einzelzeitfahren bei dieser Tour und es ist relativ kurz, mit 26 Kilometern, das kürzeste seit 3 Jahren. Große Veränderungen in der Gesamtwertung wird es also nicht geben, wobei der Vorsprung von Tadej Pogacar mit 5 Minuten ist ja ohnehin unantastbar. Aber dahinter wird es enger und so wird es vor allem für Florian Lipowitz ein wichtiger Tag. Viel Zeit auf seine Rivalen im Kampf um das Podium sollte er tunlichst nicht verlieren. Voriges Jahr war er gut in den Zeitfahren der Tour, aber da waren seine beiden Hauptgegner auch gar nicht dabei. Also der junge Mexikaner Isaac del Toro, der gerade auf Platz 3 liegt, und der noch jüngere Paul Sexas aus Frankreich, der als Vierter in die letzte Woche geht.
11: Durchaus Druck also für Florian Lipowitz. Und zum Schluss noch der Blick zum Hockey. Mitte August startet die Weltmeisterschaft der Männer in Belgien und den Niederlanden. Deutschland reist da als Titelverteidiger an, allerdings mit viel neuem Personal, berichtet Jan Wochner.
26: Beim Projekt Titelverteidigung setzt Hockey-Bundestrainer André Henning auf einen in weiten Teilen rund erneuerten Kader. Zahlreiche Leistungsträger und Führungspersönlichkeiten haben nach dem Gewinn der Europameisterschaft im vergangenen Sommer ihre Karrieren beendet. Der Bundestrainer setzt deshalb auf ein deutlich verjüngtes Team. Der Altersdurchschnitt liegt bei rund 25 Jahren und damit deutlich unter dem der anderen Top-Nationen im Welthockey. Die größte Fraktion im deutschen Team stellt Rot-Weiß Köln mit 6 WM-Fahrern. Die Hamburger Bundesligisten stellen 7 Nationalspieler.
11: Los geht's für Deutschland am 15. August gegen Malaysia.

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1: Um 5.30 Uhr mit Ronald Lessig. US-Präsident Trump hat neue Zusatzzölle von 50% auf viele Produkte aus dem Nachbarland Kanada angekündigt. Betroffen ist laut Weißem Haus eine breite Palette von Gütern, wie zum Beispiel Zement, Wein und Hockeyschläger. Grund für die Maßnahme sei eine diskriminierende Behandlung verschiedener Produkte aus den USA durch Kanada. Mit den neuen Zöllen spitzt sich der Handelsstreit zwischen beiden Ländern weiter zu. Trump will unter anderem bessere Bedingungen für den Export amerikanischer Autos durchsetzen. Der neue britische Premierminister Burnham hat nach seinem Amtsantritt sein Kabinett neu geordnet. Unter anderem wird der frühere Verteidigungsminister Healey neuer Finanzminister. Burnham versprach in einer ersten Rede einen politischen Kurswechsel. Aus London Lisa Maria Röhling.
2: Er kündigte einen 10-Jahres-Plan an, um die britische Politik und Wirtschaft grundlegend zu reformieren. Erste Vorhaben, um beispielsweise die Lebenshaltungskosten zu senken, will er bereits am Dienstag vorstellen. Andy Burnham war bereits von 2000 bis 2017 Mitglied des britischen Parlaments und mit verschiedenen Regierungsposten betraut. Danach war er 10 Jahre der Bürgermeister von Greater Manchester. Er löst Keir Starmer ab, der am Vormittag offiziell von seinem Amt zurückgetreten ist.
1: Bundesaußenminister Wadephul hat Mauretanien eine engere Kooperation zugesagt. Deutschland will das afrikanische Land unter anderem weiter beim Ausbau des Sicherheits- und Verteidigungsbereiches unterstützen. Aus Nouakchott, Georg Schwarte.
3: Auf seiner ersten Station seiner 4-tägigen Afrikareise sagte Wadephul in Mauretaniens Hauptstadt Nouakchott, gerade in der Wirtschaft bestünden wechselseitige Chancen, die Europa bisher nicht ergriffen habe. Er verwies unter anderem auf eine Kooperation bei der Produktion von grünem Wasserstoff. Wadephul reist heute weiter nach Nigeria. Dort in der Wirtschaftsmetropole Lagos will der CDU-Politiker mit nigerianischen Wirtschaftsvertretern und Influencerinnen zusammenkommen.
1: 9 Monate nach dem spektakulären Juwelenraub im Pariser Louvre soll die betroffene Apollo-Galerie in Kürze wieder öffnen. Allerdings sollen dort vorerst keine Juwelen mehr ausgestellt werden. Im Oktober 2025 waren 4 Männer mit Hilfe eines Lastenaufzugs in die Galerie eingedrungen und hatten einen Teil der französischen Kronjuwelen geraubt. Die mutmaßlichen Täter wurden festgenommen, die Beute ist aber bis heute verschwunden. Der Materialwert wird mit 88 Millionen Euro angegeben, der ideelle Verlust ist aber noch größer. Das Wetter in Deutschland. Tagsüber freundlich, im Osten und in der Mitte einige Schauer bei 19 bis 26 Grad. Am Mittwoch von Nordwesten her Schauer und Gewitter, im Südwesten heiter 18 bis 28 Grad. Am Donnerstag Schauer, im Nord- und Südwesten trocken 17 bis 27 Grad. Das waren die Nachrichten.
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4: Die A3 Würzburg Richtung Frankfurt ist zwischen Seligenstädter Dreieck und Seligenstadt nach einem Unfall weiterhin gesperrt. Umleitung über die U73 und die U5. Die A5 Frankfurt Richtung Karlsruhe ist zwischen Heppenheim und Hemsbach wegen einer Baustelle noch bis 6 Uhr gesperrt. Auf der A71 Suhl Richtung Sangerhausen ist zwischen Stadt Ilm und Arnstadt Süd der Tunnel Behringen wegen Wartungsarbeiten bis 6 Uhr gesperrt. Und die A280 Richtung Groningen ist zwischen Bunde West und Grenzübergang Bunde wegen einer Nachtbaustelle noch bis 6 Uhr gesperrt.
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4: Moldau ist ein kleines Land im Südosten Europas mit Grenzen nur zur Ukraine und zu Rumänien. Es gilt als eines der ärmsten Länder unseres Kontinents und hat doch im Vergleich zur eigenen Bevölkerung von etwa 2,5 Millionen Menschen die größte Zahl Geflüchteter aus der Ukraine aufgenommen. Anfang Juli hatte Alexandru Munteanu, der bisherige Regierungschef, seinen Rücktritt bekannt gegeben. Er erklärte überraschend, er könne das Amt nicht mehr in Einklang mit seinen Überzeugungen ausüben. Einzelheiten nannte er aber nicht. Heute soll das Parlament über den neuen Regierungschef und dessen Kabinett abstimmen. Björn Blaschke berichtet.
5: Moldaus Präsidentin Maia Sandu hatte ihm bis zum kommenden Wochenende gegeben. Aber der Mann, den Sandu zum neuen Regierungschef berufen hat, will schon jetzt liefern. Wassily Tofan. Tofan möchte heute dem Parlament in der Hauptstadt Chișinău Moldaus neue Regierung präsentieren und zur Abstimmung stellen. Nach seiner Nominierung am Samstag vor einer Woche äußerte sich Tofan kurz. Das Ziel meiner Regierung ist es, bis Ende 2028 ein Abkommen über den EU-Beitritt Moldaus zu unterzeichnen. Das bleibt unser Ziel. Es ist ein ehrgeiziges Ziel, aber meiner Meinung nach ist es realistisch. Und wir werden darauf hinarbeiten, dieses Ziel zu erreichen. Das klingt nach gesellschaftlichem Konsens, aber in Wirklichkeit ist Moldaus Bevölkerung hin- und hergerissen. Ein Teil hätte gerne gute Beziehungen zum Kreml in Moskau. Nicht verwunderlich, Moldau gehörte einst zur Sowjetunion und profitierte nach deren Zerfall noch lange von den alten Verbindungen, beispielsweise in Form billiger Gaslieferungen. Der andere Teil der Menschen Moldaus, eine knappe Mehrheit, wie ein Referendum 2024 ergab, möchte sich dem Einfluss Moskaus entziehen und wie Tofan in die EU. Mittlerweile hat Brüssel offiziell eine erste Runde von Beitrittsverhandlungen mit der Ukraine sowie mit Moldau eingeleitet. Aber das Land muss noch verschiedene Hürden nehmen. So fordert die EU tiefgreifende Reformen zur Stärkung der Rechtsstaatlichkeit, einschließlich Maßnahmen gegen Geldwäsche und Korruption. Wassily Tofan will sich an diese Reformen machen und an andere. Wir brauchen dringend eine Steuerreform. Wir brauchen eine Rentenreform, sonst werden wir die Renten in Zukunft nicht mehr finanzieren können. Wir brauchen eine Verwaltungs- und Gebietsreform. Ich wünsche mir, dass sie etwas ehrgeiziger ausfällt und nicht nur aus Halbheiten besteht. Und das sind sozusagen einige der wichtigsten Reformen, die uns meiner Meinung nach voranbringen können. Tofan will Reformen und er will die Wirtschaft Moldaus ankurbeln. Einige Tage nach seiner Nominierung deutete Tofan an, wen er dafür in sein Kabinett berufen könnte. Unternehmer, keine Theoretiker, keine Bürokraten, bei allem Respekt für die Bürokraten, sondern eben Unternehmer, die diesen Staat voranbringen. Denn wir müssen die Wirtschaft verändern. Theoretiker und Beamte werden die Wirtschaft nicht verändern. Die Wirtschaft können nur Menschen verändern, die das Unternehmertum gelebt und geatmet haben. Die, die die Nöte der Unternehmer nicht nur theoretisch, sondern direkt aus eigener Erfahrung verstehen. Tofan selbst ist Theoretiker und Praktiker. Er hat an der Erasmus-Universität Rotterdam sowie an der Harvard Business School studiert. Aber der 44-Jährige ist auch Seniorpartner eines internationalen Finanzinvestors. Wirtschaftlich könnte Tofan Moldau und seine etwas mehr als 2,5 Millionen Menschen vielleicht voranbringen, aber er wird mächtige Gegenspieler haben. Der Kreml überzieht Moldau immer wieder mit Desinformationskampagnen. Die zielen unter anderem darauf ab, Moldaus EU-Integration zu stören, brüsselfreundliche Politik zu unterwandern.
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4: Um genau 5.38 Uhr. Bundesaußenminister Wadefuhl reist heute weiter nach Nigeria, seine zweite Station einer dreiteiligen Afrikareise. In der Wirtschaftsmetropole Lagos will der CDU-Politiker mit nigerianischen Wirtschaftsvertretern zusammenkommen. Gestern Morgen war Wadefuhl zunächst nach Mauretanien aufgebrochen. Georg Schwarte berichtet.
6: Draußen vor der CDU-Zentrale in Berlin stehen sie und warten auf Antworten in Sachen Spahn-Nachfolge. Außenminister Wadefuhl fährt am Morgen im Regen vorbei zum Flughafen. Spahn nicht mehr sein Problem.
7: Guten Morgen. Anlass nach Afrika zu fliegen, ne? Das Wetter, oder?
6: Ja, das Wetter auch. Regen. Aber diese leidige Spahn-Geschichte, Wadefuhl ist vermutlich ganz froh, dass sein Job sicher ist und er sich um anderes kümmern kann. 7 Stunden später steigt er in Nouakchott, der mauretanischen Hauptstadt, aus dem Flugzeug. Sein Außenministerkollege Mohamed Salem Mersouk nimmt Wadefuhl in Empfang. Über 20 Jahre ist es her, dass ein deutscher Außenminister hierher kam. Steinmeier hieß der Mann damals. Es wurde Zeit, sagt Wadefuhl später.
8: Schon aufgrund seiner besonderen Lage schlägt Mauretanien eine natürliche Brücke zwischen Europa, dem Maghreb, Sahel und Subsahara-Afrika.
6: Es gibt viel zu besprechen. Mauretanien ist Migrationsroute. Gerade leben in dem 5 Millionen Einwohnerland über 320.000 Flüchtlinge aus Mali. Terror und Extremismus bei den Nachbarn. Deutschland will hier helfen, den Stabilitätsanker Mauretanien noch stabiler zu machen.
9: Wir haben ja auch entschieden, dass die Bundeswehr im nächsten Jahr hier beratend tätig sein soll. Das wird das Bundesverteidigungsministerium im Einzelnen ausplanen.
6: Bei der gemeinsamen Pressekonferenz sagt Mauretaniens Außenminister
3: Außenminister wieder und wieder, wie gut die Beziehungen zu Deutschland seien, nur versteht ihn die deutsche Seite kaum. Die Übersetzung fehlt.
10: Das Protokoll klären.
3: Das Protokoll muss das klären, flüstert der Minister, aber er versteht auch so. Mauretanien will deutsche Hilfe bei Sicherheit, Verteidigung im Straßenbau, will seinen Energiesektor ausbauen, Stichwort grüner Wasserstoff.
8: Gerade die Produktion von grünem Wasserstoff hat Potenzial für eine engere Wirtschaftszusammenarbeit.
3: Und dann schaut sich Minister Wadefuhl ein besonderes Projekt an. Frauen helfen hier Frauen. Weibliche religiöse Sozialarbeiterinnen, sogenannte Murshidat, helfen bei der Extremismusprävention, beraten Familien, ein Modell für andere Länder, findet Wadefuhl. Er sitzt mit den Frauen im Zelt, hört ihre Geschichte und ist beeindruckt.
9: Das war ein sehr intensives Gespräch mit Frauen, die Familienvorstände sind und ganz praktisch in der Gesellschaft Verantwortung übernehmen, indem sie in andere Familien hineingehen und mit denen daran arbeiten, gegen den Extremismus zu kämpfen.
3: Deutschland finanziert das Projekt und sollte es weiter tun, sagt Wadefuhl. Aber dann ist da wieder die große Politik. Großbritannien hat eine neue Regierung. Der neue Außenminister Ed Miliband, Wadefuhl, gratuliert und appelliert an die Briten, lasst uns das E3

0: Vorsitzende, die müssen jetzt andere suchen.
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2: Der Hochsommer scheint aktuell schon wieder ein Stück entfernt, aber die nächste Hitzewelle kommt bestimmt und ein echter Hotspot an heißen Tagen ist das Auto. Besonders wenn es in der prallen Sonne geparkt ist. Warum es keine gute Idee ist, dann die Klimaanlage auf volle Leistung zu stellen, erklärt Levin Salamon.
3: Die Sonne brennt erbarmungslos von oben, der Türgriff ist heiß und beim Reinsetzen drückt einem warme, schwüle Luft ins Gesicht. Das kennt so ziemlich jeder, der im Sommer auf das Auto angewiesen ist, sei es nach einem langen Tag am Badesee oder auf der Heimfahrt von der Arbeit nach Hause. Die Temperaturen im Innenraum unterschätzen viele immer noch. Der ADAC wollte es genau wissen und hat Hitze im Auto unter Realbedingungen gemessen. Laut Fabian Fährmann ein belastendes Ergebnis.
4: Wir haben das untersucht und haben ein Auto einfach mal für 90 Minuten in der prallen Sonne stehen lassen, wobei da die Außentemperatur die ganze Zeit unter 30 Grad lag. Und wir haben nach 90 Minuten eine Innenraumtemperatur von fast 60 Grad gemessen.
3: Zum Vergleich, bereits ab 40 Grad im Inneren herrscht für Kleinkinder, Babys und ältere Menschen Lebensgefahr im Auto, rechnet der Autoclub Europa vor. Dabei steigen Außentemperaturen weiter an. In diesem Jahr liegt der neue Rekordwert Ende Juni bei über 41 Grad gemessen in Saarbrücken. Ist die Fahrt mit dem Auto da überhaupt noch sinnvoll? Der ADAC rechnet aktuell damit, dass etwa 90% aller zugelassenen Autos mit einer Klimaanlage ausgestattet sind. Diese ist bei solchen Werten quasi überlebenswichtig. Doch wie stelle ich sie richtig ein? Viele haben womöglich den Impuls, die Temperatur auf die Hitze drinnen möglichst kalt zu stellen, um sich zu erfrischen. Einige mögen es, sich schockgefrieren zu lassen. Warum das nicht besonders zielführend ist, erklärt Fabian Fährmann vom ADAC.
4: Wir empfehlen so ganz grob, dass man die Klimaanlage auf ungefähr 22 bis 25 Grad einstellen sollte. Da ist der Wohlfühlbereich der meisten Menschen. Man sollte im besten Fall die Klimaanlage nicht zu kühl einstellen und vor allem den Luftstrom nicht direkt auf den Körper richten, weil dann kann tatsächlich eine Verkühlungsgefahr bestehen.
3: Mögliche Folgen? Muskelverspannungen, Halsschmerzen, Erkältung. Auch technische Hilfsmittel können helfen, beispielsweise Sonnenrollos, die man für die Rücksitzbank nachrüsten kann. Diese sind unbedingt zu empfehlen, wenn man viel mit Kleinkindern oder älteren Menschen unterwegs ist, weil sie eben ein paar Grad der Hitze absorbieren. Fabian Fährmann erwähnt noch, man solle unbedingt das Armaturenbrett und alle möglichen Ablagen überprüfen, dass man dort keine Sachen vergisst, denn das kann richtig gefährlich werden. Die Oberflächen heizen sich sehr schnell auf.
4: Da haben wir tatsächlich Temperaturen von über 70 Grad gemessen, die man zum Beispiel auf dem Armaturenbrett finden kann. Das bedeutet einerseits, da herrscht im Zweifelsfall Verbrennungsgefahr und zum anderen heißt das aber auch, man sollte gewisse Gegenstände nicht im Auto lassen, also zum Beispiel Feuerzeuge oder druckempfindliche Behälter oder ein Handy oder so. Das sollte nie in der prallen Sonne liegen, weil da können dann ernsthafte Schäden entstehen.
3: Also bevor es ins Freibad geht, unbedingt prüfen, dass man nichts Metallisches oder Elektronisches vorne im Auto liegen lässt. Ansonsten raten Experten, auf vor allem längeren Fahrten immer wieder Trinkpausen einzulegen und auch kleine Snacks dabei zu haben. Einige internationale Studien zeigen auch, dass hohe Temperaturen mit mehr Unfällen korrelieren. Der Thermokomfort, also das körperliche Wohlbefinden bei heißem Wetter, wird immer schlechter. Schlussendlich gilt es, im Hochsommer besonders auf den eigenen Körper zu achten und die Hitze nicht zu unterschätzen. Und viel zu trinken ist sowieso immer eine gute Idee.

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1: Die Sängerin und Songschreiberin Sienna Spyro hat mit 10 Jahren ihren ersten Song geschrieben und jetzt ist ihr Debütalbum erschienen. Die Stimme und die Balladen der 20-jährigen Britin treffen offenbar einen Nerv. 4 Vorab

0: Singles aus dem Album wurden bereits über 100 Millionen Mal bei Spotify gehört. Christoph Lindemann stellt uns Spyro und ihr Album vor.
1: Minirock, Polkadots und die Haare zum eleganten Beehive auftupiert. Sienna Spyro scheint direkt aus der Carnaby Street des Swinging London spaziert zu sein. Ihr Look ist retro. Zeitlos, grandios, aber ist die Stimme. Ein Mezzosopran, warm und voll. Und aufgrund von Knötchen auf den Stimmbändern immer auch ein bisschen rauchig.

0: Eine Ausnahmesängerin, die selbst sagt, dass ihre Technik nicht die beste ist. Emotion ist ihr Fokus, Sinatra ihr Vorbild. Vor allem dessen Credo, du kannst nicht singen, wenn du nichts zu sagen hast. Du musst eine Geschichte erzählen, darum geht's beim Singen.
1: So

0: East London Arts and Music College war ihr Hauptfach Gesang, aber sie brach die Schule mit 16 ab. Trotzdem wird ihr Stil auf YouTube bereits in unzähligen Videos von Stimmcoaches analysiert.
1: She's an amazing singer. If you want me to analyze more of her songs,
2: this is going to be a little mini vocal masterclass on how to sing her breakout hit Die on This Hill.
0: Die on This Hill war ihr Durchbruch. Eine 500 Millionen Streams hat der Song bereits und klingt dabei erstaunlich organisch. Sienna Spyro will auf die große Bühne, macht aber bewusst keinen Hochglanzpop.

0: And I love live instrumentation. Do you know what? I'm so lucky.
1: Ich liebe Live-Instrumentierung. Ich habe so ein Glück, dass ich das auf meinem Debütalbum umsetzen konnte. Echte Streicher, eine Liveband, das ist ein Privileg. Menschen sind überhaupt das Wichtigste in der Musik. Nichts kann einen Menschen ersetzen. Egal wie gut die KI technisch wird, sie kann niemals so daneben hauen wie ein Mensch. Sie kann niemals Emotionen erzeugen wie ein Mensch. Und das ist nun mal das Wichtigste in der Musik.
2: Ungewöhnlich ist, dass Sienna Spyro auf ihrem Debütalbum ausschließlich Balladen singt. Sie spielt ihre Stärken aus, wiederholt sich damit aber auch. Was vor allem auffällt, wenn sie einen Trick wie das plötzliche Abheben ihrer Stimme gleich zweimal einsetzt. In You Stole the Show. Und dann gleich nochmal in The Visitor. Beeindruckend und tatsächlich berührend sind ihre Slow-Songs allemal, die sie komponiert, mit Unterstützung von Profis, die auch mit Miley Cyrus, Justin Bieber und Charlie XCX arbeiten. Und sie bringt sich gleich selbst für den nächsten James-Bond-Song ins Gespräch mit einem Lied, das sie quasi als Bewerbung geschrieben hat. Mal sehen, ob ihr Traum vom Bond-Song in Erfüllung geht. Vorstellbar ist es durchaus, denn Emotionen sind, wie sie selbst sagt, nun mal das Wichtigste

0: Musik vom Debütalbum The Virta der Sängerin und Songschreiberin Sienna Spiro.
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0: Die WM ist vorbei und hat uns in den vergangenen 5 Wochen viele ikonische Bilder geliefert. Spektakuläre Tore, ausgelassener Jubel, weinende Superstars. Neben den sportlichen Highlights bleiben aber wohl vor allem die negativen Seiten des XXL-Turniers in Erinnerung. Für unsere Gastkommentatorin, die freie Journalistin aus Tel Aviv, Vera Weidenbach, sticht vor allem eine Szene heraus, wie US-Präsident Trump bei der Siegerehrung nicht von der Bühne gehen will und von FIFA-Chef Infantino hinunterkomplimentiert werden muss.
2: Passender könnte dieser Abschluss der WM nicht sein, bei der Trumps Einfluss auf die FIFA schon vorher allgegenwärtig war. Um nur die beiden größten Skandale zu nennen: die Visaeinschränkungen für die iranische Nationalmannschaft, die außerhalb der USA in Mexiko einquartiert war und zu allen Spielen anreisen musste. Dann der Anruf Trumps bei Infantino nach einer roten Karte gegen einen Stürmer im US-Team, die die FIFA daraufhin zurückzog. Eine großartige Entscheidung, lobte Trump bei einer Pressekonferenz mit Infantino am Tag vor dem Finale. Der Anschein politischer Unabhängigkeit, mit dem sich die FIFA umgibt, war noch nie glaubwürdig. Aber nach dieser WM kann sich die FIFA davon komplett verabschieden. Die gerade erwähnte Pressekonferenz fand übrigens im Trump Tower statt, in dem die FIFA ein Büro hat, für das sie Miete an das Unternehmen der Trump-Familie zahlt.
0: Die Meinung unserer Gastkommentatorin Vera Weidenbach. Der Tagesspiegel glaubt, dass dieses Gebaren den Fans irgendwann zu viel wird.
3: Es wird zunehmend schwieriger, ein unbeschwertes Fußballfest zu feiern. Dafür sind die Störgeräusche ringsherum einfach zu laut. Noch finden die meisten ein schmales Fenster innerhalb des WM-Wahnsinns, das für sie persönlich attraktiv ist. Weil sie mit einer Mannschaft mitfiebern, weil ihnen ein Spieler besonders imponiert oder weil die Spannung der Partien sie packt. Doch dieses Fenster wird immer kleiner, mit jedem neuen Superlativ und mit jeder neuen Intervention von Infantino und seiner FIFA-Bande.
0: Daran glaubt Philipp Sommer vom SWR nicht unbedingt. Er argumentiert in den Tagesthemen.
4: Folgen hat dieses schmuddelige Geklüngel mit Trump für FIFA-Boss Infantino wohl nicht. Messi sei Dank. Nicht nur der argentinische Superstar. Helden wie Haaland, Mbappé oder Kane haben die Welt auch bei dieser WM in ihren Bann gezogen, die Stadien trotz der horrenden Preise gefüllt. Fußballzwerge wie Kap Verde haben mit ihrer Spielfreude das Konzept der XXL-WM zum Erfolg gemacht. Deshalb bleibt Gianni Infantino unangefochten. Träumt schon von 64 Teilnehmern beim nächsten Mal. Es könnten einem die Tränen kommen.
0: Ähnlich sieht es die Hannoversche Allgemeine.
3: Noch funktioniert das Prinzip des Geldverdienens im System Infantino. Und so wird über spielverändernde Eingriffe wie die Trinkpausen hinweggesehen. So bekommt das Finale eine Halbzeitshow nach Super Bowl-Vorbild. So wird Infantino das Teilnehmerfeld wahrscheinlich nochmal erhöhen. Dem Fußball kommt all das letztlich nicht zugute. Es freuen sich in erster Linie die Verkäufer des Spiels, weil wegen der Halbzeitshow nun auch die wenigen verbliebenen Menschen einschalten, die aufgrund von Fußballunlust sonst sogar ein WM-Finale verschmäht hätten. Und weil diejenigen, für die der Fußball die Hauptrolle spielt, am Ende trotz Show-Klimbim einschalten.
0: Und der Standard aus Wien fasst die WM so zusammen.
3: Die Spiele waren, soweit man es aus der Ferne mitbekommen konnte, gut organisiert und die Richtigen haben gewonnen. Aber dass die Foulspieler Trump und Infantino das als Erfolg für sich beanspruchen können, hinterlässt ein ungutes Gefühl.
0: Das waren die Standpunkte. Zusammengestellt hat sie heute Johannes Zuber.
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0: Und da geht es heute um die Entstehung der Brooklyn Bridge in New York. Für ihre Konstruktion verantwortlich war die Familie Röbling. Die Pläne entwickelte der Vater Johann, sein Sohn Washington setzte seine Arbeit fort. Heute vor 100 Jahren starb er. Florian Bentsch blickt zurück.
5: Der Bau der Brooklyn Bridge über den East River zwischen Brooklyn und Manhattan fordert einen hohen Blutzoll. 14 Jahre dauert die Konstruktion, von 1869 bis 83. Mindestens 2 Dutzend Arbeiter kommen ums Leben. Viele werden schwer verletzt. Die Brücke tötet ihren Architekten, den deutschen Auswanderer Johann John Röbling, und verletzt seinen Sohn Washington Röbling schwer. John stirbt an Tetanus im ersten Jahr des Baus, nachdem ein fallendes Holzbrett ihm die Zehen abtrennt. Washington jedoch, wie so viele der Arbeiter, fällt der damals mysteriösen Senkkastenkrankheit zum Opfer. Hamilton Schuyler, ein früher Roebling-Biograf, beschreibt die gefährliche Arbeit so.
6: Ein Senkkasten ist ein luftgefüllter Holzraum, der auf den Flussgrund abgesenkt wird. Die Männer schaufeln darin das Fundament, während Druckluft hineingepumpt wird. Über ihnen wächst der Brückenpfeiler und drückt den Kasten tiefer in den Fluss.
5: Heute kennen wir die Ursachen der Krankheit, die wir Taucher- oder Dekompressionskrankheit nennen. Washington Roebling, genannt der Colonel, hatte das Projekt Brooklyn Bridge von seinem Vater übernommen.
6: Eines Nachmittags im Frühjahr 1872 wurde der Colonel nahezu bewusstlos aus der Tiefe geborgen.
5: Gelähmt und halb erblindet zieht sich Roebling zurück, beobachtet die Baustelle per Teleskop und überlässt die Leitung seiner Frau Emily, die sich in kürzester Zeit Statik, Materialkunde und Bauorganisation angeeignet hatte. Emily wird zum Sprachrohr ihres Mannes und faktisch zur Bauleiterin. Die Brücke bleibt das große Vermächtnis der Roeblings. Schwer gezeichnet zieht sich der Ingenieur und Bauleiter der Brooklyn Bridge, Washington Roebling, aus der Öffentlichkeit zurück. Er stirbt in Trenton, New Jersey, am 21. Juli 1926. Heute vor 100 Jahren.
0: Der Stichtag war das von Florian Bentsch. Und das war auch die ARD-Infonacht. Heute mit Sven Hasenclever. Um 6 geht's hier gleich wie gewohnt weiter mit den Nachrichten. Heute ist Dienstag, der 21. Juli 2026. Kommen Sie gut in den Tag. Die Zeit jetzt gleich 5:58 Uhr.

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2: Es ist 6 Uhr. 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
3: Die Nachrichten mit Anja Gavlik. Guten Morgen.
4: Schon schwierig, weil ist ja auch das mit der Autobahnbrücke gerade, ne? Also ja. Kommt eins zum anderen.
5: Bonn macht sich selber kaputt. Die Züge fallen die ganze Zeit aus, die Nordbrücke geht nicht, die Bahnen funktionieren nicht.
3: Für viele Menschen in Bonn wird das Pendeln noch schwieriger. Nach der Sperrung der Nordbrücke ziehen die Stadtwerke 60 der 75 Stadtbahnen aus dem Verkehr. Sebastian Titelbach, WDR Bonn.
6: Nach WDR-Informationen sind die Mängel an den Bahnen so gravierend, dass unter anderem die Bremsen und Räder der bis zu 50 Jahre alten Fahrzeuge unmittelbar versagen könnten. Offenbar fiel bei einer Sicherheitsüberprüfung auf, dass nicht zugelassene Bauteile eingebaut und Arbeiten nicht ausreichend dokumentiert wurden. Während die Bonner Bahnen nun überprüft werden, helfen die Kölner Verkehrsbetriebe mit 20 Waggons aus, um den Betrieb in der Nachbarstadt aufrechtzuhalten. Dadurch wird das Fahrplanangebot in Köln leicht ausgedünnt. In Bonn fällt vorerst die Linie 68 komplett aus. Auf den anderen Strecken sind kürzere Bahnen als üblich im Einsatz.
3: Mit dem neuen Gebäudemodernisierungsgesetz ändern sich ab heute die Förderrichtlinien für einen Heizungstausch. Mittelfristig gibt es immer weniger Förderungen, ab jetzt wird sie aber sozial gestaffelt. Lissy Kaufmann.
7: Das liegt zum einen daran, dass die Bundesregierung sparen muss, auch das Wirtschafts- und Energieministerium von Katharina Reiche. Man arbeitet da jetzt ein bisschen mit Tricks. Man schichtet Geld um. Aus dem Klima- und Transformationsfonds zum Beispiel wird Geld abgezogen. Und das ist ja der Fonds, aus dem das Geld kommt für den Heizungstausch. Und deshalb sinkt die Fördersumme. Die Bundesregierung hat sich in dem Zusammenhang auch gefragt, wieso schütten wir die Hilfe eigentlich mit der Gießkanne aus? Da gibt es ja durchaus Menschen, die verdienen ganz gut. Denen reicht vielleicht ein kleiner staatlicher Anreiz, sozusagen als Anstupser, um klimafreundlich umzurüsten. Und deshalb will die Bundesregierung die Hilfe jetzt stärker sozial staffeln.
3: In Madrid haben bis zu 2 Millionen Menschen ihre Fußballweltmeister gefeiert. Die Partys in der spanischen Hauptstadt gingen bis tief in die Nacht. Nicolas Buschlüter, WDR Madrid.
8: Der oben offene Doppeldeckerbus mit den spanischen Spielern und der Aufschrift Könige der Welt kämpfte sich mehrere Stunden lang durch die Innenstadt vor. Links und rechts ein rotes Fahnenmeer, Jubel auch von den Balkonen. Behörden sprachen im Vorfeld von bis zu 1 Million Fans an den Straßenrändern. Viele von ihnen hatten Sonnenschirme als Schutz vor der brütenden Hitze mitgebracht. Das Bad in der Menge dürfte den spanischen Spielern und Fans noch lange im Gedächtnis bleiben. Oder zumindest bis zum nächsten WM-Triumph.
3: Und weitere Meldungen im Überblick. Wenige Stunden nach seiner Ernennung hat der neue britische Premierminister Burnham wichtige Posten in seiner Regierung besetzt. So wird etwa der frühere Verteidigungsminister Healey Finanzminister. Healey hatte das Kabinett von Burnhams Vorgänger Starmer aus Protest gegen dessen Kurs verlassen. 9 Monate nach dem spektakulären Juwelendiebstahl im Pariser Louvre soll der betroffene Museumsteil morgen wieder öffnen. Allerdings sollen dort wohl vorerst keine Juwelen mehr gezeigt werden. Bei dem Diebstahl war im vergangenen Oktober ein Teil der französischen Kronjuwelen gestohlen worden, in einem Wert von mindestens 88 Millionen Euro. In Wuppertal-Oberbarmen hat die Ölspur eines kaputten Linienbusses am Abend den Verkehr lahmgelegt. 2 Radfahrer waren darauf ausgerutscht und hatten sich verletzt. Damit es keine weiteren Unfälle gab, wurde der Bereich laut Feuerwehr danach großräumig abgesperrt.
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3: Das Ikonenmuseum Recklinghausen wird heute 70 Jahre alt. Dort befindet sich eine der bedeutendsten Sammlungen orthodoxer Kunst in Deutschland. Zum Jubiläum zeigt das Museum eine Sonderausstellung. Sarah Mörchen, WDR Kultur.
9: Rund 40 Ikonen erzählen in farbigen Bildfeldern Lebensgeschichten von Heiligen. Dabei sind die Themen noch immer aktuell. Von Liebe und Tod, Not und Hoffnung bis hin zu Themen wie Gewalt gegen Frauen. Dabei kann man sich mehrere hunderte Jahre alte Kultbilder, Schnitzwerke und Goldschmiedearbeiten ansehen. Ikonen gelten in der Ostkirche als Fenster zum Himmel. Sie sind Medium zwischen Gläubigen und Heiligen und wurden verehrt, wie wir heute Popstars verehren. 1956 holte der Maler Thomas Grochowiak zwei große Privatsammlungen nach Recklinghausen. Damals zählte der Bestand 223 Ikonen, heute sind es 5000.
3: Das Wetter in Nordrhein-Westfalen. Nach sonnigem Start wechseln sich heute Sonne und Wolken ab und ein paar starke Böen kommen dazu. Bei 20 Grad in Nettersheim, in Detmold werden es 22 und in Düsseldorf 24 Grad. Morgen ist es dann oft dicht bewölkt mit örtlich etwas Regen oder Nieselregen und nur sporadischen Aufhellungen bei 14 bis 23 Grad. Und der Donnerstag ist teils dicht, teils locker bewölkt mit etwas Sonne bei 19 bis 23 Grad. Das war WDR aktuell. WDR 5, die Verkehrslage, es liegen keine Meldungen vor.
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10: Mit Ulrike Römer, schönen guten Morgen wünsche ich Ihnen. Die Union, die beschäftigt uns heute noch. Sie versucht, die Aufregung rund um den Rücktritt von Jens Spahn mit Hilfe eines konkreten Datums zu beruhigen. Am 29. Juli soll ein Nachfolger gewählt werden. Das sortieren wir gleich für Sie. Und wir schauen nochmal genauer auf das, was Sie gerade schon in den Nachrichten gehört haben, auf die neuen Förderrichtlinien für Heizungen. Die Queen hat im Vereinigten Königreich schon viele Premierminister kommen und gehen sehen. Der aktuelle König noch nicht. Und so gesehen war das für Prinz Charles gestern vermutlich echt ein Ereignis, den neuen Premierminister zu ernennen. Hat er gemacht, feierlich und mit Handschlag. Seit gestern Mittag ist Andrew Burnham neuer britischer Premier. Er übernimmt ein Land mit ziemlich vielen Problemen. Aus London, Lisa Maria Röhling.
11: Andy Burnham weiß, in welchem Bereich er schnell punkten muss. Deswegen kündigt der neue britische Premierminister direkt bei seiner Antrittsrede an der Downing Street Nummer 10 an, er wolle etwas gegen die hohen Lebenshaltungskosten tun, damit die Menschen durchatmen können.
12: I can do something to give people some breathing space now, some help with the cost of living. And I will set out some of those measures. Starting tomorrow.
11: Schon einen Tag nach seinem Amtsantritt will er einen Plan vorstellen, wie die Lebenshaltungskosten schnell gesenkt werden können. Genau dort anzusetzen sei wichtig, sagt Melanie Ward, Parlamentspolitikerin der Labour-Partei, im Interview mit der BBC. Es ist so schwierig für die Menschen hier in meinem Wahlkreis und im ganzen Land, ihr Leben zu finanzieren und auch die schönen Dinge des Lebens zu genießen. Wie schnell er das Leben der Briten wirklich verändert, daran wird Andy Burnham sich messen lassen müssen. Die Menschen sind von der instabilen Politik frustriert, das Leben ist teuer, der Wirtschaft geht's schlecht. Luke Trill von der gemeinnützigen Organisation More in Common erklärt, in diesem Bereich muss Burnham besonders schnell liefern, sonst hat er die Gunst der Menschen schnell verspielt. Andy Burnham hat nur ein kleines Zeitfenster, vielleicht nur ein paar Wochen, um zu zeigen, was er kann. Die Menschen wollen wissen, wie er die Lebenshaltungskosten senkt. Natürlich kann er das nicht über Nacht lösen, aber er muss zeigen, dass er das schnell angeht, dass er Reformen ankündigt, mit denen das Leben günstiger wird. Er muss jetzt handeln.
12: But the time for action is now.
11: Genau in diesem Punkt dürfte Andy Burnham an seine nächste Grenze stoßen, die Finanzen. Die Staatsverschuldung in Großbritannien ist seit Jahren hoch. Erst Anfang Juli hatte das Parlament eine Erhöhung des Verteidigungsetats um 15 Milliarden Pfund beschlossen. Der ehemalige Premierminister Keir Starmer hatte angekündigt, dass nach dem Beschluss dieses Etats nun Projekte im Bereich Infrastruktur und Energie gestrichen werden. Das Geld könnte Burnham aber anderswo gut gebrauchen. Er will eigentlich Sozialwohnungen bauen, kleinere und mittlere Unternehmen steuerlich entlasten, die Sozialsysteme verbessern und die Versorgungsunternehmen für Strom, Gas und Wasser wieder in öffentlicher Hand sehen. Woher soll das Geld kommen? Erhöhungen der Einkommens- und Mehrwertsteuer sowie der Sozialversicherung sind durch das Grundsatzmanifest von Labour aus 2024 ausgeschlossen. Darin könnte eine Gefahr für den Haushalt liegen, sagt Jonathan Cripp, Finanzexperte vom Institute for Fiscal Studies. Diese drei großen Steuern könnte man in der Theorie nur um einen niedrigen Prozentsatz anheben und trotzdem viel Geld rausbekommen, weil so viele Menschen diese Steuern zahlen. Wenn das aber ausgeschlossen ist, müsste man andere Steuern, die nur wenige Menschen zahlen, um einen einen sehr hohen Betrag erhöhen und diese Menschen werden dann unzufrieden sein. Letztlich hängt vom Geld auch ab, wie sehr sich die britische Wirtschaft erholen kann. In seiner Zeit als Bürgermeister in Manchester hat die Stadt ein bemerkenswertes Wachstum hingelegt. Das will Burnham jetzt auch auf das ganze Land übertragen. Andy Burnham muss große Erwartungen erfüllen und große Hürden überwinden. Wie er sie meistern will, wird sich in den kommenden Tagen zeigen, wenn er sein Kabinett vorstellt und dann im Herbst, wenn das Parlament nach der Sommerpause wieder tagt.
10: So, die Briten haben das also hinbekommen mit der Nachfolgebesetzung eines Amtes. Die CDU in Deutschland, die steckt gerade mittendrin im Prozess. Gestern ging die Partei mit sich selbst in Klausur, um zu gucken, wer Jens Spahn im Amt des Fraktionschefs nachfolgen könnte. Ein paar Namen werden gehandelt, aber am Ende gibt wohl eher die Spitze den Weg vor. Aus Berlin berichtet Birte Sönnigsen.
13: Traditionell einigen sich die Chefs von CDU und CSU auf einen gemeinsamen Vorschlag. Deswegen werden Friedrich Merz und Markus Söder jetzt weiter über die Nachfolge beraten. Es ist ein wichtiger Job, der zu vergeben ist. Denn auch auf den Fraktionschef wird es ankommen, wenn die Regierung nach der Sommerpause diverse Reformvorhaben auf den Weg bringen will. Gewählt werden soll der Spahn-Nachfolger nächste Woche Mittwoch. Die Unionsabgeordneten müssen dafür ihre Sommerpläne über Bord werfen und trotz parlamentarischer Sommerpause zur Sondersitzung ihrer Fraktion nach Berlin reisen. Kein Problem, sagt Steffen Bilger, der erste parlamentarische Geschäftsführer der Unionsfraktion.
14: Ich glaube, die meisten Fraktionsmitglieder sind dann auch froh, wenn sie zeitnah dann auch über neuen Vorsitzenden entscheiden können.
13: Dass das Thema schnell abgeräumt wird, darauf setzt auch Sven Schulze. Er ist CDU-Ministerpräsident in Sachsen-Anhalt und steckt mitten im Wahlkampf. Schulze hofft,
15: dass wir nicht permanent mit Themen aus Berlin unseren Wahlkampf überlagert sehen.
13: Aus seiner Sicht hilft das weder den Wahlkämpfern in Sachsen-Anhalt noch in Berlin oder Mecklenburg-Vorpommern. In allen drei Bundesländern wird im September gewählt. Auch deshalb müsse die Spahn-Nachfolge zügig geregelt werden, meint er.
15: Und dass wir Wahlkampf auch mal machen können, ohne dass wir permanent an den Wahlkampfständen immer auf Berliner Themen angesprochen werden.
13: Bloß nicht angesprochen werden, will Kanzleramtschef Thorsten Frey. Im Eiltempo läuft er an den Mikrofonen vorbei. Er gilt als möglicher Nachfolger von Spahn. Sollte er den Fraktionsvorsitz tatsächlich übernehmen, bräuchte Merz einen neuen Kanzleramtschef. Er müsste also sein Kabinett mindestens an einer Stelle umbauen. Ausgeschlossen hat Merz das im ZDF gestern zumindest nicht.
16: Es könnte eine Gelegenheit sein, noch einmal über die Aufstellung der Bundesregierung nachzudenken. Noch einmal Sie sprechen und ich auch im Konjunktiv.
13: Als weitere Kandidaten gelten etwa der stellvertretende Fraktionsvorsitzende Günther Krings aus Nordrhein-Westfalen und CSU-Innenminister Alexander Dobrindt.
10: Soweit Birte Sönnigsen aus Berlin mit einem Blick auf den Zeitablauf. Wir versuchen hier im WDR 5 Morgenecho ja immer wieder, komplizierte Dinge für Sie handhabbar zu machen, auseinanderzunehmen. Und deshalb hier nochmal der Blick aus der Nähe. Alle reden jetzt über die Neubesetzung der Fraktionsspitze, also Fraktionschef. Wichtiges Amt, viel Macht. Aber was genau bedeutet das? Dietrich Karl Meurer klärt mal auf.
17: Der Fraktionsvorsitz gehört zu den wichtigsten Ämtern im parlamentarischen Betrieb. Der oder die Vorsitzende leitet die Fraktion, also den Zusammenschluss der Abgeordneten einer Partei im Bundestag. Die Fraktionen können selbst entscheiden, ob sie einen einzelnen Vorsitzenden oder eine gleichberechtigte Doppelspitze wählen. Eine zentrale Aufgabe ist es, die Fraktion zusammenzuhalten und ihre politische Linie zu koordinieren. Der oder die Vorsitzende bereitet Fraktionssitzungen vor, entwickelt gemeinsame Positionen und sorgt für ein möglichst geschlossenes Auftreten bei wichtigen Abstimmungen. Gerade in großen Fraktionen ist dafür viel Vermittlungsarbeit nötig. Nach außen vertritt der oder die Fraktionsvorsitzende die Positionen der Fraktion, gibt Interviews in Fernsehen und Radio und verhandelt mit anderen Fraktionen über politische Vorhaben und Mehrheiten. Ist die Fraktion Teil der Regierung, gehört auch die Abstimmung mit den Koalitionspartnern dazu. Das Amt vereint politische Führung, Vermittlung und strategisches Denken. Gewählt wird der oder die Vorsitzende von den Mitgliedern der Fraktion. Entscheidend für die Wahl sind neben politischer Erfahrung vor allem Verhandlungsgeschick, Durchsetzungsvermögen und das Vertrauen der eigenen Fraktionsmitglieder.

0: How Bizarre. Ist sage und schreibe 31 Jahre alt, dieser Titel. 6.16 Uhr ist hier, das WDR 5 Morgenecho. Vor der Sitzungspause, da hat die Regierung in Berlin noch so allerlei abgearbeitet. Zum Beispiel das Heizungsgesetz. Das gilt jetzt in neuer Form, haben Sie eben auch in den Nachrichten gehört. Aber was bedeutet das genau in der Praxis? Wir nehmen das Gebäudemodernisierungsgesetz, so heißt das Ding ja offiziell, jetzt mal für Sie auseinander. Und zuallererst erklärt mein Kollege Dominik Bartoschek, welche Möglichkeiten Sie haben, wenn die alte Heizung raus muss und eine neue rein soll.
1: Ich habe eigentlich alle Möglichkeiten. Es gibt da keine Einschränkungen mehr, welche Technik ich im Heizungskeller einbaue. Und genau das war ja auch das Ziel des neuen Gesetzes. Erreicht hat man das, indem die bisherige Regelung, dass neu eingebaute Heizungen mit einem 65% Anteil erneuerbarer Energien betrieben werden müssen, gestrichen wurde. Und genau das macht jetzt eben den Weg frei für Öl- und Gasheizungen. Zwar müssen auch diese künftig teilweise mit klimafreundlichen Brennstoffen betrieben werden, allerdings ist dieser Anteil anfangs nur sehr gering und steigt in den kommenden Jahren auch nur langsam an. Man spricht hier von der sogenannten Biotreppe.
0: Erlaubt ist also alles, aber ist auch alles sinnvoll? Was rentiert sich denn langfristig?
1: Auf lange Sicht dürfte sich ganz klar die Wärmepumpe rentieren. Da sind sich viele Fachleute und Verbraucherschützer einig. Auch wenn Öl- und Gasheizungen in der Anschaffung erstmal günstiger sind, werden sie sich nämlich über die Jahre mit hoher Wahrscheinlichkeit zu einer echten Kostenfalle entwickeln. Zum einen, weil wir bei Öl und Gas sehr stark auf Importe angewiesen sind und Konflikte wie im Iran und unsichere Transportwege machen die Preise für Öl und Gas eben unkalkulierbar. Sie könnten zwar in den kommenden Jahren theoretisch sinken, sie können eben aber auch weiter stark ansteigen. Und zum anderen, weil der CO2-Preis in den kommenden Jahren absehbar steigen wird und dieser Kostenfaktor betrifft nur Besitzer von Öl- und Gasheizungen. Wer mit einer Wärmepumpe heizt, ist da also eindeutig im Vorteil. Und klar ist natürlich auch, aus Klimasicht rentiert sich ganz eindeutig die Wärmepumpe, denn wenn sie mit Ökostrom betrieben wird, produziert sie im Betrieb keinerlei Klimagase, ganz anders als Öl- und Gasheizungen.
0: Dieses neue Heizungsgesetz, das kommt ja immer mit einem Schlagwort um die Ecke, was eben auch schon gefallen ist, die Biotreppe. Die soll, wenn ich das richtig verstehe, Öl- und Gasheizungen klimafreundlicher machen, richtig?
1: Ja, zumindest das Ziel der Biotreppe ist richtig. Sie sorgt ja dafür, fossile Brennstoffe nach und nach zu verdrängen und durch klimafreundliche Brennstoffe zu ersetzen. In der Praxis befürchten viele Fachleute allerdings, dass gar nicht genügend solcher Biogase verfügbar sind und der Bedarf irgendwann das Angebot übersteigen könnte. Die Folge wäre dann eine Abhängigkeit von Importen und natürlich stark steigende Preise, die sich dann in steigenden Heizkosten niederschlagen würden. Außerdem brauchen wir diese klimafreundlichen Brennstoffe künftig eigentlich auch viel dringender in anderen Bereichen, die sich nicht elektrifizieren lassen, also zum Beispiel im Flugverkehr oder in der Stahlproduktion. Und da wäre es eine ziemliche Verschwendung, sie zum Heizen zu nutzen, wo doch mit der Wärmepumpe eine wirklich gute Alternative zur Verfügung steht. Zumal auch einige dieser Brennstoffe aus Pflanzen gewonnen werden, die auf Äckern wachsen und die dann eben nicht mehr für die Nahrungsmittelproduktion zur Verfügung stehen.
0: Jetzt ist es ja so, wer sich auf der Grundlage des alten Heizungsgesetzes für eine Wärmepumpe entschieden hat, der konnte ja Förderung bekommen. Wie genau ist das jetzt mit dem neuen Gesetz?
1: Ja, eine Förderung gibt es auch weiterhin, allerdings keine pauschale Förderung mehr, sondern eine sozial gestaffelte. Das heißt, Haushalte mit geringem Einkommen profitieren künftig stärker als solche mit hohem Einkommen und es gibt außerdem auch einen Familienzuschlag. Allerdings sinken die Fördersätze in den kommenden Jahren ab. Je früher ich mich also für eine Wärmepumpe entscheide, desto stärker kann ich finanziell profitieren.
0: Was mit dem neuen Heizungsgesetz geht oder auch nicht mehr geht, das hat uns jetzt der Kollege Dominik Bartoschek erklärt. Aber ich frage mich, ob wir im Moment tatsächlich Gedanken ans Heizen verschwenden müssen. Die reiche ich besser mal weiter, die Frage an Claudia Barbonus aus dem Wetterteam. Die hat da wahrscheinlich mehr Eingebungen zu als ich. Guten Morgen.
2: Guten Morgen. Heizen glaube ich nicht. Also außer man ist natürlich so eine richtige Frostbeule. Aber heute ist es schon wieder ein paar Grad wärmer als gestern. Im höheren Bergland erreichen wir heute so bis zu 21 Grad. In Westfalen werden es 23 bis 24 Grad. Im Rheinland ist es ähnlich. Am Niederrhein gegebenenfalls bis zu 25 Tag. Das wäre dann wieder ein Sommertag. Aber nach insgesamt ja jetzt schon bis zu 9 Hitzetagen in diesem Juli, in Tönisforst zum Beispiel, ist das ja eher angenehm, 25 Grad. Und das Wetter dazu auch recht angenehm. Sonne und Wolken im Wechsel. Es bleibt weiter trocken. So eine klitzekleine Regenwahrscheinlichkeit haben wir Richtung Ostwestfalen-Lippe, ist aber eigentlich nicht der Rede wert. Und das ist wahrscheinlich unangenehmer, dass es weiterhin nicht regnet, als die Temperatur.
0: Magst du einen Blick vorauswerfen? Wie geht das denn weiter mit dem Wetter?
2: Also morgen streift uns tatsächlich mal vielleicht ein kleines bisschen von einem Tiefausläufer.
0: Aha.
2: Im Norden zumindest. In der Nacht breiten sich Wolken aus. Morgen haben wir insgesamt recht wenig Sonne. Ab und zu Regen oder Nieselregen trifft auch nicht jeden. Und von den Temperaturen her gibt es kaum Änderungen. So morgen bis 23 Grad etwa.
0: Claudia Barbonus, danke für den Moment.
2: Gerne.

0: Ich weiß ja nicht genau, ob Sie um 22 nach 6 schon an heute Abend denken und an die Frage, was esse ich heute? Könnte ja sein. Und nehmen wir weiter an, Sie sind neu oder fremd in der Stadt und fragen sich, wo bekomme ich was Gutes zu essen? Viele machen es da so wie Aljona aus Köln.
1: Wenn ich in einem Ort bin, den ich vorher noch nicht kannte, in einer fremden Stadt, gucke ich schon oft in die Google-Bewertung, um erstmal einzuschätzen, ist der Laden gut, ist er schlecht, lohnt sich dahin zu gehen, lohnt sich's nicht.
0: Google-Bewertungen, die sind ja manchmal so lobend, dass es unheimlich wirkt und manchmal sehr gerade raus und ab und zu unfair. Beleidigungen, Lügen, tummelt sich alles an diesem Platz. Die Erfahrung hat Gastronom Angelo jedenfalls gemacht, als es Kritik hagelte von Menschen, die gar nicht in seinem Lokal waren.
2: Bestimmte Bewertung kann auch gefährlich sein, weil jeder heutzutage kann bewerten, ja, wenn die Freunde machen oder von der Familie. Wenn das die einzige Person ist, die mich schlecht bewertet, ist okay. Ja, dann weiß ich das, diese Person war hier, ich habe einen Fehler gemacht, keine Ahnung was. Aber wenn diese Person mich fertig machen will, das ist wirklich gefährlich.
0: Und deswegen gibt es inzwischen die Möglichkeit für Gastronomen, solche Google-Bewertungen löschen zu lassen. Alexander Winkler aus unserer Verbraucherredaktion, der erklärt, was da die Kriterien sind.
3: Unternehmen können im eigenen Google-Profil negative Bewertungen melden und müssen dabei einen Grund für die gewünschte Löschung angeben. Das kann zum Beispiel sein Spam oder vulgäre Sprache. Bei Google prüft dann in der Regel ein Algorithmus die Meldung und löscht sie gegebenenfalls. Und dann wird stattdessen ein Hinweis ausgespielt, dass die Bewertung wegen Diffamierung entfernt wurde. Und auch, wie viele Kommentare insgesamt gelöscht wurden. Das Problem ist dann, auch wenn in Grenzfällen wohl Menschen die automatische Einschätzung nochmal überprüfen, sonderlich transparent ist dieser Prozess nicht. Und es gibt leider auch immer wieder Berichte von Nutzern, die nach eigenen Angaben begründet eine negative Bewertung abgegeben haben und die trotzdem gelöscht wurde. Dagegen können die Betroffenen zwar einmalig Einspruch einlegen, aber auch der wird wieder von Google geprüft. Nutzerinnen und Nutzer, die wiederholt negative Bewertungen hinterlassen haben und gemeldet wurden, die sollen sogar schon für Kommentare gesperrt worden sein.
0: Also bewerten, Beschwerden, löschen. Da geht einiges durcheinander. Die Kolleginnen und Kollegen der DPA, der Deutschen Presseagentur, die haben sich die Sache mit den Bewertungen und den Löschungen bei mehr als 3.700 Gastronomien in verschiedenen deutschen Städten mal angeguckt und herausgefunden, dass je nach Ort zwischen 11% und 30% der Betriebe dort schon Online-Bewertungen gelöscht haben. Ich habe darüber mit dem Verbraucherforscher und dem Juristen Steffen Groschwald gesprochen. Er sagt, da steckt teilweise eine ganze Löschindustrie dahinter.
4: Ja, tatsächlich ist das offensichtlich ein ganz lukratives Geschäft, Unternehmen, Dienstleister im Restaurants darin zu unterstützen, dass sie solche Löschanfragen stellen, jetzt insbesondere eben bei den großen Plattformen, die diese Bewertungen eben auch anbieten. Da ist mittlerweile eben nach dem geltenden Recht, unter anderem den Digital Services Act, eben die Möglichkeit geben muss, dass man sich dort gegen eine aus seiner eigenen Sicht nicht richtige, unliebsame Bewertung wehren kann und dann diese Plattform das aufgreifen muss und gegebenenfalls das auch löschen muss. Und dieses Verfahren, das wird eben unterstützt durch Anwaltskanzleien, Dienstleister, die sich darauf offenbar spezialisiert haben, Kontakt aufnehmen über die entsprechenden Zugangsmöglichkeiten zu Google beispielsweise und dort für die Löschung sorgen. Und das ist offenbar eine Dienstleistung, die zum Geschäftsmodell geworden ist.
0: Das ganze Interview mit Steffen Groschwald, das finden Sie im Netz oder aber auch kurz vor 8 hier bei uns im Morgenecho. Jetzt ist es kurz vor 5:30, 6:25 Uhr. Wenn Helden heimkehren, dann werden sie gefeiert. Wenn Fußball-WM-Helden heimkehren, dann steht ein ganzes Land Kopf. So war das gestern in Spanien. Bis zu 2 Millionen Fans sollen auf den Straßen unterwegs gewesen sein, um ihre Mannschaft zu feiern. Aus Madrid, Nicolas Buschlüter.
5: Bei ihrer Ankunft am Montagnachmittag am Madrider Flughafen waren den spanischen Spielern die Strapazen des Vortags noch deutlich anzumerken. So schien mancher Augenring fast dicker als die Wade. Beim Empfang beim spanischen König hatten die Spieler zumindest die kurzen Hosen gegen feinen Zwirn eingetauscht. König Felipe sprach den Gästen seine Gratulation von ganzem Herzen aus.
6: Lo principal, enhorabuena.
5: Ihr habt eine wahre Odyssee hingelegt, so eine lange Reise mit so viel Anstrengungen. Euer Triumph ist episch. Weiter sagte Felipe, die Spieler hätten einen Sieg für ganz Spanien errungen und seien dabei als wahres Team aufgetreten. Der König hob hervor, dass zum ersten Mal die spanischen Fußballfrauen und Männer gleichzeitig Weltmeister seien. Weiter ging es für die Spieler zum Regierungssitz des spanischen Ministerpräsidenten, wo es ebenfalls viel Lob von Pedro Sanchez gab, aber auch gleich neuen Druck. Ihr habt jetzt die beiden letzten Finale gewonnen. Wieso nicht auch die WM 2030, wenn wir die Gastgeber sind? Am Cibeles-Brunnen im Herzen Madrids hatten sich inzwischen über 100.000 Fans versammelt, um die Weltmeister am Ende ihres Triumphzugs zu empfangen. Zwei junge Frauen freuten sich auf ganz viel Party. Das passiert wirklich nicht alle Tage. Wir sind schließlich Weltmeister. Der oben offene Doppeldeckerbus mit den spanischen Spielern und der Aufschrift Könige der Welt kämpfte sich mehrere Stunden lang durch die Innenstadt vor. Links und rechts ein rotes Fahnenmeer, Jubel auch von den Balkonen. Behörden sprachen im Vorfeld von bis zu 1 Million Fans an den Straßenrändern. Viele von ihnen hatten Sonnenschirme als Schutz vor der brütenden Hitze mitgebracht. Das Bad in der Menge dürfte den spanischen Spielern und Fans noch lange im Gedächtnis bleiben. Oder zumindest bis zum nächsten WM-Triumph.
0: Nicolas Buschlöter war das über den Heldenempfang für die spanischen Fußball-Weltmeister. Und jetzt gleich in den Nachrichten, da gucken wir nochmal nach Bonn und auf die Probleme mit den Stadtbahnen, also den Straßenbahnen.

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4: Es ist 6.30 Uhr. 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
2: Die Nachrichten mit Anja Gavlik. Guten Morgen. In Bonn wird es noch schwieriger, von A nach B zu kommen. Denn zur gesperrten Autobahnbrücke kommt jetzt hinzu, dass ein Großteil der Stadtbahnen vorerst nicht mehr einsatzbereit ist. Bastian Rudde, WDR aktuell.
5: Die Bonner Stadtwerke schreiben von einer Materialermüdung. Es gibt also offenbar Mängel und Sicherheitsbedenken. Deswegen werden 60 von 75 Stadtbahnen vorerst nicht mehr eingesetzt und stattdessen technisch überprüft. Die Linie 68 fährt vorerst gar nicht. Auf anderen Strecken fallen einige Halter aus. Die meisten Linien sollen weiter bedient werden, aber mit kürzeren Zügen. Betroffen sind auch Menschen im Rhein-Sieg-Kreis und in Köln, denn die KVB hilft mit 20 Waggons aus und dünnt ihr Angebot in Köln deshalb leicht aus. Die Stadtwerke Bonn hoffen, dass nächste Woche alle Stadtbahnen wieder fahren können.
2: US-Präsident Trump dreht wieder an der Zollschraube. Er hat Zölle in Höhe von 50% auf eine Reihe von Waren aus dem Nachbarland Kanada angekündigt und eine entsprechende Anordnung unterzeichnet. Martin Ganselmeier, WDR New York.
6: Trumps zusätzliche Zölle sollen in 30 Tagen in Kraft treten. Sie gelten für eine breite Palette von Produkten aus Kanada, darunter auch solche, die eigentlich unter das nordamerikanische Freihandelsabkommen fallen. Als Beispiele nannte das Weiße Haus Hockeyschläger, Wein und Zement. Der US-Präsident reagiere damit auf Kanadas, so wörtlich, diskriminierende Behandlung amerikanischer Produkte. Vor allem will Trump erreichen, dass Kanada mehr amerikanische Autos und Milchprodukte kauft. Der kanadische Premierminister Mark Carney verteidigte die kanadischen Einfuhrbeschränkungen als Gegenmaßnahmen auf Trumps Zölle gegen sein Land.
2: Der neue britische Premierminister Burnham hat wichtige Posten in seinem Regierungsteam besetzt. So wird etwa der frühere Verteidigungsminister Healey Finanzminister. Außerdem führte Burnham schon eine Reihe Telefongespräche, auch mit Bundeskanzler Merz. Markus Weber für WDR aktuell.
7: Beide hätten den Wunsch geäußert, die enge Zusammenarbeit zwischen Berlin und London fortzusetzen. Merz und Burnham waren sich demnach auch einig, die Ukraine weiter umfassend zu unterstützen und den Druck auf Russland zu erhöhen. Der neue britische Premier telefonierte auch mit US-Präsident Trump und dem ukrainischen Präsidenten Zelensky. Burnham war gestern Mittag von König Charles zum neuen Premier ernannt worden und berief anschließend sein Kabinett. Am Abend und in der Nacht wurden aus Downing Street weitere Personalien bekannt. So wird der ehemalige Gesundheitsminister Streeting neuer Verteidigungsminister.
2: Und weitere Meldungen im Überblick. Die Deutsche Bahn plant ein Alkoholverbot an allen 5.400 Bahnhöfen in Deutschland. Bahnchefin Paller sagte der Bild wörtlich, genug ist genug, wir wollen mehr Ordnung und Sicherheit. Durch das Alkoholverbot soll es weniger Konflikte geben und mehr Sauberkeit. Die Bahn will das Verbot bis Mitte Oktober umsetzen. In Zügen sollen Bier oder Wein weiter erlaubt sein. Wer seine Heizung umrüsten will, für den gelten ab heute neue Regeln bei der Förderung. Der Grundbetrag sinkt auf in der Regel 30% der Kosten. Es geht dabei um den Austausch einer alten Öl- oder Gasheizung gegen eine modernere Heizung. Einkommensschwache Haushalte können insgesamt bis zu 80% der Kosten erstattet bekommen. Am Niederrhein sollen Kameras und künstliche Intelligenz helfen, Waldbrände möglichst früh zu entdecken. Das System dort wird jetzt weiter ausgebaut. Die Niederlande beteiligen sich an der Grenze mit 3 zusätzlichen Kameratürmen. Die sollen helfen, auch Waldbrände in NRW schneller zu erkennen. Das KI-System gegen die Feuer hat Wesel vor 2 Jahren in Betrieb genommen.
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2: Das LWL-Museum für Archäologie und Kultur in Herne präsentiert Funde von privaten Findern. Zu sehen sind sie in einem sogenannten Schatzregal. Beate Hinrichs, WDR Kultur.
8: Die Funde stammen größtenteils von Menschen, die mit Sonden und Magnetangeln nach alten Schätzen suchen. Nach Angaben des Landschaftsverbands Westfalen-Lippe wird ihre Arbeit für die Archäologie immer bedeutender. Mehr als 600 von ihnen sind für den LWL im Einsatz. Sie melden jedes Jahr rund 5000 Funde. In dem Schatzregal können die Stücke aus nächster Nähe betrachtet und so auch Verwandten und Freunden der Schatzsuchenden gezeigt werden. Präsentiert werden auch verborgene Schätze aus jüngsten Ausgrabungen in Westfalen-Lippe, etwa eine vergoldete Fibel aus Recke aus dem 5. Jahrhundert.
2: Das Wetter in Nordrhein-Westfalen. Nach sonnigem Start wechseln sich heute Sonne und Wolken ab. Und ein paar starke Böen ziehen durchs Land. Bei 21 Grad in Lüdenscheid. In Lemgo werden es 22 und in Bonn 24 Grad. Morgen ist es dann oft dicht bewölkt mit örtlich etwas Regen oder Nieselregen und nur sporadischen Aufhellungen bei 14 bis 23 Grad. Und am Donnerstag teils dicht, teils locker bewölkt mit etwas Sonne bei 19 bis 23 Grad. Das war WDR aktuell. WDR 5, die Verkehrslage A3, Oberhausen Richtung Köln zwischen Kreuz Oberhausen West und Kreuz Kaiserberg, etwa eine Viertelstunde plus und 5 Kilometer Stau. A4, Aachen Richtung Köln zwischen Kreuz Köln West und Köln Klettenberg, etwa 10 Minuten plus und 3 Kilometer Stau. Und B224, Gelsenkirchen Richtung Velbert, zwischen Essen-Karnap und Hövelstraße, etwa eine Dreiviertelstunde plus und 2 Kilometer Stau nach einem Unfall.
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9: mit Ulrike Römer. Schönen guten Morgen. Wir gucken gleich, wie weit die UNO eigentlich ihrem Ziel gekommen ist, den Hunger in der Welt auszurotten. Und wir haben ein paar Meinungen für Sie gesammelt. Wie steht da eigentlich da, der neue britische Premierminister? Und was sollte er zuallererst im Amt anpacken? Aber zuallererst blicken wir Richtung Persischer Golf. Statt Waffenruhe wieder schwere Angriffe. Seit 10 Nächten geht das jetzt so. Die USA haben auch in der vergangenen Nacht den Iran erneut bombardiert. Der griff seinerseits Ziele in Kuwait an. Der Krieg dort in der Region, der dauert jetzt fast ein halbes Jahr und das schlägt voll durch auf die deutsche Wirtschaft. Die Inflation steigt, die Wachstumsprognosen bei uns, die sinken. Zuletzt hat die Bundesregierung etwas verzagt von ungefähr 0,5% gesprochen. Welche Möglichkeiten hat die schwarz-rote Koalition eigentlich noch, um Folgen dieses Krieges hier bei uns abzumildern? Anne-Kathrin Mellmann, unsere Kollegin im Hauptstadtstudio, die hat mal nachgeforscht.
10: Mit dem Beginn des Sommers endete der Tankrabatt, aber nicht der Krieg am Persischen Golf. Öl ist teuer, Sprit ebenso und dadurch vieles andere. Kanzler Friedrich Merz von der CDU sieht das Problem für die Wirtschaft.
11: In dem Augenblick, wo der Ölpreis deutlich über 100 Dollar für den Barrel Öl geht, haben wir ein massives Energieversorgungsproblem zusätzlich. Wir sind stark von der Weltkonjunktur, von der Weltwirtschaft abhängig. Also wir haben einen Teil in der eigenen Hand, aber bei weitem nicht alles.
10: Dinge in der eigenen Hand, das war zum Beispiel der Tankrabatt. CDU-Politiker Sepp Müller berät in einer Taskforce gemeinsam mit dem Koalitionspartner SPD über Mittel und Wege, um die Menschen zu entlasten.
12: Stand heute sehen wir noch keinen Anlass einzugreifen, weil wir können nicht mit dem Steuereuro gegen Kriege in der Welt ansubventionieren. Die 1,6 Milliarden Euro, die uns der Tankrabatt, die der Steuerzahler der Tankrabatt gekostet hat, fehlt uns an anderer Stelle. Wenn wir noch einmal eingreifen würden, würden wir uns um diejenigen kümmern, die wirklich Hilfe benötigen, also deutlich zielgenauer.
10: Direktzahlungen, Kfz-Steuer, Pendlerpauschale, all diese Ideen würden zurzeit in den zuständigen Ministerien geprüft, so Müller. Ein viel größeres Paket für Menschen und Wirtschaft fordert Ines Schwertner, linken Co-Chefin.
13: Spritpreissäckel und Übergewinnsteuer, jetzt für die Mineralölkonzerne, aber auch wieder die Wiedereinführung des 9-Euro-Tickets, ein Energiekrisengeld, was direkt ausgezahlt wird, damit die Menschen direkt entlastet werden und bei den Lebensmitteln eben die Mehrwertsteuersenkung auf die Grundnahrungsmittel, weil da werden die Preise dann als nächstes höher werden. Das werden die Menschen dann direkt an der Supermarktkasse spüren.
10: Dort wird es noch teurer werden, warnt der Ökonom Marcel Fratscher vom Deutschen Institut für Wirtschaftsforschung DIW. Deshalb solle die Regierung nicht länger warten.
14: Der richtige Weg für die Bundesregierung wäre eine sogenannte Energiekosten Pauschale, so wie sie auch schon 2023 umgesetzt wurde, die beinhaltet 300 Euro für jeden Erwachsenen direkte Auszahlung. Das hätte verschiedene Vorteile. Es könnte sehr schnell umgesetzt werden. Ja, es würden alle von profitieren, aber vor allem Menschen mit geringen Einkommen deutlich stärker, die jetzt beispielsweise durch den Tankrabatt leer ausgehen. Und es würden auch Menschen davon profitieren, die beispielsweise keinen Job haben, die Rentnerinnen und Rentner oder Studierende.
10: Für eine Direktzahlung braucht der Staat die IBANs der Menschen, die Kontodaten. Aber nach Auskunft der Bundesregierung liegt nur knapp ein Fünftel vor. Eine Ausrede, meint Grünen-Finanzpolitikerin Katharina Beck.
15: Natürlich würden alle, wenn sie es wirklich wüssten und dass da etwas kommt, dann auch ihre IBAN hinterlegen. Und selbst wenn es dann nicht alle tun, dann ist es ein freies Land, kann man ja auch niemanden zu zwingen. Wenn jetzt Kanzler oder Vizekanzler das ankündigen würden, stellen Sie sich das mal vor, da wird sich der Anteil der hinterlegten IBANs natürlich maximal erhöhen.
10: Ein Weg, den Beck einfach und gerecht nennt. Die Kosten für den Staat allerdings ein Vielfaches mehr als für den Tankrabatt.
9: Aus Berlin, Anne-Kathrin Mellmann.

0: sehen, dass Péter Magyar und seine neue Regierung probiert, sowohl die Verfassungsmäßigkeit in Ungarn als auch die Rechtsstaatlichkeit und die Unabhängigkeit von den gegenseitigen Gewaltenteilung wiederherzustellen.
1: Ich möchte mit Ihnen auf einen weiteren Bereich schauen, den wir hier bei uns auch wahrgenommen haben. Da geht es um den Umbau der Medien. Die sollen sozusagen mit einem Ruck aus der Orbán-Zeit befreit werden. Da gab es tatsächlich auch Programmunterbrechungen. Wählt Modjar dafür also den richtigen Weg, diesen Neustart der Medien zu ebnen? Wie sehen Sie das?
0: Wenn es zu den öffentlich-rechtlichen Mediensendungen kommt, ich glaube schon. Also man konnte auch bisher nicht über die Unabhängigkeit von dieser Sender sprechen. Und die wirklich politisch gesteuerte Propaganda, die wir in den letzten Jahren ziemlich zu der Verbreitung von gesellschaftlichem Hass in Ungarn beigetragen hat, das mit einem Schliff abzuschaffen und dann wirklich auf dem Basis von fachlicher Expertise und Medienerfahrung diese Rundfunken neu aufzubauen, das ist, ich glaube, wirklich der Weg, die zu unabhängigen öffentlich-rechtlichen Rundfunken führt. Leider, wie darunter eigentlich die unabhängigen privaten Medien leiden werden, wenn leitende Journalistinnen zum Beispiel jetzt die Rundfunken oder die Medienoutlets wechseln und zu den öffentlichen gehen, das bleibt auszuwarten. Das war eigentlich auch der Art und Weise, wie damals man in Polen probiert hat, die Unabhängigkeit von den öffentlich-rechtlichen Medien wiederherzustellen. Und wir sehen, dass es eigentlich auf eine breite Zustimmung der Gesellschaft findet. Und wir sehen nur Widerstand oder kritischer Stimme oder hören kritischer Stimme von der politischen Ecke der ehemaligen Regierungspartei Fidesz.
1: Wir haben jetzt auf das Amt des Staatspräsidenten geschaut, in die Medien hineingeschaut, die Medienlandschaft kurz thematisiert. Am Ende aller Tage plant Modjar die Ausarbeitung einer neuen Verfassung. Sie soll das sogenannte Grundgesetz ersetzen, das Orbán 2011 eingeführt hat. Ist das sozusagen die Basis von allem? Wie sehen Sie das?
0: Ja, obwohl das Prozess oder der Weg, der zu dieser neuen Verfassung führen wird, ist absolut unklar. Und diesbezüglich hat der Premierminister auch keine Details mit der Öffentlichkeit geteilt. Es ist eine Tatsache, dass die letzten 16 Jahre von illiberaler oder gewisserweise autokratischer Regierung in Ungarn sehr stark von dieser Grundgesetz der ehemalige Fidesz-Regime symbolisiert war. Das zu entfernen, das Land wieder als eine Republik zu benennen und diesen politischen Neuanfang auch mit einer neuen Verfassung zu symbolisieren, wiederum, ich glaube, das findet auf eine große Unterstützung und Übereinstimmung in der ungarischen Gesellschaft.
1: Wir haben jetzt nach Ungarn hineingeschaut. Lassen Sie uns mal die Perspektive drehen und nach außen schauen. Ungarn sucht seit Orbáns Weggang wieder die Annäherung an die EU, an die europäische Staatengemeinschaft, das europäische Denken. Gelingt das Ihrer Ansicht nach?
0: Wenn es zu den Verhältnissen zu den europäischen Institutionen und europäischen Partnern geht, ich glaube, wir sehen eine riesengroße Erfolgsgeschichte. Die Europäische Kommission, europäischen Partnern haben eine riesengroße Vertrauensvorschuss gegenüber Budapest signalisiert und demgegenüber kann man auch seitens der neuen ungarischen Regierung beobachten, dass diese Veto-Diplomatie und dieser ständige destruktive Benehmen in Brüssel ist wirklich zu einem Ende gekommen. Und sie probieren Ungarn sowohl erneut in der politischen Mitte in den europäischen Entscheidungsfindung bringen, als auch das Land wieder als ein konstruktives Partner aufzubauen.
1: Zum Umbau in Ungarn, da war das Daniel Hegedűs, er ist stellvertretender Direktor des Instituts für europäische Politik. Die Welternährungsorganisation der Vereinten Nationen, die stellt heute ihren neuen Bericht vor. Darin geht es um die Frage, wie weit man beim Kampf gegen den Hunger in der Welt gekommen ist. Die Welt, die dreht sich ja im Moment um Kriege und um Krisen. Es wird also eigentlich mehr Geld noch benötigt, um Menschen mit Nahrungsmitteln oder medizinischer Hilfe zu versorgen. Tatsächlich aber passiert eher das Gegenteil. Bei der humanitären Hilfe wird gekürzt. Moritz Börner.
2: Der Bürgerkrieg im Südsudan, die Lage im Gazastreifen oder der Ebola-Ausbruch im Osten des Kongos. Nur drei Beispiele für aktuelle humanitäre Krisen, bei denen die lokale Bevölkerung auf Hilfe in Form von Nahrungsmittellieferungen oder medizinischer Versorgung angewiesen ist. Das Problem

0: Eben nur, die finanziellen Mittel für humanitäre Hilfe sind weltweit drastisch gesunken. Ein Grund dafür ist das Ende der US-amerikanischen Entwicklungshilfeorganisation USAID, sagt Asya Hanano, die für die Welthungerhilfe arbeitet. Die Trump-Regierung hatte USAID im vergangenen Jahr abgeschafft.
1: Das hat dramatische Folgen. Ne, in vielen Ländern wurden Gesundheitsstationen von einem Tag auf den anderen geschlossen, Ernährungsprogramme wurden eingestellt oder Hilfsprojekte wurden vorzeitig oder ganz abrupt beendet. Da sind natürlich besonders die Menschen betroffen, die ohnehin schon schwach sind, die unter Hunger leiden, unter Konflikten oder auch unter den Folgen der Klimakrise.
0: Aber es liegt nicht nur an den Kürzungen der USA. Auch Deutschland, ebenfalls einer der größten Geldgeber, hat die Ausgaben für humanitäre Hilfe deutlich gekürzt. Waren es vor 4 Jahren noch fast 3,3 Milliarden Euro, ist es jetzt nur noch eine gute Milliarde. Für Jörg Mühlbach von der Organisation Aktion gegen den Hunger ist das eine Entwicklung, die Menschenleben kostet.
2: Das sind keine abstrakten Haushaltsentscheidungen, sondern das sind ganz konkrete Auswirkungen. Nämlich müssen Gesundheitszentren schließen, Hilfslieferungen fallen aus und ja, immer mehr Kinder hungern auch. Und wer da spart, der trifft eben Entscheidungen mit direkten Folgen für Menschenleben.
0: Die Spendenbereitschaft von Privatpersonen ist zwar weiterhin groß, aber angesichts der schwachen wirtschaftlichen Lage fehlt auch hier den Menschen zunehmend das Geld. Asya Hanano von der Welthungerhilfe sitzt auch im Vorstand des Verbands für Entwicklungspolitik und humanitäre Hilfe. Die Spendeneinnahmen seien zuletzt um 9% gesunken, sagt sie. Ohne staatliche Gelder gehe nichts.
1: Der wichtigste Punkt ist, dass private Spenden staatliche Verantwortung nicht ersetzen können. Das kann überhaupt nicht aufgefangen werden, die großen staatlichen Kürzungen, die momentan stattfinden.
0: Organisationen für Entwicklungshilfe und humanitäre Hilfe sehen kritisch, dass gleichzeitig die Ausgaben für Verteidigung stark gestiegen sind. Jörg Mühlbach von der Aktion gegen den Hunger.
2: Wenn man sich die Dimensionen anguckt, zwischen zum Beispiel Militärausgaben und humanitären Ausgaben, die stehen inzwischen in überhaupt keinem Verhältnis mehr. Das kann mir keiner auch politisch erklären, wie das ein gesundes Verhältnis sein kann, so wenig für die humanitäre Hilfe, die doch auch stabilisierend und friedensfördernd wirkt, auszugeben und nur so viel für den Verteidigungshaushalt.
0: Die Sparmaßnahmen seien kurzsichtig, denn wo Hunger und Instabilität entstehen, könnten schon bald wieder Menschen Richtung Europa flüchten.

0: Kurz vor der Sommerpause, da hat der Bundestag das alte Heizungsgesetz beerdigt. Das neue Regelwerk heißt Gebäudemodernisierungsgesetz und soll nicht nur dem Namen nach echt anders sein als das Vorgängermodell der Ampelregierung. Es ändert sich einiges, unter anderem die Förderung für einen Heizungstausch. Lissi Kaufmann klärt uns jetzt mal auf.
1: Wer eine neue Wärmepumpe einbaut oder eine andere klimafreundliche Heizung, der bekommt weiterhin Geld vom Staat, allerdings nicht mehr so viel wie bisher. Die maximal förderfähigen Kosten sinken von 30.000 Euro auf zunächst 28.000 Euro und dann alle 6 Monate weiter um 750 Euro bis zum Jahr 2030. Das heißt aber nicht, dass ein Antragsteller diese Summe komplett erstattet bekommt. Maximal zahlt der Staat 80%. Die genaue Summe hängt jetzt stärker vom Einkommen ab als vorher. Relevant ist auch, ob noch mindestens ein minderjähriges Kind im Haushalt lebt. Eine Familie mit einem Jahreseinkommen bis zu 30.000 Euro zum Beispiel kann die gesamten 80% der förderfähigen Kosten erstattet bekommen. Ein Paar mit einem Jahreseinkommen von über 50.000 Euro bekommt dagegen nur etwa halb so viel Geld. Die Regierung erklärt die Kürzungen auch mit Sparzwängen wegen der schlechten Haushaltslage. Eine weitere Änderung ist ab dem kommenden Jahr geplant. Dann soll es weniger Geld geben für all jene, die sich eine Wärmepumpe einbauen lassen, die nicht in der EU hergestellt worden ist.
0: Aus Berlin war das Lissi Kaufmann und um gleich 7 vor 7 gucken wir auf einen neuen Hoffnungsträger.
2: Let us make this the moment when Britain
0: den Glauben an Großbritannien und die Hoffnung will er zurückbringen. Das hat jedenfalls der neue britische Premierminister Andy Burnham genauso verkündet gestern. Als Nummer 7 seit der Brexit-Abstimmung 2016, also der 7. Premier in 10 Jahren. Seit gestern ist der frühere Bürgermeister von Greater Manchester offiziell im Amt, hat viel zu tun. Großes Thema heute bei den Kolleginnen und Kollegen. Dazu kann man also Meinungen haben. Die sortieren wir jetzt mal.
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0: Genau genommen hat sortiert Sascha Wandhöfer aus dem WDR Morgen Echo Team. Guten Morgen.
4: Morgen.
0: Wie blicken denn unsere Kolleginnen und Kollegen auf den neuen?
4: Erstmal recht positiv. Der Autor in der Süddeutschen glaubt, Burnhams Auftritte würden andeuten, dass er die Gelassenheit und Stabilität zurückbringen könnte, die das Land seit dem Brexit-Votum suche. Er sei wahrscheinlich nicht der Messias, aber sein Messias-Potenzial, das sei größer als bei seinem Vorgänger. Ähnlich positiv sieht das auch Christine Heuer im Deutschlandfunk.
5: Er bringt Leichtigkeit mit, will nah an den Menschen sein und ist ein exzellenter Kommunikator. In seiner ersten Rede als Premierminister beschwor er mitreißend die Einheit des Landes, den Glauben der Nation an sich selbst, einen Moment der Hoffnung und des Neuanfangs.
4: Findet Christine Heuer im Deutschlandfunk. Der Autor in der Taz blickt auf die erste Maßnahme von Burnham. Niemand in Großbritannien soll mehr auf der Straße übernachten müssen. Das nennt der Autor eine populistische Weihnachtsmannpolitik. Mit dem Thema berühre er aber gekonnt die Seele der überwältigenden Mehrheit der Briten, die der Meinung seien, die meisten Dinge im Land würden schieflaufen. Der Autor im Handelsblatt beschreibt Burnham als einen Linkspopulisten wie Oskar Lafontaine und Gerhard Schröder. Das sei durchaus positiv gemeint, betont der Autor, weil es Burnham gelinge, die Menschen mitzunehmen.
0: Der 7. Premier in 10 Jahren. Kann dieser neue Andy Burnham denn jetzt eine stabile Lösung sein? Wie sind da die Meinungen?
4: Ja, die sind eher skeptisch. Der Karikaturist Heiko Sakurai beschreibt das ganz schön und zeigt Burnham als Zirkusdompteur, der in eine Manege mit einigen Gerippen kommt. In der Mitte sitzt auf einem Podest ein Löwe, auf dem Brexit etc. steht und sich das Maul leckt und Schmatz sagt. Ähnlich kritisch sieht das auch der Autor in der Taz. Alle vor Andy Burnham hätten schon versprochen, dass endlich alles besser werde, alle scheiterten. Der neue Premier werde Wunder vollbringen müssen, um dieses Muster zu durchbrechen. Die Autorin in der Watz glaubt, Burnham steht vor dem großen alten Problem, auch weil der Haushalt kaum Spielräume lässt. Er müsse jetzt beweisen, dass er das ganze Land überzeugen kann. Enttäuscht er, werde es bitter für das Königreich. Etwas optimistischer blickt die Autorin im Münchner Merkur auf Burnham. Dass er schwere Arbeit nicht scheue, habe er als Regionalpolitiker bewiesen. Wenn er das richtige Rezept finde, um die die Briten zu einen und zu stärken, könne das auch ein hoffnungsvoller Impuls für den Umgang mit Scharfmachern in Deutschland sein.
0: Gucken wir noch auf die Medien in Großbritannien selbst. Wie sehen Sie die ganze Sache?
4: Da sind die konservativen Medien vor allem sehr kritisch. Nach Burnhams erster Rede sei schon klar, dass er scheitert, findet der Autor im Telegraph, weil er Erwartungen schüre, die kein Politiker einhalten könne. Der Autor in der Times glaubt, Burnham habe sich bei seinem ersten Auftritt völlig übertrieben selbst gespielt. Und der Autor im liberalen Independent fasst die erste Rede so zusammen: Burnham hatte kein Rednerpult, keine Notizen und nichts zu sagen. Seine Ankunft als Premierminister habe alle Merkmale vom ersten Tag eines radikalen Studenten an der Uni gehabt. Und die Autorin im linksliberalen Guardian glaubt, mit Burnham bekomme man jetzt Wärme, Kühnheit und Fachwissen. Für alles andere müsse man sich aber an Hoffnung klammern.
0: Der Neue in 10 Downing Street und die Meinungen dazu zusammengetragen von Sascha Wandhöfer.

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1: Guten Morgen. Im letzten Jahr stand hier noch ein Leuchtturm. Heute sieht man nur noch das Fundament. Ein freundlicher Spaziergänger errät meinen fragenden Blick, mit dem ich auf den nackten Beton schaue, und klärt mich auf. Neue Türme mussten her, weil die Fahrrinne an dieser Stelle breiter geworden ist. Es brauchte neue Orientierungspunkte für die Schiffe auf ihrem Weg in den Hafen. Auch unser Leben an Land braucht Leuchttürme, die die Richtung anzeigen. Das sind zum Beispiel Regeln in unserer Gesellschaft, Verordnungen, Gesetze, Verabredungen, wie wir gut miteinander umgehen möchten. Dazu kommen Traditionen in der eigenen Familie, Bräuche und Rituale, die weitergegeben werden. Wir wachsen hinein in einen gemeinsamen Werterahmen. Und im Idealfall sorgen diese Orientierungspunkte für einen sicheren Kurs durchs Leben und schaffen Stabilität. Ganz anders ein Stück Treibholz. Ihm ist es egal, ob ein Leuchtturm leuchtet oder gerade ein Schiff von vorne entgegenkommt. Es ist dem Wind, den Strömungen und der eigenen Beschaffenheit ausgeliefert. Die Krisen und Verunsicherungen, die wir gegenwärtig erleben, lassen mich manchmal auch ziemlich heftig hin und her schaukeln, fast wie ein Stück Treibholz. Und gelegentlich hat es den Anschein, als ob alte, vertraute Orientierungspunkte im Nebel verschwimmen. Nicht nur Leuchttürme müssen gelegentlich versetzt werden. Auch der eigene Kurs im Leben braucht manchmal eine Veränderung. Aber wohin soll die Reise gehen, wenn das Ziel noch im Dunkeln liegt? Ein Schiff, das die Orientierung verloren hat, muss beidrehen. Das heißt, die Fahrt verlangsamen, anhalten und erst einmal zur Ruhe kommen, um dann neu Fahrt aufzunehmen. Es gibt so etwas wie ein himmlisches Beidrehen. Davon erzählen Geschichten in der Bibel. Verschiedenste Menschen werden eingeladen, innezuhalten, anzuhalten, neu hinzuschauen und sich neu auszurichten. Manchmal abrupt und unsanft, manchmal spricht Gott mit leiser Stimme und kaum wahrnehmbaren Zeichen. Wo die Zukunft noch nicht erkennbar ist, erzählt die Bibel von Hoffnung. Der Theologe Dietrich Bonhoeffer spricht von Optimismus. Und er meint damit jene Kraft, auch im trüben Nebel, im Sturm und in dunklen Zeiten den Kopf hochzuhalten, Rückschläge auszuhalten und trotzdem weiter an einer besseren Zukunft zu arbeiten. Jesus selbst will ein Leuchtturm solcher Hoffnungen sein. Ich bin das Licht der Welt, sagt er, ein Orientierungspunkt für meine eigene innere Kompassnadel. Das Licht, von dem Jesus spricht, bedeutet Frieden, Trost und Liebe. Jesus scheint mit seinem Licht dahin, wo ich nicht mehr weiß, woran ich mich halten soll, wo meine Geduldsfäden dünn und rissig geworden sind, wo mein Mut und meine Zuversicht schwächeln und gestärkt werden müssen, damit ich mich auf den Weg mache, weitergehe und gemeinsam mit anderen Zukunft gestalte. Licht und Hoffnung auf ihrem Weg, Mut und Zuversicht für ihr eigenes Leben wünscht Ihnen Pfarrer Thomas Warnke aus Detmold.
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2: Die Nachrichten mit Anja Gavlik. Guten Morgen.
3: Bonn macht sich selber kaputt. Die Züge fallen die ganze Zeit aus, die Nordbrücke geht nicht, die Bahnen funktionieren nicht.
4: Schon schwierig, weil ist ja auch das mit der Autobahnbrücke gerade, ne? Also ja, kommt eins zum anderen.
2: Für viele Menschen in Bonn wird das Pendeln noch schwieriger. Nach der Sperrung der Nordbrücke ziehen die Stadtwerke 60 der 75 Stadtbahnen aus dem Verkehr. Sebastian Titelbach, WDR Bonn.
5: Nach WDR-Informationen sind die Mängel an den Bahnen so gravierend, dass unter anderem die Bremsen und Räder der bis zu 50 Jahre alten Fahrzeuge unmittelbar versagen könnten. Offenbar fiel bei einer Sicherheitsüberprüfung auf, dass nicht zugelassene Bauteile eingebaut und Arbeiten nicht ausreichend dokumentiert wurden. Während die Bonner Bahnen nun überprüft werden, helfen die Kölner Verkehrsbetriebe mit 20 Waggons aus, um den Betrieb in der Nachbarstadt aufrechtzuhalten. Dadurch wird das Fahrplanangebot in Köln leicht ausgedünnt. In Bonn fällt vorerst die Linie 68 komplett aus. Auf den anderen Strecken sind kürzere Bahnen als üblich im Einsatz.
2: Die Deutsche Bahn plant ein Alkoholverbot an allen 5.400 Bahnhöfen in Deutschland. Dadurch soll es mehr Sicherheit und Sauberkeit geben. Das Alkoholverbot soll bis Mitte Oktober an allen Bahnhöfen umgesetzt sein. Frank Eichmann, WDR aktuell.
6: Es reicht. Genug ist genug. Wir greifen jetzt härter durch, sagt Bahnchefin Palla der Bild.
5: Durchgesetzt von Bundespolizei und eigenen Sicherheitskräften droht bei illegalem Alkoholkonsum künftig ein sofortiger Platzverweis und im Wiederholungsfall ein dauerhaftes Hausverbot. In Bahnhofsrestaurants darf dagegen auch nach Oktober weitergetrunken werden. Ebenso erlaubt bleiben der Kauf und Transport verschlossener Flaschen. Die Bahn hat bereits Erfahrung mit dem Alkoholverbot. Es gilt schon heute auf Bahnhöfen wie Hamburg, Bremen, Frankfurt am Main oder Köln. Erst Ende Mai erweiterte die Bahn das Verbot auf weitere Bahnhöfe in Nordrhein-Westfalen und versprach, die geänderten Regelungen mit Augenmaß durchzusetzen.
2: In Madrid haben bis zu 2 Millionen Menschen ihre Fußballweltmeister gefeiert. Die Partys in der spanischen Hauptstadt gingen bis tief in die Nacht. Nicolas Buschlöter, WDR Madrid.
6: Der oben offene Doppeldeckerbus mit den spanischen Spielern und der Aufschrift Könige der Welt kämpfte sich mehrere Stunden lang durch die Innenstadt vor. Links und rechts ein rotes Fahnenmeer, Jubel auch von den Balkonen. Behörden sprachen im Vorfeld von bis zu 1 Million Fans an den Straßenrändern. Viele von ihnen hatten Sonnenschirme als Schutz vor der brütenden Hitze mitgebracht. Das Bad in der Menge dürfte den spanischen Spielern und Fans noch lange im Gedächtnis bleiben. Oder zumindest bis zum nächsten WM-Triumph.
2: Und weitere Meldungen im Überblick. Die USA haben auch in der letzten Nacht wieder den Iran angegriffen, die 10. Nacht in Folge. Laut US-Militär war das Ziel, die iranischen Möglichkeiten zu schwächen, weiter Handelsschiffe in der Straße von Hormus anzugreifen. Nach iranischen Angaben gab es Explosionen in mehreren Städten. Es gab auch iranische Gegenangriffe auf US-Stützpunkte in Kuwait und Bahrain. Wenige Stunden nach seiner Ernennung hat der neue britische Premierminister Burnham wichtige Posten in seiner Regierung besetzt. So wird etwa der frühere Verteidigungsminister Healey Finanzminister. Healey hatte das Kabinett von Burnhams Vorgänger Starmer aus Protest gegen dessen Kurs verlassen. 9 Monate nach dem spektakulären Juwelendiebstahl im Pariser Louvre soll der betroffene Museumsteil morgen wieder öffnen. Allerdings sollen dort wohl vorerst keine Juwelen mehr gezeigt werden. Bei dem Diebstahl war im vergangenen Oktober ein Teil der französischen Kronjuwelen gestohlen worden, in einem Wert von mindestens 88 Millionen Euro.
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2: Das Ikonenmuseum Recklinghausen wird heute 70 Jahre alt. Dort befindet sich einer der bedeutendsten Sammlungen orthodoxer Kunst in Deutschland. Zum Jubiläum zeigt das Museum eine Sonderausstellung. Sarah Möhrchen, WDR Kultur.
7: Rund 40 Ikonen erzählen in farbigen Bildfeldern Lebensgeschichten von Heiligen. Dabei sind die Themen noch immer aktuell. Von Liebe und Tod, Not und Hoffnung bis hin zu Themen wie Gewalt gegen Frauen. Dabei kann man sich mehrere hunderte Jahre alte Kultbilder, Schnitzwerke und Goldschmiedearbeiten ansehen. Ikonen gelten in der Ostkirche als Fenster zum Himmel. Sie sind Medium zwischen Gläubigen und Heiligen und wurden verehrt, wie wir heute Popstars verehren. 1956 holte der Maler Thomas Grochowiak 2 große Privatsammlungen nach Recklinghausen. Damals zählte der Bestand 223 Ikonen, heute sind es 5000.
2: Das Wetter in Nordrhein-Westfalen. Nach sonnigem Start wechseln sich heute Sonne und Wolken ab und ein paar starke Böen ziehen durchs Land. Bei 20 Grad in Monschau, in Dortmund werden es 23 und in Coesfeld 24 Grad. Morgen ist es dann oft dicht bewölkt mit örtlich etwas Regen oder Nieselregen und nur sporadischen Aufhellungen bei 14 bis 23 Grad. Das war WDR aktuell. WDR 5, die Verkehrslage A3, Oberhausen Richtung Köln zwischen Kreuz Oberhausen West und Kreuz Kaiserberg, etwa eine Viertelstunde plus und 5 Kilometer Stau. A4, Aachen Richtung Köln zwischen Kreuz Köln West und Köln Klettenberg, 4 Kilometer stockender Verkehr. A59, Bonn Richtung Köln zwischen Spich und Flughafen Köln-Bonn, etwa 20 Minuten plus und 3 Kilometer Stau an der Baustelle. Und A516, Abzweig Oberhausen zwischen Kreuz Oberhausen und Oberhausen-Eisenheim, 4 Kilometer stockender Verkehr.
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8: 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Schönen guten Morgen. Was gilt denn jetzt beim neuen Heizungsgesetz? Keine Sorge, müssen Sie nicht alles parat haben. Wir sortieren das gleich nochmal für Sie. In ungefähr 10 Minuten, 15 Minuten würde ich sagen, spreche ich mit Thomas Zwingmann von der Verbraucherzentrale. Und wir gucken gleich nochmal, was die aktuellen Kämpfe am Persischen Golf mit den Preisen hier bei uns an den Zapfsäulen macht. Kleiner Spoiler, nichts Gutes. Gestern hat die Union mit sich selbst darüber beraten, wie man am besten nach dem Rücktritt von Jens Spahn weitermacht. Ein langer Tag mit langen Sitzungen, Partei, Fraktion, da wurde viel geredet. Die Gerüchte schießen weiter ins Kraut. Gewissheit haben wir zumindest, was den Zeitablauf angeht. Am 29. Juli will die Unionsfraktion über die Nachfolge an der Fraktionsspitze entscheiden. Noch ein paar Tage hin also. Ist die Gelegenheit für uns, heute früh mal auf das zu gucken, was der Neue mitbringen müsste. Mache ich jetzt mit Ruprecht Polenz. Er hat die CDU Münster lange Jahre im Bundestag vertreten, hat in der Partei viele Ämter inne gehabt, kennt das politische Geschäft und all seine Härten also sehr genau. Guten Morgen, Herr Polenz.
9: Guten Morgen, Frau Römer.
8: In der CDU oder auch der CSU, da äußern sich im Moment nicht so viele. Wolfgang Bosbach, Ihr alter Parteikollege, der hat's getan. Hören wir mal ganz kurz, was Wolfgang Bosbach meint, was der Neue so mitbringen müsste.
10: Entscheidend ist, dass wir eine Persönlichkeit finden, die auf der einen Seite das volle Vertrauen der Fraktion genießt und auf der anderen Seite das Standing hat.
8: Würden Sie Wolfgang Bosbach da zustimmen, Herr Polenz?
9: Ja, das ist nicht verkehrt, was er gesagt hat. Es geht, glaube ich, vor allen Dingen jetzt darum, die Chance zu nutzen, die CDU wieder etwas breiter aufzustellen. Es ist ja so, dass die schlechten Wahlergebnisse nach meiner Meinung auch damit zusammenhängen, dass wir seit ein paar Jahren eine Art konservativer Engführung der Partei erlebt haben und die alte Breite der Volkspartei mit einem sichtbaren, nicht nur konservativen, sondern eben auch liberalen und christlich-sozialen Flügel, die hat die Ergebnisse erzielt, wo die CDU eigentlich wieder hin sollte. Und da wäre jetzt eine Chance durch die Personalentscheidung, die jetzt getroffen werden könnten, diesen beiden anderen Flügeln auch wieder mehr Sicherheit, mehr Sichtbarkeit zu verleihen.
8: Aber Herr Bosbach, da muss ich mal kurz einhaken. Es gibt Herr Polenz, es gibt Beobachter, die sagen in den letzten Tagen, ganz im Gegenteil, die CDU, vor allen Dingen die CDU in der Berlin-Blase in der Hauptstadt, hat verkannt, wie konservativ die Partei vor allen Dingen in ländlichen Regionen im Grunde ist und wie man dort auf das Thema Leihmutterschaft eben schaut und wie man es dort auch repräsentiert haben möchte.
9: Ja, es geht da jetzt nicht darum, einen Fraktionsvorsitzenden für die Mitglieder der CDU in der Partei, also für die 400.000 Mitglieder der CDU zu finden, sondern einen Fraktionsvorsitzenden für die Fraktion im Deutschen Bundestag. Und dann geht es um die Wählerinnen und Wähler. Und da ist es, glaube ich, ganz deutlich, dass die Analysen zeigen, wir haben etwa gleich viel nach links und nach rechts und an die Nichtwähler verloren. Also Menschen, die uns bisher gewählt haben, jetzt mit dem Kurs nicht mehr zufrieden sind und erstmal noch zu keiner anderen Partei gehen. Das sind übrigens die, die man am leichtesten zurückgewinnen kann.
8: Was muss der neue Mensch an der Spitze der Fraktion denn für Berlin mitbringen? Von Jens Spahn wurde in den letzten Tagen immer wieder gesagt, er ist nicht sonderlich beliebt in der Partei, aber respektiert, unter anderem deswegen, weil er, ich sag's mal salopp, den Regierungsladen auch durch vertrauensvolle Verhandlungen am Laufen gehalten hat. Was kommt in dieser Hinsicht auf den neuen Menschen zu?
9: Ja, natürlich ist eine zentrale Aufgabe, die Fraktion zusammenzuhalten, die Entscheidungsprozesse in der Fraktion so zu organisieren, dass letztlich geschlossen abgestimmt wird. Das bedeutet, dass auch die Minderheit sagt, wir sind gut bei den Verhandlungen zu Wort gekommen. Wir haben zwar jetzt nicht die Mehrheit bekommen, aber wir können die Entscheidung mittragen. Das ist eine ganz wichtige Aufgabe und natürlich die Positionen der Union in den Gesprächen mit der SPD dann auch durchzusetzen. Das heißt, ein geschickter Verhandler zu sein, die Kompromisse mit der SPD so zu schließen, dass die CDU das Gefühl hat, ja, wir kommen große Schritte weiter bei dem, was wir wollen.
8: Es wurde immer wieder in den letzten Tagen gesagt, der Bundeskanzler könnte diese Personalie Spahn auch dafür nutzen, eine Art größeren Befreiungsschlag zu versuchen, das Kabinett umzubilden. Unter welchen Umständen könnte das so eine Art Win-Win-Situation werden? Was denken Sie?
9: Ja, das kann eben in dem Moment sein, wo ein bisheriges Mitglied des Kabinetts in die Fraktion wechselt. Dann ist im Kabinett schon mal eine Position neu zu besetzen. Merz hat natürlich immer die Möglichkeit, jedenfalls für die CDU-Minister, also die Minister mit einem CDU-Parteibuch, Wechsel vorzunehmen. In Abstimmung mit der CSU geht das auch für die CSU-Minister. Da muss aber die CSU mit einverstanden sein. Und die SPD-Minister sind bei solchen Kabinettsumbildungen außen vor, es sei denn, die SPD kommt selbst und sagt, wir würden hier auch gerne ganz Änderungen vornehmen.
8: Herr Polenz, ich danke Ihnen für die Zeit und das Gespräch hier bei uns.
9: Bitteschön.
8: Ich habe mit Ruprecht Polenz gesprochen für die CDU aus Münster, lange Jahre im Bundestag, in vielen Parteiämtern unterwegs. Und wir haben sortiert, was auf Jens Spahn nun folgen könnte. Hier ist das Morgenecho, 11:07.

0: Viertel nach sieben. Bisschen Surfer-Sound hier im Morgenecho auf WDR 5 von Jack Johnson. Upside Down. Sterne, die sind ja in der Gastronomie ein sehr beliebtes Accessoire für Gastgeber und für Kunden. Das gilt selbst, wenn die Sterne nur von Google kommen. Aber was heißt nur? Restaurantbetreiber geben inzwischen hohe Summen aus, um ihre Bewertungen im Netz zu trimmen. Da muss alles passen. Gegen ungerechtfertigte oder beleidigende Bewertungen, da kann man sich jedenfalls seit einiger Zeit zur Wehr setzen. Viele tun das, Google löscht dann. Aber wie sehr verlassen sich Kunden insofern überhaupt noch auf diese Google-Bewertungen? Paula Gerhardus hat sich mal für uns in Köln umgeguckt, bei Gastronomen und bei Kundinnen.
1: Wenn ich in einem Ort bin, den ich vorher noch nicht kannte, in einer fremden Stadt, gucke ich schon oft in die Google-Bewertungen, um erstmal einzuschätzen, ist der Laden gut, ist er schlecht, lohnt sich dahin zu gehen, lohnt sich's nicht.
2: So macht's Alona aus Köln. Restaurants oder Cafés sucht sie schnell bei Google raus und wirft einen Blick in die Bewertungen, bevor sie sich für eins entscheidet. Aber nicht alle Rezensionen sind für sie relevant. Die negativen schaut sie sich genauer an.
1: Wenn die schlechte Bewertung nur ist, es war Sonntag, es war Fußballspiel und wir mussten zu lange warten, dann weiß man ja auch, okay, das ist jetzt so. Es gibt auch sehr dumme Bewertungen.
2: Andere Bewertungen können Gastronomen aber wirklich schaden. Handelt es sich um Beleidigungen oder Diffamierungen, können die Betreiber sie löschen lassen. Die Maßnahme musste auch Angelo bereits ergreifen, als er von Personen negativ bewertet wurde, die selbst nie in seiner Focaccia-Bar gegessen haben. Offenbar hatte ein anderer Kunde sie dazu gebracht.
3: Bestimmte Bewertung kann auch gefährlich sein, weil jeder sozusagen kann bewerten, ja, wenn die Freunde machen oder von der Familie. Mit Bewertung oder schlechter Bewertung nichts zu tun. Wenn das die einzige Person ist, die mich schlechter bewertet, ist okay. Ja, dann weiß ich das, diese Person war hier, ich habe einen Fehler gemacht, keine Ahnung was. Aber wenn diese Person mich fertig machen will, das ist wirklich gefährlich.
2: Solche Bewertungen hat Angelo in der Vergangenheit löschen lassen, weil sie, laut seiner Aussage, nicht der Wahrheit entsprachen. Ähnliche Erfahrungen hat auch Alim Abdushukur gemacht. Er hat vor wenigen Monaten sein zweites Restaurant in Köln eröffnet. Einige gönnen ihm den Erfolg nicht, glaubt er, denn teilweise konnte er negative Google-Bewertungen nicht zuordnen.
4: Ich sehe, hä? Dieser Gast war überhaupt nicht in meinem Restaurant. Warum bewertet der mich? Solche Fälle hatte ich und habe ich diese löschen lassen.
2: Denn Google-Bewertungen sind enorm wichtig für Gastronomen, sagt er. Dass einige Betreiber teilweise aber nicht nur problematische Kommentare, sondern auch berechtigte negative Kritik löschen, kommt bei vielen Kunden nicht gut an. Zu ihnen gehört auch Sergej.
5: Das finde ich nicht so gut, weil das sind Bewertungen von anderen Leuten und die haben ihre Meinung.
2: Seit einigen Wochen gibt es einen neuen Hinweis bei Google. Wer sich ein Lokal online anschaut, kann sehen, wie viele Bewertungen aufgrund von Diffamierung gelöscht wurden. Was genau allerdings drin stand, kann man nicht mehr sehen. Alona findet das nicht wirklich transparent.
1: Natürlich macht es dann eher skeptisch, wenn dann steht, dass da was gelöscht wurde und man weiß aber nicht, was da gelöscht wurde. Das ist genauso wie bei WhatsApp-Nachrichten, wenn man die Nachricht löscht und die andere Person sieht, nur die Nachricht wurde gelöscht, man weiß aber nicht, was da drin stand, macht das schon ein bisschen skeptisch. Also ich weiß nicht, ob so viele Restaurants das jetzt dann nutzen würden, werden in der Zukunft, wenn das dann drunter auftaucht.
2: Bisher machen davon aber nach wie vor viele Betriebe Gebrauch. Die Deutsche Presseagentur hat die Bewertungen von mehr als 3.700 Gastronomien in verschiedenen deutschen Städten geprüft und herausgefunden, dass je nach Ort zwischen 11% und 30% der Betriebe dort schon Online-Bewertungen gelöscht haben.
0: Paula Gerhardus war das mit dem Praxischeck, was Google-Bewertungen angeht. Claudia Barbonus ist derweil ins Studio gekommen, 18 nach 7. Claudia, wie viele Sterne fürs Wetter heute?
6: Ich halte mich da mal zurück, weil von Amts wegen muss ich ja alle Wetter gleich toll finden, ne?
0: Ist auch wieder wahr. Man soll auch ja gar nicht mehr von gutem und schlechtem Wetter
6: genau,
0: reden.
6: Genau.
0: Lass uns vom Wetter sprechen, also, ganz neutral.
6: Heute werden es bestimmt viele Menschen toll finden draußen. Jetzt ist es zwar stellenweise noch so ein bisschen frisch, 9 Grad gerade mal in Werl und in Ahaus zum Beispiel. Aber der Tag wird nicht zu heiß und nicht zu kalt. Wir werden uns so zwischen 16 und 25 Grad bewegen. Es wird freundlich mit Sonne, aber auch schon ein paar dichteren Quellwolken zwischendurch. Bisschen Schatten haben wir also auch, voraussichtlich kaum Regen, Wind aus nördlichen Richtungen, meistens ist er schwach bis mäßig, aber so ein paar starke Böen können zwischendurch dabei sein. In Summe ist das Wetter heute unauffällig, aber nicht uncharmant.
0: Schön gesagt. Oder? Wie verhält es sich morgen?
6: Naja, also morgen ist es oft dicht bewölkt. Über Nacht werden sich nämlich aus den Niederlanden und Niedersachsen her Wolken ausbreiten. Ein bisschen Regen oder Nieselregen ist dabei, wird allerdings nicht jeden treffen, wird auch nicht allzu viel werden. 14 bis 23 Grad morgen. Und in den nächsten Tagen ist es dann wieder zunehmend sonnig und auch mit steigenden Temperaturen. Donnerstag bis 23 Grad, Freitag bis 26, Samstag wieder bis zu 29 Grad bei uns im Westen.
0: Das Wetter in Worte gepackt von Claudia Barbonus. Danke dafür.
6: Gerne, gerne.
0: Das Morgenecho hier auf WDR 5. Und wir gucken nochmal auf den Sprint, den die Bundesregierung kurz vor der Sitzungspause hingelegt hat. Alles abgearbeitet, was da noch so auf dem Tisch lag. Unter anderem das Heizungsgesetz der Vorgänger-Ampelregierung. Nicht mal der Name soll im Grunde übrig bleiben. Das neue Ding heißt jetzt Gebäudemodernisierungsgesetz. Es kommt einem nicht ganz so leicht über die Lippen wie Heizungsgesetz. Jedenfalls, das neue Regelwerk, das ist jetzt verabschiedet. Es gelten die ersten Regeln. Wahrscheinlich wichtigster Punkt, die bisherige Pflicht, neue Heizungen zu 65% mit erneuerbaren Energien zu betreiben, die entfällt. Man ist da sozusagen wieder freier in der Auswahl. Was das neue Gesetz sonst noch für uns bedeutet, darüber habe ich mit Thomas Zwingmann von der Verbraucherzentrale NRW gesprochen. Und ich wollte zuerst von ihm wissen, ob wir überhaupt bemerken werden, dass das neue Gesetz in Kraft getreten ist.
7: Als durchschnittliche Verbraucherin werden Sie es erstmal gar nicht merken. Sie werden es dann merken, wenn Sie eine neue Heizung einbauen möchten. Dann müssen Sie sich entscheiden, ob Sie jetzt auf erneuerbare Energien umsteigen möchten. Vorher war es so, dass Sie umsteigen mussten. Jetzt können Sie sich entscheiden, ob Sie tatsächlich bei der jetzigen Heizungserneuerung umsteigen oder ob Sie weiterhin mit Gas oder Öl heizen.
0: Genau, also wenn die alte Heizung raus muss, dann kann man eine Wärmepumpe einbauen oder auf Fernwärme zusteuern, auf Pellets oder eben auf eine Öl- oder Gasheizung. Wie viel Umweltschutz steckt insofern in diesem neuen Gesetz?
7: Ja, auf jeden Fall weniger als im alten, weil ja der Pfad zum Umstieg war in dem alten Gesetz vorgezeichnet. Mittlerweile ist er offener geworden. Und trotzdem sagt die Bundesregierung, wir wollen die Klimaziele erreichen. Das bleibt abzuwarten, wie sich das dann wirklich in der Praxis auswirken wird.
0: Lassen Sie uns mal vermuten, dass die neue Heizung, über die wir gerade gesprochen haben, in einem Haus steht, das Mietwohnungen hat. Wenn also der Vermieter sich dazu entscheidet, mit fossiler Energie zu heizen, mithilfe einer Öl- oder Gasheizung, dann kann er das künftig doch trotzdem nicht ganz ungeschoren tun, so will ich es mal formulieren.
7: Er muss dann damit rechnen, dass er einen Teil der zusätzlichen Brennstoffkosten dann selber tragen muss. Die Mieterinnen und Mieter haben die Möglichkeit, dass der Vermieter einen Teil der Kosten übernehmen muss.
0: Das heißt, wenn wir jetzt mal die Perspektive wechseln und auf die Mieterseite gucken, können die künftig darauf hoffen, dass sie vielleicht weniger fürs Heizen bezahlen müssen?
7: Die Wahrscheinlichkeit ist schon relativ gering. Es kommt halt wirklich darauf an, wie der Vermieter oder die Vermieterin sich entscheidet. Also es ist auf jeden Fall kein Selbstläufer, sage ich mal so.
0: Wen unterstützt das Gesetz Ihrer Ansicht nach denn auf welche Weise?
7: Ja, es unterstützt im Prinzip die Heizungsindustrie, die Gas- oder Ölheizungen weiterhin einbauen möchte. Und da bleibt es halt abzuwarten, ob das tatsächlich so sein wird. Im Moment ist es ja so, dass ganz viele die neue Heizung einbauen, ohnehin auf dem Pfad sind, umzusteigen auf erneuerbare Energien. Und ich denke, das wird auch bei vielen weiterhin so bleiben. Und diejenigen, die gesagt haben, wir möchten nicht auf erneuerbare Energien umsteigen, wir trauen der Wärmepumpe nicht, die werden im Prinzip durch das neue Gesetz unterstützt.
0: Sie haben es gerade schon gesagt, ich will da nochmal einhaken. In dem neuen Gesetz steht, dass es künftig weniger Zuschüsse für den Einbau von Wärmepumpen geben soll. Trotzdem, im vergangenen Jahr war die Wärmepumpe die Heizung, die am häufigsten eingebaut worden ist. Hinkt das neue Gesetz der Wirklichkeit vielleicht schon hinterher?
7: So kann man es schon so ein bisschen sehen, ja, weil der Trend im Moment ist ganz eindeutig. Es geht Richtung Wärmepumpe, Richtung Nutzung erneuerbarer Energien. Und das schwächt aus unserer Sicht das neue Gesetz etwas ab, ja.
0: Thomas Zwingmann war das von der Verbraucherzentrale NRW. Mit ihm habe ich über das neue Heizungsgesetz gesprochen. Und so oder so, es geht um die Abkehr von fossilen Energien. Die Bundesregierung setzt sich mit teuren Sprit- und Energiekosten auseinander. Und das ebnet den Weg zum nächsten Thema. Denn wir gucken jetzt nochmal auf den Tankrabatt. Auch der soll Kosten an dieser Stelle ja abfedern oder besser sollte. Denn seit dem 1. Juli ist es vorbei mit dem Tankrabatt. Weil der Krieg im Iran aber zum Beispiel mit gegenseitigen Angriffen auch in der vergangenen Nacht weitergegangen ist und weil damit auch die Probleme an der Straße von Hormus bleiben, macht der Blick auf die Preisanzeige an der Tankstelle im Moment so gar keinen Spaß mehr. Mehr als 2,30 Euro für Benzin und für Diesel. Die Preise sind zum Teil noch höher als vor Beginn des Tankrabatts.
8: Es gab eine Zeit, wo ich dann mit meinem Taschengeld gut über die Runden gekommen bin, aber mittlerweile tut halt jede Woche echt weh.
9: Ich tanke tatsächlich echt nur bis zum gewissen Betrag. Na, ansonsten fahre ich halt auch hin und wieder mit dem Roller.
10: Für 83,85 Euro und das ist schon nicht wenig, ne? Also für die Leute, die vielleicht nicht so viel immer verdienen, ist es halt nicht so schön.
11: Zur Arbeit hin und zurück, wenn wir dann die Stunde 20 Euro verdienen und 20 Euro jeder für den Tank auch bezahlen, dann ist es halt ein bisschen kacke, ne?
12: Man muss ja tanken, ne? Also Freude macht das nie. Aber die Preise sind ja die letzten Jahre ordentlich hochgegangen. Ne?
0: Diese kleine Umfrage haben wir vor 12 Uhr geführt. Kurze Erinnerung, die 12-Uhr-Regelung, die bleibt ja bestehen. Nur nach 12 können Tankstellen die Preise erhöhen. Entsprechend lang sind die Schlangen an den Zapfsäulen, weil die Menschen davon ausgehen, dass sie es dann auch machen. Jonas Lerch vom ADRC Nordrhein, der findet wirklich Entlastung, hat diese 12-Uhr-Regelung jedenfalls nicht gebracht.
13: Der erhoffte Preisrückgang ist nicht eingetreten. Das heißt, prinzipiell ist das Preisniveau seit Einführung des Modells eher gestiegen. Was es allerdings gebracht hat, ist eine sehr zuverlässige Planbarkeit für die Verbraucher.
0: Steigende Spritpreise und die Auswirkungen hier bei uns, darüber spreche ich im Morgenecho kurz nach 8 mit einer Wirtschaftswissenschaftlerin. Jetzt guck mal noch nach Ungarn, wo ja seit Mai ein neuer Ministerpräsident im Amt ist, Peter Modjar. Er möchte das Ungarn aus der Orbán-Zeit möglichst zügig und umfangreich zurückbauen. Sein jüngster Ansatz, die Besetzung an der Spitze des Staates. Der bisherige Präsident und Orbán-Vertraute hat den Stuhl freigemacht. Jetzt wird auch dort neu sortiert. Das ist aber nur eines von vielen Umbauprojekten in Ungarn. Oliver Schosch berichtet.
14: Der ungarische Premier Peter Modjar hatte europaweit für Schlagzeilen gesorgt. Er wollte die ehemalige Schachgroßmeisterin Judit Polgár als Präsidentin. Die 49-Jährige gilt als die beste Schachspielerin aller Zeiten. Sie hat 25 Jahre lang die Frauenweltrangliste angeführt. Modjar sprach auf seiner Facebook-Seite von einer überparteilichen Kandidatin, die vor allem durch Fleiß, Ausdauer und Persönlichkeit überzeuge. An diesem Montag wollte Modjar sie überzeugen, die Nominierung als Präsidentschaftskandidatin anzunehmen. Doch vergeblich. Modjar gab am Montagabend eine Erklärung ab auf seinen Social-Media-Kanälen. Heute habe ich mich mit Judit Polgár, einer lebenden Legende Ungarns, beraten. Judit hat mir mitgeteilt, dass sie angesichts der entstandenen Umstände eine Kandidatur für das Amt der Staatspräsidentin nicht übernehmen wird. Ich bedauere diese Entscheidung, respektiere sie jedoch uneingeschränkt. Es gab Kritik, nicht an Judit Polgár als Person. Sie ist in Ungarn eine respektierte Schachlegende und gilt als sehr kluge Frau, die sich in der Vergangenheit immer wieder für eine Chancengleichheit zwischen Frauen und Männern in Bildung, Beruf und Sport ausgesprochen hatte. Doch sie hatte noch nie ein politisches Amt inne und deshalb gab es Befürchtungen, dass sie mit der Aufgabe der Staatspräsidentin überfordert sein könnte. Außerdem wurde kritisiert, dass sich Peter Modjar noch am vergangenen Samstag für einen offenen demokratischen Prozess bei der Kandidatensuche aussprach, um dann schon am Sonntag Judit Polgár zu unterstützen. Für dieses Vorgehen entschuldigte sich der Premierminister. Es tut mir leid, wenn meine Begeisterung und mein uneingeschränktes Vertrauen zu einem Kommunikationsfehler geführt haben und damit auch zu Ihrer Entscheidung beigetragen haben. Die Verantwortung dafür trage allein ich. Peter Modjer hatte in der Tat für ordentlich Wirbel um die Personalie gesorgt. Und das war dann Judith Polger offenbar doch zu viel. Sie schreibt auf ihrer Facebook-Seite: Ich bin extrem dankbar für die Nominierung und schätze die Geste des Premierministers, eine unabhängige Kandidatin zu nominieren. Trotzdem fühle ich mich nicht stark genug, um diese historische Verantwortung zu übernehmen. Ich kann die Aufgabe, eine gespaltene Nation wieder zu vereinen, nicht erfüllen. Nun geht die Suche nach einer neuen Staatspräsidentin oder einem Präsidenten weiter. Das Parlament muss innerhalb von 30 Tagen jemanden wählen.
0: Dass der Umbau eines ganzen Staates nicht ganz unfallfrei verläuft, das erlebt Peter Monger gerade in Ungarn.
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18: Es ist 7.30 Uhr. 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
19: Die Nachrichten mit Anja Gavlik. Guten Morgen. Die Deutsche Bahn will das Alkoholverbot an Bahnhöfen ausweiten. Bis Mitte Oktober soll es an allen 5.400 Bahnhöfen gelten. Svenja Bönisch, WDR aktuell.
2: Das bedeutet, auf den Bahnsteigen und auch in den Bahnhofshallen darf kein Alkohol getrunken werden. Die Bahn hofft, dass sich die Menschen dann wohler und sicherer fühlen. So ein Verbot gibt es in NRW schon an vielen Bahnhöfen, zum Beispiel in Köln, Bonn, Münster und Essen. Und auch in Hamburg gilt so ein Verbot schon länger. Und da sind die Auswirkungen schon untersucht worden. Das Verbot gibt es da seit 2 Jahren. Laut Bahn gibt es da seitdem weniger Auseinandersetzungen und die Reinigung ist günstiger geworden. Erlaubt bleibt es übrigens, in den Zügen Alkohol zu trinken, zumindest in den meisten. Nur einige Verkehrsbetriebe verbieten Alkohol, zum Beispiel die Rheinbahn in Düsseldorf.
19: Wer seine Heizung umrüsten will, für den gelten ab heute neue Regeln bei der Förderung. Der maximale Betrag sinkt. Außerdem wird die Förderung sozial gestaffelt. Matthias Hof, WDR Wirtschaft, zu den Einzelheiten.
20: Vor allem Haushalte mit mittleren und höheren Einkommen, die bekommen ab heute weniger Zuschüsse. Familien und Menschen mit geringem Einkommen, die sollen stärker unterstützt werden. Die Grundförderung für eine klimafreundliche Heizung beträgt weiterhin 30% für jede und jeden. Neu ist eine stärkere Staffelung der Einkommensboni. Haushalte mit weniger als 30.000 Euro zu versteuerndem Jahreseinkommen, die können dadurch zusammen mit anderen Zuschlägen auf bis zu 80% Förderung kommen. Neu ist auch ein Kinderabschlag für Familien mit mindestens einem Kind.
19: In Duisburg beginnt heute ein Gerichtsprozess, in dem es um sexuellen Missbrauch geht. Angeklagt ist der frühere Leiter einer Klinik für Kinder- und Jugendpsychiatrie. Was ihm vorgeworfen wird, berichtet Andreas Wiese, WDR Duisburg.
21: Die Liste der Vorwürfe ist lang. 95 Mal soll der ehemalige Chefarzt 4 Jugendliche missbraucht haben. In einem Fall spricht die Staatsanwaltschaft klar von Vergewaltigung. Es lägen jugendpornografische Aufnahmen vor, auf denen zu sehen sei, wie der Arzt sich über den Willen eines Opfers hinwegsetzt. Bereits seit 9 Monaten sitzt der Angeklagte in Untersuchungshaft, denn er soll versucht haben, Kontakt zu einer Geschädigten aufzunehmen, um sie zu beeinflussen. Der Öffentlichkeit blieb das alles lange verborgen. Schon Ende 2024 trennten sich die Sana Kliniken Duisburg aufgrund der Vorwürfe von ihrem Chefarzt. Erst im vergangenen Dezember informierte die Staatsanwaltschaft über die Festnahme.
19: Und weitere Meldungen im Überblick. Für Pendler in und um Bonn wird es nach der Sperrung der Nordbrücke noch schwieriger. Die Stadtwerke ziehen heute einen Großteil ihrer Stadtbahnen aus dem Verkehr. Prüfer sollen vor möglichen Mängeln gewarnt haben. Bremsen und Räder könnten versagen. Die Bahnen werden jetzt überprüft. Züge in Bonn sind dadurch kürzer als sonst. In Italien ist es bei Demonstrationen gegen Polizeigewalt teilweise zu Ausschreitungen gekommen. Mindestens 11 Menschen wurden verletzt. Anlass für die Demos war ein Vorfall vorgestern in Bologna im Norden des Landes. Dort war ein marokkanischer Einwanderer gestorben, nachdem Polizisten ihn minutenlang auf den Boden gedrückt hatten. In Madrid haben viele Menschen die spanische Nationalmannschaft und den WM-Titel gefeiert. Die Fußballer fuhren mit einem offenen Bus durch die Stadt. Schätzungen zufolge waren 2 Millionen Menschen bei der Siegesfeier dabei. Auch das argentinische Team ist zu Hause empfangen worden von mehreren tausend Menschen. Kapitän Lionel Messi und einige andere Spieler waren nicht dabei. In Los Angeles in den USA ist eine Requisite aus Star Wars für einen Rekordpreis versteigert worden. Für das Lichtschwert von Luke Skywalker hat ein Käufer umgerechnet knapp 3,3 Millionen Euro bezahlt. Das Lichtschwert war im Film Das Imperium schlägt zurück von 1980 zu sehen, unter anderem in der entscheidenden Szene, als sich Darth Vader Luke Skywalker mit dem berühmten Satz offenbart: Ich bin dein Vater.
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19: Das LWL-Museum für Archäologie und Kultur in Herne präsentiert Funde von privaten Findern. Zu sehen sind sie in einem sogenannten Schatzregal. Beate Hinrichs, WDR Kultur.
3: Die Funde stammen größtenteils von Menschen, die mit Sonden und Magnetangeln nach alten Schätzen suchen. Nach Angaben des Landschaftsverbands Westfalen-Lippe wird ihre Arbeit für die Archäologie immer bedeutender. Mehr als 600 von ihnen sind für den LWL im Einsatz. Sie melden jedes Jahr rund 5000 Funde. In dem Schatzregal können die Stücke aus nächster Nähe betrachtet und so auch Verwandten und Freunden der Schatzsuchenden gezeigt werden. Präsentiert werden auch verborgene Schätze aus jüngsten Ausgrabungen in Westfalen-Lippe, etwa eine vergoldete Fibel aus Recke aus dem 5. Jahrhundert.
19: Und das Wetter in Nordrhein-Westfalen: heute wechseln sich Sonne und Wolken ab, es bleibt trocken und ein paar starke Windböen ziehen durchs Land. Bei 22 Grad in Warburg, in St. Augustin 23 und in Ibbenbüren 24. Morgen ist es dann oft dicht bewölkt mit örtlich etwas Regen oder Nieselregen und nur sporadischen Aufhellungen bei 14 bis 23 Grad. Das war WDR aktuell. WDR 5, die Verkehrslage A3, Oberhausen Richtung Köln, zwischen Kreuz Oberhausen West und Kreuz Kaiserberg, etwa eine Viertelstunde plus und 5 Kilometer Stau. A40, Dortmund Richtung Duisburg, zwischen Dreieck Bochum West und Dreieck Essen Ost, etwa 10 Minuten plus und 4 Kilometer stockend. Die A44, Essen Richtung Düsseldorf, wird in einer halben Stunde zwischen Dreieck Fellbad Nord und Hetterscheid wegen Bauarbeiten bis Mitte Oktober gesperrt. A57, Nimwegen Richtung Köln, zwischen Mörskapellen und Kreuz Meerbusch, etwa eine Viertelstunde plus und 7 Kilometer stockender Verkehr. Und A59, Bonn Richtung Köln, zwischen Spich und Flughafen Köln-Bonn, etwa eine halbe Stunde plus und 4 Kilometer Stau an der Baustelle.
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4: Mit Ulrike Römer, schönen guten Morgen wünsche ich Ihnen. Wie schlägt sich der neue britische Premier am ersten Tag im Amt? Wie ein radikaler Student, so schreiben es die Kollegen des Independent. Dazu kann man also Meinungen haben, gleich unsere London-Korrespondentin dazu. Und wir horchen mal hinein in die CDU, in die Frauenunion. Von dort kamen ja recht schnell und sehr entschieden Rücktrittsforderungen an Jens Spahn. Die Welternährungsorganisation der Vereinten Nationen, die veröffentlicht heute einen Bericht darüber, wie es um den Kampf gegen den Hunger in der Welt steht. Ziel Zero Hunger. Clara Wehner, die erinnert uns nochmal daran, was dieses Ziel eigentlich genau bedeutet.
22: Das Zero Hunger Ziel ist eines der Ziele für nachhaltige Entwicklung der Vereinten Nationen. In der Agenda 2030 hat die UN insgesamt 17 Ziele festgelegt, um nachhaltigen Frieden, Wohlstand und den Schutz der Erde zu fördern. Sie will Armut bekämpfen und Ungleichheiten reduzieren. Beim Zero-Hunger-Ziel geht es, wie der Name schon vermuten lässt, darum, den Hunger auf der Welt zu beenden. Also sicherzustellen, dass jeder genug zu essen hat, dass die Menschen sich besser ernähren können und die Landwirtschaft nachhaltiger wird. Wegen vieler Krisen und Klimakatastrophen befürchten die Vereinten Nationen aber, dass sich die Situation weltweit sogar eher noch verschlimmern wird. Schon jetzt leiden hunderte Millionen Menschen unter Hunger. Laut UN werden bis 2050 etwa 2 Milliarden Menschen zusätzlich unterernährt sein. Sollte die Politik nichts ändern.
4: Zero Hunger, das klingt sehr ambitioniert, ist es vermutlich auch. Den Hunger in der Welt beenden, das wollen die Vereinten Nationen. Da gucken wir jetzt konkreter drauf, weil es eben heute einen neuen Bericht dazu gibt. Am Telefon ist jetzt Matthias Mogge, Generalsekretär der Welthungerhilfe. Guten Morgen, Herr Mogge.
23: Guten Morgen, Frau Römer.
4: 2030, also in 4 Jahren, soll es
0: laut Ziel keinen Hunger auf der Welt mehr geben. Wo stehen die Vereinten Nationen mit Blick auf dieses Ziel?
1: Ja, wer sind die Vereinten Nationen? Das sind natürlich alle Staaten der Welt, die sich gemeinsam 2015 auf dieses Ziel geeinigt haben, den Hunger bis 2030 zu beenden. Und davon müssen wir leider sagen, sind wir relativ weit entfernt. Es ist eher unwahrscheinlich, dass wir dieses Ziel Zero Hunger tatsächlich erreichen. Dafür gibt es zu viele Hungernde auf der Welt. Die letzte Zahl, die wir aus dem letzten Jahr haben, sind 673 Millionen. Und wie Sie gerade schon sagen, zunehmende Konflikte, die Auswirkungen des Klimawandels und auch große ökonomische Schwierigkeiten führen dazu, dass diese Zahl leider nur sehr, sehr, sehr gering abnimmt.
0: Lassen Sie uns da mal genauer hinschauen. Kriege, Krisen bestimmen die aktuelle Agenda der Politik. Heißt das, die Entwicklungshilfe, die stellt sich jetzt ganz hinten an bei dieser Agenda? Oder heißt das, die Zahl der Hungernden wird durch Kriege und Krisen ohnehin noch weiter steigen oder addieren sich sogar diese beiden Effekte? Wie schätzen Sie die Lage ein?
1: Richtig, ich denke auch, das sind zwei wichtige Faktoren. Einmal müssen wir einfach feststellen, dass es zunehmend Konflikte, Krisen gibt. Diese Zahl hat sich in den letzten 20 Jahren verdoppelt. Die Auswirkungen des Klimawandels werden immer spürbarer. Dadurch steigt auch die Zahl der Hungernden, derjenigen, die sich nicht ausreichend ernähren können. Preise für Nahrungsmittel sind unglaublich teuer geworden. Und gleichzeitig sehen wir eine immer stärkere Reduzierung der öffentlichen Hilfe, also Entwicklungshilfe, wie Sie es gerade genannt haben, aber auch humanitäre Hilfe. In Deutschland alleine ist die humanitäre Hilfe in den letzten 2 Jahren halbiert worden, ja, auf 1 Milliarde Euro, von 2 Milliarden auf 1 Milliarde Euro. Und auch im Entwicklungsministerium hier in Deutschland sehen wir eine starke Reduzierung, insbesondere bei den Mitteln, die für die Hungerbekämpfung eigentlich aufgewendet werden. Und das sind keine guten Anzeichen, weil wir diese Entwicklung auch global sehen. Auch andere große Geber wie die USA, wie Großbritannien.
0: Lassen Sie uns vielleicht bei den USA mal stehen bleiben. Vor ziemlich genau einem Jahr, da haben die Vereinigten Staaten ihre Entwicklungsbehörde USAID aufgelöst. Auf welche Weise macht sich das konkret bei der Bekämpfung des Welthungers bemerkbar? Können Sie das beispielhaft vielleicht schildern?
1: Wir sehen das in sehr, sehr vielen Ländern, in denen die USA stark engagiert gewesen sind, gerade im Gesundheitsbereich, im Ernährungsbereich. Und da gibt es viele Beispiele. Ich nenne mal eins, Somalia, wo wir auch mit Unterstützung der amerikanischen Regierung Gesundheitszentren, Ernährungszentren mit unterstützt haben. Wir haben sie nicht betrieben, aber wir haben sie unterstützt. Dort sind Mütter mit ihren teilweise sehr unterernährten Kindern gekommen. Wir haben ihnen Spezialnahrung gegeben. Wir haben versucht, diese Kinder wieder sozusagen aufzupäppeln. Aber diese Gesundheitszentren wurden dann zunächst mal geschlossen. Wir konnten mit der Unterstützung privater Mittel, von Spendenmitteln, diese Gesundheitszentren wieder öffnen und konnten sie wieder unterstützen. Aber das zeigt, dass die Auswirkungen ganz real sind, dass sie ganz konkret sind und dass sie gerade in den ländlichen Gebieten ganz klar ankommen.
0: Herr Mogge, was ist denn Ihrer Ansicht nach die beste Strategie der UNO, um auf die Umstände zu reagieren? Sollte man von diesem Zero-Hunger-Ziel mit Blick auf 2030 Abschied nehmen oder nachsteuern, um es irgendwie doch noch annähernd zu erreichen?
1: Abschied nehmen auf gar keinen Fall, weil das ist ein extrem wichtiges Ziel und das Ziel muss bestehen bleiben. Aber es beginnt ja jetzt schon die Diskussion, was ist eigentlich nach 2030? Welche Ziele nimmt sich dann die internationale Gemeinschaft vor? Und meines Erachtens muss das Null-Hunger-Ziel auf jeden Fall bestehen bleiben. Und die Anstrengungen, die müssen sich eigentlich verstärken. Die müssen viel, viel mehr werden. Und das ist auch mein Appell an die Bundesregierung jetzt heute Morgen, da überhaupt nicht nachzulassen, sondern draufzulegen. Und

0: Viertel vor acht, das Morgen-Echo hier auf WDR 5. Keir Starmer ist weg, Platz gemacht für einen Nachfolger, von dem auch enge Begleiter nicht ganz genau sagen können, wofür er steht. Das muss Andy Burnham allerdings zügig mitteilen, denn seit gestern ist er neuer britischer Premier und das geht ja zumindest mal anders an als seine Nachfolger.
1: Meinung
0: von unserer Korrespondentin in London, Franziska Hoppen.
2: Gleich am ersten Tag brach der frisch gebackene Premierminister Andy Burnham mit den verstaubten Traditionen. Das war das Erste, was den politischen Kommentatoren, den Journalisten und der Twitter-Bubble in Großbritannien auffiel. Statt wie sein Vorgänger Keir Starmer, der stets etwas steif am Rednerpult stand, hielt Burnham seine erste Rede vor der 10 Downing Street völlig frei. Kein Pult, keine Notizen, nur Inbrunst. Eine neue Lockerheit zieht in die 10 Downing Street ein, solche Gesten zählen. Andy Burnham tritt sein Amt als neuer Premier in einer Zeit an, in der äußere Eindrücke oft wichtiger scheinen als Ergebnisse. Denn die Bilanz von Ex-Premier Starmer ist nach 2 Jahren objektiv betrachtet nicht so schlecht. Mehr Rechte für Arbeitnehmer, mehr Rechte für Mieter, mehr kostenlose Frühstücke für Kinder in Schulen, mehr kostenlose Kinderbetreuung, ein auf der internationalen Bühne wieder ernstzunehmendes, sich der EU annäherndes Großbritannien, um nur einige Punkte zu nennen. Nur hängen blieben andere. Die Fehltritte Starmers, der Schlingerkurs hier und da, der mangelnde Optimismus. Aufgebauscht und ausgeschlachtet von Medien, sozialen Netzwerken, Algorithmen und einem Westminster, die von Entrüstung leben, für die Wut und Konflikt lukrativ sind. Starmer, fast demonstrativ trocken und bedacht, weigerte sich in der Regel, dieses Spiel zu spielen. Andy Burnham könnte besser daran sein. Der König des Nordens, wie er mit Spitznamen heißt, hat selbst das ein oder andere populistische Bild zu bieten, das etwa des elitären, snobistischen Westminsters fernab der Lebensrealität des abgehängten Nordens. Allerdings liegt er damit auch nicht ganz falsch. Schnelle, einfache Lösungen wird jedoch auch Burnham in Zeiten der Polykrise nicht parat haben. Er wird mit denselben Herausforderungen wie Starmer und einem womöglich noch kürzeren Geduldsfaden der Briten kämpfen müssen. Doch viele sehnen sich eben nach einem nahbaren Premier, der die alltäglichen Sorgen versteht außerhalb Londons, wo die Gehälter nicht überproportional hoch sind, der Bus nicht alle 2 Minuten kommt, die Läden nicht 24/7 aufhaben. Nach einem Premier, der ihre Sprache spricht. Die Kultur der Entrüstung jedoch dürfte sich mit Burnhams versöhnlichem Plan, die Kommunen und Regionen zu stärken, so das ganze Land mit an den Tisch zu holen, nicht zufrieden geben.
0: Ein Kommentar von Franziska Hoppen aus London war das. Ach ja, Personal durcheinander bei den Briten kennen wir ja auch. Der Bundeskanzler, der hat dem Unionschef

0: zum Beispiel in sehr ausdrücklichen Worten nahegelegt, zurückzutreten, dem Fraktionschef. Das hat Jens Spahn dann auch getan. Aber davor hatte es auch aus der eigenen Partei schon etliche Stimmen gegeben, die ihm genau diesen Schritt empfohlen haben. Aus der Frauenunion, da hieß es zum Beispiel, wer als Politiker für andere Maßstäbe setzt, der muss sich auch selbst dran messen lassen. Interessant also mal reinzuhören in diese Gruppe der Partei. Meine Kollegin Antje Passenheim, die war gestern Abend in Paderborn, Ortstermin bei der Frauenunion.
1: Der Ärger sitzt tief, auch wenn sich das am liebsten keine von Ihnen so recht anmerken lassen will. Die längst geplante Sitzung mit dem zugeschalteten CDU-Generalsekretär Carsten Linnemann gewinnt für den Vorstand der NRW-Frauenunion durch Jens Spahn noch einmal an Umdrehungen. Der amtierende Fraktionschef habe ihre Parteiposition für sich selbst ausgelegt, so wie es ihm passte, sagt die Vorsitzende der Frauenunion Köln, Colette Röder-Möhring.
2: Wir sind gegen Leihmutterschaft, auch gegen unbezahlte Leihmutterschaft.
1: Das Verhalten von Jens Spahn habe ihn unglaubwürdig gemacht.
2: Dass man einerseits als Partei sowas vertritt und früher auch als Politiker und dann das über die USA umgeht.
1: Genauso war das nicht gewollt. Vor gut 2 Jahren hatte der damalige Oppositionsführer und heutige Kanzler Friedrich Merz der Frauenunion das Thema zugeschoben, mit der Bitte, eine Position für die Partei auszuarbeiten. Auf Grundlage dieses Papiers hatte die CDU im Februar auf ihrem Bundesparteitag beschlossen, dass sie am Verbot der Leihmutterschaft festhält. Einer, der damals mitabstimmte, war Jens Spahn. Er schwieg, während sein Leihmutterverfahren bereits in den USA lief. Vielleicht, meinen einige Frauen an diesem Abend, vielleicht sei das Thema der Leihmutterschaft von den Männern in der Union lange Zeit nicht ernst genug genommen worden. Das habe sich spätestens mit der jetzigen Debatte geändert, hoffen sie. Aufweichen würden sie ihre Position jedenfalls nicht. Im Gegenteil, sagt die stellvertretende Vorsitzende des größten Landesverbands, Elke Dume.
3: Im Übrigen ist die Frauenunion auch in ihrer Menge und in ihrer Bedeutung ein ziemlicher, muss ich sagen, ja, Wumms in der CDU, wenn es darum geht, irgendetwas durchzusetzen.
1: Großen Redebedarf sieht auch die Chefin der Frauenunion im Land, Bauministerin Ina Scharrenbach. Doch sie ärgere sich darüber, wie würdelos die Diskussion teils geführt werde.
4: Sie war und ist in Teilen völlig unterirdisch. Sie ist respektlos der Sache gegenüber, auch der Familie gegenüber, auch der Person gegenüber.
1: Scharrenbach gibt auch zu.
5: Für uns sind das als Christdemokratie schon schwierige Tage.
1: Denn unabhängig von diesem großen moralischen Thema habe Jens Spahn große Verdienste für die Christdemokratie und weit darüber hinaus erworben.
4: Und jetzt gilt es eben, jemand Kluges, Neues zu finden, und da vertraue ich auf die Gremien.
1: Sie vertrauten auf das Händchen von Parteichef Merz, meint die Bezirksvorsitzende der Frauenunion Bergisches Land, Vera Rilke Herst.
6: Also es muss jemand sein, der verbindend ist. Ob das jetzt eine Frau ist oder ein Mann, das ist mir eigentlich egal. Es muss nur jemand sein, der die CDU bindet.
1: Und wenn denn doch eine Frau an die Fraktionsspitze käme, umso besser, meinen andere. Schließlich sei neben dem Namen von Generalsekretär Linnemann oder Kanzleramtschef Thorsten Frey auch noch die Bundesvorsitzende der Frauenunion im Gespräch, Gesundheitsministerin Nina Wagen.
0: Antje Passenheim hat über den Tumult in der Union berichtet. Und über den Tumult habe ich heute auch schon gesprochen bei uns. Mit Ruprecht Polenz finden Sie im Netz das Gespräch. Nehmen wir mal kurz an, Sie sind heute in einer Stadt unterwegs, in der Sie nicht zu Hause sind. Nehmen wir weiter an, Sie suchen dort heute Abend ein Restaurant. Dann ist der Weg zur ersten Google-Bewertung wahrscheinlich nicht weit. Wir lassen uns von Google ja inzwischen nicht nur den Weg zeigen. Google vergibt unter anderem auch Sterne. Und die sind für Gastronomen inzwischen ein entscheidender Faktor. Die Kollegen der Deutschen Presseagentur haben sich die Google-Sterne und den Umgang damit genauer angeguckt. Bei einer frischen Stichprobe von mehr als 3.700 Betrieben haben sie festgestellt, dass bei vielen Restos und Hotels Bewertungen nach Beschwerden entfernt wurden. In großen Städten wie Berlin oder auch Köln, da findet man solche sichtbaren Löschungen bei etwa jedem dritten Restaurantprofil. Immer mehr Rezensionen, aber auch immer mehr Beschwerden, immer mehr Löschungen. Was bringt das Ganze dann noch, könnte man fragen. Diese Frage habe ich weitergereicht an Steffen Groschwald. Er ist Direktor des Instituts für Verbraucherforschung und nachhaltigen Konsum an der Hochschule Pforzheim. Und ich wollte mit ihm mal ganz vorn anfangen. Welche Macht haben diese Google-Sterne, habe ich ihn gefragt.
7: Die Google-Sterne haben eine ganz erhebliche Macht, denn Google hat eine unfassbare Verbreitung und jeder und jede, die oder der von uns eben schon mal in einer fremden Stadt war und dort ein Restaurant gesucht hat, der wird wahrscheinlich unweigerlich daran vorbeigekommen sein, eben mal einen kleinen Blick darauf zu werfen, wie viele Sterne dieses Restaurant beispielsweise hat. Entsprechend wirkt sich das ganz erheblich eben auch auf die Nachfrage in diesen Restaurants aus und die Restaurants wissen das und tun da ihr Bestes, dass möglichst gute Bewertungen eben im Internet aufzufinden sind.
0: Man kann inzwischen Bewertungen entfernen lassen. Unter welchen Voraussetzungen eigentlich?
7: Da kommen wir zum rechtlichen Teil sozusagen. Es ist tatsächlich möglich, Bewertungen zum Entfernen. Zum einen natürlich, wenn sie strafrechtlich relevant sind, aber auch, wenn sich Unternehmen, wie eben Google das zum Beispiel ausdrückt, diffamiert fühlen. Das heißt also Aussagen da im Raum stehen, die nicht wahr sind, unter der Gürtellinie sind, Hass enthalten oder eben aus Sicht des Unternehmens eben so zustande gekommen sind, dass der Bewertende überhaupt nicht vor Ort war und das nicht plausibel ist, wie er denn zu dieser Bewertung gekommen ist und sich insofern die Betreiber da dann darauf berufen, dass sie in Anführungsstrichen eben diffamiert werden.
0: Sie beobachten das Bewerten und das Löschen aus beruflichen Gründen ja schon eine ganze Weile. Und bei der Vorbereitung auf unser Gespräch, da habe ich von Ihnen gelesen, Sie sprechen darüber, dass eine ganze Löschindustrie dahinter stecke. Was meinen Sie damit genau?
7: Ja, tatsächlich ist das offensichtlich ein ganz lukratives Geschäft, Unternehmen, Dienstleister im Restaurants darin zu unterstützen, dass sie solche Löschanfragen stellen, jetzt insbesondere eben bei den großen Plattformen, die diese Bewertungen eben auch anbieten. Da ist mittlerweile eben nach dem geltenden Recht, unter anderem den Digital Services Act, eben die Möglichkeit geben muss, dass man sich dort gegen eine aus seiner eigenen Sicht nicht richtige, unliebsame Bewertung wehren kann und dann diese Plattform das aufgreifen muss und gegebenenfalls das auch löschen muss. Und dieses Verfahren, das wird eben unterstützt durch Anwaltskanzleien, Dienstleister, die sich darauf offenbar spezialisiert haben, Kontakt aufnehmen über die entsprechenden Zugangsmöglichkeiten zu Google beispielsweise und dort für die Löschung sorgen. Und das ist offenbar eine Dienstleistung, die zum Geschäftsmodell geworden ist.
0: Herr Groschwald, das heißt aber, wer als Gastwirt ein dickes Portemonnaie hat, sich gewiefte Anwälte leisten kann, der ist fein raus. Der Gastro-Newcomer, der fein kocht und ein paar Neider auf den Plan ruft, der hat dann vielleicht aber das Nachsehen. Muss man das so verstehen?
7: Ja, also zumindest wer diese Sache sehr ernst nimmt und entsprechend auch bereit ist, da vielleicht auch ein bisschen Geld für in die Hand zu nehmen und entsprechend auch das aktiv zu begleiten. Natürlich kann man das auch selbst machen. Dann kostet das aber eben einen Unternehmer auch persönlich sehr viel Zeit. Und insofern ist es natürlich schon auch eine Kosten- und Geldfrage, ob man sich das vielleicht auch leisten kann, das als Dienstleistung auszulagern und sich sozusagen einzukaufen.
0: Ich möchte mit Ihnen ganz gerne noch die Perspektive drehen und auf die Menschen gucken, die davon ja eigentlich was haben sollen. Also auf Menschen, die meinetwegen essen gehen wollen und einfach nur nach einem guten Teller Nudeln zu einem fairen Preis suchen. Können Sie sich dann diese Menschen darauf verlassen, dass die Bewertungen jetzt möglicherweise etwas fairer sind, etwas mehr Gehalt haben?
7: Ja, das ist ein zweischneidiges Schwert. Zum einen muss man ja sagen, ist das Bewerten von Dienstleistungen und auch das Öffentlichmachen ein ganz, ganz gutes Mittel auch für Verbraucherinnen und Verbraucher, gute Dienstleistungen auch zu belohnen und zumindest dafür zu sorgen, dass letzten Endes Dienstleistungen, Restaurantdienstleistungen besser werden über die Zeit. Und indem es nun mal eben es zum einen so leicht möglich wird, diese Bewertungen wieder zu entfernen, stellt sich natürlich für Verbraucherinnen, für Verbraucher natürlich schon die Frage, wie viel ist denn diese Bewertung dann eigentlich noch wert? Welchen Wahrheitsgehalt hat die denn? Insbesondere, wenn man eben feststellt, dass zunehmend entsprechende Restaurants über ganz, ganz hervorragende Bewertungen verfügen. Also wie viel Wahrheitsaussage steckt denn dahinter eigentlich noch? Wenn ich so eine Bewertung anschaue. Und damit ist natürlich dieser eigentlich gut gemeinte Nutzen für Verbraucherinnen und Verbraucher ein wenig in Frage gestellt. Gleichwohl muss man natürlich dazu sagen, es ist absolut nachvollziehbar, dass sich Unternehmen in manchen, vielen Fällen eben auch dagegen wehren, wenn gerade eben übers Internet entsprechende Portale, entsprechende Bewertungsmöglichkeiten, Bewertungen abgegeben werden, die völlig unfair sind, unter der Gürtellinie sind, die Hass enthalten oder die einfach nicht wahr sind. Insofern ist das natürlich nachvollziehbar, aber es wird eben dann fragwürdig, wenn diese Löschungen eben gar nicht mehr auf tatsächlichen Grundlagen dann passieren oder eben fragwürdig sind, wie sie denn entstanden sind, sondern eben in einer gewissen Übermacht auf der einen Seite passieren, sodass Verbraucherinnen und Verbraucher nicht mehr wirklich eine belastbare Bewertung bekommen.
0: Seit ein paar Wochen, da sieht man bei Google-Bewertungen nicht nur Meinungen, sondern auch Löschungen. Über den Wert der Google-Sterne und der Löschhinweise, da habe ich mit Steffen Groschwald gesprochen. Er ist Direktor des Instituts für Verbraucherforschung und nachhaltigen Konsum an der Hochschule in Pforzheim.
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13: Die Nachrichten mit Anja Gawlik. Guten Morgen. Nach der Sperrung der Nordbrücke gibt es für Pendler in Bonn neue schlechte Nachrichten. Die Stadtwerke haben einen Großteil ihrer Stadtbahnen außer Betrieb genommen. Wie eine Sprecherin sagte, geht es um mögliche Mängel.
14: Also es wurde festgestellt, dass es bei den Stadtbahnwagen, die sind teilweise aus den 70er und bis 90er Jahren, um die geht es, dass es da sein kann, dass es Materialermüdung gibt. Es kann sein. Das wird jetzt überprüft.
13: Weil die Kölner Verkehrsbetriebe Bahnen nach Bonn schicken, kann der Fahrplan dort größtenteils aufrechterhalten bleiben. Es fahren aber weniger Wagen. Es kann also voller sein als sonst. Mit dem neuen Gebäudemodernisierungsgesetz ändern sich ab heute die Förderrichtlinien für einen Heizungstausch. Mittelfristig gibt es immer weniger Förderung. Ab jetzt wird sie aber sozial gestaffelt. Lissi Kaufmann, WDR Berlin.
15: Das liegt zum einen daran, dass die Bundesregierung sparen muss. Auch das Wirtschafts- und Energieministerium von Katharina Reiche. Man arbeitet da jetzt ein bisschen mit Tricks. Man schichtet Geld um. Aus dem Klima- und Transformationsfonds zum Beispiel wird Geld abgezogen. Und das ist ja der Fonds, aus dem das Geld kommt für den Heizungstausch. Und deshalb sinkt die Fördersumme. Die Bundesregierung hat sich in dem Zusammenhang auch gefragt, wieso schütten wir die Hilfe eigentlich mit der Gießkanne aus? Da gibt es ja durchaus Menschen, die verdienen ganz gut. Denen reicht vielleicht ein kleiner staatlicher Anreiz, sozusagen als Anstupser, um klimafreundlich umzurüsten. Und deshalb will die Bundesregierung die Hilfe jetzt stärker sozial staffeln.
13: US-Präsident Trump dreht wieder an der Zollschraube. Er hat Zölle in Höhe von 50% auf eine Reihe von Waren aus dem Nachbarland Kanada angekündigt und eine entsprechende Anordnung unterzeichnet. Martin Ganselmeier, WDR New York.
16: Trumps zusätzliche Zölle sollen in 30 Tagen in Kraft treten. Sie gelten für eine breite Palette von Produkten aus Kanada, darunter auch solche, die eigentlich unter das nordamerikanische Freihandelsabkommen fallen. Als Beispiele nannte das Weiße Haus Hockeyschläger, Wein und Zement. Der US-Präsident reagiere damit auf Kanadas, so wörtlich, diskriminierende Behandlung amerikanischer Produkte. Vor allem will Trump erreichen, dass Kanada mehr amerikanische Autos und Milchprodukte kauft. Der kanadische Premierminister Mark Carney verteidigte die kanadischen Einfuhrbeschränkungen als Gegenmaßnahmen auf Trumps Zölle gegen sein Land.
13: Und weitere Meldungen im Überblick. In Italien ist es bei Demonstrationen gegen Polizeigewalt teilweise zu Ausschreitungen gekommen. Mindestens 11 Menschen wurden verletzt. Anlass für die Demos war ein Vorfall vorgestern in Bologna im Norden des Landes. Dort war ein marokkanischer Einwanderer gestorben, nachdem Polizisten ihn minutenlang auf den Boden gedrückt hatten. In Duisburg steht ab heute der ehemalige Leiter einer Klinik für Kinder- und Jugendpsychiatrie vor Gericht. Er soll über Jahre hinweg 4 Patientinnen sexuell missbraucht haben. In einem Fall soll es zu einer Vergewaltigung gekommen sein. Der angeklagte Jugendpsychiater aus Duisburg sitzt in Untersuchungshaft. Am Niederrhein sollen Kameras und künstliche Intelligenz helfen, Waldbrände möglichst früh zu entdecken. Das System dort wird jetzt weiter ausgebaut. Die Niederlande beteiligen sich an der Grenze mit 3 zusätzlichen Kameratürmen. Die sollen helfen, auch Waldbrände in NRW schneller zu erkennen. Das KI-System gegen die Feuer hat Wesel vor 2 Jahren in Betrieb genommen.
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13: Eine Bundesrichterin im US-Bundesstaat Kalifornien hat die geplante Übernahme des Film- und Medienkonzerns Warner Brothers Discovery durch den Konkurrenten Paramount Skydance vorerst gestoppt. Beate Hinrichs, WDR Kultur.
17: Die Richterin will den Fall zunächst eingehend prüfen. Kalifornien und 11 weitere von Demokraten regierte US-Bundesstaaten hatten vor einer Woche Klage eingereicht. Sie argumentieren, die Übernahme führe zu höheren Preisen, geringerer Qualität und weniger Inhalten für das Publikum. Ein Bundesgesetz untersagt Fusionen, wenn sie den Wettbewerb erheblich verringern. Die geplante Übernahme durch Paramount umfasst auch den bekannten Nachrichtensender CNN und war von der US-Regierung ohne Auflagen genehmigt worden. Paramount-Chef Ellison unterstützt US-Präsident Trump.
13: Das Wetter in Nordrhein-Westfalen. Heute wechseln sich Sonne und Wolken ab. Es bleibt trocken und ein paar starke Windböen ziehen durchs Land. Bei 20 Grad in Bad Münstereifel, in Wuppertal werden es 23 und in Kleve 24 Grad. Morgen ist es dann oft dicht bewölkt mit örtlich etwas Regen oder Nieselregen und nur sporadischen Aufhellungen bei 14 bis 23 Grad. Und am Donnerstag teils dicht, teils locker bewölkt mit etwas Sonne bei 19 bis 23 Grad. Das war WDR aktuell. WDR 5, die Verkehrslage. A3, Oberhausen Richtung Köln, zwischen Kreuz Oberhausen West und Kreuz Kaiserberg, etwa 20 Minuten plus und 6 Kilometer Stau. A40, Dortmund Richtung Duisburg, zwischen Dreieck Bochum West und Dreieck Essen Ost, etwa 10 Minuten plus und 5 Kilometer stockend. Die A44, Essen Richtung Düsseldorf, ist zwischen Dreieck Velbert Nord und Hetterscheid, wegen Bauarbeiten bis Mitte Oktober gesperrt. A57, Nimwegen Richtung Köln, zwischen Kreuz Moers und Kreuz Meerbusch, etwa 10 Minuten plus und 6 Kilometer stockend. Und A59 Bonn Richtung Köln zwischen Spich und Flughafen Köln-Bonn etwa eine halbe Stunde plus und 4 Kilometer Stau an der Baustelle.
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0: Mit Ulrike Römer, guten Morgen wünsche ich Ihnen. Der Tankrabatt, der ist Geschichte. Die Bundesregierung versucht allerdings mit Milliarden die deutsche Wirtschaft in Schwung zu bringen und landet trotzdem bei einer Prognose von ungefähr 0,5% für dieses Jahr. Tja, was wäre da noch zu machen? Das frage ich in 10 Minuten eine Wirtschaftswissenschaftlerin. Und wir formulieren später in dieser halben Stunde eine Stellenausschreibung für den neuen Unionsfraktionschef im Bundestag. Wärmepumpen, die waren im vergangenen Jahr in Deutschland zum ersten Mal die beliebteste Heizung bei den Menschen, die eine neue Heizung brauchten. Ob das auch in diesem Jahr so bleibt, das müssen wir mal abwarten, denn das staatliche Fördermodell, das wird umgestellt. Unter anderem wird die Förderung ab sofort stärker an das Einkommen der Hauseigentümer gekoppelt. Steht so geschrieben im neuen Heizungsgesetz, das die Regierung noch schnell vor der Sommerpause durch den Bundestag buxiert hat. Morgen-Echo-Reporter Thomas Carlos, der hat einen Heizungsbauer bei der Installation einer Wärmepumpenanlage begleitet und dabei allerhand erfahren.
18: Niklas Rossbach werkelt im Keller des Einfamilienhauses im Mönchengladbacher Stadtteil Venn. Hier unten steht das Innenteil der Wärmepumpenanlage, die der Heizungsinstallateur einbaut. Die Außeneinheit steht vor dem Haus im Vorgarten. Das Ehepaar Rose hat sich nach dem Hauskauf nach reiflicher Überlegung für eine Wärmepumpe entschieden, erzählt Florian Rose.
19: Wir hatten in dem Haus, als wir das gekauft haben, noch eine alte Ölheizung und die hat nicht wirklich eine Zukunft gehabt. Schöner Nebenaspekt ist, wir hatten praktisch einen Öltank mit 9000 Litern. Es ist ein ganzer Raum, der jetzt frei geworden ist, wo jetzt die Waschmaschine zum Beispiel drin steht. Und so ist es eigentlich einfacher für uns gewesen.
18: Grundsätzlich sei die Wärmepumpe für viele Hausbesitzer die beste Lösung, sagt Heizungsfachmann Niklas Rosbach.
20: Der Hauptvorteil der Wärmepumpe liegt darin, dass sie klimafreundlich ist. Sie kommt ohne fossile Energieträger aus wie Gas oder Öl. Der zweite Vorteil liegt darin, dass der Einbau einer Wärmepumpenanlage vom Staat gefördert wird.
18: Für Haus- und Wohnungsbesitzer, die ihre alte Heizungsanlage gegen eine Wärmepumpe austauschen möchten, gelten allerdings ab sofort neue Förderrichtlinien. Die Zuschüsse bleiben zwar bestehen, werden aber anders gestaffelt. Für manche Hausbesitzer wird die Förderung üppiger, für andere nimmt sie ab. Heizungsexperte Rosbach.
20: Am meisten profitieren von den Änderungen einkommensschwacher Haushalte, da diese extra gefördert werden. Einkommensboni. Die sind gestaffelt bei einem zu versteuernden Jahreseinkommen unter 30.000 Euro bis 40.000 Euro und bis 50.000 Euro gibt es da extra Förderung.
18: Die Grundförderung bleibt zwar weiter bei 30% der förderfähigen Gesamtkosten, aber die ansetzbaren Kosten sinken um 2.000 Euro. Und die Förderung wird halbjährlich weiter reduziert. Das bedeutet,
20: deshalb lohnt es sich, schnell zu sein bei der Beantragung der Förderung.
18: Der Bund der Energieverbraucher hat einen kostenlosen Vergleichsrechner online gestellt. Dort können potenzielle Käufer ausrechnen, wie viel Förderung sie bekommen können. Für die Wärmepumpe von Florian Rose galten noch die alten Förderbedingungen. Er und seine Frau hatten die Entscheidung ziemlich schnell getroffen. Und auch der Weg von der Idee bis zum Einbau war nicht sehr kompliziert.
19: Mit der Beratung durch die Fachfirma ist das kein Problem. Und auch der Prozess, bis dann wirklich das Modell ausgewählt ist, in Zusammenarbeit mit dem Energieberater, ist das eigentlich eine einfache Geschichte.
18: Allerdings kritisiert Heizungsinstallateur Niklas Rosbach, dass es zunehmend schwieriger wird, seinen Kunden die sich immer wieder ändernde Gesetzeslage klarzumachen.
20: Da sich die Förderung über die letzten Jahre immer wieder geändert hat, und das macht es halt schwer, da richtig zu beraten.
18: Das Ehepaar Rose hat den Wärmepumpeneinbau in ihr Eigenheim bislang nicht bereut. Auch nicht, dass nun vor ihrem Haus die etwas klobige Außeneinheit in ihrem Vorgarten steht.
19: Stört nicht, ist kein Augenschmaus, kann man aber schön mit ein paar Büschen und Gräsern verdecken, von daher auch kein Problem.

0: 10:08 hier ist das WDR5 Morgenecho. Wir schauen auf den Persischen Golf und was der Krieg dort mit uns zu tun hat. Gefühlt hat der amerikanische Präsident den Krieg gegen den Iran schon etwa 100 Mal für beendet erklärt. Es wird aber weitergeschossen. Sehen wir auch diese Nacht. Die vergangenen Tage brachten in Folge eine größere Anspannung, weitere Drohungen, ja, auch Vermittlungsversuche, zum Beispiel von Pakistan, aber insgesamt geht das Morden, das Töten, gehen Tod und Zerstörung weiter. Das hat wirtschaftliche Folgen für die gesamte Welt, eben auch für Deutschland. Da setzen wir an heute im Morgenecho. Ich spreche jetzt mit Samina Sultan, Wirtschaftswissenschaftlerin am Institut der Deutschen Wirtschaft. Guten Morgen, Frau Sultan.
1: Guten Morgen.
0: Menschen hier bei uns, die viel mit dem Auto unterwegs sind, die machen wahrscheinlich ungefähr diese Gleichung hier auf. Wenn an der Straße von Hormuz geschossen wird, dann steigen an der Zapfsäule bei mir um die Ecke die Preise. Stimmt das so weiterhin Ihrer Einschätzung nach?
1: Ja, es ist so, dass durch die Straße von Hormuz ja grob ein Fünftel des weltweiten Ölbedarfs geht. Das heißt, wenn die Straße von Hormuz eben geblockiert ist, wie sie derzeit wieder ist, dann steigt eben auch oder dann sinkt das Angebot an verfügbarem Öl auf dem Weltmarkt und das treibt eben den Preis nach oben, weil die Nachfrage gleichbleibend hoch bleibt und wir ein knapperes Angebot haben und das heißt, wir haben eben einen höheren Ölpreis.
0: Steigende Ölpreise sind vielleicht die sichtbarste Auswirkung dieses Krieges hier bei uns. Die Bundesregierung, die hat ja aber ihre Konjunkturprognose fürs laufende Jahr halbiert. Wir reden jetzt über ein erwartetes Wachstum von so einem 0,5% etwa. Heißt das, dass dieser Krieg letztlich überall in der Wirtschaft Spuren hinterlässt?
1: Ja, er hinterlässt in vielen Bereichen Spuren, weil wir ja also Öl und Gas als Energieträger in vielen Formen ja auch gebraucht werden und deswegen frisst sich das quasi durch die Lieferketten durch. Es ist aber auch so, dass viele andere Bereiche ja durch die Straße von Hormuz, die Blockade der Straße von Hormuz Preissteigerungen erleben. Wir sehen das zum Beispiel beim Düngemittel, bei Aluminium, bestimmten anderen Prozessprodukten, die mit der Ölförderung zusammenhängen, wie zum Beispiel Plastik. Aber auch insgesamt einfach die geopolitische Unsicherheit ist weiterhin sehr hoch und für ein exportorientiertes Land wie Deutschland ist es natürlich Gift.
0: Was könnte die Bundesregierung jenseits des ja jetzt wieder abgeschafften Tankrabatts Ihrer Ansicht nach denn noch tun, um gegenzusteuern?
1: Ja, aus meiner Sicht war der Tankrabatt eigentlich kein sehr zielführendes Instrument, denn er war sehr teuer und hat durch die Bank allen geholfen. Und wir sehen ja auch, dass die Bundesregierung an vielen Ecken sparen muss. Und da ist so ein Instrument, was sehr breit wirkt, wie mit der Gießkanne, eben nicht das Richtige. Wenn man hier entlasten will, dann muss man sich fragen, wer ist besonders stark auf das Auto angewiesen und hat eben nicht die finanziellen Mittel, um das zu stemmen, diesen höheren Öl- und Gaspreis.
0: Aber wenn man davon mal wegkommt gedanklich, wo könnte die Bundesregierung noch ansetzen?
1: Ja, also ich denke, es ist jetzt erstmal notwendig, dass man ein Stück weit sich klar macht, dass wir in Deutschland nur sehr bedingt Einfluss auf diese Krise haben. Und wenn man, wie gesagt, helfen will, dann muss man sich überlegen, welche Gruppen stark belastet sind und deswegen ist es in erster Linie eine sozialpolitische Frage, wem man hier entlasten will. Also ich glaube, da muss man wirklich sich nochmal ehrlich machen, dass wir halt nicht die finanziellen Mittel haben, allen zu helfen.
0: Sie haben eben schon gestörte Lieferketten erwähnt. Nehmen wir mal an, am Persischen Golf kehrt Ruhe ein. Auch heute wieder werden neue Verhandlungsvorschläge von Pakistan zum Beispiel unterbreitet. Nehmen wir also an, es ist zumindest eine längere Waffenruhe steht im Raum. Was denken Sie, wie lange werden zum Beispiel Lieferketten brauchen, um wieder zuverlässig zu funktionieren?
1: Das kommt ein Stück weit immer auf das Produkt an, aber ich denke nicht, dass wir erwarten können, dass wir sehr schnell wieder zu Normalzustand zurückkehren, denn die Unsicherheit bleibt einfach hoch. Wir haben ja auch jetzt gehofft, dass durch das Abkommen zwischen dem Iran und den USA alles wieder zum Normalzustand zurückkehrt, aber das ist einfach nicht der Fall. Es würden immer wieder Spannungen zwischen den beiden Ländern hochkommen und dann kann es auch dazu führen, dass eben die Straße von Hormuz wieder blockiert wird. Das heißt, Ich erwarte damit, dass oder ich rechne damit, dass Reedereien immer noch zögerlich sein werden, sich voll auf diese Waffen, auf eine eventuelle Waffenruhe zu verlassen. Das heißt zum Beispiel auch Versicherungen für Schiffe werden höhere Kosten verlangen. Also ich glaube nicht, dass wir schnell zu dem Normalzustand zurückkehren werden, was die Lieferketten angeht, einfach weil die Unsicherheit so hoch ist.
0: Frau Sultan, ich danke Ihnen für das Gespräch mit dem WDR 5 Morgenecho.
1: Dankeschön, auch von meiner Seite.
0: Samina Sultan war das. Sie ist Wirtschaftswissenschaftlerin am Institut der Deutschen Wirtschaft. Und ich habe mit ihr über die Folgen gesprochen, die der Krieg am Persischen Golf hier bei uns in Deutschland hinterlässt.

0: Das Morgen-Echo hier. 18 nach 8 mit Maroon 5 und mit dem Wetter, das Claudia Barbonus mitgebracht hat. Wie wird das denn?
1: Hell. Also 60 Minuten Sonne schon in der letzten Stunde, zum Beispiel in Beverungen, in Aalen, in Düren, in Bergisch Gladbach und auch anderswo im Sauerland ist es noch so ein bisschen dunstiger. Da wird die Sonne sich aber auch noch durchmogeln. Über den Tag Sonnenschein und manchmal auch dickere Quellwolken. Einzelne starke Böen sind unterwegs und es bleibt überwiegend trocken bei 16 bis 25 Grad.
0: Das war schon viel Schönes. Mhm. Wie geht das denn weiter?
1: Weiter geht es morgen ein bisschen bewölkter mit ein klein bisschen Regen oder Regen
0: in
1: zwischendurch, genau, 14 bis 23 Grad morgen. Aber das ist so sozusagen ein Tropfen auf den heißen Stein, weil insgesamt sieht es nicht toll aus in Sachen Regen. Einige Wetterstationen haben bis hierhin kaum messbaren Niederschlag auszuweisen für den Juli. Das ist eigentlich einer der regenreichsten Monate im Jahr. Also Beispiel Düsseldorf 0,8% der Niederschlagsmenge, die in den Jahren 1991 bis 2020 im Schnitt so durch heruntergekommen ist. Und die Modelle machen bis Ende des Monats auch kaum Hoffnung darauf, dass da noch viel nachkommen wird. Man bräuchte jetzt mal so den vielbesungenen Landregen, mhm. Der ist aber nicht in Sicht.
0: Müssen wir nochmal mit der Gießkanne raus.
1: Ja.
0: Das Wetter von und mit Claudia Barbonus. Danke dafür.
1: Gerne.
0: Dass beim Umbau eines ganzen Landes nicht alles glatt laufen kann, das muss dieser Tage der ungarische Ministerpräsident zur Kenntnis nehmen. Peter Modzsar baut um, aber mit allen guten Absichten kann das schon mal schieflaufen. Zum Beispiel bei der Personalie für das Amt des neuen ungarischen Präsidenten. Da erlitt Modzsar jetzt Schiffbruch. Da kann man sehr unterschiedlich drauf gucken. Das machen wir jetzt.
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0: Von unserem Korrespondenten in der Region, Oliver Schosch.
3: Es gibt derzeit einige berechtigte Kritik am Vorgehen des neuen ungarischen Premierministers Peter Modzsar. Doch wenn man sich mal anschaut, was da genau kritisiert wird, dann merkt man doch, dass man in Ungarn politisch auf einem ganz anderen Level angekommen ist. Wir erinnern uns noch, was zu Zeiten von Viktor Orban kritisiert wurde. Ungarn ist das korrupteste Land der EU mit der schwächsten Rechtsstaatlichkeit. Pro Jahr werden laut Transparency International bis zu 5 Milliarden Euro an Staatsgeldern an Recht und Gesetz vorbeigeleitet hin zu Orbans Familien- und Freundeskreis. Im Vergleich dazu die Kritik, die gerade Peter Modzsar entgegenschlägt. Er hat an diesem Montag mit einer Personalie eine kleine Bruchlandung hingelegt und sich dabei ungeschickt verhalten. Modzsar hatte vergangenen Samstag die ungarischen Bürger aufgefordert, Vorschläge zu machen, wer der neue Staatspräsident werden soll, um dann einen Tag später ganz begeistert zu erzählen, dass er die ungarische Schachlegende Judit Polgar fragen wolle. Prompt gab es Kritik, denn eine Weltklasse-Schachspielerin ist zwar schlau, doch sie hat null politische Erfahrung und Modzsar wollte doch eigentlich erst einmal Vorschläge von den Bürgern sammeln. Judit Polgar war das am Ende zu viel Wirbel um ihre Person und sie sagte von selbst ab. Peter Modzsar wird vorgeworfen, manchmal zu forsch vorzugehen bei seinen Bemühungen, das Orban-System zu überwinden und zu reformieren. Auch die Absetzung von Orbans altem Präsidenten Tomo Schujok per Verfassungsänderung im Parlament wurde kritisiert als gefährlicher Präzedenzfall für andere Länder. So auch der radikale Umbau des öffentlich-rechtlichen Rundfunks, der zuletzt ein Orban-Propagandaapparat war. Allerdings zeigen Umfragen, dass bis zu 70% der Ungarinnen und Ungarn zufrieden sind mit der neuen Regierung, dass sie so konsequent mit dem Orban-System aufräumt. Viel schlimmer wäre es doch, wenn die Kritik an Peter Modzsar wäre, dass er nichts am ungarischen System verändert und selbst so korrupt und autoritär wird wie Orban. Doch von dieser Kritik sind wir meilenweit entfernt. Zum Glück.
0: Also einfach mal machen, dann aber auch nachsteuern und korrigieren. Die Meinung war das von Oliver Schosch. Das Morgenecho hier. 23 Minuten nach 8. Gesucht wird ein Fraktionschef für die Union im Bundestag. Aber halt, da fängt es schon an. Vielleicht sollte man ja auch nach einer Fraktionschefin suchen, also nach einer Frau. Die Union braucht mehr Frauen, findet zum Beispiel Silvia Breher und die ist immerhin mal stellvertretende Parteivorsitzende.
4: Wir haben definitiv zu wenig Frauen in der direkten Verantwortung, sowohl in der Führung der Fraktion als auch an der anderen Stelle. Das zeigt sich dann eben auch im Koalitionsausschuss, wo wir ja mit keiner Frau vertreten sind. Und insofern wäre das schon schön, aber am Ende kommt es auf den richtigen Namen an, auf den richtigen Menschen, der mit Empathie, mit Durchsetzungsfähigkeit, aber auch mit einer Sicht nach vorne die Themen vertreten kann, der glaubhaft ist. Und dann darf auch dieser Regionalproporz Nord, Süd, Ost, West, das alles bitte mal hinten anstellen. Wir brauchen den tollsten Menschen an der Stelle.
0: Den tollsten Menschen. Und wenn das zufällig mal eine Frau wäre, hätte Silvia Breher jedenfalls nichts dagegen. Was schlussfolgert man denn daraus? Es braucht eine genau formulierte Stellenausschreibung.
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0: Satirisch kann man die ja schon mal formulieren, hat Fritz Eckenger für uns gemacht.
5: Und was muss sie, beziehungsweise er, also was muss der, die, das Vorsitzende der CDU-CSU-Bundestagsfraktion denn eigentlich so können? Und warum muss ich mir denn hier bitteschön den Kopf darüber zerbrechen? Ich habe nachgeguckt. Die haben noch genug eigenes Personal, das dafür zuständig sein sollte. Der zurückgetreten wordene Ex-Vorsitzende Jens Spahn hatte ja alleine 12 stellvertretende Vorsitzende. Da müsste es doch auch irgendjemanden geben, der oder die... Wie bitte? Richtig. Sie haben richtig gehört. 12. Ja, das sind genauso viele, wie Jesus Jünger hatte. Es ist also kein Wunder oder, wie die Statistiker sagen würden, Zufall, sondern inhaltlich begründet, dass die großen christlichen Parteien ihre Bundestagsfraktionsführung nach dem Vorbild des Religionsgründers ausrichten. Obwohl, nee, also wenn ich nochmal drüber nachdenke, passt nicht. Nicht alles, was hinkt, ist ein Vergleich, der hier aber schon. Unter den stellvertretenden Vorsitzenden der CDU-CSU-Fraktion befinden sich ja 3 Frauen. Ja, da sagen jetzt einige bestimmt, nur 3? Ja, richtig. Das sind zwar nicht so irrsinnig viele, das Organigramm entspricht aber auch so schon nicht dem biblischen Vorbild. Wenn jetzt von Menschen, die es besser wissen müssen als ich, über mögliche Kandidaten für den Posten spekuliert wird, tauchen aber merkwürdigerweise so gut wie keine Namen aus der StellvertreterInnenriege auf. Hin und wieder wird zwar der CDU-Generalsekretär Carsten, einfach mal machen, Linnemann genannt, aber der wird eigentlich immer genannt, wenn man einen nennen muss, der mal was anderes machen soll. Ich hätte es jetzt irgendwie logisch gefunden, wenn unter den 12 Spahn-Vizes der oder die neue ausgeguckt wird. Vielleicht ist es ein naiver Gedanke, dass bei der Besetzung des Postens Qualifikation eine Hauptrolle spielen muss. Ja, der Job des oder der Fraktionsvorsitzenden ist ja kein Ausbildungsberuf. Ich habe auf der Homepage der Arbeitsagentur extra nochmal nachgeguckt. Unter der Buchstabenkombination FR gibt's lediglich Fremdsprachenkorrespondentin und FRISEURIN. Also Fraktionschefin oder Chef kann man nicht lernen. Und Erfahrung als Stellvertreterin wäre ja immerhin irgendeine Qualität. Ich habe keine Ahnung, nach welchen Kriterien da entschieden wird. Sie sagen ja noch nicht mal, ob es sowas Ähnliches wie ein Jobprofil gibt. Sie machen ja alles heimlich. Fast so wie in Rom beim päpstlichen Konklave. Naja, also wenn das das Vorbild ist, toi, toi, toi. Ich habe mal gehört, dass da Stöckchen gezogen werden. Muss aber nicht stimmen. Wie auch immer, in 8 Tagen soll weißer Rauch aufsteigen.
0: Ach, ist ja auch schön, wenn man zwischendurch mal eine ganze Menge Sorgen vergessen kann. Die Menschen in Spanien werden sich jedenfalls gefreut haben, ausgelassen feiern zu können. Konnten sie in der Nacht, denn da sind Helden zurückgekehrt. Fußball-WM-Helden. Bis zu 2 Millionen Fans sollen auf den Straßen unterwegs gewesen sein, um die Mannschaft zu feiern. Nicolas Buschlüter, der berichtet jetzt für uns aus Madrid.
6: Bei ihrer Ankunft am Montagnachmittag am Madrider Flughafen waren den spanischen Spielern die Strapazen des Vortags noch deutlich anzumerken. So schien mancher Augenring fast dicker als die Wade. Beim Empfang beim spanischen König hatten die Spieler zumindest die kurzen Hosen gegen feinen Zwirn eingetauscht. König Felipe sprach den Gästen seine Gratulation von ganzem Herzen aus.
7: Lo principal, enhorabuena.
6: Ihr habt eine wahre Odyssee hingelegt, so eine lange Reise mit so viel Anstrengungen. Euer Triumph ist episch. Weiter sagte Felipe, die Spieler hätten einen Sieg für ganz Spanien errungen und seien dabei als wahres Team aufgetreten. Der König hob hervor, dass zum ersten Mal die spanischen Fußballfrauen und Männer gleichzeitig Weltmeister seien. Weiter ging es für die Spieler zum Regierungssitz des spanischen Ministerpräsidenten, wo es ebenfalls viel Lob von Pedro Sánchez gab, aber auch gleich neuen Druck.
8: Son dos de dos.
6: Ihr habt jetzt die beiden letzten Finale gewonnen. Wieso nicht auch die WM 2030, wenn wir die Gastgeber sind? Am Cibeles-Brunnen im Herzen Madrids hatten sich inzwischen über 100.000 Fans versammelt, um die Weltmeister am Ende ihres Triumphzugs zu empfangen. Zwei junge Frauen freuten sich auf ganz viel Party. Das passiert wirklich nicht alle Tage. Wir sind schließlich Weltmeister. Der oben offene Doppeldeckerbus mit den spanischen Spielern und der Aufschrift Könige der Welt kämpfte sich mehrere Stunden lang durch die Innenstadt vor. Links und rechts ein rotes Fahnenmeer, Jubel auch von den Balkonen. Behörden sprachen im Vorfeld von bis zu 1 Million Fans an den Straßenrändern. Viele von ihnen hatten Sonnenschirme als Schutz vor der brütenden Hitze mitgebracht. Das Bad in der Menge dürfte den spanischen Spielern und Fans noch lange im Gedächtnis bleiben. Oder zumindest bis zum nächsten WM-Triumph.

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1: Die Nachrichten mit Anja Gavlik. Guten Morgen. In Bonn wird es noch schwieriger, von A nach B zu kommen. Denn zur gesperrten Autobahnbrücke kommt jetzt hinzu, dass ein Großteil der Stadtbahnen vorerst nicht mehr einsatzbereit ist. Bastian Rode, WDR aktuell.
2: Die Bonner Stadtwerke schreiben von einer Materialermüdung. Es gibt also offenbar Mängel und Sicherheitsbedenken. Deswegen werden 60 von 75 Stadtbahnen vorerst nicht mehr eingesetzt und stattdessen technisch überprüft. Die Linie 68 fährt vorerst gar nicht. Auf anderen Strecken fallen einige Halte aus. Die meisten Linien sollen weiter bedient werden, aber mit kürzeren Zügen. Betroffen sind auch Menschen im Rhein-Sieg-Kreis und in Köln, denn die KVB hilft mit 20 Waggons aus und dünnt ihr Angebot in Köln deshalb leicht aus. Die Stadtwerke Bonn hoffen, dass nächste Woche alle Stadtbahnen wieder fahren können.
1: Die Deutsche Bahn will das Alkoholverbot an Bahnhöfen ausweiten. Bis Mitte Oktober soll es an allen 5.400 Bahnhöfen gelten. Svenja Böhnisch, WDR aktuell.
3: Das bedeutet, auf den Bahnsteigen und auch in den Bahnhofshallen darf kein Alkohol getrunken werden. Die Bahn hofft, dass sich die Menschen dann wohler und sicherer fühlen. So ein Verbot gibt es in NRW schon an vielen Bahnhöfen, zum Beispiel in Köln, Bonn, Münster und Essen. Und auch in Hamburg gilt so ein Verbot schon länger. Und da sind die Auswirkungen schon untersucht worden. Das Verbot gibt es da seit 2 Jahren. Laut Bahn gibt es da seitdem weniger Auseinandersetzungen und die Reinigung ist günstiger geworden. Erlaubt bleibt es übrigens, in den Zügen Alkohol zu trinken, zumindest in den meisten. Nur einige Verkehrsbetriebe verbieten Alkohol, zum Beispiel die Rheinbahn in Düsseldorf.
1: In Duisburg beginnt heute ein Gerichtsprozess, in dem es um sexuellen Missbrauch geht. Angeklagt ist der frühere Leiter einer Klinik für Kinder- und Jugendpsychiatrie. Was ihm vorgeworfen wird, berichtet Andreas Wiese, WDR Duisburg.
4: Die Liste der Vorwürfe ist lang. 95 Mal soll der ehemalige Chefarzt 4 Jugendliche missbraucht haben. In einem Fall spricht die Staatsanwaltschaft klar von Vergewaltigung. Es lägen jugendpornografische Aufnahmen vor, auf denen zu sehen sei, wie der Arzt sich über den Willen eines Opfers hinwegsetzt. Bereits seit 9 Monaten sitzt der Angeklagte in Untersuchungshaft, denn er soll versucht haben, Kontakt zu einer Geschädigten aufzunehmen, um sie zu beeinflussen. Der Öffentlichkeit blieb das alles lange verborgen. Schon Ende 2024 trennten sich die Sana-Kliniken Duisburg aufgrund der Vorwürfe von ihrem Chefarzt. Erst im vergangenen Dezember informierte die Staatsanwaltschaft über die Festnahme.
1: Und weitere Meldungen im Überblick. Wer seine Heizung umrüsten will, für den gelten ab heute neue Regeln bei der Förderung. Ab jetzt werden die Einkommen stärker berücksichtigt. Einkommensschwache Haushalte sollen insgesamt bis zu 80% der Kosten erstattet bekommen. Es geht dabei um den Austausch einer alten Öl- oder Gasheizung gegen eine modernere Heizung wie eine Wärmepumpe. US-Präsident Trump hat neue Zölle für Kanada angekündigt in Höhe von 50%. Davon sollen unter anderem Eishockeyschläger, Wein und Zement betroffen sein. Trump will erreichen, dass Kanada mehr Autos und Milchprodukte aus den USA kauft. 9 Monate nach dem spektakulären Juwelendiebstahl im Pariser Louvre soll der betroffene Museumsteil morgen wieder öffnen. Allerdings sollen dort wohl vorerst keine Juwelen mehr gezeigt werden. Bei dem Diebstahl war im vergangenen Oktober ein Teil der französischen Kronjuwelen gestohlen worden, in einem Wert von mindestens 88 Millionen Euro.
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1: Das Ikonenmuseum Recklinghausen wird heute 70 Jahre alt. Dort befindet sich eine der bedeutendsten Sammlungen orthodoxer Kunst in Deutschland. Zum Jubiläum zeigt das Museum eine Sonderausstellung. Sarah Möhrchen, WDR Kultur.
5: Rund 40 Ikonen erzählen in farbigen Bildfeldern Lebensgeschichten von Heiligen. Dabei sind die Themen noch immer aktuell. Von Liebe und Tod, Not und Hoffnung bis hin zu Themen wie Gewalt gegen Frauen. Dabei kann man sich mehrere hunderte Jahre alte Kultbilder, Schnitzwerke und Goldschmiedearbeiten ansehen. Ikonen gelten in der Ostkirche als Fenster zum Himmel. Sie sind Medium zwischen Gläubigen und Heiligen und wurden verehrt, wie wir heute Popstars verehren. 1956 holte der Maler Thomas Grochowiak 2 große Privatsammlungen nach Recklinghausen. Damals zählte der Bestand 223 Ikonen, heute sind es 5000.
1: Und das Wetter in Nordrhein-Westfalen. Heute wechseln sich Sonne und Wolken ab, es bleibt trocken und ein paar starke Windböen ziehen durchs Land. Bei 21 Grad in Schleiden, in Arnsberg werden es 22 und in Aalen 24 Grad. Morgen ist es dann oft dicht bewölkt mit örtlich etwas Regen oder Nieselregen und nur sporadischen Aufhellungen bei 14 bis 23 Grad. Donnerstag teils dicht, teils locker bewölkt mit etwas Sonne bei 19 bis 23 Grad und am Freitag überwiegend trocken mit Sonne und Wolken bei 22 bis 26 Grad. Das war WDR aktuell. WDR 5, die Verkehrslage. Die A2 Hannover Richtung Dortmund zwischen Oelde und Beckum ist nach einem Unfall gesperrt. A3 Köln Richtung Oberhausen zwischen Solingen und Kreuzhilden etwa 10 Minuten plus und 5 Kilometer stockender Verkehr. A3 Oberhausen Richtung Köln zwischen Kreuz Oberhausen West und Kreuz Kaiserberg etwa 20 Minuten plus und 6 Kilometer Stau. Die A44 Essen Richtung Düsseldorf ist zwischen Dreieck Felbert Nord und Hetterscheid wegen Bauarbeiten bis Mitte Oktober gesperrt. Und A59 Bonn Richtung Köln zwischen Spich und Flughafen Köln-Bonn etwa 20 Minuten plus und 3 Kilometer Stau an der Baustelle.
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3: Mit Ulrike Römer, guten Morgen wünsche ich Ihnen. Heute Mittag erklärt die UNO, wie weit sie bei ihrem Kampf gegen den Hunger in der Welt gekommen ist. Das beschäftigt uns gleich. Und wir nehmen nochmal den Faden von Anja aus den Nachrichten auf und erklären die neuen Förderrichtlinien, die jetzt im Heizungsgesetz festgeschrieben sind. Also die Welternährungsorganisation der Vereinten Nationen, die will heute Mittag genauer darüber informieren, wie weit sie bei ihrem selbst gesteckten Ziel gekommen ist, den Hunger in der Welt bis 2030 auszurotten. So weit, so ehrgeizig ist dieses Ziel informiert. Wir nehmen aber zur Kenntnis, letztes Jahr haben etwa 670 Millionen Menschen auf der Welt Hunger gelitten. Man könnte also meinen, von diesem Ziel ist die UNO noch eine ganze Weile entfernt. Zumal die Agenda der Welt im Moment von Kriegen und Krisen bestimmt wird. Man könnte zum Schluss kommen, es wird eigentlich mehr Geld benötigt, um Menschen mit Nahrungsmitteln und mit medizinischer Hilfe auch zu versorgen. Tatsächlich aber passiert das Gegenteil. Bei der humanitären Hilfe wird gekürzt. Moritz Börner berichtet.
6: Der Bürgerkrieg im Südsudan, die Lage im Gazastreifen oder der Ebola-Ausbruch im Osten des Kongos. Nur drei Beispiele für aktuelle humanitäre Krisen, bei denen die lokale Bevölkerung auf Hilfe in Form von Nahrungsmittellieferungen oder medizinischer Versorgung angewiesen ist. Das Problem nur, die finanziellen Mittel für humanitäre Hilfe sind weltweit drastisch gesunken. Ein Grund dafür ist das Ende der US-amerikanischen Entwicklungshilfeorganisation USAID, sagt Asya Hanano, die für die Welthungerhilfe arbeitet. Die Trump-Regierung hatte USAID im vergangenen Jahr abgeschafft.
7: Das hat dramatische Folgen. In vielen Ländern wurden Gesundheitsstationen von einem Tag auf den anderen geschlossen, Ernährungsprogramme wurden eingestellt, oder Hilfsprojekte wurden vorzeitig oder ganz abrupt beendet. Da sind natürlich besonders die Menschen betroffen, die ohnehin schon schwach sind, die unter Hunger leiden, unter Konflikten oder auch unter den Folgen der Klimakrise.
6: Aber es liegt nicht nur an den Kürzungen der USA. Auch Deutschland, ebenfalls einer der größten Geldgeber, hat die Ausgaben für humanitäre Hilfe deutlich gekürzt. Waren es vor 4 Jahren noch fast 3,3 Milliarden Euro, ist es jetzt nur noch eine gute Milliarde. Für Jörg Mühlbach von der Organisation Aktion gegen den Hunger ist das eine Entwicklung, die Menschenleben kostet.
8: Das sind keine abstrakten Haushaltsentscheidungen, sondern das sind ganz konkrete Auswirkungen, nämlich müssen Gesundheitszentren schließen, Hilfslieferungen fallen aus und ja, immer mehr Kinder hungern auch. Und wer da spart, der trifft eben Entscheidungen mit direkten Folgen für Menschenleben.
6: Die Spendenbereitschaft von Privatpersonen ist zwar weiterhin groß, aber angesichts der schwachen wirtschaftlichen Lage fehlt auch hier den Menschen zunehmend das Geld. Asya Hanano von der Welthungerhilfe sitzt auch im Vorstand des Verbands für Entwicklungspolitik und humanitäre Hilfe. Die Spendeneinnahmen seien zuletzt um 9% gesunken, sagt sie. Ohne staatliche Gelder gehe nichts.
7: Der wichtigste Punkt ist, dass private Spenden staatliche Verantwortung nicht ersetzen können. Das kann überhaupt nicht aufgefangen werden, die großen staatlichen Kürzungen, die momentan stattfinden.
6: Organisationen für Entwicklungshilfe und humanitäre Hilfe sehen kritisch, dass gleichzeitig die Ausgaben für Verteidigung stark gestiegen sind. Jörg Mühlbach von der Aktion gegen den Hunger.
8: Wenn man sich die Dimensionen anguckt zwischen zum Beispiel Militärausgaben und humanitären Ausgaben, die stehen inzwischen in überhaupt keinem Verhältnis mehr. Das kann mir keiner auch politisch erklären, wie das ein gesundes Verhältnis sein kann, so wenig für die humanitäre Hilfe, die doch auch stabilisierend und friedensfördernd wirkt, auszugeben und nur so viel für den Verteidigungshaushalt.
6: Die Sparmaßnahmen seien kurzsichtig, denn wo Hunger und Instabilität entstehen, könnten schon bald wieder Menschen Richtung Europa flüchten.
3: Soweit hat Moritz Börner berichtet. Nicht nachlassen. Das hat auch der Generalsekretär der Welthungerhilfe hier im Gespräch bei WDR 5 gesagt. Das finden Sie im Netz.

nicht mehr lang hin. Dann ist 8:45. 8:43 Uhr, das WDR5 Morgen Echo. Sterne sind in der Gastronomie eine ziemlich wichtige Angelegenheit für Gastgeber und für Kunden. Und das gilt selbst, wenn die Sterne nur von Google kommen. Was heißt nur? Restaurantbetreiber geben inzwischen hohe Summen aus, um ihre Bewertungen im Netz zu trimmen. Da muss alles passen. Gegen ungerechtfertigte oder beleidigende Bewertungen kann man sich inzwischen wehren. Google löscht und zeigt an, was gelöscht worden ist. Insofern kann man schon fragen, wie sehr sich die Kunden und Kundinnen überhaupt auf die Google-Sterne verlassen. Paula Gerhardus hat sich für uns mal umgehört in Köln. Bei Gastronomen

0: oder schlechte Bewertung nichts zu tun. Wenn das die einzige Person ist, dass mich schlechter bewertet, ist okay. Ja, dann weiß ich das, diese Person war hier, ich habe einen Fehler gemacht, keine Ahnung was. Aber wenn diese Person mich fertig machen will, das ist wirklich gefährlich.
1: Solche Bewertungen hat Angelo in der Vergangenheit löschen lassen, weil sie, laut seiner Aussage, nicht der Wahrheit entsprachen. Ähnliche Erfahrungen hat auch Alim Abdushukur gemacht. Er hat vor wenigen Monaten sein zweites Restaurant in Köln eröffnet. Einige gönnen ihm den Erfolg nicht, glaubt er, denn teilweise konnte er negative Google-Bewertungen nicht zuordnen.
2: Ich sehe, hä? Dieser Gast war überhaupt nicht in meinem Restaurant. Warum bewertet der mich? Solche Fälle hatte ich und habe ich diese löschen lassen.
1: Denn Google-Bewertungen sind enorm wichtig für Gastronomen, sagt er. Dass einige Betreiber teilweise aber nicht nur problematische Kommentare, sondern auch berechtigte negative Kritik löschen, kommt bei vielen Kunden nicht gut an. Zu ihnen gehört auch Sergej.
3: Das finde ich nicht so gut, weil das sind Bewertungen von anderen Leuten und die haben ihre Meinung.
1: Seit einigen Wochen gibt es einen neuen Hinweis bei Google. Wer sich ein Lokal online anschaut, kann sehen, wie viele Bewertungen aufgrund von Diffamierung gelöscht wurden. Was genau allerdings drin stand, kann man nicht mehr sehen. Alona findet das nicht wirklich transparent.
4: Natürlich macht es dann eher skeptisch, wenn dann steht, dass da was gelöscht wurde und man weiß aber nicht, was da gelöscht wurde. Das ist genauso wie bei WhatsApp-Nachrichten. Wenn man die Nachricht löscht und die andere Person sieht nur, die Nachricht wurde gelöscht, man weiß aber nicht, was da drin stand, macht das schon ein bisschen skeptisch. Also ich weiß nicht, ob so viele Restaurants das jetzt dann nutzen würden, werden in der Zukunft, wenn das dann drunter auftaucht.
1: Bisher machen davon aber nach wie vor viele Betriebe Gebrauch. Die Deutsche Presseagentur hat die Bewertungen von mehr als 3.700 Gastronomien in verschiedenen deutschen Städten geprüft und herausgefunden, dass je nach Ort zwischen 11% und 30% der Betriebe dort schon Online-Bewertungen gelöscht haben.
5: Und über den Wert von Google-Bewertungen habe ich heute früh mit Steffen Kroschwald gesprochen. Er ist Konsumforscher und verzichtet privat eher drauf, sich von Google leiten zu lassen.
6: Ich muss zugeben, dass ich selbst versuche, da mich ein bisschen zurückzuhalten und mich vielleicht auch zunehmend wieder mehr auf Empfehlungen von Freundinnen und Freunden, die beispielsweise in der fremden Stadt wohnen, verlasse, welches Restaurant vielleicht empfehlenswert ist.
5: Das ganze Gespräch mit Steffen Kroschwald unter wdr5.de.

0: Das neue Heizungsgesetz gilt und man kann sagen, es ist kompliziert. Wie gut, dass wir die Dinge immer mal wieder auseinandernehmen und sie danach wieder zusammenzusetzen. Im Heizungsgesetz gibt es viele Fördermöglichkeiten, die da verankert worden sind, aber nicht alle gelten alle Zeit und vor allen Dingen nicht alle gelten für alle Heizungen gleichermaßen. Und deswegen erklärt mein Kollege Dominik Bartoszek jetzt, welche Möglichkeiten sie haben, wenn die alte Heizung raus muss und eine neue rein soll.
1: Ich habe eigentlich alle Möglichkeiten. Es gibt da keine Einschränkungen mehr, welche Technik ich im Heizungskeller einbaue. Und genau das war ja auch das Ziel des neuen Gesetzes. Erreicht hat man das, indem die bisherige Regelung, dass neu eingebaute Heizungen mit einem 65% Anteil erneuerbarer Energien betrieben werden müssen, gestrichen wurde. Und genau das macht jetzt eben den Weg frei für Öl- und Gasheizungen. Zwar müssen auch diese künftig teilweise mit klimafreundlichen Brennstoffen betrieben werden, allerdings ist dieser Anteil anfangs nur sehr gering und steigt in den kommenden Jahren auch nur langsam an. Man spricht hier von der sogenannten Biotreppe.
0: Also erlaubt es allerhand, aber was ist sinnvoll, frage ich mich. Was rentiert sich langfristig?
1: Auf lange Sicht dürfte sich ganz klar die Wärmepumpe rentieren. Da sind sich viele Fachleute und Verbraucherschützer einig. Auch wenn Öl- und Gasheizungen in der Anschaffung erstmal günstiger sind, werden sie sich nämlich über die Jahre mit hoher Wahrscheinlichkeit zu einer echten Kostenfalle entwickeln. Zum einen, weil wir bei Öl und Gas sehr stark auf Importe angewiesen sind und Konflikte wie im Iran und unsichere Transportwege machen die Preise für Öl und Gas eben unkalkulierbar. Sie könnten zwar in den kommenden Jahren theoretisch sinken, sie können eben aber auch weiter stark ansteigen. Und zum anderen, weil der CO2-Preis in den kommenden Jahren absehbar steigen wird und dieser Kostenfaktor betrifft nur Besitzer von Öl- und Gasheizungen. Wer mit einer Wärmepumpe heizt, ist da also eindeutig im Vorteil. Und klar ist natürlich auch, aus Klimasicht rentiert sich ganz eindeutig die Wärmepumpe, denn wenn sie mit Ökostrom betrieben wird, produziert sie im Betrieb keinerlei Klimagase, ganz anders als Öl- und Gasheizungen.
0: Ja, genau. Und wer sich so eine warme Wärmepumpe ausgesucht hat, der konnte ja auf Grundlage des alten Gesetzes auf eine Förderung hoffen. Wie ist das denn jetzt mit dem

0: neuen Gesetz.
1: Ja, eine Förderung gibt es auch weiterhin, allerdings keine pauschale Förderung mehr, sondern eine sozial gestaffelte. Das heißt, Haushalte mit geringem Einkommen profitieren künftig stärker als solche mit hohem Einkommen und es gibt außerdem auch einen Familienzuschlag. Allerdings sinken die Fördersätze in den kommenden Jahren ab. Je früher ich mich also für eine Wärmepumpe entscheide, desto stärker kann ich finanziell profitieren.
0: Was kann das neue Heizungsgesetz? Kollege Dominik Bartoschek hat das erklärt. Das Morgenecho ist hier und wir werfen den Blick jetzt wieder weit voraus, weit ins Ausland, in eine Region rund um die Straße von Hormus, die der amerikanische Präsident, ich weiß nicht wie oft schon, für befriedet erklärt hat. Das Gegenteil konnten wir auch diese Nacht wieder besichtigen. Es wurde geschossen und bombardiert am Persischen Golf. Das haben uns die letzten Tage nochmal deutlich vor Augen geführt, dass die Spannung dort eher wächst als sinkt. Vielleicht wären die USA und der Iran aber bei ihren Gesprächen über einen möglichen Frieden oder Waffenstillstand schon weiter, wenn es da nicht eine weitere Front gäbe, die zwischen Israel und dem Libanon. Heute wird der libanesische Präsident in Washington erwartet. Es geht dabei um Krieg und Frieden und um unendlich hohe Erwartungen sehr vieler Libanesen.
2: Geschäftiges Treiben in der Küche des Beiruter Restaurants Jacaranda. Koch Mohamed Salameh zerhackt Kräuter für die Marinade des Hühnchens. Jeder seiner Handgriffe ist Routine und doch ist es ein besonderer Tag für den 36-Jährigen. Statt die normalen Gerichte der Karte zuzubereiten, kocht er heute ein selbst kreiertes 8-Gänge-Menü, inspiriert von den Gerichten seiner Heimat im Südlibanon.
3: Ja, Al-Haba, Makadosh.
2: Da ist Basilikum drin, Majoran, Rosengeranie und Petersilie. Unsere Mütter haben all diese Kräuter zu Hause angepflanzt. Im Supermarkt sind sie schwer zu finden. Düfte des Südens heißt die kulinarische Veranstaltung des Restaurants. An 4 Abenden kocht Mohamed Salameh sein Menü aus Solidarität mit den Menschen im Südlibanon. Der Süden ist Teil von unserem Land. Nur weil die israelischen Bombardierungen hier aufgehört haben, sollten wir den Süden nicht vergessen. 3 Monate nach Verkünden der Waffenruhe ist in Libanons Hauptstadt Beirut wieder Normalität eingekehrt. Lediglich das laute Dröhnen der israelischen Drohne erinnert daran, dass der Krieg zwischen Israel und der Hisbollah-Miliz noch immer nicht beendet ist. Anders sieht es im Süden des Landes aus. Dort attackiert die israelische Armee noch immer regelmäßig Dörfer und hält mit ihren Truppen weiterhin Teile des Landes besetzt. Hunderttausende Menschen können noch immer nicht in ihre Häuser zurückkehren. Abziehen will die israelische Armee erst, wenn die Hisbollah vollständig entwaffnet ist. Kein leichtes Unterfangen. Zwar möchte auch die libanesische Regierung die Entwaffnung der Miliz, doch das Land ist pleite und die eigene Armee kann der vom Iran unterstützten Hisbollah kaum etwas entgegensetzen. Und so wird weiter über einen möglichen Frieden verhandelt. Zum ersten Mal fliegt der libanesische Präsident Joseph Aoun dafür nun selbst nach Washington, will mit Donald Trump persönlich reden. In Beirut erhoffen sich die wenigsten eine Veränderung. Dieses Treffen hätte vor langer Zeit stattfinden müssen, um noch etwas zu bewirken. Eine Skepsis, die auch AnalystInnen teilen. Politikwissenschaftlerin Zeina El-Hello. Ich weiß nicht, was Präsident Aoun anbieten soll, wenn er selbst nicht kontrollieren kann, was die Hisbollah tut. Was ist der Sinn von Verhandlungen, wenn der Hauptakteur dieses Krieges nicht mit am Tisch sitzt? Während die Verhandlungen andauern, schafft die israelische Regierung Tatsachen. Man wolle eine Rückkehr der libanesischen Bevölkerung verhindern, wiederholten israelische Minister mehrfach. In den letzten Monaten hat die Armee ganze Dörfer in die Luft gesprengt. Satellitenbilder zeigen, was von Kindergärten, Schulen und Wohnhäusern übrig geblieben ist. Grauer Schutt. Eines der zerstörten Dörfer ist Bint Jbel, die Heimat von Koch Mohamed Salameh aus dem Beiruter Restaurant Jacaranda. Wegen der anhaltenden israelischen Besatzung weiß auch er nur von Fotos, dass sein Elternhaus zerstört wurde. Ich zerbreche fast daran, dass ich physisch nicht an den Ort kann, an dem einst mein Haus stand. Jeder würde um den Verlust seines Zuhauses trauern wollen. Es ist ja nicht nur ein Haus, sondern ein Ort, an dem Erinnerungen leben. Dort habe ich als Kind geweint und gelacht.
0: Der libanesische Präsident reist heute zu Gesprächen nach Washington. Aus Beirut hat Stella Männer über die Erwartungen berichtet, die ihn dabei begleiten. Und um 9:15, da gucken wir auf einen neuen politischen Hoffnungsträger in Großbritannien. Andy Burnham heißt der Mann. Seit gestern ist er im Amt als Premierminister mit großen Absichten.
4: Let us make this the moment when Britain starts to believe again. The moment we bring back hope.
0: Tja, den Glauben an Großbritannien und die Hoffnung, die will er zurückbringen, der neue Premierminister. Also als siebter Premier innerhalb von 10 Jahren will er das tun. Ganz schön viel Bewegung in diesem Amt, was offensichtlich großen Erfolgsdruck mit sich bringt. Seit gestern ist Burnham als früherer Bürgermeister von Greater Manchester jetzt also offiziell als Premier im Amt. Das ist ein großes Thema, dazu kann man Meinungen haben, die sortieren wir jetzt.
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0: Sascha Wandhöfer aus dem Morgenecho-Team hat die Meinungen gesichtet. Wie blicken die Kolleginnen und Kollegen denn auf den neuen Sascha?
6: Die blicken recht positiv auf den neuen Premierminister. Der Autor in der Süddeutschen glaubt, Burnhams Auftritte würden andeuten, dass er die Gelassenheit und Stabilität zurückbringen könnte, die das Land seit dem Brexit-Votum suche. Er sei wahrscheinlich nicht der Messias, aber sein Messias-Potenzial sei größer als bei seinem Vorgänger. Ähnlich positiv sieht das auch Christine Heuer im Deutschlandfunk.
7: Er bringt Leichtigkeit mit, will nah an den Menschen sein und ist ein exzellenter Kommunikator. In seiner ersten Rede als Premierminister beschwor er mitreißend die Einheit des Landes, den Glauben der Nation an sich selbst, einen Moment der Hoffnung und des Neuanfangs.
6: Findet Christine Heuer im Deutschlandfunk. Der Autor in der Taz blickt auf die erste Maßnahme von Burnham. Niemand in Großbritannien soll mehr auf der Straße übernachten müssen. Das nennt der Autor eine populistische Weihnachtsmann-Politik mit dem Thema berühre er aber gekonnt die Seele der überwältigenden Mehrheit der Briten, die der Meinung seien, die meisten Dinge im Land würden schieflaufen. Der Autor im Handelsblatt beschreibt Burnham als einen Linkspopulisten wie Oskar Lafontaine und Gerhard Schröder. Das sei durchaus positiv gemeint, betont der Autor, weil es Burnham gelinge, die Menschen mitzunehmen.
0: Aha, jetzt könnte man also daraus den Schluss ziehen, Burnham sei vielleicht eine stabilere Lösung im Amt als viele Vorgängerinnen und Vorgänger. Wie sind da die Meinungen?
6: Eher skeptisch. Das beschreibt der Karikaturist Heiko Sakurai ganz schön. Der zeigt Burnham als Zirkusdompteur, der in eine Manege kommt mit einigen Gerippen. In der Mitte sitzt auf einem Podest ein Löwe, auf dem Brexit etc. steht und sich schon das Maul leckt und Schmatz sagt. Ähnlich kritisch sieht das der Autor in der Taz. Alle vor Andy Burnham hätten schon versprochen, dass endlich alles besser werde. Alle scheiterten. Der neue Premier werde Wunder vollbringen müssen, um dieses Muster zu durchbrechen. Die Autorin in der Watz glaubt, Burnham steht vor den größten alten Problemen, auch weil der Haushalt kaum Spielräume lässt. Er müsse jetzt beweisen, dass er das ganze Land überzeugen kann. Enttäuscht er, werde es bitter für das Königreich. Etwas optimistischer blickt die Autorin im Münchner Merkur auf Burnham. Dass er schwere Arbeit nicht scheue, habe er als Regionalpolitiker bewiesen. Wenn er das richtige Rezept findet, um die Briten zu einen und zu stärken, könne das auch ein hoffnungsvoller Impuls sein für den Umgang mit Scharfmachern in Deutschland.
0: Lass uns mal in die britische Presse gucken. Wie sehen die denn auf Burnham?
6: Da sind die konservativen Medien vor allem sehr kritisch. Nach Burnhams erster Rede sei schon klar, dass er scheitert, findet der Autor im Telegraph, weil er Erwartungen schüre, die kein Politiker einhalten könne. Der Autor in der Times glaubt, Burnham habe sich bei seinem ersten Auftritt völlig übertrieben selbst gespielt. Und der Autor im liberalen Independent lässt die erste Rede so zusammenfassen: Burnham hatte kein Rednerpult, keine Notizen und nichts zu sagen. Seine Ankunft als Premierminister habe alle Merkmale vom ersten Tag eines radikalen Studenten an der Uni gehabt. Und die Autorin im linksliberalen Guardian glaubt, mit Burnham bekomme man jetzt Wärme, Kühnheit und Fachwissen. Für alles andere müsse man sich an die Hoffnung klammern. Und dann habe ich in der Boulevardpresse noch den Blick gefunden auf die Kabinettsumbildung von Burnham. Er hatte einige Minister ausgetauscht. Da ist schon vom schlechter Burnham in der Sun die Rede oder von einem Blutbad.
0: Der Neue in 10 Downing Street, kaum im Amt und schon ist er allerlei Meinungen und Beurteilungen ausgesetzt. Andy Burnham ist der neue britische Premierminister, der siebte innerhalb von 10 Jahren. Meinungen dazu bei uns im Morgenecho, zusammengetragen von Sascha Wandhöfer.
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5: Es ist 9 Uhr. 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
0: Die Nachrichten mit Anja Gavlik. Guten Morgen.
11: Eigentlich hätte sie vor 2 Minuten fahren müssen. Jetzt kommt sie wohl in 10 und die nächste kommt in 40. Also ich lasse mich überraschen.
0: Diese Frau in Bonn hatte heute früh Probleme, eine Straßenbahn zu kriegen. Kurz vorher hatten die Stadtwerke angekündigt, 60 von 75 Bahnen aus dem Verkehr zu ziehen. Offenbar wegen technischer Mängel. Größtenteils läuft der Verkehr aber wohl trotzdem. Maike Kreber, WDR Bonn.
12: Die meisten Bahnen kommen und sind auch noch recht regelmäßig. Statt mit 2 Waggons fahren die meisten allerdings nur mit einem. Und noch reicht der Platz für die Fahrgäste auch. Vielleicht auch, weil jetzt durch den Ferienbeginn zumindest keine Schüler unterwegs sind. Das Ganze funktioniert überhaupt, weil die Kölner Verkehrsbetriebe spontan 20 Bahnen zur Verfügung gestellt haben. Daher wollen die Stadtwerke jetzt auch keinen Schienenersatzverkehr einsetzen.
0: Zu den Stadtbahnproblemen kommt in Bonn dazu, dass eine wichtige Autobahnbrücke über den Rhein gesperrt ist. Die Deutsche Bahn will Alkoholkonsum künftig an allen deutschen Bahnhöfen verbieten. Bisher gilt das Verbot an 30 Bahnhöfen. Bis Mitte Oktober soll es auf alle 5.400 ausgeweitet werden. Annika Witzel, WDR aktuell.
13: Wir greifen jetzt noch härter durch, hat Bahnchefin Evelyn Paller der Bild-Zeitung gesagt. Die Bahn wolle ihre Mitarbeitenden und Zuggäste durch das Verbot besser schützen. Auf den Bahnsteigen und in den Bahnhofshallen im ganzen Land soll Alkoholkonsum dann verboten werden. An einigen Hauptbahnhöfen gilt das Verbot auch heute schon, zum Beispiel in Hamburg. Hier gibt es nach Aussagen der Bahn dadurch auch weniger Konflikte. Auch an einigen NRW-Hauptbahnhöfen ist Alkohol schon jetzt verboten. In Köln, Bonn, Düsseldorf, Münster, Dortmund, Essen und Duisburg.
0: Mit dem neuen Gebäudemodernisierungsgesetz ändern sich ab heute die Förderrichtlinien für einen Heizungstausch. Mittelfristig gibt es immer weniger Förderung. Ab jetzt wird sie aber sozial gestaffelt. Lissy Kaufmann, WDR Berlin.
14: Das liegt zum einen daran, dass die Bundesregierung sparen muss. Auch das Wirtschafts- und Energieministerium von Katharina Reiche. Man arbeitet da jetzt ein bisschen mit Tricks. Man schichtet Geld um. Aus dem Klima- und Transformationsfonds zum Beispiel wird Geld abgezogen. Und das ist ja der Fonds, aus dem das Geld kommt für den Heizungstausch. Und deshalb sinkt die Fördersumme. Die Bundesregierung hat sich in dem Zusammenhang auch gefragt, wieso schütten wir die Hilfe eigentlich mit der Gießkanne aus? Da gibt es ja durchaus Menschen, die verdienen ganz gut. Denen reicht vielleicht ein kleiner staatlicher Anreiz, sozusagen als Anstupser, um klimafreundlich umzurüsten. Und deshalb will die Bundesregierung die Hilfe jetzt stärker sozial staffeln.
0: Und weitere Meldungen im Überblick. In Duisburg steht ab heute der ehemalige Leiter einer Klinik für Kinder- und Jugendpsychiatrie vor Gericht. Er soll über Jahre hinweg 4 Patientinnen sexuell missbraucht haben. In einem Fall soll es zu einer Vergewaltigung gekommen sein. Der angeklagte Jugendpsychiater aus Duisburg sitzt in Untersuchungshaft. Der Besuch eines Schwimmbads in Deutschland hat sich zuletzt überdurchschnittlich stark verteuert. Wie das Statistische Bundesamt mitteilt, waren die Eintrittspreise im Juni um 3,6% teurer als noch vor einem Jahr. Die allgemeine Preissteigerung lag in dem Zeitraum bei 2,3%. Die USA haben auch letzte Nacht wieder den Iran angegriffen, die 10. Nacht in Folge. Laut US-Militär war das Ziel, die iranischen Möglichkeiten zu schwächen, weiter Handelsschiffe in der Straße von Hormus anzugreifen. Nach iranischen Angaben gab es Explosionen in mehreren Städten. Es gab auch iranische Gegenangriffe auf US-Stützpunkte in Kuwait und Bahrain.
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0: Eine Bundesrichterin im US-Bundesstaat Kalifornien hat die geplante Übernahme des Film- und Medienkonzerns Warner Brothers Discovery durch den Konkurrenten Paramount Skydance vorerst gestoppt. Beate Hinrichs, WDR Kultur.
15: Die Richterin will den Fall zunächst eingehend prüfen. Kalifornien und 11 weitere von Demokraten regierte US-Bundesstaaten hatten vor einer Woche Klage eingereicht. Sie argumentieren, die Übernahme führe zu höheren Preisen, geringerer Qualität und weniger Inhalten für das Publikum. Publikum. Ein Bundesgesetz untersagt Fusionen, wenn sie den Wettbewerb erheblich verringern. Die geplante Übernahme durch Paramount umfasst auch den bekannten Nachrichtensender CNN und war von der US-Regierung ohne Auflagen genehmigt worden. Paramount-Chef Allison unterstützt US-Präsident Trump.
16: Das Wetter in Nordrhein-Westfalen. Heute wechseln sich Sonne und Wolken ab. Es bleibt trocken und ein paar starke Windböen ziehen durchs Land. Bei 21 Grad in Wermelskirchen, in Unna werden es 23 und in Leverkusen 24 Grad. Morgen ist es dann oft dicht bewölkt mit örtlich etwas Regen oder Nieselregen und nur sporadischen Aufhellungen bei 14 bis 23 Grad. Donnerstag teils dicht, teils locker bewölkt mit etwas Sonne bei 19 bis 23 Grad und am Freitag überwiegend trocken mit Sonne und Wolken bei 22 bis 26 Grad. 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A2, Hannover Richtung Dortmund, zwischen Herzebrock-Klarholz und Beckum, etwa eine halbe Stunde plus und 6 Kilometer Stau. A3, Oberhausen Richtung Köln, zwischen Kreuz Oberhausen West und Kreuz Kaiserberg, etwa 20 Minuten plus und 6 Kilometer Stau. A4, Köln Richtung Aachen, zwischen Dreieck Heumer und Kreuz Köln Süd, 3 Kilometer stockend. Die A44, Essen Richtung Düsseldorf, ist zwischen Dreieck Felbert Nord und Hetterscheid wegen Bauarbeiten bis Mitte Oktober gesperrt. Und A565 Meckenheim Richtung Bonn, zwischen Bonn-Lengsdorf und Bonn-Endenich 2 Kilometer Stau.
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0: Mit Ulrike Römer, schönen guten Morgen. Nix mit Sommerpause. Wir schauen gleich nochmal auf die Unruhe in der Union. Und wir gucken auf die 10. Nacht in Folge mit Angriffen und Gegenangriffen am Persischen Golf. Mitte nächster Woche, da will die Union einen neuen Fraktionsvorsitzenden wählen. Der alte, Jens Spahn, ist zurückgetreten, nachdem sein Partner öffentlich gemacht hatte, dass beide ein Kind von einer Leihmutter aus den USA bekommen haben. Im Anschluss gab es viel Kritik, auch aus der Frauenunion, also aus der Partei selbst. Die NRW-Frauenunion, die hat sich gestern in Paderborn zum Ortstermin getroffen. Dabei hat die Vorsitzende Ina Scharrenbach den Ton in der Debatte kritisiert.
17: Sie war und ist in Teilen völlig unterirdisch. Sie ist respektlos der Sache gegenüber, auch der Familie gegenüber, auch der Person gegenüber.
0: Die Debatte also respektlos an der grundsätzlichen Kritik an Jens Spahn. Da hat sich aber auch gestern Abend nicht wirklich etwas geändert. Hier die Vorsitzende der Frauenunion Köln, Colette Röder-Mörning zum Beispiel.
18: Dass man einerseits als Partei sowas vertritt und früher auch als Politiker und dann das über die USA umgeht.
0: Wir erinnern uns mal kurz, vor 2 Jahren, da hat die Frauenunion die Position der CDU zum Thema Leihmutterschaft erarbeitet. Beim Bundesparteitag der Union im Februar, da hat die CDU dann beschlossen, dass man am Verbot jedweder Leihmutterschaft festhält, auch mit der Stimme von Jens Spahn. Und dieser Spagat, das war jetzt ein Grund, warum er zurücktreten musste als Fraktionschef. Wer ihm nachfolgt, das ist für Vera Rilke Herst von der Frauenunion Bergisches Land vor allem mit Blick auf einen Punkt entscheidend.
19: Ob das jetzt eine Frau ist oder ein Mann, das ist mir eigentlich egal. Es muss nur jemand sein, der die CDU bindet.
0: Wer da kommen soll als Nachfolger von Jens Spahn, das entscheidet die Fraktion Mitte kommender Woche. Dann soll gewählt werden. Bis dahin sind noch ein paar Tage und insofern war das für uns heute im Morgenecho eine ganz gute Gelegenheit, mal ein paar Optionen zu prüfen, beziehungsweise mal abzufragen, was der oder die Neue denn mitbringen soll. Ich habe darüber gesprochen mit Ruprecht Polenz. Er hat die CDU aus Münster lange Jahre im Bundestag vertreten und er hat in dieser Partei wirklich viele Ämter inne gehabt. Er kennt das politische Geschäft und er kennt die Härten sehr gut. Ich habe Ruprecht Polenz aber zunächst gebeten, die Meinung eines Parteikollegen zu bewerten. Wolfgang Bosbach nämlich. Der hat schon mal formuliert, was der oder die Neue, also der neue Mensch an der Spitze der Fraktion, bräuchte.
20: Entscheidend ist, dass wir eine Persönlichkeit finden, die auf der einen Seite das volle Vertrauen der Fraktion genießt und auf der anderen Seite das Standing hat.
0: Und ich wollte von Ruprecht Polenz dann wissen, ob er seinem Parteikollegen zustimmt.
21: Ja, das ist nicht verkehrt, was er gesagt hat. Es geht, glaube ich, vor allen Dingen jetzt darum,
1: die Chance zu nutzen, die CDU wieder etwas breiter aufzustellen. Es ist ja so, dass die schlechten Wahlergebnisse nach meiner Meinung auch damit zusammenhängen, dass wir seit ein paar Jahren eine Art konservativer Engführung der Partei erlebt haben. Und die alte Breite der Volkspartei mit einem sichtbaren, nicht nur konservativen, sondern eben auch liberalen und christlich-sozialen Flügel, die hat die Ergebnisse erzielt, wo die CDU eigentlich wieder hin sollte. Und da wäre jetzt eine Chance, durch die Personalentscheidungen, die jetzt getroffen werden könnten, diesen beiden anderen Flügeln auch wieder mehr Sicherheit, mehr Sichtbarkeit zu verleihen.
0: Aber Herr Bosbach, da muss ich mal kurz einhaken. Es gibt Herr Polenz, es gibt Beobachter, die sagen in den letzten Tagen, ganz im Gegenteil, die CDU, vor allen Dingen die CDU in der Berlin-Blase in der Hauptstadt, hat verkannt, wie konservativ die Partei vor allen Dingen in ländlichen Regionen im Grunde ist und wie man dort auf das Thema Leihmutterschaft eben schaut und wie man es dort auch repräsentiert haben möchte.
1: Ja, es geht auch jetzt nicht darum, einen Fraktionsvorsitzenden für die Mitglieder der CDU in der Partei, also für die 400.000 Mitglieder der CDU zu finden, sondern einen Fraktionsvorsitzenden für die Fraktion im Deutschen Bundestag. Und dann geht es um die Wählerinnen und Wähler. Und da ist es, glaube ich, ganz deutlich, dass die Analysen zeigen, wir haben etwa gleich viel nach links und nach rechts und an die Nichtwähler verloren. Also Menschen, die uns bisher gewählt haben, jetzt mit dem Kurs nicht mehr zufrieden sind und erstmal noch zu keiner anderen Partei gehen. Das sind übrigens die, die man am leichtesten zurückgewinnen kann.
0: Was muss der neue Mensch an der Spitze der Fraktion denn für Berlin mitbringen? Von Jens Spahn wurde in den letzten Tagen immer wieder gesagt, er ist nicht sonderlich beliebt in der Partei, aber respektiert, unter anderem deswegen, weil er, ich sag's mal salopp, den Regierungsladen auch durch vertrauensvolle Verhandlungen am Laufen gehalten hat. Was kommt in dieser Hinsicht auf den neuen Menschen zu?
1: Ja, natürlich ist eine zentrale Aufgabe, die Fraktion zusammenzuhalten, die Entscheidungsprozesse in der Fraktion so zu organisieren, dass letztlich geschlossen abgestimmt wird. Das bedeutet, dass auch die Minderheit sagt, wir sind gut bei den Verhandlungen zu Wort gekommen. Wir haben zwar jetzt nicht die Mehrheit bekommen, aber wir können die Entscheidung mittragen. Das ist eine ganz wichtige Aufgabe. Und natürlich die Positionen der Union in den Gesprächen mit der SPD dann auch durchzusetzen. Das heißt, ein geschickter Verhandler zu sein, die Kompromisse mit der SPD so zu schließen, dass die CDU das Gefühl hat, ja, wir kommen große Schritte weiter bei dem, was wir wollen.
0: Es wurde immer wieder in den letzten Tagen gesagt, der Bundeskanzler könnte diese Personalie Spahn auch dafür nutzen, eine Art größeren Befreiungsschlag zu versuchen, das Kabinett umzubilden. Unter welchen Umständen könnte das so eine Art Win-Win-Situation werden? Was denken Sie?
1: Ja, das kann eben in dem Moment sein, wo ein bisheriges Mitglied des Kabinetts in die Fraktion wechselt. Dann ist im Kabinett schon mal eine Position neu zu besetzen. Merz hat natürlich immer die Möglichkeit, jedenfalls für die CDU-Minister, also die Minister mit einem CDU-Parteibuch, Wechsel vorzunehmen. In Abstimmung mit der CSU geht das auch für die CSU-Minister. Da muss aber die CSU mit einverstanden sein und die SPD-Minister sind bei solchen Kabinettsumbildungen außen vor, es sei denn, die SPD kommt selbst und sagt, wir würden hier auch gerne ganz Änderungen vornehmen.
0: Am 29. Juli will die Fraktion der Union bei einer Sondersitzung über die Nachfolge von Jens Spahn entscheiden und vielleicht hängt da ja noch mehr dran. Über viele Optionen habe ich mit Ruprecht Polenz gesprochen, für die CDU aus Münster lange Jahre im Bundestag, in vielen Parteiämtern unterwegs, unter anderem als Generalsekretär.

0: 17 nach 9. Wir befinden uns auf bestem Wege in den Vormittag. Das Morgenecho ist hier auf WDR 5. Am 12. April, da wurde in Ungarn so eine Art Schalter umgelegt. Peter Modzsor gewann die Parlamentswahl. Viktor Orban und seine Getreuen, die wurden regelrecht aus dem Amt katapultiert. Modzsors bürgerliche Partei, die hat jetzt im ungarischen Parlament eine Zweidrittelmehrheit. Das heißt, da gibt es ordentlich Raum für politische Gestaltung. Wie das in der Praxis aussieht, das können wir seit einigen Wochen beobachten. Der Neustart der staatlichen Medien zum Beispiel, inklusive Programmpause. Jüngstes Beispiel, und deswegen gucken wir heute früh drauf, jüngstes Beispiel für den energischen Umbau ist all das, was sich rund um die Besetzung des Postens des Staatspräsidenten abgespielt hat. Ich habe darüber mit Daniel Hegedisch gesprochen. Er ist stellvertretender Direktor des Instituts für europäische Politik. Und ich habe ihn gefragt, ob Modzsor, also der neue starke Mann in Ungarn, grundsätzlich den Umbau des Landes richtig anpackt.
1: Ja, ich glaube, genau das ist, was wir sehen. Wir in den letzten 16 Jahren haben die Regierungen und das Regime von ehemaliger Premierminister Orban die früher unabhängige staatliche Institution unter eine einseitige politische Kontrolle gebracht. Und was wir seit April sehen, dass Peter Modzsor und seine neue Regierung probiert, sowohl die Verfassungsmäßigkeit in Ungarn als auch die Rechtsstaatlichkeit und die Unabhängigkeit von den gegenseitigen Gewaltenteilung wiederherzustellen.
0: Ich möchte mit Ihnen auf einen weiteren Bereich schauen, den wir hier bei uns auch wahrgenommen haben. Da geht es um den Umbau der Medien. Die sollen sozusagen mit einem Ruck aus der Orban-Zeit befreit werden. Da gab es tatsächlich auch Programmunterbrechungen. Wählt Modzsor dafür also den richtigen Weg, diesen Neustart der Medien zu ebnen? Wie sehen Sie das?
1: Wenn es zu den öffentlich-rechtlichen Mediensendungen kommt, ich glaube schon. Also man konnte auch bisher nicht über die Unabhängigkeit von dieser Sender sprechen. Und die wirklich politisch gesteuerte Propaganda, die wir in den letzten Jahren ziemlich zu der Verbreitung von gesellschaftlichen Hass in Ungarn beigetragen hat, das mit einem Schliff abzuschaffen und dann wirklich auf dem Basis von fachlicher Expertise und Medienerfahrung dieser Rundfunken neu aufzubauen. Das ist, ich glaube, wirklich der Weg, die zu unabhängigen öffentlich-rechtlichen Rundfunken führt. Leider, wie darunter eigentlich die unabhängigen privaten Medien leiden werden, wenn leitende Journalistinnen zum Beispiel jetzt die Rundfunken oder die Medienoutlets wechseln und zu den öffentlichen gehen. Das bleibt auszuwarten. Das war eigentlich auch der Art und Weise, wie damals man in Polen probiert hat, die Unabhängigkeit von den öffentlich-rechtlichen Medien wiederherzustellen. Und wir sehen, dass es eigentlich auf eine breite Zustimmung der Gesellschaft findet. Und wir sehen nur Widerstand oder kritische Stimme oder hören kritische Stimme von der politischen Ecke der ehemaligen Regierungspartei Fidesz.
0: Wir haben jetzt auf das Amt des Staatspräsidenten geschaut, in die Medien hineingeschaut, die Medienlandschaft kurz thematisiert. Am Ende aller Tage plant Modzsor die Ausarbeitung einer neuen Verfassung. Sie soll das sogenannte Grundgesetz ersetzen, das Orban 2011 eingeführt hat. Ist das sozusagen die Basis von allem? Wie sehen Sie das?
1: Ja, obwohl das Prozess oder der Weg, der zu dieser neuen Verfassung führen wird, ist absolut unklar. Und diesbezüglich hat der Premierminister auch keine Details mit der Öffentlichkeit geteilt. Es ist eine Tatsache, dass die letzten 16 Jahre von illiberaler oder gewisserweise autokratischer Regierung in Ungarn sehr stark von dieser Grundgesetz der ehemalige Fidesz-Regime symbolisiert war. Das zu entfernen, das Land wieder als eine Republik zu benennen und diesen politischen Neuanfang auch mit einer neuen Verfassung zu symbolisieren. Wiederum, ich glaube, dass es findet auf eine große Unterstützung und Übereinstimmung in der ungarischen Gesellschaft.
0: Wir haben jetzt nach Ungarn hineingeschaut. Lassen Sie uns mal die Perspektive drehen und nach außen schauen. Ungarn sucht seit Orbáns Weggang wieder die Annäherung an die EU, an die europäische Staatengemeinschaft, das europäische Denken. Gelingt das Ihrer Ansicht nach?
1: Wenn es zu den Verhältnissen zu den europäischen Institutionen und europäischen Partnern geht. Ich glaube, wir sehen eine riesengroße Erfolgsgeschichte. Die Europäische Kommission, europäischen Partnern haben eine riesengroße Vertrauensvorschuss gegenüber Budapest signalisiert. Und demgegenüber kann man auch seitens der neuen ungarischen Regierung beobachten, dass diese Veto-Diplomatie und dieser ständige destruktive Benehmen in Brüssel ist wirklich ein Ende gekommen. Und sie probieren Ungarn sowohl erneut in der politischen Mitte in den europäischen Entscheidungsfindung bringen, als auch das Land wieder als ein konstruktives Partner aufzubauen. Das bedeutet aber nicht, dass wir wirklich einen abrupten Neuanfang in allen Politikbereichen sehen. Das betrifft vor allem eigentlich die ungarische Position bezüglich die Ukraine. So, neben dieser Mainstream-Anstrengungen sehen wir in unterschiedlichen diplomatischen und Politikbereichen auch gewisse Kontinuität mit den Orbán-Zeiten. Und auf diese zu arbeiten bleibt, ich glaube, eine der größten Aufgaben für die ungarische Diplomatie in den kommenden Monaten.
0: Aber man kann schon jetzt sehen, Ungarn verändert sich, seit Viktor Orbán nicht mehr da ist. Wie Peter Modja, der neue starke Mann, das Land umbaut, darüber habe ich im Morgenecho mit Daniel Hegedisch gesprochen. Er ist stellvertretender Direktor des Instituts für europäische Politik.

0: Wer in einer fremden Stadt unterwegs ist, der sucht meistens nach dem Weg und oft auch was zu essen. In beiden Fällen landen sehr viele von uns bei Google. Die Plattform, die navigiert durch unbekanntes Gebiet und sie empfiehlt anhand von Google-Bewertungen unter anderem auch Restaurants. Seit einiger Zeit taucht immer öfter bei solchen Bewertungen der Hinweis auf, diese Bewertung wurde aufgrund von Beschwerden wegen Diffamierung gelöscht. In Köln, in Frankfurt, in Berlin betrifft das etwa jedes dritte Restaurantprofil. Kollegen der dpa haben das bei einer Stichprobe so herausgefunden. Und Alexander Winkler erklärt jetzt erstmal, warum die Betriebe das machen.
1: Ja, es geht natürlich ums Geschäft bzw. um die Konkurrenz. Es gibt nämlich verschiedene Studien, die zeigen, dass Online-Bewertungen inzwischen extrem wichtig geworden sind. Zum einen, weil ein Großteil der Kundinnen und Kunden sie zumindest teilweise anschaut, und zwar mindestens die Gesamtbewertung, die ist besonders wichtig. Optimal ist es da wohl, wenn der Durchschnitt der Bewertungen etwa so zwischen 4,2 und 4,5 liegt. Das ist gut genug, aber noch nicht zu gut, als dass es unglaubwürdig wäre. Zum anderen sorgen gute Bewertungen auch dafür, dass Restaurants oder Hotels beispielsweise bei Google Maps häufiger empfohlen werden. Google ist damit auch insgesamt eine der wichtigsten Plattformen für Bewertungen in der Gastronomie. Und deswegen ist es für Restaurants und Hotels eben so wichtig, vor allem schlechte Bewertungen loszuwerden. Gerade in Großstädten, wo die Konkurrenz besonders groß ist, da ist auch der Druck entsprechend hoch.
0: Nun muss man ja sagen, nicht jede schlechte Bewertung ist eine Lüge oder ein Fake oder auch eine Beleidigung. Insofern ist die Frage schon berechtigt, wie läuft so ein Löschvorgang ab? Was wird da geprüft, ehe gelöscht wird?
1: Unternehmen können im eigenen Google-Profil negative Bewertungen melden und müssen dabei einen Grund für die gewünschte Löschung angeben. Das kann zum Beispiel sein Spam oder vulgäre Sprache. Bei Google prüft dann in der Regel ein Algorithmus die Meldung und löscht sie gegebenenfalls. Und dann wird stattdessen ein Hinweis ausgespielt, dass die Bewertung wegen Diffamierung entfernt wurde. Und auch, wie viele Kommentare insgesamt gelöscht wurden. Das Problem ist dann, auch wenn in Grenzfällen wohl Menschen die automatische Einschätzung nochmal überprüfen, sonderlich transparent ist dieser Prozess nicht. Und es gibt leider auch immer wieder Berichte von Nutzern, die nach eigenen Angaben begründet eine negative Bewertung abgegeben haben und die trotzdem gelöscht wurde. Dagegen können die Betroffenen zwar einmalig Einspruch einlegen, aber auch der wird wieder von Google geprüft. Nutzerinnen und Nutzer, die wiederholt negative Bewertungen hinterlassen haben und gemeldet wurden, die sollen sogar schon für Kommentare gesperrt worden.
0: Also unterm Strich kann man ja sagen, Gastronomen stehen unter enormem Druck, gerade so in größeren Städten. Diese negativen Bewertungen, die können wirtschaftliche Folgen hinterlassen. Das habe ich auch mit einem Konsumforscher hier im Morgenecho heute besprochen. Insofern, was spielt sich da ab? Gibt es da vielleicht Beispiele für das, was in den Kulissen da so verläuft und passiert?
1: Ja, es gibt offenbar durchaus Kundinnen und Kunden, die wollen in irgendeiner Form für sich selbst Vorteile raushandeln. Uns hat beispielsweise eine Gastronomin erzählt, dass Gäste mit einer schlechten Rezension gedroht haben, weil sie außerhalb der Öffnungszeiten unbedingt rein wollten und halt nicht durften. Oder dass Gäste sich in einem Kommentar über unverschämte Preise beschwert haben und sogar den Kassenzettel hochgeladen haben. Nur bei dem war ganz klar erkenntlich, dass es ein anderes Restaurant war. Aber auch der Kommentar wurde nicht gelöscht. Also ja, die Läden müssen da auch echt schon einiges aushalten. Die Frage ist am Schluss, wo ist die Grenze? Denn wenn Kommentare gelöscht werden, dann steht ja auch immer der Vorwurf mit im Raum, da will vielleicht jemand Kritik unter den Teppich kehren. Der Deutsche Hotel- und Gaststättenverband sagt deswegen ganz klar, Beleidigungen, Fake-Bewertungen oder Lügen, die müssen weg. Sachliche Kritik, die sollte aber stehen bleiben. Denn Bewertungsplattformen wären nur vertrauenswürdig, wenn sorgfältig zwischen angebrachter Kritik und missbräuchlichen Inhalten unterschieden werde.
0: Google-Bewertungen und was sie bedeuten und was sich zwischen den Kommentarspalten abspielt, das hat mein Kollege Alexander Winkler für Sie aufgedröselt.
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3: 2:30 ist das WDR 5 Morgen-Echo. Heute Nacht melden die Agenturen neue Angriffe und Gegenangriffe am Persischen Golf. Das Abkommen zwischen den USA und dem Iran, das ja eigentlich für Ruhe sorgen sollte, das kann man Stand jetzt in die Tonne kloppen. An der Straße von Hormuz steigen eher die Sorgen, dass sich der Konflikt weiter ausdehnt. Zumal auch an einer anderen Front, die zum großen Bild dazugehört, keine Ruhe einkehrt. An der Grenze zwischen Israel und dem Libanon wird weiter geschossen. Die Israelis sagen, wir bekämpfen die Terroristen der Hisbollah. Der Iran sagt, ohne Frieden im Libanon stimmen wir einer Waffenruhe auch nicht zu. Mit all diesen Schwierigkeiten im Gepäck reist der libanesische Präsident heute nach Washington zu Gesprächen. Von dort Carsten Kühntop.
4: Das Bohren harter Bretter ist eigentlich nicht die Sache von US-Präsident Donald Trump. Doch im Krisenland Libanon tun Trumps Diplomaten seit Monaten genau das. Die Ziele sind komplex und ambitioniert. Den Libanon aus der Umklammerung durch den Iran lösen. Die Hisbollah-Miliz, Stellvertreterin des Iran im Libanon, entwaffnen. Frieden zwischen dem Libanon und Israel schaffen. In Beirut setzen die USA auf zwei Akteure, die ähnliche Ziele haben, Präsident Joseph Aoun und Regierungschef Nawaf Salam. Den Kurs der beiden unterstützen viele Libanesen, sagt Anwar Mouajne von der Universität Harvard. Die wirtschaftliche Lage, der Krieg, Israels Luftangriffe, dieser ewige Konflikt mit Israel, das hat die Libanesen müde gemacht. Auch, dass die Hisbollah nach der Hamas-Attacke auf Israel vor 3 Jahren Israel angegriffen hat. Die Libanesen frustriert es, dass die Hisbollah die palästinensische Frage, Gaza, vor die Interessen der Libanesen stellt. Vergangenen Monat einigten sich Israel, der Libanon und die USA auf eine Sicherheitsrahmenvereinbarung. Sie sieht die Schaffung sogenannter Pilotzonen im Süden des Libanon vor. Die israelische Armee soll sich von dort zurückziehen, dann soll die libanesische Armee einrücken, die Kontrolle übernehmen und die Hisbollah zurückdrängen. Dieser schrittweise Vorgang hat gerade begonnen. Der Prozess der Annäherung zwischen dem Libanon und Israel könnte jederzeit zusammenbrechen. Die Hisbollah lehnt es strikt ab, ihre Waffen abzugeben. Israel macht das aber zur Bedingung für einen größeren Truppenabzug. Und ob die libanesische Führung mächtig genug ist, eine Entwaffnung durchzusetzen, ist fraglich. Nahost-Expertin Mouajne. Es ist schwierig, einen wichtigen nichtstaatlichen Akteur, der irgendwann ein Teil des Staates wurde, zu entmilitarisieren. Da braucht es großen Druck auf die Hisbollah. Wenn der Iran geschwächt ist, ist auch die Hisbollah geschwächt. Wie schwach ist sie? Und wie stark ist der libanesische Staat, um verhindern zu können, dass sie wieder zu Kräften kommt? Würden Israels Truppen im Libanon den Rückwärtsgang einlegen, zumindest da und dort, würde das die Position von Präsident Aoun und Regierungschef Salam gegenüber der Hisbollah stärken. Laut einem Medienbericht verlangte Trump kürzlich vom israelischen Ministerpräsidenten Benjamin Netanyahu, er solle seine Armee aus dem Libanon und Syrien abziehen. Der libanesische Präsident Aoun hofft, dass Trump jetzt Druck auf die Israelis macht. Genau dafür wird er heute im Weißen Haus werben.
3: Der Krieg am Persischen Golf und auch das ganze große Krisengebiet inklusive Israel und Libanon, das beschäftigt uns nun seit fast 5 Monaten. Die Unruhe, das Schießen und das Töten, das alles hat Folgen für die Weltwirtschaft. Wie sich die Kämpfe ganz konkret auf die deutsche Wirtschaft auswirken, darüber habe ich heute früh im Morgen-Echo mit der Wirtschaftswissenschaftlerin Samina Sultan gesprochen.
2: Ja, er hinterlässt in vielen Bereichen Spuren, weil wir ja Öl und Gas als Energieträger in vielen Formen ja auch gebraucht werden. Und deswegen frisst sich das quasi durch die Lieferketten durch. Es ist aber auch so, dass viele andere Bereiche ja durch die Blockade der Straße von Hormuz Preissteigerungen erleben. Wir sehen das zum Beispiel beim Düngemittel, bei Aluminium, bestimmten anderen Produkten, die mit der Ölförderung zusammenhängen, wie zum Beispiel Plastik. Aber auch insgesamt einfach die geopolitische Unsicherheit ist weiterhin sehr hoch. Und für ein exportorientiertes Land wie Deutschland ist es natürlich Gift.
3: Hier ein Ausschnitt, aber das gesamte Interview, das finden Sie unter wdr5.de.

0: Die Welternährungsorganisation der Vereinten Nationen, die veröffentlicht heute Mittag einen Bericht darüber, wie es um den Kampf gegen den Hunger in der Welt steht. Das Ziel Zero Hunger. Clara Wehner erinnert uns nochmal schnell daran, was das genau bedeutet.
1: Das Zero-Hunger-Ziel ist eines der Ziele für nachhaltige Entwicklung der Vereinten Nationen. In der Agenda 2030 hat die UN insgesamt 17 Ziele festgelegt, um nachhaltigen Frieden, Wohlstand und den Schutz der Erde zu fördern. Sie will Armut bekämpfen und Ungleichheiten reduzieren. Beim Zero-Hunger-Ziel geht es, wie der Name schon vermuten lässt, darum, den Hunger auf der Welt zu beenden. Also sicherzustellen, dass jeder genug zu essen hat, dass die Menschen sich besser ernähren können und die Landwirtschaft nachhaltiger wird. Wegen vieler Krisen und Klimakatastrophen befürchten die Vereinten Nationen aber, dass sich die Situation weltweit sogar eher noch verschlimmern wird. Schon jetzt leiden hunderte Millionen Menschen unter Hunger. Laut UN werden bis 2050 etwa 2 Milliarden Menschen zusätzlich unterernährt sein. Sollte die Politik nichts ändern.
0: Zero Hunger. Dieses Ziel haben sich die Vereinten Nationen gesteckt. Bis 2030 soll der Hunger von der Welt verschwunden sein. Ich habe darüber gesprochen mit Matthias Mogge. Er ist Generalsekretär der Welthungerhilfe und ich habe ihn gefragt, wo die UNO denn steht mit Blick auf dieses Ziel.
2: Ja, wer sind die Vereinten Nationen? Das sind natürlich alle Staaten der Welt, die sich gemeinsam 2015 auf dieses Ziel geeinigt haben, den Hunger bis 2030 zu beenden. Und davon müssen wir leider sagen, sind wir relativ weit entfernt. Es ist eher unwahrscheinlich, dass wir dieses Ziel Zero Hunger tatsächlich erreichen. Dafür gibt es zu viele Hungernde auf der Welt. Die letzte Zahl, die wir aus dem letzten Jahr haben, sind 673 Millionen. Und wie Sie gerade schon sagen, zunehmende Konflikte, die Auswirkungen des Klimawandels und auch große ökonomische Schwierigkeiten führen dazu, dass diese Zahl leider nur sehr, sehr, sehr gering abnimmt.
0: Lassen Sie uns da mal genauer hinschauen. Kriege, Krisen bestimmen die aktuelle Agenda der Politik. Heißt das, die Entwicklungshilfe, die stellt sich jetzt ganz hinten an bei dieser Agenda? Oder heißt das, die Zahl der Hungernden wird durch Kriege und Krisen ohnehin noch weiter steigen oder addieren sich sogar diese beiden Effekte? Wie schätzen Sie die Lage ein?
2: Richtig, ich denke auch, das sind zwei wichtige Faktoren. Einmal müssen wir einfach feststellen, dass es zunehmend Konflikte, Krisen gibt. Diese Zahl hat sich in den letzten 20 Jahren verdoppelt. Die Auswirkungen des Klimawandels werden immer spürbarer. Dadurch steigt auch die Zahl der Hungernden, derjenigen, die sich nicht ausreichend ernähren können. Preise für Nahrungsmittel sind unglaublich teuer geworden. Und gleichzeitig sehen wir eine immer stärkere Reduzierung der öffentlichen Hilfe, also Entwicklungshilfe, wie Sie es gerade genannt haben, aber auch humanitäre Hilfe. In Deutschland alleine ist die humanitäre Hilfe in den letzten 2 Jahren halbiert worden, ja, auf 1 Milliarde Euro, von 2 Milliarden auf 1 Milliarde Euro. Und auch im Entwicklungsministerium hier in Deutschland sehen wir eine starke Reduzierung, insbesondere bei den Mitteln, die für die Hungerbekämpfung eigentlich aufgewendet werden. Und das sind keine guten Anzeichen, weil wir diese Entwicklung auch global sehen. Auch andere große Geber wie die USA, wie Großbritannien.
0: Lassen Sie uns vielleicht bei den USA mal stehen bleiben. Vor ziemlich genau einem Jahr, da haben die Vereinigten Staaten ihre Entwicklungsbehörde USAID aufgelöst. Auf welche Weise macht sich das konkret bei der Bekämpfung des Welthungers bemerkbar? Können Sie das beispielhaft vielleicht schildern?
2: Wir sehen das in sehr, sehr vielen Ländern, in denen die USA stark engagiert gewesen sind, gerade im Gesundheitsbereich, im Ernährungsbereich. Und da gibt es viele Beispiele. Ich nenne mal eins, Somalia, wo wir auch mit Unterstützung der amerikanischen Regierung Gesundheitszentren, Ernährungszentren mit unterstützt haben. Wir haben sie nicht betrieben, aber wir haben sie unterstützt. Dort sind Mütter mit ihren teilweise sehr unterernährten Kindern gekommen. Wir haben ihnen Spezialnahrung gegeben. Wir haben versucht, diese Kinder wieder sozusagen aufzupäppeln. Aber diese Gesundheitszentren wurden dann zunächst mal geschlossen. Wir konnten mit der Unterstützung privater Mittel, von Spendenmitteln, diese Gesundheitszentren wieder öffnen und konnten sie wieder unterstützen. Aber das zeigt, dass die Auswirkungen ganz real sind, dass sie ganz konkret sind und dass sie gerade in den ländlichen Gebieten ganz klar ankommen.
0: Herr Mogge, was ist denn Ihrer Ansicht nach die beste Strategie der UNO, um auf die Umstände zu reagieren? Sollte man von diesem Zero-Hunger-Ziel mit Blick auf 2030 Abschied nehmen oder nachsteuern, um es irgendwie doch noch annähernd zu erreichen?
2: Abschied nehmen auf gar keinen Fall, weil das ist ein extrem wichtiges Ziel und das Ziel muss bestehen bleiben. Aber es beginnt ja jetzt schon die Diskussion, was ist eigentlich nach 2030? Welche Ziele nimmt sich dann die internationale Gemeinschaft vor? Und meines Erachtens muss das Null-Hunger-Ziel auf jeden Fall bestehen bleiben. Und die Anstrengungen, die müssen sich eigentlich verstärken, die müssen viel, viel mehr werden. Und das ist auch mein Appell an die Bundesregierung jetzt heute Morgen, da überhaupt nicht nachzulassen, sondern draufzulegen und die aktuellen Kürzungsplanungen, die da vorgesehen sind, nochmal zu überdenken. Und ich glaube, es ist das vollkommen falsche Signal, jetzt hier zurückzudrehen oder die Ambition rauszunehmen, weil jeder Mensch, der hungert, ist einer zu viel. Das muss uns ganz klar sein. Es darf nicht passieren im Jahr 2026, dass es nach wie vor Menschen gibt, die hungern, die zu wenig zu essen haben.
0: Die Welternährungsorganisation der Vereinten Nationen, die legt heute einen Bericht vor, der sagen soll, wie weit man beim Kampf gegen den Hunger in der Welt gekommen ist. Ich habe darüber mit Matthias Mogge gesprochen, dem Generalsekretär der Welthungerhilfe.

0: 9.43 Uhr. Das Zeitzeichnen widmet sich gleich Josef Fraunhofer. Danach gibt's die Nachrichten und dann begrüßt sie Jule Schöning als Gastgeberin von Neugier genügt und vorher noch kurz zur Stipp der Sitte hier bei uns vorbeigekommen. Guten Morgen.
1: Ich komme immer so gerne zu euch. Das ist eigentlich mein Start in die Arbeit und das liebe ich sehr. Guten Morgen.
0: Das finde ich aber sehr freundlich von dir. Ich finde doch auch immer schön, wenn du uns besuchst.
1: Wir greifen heute ein Thema aus Neugier genügt, was uns viele Hörer und Hörerinnen geschrieben haben. Da geht es nämlich um diese Frage, leben eigentlich zu viele Menschen auf der Welt? Es sind, glaube ich, über 8,2 Milliarden. 1974, als ich geboren wurde, waren es noch 4 Milliarden, also Verdoppelung. Und es wird ja immer auch so ein bisschen Politik gemacht mit diesem Thema. Ne? Sind wir zu viele? Ist Welthunger?
0: Da sind wir wieder beim Welthunger. Wir reichen sozusagen thematisch einander die Hand.
1: Genau, hat es etwas damit zu tun? Und meine Gästin, die ist Völkerrechtlerin, Dana Schmalz heißt sie, sie sagt, nee, das ist vor allem ein Argument, was von ganz anderen Fragen ablenkt und woraus auch viel Politik gemacht wurde. In China zum Beispiel auch die Ein-Kind-Politik. Ne? Also es ist ein großes Thema, wir greifen das auf und gehen dem

0: die Sterne näher mit seinen Fernrohren. Josef Fraunhofer schaffte es vom Waisenkind zum Spitzenforscher der Optik und zum erfolgreichen Unternehmer. Ich bin Heiner Wember und fasziniert davon, was ein Mensch schaffen kann, wenn er beides verbindet: Wissenshunger und Pragmatismus.
1: 21. Juli 1801. Der deutsche Optiker Josef Fraunhofer überlebt den Einsturz seiner Ausbildungswerkstatt.
0: Josefs Welt ist brüchig. Mit 14 Jahren schuftet der schwächliche Knabe als Handlanger eines Spiegelmachers in München. 6 Jahre lang soll er hier leben, als Lehrbursche, nur gegen Kost und Logis. Freie Unterkunft, die alte Bude ist extrem baufällig. Handwerker sollen endlich 2 tragende Mauern reparieren, während Josef Fraunhofer in der Werkstatt giftige Dämpfe einatmet. Der Josef stammt aus der Provinz, aus Straubing, das 11. Kind eines Glasermeisters. Die meisten Geschwister sind bald nach der Geburt gestorben. Die Mutter ist von der Treppe gefallen und hat den Sturz nicht überlebt, als Josef 10 war. Den Vater raffte es ein Jahr später dahin. 2 Vormünder haben den kleinen Fraunhofer nach München zum Spiegelmacher Anton Weichselberger vermittelt. Da hockt er in einer fensterlosen Kammer, Lichtmachen verboten. Tagsüber schleift er Brillen in der stickigen Werkstatt oder poliert im Quecksilberdampf Spiegel für den Münchner Hof, bis seine elende Welt tatsächlich zusammenbricht.
2: Selbst der Kurfürst kam sogleich. Man erfuhr, dass der Lehrjunge des Spiegelmachers noch lebte. Seine kurfürstliche Durchlaucht gingen selbst in das halb abgerissene Zimmer im 1. Stock, um die Arbeiter zu ermuntern, und sahen mit sichtbarer Rührung, wie der Knabe anfangs einen Finger, dann die Hand und endlich einen Arm herausstreckte. Man steckte ihm Schnupftücher zu, die mit Wasser und Essig getränkt waren, und brachte ihn endlich nach 4-stündiger Arbeit ans Tageslicht.
0: Des Knaben Fingerchen und seine dramatische Rettung erhitzen 1801 in München die Gemüter.
3: Ganz genau, weil jetzt war das so eine Art von Boulevardberühmtheit. Der Bub, der gerettet wurde, den man sich jetzt annahm.
0: Sagt Andreas Martin Breu, Schauspieler, Lehrer, Autor einer neuen Romanbiografie über Fraunhofer. Der Kurfürst Max will von der rührenden Rettungsaktion profitieren. Er braucht auch dringend eine gute Presse. Denn als die revolutionären Franzosen auf München marschiert sind, hat der Fürst seinen Richtern und Ortsvorstehern die Flucht verboten. Er selbst hat sich allerdings aus dem Staub gemacht. Nun ist seit einem halben Jahr vorläufig Frieden und der Kurfürst Max lädt den geretteten Josef in sein Schloss ein. Fraunhofer staunt und bekommt auch einen satten Batzen Geld. Der 14-jährige Josef nimmt sein Schicksal nun selbst in die Hand.
3: Er hat das Geld tatsächlich hergenommen für eine Glasschneidemaschine und hat gleich seine Fertigkeiten im Schleifen und in der Herstellung verbessert.
0: Außerdem wird eine Art bayerischer Wirtschaftsboss und Spitzenbeamter auf Fraunhofer aufmerksam, Josef Utzschneider, genannt der Einäugige. Denn das andere Auge hat Utzschneider als Kind bei einem Jagdunfall verloren. Utzschneider verwaltet die bayerische Forstwirtschaft und die Salinen, und er will den hochverschuldeten Staat mit einer Steuerreform retten. Alle Grundbesitzer sollen zahlen. Für das Steuerkataster braucht man aber genaue Karten und zur notwendigen Landvermessung präzise optische Messgeräte.
3: Die genaue Vermessung der Welt, wie Killmann das später genannt hat.
0: Deshalb gründet Utzschneider mit Geschäftspartnern ein mathematisch-technisches Institut für optische Geräte. Und dort schleift und poliert bald auch der nun 19-jährige Josef Fraunhofer. Die Welt ist im Umbruch. Frankreichs Kaiser Napoleon besiegt 1805 bei Austerlitz Russen und Österreicher. Bayern schlägt sich auf die Seite des Siegers und hat nach französischem Vorbild bereits Klöster enteignet. Der Unternehmer Utzschneider hat die Gunst der Stunde genutzt und gleich ein Riesenkloster mit dazugehörigen Wäldern gekauft, Benedikt Beuren. Hier will er mit Fraunhofer für seine optischen Instrumente im großen Stil Glas produzieren. Geschliffenes, poliertes Glas für Brillen, für Operngläser, für Mikroskope, für Fernrohre. Das Kloster ist ein optimaler Standort.
3: Es war viel Wald drumherum und man braucht Unmengen an Holz, um Pottasche herzustellen, um die Hitze zu bekommen, um Glas zu schmelzen.

0: Aus einer Tonne Buchenholz wird ein Kilogramm Pottasche hergestellt. Und für die Öfen braucht es auch Unmengen an Feuerholz. Fraunhofer ist erst 20 und wird doch gleich Werkmeister und Chef von 50 Untergebenen. Er muss auch ein technisches Problem lösen. Optisches Glas wird nicht anders hergestellt als Gebrauchsglas. Man schneidet aus den fertigen Blöcken die besten Stücke heraus. Doch gleichmäßige Qualität gelingt so nicht. Fraunhofer beschreibt das so.
1: Man musste sich innerhalb gewisser Grenzen auf einen günstigen Zufall verlassen, weswegen man eine große Anzahl Gläser schliff und diejenigen zusammensuchte, bei welchen sich die Fehler am nächsten kompensierten.
0: Fraunhofer und Utz Schneider wollen sich damit nicht abfinden. Was tun? Erst einmal die besten Fachleute anwerben, vor allem den Rührmeister Pierre-Louis Guinon.
2: Der Pierre-Louis Guinon war aus der französischsprachigen Schweiz ein älterer Mann, der das Rührverfahren perfektioniert hatte. Warum? Weil dieses Glas immer Schlieren hatte, immer Blasen hatte.
0: Doch der alte Fachmann aus der Schweiz will sich von dem jungen Schnösel nicht sagen lassen und mokiert sich über Fraunhofer.
3: Er läuft mit einem Hammer durch die Werkstätten und zertrümmert gute Arbeit. Nur um als Vorgesetzter, als Kann-Alles- und Alleinkluger zu wirken.
0: Fraunhofer will das beste Material, berichtet Andreas Martin Breu, Autor des Buches »Die Gesetze des Lichts – Das erstaunliche Leben des Josef von Fraunhofer«.
2: Ich habe kürzlich von einem Physiker gelernt, dass die Glasherstellung viel Alchemie ist. Es ist sehr, sehr viel Ausprobieren, gerade was die Zutaten angeht und dann, dass der Guss gelingt, dass es sich auch nicht verfärbt, grünlich anläuft, dass er schlieren- und blasenfrei ist. Das war sehr, sehr viel und jahrelanges Probieren.
0: Fraunhofer hat was gegen Nachlässigkeit und regt sich schriftlich über schlampiges Ramulieren auf, bei dem abgekühltes Glas neu erhitzt wird und dann geformt werden kann.
1: Die vor 8 Tagen hierher gesendeten Stücke vom Flintglas Nr. 58 sind wieder sehr wellig. Man kann es an mehreren Stücken mit Sicherheit erkennen, dass sie die Wellen erst im Ramulieren erhielten. Deswegen dürfen beim nächsten Ramulieren die Tiegel nicht mehr mit Quarz bestrichen werden. Beachten Sie dies. Tunlichst. Fraunhofer Optikus.
0: Fraunhofer ist Perfektionist. Seine größte Entdeckung entstammt diesem Qualitätsanspruch, die nach ihm benannten Fraunhofer-Linien. Er braucht eine Methode, um die Qualität seiner Gläser zu prüfen und geht den Weg über das Prisma. Das dreieckige Prisma aus Glas zerlegt das Licht in seine Frequenzen. Dadurch werden einzelne Farben sichtbar. So wie im Regenbogen Regentropfen das Sonnenlicht in verschiedene Farben zerlegen. Wenn man 2 Gläser hat, die gleich aussehen, kann man mit dieser Methode auch ihre optische Qualität vergleichen, indem man Licht durch die Gläser lenkt und dann das ankommende Licht mit einem Prisma zerlegt. Dann werden die Farbspektren sichtbar. Sind sie identisch, ist auch die optische Qualität der geprüften Gläser exakt gleich. Diesen optischen Fußabdruck nutzt Fraunhofer auch für die Himmelsforschung. Das Licht der Sterne fängt er mit einem Fernrohr ein und leitet dies durch ein Prisma. Dabei entdeckt er nicht nur ein Spektrum an fließenden Farben, sondern auch seltsame schwarze Linien.
1: In Benediktbeuren. Ich beobachtete heute mit dem großen Prisma-Fernrohr um 6:30 Uhr einige Fixsterne. Da jedoch die Luft sehr neblig und auch das Mondlicht hinterlich war, so ließ sich nicht viel erwarten. Das Farbenbild des roten Sternes ist voll von Linien und Streifen, die sich jedoch ganz anders zu gruppieren scheinen als die von Sonnenlicht.
0: Für diese Streifen und Linien wird Fraunhofer berühmt, die Fraunhofer-Linien. Sie entstehen im Lichtspektrum durch Absorption, durch Abschwächung bestimmter Lichtfrequenzen.
2: Wenn Sie ein Sonnenspektrum haben, dann geht es vom dunkelsten Rot über die helleren Farben Gelb, Grün wieder ins helle Blau und ins dunkle Blau. Und dieses Spektrum ist allerdings nicht gleichmäßig, sondern ungleichmäßig von dickeren und dünneren Linien durchzogen. Diese Linien tauchen immer dort auf, wo in dem jeweiligen Lichtbereich Licht absorbiert wird. Und diese Absorptionslinien kann man vergleichen und eben genau daraus herauslesen, welches Material hat das Ding, das ich beobachte, welche Geschwindigkeit hat das Ding, das ich beobachte und welche Konsistenz, aus welchen Gasen, aus welchem Material besteht es.
0: Die exakten schwarzen Fraunhofer-Linien bringen die Optik entscheidend nach vorn. Sie dienen als genaue Skalierung im Spektrum des Lichtes. Ein Raster.
1: Ich habe mich durch viele Versuche und Abänderungen überzeugt, dass diese Linien und Streifen in der Natur des Sonnenlichtes liegen und dass sie nicht durch Beugung, Täuschung und so weiter entstehen.
0: Fraunhofer veröffentlicht mehrere wissenschaftliche Arbeiten zu Grundlagen der Optik und wird in die Bayerische Akademie der Wissenschaften aufgenommen und schließlich zum Ritter von Fraunhofer geadelt. Mit diesen Forschungen wird aus dem Optiker Fraunhofer der Akademiker Fraunhofer. Die Geschäfte laufen prächtig. Als alleiniger Mitinhaber von Utz Schneiders Firma Optisches Institut gelangt er zu Weltruhm als Forscher, Tüftler, Unternehmer. Auch der russische Zar wird auf Fraunhofer aufmerksam. In Dorpat, einer Stadt im heutigen Estland, soll er für die Sternwarte des Zaren das seinerzeit größte Riesenteleskop der Welt bauen.
2: An dem man ein Jahr gearbeitet hat. Der erste wurde nach Dorpat für 18.000 Gulden verkauft und dann gingen die Preise steil nach oben für Berlin und auch für das Münchner Dependant.
0: Denn in der Heimat will man den Russen in Sachen Weltraumerforschung nicht nachstehen. In Königsberg kann man viele Jahre nach Fraunhofers Tod mit einem von ihm entwickelten Instrument den ersten Abstand zu einem Fixstern messen und von der Berliner Sternwarte aus den Planeten Neptun entdecken.
2: Richtig. Und der konnte sogar berechnet werden, dass er auftauchen wird und konnte genau vorhergesagt werden, durch ein Fraunhofer-Instrument dann gesehen werden. Und durch die Spektroskopie wiederum verrät sogar noch mehr. Es zeigt uns nämlich die Dichte, das Material und die Geschwindigkeit auch eines Gestirns. Und das ist in der Beobachtung, wo man vorher nur Himmelsdurchforstungen gemacht hat, etwas Revolutionäres.
0: Diese Revolution der Himmelsbeobachtung erlebt Fraunhofer nicht mehr. Sein kurzes Leben lang war der Geist wach und sein Körper schwach.
2: Bei ihm hat man lange überlegt, ob es nur die Tuberkulose war oder auch die Dämpfe, das Bleioxid, das Silizium am Glasofen. Er hat eine Schutzmaske ja mit den Zähnen halten müssen, um die Hände frei zu haben, zu arbeiten. Sagen wir so, das war sicherlich nicht förderlich. Parallel dazu Überanstrengung, zu viel Arbeit, keine Kur, keine Pause.
0: Ein langsamer Tod und ein rastloser Patient, Forscher, Unternehmer.
1: Einige Ärzte wollten, dass ich die Wintermonate im südlichen Italien zubringen soll. Allein wegen der Größe des Schadens, der für meine Geschäfte dadurch entstünde, konnte ich mich dazu nicht entschließen. Ich muss nun meine Zeit im Bette zubringen, mich aller Arbeiten und selbst des Sprechens so viel möglich enthalten.
0: Im Jahr 1826 stirbt Fraunhofer an der Tuberkulose. Sein Name lebt weiter. In der Fraunhofer-Gesellschaft. Sie entstand allerdings erst lange nach seinem Tod in der frühen Bundesrepublik.
2: Die haben sich ihn geschnappt. Nach dem Krieg entscheidet man sich für ihn aus nachvollziehbaren Gründen. Angewandte Forschung, aus dem Tun heraus Theorien ableiten. Deswegen wird er zum Namenspatron der Fraunhofer-Gesellschaft, die mittlerweile mit 75 Instituten und 32.000 Mitarbeitern noch immer in den unterschiedlichsten Bereichen angewandte Forschung betreiben. Von Medizin, Ernährung bis in immer noch Glasherstellung, Feinoptik und auch Weltraumforschung.
0: Das hätte ihn sicherlich gefreut, den Josef Fraunhofer. Und er würde sich, lebte er noch, wahrscheinlich in der Fraunhofer-Gesellschaft ganz nach oben kämpfen. Denken und Handeln, beides zusammen macht Fraunhofer so interessant, dass Lehrer und Autor Andreas Martin Breu sogar einen historischen Roman über ihn schrieb.
2: Weil wir gerade über viele Männer in der Weltgeschichte sprechen, die die Welt sehr zum Nachteil beeinflussen. Und hier haben wir mal einen guten, einer, der für seine Sache brennt, einer, der von allen abgeschrieben wurde, der eigentlich die negativsten Voraussetzungen hatte und der tatsächlich durch eigenen Einsatz und Begeisterung es geschafft hat, führender Optiker, Grundlagenforscher und eine ganz tolle Persönlichkeit zu werden.
0: Einer aus der Welt, der uns den Himmel mit anderen Augen zeigte. So wie es auf Josef von Fraunhofers Grabstein steht.
3: Approxima vit sidera. Er brachte uns die Gestirne näher.
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6: Die Nachrichten mit Sabine Büttner. Guten Tag. Wer sich in sein Haus eine klimafreundlichere Heizung einbauen lassen will, sollte ab heute neue Förderrichtlinien beachten. Es geht darum, wie viel Geld man vom Staat bekommt, zum Beispiel für eine Wärmepumpe. Den Zuschuss soll es weitergeben, er wird aber ab heute sozial gestaffelt. Matthias Hof, WDR Wirtschaft.
7: Vor allem Haushalte mit mittleren und höheren Einkommen, die bekommen ab heute weniger Zuschüsse. Familien und Menschen mit geringem Einkommen, die sollen stärker unterstützt werden. Die Grundförderung für eine klimafreundliche Heizung beträgt weiterhin 30% für jede und jeden. Neu ist eine stärkere Staffelung der Einkommensboni. Haushalte mit weniger als 30.000 Euro zu versteuerndem Jahreseinkommen, die können dadurch zusammen mit anderen Zuschlägen auf bis zu 80% Förderung kommen. Neu ist auch ein Kinderabschlag für Familien mit mindestens einem Kind. Gleichzeitig werden künftig weniger Kosten gefördert als bisher.
6: In Bonn versuchen die Stadtwerke, den Straßenbahnbetrieb mit Ersatzbahnen aufrechtzuerhalten. Dazu gibt es Hilfe aus Köln. Die Verkehrsbetriebe dort leihen Bahnen aus. Von den 75 Bonner Bahnen müssen 60 kurzfristig in die Werkstatt. Wie eine Sprecherin sagte, geht es um mögliche Mängel.
8: Also es wurde festgestellt, dass es bei den Stadtbahnwagen, die sind teilweise aus den 70er und bis 90er Jahren, um die geht es, dass es da sein kann, dass es Materialermüdung gibt. Es kann sein. Das wird jetzt überprüft.
6: Für Fahrgäste in Bonn könnte es enger werden, weil weniger Wagen im Einsatz sind. Um Waldbrände besser verhindern zu können, baut das NRW-Landwirtschaftsministerium ein KI-Erkennungssystem aus. Das System Firewatch wird seit 2 Jahren zum Beispiel am Niederrhein genutzt. Dabei werden Waldflächen mit großen Kameratürmen und KI überwacht. Jetzt sollen 3 weitere Kameratürme dazukommen. Svenja Bönisch, WDR aktuell.
9: Die stehen dann auf der niederländischen Seite, werden aber von der Waldbrandüberwachungszentrale in Wesel aus mitbetreut. Das heißt, die Bilder werden im Normalfall von einem KI-System ausgewertet. Bei höherer Waldbrandgefahr, wie im Moment, sitzt zusätzlich ein Mensch am Bildschirm. Ein ähnliches System ist auch in anderen Regionen in Deutschland mittlerweile im Einsatz. Denn durch den Klimawandel steigt ja insgesamt die Waldbrandgefahr. KI soll helfen, Feuer schon dann zu entdecken, wenn sie noch klein sind und problemlos gelöscht werden können.
6: Weitere Meldungen im Überblick. In Italien ist es bei Demonstrationen gegen Polizeigewalt teilweise zu Ausschreitungen gekommen. Mindestens 11 Menschen wurden verletzt. Anlass für die Demos war ein Vorfall vorgestern in Bologna im Norden des Landes. Dort war ein marokkanischer Einwanderer gestorben, nachdem Polizisten ihn minutenlang auf den Boden gedrückt hatten. In Guyana in Südamerika sind bei einem Bootsunglück viele Menschen ums Leben gekommen. Bisher wurden 27 Leichen geborgen. Die Opferzahl könnte noch weiter steigen, weil noch mehr als 80 Menschen vermisst werden. Bei dem verunglückten Boot handelt es sich um eine alte Fähre. Sie war vor Guyana auf dem Atlantik unterwegs. Ein Schwimmbadbesuch in Deutschland hat sich zuletzt überdurchschnittlich stark verteuert. Das Statistische Bundesamt sagt, die Eintrittspreise waren im Juni 3,6% teurer als noch vor einem Jahr. Die allgemeine Preissteigerung lag in dem Zeitraum bei 2,3%. In Duisburg steht ab heute der ehemalige Leiter einer Klinik für Kinder- und Jugendpsychiatrie vor Gericht. Er soll über Jahre hinweg 4 Patientinnen sexuell missbraucht haben. In einem Fall soll es zu einer Vergewaltigung gekommen sein. Der angeklagte Jugendpsychiater aus Duisburg sitzt in Untersuchungshaft.
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6: In Düren will die Polizei Jugendliche mit sogenannten Crashkursen dazu bringen, im Straßenverkehr vorsichtig zu sein. Dabei zeigt die Polizei zum Beispiel Fotos von Unfällen. Jugendliche sollen so erfahren, was im Straßenverkehr passieren kann, sagt Claudia Nöthen-Becker von der Dürener Polizei.
10: Die jungen Leute, die sollen sich Gedanken machen und die sollen im Grunde genommen gepackt werden. Sie sollen ergriffen sein und nicht direkt geschockt, aber das soll schon tief sitzen, dass sie ins Überlegen kommen und halt entsprechende Entscheidungen treffen, dass sie sich vernünftig verhalten, dass nichts passiert.
6: Auch Unfallopfer machen bei den Crashkursen der Dürener Polizei mit und erzählen, was ihnen passiert ist. Das war WDR aktuell. Das Wetter in Nordrhein-Westfalen. Heute ist es meist trocken, Sonne und Quellwolken wechseln sich ab. In Olpe dazu bis 20 Grad, in Paderborn bis 23 Grad und in Mönchengladbach bis 24 Grad. Morgen ist es dann oft dicht bewölkt, dazu gibt es örtlich etwas Regen oder Nieselregen. Freundlichere Abschnitte sind eher selten. Die Höchstwerte morgen liegen um 14 bis 23 Grad. Die Zeit, es ist 10.05 Uhr. WDR 5, die Verkehrslage. A2 Hannover Richtung Dortmund zwischen Herzebrock, Klarholz und Oelde etwa 10 Minuten mehr einplanen, 3 Kilometer Stau. A4 Olpe Richtung Köln zwischen Overath und Untereschbach etwa 10 Minuten plus 2 Kilometer Stau. Die A44 Essen Richtung Düsseldorf ist zwischen dem Dreieck Felbert Nord und Hetterscheid wegen Bauarbeiten bis Mitte Oktober gesperrt. A45 Hagen Richtung Dortmund zwischen dem Kreuz Hagen und dem Westhofener Kreuz an der Baustelle 8 Kilometer Stau, etwa 20 Minuten plus. Und A57 Krefeld Richtung Köln zwischen dem Dreieck Neuss-Süd und Köln-Worringen 4 Kilometer Stau, etwa 10 Minuten plus.
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11: Heute mit Julia Schöning an diesem Dienstagvormittag. Sie haben es ganz sicher auch schon mitbekommen. Es sind Ferien. Familien fahren in den Urlaub, posten die ersten Fotos vom Strand, vom Campingplatz, vom Frühstücksbuffet. Mein Feed ist in jedem Fall bereits jetzt schon voll davon. Und für manche Familien ist das sogar mehr als so ein digitales Tagebuch. Es ist ein richtig lukratives Geschäft. Sie zeigen nämlich ihre Kinder über Jahre beim Aufwachsen, erzählen vom Familienalltag und lassen sich dabei von hunderttausenden Menschen zuschauen. Aus dem privaten Leben wird Content und aus Content kann Geld werden. Family Influencer machen Familienalltag zum Geschäftsmodell. Aber was bedeutet das eigentlich für die Kinder, die darin vorkommen? Und wo endet das Teilen? Und wo beginnt die Vermarktung? WDR5-Autorin Lisa Rauschenberger hat sich das genauer angesehen. Ihre Radiogeschichte startet hier so gegen kurz vor 10:30. Von der einzelnen Familie zur gesamten Menschheit. 8,3 Milliarden Menschen leben derzeit auf der Erde, so viele wie noch nie. Und seit mehr als 200 Jahren gibt es diese eine Sorge. Werden wir eigentlich irgendwann zu viele? Aber ist die Zahl der Menschen tatsächlich das Problem? Also kann man überhaupt sagen, es gibt zu viele Menschen auf der Erde? Oder lenkt die Angst vor Überbevölkerung manchmal von anderen eher unbequemen Fragen ab? Genau darüber darf ich gleich sprechen mit Dana Schmalz. Sie ist Völkerrechtlerin am Max-Planck-Institut in Heidelberg. WDR 5 hören können in jedem Fall niemals zu viele. Schön, dass Sie da sind. Ich freue mich ganz sicher über jeden einzelnen von Ihnen. Herzlich willkommen hier bei uns

0: Neugier genügt es hier in WDR 5 und ganz ausnahmsweise schalten wir jetzt mal ganz kurz den Fernseher ein und wandern zurück ins Jahr 1974.
1: Über Probleme einer möglichen Überbevölkerung der Erde und einer dann drohenden Hungersnot beraten mehr als 5000 Politiker und Wissenschaftler aus 135 Ländern auf der Weltbevölkerungskonferenz der Vereinten Nationen, die heute in der rumänischen Hauptstadt Bukarest von UN-Generalsekretär Waldheim eröffnet wurde.
0: Ja, das war genau ein Ausschnitt aus der Tagesschau von 1974. Damals überschritt die Weltbevölkerung erstmals die 4-Milliarden-Marke. Und auch da hat sich schon die Frage gestellt, zu viele Menschen. Diese Sorge ist also nicht neu. Die begleitet uns schon seit mehr als 200 Jahren. Und heute kann man sagen, leben doppelt so viele Menschen wie damals von 1974 hier auf diesem Planeten, rund 8,3 Milliarden. Und wir fragen uns wieder, sind das eigentlich zu viele? Oder schauen wir bei den großen Problemen wie Klimakrise, Hunger und Ressourcenknappheit einfach in die falsche Richtung? Genau das fragen sich auch immer wieder viele WDR5-Hörerinnen und Hörer und machen uns auf dieses Thema aufmerksam. Und genau deshalb sprechen wir jetzt darüber mit der Völkerrechtlerin Dana Schmalz über die Angst vor Überbevölkerung und darüber, wie diese Angst Politik gemacht hat und wie sie das auch bis heute noch macht. Sie hat ein passendes Buch zum Thema geschrieben, das Bevölkerungsargument heißt es, wie die Sorge vor zu vielen Menschen Politik beeinflusst. Und ich freue mich sehr, dass sie den Weg heute hier ins WDR 5 Studio gefunden hat. Dana Schmalz, herzlichen Willkommen hier bei uns.
2: Vielen Dank für die Einladung.
0: Kann man eigentlich so ganz objektiv sagen, dass es zu viele Menschen irgendwann geben kann auf dieser Erde?
2: Also es wäre immer die Frage, zu viel in welcher Hinsicht. Also man kann darüber sprechen, dass es natürlich irgendwie Grenzen gibt, was die Ernährung von Menschen angeht. Also wie viele Menschen der Planet sozusagen ernähren kann. Die liegt aber weit über dem, wie wir heute als Weltbevölkerung stehen, zahlenmäßig. Und wir haben ja auch Prognosen, dass sozusagen ein Höchststand des Wachstums erreicht werden wird. Also es ist das nicht etwas, was uns jetzt konkret Sorgen machen muss. Und auch sonst, also man müsste immer fragen, wie viel in welcher Hinsicht. Aber das Interessante ist ja, wie Sie schon gesagt haben, die Sorge, dass wir zu viele sind, die gab es, als es 1 Milliarde waren, die gab es, als es 4 Milliarden waren und die gibt es heute. Sozusagen, die hat offensichtlich mit mehr zu tun als nur den reinen Zahlen.
0: Ja, und genau das haben Sie ja auch recherchiert und sich da lange mit beschäftigt. Wenn man also so zurückspringt, vor über 200 Jahren hatte man eben auch schon die Sorge, es gibt, sind wir eigentlich zu viele. Was waren denn da die Gründe für diese Sorgen damals?
2: Es ist ganz interessant, dass zu dem Zeitpunkt, wo eigentlich weltweit erstmals so ein merkliches Bevölkerungswachstum einsetzt, das ist um 1800, die erste Schrift erscheint, die sozusagen Bevölkerungssorgen beginnt. Das ist von Thomas Malthus, das Prinzip der Bevölkerung, und der schreibt sozusagen im England der aufkommenden Industrialisierung darüber, dass die Nahrungsmittelversorgung nicht Schritt halten könne mit diesem exponentiellen Wachstum in der Bevölkerung. Und gleichzeitig wird das aber auch eigentlich ein soziales Argument in Verteilungsfragen, in dieser neuen Konstellation, wo sehr stark es in der Industrialisierung auch um den Gewinn in den Fabriken geht und sich sozusagen eine wachsende arme Bevölkerung damit konfrontiert sieht, dass dann eine intellektuelle Schicht mit Malthus argumentiert, ja, ihr seid ja eigentlich selber schuld an eurer Armut, ihr habt zu viele Kinder. Also von Anfang an auch in dieser ersten Schrift, die in einer Hinsicht auch ein wirtschaftliches Argument macht über Nahrungsmittelversorgung, spielen aber eben auch ganz viel soziale Fragen eine Rolle. Und so kann man sagen, die Auseinandersetzung um die Frage, sind wir zu viele oder gibt es eine Überbevölkerung, die hatten immer auch eine Komponente von Bewertung darüber, wer Verantwortung für einen sozialen Missstand zu tragen hat. Und ganz platt könnte man sagen, in diesem England der aufkommenden Industrialisierung war es im Grunde eine Weise, die Armut nicht zu ignorieren, aber trotzdem an der Verteilung festzuhalten, die sehr stark die Fabrikeigentümer gegenüber der arbeitenden Bevölkerung bevorzugt hat.
0: Jetzt könnte man denken, dass dieses soziale Argument über 200 Jahre lang überlebt hat, kann man sagen, denn man hat den Eindruck, dass es heute auch immer noch benutzt wird, um so eine Verteilerfrage aufzumachen.
2: Ja, sehr viel das, was mit, sehr oft ist das, was mit Bevölkerung argumentiert wird, eigentlich eine Frage von Ungleichheit. Also wenn wir über die ganzen entwicklungspolitischen Beschäftigungen mit Bevölkerung sprechen, rückblicken, dann sieht man, da waren reale Sorgen über zum Beispiel den Zugang zu Verhütungsmitteln, die sicherlich sehr wichtig sind und waren dabei. Aber gleichzeitig ging es auch da im 20. Jahrhundert gewissermaßen darum, einen Status quo der Ungleichheit zu verteidigen mit dem Bevölkerungsargument, ganz einfach gesagt. Man hat sozusagen abgelenkt von radikalen Forderungen einer neuen Weltwirtschaftsordnung mit dem Verweis auf eine zu hohe Geburtenrate im globalen Süden, globaler Süden als jetzt ein Begriff, den wir heute verwenden. Damals hat man immer von Entwicklungsländern nur gesprochen. Aber sozusagen, das war auch ein Argument, das einerseits natürlich reale Gründe in Bevölkerungszahlen hatte. Und ich bin die Letzte, die irgendwie sagt, wir brauchen überhaupt nicht über Demografie reden oder die ganzen Zahlen sind irrelevant, überhaupt nicht. Aber wir müssen sehr genau schauen, wie mit diesen Zahlen auch Politik gemacht wird. Und in diesem Fall der Entwicklungspolitik ging es eben um globale Ungleichheit. Wenn wir heute über die Zusammenhänge von Bevölkerungszahlen und Klimawandel oder Ressourcenknappheit reden, auch da sehen wir, eigentlich ist sozusagen das Problem bei den Wohlhabendsten der Welt. Die verbrauchen ganz, ganz überprozentual Ressourcen und verursachen Emissionen und nicht die Ärmsten, die wiederum sehr stark in der im Wachstum sozusagen bei den hohen Geburtenraten repräsentiert sind.
0: Also das heißt, letztlich die 1% der Weltbevölkerung, die zu den Reichsten dieser Welt zählen, sind auch die, die eigentlich ursächlich dafür verantwortlich sind, den meisten Emissionsausstoß auf ihrem Fuß- und Handabdruck zu haben. Und es sind gar nicht die Menschen, die jetzt beispielsweise in afrikanischen Ländern leben, wo es eine ganz hohe Bevölkerungsrate gibt.
2: Ganz genau. Also sowohl historisch natürlich, aber auch heute ist sind Emissionen vorrangig an Wohlstand sozusagen gekoppelt. Und das Bevölkerungswachstum findet gerade dort statt, wo die Pro-Kopf-Emissionen sehr, sehr, sehr gering sind. Das heißt, man kann im Grunde sagen, das Bevölkerungswachstum in sehr armen afrikanischen Staaten, wo immer noch eine Fertilitätsrate von an die 4 oder in einzelnen Staaten sogar über 4 Kindern pro Frau durchschnittlich liegt, da finden aber sozusagen, da werden nicht Emissionen nennenswert verursacht, sondern die werden dort verursacht, wo eben Menschen sehr, sehr wohlhabend sind. Das heißt, man kann im Grunde den Faktor Bevölkerungswachstum beiseite tun. Wir müssen an den Konsum ran und an die Art, wie wir leben, nicht an die Frage, wie viele wir sind.
0: Das ist aber eine Frage, die ja sehr oft, und so ist ja auch der Untertitel Ihres Buchs, ne, die wie die Sorge vor zu vielen Menschen Politik beeinflusst. Als erstes, was einem vielleicht einfällt, ist beispielsweise in China die Ein-Kind-Politik. Also da hat man ja wirklich gemerkt, wie aus dieser Sorge ein politisches Werkzeug entstanden ist, was so eingegriffen hat auch in das Privatleben der Menschen.
2: Ja, absolut. Also in China sank die Geburtenrate schon nennenswert vor der Ein-Kind-Politik, aber das war natürlich ein ganz starker Eingriff auch in die Entscheidungsfreiheit von Menschen. Wir haben auch andere Fälle. In Indien gab es große Sterilisationskampagnen mit auch vielen unfreiwilligen Sterilisationen. In Peru gab es diese noch in den 90ern, in den späten 90ern auch ganz stark diskriminierenden Sterilisationskampagnen, die sich vor allen Dingen gegen arme und indigene Landbevölkerung richteten. Und das sind gewissermaßen für die Bewertung vielleicht noch die einfachen Fälle, weil man da einfach sagen kann, das sind, also diese Eingriffe zumindest, das sind Menschenrechtsverletzungen, unfreiwillige Sterilisationen. Und das sind auch, also immer dann, wenn Menschen eigentlich die Freiheit über ihre Familiengröße zu entscheiden genommen wird, dann ist das ein Eingriff. Schwierig wird es oft dann, wenn es so ein bisschen in den Bereich geht, wo über Bevölkerungsargumente in anderen Politikbereichen auch letztlich Vorstellungen entstehen und gestaltet werden. Und ich glaube, vieles, was wir im Bereich Migrationspolitik heute sehen, hat auch damit zu tun, was eigentlich an Bevölkerungssorgen vorhanden ist.
0: Ja, und haben Sie da zum Beispiel so ein Beispiel? Also Sie sind ja Völkerrechtlerin, also gar nicht eine Politikwissenschaftlerin. Trotzdem ist es eigentlich ein, würde ich mal sagen, fächerübergreifendes Buch, was Sie da auch geschrieben haben. Ich könnte mir vorstellen, dass wenn Sie so die politische Debatte über gerade die Migrationspolitik sich anhören, dass aus Ihrer Perspektive Sie sehr oft hellhörig werden, wenn es genau um dieses Argument geht. Wie wird es denn da benutzt im Moment?
2: Ja, wir haben eine total schwer klein zu kriegende Vorstellung von zu vielen Menschen und die sozusagen herrscht auch mit einem globalen Blick, aber die ist ganz präsent auch in allen Debatten über Migration in Europa und die ist sozusagen einerseits ganz konkret dann bei, es gibt jetzt zu viele Asylanträge, aber die wird auch reproduziert über die Bilder, die ja im Grunde durch eine Migrationspolitik erst entstehen. Also, dass wir überfüllte Flüchtlingslager in Griechenland haben oder dass wir so Bilder haben, wo ganz, ganz viele schwarze Menschen auf Lampedusa auf irgendwie einen Weitertransport warten. Das sind ja nicht einfach nur Bilder, die Zahlen widerspiegeln, sondern das sind Bilder, die auch daraus resultieren, wie Migrationspolitik gestaltet wird, nämlich dass die Menschen an solchen Stellen konzentriert werden. Und ich glaube aber, wir haben eigentlich heute einen Kontrast zwischen einem Europa, das ohne Einwanderung eine ganz starke Depopulation erleben würde und das eigentlich sozusagen demografisch auf Einwanderung eingewiesen ist, zumindest auch, dass die Forderung, die ja immer wieder von WirtschaftsexpertInnen ganz stark kommt, wir brauchen, die sagen in Deutschland beispielsweise, brauchen eine Nettoeinwanderung von 400.000 Menschen pro Jahr. Aber wir haben eigentlich diesen Kontrast zwischen sozusagen den Fakten, die eher sagen, es gibt überhaupt nicht zu viele Menschen. Im Gegenteil, wir laufen weltweit auf einen Höchststand der Bevölkerung zu. Wir werden wahrscheinlich in 30 Jahren ganz andere Debatten führen. Und trotzdem beherrscht das Thema eigentlich dieses Gefühl zu wenige. Und ich glaube, das wird manchmal befördert auch durch so eine Angst von Einzelnen, ihren Platz zu verlieren. Sozusagen dieses Gefühl, da kommen ganz viele, ist auch mit einer sehr existenziellen...
0: Die nehmen mir was weg.
2: Genau, mit einer sehr existenziellen Angst vor der eigenen Überflüssigkeit bin ich vielleicht dann die Person, die zu viel ist, verbunden. Und das, glaube ich, wirkt ganz stark auch in die Abwehrmechanismen, die Abwehrwünsche bezüglich Migration.
0: Finde ich hochinteressant, was Sie sagen, weil eigentlich, also ich bin auch so groß geworden, dass dieses Argument oft in den Generationen darüber, und ich glaube, bei Ihnen zu Hause war das auch häufiger mal Thema am Küchentisch, dass noch aus der Elterngeneration gesagt wurde, so Club of Rome, es sind einfach zu viele. Sie haben das jetzt aber eigentlich widerlegt in Ihren Recherchen.
2: Ja, absolut. Also natürlich die Club of Rome, diese Schrift, die Grenzen des Wachstums, die ist auch erschienen zu einer Zeit, da war das Wachstum tatsächlich viel, viel größer, als es heute ist. Wir haben jetzt ja sozusagen noch den Überhang von einem Bevölkerungswachstum, der eigentlich sozusagen von den Geburten viel früher lag. Sozusagen die Menschen werden ja alle älter und kriegen auch noch Kinder. Deswegen wächst jetzt die Bevölkerung noch stark weiter, während eigentlich schon die Geburtenraten ganz stark gefallen sind. Und tatsächlich, wir hatten das im Vorgespräch kurz, ich kenne das aus der eigenen Familie, die Diskussionen darüber, also eigentlich tatsächlich Weltbevölkerung, und wir haben es im Teaser gehört, die Überbevölkerung, das Wort wird ja heute nicht mehr so verwendet, aber die Ursache allen Übels. Und das ist, wenn man in die Schriften dieser Jahre, der 1960er, 70er guckt, sozusagen die Grundangst. Also das Interessante für mich ist häufig, wenn man diese Schriften anguckt, das sind auch frühe Warnungen vor sozusagen falscher Umweltpolitik. Und das, man hat den Eindruck, das Einzige, was durchgekommen ist, ist sozusagen die Sorge für Überbevölkerung, weil das betraf die anderen. Aber eigentlich waren das auch ganz frühe sozusagen Schriften, die eigentlich ein Bewusstsein für einen Wandel in der Energiepolitik oder ein größeres
0: oder den Konsum, den Sie gesagt haben.
2: Ganz genau. Und das ist scheinbar nicht durchgedrungen, denn wir haben sozusagen bis heute gebraucht, um wirklich zu realisieren, was wir da mit dem Planeten machen. Und das ist eben durch das Bevölkerungspolitische überhaupt nicht einzukriegen.
0: Das sagt die Völkerrechtlerin Dana Schmalz, die ein Buch nicht nur innerfamiliär geschrieben hat, um gute Argumente gegen den Papa zu haben, sondern was auch für jeden anderen sehr interessant ist, das Bevölkerungsargument heißt es, wie die Sorge vor zu vielen Menschen Politik beeinflusst. Ganz herzlichen Dank für den Besuch hier heute bei uns.
2: Danke für das Gespräch.

0: Kein Tag vergeht bei mir, auf jeden Fall, ohne dass ich mal Olivia Dean höre. Das war ihr Song Man I Need hier in WDR 5 Neugier genügt. Das Familienalbum lag früher in der Schublade, heute liegt es im Netz. Und manchmal schauen nicht nur Oma und Opa hinein, sondern hunderttausende Menschen. Sie sehen die Brotdose, den Wutanfall, den Kindergeburtstag und natürlich auch das Produkt, das dabei gerade zufällig auf dem Küchentisch steht. Family-Influencer machen aus ihrem Familienleben ein Geschäftsmodell. Und je mehr Menschen zuschauen, desto mehr kann dieses Familienleben wert sein. Aber wem gehört dieses Leben eigentlich und was bedeutet es für Kinder, wenn ihre Kindheit nicht nur fotografiert, sondern auch vermarktet wird? Diesen Fragen ist WDR5-Autorin Lisa Rauschenberger nachgegangen.
1: Bye bye, Dada.
2: Bye
1: bye. Bye bye. Ich habe Miken gesagt, dass er ein Outfit für sie finden soll. Dann machen wir so eine Challenge, wer das bessere Outfit hat.
0: La la lelu.
3: Wo sind meine Fußballschuhe?
4: Na, in deinem Schuhregal.
3: Die sind da aber nicht.
0: Mimis Familienleben.
5: Papa wollte Jule doch nur einen Roller zum Geburtstag schenken.
6: Die einen sagen, ich soll auf gar keinen Fall einen Xiaomi kaufen. Und die anderen sagen, es muss unbedingt ein Kukirin G2 sein.
0: Papa Basti und seine Familie. Familien auf Instagram, TikTok und YouTube Shorts. Mein Algorithmus spült mir regelmäßig ihren Content in die Timeline. Und bei einigen Influencern bleibe ich hängen. Schaue wildfremden Eltern dabei zu, wie sie über Kleinkind-Wutanfälle, faule Teenager, Wäscheberge, ihr Mittagessen oder Familienausflüge reden. Und all das manchmal auch zeigen. Warum mich das interessiert, kann ich manchmal selbst nicht sagen. Aber ich bin nicht die Einzige. Family-Influencer sind mittlerweile ein großes Ding auf Social Media.
7: Ich gucke zum Beispiel Alina Real Life oder Eltern ohne Filter, die auch wirklich zeigen, wie das wahre Leben mit Kindern und als Elternteil ist, ohne jetzt groß irgendwas zu filtern oder schön zu reden auch.
8: Für kindergerechte, kleinkindergerechte Rezepte und manchmal auch Erziehungstipps.
9: Meistens so, welche Ausflüge sie machen, welche neue Spielplätze oder Cafés für Kinder auch gibt.
10: Die Harrison, Sarah Harris, ja, ist halt interessant halt auch, ne? Wie die so sind als Familie, die drei Töchter, die die haben und ja.
0: Family-Influencer machen den Familienalltag zum Geschäftsmodell. Die Familie wird zur Marke. Einige erreichen mittlerweile ein Millionenpublikum und verdienen damit viel Geld. Wie viel Privates zeigen Family-Influencer dabei wirklich von sich und von ihren Kindern?
11: Ja, tatsächlich ging letztens ein Video online, wo ich gezeigt habe, wie mühsam es ist, wie spannend es ist, einem dreijährigen Kleinkind ein Pflaster anzulegen.
12: Olaf, Olaf mit Elsa. Sven, Anna, Anna und Elsa.
11: Das muss natürlich ein bestimmtes Motiv sein und am Ende wurde es natürlich das, was ich als erstes vorgeschlagen habe und nicht die anderen 20 Vorschläge, die danach kamen.
12: Olaf und Anna.
0: Laura aus Bergisch Gladbach ist Family-Influencerin. Zusammen mit ihrem Mann Göckern macht sie vor allem Sketche über den Familienalltag. Auf Instagram und TikTok. Angefangen hat alles vor 4 Jahren aus einer Laune heraus.
11: Das war tatsächlich in unserem Babymoon. In meiner ersten Schwangerschaft und da haben wir einfach im Urlaub spontan ein Video für TikTok gemacht. Und das ging viral und so hat es irgendwie angefangen.
0: Laura und Göckern haben 2 Kinder, einen Jungen im Babyalter und eine 3-jährige Tochter. Zwar geht es in ihren Videos ständig um ihre Kinder, aber man sieht sie nur selten. Eigentlich stehen Laura und Göckern im Fokus, als Eltern und als Paar.
11: Oder der Mann sagt, hey, wir grillen heute. Dann hast du weniger in der Küche zu tun, aber letztendlich steht die Frau dann doch in der Küche und bereitet alle Dips und Soßen und Salate vor.
0: Die Sketche dauern oft nicht länger als eine halbe Minute. Kleine Paarkonflikte, Erziehungsherausforderungen, der ganz normale Wahnsinn als Eltern. Ein Unterhaltungssnack beim Scrollen durch Instagram oder TikTok. Zwischendurch gibt's auch mal Fotos und Videos, die einen kleinen Einblick in ihr Familienleben gewähren. Zum Beispiel kann man die Familie bei einer langen Reise nach Zypern verfolgen.
11: Wir checken jetzt aus dem Hotel aus. Göckern packt draußen schon das Auto voll und dann geht's ab nach Tasuju zum Hafen.
13: Gar keinen Bock auf die Nachtfähre. Freu mich.
0: Mit ihrem Account Die Schens haben Laura und Göckern bei Instagram mehr als 30.000 Follower. Bei TikTok sind es etwas weniger. Damit gehören sie zu den Mikro-Influencern.
2: Influencer werden nach Zahl der Follower in 5 Kategorien eingeteilt, von Nano- bis Mega-Influencer. Nach Zahl der Follower sind Mikro-Influencer die zweitkleinste Gruppe. Doch auch sie sind interessant für die Werbewirtschaft.
8: Kleidung, Schuhe, Babymöbel, Babykleidung, Kosmetikprodukte, Nahrungsergänzungsmittel, Haarpflege, also tatsächlich einiges.
2: In der Werbesprache heißt das, was Laura macht, User-Generated Content. Das bedeutet, die Inhalte, also auch die Werbung, werden von echten Creators gemacht und nicht als Hochglanz-Werbespot von einer Werbeagentur. Damit erreichen die Firmen ihre Zielgruppe unmittelbarer, so die Hoffnung.
14: Hast du schon von der 10 auf 50 Aktion bei Smith Toys Superstores gehört?
2: Werbung auf Social Media kann ganz unterschiedlich aussehen. Ein Influencer stellt in seinem Video ein Produkt vor. Oder er platziert ein Produkt sichtbar, ohne es direkt zu besprechen. Er postet einen Rabattcode, macht ein Gewinnspiel mit gesponserten Produkten oder ein Unboxing-Video, bei dem er das Produkt vor der Kamera auspackt und testet. Bei Laura kommen die Werbeanfragen meistens über ihre Marketingagentur, die auf Influencer spezialisiert ist. Wie lange sie für ein Video braucht, ist ganz unterschiedlich.
8: Also es gibt Videos, die sind so richtig ganz schnell aus der Hüfte raus, innerhalb von einer Minute gedreht. Es gibt aber auch Videos, die brauchen wirklich von Skriptschreiben bis Drehen, Bearbeiten, Feinschliff bis zu 4-5 Stunden. Es kommt immer so ein bisschen drauf an. Gerade auch so bei Werbevideos für Kunden.
2: Aber auch die Videos, in denen sie keine Werbung macht, sind wichtig fürs Geschäft. Denn mit jedem Video baut sie ihre eigene Marke weiter auf.
8: Und wenn das zum Beispiel ein Firmenaccount sieht, sagen sie, hey, wir finden Laura und Gökhan voll lustig und wir wollen, dass sie unser Produkt genau in ihrem Stil bewerben.
2: Das alles ist Arbeit und manchmal auch Druck.
8: Weil man muss auch dazu sagen, Social Media ist mit einem sehr hohen Frustrationslevel verknüpft, weil man ist immer auf seine Performance angewiesen. Und wenn man mal schlecht performt, dann schlägt sich das direkt in deinen Insights, in deinen Zahlen wieder und dann können auch mal die Gagen geringer ausfallen, was natürlich wieder so einen Rattenschwanz mit sich zieht.
2: Ihren Job als Personalberaterin hat sie aufgegeben. Das tägliche Pendeln zur Arbeit war schwierig mit dem Familienleben zu vereinbaren. Jetzt ist Gökhan Hauptverdiener der Familie. Social Media ist für die 35-Jährige eine Art Teilzeitjob. Bisher allerdings mit stark schwankendem Einkommen.
8: Also es gibt Monate, da kann ich gerade mal so meine Krankenversicherung zahlen und es gibt Monate, wo ich die öfters zahlen könnte. Es gibt Gagen, klar, die fangen grundsätzlich im dreistelligen Bereich an, aber es gibt auch Gagen im vierstelligen Bereich und es gibt Gagen, die sind weitaus 5-6-stellig, ne? Aber das ist außerhalb meiner Reichweite.
2: Jahr für Jahr geben Unternehmen in Deutschland mehr Geld für Influencer-Werbung aus. Für das Jahr 2025 schätzungsweise über 700 Millionen Euro. Wie viel davon an Family-Influencer geht, darüber gibt es keine Erhebungen.
15: Es sind jedenfalls mehr kommerzielle Profile geworden.
2: Stefan Dreier arbeitet beim Leibniz-Institut für Medienforschung.
15: Das hängt damit zusammen, dass dieses Family-Influencing als Nische entdeckt worden ist, auch von den Marketingagenturen und natürlich den großen Herstellern von Produkten und Dienstleistungen.
2: Zusammen mit Kolleginnen und Kollegen hat Stefan Dreier eine Studie über Family-Influencer gemacht. Aber wie echt sind deren Einblicke in den Familienalltag wirklich?
16: Alles, was man da sieht, sind ausgewählte Bilder, Momente von den Creatoren, durchdachte Inszenierungen. Also das ist quasi kein Livestream des normalen Familienalltags, sondern alles, was zu sehen ist, ist eben ausgewählt. Und das wiederum unterliegt eben auch den Logiken von den Plattformen.
2: Friederike Jage-D'Aprile ist Medienwissenschaftlerin an der Filmuniversität Babelsberg. Sie untersucht in ihrer Doktorarbeit, wie Care-Arbeit auf Social Media dargestellt wird, vor allem durch Mütter, Momfluencer. Für ein Forschungsprojekt hat sie mit ihrem Team fast 1000 Accounts von Momfluencern untersucht und herausgefunden, je mehr Reichweite auf Social Media, desto stereotyper die Darstellung als Familie.
16: Dass wir eben weiße, mittelständische Frauen haben, die über ihre Mutterschaft sprechen.
2: Die Kleinfamilie, die um die Mutter kreist. Warum ist gerade dieses Familienbild auf Social Media so erfolgreich? Wahrscheinlich wegen der Algorithmen auf den Plattformen, meint Wissenschaftlerin Jage-D'Aprile.
16: Und da kann man eben sehen, dass da eben positive stereotype Darstellungen doch präferiert werden von diesen Plattformlogiken. Und dass wir eben da eine sehr Gleichförmigkeit in dem Sinne sehen.
2: Dabei gibt es die Vielfalt auf Social Media, wenn auch oft mit nicht ganz so großer Reichweite. Alleinerziehende, queere Familien, auch Feministinnen, die bestimmte Erwartungen an Mütter hinterfragen. Durch sie ist Friederike Jageda-Priele erst zu ihrem Forschungsthema gekommen.
16: Ich habe 2015 ein Kind bekommen und genau, lag im Wochenbett und bin auf Instagram gegangen und da fing das so langsam an, dass es eben Influencerinnen gab, die offen über Mutterschaft gesprochen haben. Und das hat mich total interessiert, weil ich mich eben mit vielen Fragen auch allein gefühlt habe, überfordert gefühlt habe, eben diese starken Normen an Mutterschaft auch gespürt habe, alles richtig machen zu müssen.
2: Und Family-Influencer sind längst nicht mehr nur Mütter, sondern immer öfter auch Väter.
17: Amelie lässt sich heute die Nägel machen und bezahlen darf natürlich ich.
2: Bastian macht seit 7 Jahren Videos. Sein Account heißt Papa Basti und seine Familie. Und so tritt der 48-Jährige auch auf, wie ein ganz gewöhnlicher Papa aus einer niedersächsischen Kleinstadt. Bart, leicht zurückgehender Haaransatz, während der WM-Zeit oft im Fußballtrikot. Und er ist Grundschullehrer. Damit spielt er in seinen Videos.
18: Sag uns doch einfach die Lösung. 20 plus 20 plus 20 plus 7. Das ist super einfach, Herr Lehrer, es ist 6-7.
2: Mit seiner Frau Maike und den 3 Töchtern Jule, Amelie und Nele macht er oft Tanzchoreografien und Lip-Sync-Videos, bei denen die Lippen zu eingespielter Musik bewegt werden. Alles eher improvisiert, da sitzt nicht jede Bewegung. Egal, sagt Basti.
19: Und ich übe das dann auch nicht jetzt stundenlang vorher, damit es perfekt ist, was es eh nie werden würde. Also ich mache schon so ein bisschen, dass ich das grob hinbekomme, dass man schon noch erkennt, was ich da machen will. Aber das ist ja dann auch das Lustige dann. Also wie ich dann da so ein bisschen mit rumhample im Hintergrund und das eigentlich gar nicht richtig kann.
2: Es scheint anzukommen, vor allem auf TikTok. Da hat sein Account 1,5 Millionen Follower. Seine kurzen Videos haben teilweise mehr als 200.000 Views. Daneben ist er auch auf Instagram, YouTube und Snapchat. Für Basti ist all das in erster Linie Spaß. Aber auch er verdient Geld mit Werbung. Als Grundschullehrer ist es für ihn aber nur ein Zubrot. Von Social Media leben? Viel zu unsicher, meint er. Anfragen von Werbekunden bespricht Basti zuerst mit seiner Frau Maike.
19: Dann gibt's schon mal viele, die rausfallen, weil wir es ja nicht gut finden, nicht dahinter stehen, nicht seriös finden oder das einfach auch nicht bewerben wollen, ne, als Familienkanal, weil man muss ja auch immer gucken. Ich habe halt eine sehr junge Zielgruppe, da muss ich natürlich auch aufpassen.
2: Zum Schluss werden die Töchter nach ihrer Meinung gefragt. Wenn sie später im Video zu sehen sind, bekommen sie einen Teil des Honorars. Allerdings hat die 14-jährige Jule schon länger keine Lust mehr auf die Videos. Und ihre Zwillingsschwester Amelie auch nur noch selten.
19: Wer Teenager zu Hause hat, der weiß, es ist auch immer alles peinlich. Alles ist peinlich. Videos mit Papa zu machen, ist peinlich. Und deswegen machen die es halt im Moment nicht. Und da muss man jetzt halt mal gucken, ob es so bleibt, sich so vielleicht noch entwickelt.
2: Wenn sie mitmachen, sind die Zwillinge und ihre 9-jährige Schwester Nele in den Videos von vorne und unverpixelt zu sehen. Allerdings, wirkliche Einblicke in den Familienalltag bekommt man durch die Videos nicht. Bewusst, sagt Bastian.
19: Da findet man nur Happy Family Life. Also auch viele junge Menschen, die bei mir reinschauen, die würden jetzt davon ausgehen, bei uns ist nur gute Laune, gute Stimmung, wir streiten uns nie, es gibt keine Probleme. So, das teile ich öffentlich nicht, weil ich finde, das gehört da nicht hin, ne?
2: Laura von Die Chance macht es anders. Sie findet, die negativen Seiten zu zeigen, gehört auch dazu. Bis zu einem gewissen Grad.
20: Ich habe auch schon viel aus meiner Vergangenheit auch schon geteilt, dass ich ein sehr schlechtes Familienverhältnis zu meinen Eltern bzw. gar keinen Kontakt früh ausziehen muss. Also das ist auch bekannt.
2: Strengere Grenzen zieht sie beim Zeigen ihrer Kinder. Sie sind nur von hinten zu sehen oder mit einem Emoji über dem Gesicht.
20: Weil da draußen ganz, ganz viele böse Menschen rumtingeln. Und ich glaube, es ist allseits bekannt, dass Kinder oder Videos mit Kindern viraler gehen, mehr Likes, mehr Abspeicherungen bekommen als Videos ohne Kinder. Und das hat halt leider nicht immer den Grund, dass man das Kind süß findet.
2: Die Angst, dass die Kinderbilder im Netz missbraucht werden könnten. Auch den Namen ihrer Kinder verrät Laura nicht öffentlich. Heute zumindest. Bis vor ein paar Jahren fand sie gar nichts dabei, dass ihre Follower wissen, wie ihre große Tochter heißt. Bis sie gemerkt hat, dass Social Media und das Leben da draußen sich nicht so klar voneinander trennen lassen. An einem Nachmittag auf dem Spielplatz war das.
20: Eine fremde Frau hatte sie angesprochen mit ihrem Namen und meinte, ah, das ist also die. Und es war nichts Böses dahinter, aber ich persönlich hatte da auf einmal realisiert, hey, die wird älter und fremde Leute wissen einfach den Namen von deinem Kind. Und dann kam der Entschluss, dass wir ab dem Zeitpunkt nicht mehr ihren Namen öffentlich in Stories oder Videos mit reingenommen haben, sondern sie war dann ab dem Zeitpunkt einfach die Große.
2: So ähnlich wie Laura handhaben es viele deutsche Family-Influencer. Das haben Stefan Dreyer und seine Kollegen vom Leibniz-Institut für Medienforschung in ihrer Studie herausgefunden. Sie haben Profile von deutschsprachigen Family-Influencern untersucht, die mit ihren Accounts Geld verdienen. Und da speziell die Darstellung von Babys und Kleinkindern bis 5 Jahre.
15: Wir haben uns die Videos und die Fotos insgesamt von 201 Family-Influencern angeschaut. Und da muss man sagen, dass man in etwas weniger als der Hälfte dieser Beiträge Kinder sieht.
2: Und wenn Kinder vorkommen, dann spielen sie oft keine Hauptrolle, sondern laufen vielleicht mal durchs Bild oder sind als Baby in der Trage, während die Mama in die Kamera spricht. Natürlich gibt es auch Elternaccounts, bei denen kleine Kinder eine aktive Rolle haben und direkt mit der Kamera interagieren. Aber bei 2/3 der Beiträge, in denen Kinder zu sehen sind, das haben Dreyer und seine Kollegen in ihrer Stichprobe minutiös nachgezählt, machen Eltern ihre Kinder unkenntlich, indem sie sie nur von hinten oder mit einem Emoji über dem Gesicht zeigen.
15: Das ist eigentlich ein guter Wert, weil wir daran sehen, dass Eltern schon aware sind, sich bewusst sind, dass sie dort die Kinder auch in die Öffentlichkeit ziehen und sie deswegen besser nicht identifizierbar machen.
2: Die gesellschaftliche Debatte darüber, ob man seine Kinder online zeigen sollte, hat gewirkt, glaubt Forscher Stefan Dreyer. Zumindest in Deutschland. Selbst Mega-Influencerin Sarah Harrison mit Millionen Followern zeigt ihre Kinder nicht vollständig. Aber wenn Kinder in den meisten Beiträgen von deutschen Family-Influencern sowieso keine oder nur eine Nebenrolle spielen und dann meist auch nicht zu erkennen sind, wieso verzichten Family-Influencer nicht ganz darauf, ihre Kinder zu zeigen? Dreyer glaubt, weil die Kinder den Profilen ihrer Eltern Authentizität verleihen. Und genauso drückt es auch Laura aus.
20: Ich persönlich fände es jetzt nicht authentisch, wenn ich meinen Content oder unsere Accounts nur darauf auslege, dass ich nur noch mich und nur noch meinen Mann zeige, weil wir sind halt Eltern und unser Alltag besteht aus Elternaufgaben, Elternsituationen und ich wüsste gar nicht, was ich zeigen sollte, weil mein Leben dreht sich ja nur um meine Kinder.
2: Dazu kommt, Beiträge mit Kindern haben oft höhere Interaktionen der Follower, also mehr Kommentare und Likes. Das hat Forscher Stefan Dreyer beobachtet. Und Interaktionen sind eine wichtige Währung auf Social Media. Das führt zu einem Interessenkonflikt bei Family-Influencern.
15: Wir geben ja den Eltern über das Erziehungsrecht und die Erziehungspflicht die ganze Erziehungsverantwortung für ihre Kinder in die Hand. Das machen wir, weil wir davon ausgehen, dass Eltern eben am nächsten dran sind und ein intrinsisches Interesse daran haben, sich im Interesse des Kindes sozusagen um das Kind zu kümmern. Und wenn wir jetzt den Bereich Family Influencing betreten, dann gelten auf einmal parallel dazu auch andere Anreize, nämlich ökonomische. Also wenn ich mich und mein Kind im Family Influencing zeige und das gut kann, dann winkt auf einmal auch Geld.
2: Zeigen Sie Ihre Kinder und wenn ja, wie? Eine Gratwanderung für viele Family Influencer. Aber was ist überhaupt das Problem daran, wenn Kinder auf Social Media zu sehen sind?
1: Für die Kinder ist es einfach ein massiver Eingriff in ihre Rechte,
2: sagt Sarah Flieder, Soziologin und Kinderschutzaktivistin.
1: Also es kann sein, dass die Bilder eben im Darknet landen. Es kann sein, dass die Kinder vielleicht gemobbt werden, weil von denen irgendwelche privaten Informationen nach draußen gelangen. Es kann auch Missbrauch mit den

0: hat sie ein Rechtsgutachten bei einer Anwaltskanzlei in Auftrag gegeben.
1: Die haben Einzelfälle untersucht, beispielhaft, und anhand dieser Einzelfälle nachgewiesen, dass es Kindesgefährdung sein kann oder ist, was Family Influencer machen, anhand dieser Beispiele sozusagen.
0: Zum Beispiel dann, wenn sie ihre Kinder beim Schlafen oder bei einem Wutanfall zeigen und damit ihre Privatsphäre verletzen. Ein Eingriff in die Persönlichkeitsrechte der Kinder, meinen die Autoren des Rechtsgutachtens. Sarah Flieder fordert,
1: dass Kinder unter 7 Jahren zum Beispiel gar nicht mehr gezeigt werden dürfen und dann ab 12 mit einer unabhängigen Person sozusagen beraten werden muss, ob sie daran teilnehmen dürfen.
0: All das hat Sarah Flieder auch Bundespolitikern gesagt, in der Kinderkommission des Bundestags.
1: Als ich dann Beispiele genannt habe, waren die wirklich, wirklich erschrocken und haben jetzt aber gesagt, sie möchten sich gerne dafür einsetzen, haben jetzt auch eine Stellungnahme an die Bundesregierung geschrieben und ich hoffe jetzt, dass es bald auch eben dann Gesetze geben wird, die das ein bisschen verschärfen.
0: Bastian kennt alle diese Argumente und trotzdem findet er es für sich richtig, seine Töchter zu zeigen, solange sie das selbst möchten.
2: Also ich habe diesen Kanal ja angefangen, als Privatperson sozusagen. Ich habe ja nie das Ziel gehabt, irgendwie bekannt oder berühmt oder sonst irgendwas zu werden. Und meine Mädchen haben dann irgendwann da Interesse dran gezeigt und dann haben wir es halt zusammen gemacht. Und da ich halt das auch sehr bewusst gestalte, wie ich das mache, und was für Inhalte ich zeige, wie ich uns präsentiere oder wie wir uns präsentieren, habe ich da auch kein größeres Problem darin gesehen.
0: Was wäre, wenn seine Töchter irgendwann gar nicht mehr bei den Videos mitmachen wollen? Würde die Marke Papa Basti dann immer noch funktionieren?
2: Ich bin halt die Hauptperson letztendlich in unserem Kanal. Und es ist nicht so, dass ich das Anhängsel von meinen Kindern bin sozusagen.
0: Er möchte mit Social Media weitermachen, solange es ihm Spaß macht. Für Laura aus Bergisch Gladbach ist das ernster. Sie möchte irgendwann von Social Media leben können und mehr Anerkennung für das bekommen, was sie tut.
3: Wenn ich gefragt werde, hey, was machst du beruflich? Und man sagt dann Influencer, dann ist es direkt so, oh, die kriegen ja eh alles umsonst. Oh, die arbeiten ja nicht richtig. Und ich glaube, generell ist dieser Job Influencer noch nicht so bei der Gesellschaft angekommen, dass das wirklich ein richtiger Job ist. Und gerade weil ich das jetzt seit einiger Zeit offiziell mache oder hauptberuflich, wäre es schon schön, wenn man da so ein bisschen mehr Anerkennung bekäme.
4: Family Influencer machen ihren Familienalltag zum Geschäftsmodell. Wie viele Einblicke gewähren sie und wo sind da vielleicht auch Grenzen? Eine Radiogeschichte war das von Lisa Rauschenberger. Ich influence die jetzt so ein bisschen. Die können Sie nämlich nochmal nachhören und weiterempfehlen. In ARD Sounds. Hier ist Neugier genügt. In WDR 5. Am Dienstagvormittag. Schön, dass Sie da sind.

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0: Die Ferien haben ja begonnen in Nordrhein-Westfalen und wer jetzt noch keinen Urlaub gebucht hat, für den wird es schon langsam sportlich und vermutlich auch ziemlich nervenaufreibend. Denn so eine Online-Buchung, ich habe da jetzt auch schon bald immer Angst davor, ist inzwischen fast wie so ein kleiner Test. Ne? Ist das Hotel wirklich noch verfügbar? Wie viele andere schauen sich das gerade an und wie lange bleibt der Preis noch so? WDR5-Satiriker Markus Barth geht rein in diesen ganz besonderen Buchungsstress.
4: Urlaub ist ja was Schönes, aber vor den Erfolg haben die Götter den Schweiß gesetzt und vor den Urlaub die Online-Buchung. Und selbst ein ganzes Jahr voller Arbeit kann mich unmöglich mehr stressen als die Stunden, die ich damit verbringe, auf Internetportalen meine kleine Auszeit von dem Jahr voller Arbeit zusammenzusuchen. Ich bin nicht mal ein passionierter Schnäppchenjäger. Ich habe auch wenig Anspruch an Luxus und Komfort. Ich will doch einfach nur weg. Aber meine Güte, irritieren mich all die unerwünschten Zusatzinfos, mit denen ich da zugeballert werde. Sehr beliebt steht zum Beispiel oft neben einem Reiseziel. Italien ist sehr beliebt. Na, wer hätte das gedacht? Außer halt jeder, der schon mal in Italien war. Und überhaupt, ist das eine Empfehlung oder eine Warnung? Helene Fischer-Konzerte sind zum Beispiel auch sehr beliebt. Und trotzdem würde ich lieber noch ein weiteres Jahr durcharbeiten, als meine Freizeit da zu verbringen. Normalerweise ausgebucht, steht neben einem anderen Angebot. Ja und nun? Was will mir dieser Hinweis sagen? Dass ich ein Cleverle bin und noch dazu Glück habe, gerade jetzt auf diese Seite zu schauen? Oder dass ich der letzte Dummbatz bin, weil alle anderen schon gecheckt haben, dass dieses Hotel den Bach runtergeht und deshalb nicht mehr hinfahren? Warum machen wir sowas mit? Stellen Sie sich mal vor, Ihr Metzger würde so arbeiten wie diese Buchungsseiten. Sie kommen in den Laden und es heißt, guten Tag, Sie interessieren sich für Wurst? 25 andere Kunden interessieren sich für Wurst. Wurst ist um diese Uhrzeit normalerweise ausverkauft. Wenn Sie jetzt Wurst kaufen, bekommen Sie die Süddeutsche Zeitung von gestern gratis außen rumgewickelt. Da gehen Sie doch rückwärts wieder raus. Ich sage Ihnen was, meinen nächsten Urlaub buche ich wieder im Reisebüro. Ich weiß, das klingt schrecklich boomerhaft, aber zumindest bekomme ich da nur Infos, nach denen ich auch gefragt habe. Niemand erzählt mir, wie viele Zimmer in diesem Hotel in der letzten Stunde gebucht wurden und ob andere Kunden die Gleitgeschwindigkeit auf der Erlebnisrutsche gelobt haben oder nicht. Und das Wichtigste, im Reisebüro platziert auch niemand ungefragt Cookies auf mir.

0: 3:53. Zeit hier bei uns in Neugier genügt in WDR 5 für etwas Poesie.
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0: Ein Gedicht kann ja manchmal etwas ganz Alltägliches nehmen und es plötzlich in ein anderes Licht rücken. Karin Kivus war eine Meisterin dieser Perspektivenverschiebung. Sie gehörte zu den wichtigen deutschen Lyrikerinnen der 1970er Jahre und hatte einen sehr genauen Blick für die kleinen Dinge des Lebens. Im ersten Licht heißt dieses Gedicht von ihr.
2: Wenn wir uns gedankenlos getrunken haben, aus einem langen Sommerabend in eine kurze, heiße Nacht, wenn die Vögel dann früh davonjagen aus gedämpften Färbungen in den hellen, tönenden, frisch gespannten Himmel. Wenn ich dann über mir in den Lüften weit und feierlich mich dehne in den mächtigen Armen meiner Toccata. Wenn du dann neben mir im Bett deinen auslandenden Klangkörper bewegst, dich dumpf aufrichtest und zur Tür gehst. Und wenn ich dann im ersten Licht deinen fetten Arsch sehe, deinen Arsch, verstehst du? Deinen trüben, verstimmten, ausgeleierten Arsch, dann weiß ich wieder, dass ich dich nicht liebe. Wirklich? Dass ich dich einfach nicht liebe?

Was macht man, wenn man jahrelang auf einen Beruf hinarbeitet und dann plötzlich merkt, da ist noch etwas anderes, das ich unbedingt machen muss? Anissa Lucif hat Medizin studiert und als Narkoseärztin gearbeitet. Heute steht sie auf der Comedy-Bühne. Das sind auf den ersten Blick zwei ziemlich weit voneinander entfernte Welten, aber gerade aus diesem Kontrast ist eine der spannendsten Comedy-Karrieren in Deutschland entstanden. Anissa Lucif spricht über ihre Leben als Muslima, über ihr Kopftuch, über Medizin, Mutterschaft und über die vielen Bilder, die andere von ihr haben. Warum sie irgendwann angefangen hat, ihre eigenen Geschichten auf der Bühne zu erzählen und wie sie diesen ungewöhnlichen Weg gegangen ist, das erzählt sie uns gleich in der Neugier genügt Redezeit, hier bei uns in WDR 5 nach den Nachrichten.

0: Es ist 11 Uhr. 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
1: Die Nachrichten mit Sabine Büttner. Guten Tag.
2: Wir sehen eine Zunahme der Bedeutung des digitalen Raums. Hier spielen auch Grooming-Sachverhalte eine große Rolle. Will heißen, Minderjährige, die gezielt angesprochen werden, um einen sexuellen Missbrauch vorzubereiten.
1: BKA-Chef Münch sagt, dass Sexualstraftäter immer stärker das Internet nutzen. Die Polizei registrierte vergangenes Jahr 17.126 Fälle von sexuellem Missbrauch an Kindern. Deutlich gestiegen sind sogenannte Fälle von Missbrauch ohne Körperkontakt. Birte Sönnigsen, WDR Berlin.
3: Täter geben sich hier in sozialen Netzwerken oft als ungefähr gleichaltrig aus, um so das Vertrauen ihrer Opfer zu gewinnen. In vielen Fällen bringen sie die Kinder dazu, ihnen freizügige Fotos zu schicken. Andere Taten finden als Livestream im Netz statt. Nutzer zahlen dafür, sich die Missbrauchshandlungen in Echtzeit anzuschauen und diese teilweise beeinflussen zu können.
1: Das BKA fordert unter anderem, dass Kinder und Jugendliche früh Medienkompetenz lernen. In Bonn müssen Pendlerinnen und Pendler gerade viel Geduld mitbringen. Wegen möglicher Sicherheitsrisiken ist ein Großteil der Stadtbahnen am Abend plötzlich aus dem Verkehr gezogen worden. Der Nahverkehr ist deshalb deutlich ausgedünnt, bis die Fahrzeuge geprüft wurden. Maike Kreber, WDR Bonn, hat den Berufsverkehr am Hauptbahnhof beobachtet.
4: Also man hätte ja wirklich gedacht, da die Nachricht gestern Abend so plötzlich kam, dass hier ein großes Chaos im Berufsverkehr ist. Es war heute Morgen und ist auch jetzt aber relativ ruhig. Also es gab Verspätungen, aber bisher kommen die meisten Bahnen recht regelmäßig. Also einem fällt auf, dass statt die Bahn, die normalerweise mit zwei Wagen fahren, dass sie im Moment nur mit einem fahren, die meisten. Allerdings gab es hier keine richtig überfüllten Bahnsteige oder Bahnen. Da ist so ein bisschen die Überlegung, vielleicht auch, weil keine Schüler da sind wegen den Sommerferien. Und der Grund, warum das überhaupt funktioniert, das sind gute Nachrichten aus Köln, denn die Kölner Verkehrsbetriebe, die haben spontan 20 Bahnen zur Verfügung gestellt und deswegen können die hier relativ gut tatsächlich noch fahren.
1: Die Preise für Schwimmbäder sind weiter gestiegen. Laut Statistischem Bundesamt lag der Eintritt im Juni im Schnitt 3,6% höher als im Vorjahresmonat. Bastian Rudde berichtet für WDR aktuell, wie viel Schwimmgehen in NRW kostet.
5: Ein Extrembeispiel ist Köln. Gerade erst wurden die Preise wieder erhöht. Das Freibad am Müngersdorfer Stadion kostet jetzt beispielsweise 6,90 Euro für Erwachsene und 4,40 Euro für Jugendliche. Begründung der Stadt Köln, gestiegene Betriebskosten. Ganz anders Bonn. Hier sind städtische Freibäder in den Sommerferien für alle unter 18 kostenlos. Leisten kann Bonn sich das, weil die Stadt anderswo gespart hat. Das Freibad Hiltrup bei Münster und das Grugerbad in Essen liegen bei rund 4 Euro für Erwachsene und 2,50 Euro für ermäßigte Gruppen. Zurück zu den bundesweiten Zahlen. Daraus geht nicht hervor, warum die Schwimmbadpreise weiter gestiegen sind. Fest steht, hohe Kosten sind ein Problem, wenn man will, dass mehr Menschen schwimmen lernen und dass sich weniger Leute an unbewachten Badestellen in Gefahr bringen.
1: Weitere Meldungen im Überblick. Wer seine Heizung umrüsten will, für den gelten ab heute neue Regeln bei der Förderung. Ab jetzt werden die Einkommen stärker berücksichtigt. Einkommensschwache Haushalte sollen insgesamt bis zu 80% der Kosten erstattet bekommen. Es geht dabei um den Austausch einer alten Öl- oder Gasheizung gegen eine modernere Heizung wie eine Wärmepumpe. Die tödliche Explosion in der Leverkusener Currenta-Müllverbrennungsanlage vor 5 Jahren ist durch gefährlichen Abfall aus Dänemark entstanden. Laut Staatsanwaltschaft hat sich der Müll im Lager selbst zersetzt. Die dabei entstehende Hitze führte zu der Explosion. Dabei kamen im Juli 2021 in Leverkusen 7 Menschen ums Leben, 31 wurden verletzt. Am Niederrhein sollen Kameras und künstliche Intelligenz helfen, Waldbrände möglichst früh zu entdecken. Das System dort wird jetzt weiter ausgebaut. Die Niederlande beteiligen sich an der Grenze mit 3 zusätzlichen Kameratürmen. Das KI-System gegen die Feuer hat die Stadt Wesel vor 2 Jahren in Betrieb genommen.
0: WDR aktuell aus der Region.
1: In Münster ziehen die Schausteller eine positive Bilanz nach dem Sommersend. 5 Tage lief die Kirmes auf dem Schlossplatz mit Autoscooter, Musikexpress und Riesenrad. Dieser Schausteller ist zufrieden.
6: Freitagabend ist der Platz aus allen Nähten geplatzt beim Feuerwerk. Das Wetter war klasse. Sonntagnachmittag viele Familien da wegen unserem Kinder-Event, was wir aufgebaut haben. Zirkus Hüpfburg und Kasper, alles kostenfrei. Ich sag mal, das war ein gelungenes Spektakel.
1: Der Send ist eines der größten Volksfeste im Münsterland. Jedes Jahr kommen Hunderttausende Besucher. Das war WDR aktuell. Das Wetter in Nordrhein-Westfalen. Heute mal Sonne, mal Quellwolken. Es bleibt meist trocken. In Brilon bis 20 Grad, in Höxter 23 Grad und in Köln bis 24 Grad. Morgen ist es oft dicht bewölkt. Örtlich fällt etwas Regen oder Nieselregen und es gibt nur sporadisch Aufhellungen. Höchstwerte dann zwischen 14 und 23 Grad. Die Zeit? Es ist 11.04 Uhr. WDR 5, die Verkehrslage. A4 Olpe Richtung Köln zwischen Overath und Untereschbach etwa 10 Minuten plus 2 Kilometer Stau. A33 Osnabrück Richtung Bielefeld zwischen dem Kreuz Osnabrück Süd und Hilte am Teutoburger Wald 5 Kilometer stockender Verkehr. A43 Münster Richtung Recklinghausen zwischen Nottuln und Dülmen Nord 2 Kilometer Stau. Die A44 Essen Richtung Düsseldorf ist zwischen dem Dreieck Felbert Nord und Hetterscheid wegen Bauarbeiten bis Mitte Oktober gesperrt. Und A61 Mönchengladbach Richtung Koblenz zwischen dem Dreieck Sinzig und Niederzissen etwa 20 Minuten plus dort 5 Kilometer Stau.
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7: Ich bin Julia Schöning. Wie schön, dass Sie da sind. Als Narkoseärztin weiß Anissa Lucie, wie man Menschen zum Einschlafen bringt. Mit ihrer Comedy macht sie inzwischen ziemlich genau das Gegenteil. Sie rüttelt auf mit Geschichten aus ihrem Leben als Muslima, als Ärztin und als Mutter. Mit viel Selbstironie, sehr treffsicheren Punchlines und einem sehr eigenen Blick auf die Dinge, über die in Deutschland oft geredet wird. Culture Clash, muslimisches Leben, Mutterschaft und immer wieder die Frage, warum haben Frauen mit Kopftuch eigentlich so ein gefährliches Image? Anissa Lucie ist in den vergangenen Jahren zu einer der wirklich spannendsten Stimmen der deutschen Comedy geworden. Und ich freue mich sehr, dass sie gleich mein Gast ist hier in der Neugier genügt Redezeit in WDR 5. Willkommen Ihnen allen hier bei uns.

0: 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Manchmal beginnt ja eine Karriere mit einem Plan. Medizin studieren, Facharzt, Ausbildung machen, Narkoseärztin werden, einen Beruf haben, der angesehen ist, der einem vielleicht auch ein Stück Sicherheit gibt. Und dann steht man irgendwie da und merkt, Moment mal, da ist noch etwas anderes. Etwas, das vielleicht schon viel früher da war. Vielleicht in einer Familie mit 5 Geschwistern, in der immer einer einen Witz gemacht hat. Vielleicht in einer Kindheit, in der Humor nicht nur lustig war, sondern manchmal auch geholfen hat, durch schwierige Zeiten zu kommen. Und vielleicht auch in dem Moment, in dem man merkt, ich kann Menschen zum Lachen bringen und ich will das jetzt auch. Anissa Lucif ist diesen Weg gegangen. Sie war Narkoseärztin an der Charité. Heute steht sie auf Comedy-Bühnen, betreibt mit ihrem Mann einen Comedy-Club und gehört zu den erfolgreichsten Comedians ihrer Generation. Und sie bringt etwas mit auf die Bühne, das in Deutschland immer noch erstaunlich selten ist. Ihre ganz eigene Perspektive. Als Muslima, als Frau mit Kopftuch, als Ärztin, als Mutter. Als jemand, der sich von außen ziemlich viele Zuschreibungen anhören muss und beschlossen hat, daraus lieber einen Witz zu machen.
1: Es gab so ein paar Kommentare aus der rechten Ecke, die meinen, ich soll abgeschoben werden. Das habe ich aber deutschen Pass, ne? Scheiße, ich hoffe nicht nach Thüringen. Ja, und dann gab es noch den Kommentar, zieh dein Kopftuch aus, ja? Zieh dein Kopftuch aus. Und Leute, das habe ich letztens in Berlin gehört von einer Frau. Meint die, zieh dein Kopftuch aus. Und ich war so, hä, du bist selber Muslima, warum sagst du das? Und sie so, Anissa, ich bin deine Friseurin.
0: Ja, Anissa Lucif war das. Sie zählt zu den erfolgreichsten und spannendsten Comedians in Deutschland. Und ich freue mich sehr, dass sie mir jetzt zugeschaltet ist. Aus ihrer, ich glaube, es ist ein bisschen ihre Lieblingsstadt Düsseldorf, oder? Ne? Anissa Lucif, herzlich willkommen. Hier bei uns in Neugier genügt in der Redezeit.
2: Vielen Dank, danke schön. Danke, dass ich dabei sein darf.
0: Ich muss erstmal fragen, also Sie sind nicht alleine, ne? Sie sind voll zu zweit. Ein großer, großer Bauch, den haben Sie mitgebracht, weil relativ bald werden Sie zum zweiten Mal Mama. Wie geht's Ihnen?
2: Genau, ich habe meine Tochter mitgebracht. Es geht mir eigentlich ganz gut. Ich glaube, das Fordernde ist eher noch, das andere Kleinkind zu bespaßen. Das ist jetzt mit dem Papa unterwegs. Und ja, ansonsten stehen wir das durch. Es sind noch, glaube ich, so 9 Tage bis zum Termin.
0: Wir wollen natürlich wissen, wie das zweite Kind, also das Mädchen jetzt heißt. Ich spiele noch mal einen kleinen Ausschnitt, weil wir durften auch in Ihrem Comedy-Programm schon erfahren, welche Gedanken Sie sich gemacht haben, als Sie zum ersten Mal schwanger waren, über die Namensgebung Ihres Kindes.
2: Ich heiße Anissa, ich mache Comedy seit 2-3 Jahren. Ich habe vor 1,5 Jahren noch einen Job dazu bekommen. Ich bin zum ersten Mal Mutter geworden. Als ich schwanger war mit dem Kleinen, habe ich angefangen nach Namen zu suchen. Ich wollte einen männlichen arabischen Vornamen. Und dann habe ich mir dafür eine App installiert, in der ganz viele aufgelistet sind. Vielleicht kennt ihr die App, die heißt Uber. ja, wir haben es aber Namen gefunden. Wir dachten noch so, okay, doch besser so Deutsch und Arabisch und was. Was man so leicht aussprechen kann. Ne? Deswegen heißt er jetzt Mohammed Rüdiger. Der kleine Morü. Ja.
0: Wir hoffen, dem kleinen Morü geht's gut, oder?
2: Morü entwickelt sich prächtig. Wir haben ja gerade schon festgestellt, es gibt jetzt auch weibliche Uber-Fahrerinnen zunehmend.
0: Ja, ne? Ja. Wir hatten eine, also ich hatte einmal jetzt ein Uber bestellt und das war nicht Mohammed, es war Erika. Und ich dachte, das ist vielleicht ein guter Vorschlag vielleicht für die Tochter, die da in ihrem Bauch gerade ist, aber nicht so gut. Erika Lucif, haben wir gerade schon überlegt, passt nicht so.
2: Aber so eine Erika Fatima, ne?
0: Ja.
2: Erfa, kann man schon machen. Ne? Also ich schlag's mal meinem Mann vor, mal schauen, was der sagt. Muss ja auch zu Morü passen.
0: Also Morü und Eva wäre es ja, wenn Erika Fatima wäre eigentlich Eva.
2: Stimmt.
0: Kann man drüber nachdenken.
2: Perfekt. Also vom Klang her gefällt es mir gut.
0: Von wem haben Sie Ihren Humor, Anissa Lucif? Was glauben Sie?
2: Ich denke viel aus meiner Familie, von meinen Geschwistern. Wir haben immer, auch wenn es jetzt irgendwie interfamiliäre Konflikte waren, versucht, das mit Humor aufzulockern. Wir haben auch natürlich, ja, sind wir migrantisch aufgewachsen. Wir sind auch jetzt nicht, obwohl meine Mutter Ärztin war, aber damals gab es erste Schwemme. Ja, das heißt, es gab sehr viele Ärzte. Sind jetzt auch nicht unbedingt super privilegiert oder reich aufgewachsen. Ja, da gab es einfach viel zu lachen, muss man einfach sagen. Gab es viel, worüber wir unsere Perspektive dann durch Witze, durch Humor, durch Imitationen irgendwie ausgedrückt haben, weil wir viele Dinge nicht verstehen konnten, zu manchen Dingen auch nicht so einen Zugang hatten. Mhm. Und besonders halt als jemand, der muslimisch in Deutschland aufgewachsen ist, gerade in der Zeit nach dem 11. September, gab es dann eine sehr mediale Überrepräsentation von der, ich sag mal, das Thema, wie gefährlich ist der Islam. Mhm. Ne, also gab es ja wirklich in jeder Talkshow, auf jedem Magazincover immer wieder, dass Islam als Gefahr ausgesprochen wurde und auch die Diskussion um die Leitkultur. Und ich glaube, das war dann irgendwann durch Humor einfach unglaublich erträglich. Ne? Ich habe das auch bei manchen Comedy-Kollegen damals gesehen. Also jetzt kann ich sagen Kollegen, damals waren es einfach für mich Vorbilder. Gesehen, wie toll die das machen.
0: Ja, man muss dazu sagen, also ihr Vater kommt aus Algerien, ihre Mutter ist Deutsche. Sie sagten es, sie hat Medizin studiert, ist Ärztin, Gynäkologin, glaube ich. Sie selbst ist zum Islam konvertiert, ihre Mutter. Sie sind auch Muslima, tragen Kopftuch und auch schon sehr früh, ich glaube mit 12, 13, haben sie sich das erste Mal entschieden, auch in die Schule mit Kopftuch zu gehen. Ich kann mir vorstellen, das waren auch so die ersten Momente, wo man gedacht hat, ich brauche eine nötige Portion Humor, um das irgendwie zu ertragen, was dann vielleicht auch an, ja, an Argumenten und an ja, Gegenwind auf sie eingeprasselt ist. Wie war das?
2: Ich habe das durch meine Mutter schon so ein bisschen gesehen und fand das fast schon immer sehr widersprüchlich. Also es ist mir aufgefallen, weil meine Mutter ist ja, wie gesagt, sie ist strunzdeutsch, ne? Sie hat uns Grießbrei zum Mittagessen gemacht. Ja, das war, glaube ich, in der arabischen Familie als Mittagessen völlig strange. Also ich bin, würde ich sagen, auch durch sie sehr deutsch aufgewachsen. Also die irgendwie deutsche Kultur oder deutsche Identität, die habe ich mir immer zugeschrieben. Aber gleichzeitig habe ich halt gesehen, da sie ein Kopftuch getragen wurde, hat sie sehr viel Ausländerfeindlichkeit beziehungsweise rassistische Ressentiments erlebt. Und das war für mich immer sehr bemerkenswert, weil ihr wurde dann auch zum Beispiel mangelnde Integration oder falsches Verhalten vorgeworfen. Beziehungsweise, dass sie sich nicht angepasst verhält, ne? Oder dass sie nicht weiß, wie es halt so ist. Und wenn man Gast ist, sollte man sich so und so nicht benehmen. Und das war ja eben so widersprüchlich, weil meine Mama einfach, genau, die ist im Ruhrpott geboren und so, ne? Also die ist super deutsch. Und ja, das war auf der einen Seite, also das habe ich mir schon gemerkt, dass es diese Konnotation gibt, okay, wenn das Kopftuch dann kommt, dann könnte sich der Blick von außen ändern. Aber wie ich halt erzähle, ich muss ja jetzt auch darüber lachen. Das war zwar irgendwo tragisch, aber irgendwie habe ich mir auch gedacht, seid ihr doof?
0: Ja, ja. Ja, und es war aber doch auch irgendwie so ein bisschen mutig, weil also man stellt sich ja schon die Frage, warum wird man als Deutsche freiwillig in diesen Zeiten Kopftuchmädchen? Genau das ist übrigens auch Titel eines Buches, was von Ihnen jetzt noch erscheint in diesem Jahr. Kopftuchmädchen. Das heißt, es muss doch auch wirklich ein großer Mut und auch irgendwo bei Ihnen das Gefühl von so einer eigenen Selbstwirksamkeit vorhanden gewesen sein, vermute ich.
2: Ja, also ich kann es natürlich jetzt vielleicht schwer auf jemanden Erwachsenen übertragen. Wie gesagt, ich verstehe auch jemanden, der sagt, nee, also die Rechnung geht für mich nicht auf. Ich bin lieber Privatmuslima und jetzt nicht so nach außen. Ne? Also wie gesagt, ich war einfach mit 12 und ich habe es dann mit meinem 13. Geburtstag getragen, angefangen zu tragen. Ich war einfach der Meinung, okay, ich bin ja Muslima und warum soll ich das verstecken, nur weil die Leute ihr Mindset nicht ändern? Das hat dann schließlich irgendwann dazu geführt, dass ich jetzt versuche, das Mindset der Leute darauf zu sensibilisieren. Also irgendwie hat das für mich damals schon keinen Sinn gemacht, dass ich mich dann anpassen muss. Ich habe gedacht, irgendwie muss ich der Blick anpassen auf die Leute.
0: Was ich auch mutig finde, also wir kommen gleich auch noch auf das Thema, dass Sie ja eigentlich ausgebildet sind, auch als Anästhesistin und so und jetzt wirklich eine der erfolgreichsten Comedians sind. Wer waren denn da so Ihre Vorbilder, auch gerade im Humorfach? Es gibt wirklich eine wunderbare Dokumentation, die aktuell in den Kinos läuft. Was haben wir gelacht über Frauen in den 90er und 2000er, also Maren Kreumann, Hella von Sinn, Bettina Böttinger, die eigentlich so die ersten waren, die sich in einer sehr männerdominierten Welt ihren Weg geebnet haben und doch auch unglaublich viel Probleme bekommen haben mit ihrem Dasein und so Zuschreibungen hatten. Wer war so für Sie da auch vielleicht ein Vorbild? Wo haben Sie sich dran orientiert, dass, sagen wir mal, auch Ihre Themen vielleicht irgendwo eine Stimme bekommen auf der Bühne?
2: Ja, also den Film möchte ich unbedingt noch sehen. Der ist noch auf meiner Bucketlist, habe ich leider noch nicht getan. Aber finde ich auch total toll, dass über das Thema mehr gesprochen wird. Es ist in der Tat so, dass ich ja als Kind der 90er, ich bin ja 91 geboren, da halt Frauen in den Medien immer sehr, ja, so als so ein bisschen Dekoration, lieb, süß, nett, Nebendarstellerin empfunden habe. Deswegen ist es umso stärker, dass halt Frauen sich damals schon mehr damit beschäftigt haben, da in den Vordergrund zu gehen. Meine Vorbilder persönlich waren vor allen Dingen halt migrantische Personen, die ich allerdings, also ich mir im Kopf geblieben sind jetzt eher die Männer leider, muss ich jetzt gestehen, wobei ich auch weiß, dass es tolle Frauen wie, also ich finde Meltem Kaptan total toll und ich war totaler Fan, vielleicht auch eher dann etwas später als Jugendliche, von Abdel Karim, finde ich immer noch sehr guter Künstler, und Özcan Joscha und natürlich Kaya Jana, mit dem bin ich so ein bisschen aufgewachsen. Deswegen war es auch für mich toll, als ich dann in der XXL Comedy Nacht mit ihm mir eine Bühne teilen durfte. Hagen Räther fand ich daher bemerkenswert, weil er eben ja nicht, ich sag mal, migrantisch aufgewachsen ist und trotzdem so eine Empathie hatte für muslimisches Aufwachsen. Also das waren ganz große Vorbilder, und später bin ich dann eher auf die weiblichen Comedians aufmerksam geworden. Also mein Vorbild, würde ich immer noch sagen, was ich mir sehr oft angeschaut habe, als ich auf der Comedy-Schule war, war Ellie Wong. Das ist eine amerikanische Comedian, die sehr bissig und sehr schonungslos über ihre eigenen Schwächen spricht. Und da habe ich mir versucht, ein bisschen eine Scheibe von abzuschneiden.
0: Aber kann man sagen, dass so die Beschäftigung und Auseinandersetzung mit dem Humor und auch die Bedeutung und Kraft des Humors, den er ja so hat, auch sie schon sehr früh so begleitet hat, als etwas, was sie so durchs Leben getragen hat, als guter Skill, irgendwie, dass Humor hilft, auch durchs Leben zu gehen und einen auch selbst wieder ermächtigt?
2: Ja, ich habe eine Stelle in meinem Buch auch, wo ich das dann bemerkt habe. Ich glaube, das war, als Osama bin Laden hingerichtet wurde, hatte ich tatsächlich von einer guten Freundin die Frage bekommen, ob ich jetzt traurig sei. Und ich habe dann einfach gesagt, ja, ist ja mein Onkel. Klar bin ich traurig. Und da habe ich so gemerkt, okay, das hat irgendwie geholfen. Also das waren halt so Situationen, es war natürlich nicht das erste Mal, ne, aber das waren halt alles so, ja, Situationen, wo ich einfach gemerkt habe, okay, die natürlich versucht man immer, man versucht Verschiedenes als Person, die nicht super Mainstream ist, ne, das kennt man, ja, muss man nicht unbedingt jetzt Muslima sein, um zu vermitteln, ne? Also man bekommt natürlich die Frage gestellt irgendwie, ja, keine Ahnung, schläfst du mit dem Kopftuch oder machst du das freiwillig etc. Man versucht ja irgendwie zu spiegeln, und entweder kann man relativ empathisch mit der Person sprechen, aber das Problem ist, finde ich, hier, dass nicht immer das Setting gegeben ist. Ne? Also oft kommt diese Frage irgendwie auf dem Flur oder ich habe es im Arztzimmer gehört oder wirklich zwischen Tür und Angel kommt so eine Frage so, ja, trägst du das denn freiwillig? Und da habe ich es immer als einfacher empfunden, was Witziges zu sagen, weil das Setting war immer da, ne, für Humor.
0: Dann kann man sich auch ungefähr vorstellen, wie vielleicht die Gespräche ablaufen, als Sie noch als Anästhesistin gearbeitet haben, während wir Patienten alle, also durch Sie jetzt natürlich dann auch wegdämmerten, weil Sie uns natürlich gut narkotisiert haben, wurden wahrscheinlich, also ich habe das gehört auch von anderen Ärzten, sehr viele Witze gemacht, gerade im OP-Raum. War das, haben Sie diese Erfahrung auch gemacht?
2: Ja, also es ist, es kommt natürlich auf die Situation an, ne? Wenn man eine sehr fordernde OP hat, ist, glaube ich, relativ wenig Zeit für Witze, aber wir haben ja das Glück, dass wir auch geplante Eingriffe haben, und ich finde erstens in der Einleitungssituation, also zu dem Patienten, der Patientin, habe ich schon versucht, eher so ein bisschen auf die Person einzugehen, und manche kamen auch relativ gut an. Es gibt ja auch so ein, sie sagen immer meine Patienten zu mir, ja, es ist ja ein Aperitif. Es gibt auch die Möglichkeit, schon vor der Narkose ein Beruhigungsmittel zu bekommen. Je nachdem war die Stimmung einfach schon gegeben. Na, dann habe ich dann natürlich mit denen weiter Witze gemacht. Aber oft halt im OP-Saal. Ne? Da haben wir uns natürlich so ein bisschen ausgetauscht und versucht, eine gute Stimmung zu machen. Musik läuft da auch, ja, das stimmt. Und dementsprechend sieht man da halt, wenn man Glück hat, ne, also als Anästhesistin, je nachdem, wo man eingeteilt ist, halt wirklich seine Lieblingskollegen wieder.
0: Ich habe dann auch nochmal gedacht, also die wenigen Momente, in denen ich narkotisiert werden musste im OP, fand ich tatsächlich den Kontakt mit dem Anästhesisten am wichtigsten, weil ich so viel mit denen gesprochen habe, allein um mich selbst zu beruhigen, dass das nette Typen sind oder Frauen, die da sind. Und dann hinterher konnte ich noch niemals Danke sagen, weil man ist ja dann beduselt und irgendwie weg. Und dann hat man mit den Anästhesisten eigentlich nichts mehr zu tun. War das das Feedback, was Ihnen gefehlt hat, weswegen Sie sich jetzt auf die Comedy-Bühne stellen und einen guten, wahnsinnig tollen Applaus vor über 14.000 Leuten bekommen?
2: Ja, das ist die Frage, ob mir einfach der Fame gefehlt hat. Den kriegen Anästhesisten tatsächlich selten. Ne? Also das ist vielleicht auch der Punkt, warum das auch ein trauriger Beruf sein kann. Es kann sein, dass man die ganze OP ohne den Patienten kämpft und dann hört man halt nie wieder was von dem. Wobei ich sagen muss, bei so Routineeingriffen ist ja auch der Aufwachraum. Ne? Also man fährt die Leute in den Aufwachraum und da gibt's auch oft noch was zu lachen. Ich habe auch mal einen Antrag bekommen von dem Patienten. Also es gibt, ja, ne, also es gibt beides, ne? Aber es stimmt tatsächlich, den Anästhesisten oder die Anästhesistin sieht man oft nicht wieder und wir sehen sie ja auch dann nicht wieder.
0: Ja, dann kam irgendwann der Punkt, wo Sie gesagt haben, ich muss unbedingt vielleicht so dieses Ding mit dem Humor, was Sie schon lange begleitet hat, wirklich professionalisieren. Sie haben dann eine Ausbildung, haben Sie gerade gesagt, auch in Hamburg, also so eine richtige Ausbildung im Comedy-Fach gemacht. Ne? Wie entscheidend war das auch nochmal? Was lernt man da eigentlich? Also Sie hatten wahrscheinlich Ihre Themen und Ideen und es sind ja auch sehr, eben haben wir auch gerade gehört, ja autobiografische Soloprogramme, die Sie auf die Bühne bringen. Was lernt man da genau, wie man sowas umsetzt dann, was man als Idee mitbringt?
2: Ja, also an der Comedy-Schule Hamburg habe ich nicht nur so praktische Skills gelernt, wie eben Gag-Writing, also wie könnte man etwas umformulieren, das dann witzig ist, was sind Techniken zum Witze schreiben, wie macht man das einfach praktisch, ne? Sondern auch, wir haben uns viel damit befasst, wer wir sind, was wir teilen möchten, was ist so unsere Agenda, sage ich mal, oder nicht unbedingt Agenda, aber warum wollen wir überhaupt Comedy machen und was sind wir für eine Person? Und ich habe da mein erstes Set geschrieben, auch relativ fix, muss ich sagen, weil das Thema einfach an sich funny war mir aber selber gar nicht bewusst. Ich habe da halt erzählt vom sozusagen Dating-Leben oder kennenlernen, wie lernen sich jetzt religiöse Muslime kennen, ne? Weil die können ja einfach nicht tindern und sagen, ja, okay, dann heiraten wir oder doch, ne? Und deswegen habe ich ja auch über meine Erfahrungen mit so muslimischen Dating-Apps, die es halt gibt.
0: Nicht Tinder, sondern Minder heißen dann, ne?
2: Genau,
0: Muslim in Tinder. Und bei den Katholiken heißt es dann Kinder, habe ich auch von Ihnen gelernt. Der Katholik in Tinder.
2: Ja. Ja. Genau, also Kinder besser nicht installieren.
0: Genau.
2: Ja. Genau, ja. Und das hatte dann zum einen nicht nur Erfolg oder kam gut an beim Publikum, weil es ein neues Thema war, sondern das konnte mir auch irgendwie so ein bisschen, ja, also ich finde, das fand ich halt so toll in Comedy. Es hat mir so eine Art, es war nicht nur so ein Coping, es war tatsächlich auch so eine Art, das war irgendwie heilend für mich, weil man spricht ja zu Leuten und ab und zu kommen dann vielleicht auch Leute oder man guckt in die Gesichter und sieht, ich spreche den gerade aus der Seele. Das ist, glaube ich, das, was Comedy dann so schön macht. Ich spreche gerade was aus, was vielleicht wofür andere gerade nicht die Worte finden, beziehungsweise in der Form. Ne? Dieses, ich finde, ist ja, was hat ja was mit hohe, also ich meine, es ist gar nicht spirituell, aber man muss ja einfach lachen. Es ist irgendwie hormonell angenehm, es ist laut, es hat hohe Energie. Also man kann aus so einem Schmerz und Muslim-Tinder war schmerzhaft teilweise, ne? So wie normales Tindern auch, kann man was total Erfreuliches machen,
0: ja.
2: Und für mehrere Menschen, das war halt das Schöne.
0: Und das, nehme ich an, war dann auch der Grund, warum Sie dann irgendwann auch, wie ich finde, sehr mutig gesagt haben, ich lasse das wirklich mit meinem ersten Beruf, also mit meinem ersten Leben, obwohl die Anästhesistin spielt auch immer noch eine große große Rolle in ihren Programmen, aber sie sind dann eben auch so eingeschlagen, dass sie wirklich die Seele füllen mit über 13.000, 14.000 Menschen und auch mit ihrem Soloprogramm seit Herbst unterwegs ist. Das heißt, mach nicht so auf teuer. Diese Momente kreieren, ne? Also dieses gemeinsam Lachen, ne? Und das, was Sie gesagt haben mit dem Heilen, das kann ich auch so gut nachempfinden. Und das ist ja sowas, was dann auch in dem Moment eine Verbindung einfach schafft zu Menschen. Und ich glaube, könnte mir vorstellen, dass diese Momente der Verbindung, wir mehr denn je brauchen und sie vielleicht auch eine Stimme für ganz viele geworden sind, auch als moderne muslimische Frau.
2: Ich, also erstmal vielen Dank, dass Sie mir da Mut zusprechen. Ich habe natürlich, ja, wie es halt so ist, auch als Selbstständige viele Ängste, ist auch normal, ne? Wo ich aber hoffe, dass ich da weiter mutig sein darf oder Mut lernen darf, ist eben dieses Verbinden von Menschen. Ich finde deswegen auch das Format der Comedy Mixed Show total toll. Mhm. Im Gegensatz zu meinem Solo, wo die Leute schon ungefähr wissen, wofür sie Tickets gekauft haben, wobei meist ja immer noch eine Person mitkommt, die das vielleicht nicht so kennt. Aber gerade bei einer Mixed Show weiß man ja nicht, wer kommt. Und muss sich so, ich finde, da bringen die Leute aus dem Publikum ja schon eine gewisse Offenheit mit. Ne, die wissen, jetzt kommen nicht nur meine Top 5 Lieblingsartists, sondern es kommen da jetzt wirklich irgendwelche Leute, die ihre Geschichte erzählen. Und gerade da habe ich eigentlich die besten Begegnungen, wirklich auch von Leuten, die sagen, ich habe gar keinen Kontakt zu einer Muslima. Ne, also ich meine, wie soll denn jetzt vielleicht, ja, aber so ein etwas älterer deutscher Herr, der in einem kleinen Ort aufgewachsen ist und da in seinem Betrieb vielleicht auch nicht gerade super viele muslimische Frau mit Kopftuch eingestellt hat. Also wie soll er sonst irgendwas über muslimisches Dating aus Sicht einer muslimischen Frau erfahren? Ne? Mhm, und gerade eben dieser Live-Kontakt bei den Comedy-Shows, das finde ich ist immer total schön und total toll und war auch so ein bisschen die Motivation für das Buch, dass man das einfach nahbar macht, weil ich finde, in den also es kommt jetzt so langsam, es kommt jetzt wirklich. Es gibt ja noch weitere muslimische Comedy-Künstlerinnen, wie jetzt zum Beispiel Maram oder Bishra Sayed macht ja auch Comedy. Aber es gab, so wie ich aufgewachsen bin, halt relativ wenig Kontaktmöglichkeiten oder Berührungspunkte, Perspektiven von Muslimas. Mhm. Und das finde ich halt eben schön über Humor, also nicht irgendwie eine Podiumsdiskussion oder, also kann man auch machen, ne? Oder jetzt nicht unbedingt immer dieses, ah, wir haben ein Problem, Islam ist ein Problem, ne? Wir müssen jetzt irgendwie über dieses Problem reden und das eben mit Humor zu lösen, dass die Leute einfach sagen, ey, ich kann mich hier entspannen, ich kann mich hier fallen lassen und habe vielleicht auch noch einen Aha-Effekt, das ist halt das Schöne.
0: Anissa Lucif, ganz herzlichen Dank für das Gespräch hier in Neugier genügt in WDR 5. Ich wünsche Ihnen und Erika alles, alles, alles Gute. Danke. Genießen Sie das und wir freuen uns dann, wenn Sie dann auch wieder zurückkehren auf die Bühnen hier in Deutschland mit Ihren Soloprogrammen oder auch den Mixprogrammen und diese schönen Momente der Verbindung kreieren, über die wir gerade gesprochen haben. Kopftuchmädchen heißt das Buch, im September wird es erscheinen. Alles Gute Ihnen, Anissa Lucif.
2: Vielen lieben Dank.
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0: 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Bundeskanzler Friedrich Merz sagt, Glaubwürdigkeit sei das höchste Gut der Politik. Aber was passiert, wenn sie auf die Probe gestellt wird? Seit Tagen wird darüber diskutiert, im Fall des inzwischen zurückgetretenen Unionsfraktionsvorsitzenden Jens Spahn. Nicht nur über die Leihmutterschaft, mit der Spahn und sein Mann in den USA Eltern geworden sind, sondern über die Frage, ob ein Politiker glaubwürdig für eine politische Haltung stehen kann, wenn sein eigenes Leben mit dieser Haltung in einem Widerspruch steht. Die CDU lehnt Leihmutterschaft in Deutschland ab. Spahn hat diese Haltung politisch mitgetragen. Jetzt ist er als Vorsitzender der Unionsfraktion zurückgetreten.
1: Der Vorgang als solches ist abgeschlossen. Er ist zurückgetreten. Wir akzeptieren und respektieren das. Ich respektiere auch seine Arbeit. 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

0: Muroki mit Break It Down hier in WDR 5 Neugier genügt. Wir merken meistens erst dann, wie abhängig wir von etwas sind, wenn es plötzlich nicht mehr da ist. Beim Strom wäre das ein ziemlich harter Moment. Kein Licht, kein Handy, kein Geldautomat, keine Kartenzahlung, kein Tanken. Und da geht es jetzt nicht nur um Komfort, sondern um wirklich Wesentliches, also Kommunikation, Versorgung, Sicherheit. Strom ist für unseren Alltag so selbstverständlich, dass wir uns kaum vorstellen, wie wenig ohne ihn noch funktioniert. Und genau diese Abhängigkeit kann in Krisen zum Druckmittel werden. Wie sicher ist also unser Stromnetz, gerade in Zeiten von Cyberangriffen, Drohnen über kritischer Infrastruktur? Marco Rössler, WDR5-Autor, hat sich das angeschaut und hier ist ein 9-minütiger Vorabbericht jetzt zu seiner ARD-Story. Die trägt den Titel Blackout und die können Sie heute Abend um 22.50 Uhr sehen.
1: Ein massiver Stromausfall hat am Mittag das öffentliche Leben lahmgelegt.
2: Schon wieder Riesentheater wegen eines Stromausfalls.
3: In Reutlingen hat es wegen eines Brandes in einem Umspannwerk einen großflächigen Stromausfall gegeben.
4: Kommen solche Meldungen nicht auffällig häufig?
5: Ampeln funktionierten nicht mehr.
4: Kann das noch Zufall sein?
5: Und das ist kein Unglück, das ist ein Anschlag.
6: Und plötzlich war das Licht aus.
4: Hat es da jemand auf uns abgesehen und wie verwundbar sind wir?
7: So, herzlich willkommen hier zum Thema langanhaltender Stromausfall/Blackout.
4: In einem Seminarraum der Hochschule Fresenius Idstein im Taunus wird der Ernstfall geprobt. Die Scheiben sind abgedunkelt, rund 2 Dutzend Studierende mit Stirnlampen blicken auf Professor Philipp Hans-Märkt.
7: Seit 6 Stunden ist dieser Stadtteil ohne Strom und wir gehen davon aus, dass der Stromausfall noch länger anhalten wird.
4: Das Szenario ein Blackout. Rote Lichtkegel flackern über eine Miniaturstadt, aufgebaut zu Übungszwecken.
7: Und das ist einmal euer erster Auftrag, dass ihr die nächste Stufe 12 Stunden, 24 Stunden und als letzte Option 72 Stunden einmal vorausdenkt und danach eure Handlungen nachher ableitet.
4: Philipp Märkt hat einen seltenen Beruf.
8: Professor für Führung in besonderen Einsatzlagen.
4: Viele, die hier studieren, am sogenannten Bildungszentrum für Gefahrenabwehr und Krisenmanagement, sind längst im Beruf.
8: Bei uns sind die Studierenden aus Hilfsorganisationen, Betreiber einer kritischen Infrastruktur oder Personen mit einem Sicherheitsauftrag.
4: Auch Soldaten der Bundeswehr sind dabei, denn auch sie können im Krisenfall eingesetzt werden.
8: Ein Stromausfall ist komplex und diese Situationen müssen gemeinsam trainiert werden.
4: 5 Tage lang wird deshalb in einem praktischen Übungsszenario der Strom abgedreht. Und zwar von Tag zu Tag radikaler, immer weitläufiger, immer schlimmer.
9: Erster Tag. Stromausfall im Großraum Frankfurt.
7: Weshalb er ausgefallen ist, ist noch unklar. Wir gehen von einem technischen Defekt aus, der sich in nächster Zeit nicht lösen lässt.
4: Zunächst mal muss ein Krisenstab gebildet werden. Der hätte im Ernstfall immer noch Strom aus einem Dieselaggregat. Die Aufgabenbereiche, Bildschirme, ja selbst die Software, alles wie im Ernstfall.
8: Der Krisenstab stellt fest, dass der Stromausfall aufgrund von Sabotage ausgelöst wurde.
4: Ab jetzt wird das Modell verlassen und wir begeben uns in eine Übungsrealität. Ein zwar gespieltes, aber nahezu echt wirkendes Szenario. In der Feuerwehrstation Idstein, die bei der Übung mitmacht, läuft zu diesem Zeitpunkt der Dieselgenerator für die Notstromversorgung an.
8: Jeder Bürger würde zur Feuerwehr laufen oder ans Rathaus und sich informieren, wo bekomme ich Hilfe her.
4: Solche Stellen mit Notstrombetrieb, wo Bürger Hilfe finden können, werden im Krisenfall Leuchttürme genannt. Ampeln sind ausgefallen, Menschen stecken in Aufzügen fest. Dunkelheit führt zu immer mehr Unfällen.
8: Das Einsatzaufkommen steigt schlagartig an.
9: 2. Tag. Stromausfall in ganz Hessen.
8: Man geht davon aus, dass dieser Stromausfall sich erweitern wird. Und es ist auch in absehbarer Zeit für die nächsten Tage nicht ersichtlich, ob wir überhaupt Strom bekommen. Sie müssen sich vorstellen, bei der großen Anzahl an Verletzten sind auch die Krankenhäuser überlastet.
4: Generalarzt Rolf von Usler besucht die Teilnehmer der Bundeswehr während der Übung.
10: Ich bin der Chef des Stabes des Kommando Gesundheitsversorgung der Bundeswehr.
4: In den meisten Bundesländern sind Krankenhäuser lediglich verpflichtet, eine Notstromversorgung von mindestens 24 Stunden zu garantieren. Und dann?
10: Nach 24 Stunden ist es dann schon schwierig, über diese Zeit hinauszukommen.
4: In den 5 Bundeswehrkrankenhäusern, die es in Deutschland gibt, könnten sie länger durchhalten. 24 Stunden Notstromreserve reichen nach Meinung des Generalarztes nicht.
10: Die Reserve, die wir bisher auch gesetzlich vorgegeben geschaffen haben, ist aus meiner Sicht noch zu dünn.
4: Bei einem großflächigen Stromausfall könnten Patienten nicht einfach ins nächste Krankenhaus verlegt werden, denn die sind jetzt alle überfüllt.
8: Die Kliniken steuern ganz bewusst Verletzte an sogenannte Behandlungsplätze.
9: 3. Tag. Deutschlandweiter Stromausfall.
4: Der Krisenstab lässt einen Behandlungsplatz einrichten. Ganz real muss der jetzt aufgebaut werden. Die Studierenden werden also die Uni verlassen.
8: Wir haben uns für eine Turn- und Festhalle entschieden.
4: Die Halle verfügt über Notstrom. Die Übungsteilnehmer müssen sie so einrichten, dass sie Patienten irgendwie versorgen können.
11: Kurz Aufmerksamkeit von allen. Hier vorne findet dann die Triage statt. Dort wird der Schockraum sein.
4: Triage, also das Sortieren von Patienten nach Dringlichkeit einer Behandlung. Wer schwarz oder blau kategorisiert wird, dem kann man nicht mehr helfen.
9: 4. Tag.
8: Blut und Blutersatzprodukte müssen in einem gewissen Temperaturzustand beim Patienten ankommen. Das funktioniert ohne Strom auch nicht. Und auch Intensivstationen oder normale geplante Operationen finden ja nicht statt.
4: Über Notstrom werden in Krankenhäusern nur noch dringend notwendige Operationen und Patienten versorgt, die lebensnotwendig auf Strom angewiesen sind. Dialysepatienten, Menschen an Herz-Lungen-Maschinen oder Beatmungsgeräten. Aber Notstromdiesel sind nicht auf Dauerbetrieb ausgelegt.
8: Das hat zur Folge, dass Krankenhäuser evakuiert werden müssen.
9: 5. Tag. In ganz Europa droht Stromausfall.
4: Böse Überraschung. In der Turn- und Festhalle der Übung fällt der Diesel aus.
12: Okay, Nachkampfsehfähigkeit herstellen, also Stirnlampen freimachen, Taschenlampen freimachen.
4: Mehr als 2 Dutzend Patienten mit teilweise schwersten Verletzungen müssen weiter versorgt werden.
8: In dieser Situation hat sich der Krisenstab dazu entschlossen, auch diesen Behandlungsplatz zu verlegen ins Bundeswehrzentralkrankenhaus nach Koblenz.
4: In den Militärkrankenhäusern läuft der Notbetrieb noch stabil. Generalarzt von Uslar.
10: In einem Blackout-Szenario

0: typisch. Wir sind in dem Mindset der Nullerjahre, der Zehnerjahre tief geprägt davon, dass wir von Freunden umzingelt sind. Und es ändert sich jetzt gerade. Ich glaube, es gibt eine Zeitenwende, dass es hier auch eine große Aufgeschlossenheit gibt, mit uns zusammen zu überlegen, wie man sich hier für eine krisenhafte Entwicklung besser aufstellt.
1: Eins, zwei, drei. Die Patienten werden in den Bus gewuchtet. Der Transport ins über 80 Kilometer entfernte Koblenz wird viele Stunden dauern. Nur ein Patient kann noch per Helikopter abgeholt werden. Die Helfer müssen entscheiden, wer. Denn für mehr Patienten ist kein Platz.
2: Dann müssen wir jetzt rein, sodass der Fahrtrichter kommt.
3: Jawohl. Drei.
1: In den Heli kommt ein Mann, dem beide Beine nach einem Verkehrsunfall amputiert werden mussten.
4: Sechster Tag. Europaweiter Stromausfall.
1: Ist das wirklich realistisch? Ein Stromausfall in ganz Europa?
5: Einen europaweiten Stromausfall vorauszudenken, halte ich für zweckmäßig,
1: sagt Professor Merkt von der Hochschule Fresenius. Generalarzt von Uslar sagt,
0: wir neigen eben dazu, diesen typischen Fehler zu machen, dass wir Dinge, die eine niedrige Eintrittswahrscheinlichkeit haben, einfach systematisch ausblenden. Und dazu gehört der Blackout. Wir sind nicht im Krieg, aber wir sind auch nicht mehr im Frieden. Die Anzahl wirklich auch der Cyberangriffe, die nachweislich aus dem russischen Bereich kommen, ist so erheblich, dass es ein systematisches Austesten unserer Schwachstellen.
1: Und im Krieg wird gezielt die Stromversorgung angegriffen, um die Zivilbevölkerung zu demoralisieren. Am frühen Morgen des sechsten Tages kommen die beiden Busse mit den Patienten im Militärzentralkrankenhaus Koblenz an. Dort brennt noch Licht. Aber wie lange noch, nach sechs Tagen ohne Strom? Darauf mag der Generalarzt nicht antworten.
0: Ohne Strom bricht die qualitativ hochwertige Gesundheitsversorgung der Bundesrepublik dann irgendwann zusammen. Ja, das ist nicht mehr durchzuhalten.
6: Ja, das macht einen schon nachdenklich, wie ich finde. Wir sind nicht nur abhängig davon, dass Strom aus der Steckdose kommt. Wir sind abhängig davon, dass ein riesiges System funktioniert jederzeit und überall. Deshalb ist Stromversorgung in Krisen ja auch so sensibel. Vorbereitung beginnt also nicht erst im Ernstfall. Zu wissen, wie verletzlich unsere Infrastruktur ist und was dann passiert, ist vielleicht gerade deshalb wichtig, weil wir uns so sehr daran gewöhnt haben, dass eigentlich immer alles funktioniert. Die ganze Fernsehdokumentation von Marco Rösseler heißt Blackout und Sie können sie heute Abend sehen um 22.50 Uhr in der ARD. Abrufbar ist sie auch dann in der ARD-Mediathek. 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
0: Kalorien zählen, Mahlzeiten auslassen. Der Blick in den Spiegel wird zum Gegner. Wir müssen über Essstörungen reden, denn Essstörung längst kein Randthema mehr. In den vergangenen 20 Jahren hat sich die Zahl vor allem der jungen Menschen, der 10- bis 17-Jährigen, mit einer Essstörung verdoppelt. Über die Gründe und gesundheitlichen Folgen darf ich jetzt mit Doc Esser sprechen, Arzt aus dem WDR-Podcast Frag dich fit. Wie schön, dass du da bist, Heiwi. Herzlich willkommen jetzt erstmal hier bei uns. Ab wann würdest du denn sagen, wird so ein verändertes Essverhalten wirklich zu einem Problem? Weil es gibt ja immer so Phasen, wo man mal weniger isst oder ein bisschen mehr auf Kalorien achtet.
2: Ja, und das ist ja kein Problem, wenn du das ab und zu tust. Aber eine Essstörung beginnt eben da, wo das Essverhalten dauerhaft den gesamten Alltag, das Denken, dein Fühlen bestimmt. Also wenn du gar nicht mehr aus dieser Schleife rauskommst, wenn Mahlzeiten Angst oder Schuldgefühle, Scham auslösen. Und das, was auch nochmal für mich so ein Aha-Moment war, als ich mich mit dem Thema beschäftigt habe, der BMI, das Gewicht alleine, ist nicht immer aussagkräftig. Das heißt, auch normalgewichtige Menschen, die für dich völlig okay aussehen, können schon ein bedenkliches Essverhalten haben, weil wir eben drei häufige Essstörungen haben. Das ist einmal die Magersucht, da siehst du es den meisten an. Beim Binge-Eating vielleicht auch, weil die da stark zunehmen. Aber zum Beispiel die Bulimie, die kann auch eine lange Zeit nicht erkannt werden, weil sie eben da auch abführende Maßnahmen nach der Kalorienzufuhr dann eben einleiten.
0: Wenn das Gewicht dann noch gar nicht so aussagekräftig ist zu Beginn, ne? Was sind denn dann so die größten Risikofaktoren für Essstörungen und wo würdest du so Warnsignale dann auch festmachen, worauf man dann achten sollte, vor allem wenn ich zum Umfeld gehöre?
2: Also emotionale Belastungen spielen nach wie vor eine sehr zentrale Rolle bei der Entstehung von Essstörungen und sind dann auch der Hauptgrund. Aber die werden verstärkt. Und da muss man natürlich auch die sozialen Medien mit einbeziehen. Ja, ich meine, ständiger Vergleich mit idealisierten Körperbildern. Ja, also selbst ich, der sehr in der Mitte ruht, ja, wenn ich ständig die Männer in meinem Alter mit Sixpack sehe, ja, da fange ich natürlich auch dran zu überlegen, was läuft denn an dir eigentlich falsch? Und Warnsignale können zum Beispiel sein, Geheimniskrämereien beim Essen, ja, also die werfen heimlich die Lebensmittel weg. Die Betroffenen fangen an, extremst das Essen zu analysieren. Wie viel Kalorie steckt jetzt darin? Wie viel Kalorien habe ich darin? Darf ich fettreich essen? Darf ich überhaupt noch Kohlenhydrate zu mir nehmen? Und die treiben oft exzessiv Sport oder limitieren sich dann halt auch in der Anzahl der Mahlzeiten pro Tag. Und es geht natürlich auch sehr, sehr viel Sinnlichkeit und Leidenschaft weg. Die Lust zu essen ist einfach nicht mehr da und die ziehen sich dann dementsprechend auch oft aus dem sozialen Leben zurück.
0: Und wenn du schon sagst, du hast da manchmal Schwierigkeiten auch mit dem Vergleichen, ja. Mir geht's auch so, aber gerade bei jungen Menschen, also vor allem die Kinder und Jugendlichen, die sich in der Pubertät befinden, die also noch nicht so in der Mitte sind, sondern auf der Suche, ist es natürlich besonders schwierig, diese permanenten Vergleiche. Und man muss sagen, Essstörungen ist eine ernsthafte Erkrankung, neben den psychischen Belastungen auch. Wie stark sind denn da eigentlich die körperlichen Folgen?
2: Du hast alles an Symptome, die man einfach aus den Krankheitsbereichen der inneren Medizin, aber auch aus dem Bereich der Orthopädie und Co. kennt. Das heißt, das fängt an. Die Magersucht kann zum Knochenabbau führen. Es kommt zum Haarausfall. Es kann zu Herzrhythmusstörungen kommen bei der Magersucht. Oft haben die einen sogenannten Perikarderguss. Das ist im Prinzip Herzwasser um den Herzmuskel rum und das kann schon sehr lebensgefährlich sein. Mhm. Beim Binge-Eating, das ist ja dieses übermäßige, suchtartige Essen mit großen Essanfällen. Da kommt es natürlich irgendwann zu Übergewicht. Übergewicht führt zum metabolischen Syndrom, das heißt ein hohes Risiko für Typ 2 Diabetes, früher Zuckererkrankung von Oma und Opa, heute aber zunehmend die Erkrankung bei deutlich jüngeren Erwachsenen. Es kommt zu einem erhöhten Risiko für Herz-Kreislauf-Erkrankungen. Und bei der Bulimie, da können natürlich bei dem Erbrechen, was oft eingeleitet wird, die Speiseröhre und Zähne geschädigt werden. Was viele aber gar nicht auf dem Schirm haben, ist, wenn ich ständig erbreche, dann werden auch wichtige Salze über diesen Weg ausgeschieden. Das heißt, auch hier kann es zu lebensgefährlichen Herzrhythmusstörungen kommen. Also man sieht, Essstörung kann eine lebensgefährliche, auch körperliche Erkrankung sein.
0: Umso wichtig ist es, dass man es früh erkennt. Es benennt auch das Problem beim Namen. Welche konkreten Schritte können denn dann zur Besserung führen?
2: Ja, es ist natürlich ganz, ganz schwierig, den ersten Schritt überhaupt hinzubekommen. Das ist ja der schwierigste Schritt überhaupt. Es geht ja hier um das Durchbrechen der Scham und dass überhaupt die Betroffenen Hilfe annehmen. So, das heißt, hier wären vielleicht Kinder oder Hausärzte die ersten Anläufe, Therapeuten, aber auch Selbsthilfegruppen wären hier ganz wichtige Anlaufpartner. Und Ziel muss natürlich sein, dass wieder das intuitive Essen gelernt wird. Ja, ich meine, das können ja viele gesunde Menschen schon gar nicht mehr, dass man wieder die Signale des Körpers zu deuten weiß, aber man muss eben auch ganz klar sagen, es ist eine sehr schwere Erkrankung, die ja weit über das Thema Essen hinausgeht und eben einfach auch Grund hat im Rahmen einer psychischen Belastung.
0: Wenn man die dann behandelt, ne, also wenn die Psyche dann vielleicht wieder ein bisschen stabiler wird und die Essstörung halt therapiert wird, kann sich der Körper dann auch irgendwie wieder erholen oder ist es so ein bisschen wie bei einem Alkoholkranken, dass man immer wieder ein Thema damit hat?
2: Nee, also jetzt wirklich die Psyche vorne weggelassen, weil das ist ja das, was man dann immer wieder haben wird mit der Psyche. Aber der Körper selber kann sich gut erholen, wenn er wieder ausreichend mit Energie und Nährstoffen versorgt wird. Auch deine Körperfunktionen, die stabilisieren sich wieder. Es kommt zu einer Normalisierung des Hormonhaushalts. Die Muskulatur wird natürlich auch wieder aufgebaut. Viele Organschäden bilden sich auch wieder zurück. Je nachdem, was es ist, kann es eben Tage, Wochen, Monate, auch Jahre dauern. Aber die Möglichkeit, dass der Körper wieder hundertprozentig gesundet, die besteht. Und das ist ja auch die gute Nachricht.
0: Absolut. Es gibt also immer einen Weg aus der Essstörung. Wenn Sie mehr erfahren wollen über das Thema, hört gerne rein in die Folge des Podcasts Frag dich fit. Ganz herzlichen Dank, Doc Esser, für die wichtigen Infos hier heute in WDR 5 Neugier genügt.

0: Jens Spahn ist zurückgetreten. Wir fragen Sie heute im Tagesgespräch, ist denn dadurch auch die Glaubwürdigkeit zurück? Was bedeutet es für die CDU und das Vertrauen in die Politik? 0800 567 83 mal die 5, das ist Ihr Weg ins Studio. Oder Sie schreiben uns über die WDR5-App eine Nachricht, da können Sie auch eine Sprachnachricht hinterlassen. Das war Neugier genügt. Ich bin Julia Schöning und freue mich auf Sie gleich im Tagesgespräch.
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2: Und ich bin Katrin Schmick. Schön, dass Sie hier sind. Wir haben heute viel Mitleid. Und zwar mit den Bonnerinnen und Bonnern.
3: Ja, schlecht. Was soll man dazu sagen, ne? Sehr ungünstig.
4: Kommt eins zum anderen.
5: Bonn macht sich selber kaputt.
6: Boah, ich finde das auf jeden Fall sehr schrecklich. Ich muss auch mal nach Hause kommen.
2: Ja, erst die Sperrung der Nordbrücke und jetzt fahren auch fast alle Stadtbahnen in Bonn nicht mehr. Warum? Dazu gleich mehr. Ein Bierchen am Gleis, der Prosecco mit den Freunden vor der Abfahrt, all das will die Bahn an Deutschlands Bahnhöfen verbieten. Und Gebäudemodernisierungsgesetz, ab heute gelten neue Förderregelungen für alle, die eine klimafreundliche Heizung planen. Wir sagen Ihnen, wie das aussieht. Und das Wetter, heizen müssen wir natürlich gerade nicht, aber der Sommer geht heute auch eher verhalten weiter, bis maximal 24 Grad. Die Menschen in Bonn sind ja Kummer gewohnt, wenn es aktuell darum geht, von A nach B zu kommen. Die Sperrung der Nordbrücke ist natürlich ein großes Ärgernis für die Bonnerinnen und Bonner. Um über den Rhein zu kommen, muss man große Umwege in Kauf nehmen. Und auch in der Stadt selbst ist es dadurch viel voller geworden. Okay, haben sich viele dann gedacht, fahren wir halt mit den Öffentlichen? Ja. Und genau da ist jetzt ein neues Riesenproblem entstanden. Die Stadtbahnen fahren nicht. Oder besser, die Stadtwerke Bonn haben von den 75 Bahnen, die es in der Stadt gibt, sage und schreibe 60 aus dem Verkehr gezogen, wegen festgestellter Mängel. WDR-Reporterin Maike Kreber ist schon seit dem Morgen im Stadtgebiet unterwegs. Gerade ist sie an der Bahnstation am Hauptbahnhof. Maike, wenn so viele Bahnen ausfallen, herrschte da großes Chaos heute?
7: Ja, das hatte man tatsächlich erwartet, weil gestern die Nachricht ja auch so plötzlich kam. Heute Morgen im Berufsverkehr und auch jetzt ist es aber relativ ruhig. Also es gab einige Verspätungen, aber nur kürzere. Und die Anzeigetafeln, die kamen nicht so ganz hinterher, immer die richtigen Zeiten anzuzeigen. Aber die meisten Bahnen kamen recht regelmäßig, allerdings eben mit nur einem statt sonst zwei Wagen. Das hat für die Fahrgäste heute Morgen aber eigentlich gereicht. Also es gab kaum ganz überfüllte Bahnen. Die Vermutung ist so ein bisschen durch die Sommerferien, dass es deswegen auch keine Schüler gab und deswegen ein bisschen weniger los war. Zwischendurch gab es nur noch einen kleinen Unfall auf den Gleisen, weswegen dann doch ein paar Verspätungen da waren, die gar nichts mit den eigentlich fehlenden Bahnen zu tun hatten. Und deswegen war einfach die Stimmung bei den Pendlern wegen diesem Unfall, aber auch allgemein nicht besonders gut, einfach weil sie auch nicht wissen, wie es jetzt in den nächsten Tagen weitergeht.
2: Ja, die Nachbarschaft hilft ein bisschen aus. Die Kölner Verkehrsbetriebe haben Bahnen nach Bonn ausgeliehen. Dennoch, wie geht das denn jetzt weiter? Wie lange werden da die vielen Bahnen in Bonn ausfallen?
7: Die Bonner Stadtwerke, die wollen die alten Bahnen bis nächste Woche überprüfen. Es gibt auch Spekulationen von einer WDR-Quelle, dass es größere Schäden geben könnte. Schäden an Bremsen und an den Rädern, davon ist die Rede. Das konnten die Stadtwerke uns jetzt aber noch nicht bestätigen. Sie sagen erstmal, sie prüfen jetzt erstmal weiterhin bis nächste Woche die Züge und bis dahin werden dann erstmal die kürzeren Züge fahren.
2: Vielen Dank, Maike Kreber aus Bonn. Wir bleiben im weitesten Sinne beim Transport auf der Schiene, gehen aber weg von der Bonner Stadtbahn, schauen auf die Deutsche Bahn. Die will, dass es an den Bahnhöfen bei uns trocken zugeht. Sie plant ein Alkoholverbot an allen 5400 Bahnhöfen in Deutschland. Annika Witzel aus dem WDR-Aktuell-Team ist da. So ein Bierchen, während man am Gleis wartet oder der Junggesellinnenabschied, zu dem der Prosecco vor Fahrtantritt ja dazugehört. Verboten. Was genau hat die Bahn vor?
8: Ja, das ist dann wirklich verboten. Also ab Mitte Oktober soll überall gelten, dass an Bahnhöfen und Bahngleisen wirklich kein Alkohol mehr getrunken werden darf. Wichtig ist, getrunken werden darf, transportiert schon. Also im Rucksack dürfen Fahrgäste immer noch geschlossene Flaschen mitnehmen. Und in der Bahnhofsgastro, also Bahnhofskneipe oder so, darf auch noch getrunken werden. Und in den Zügen auch noch. Da muss sich der Junggesellenabschied nach innen verlagern quasi. Also in ICEs oder ICs oder in den Regios gibt's kein bundesweites Alkoholverbot. Nur die einzelnen Verkehrsbetriebe, die haben ihre eigenen Verbote. Zum Beispiel die Rheinbahn in Düsseldorf oder die Bogestra in Bochum und Gelsenkirchen. Die haben ja jetzt auch schon Alkoholkonsumverbote, wie es ja eigentlich ganz richtig heißt.
2: Wie soll das Ganze denn eigentlich durchgesetzt werden?
8: Mitarbeitende von der DB Sicherheit sollen da mit der Bundespolizei zusammenarbeiten. Und wer sich nicht dran hält, hält, der kann einen Platzverweis bekommen oder im schlimmsten Fall dann auch Hausverbot. Aber das Ganze ist ziemlicher Orga-Aufwand, weil die Bahn sich ja mit Kommunen, Behörden und Verwaltungen abstimmen müssen und deswegen dauert es auch bis Oktober, bis alle Bahnhöfe durch sind.
2: Viele Bahnhöfe bei uns in NRW haben ja schon so ein Alkoholverbot, oder?
8: Ja, die gibt's in NRW in Köln, Düsseldorf, Bonn, Duisburg, Dortmund, Münster und Essen. Köln seit April diesen Jahres, die anderen seit Mai. Das heißt, da ist es ein bisschen früh für eine richtige Bilanz, aber laut Bahn seien die Ergebnisse, Zitat, eindeutig. Und zwar, dass es insgesamt weniger Streit, weniger Gewalt und weniger Müll gäbe. Und besonders das Thema Gewalt ist da ein großes. Die einzudämmen, ist laut Bahnchefin Palla das Ziel von diesem Verbot.
2: Danke, Annika Witzel. Wir haben gesprochen über das geplante Alkoholverbot an Deutschlands Bahnhöfen. In Duisburg steht ab heute der ehemalige Leiter einer Klinik für Kinder- und Jugendpsychiatrie vor Gericht. Mehr in den Kurznachrichten heute mit Ulrike Frohleichs.
4: Er soll über Jahre hinweg 4 Patientinnen sexuell missbraucht haben. In einem Fall soll es zu einer Vergewaltigung gekommen sein. Der angeklagte Jugendpsychiater aus Duisburg sitzt in Untersuchungshaft. Die Explosion an der Müllverbrennungsanlage in einem Chemiepark in Leverkusen 2021 wurde durch falsch gelagerten Müll ausgelöst. Das ergaben Ermittlungen der Staatsanwaltschaft. Der Abfall stammte aus Dänemark und sei instabil gewesen. Durch zu warme Lagerung habe er sich selbst weiter erhitzt und die Explosion ausgelöst. Dadurch und den nachfolgenden Brand sind 7 Menschen getötet und 31 teils schwer verletzt worden. Am Niederrhein sollen 3 neue Kameratürme zum Monitoring von Waldbränden entstehen. Von der niederländischen Seite aus sollen sie in NRW helfen, Waldbrände schneller zu erkennen. Überwacht werden sie aus Wesel. Hier gibt es bereits seit 2 Jahren ein Überwachungssystem mit Hilfe von Kameras und KI. Das Ikonenmuseum Recklinghausen wird heute 70 Jahre alt. Dort befindet sich eine der bedeutendsten Sammlungen orthodoxer Kunst in Deutschland. Zum Jubiläum zeigt das Museum eine Sonderausstellung. Darunter befinden sich hunderte Jahre alte religiöse Kultbilder, Schnitzwerke und Goldschmiedearbeiten. Im Rhein ist bei Bauarbeiten eine Flaschenpost entdeckt worden, die fast 70 Jahre unterwegs war. Ein Landschaftsgärtner zog die alte Sektflasche bei Oberwesel in Rheinland-Pfalz aus dem Wasser. Drin steckte eine Speisekarte eines Rheindampfers vom 16. Juli 1958. Auf der Rückseite hatte ein junges Ehepaar auf Französisch geschrieben, dass es auf der Suche nach Brieffreunden ist.
2: Die Kurznachrichten in WDR aktuell. Auch wenn der Sommer in diesen Tagen nicht wirklich aus dem Puschen kommt, es ist die wärmste Jahreszeit und ans Heizen müssen wir gerade natürlich nicht denken. Wobei, vielleicht plant der eine oder andere ja gerade jetzt eine neue Heizung einzubauen. Der Zeitpunkt ist nicht verkehrt, denn wer auf klimafreundliche Heizanlagen umsteigen will, bekommt sogar Geld vom Staat. Kleiner Wermutstropfen, ganz so viel wie schon mal gibt's ab heute nicht mehr. Die Bundesregierung will und wird weiter fördern, berichtet Lissi Kaufmann im ARD-Hauptstadtstudio, aber
5: eben nicht mehr so stark wie bisher. Das liegt zum einen daran, dass die Bundesregierung sparen muss, auch das Wirtschafts- und Energieministerium von Katharina Reiche. Man arbeitet da jetzt ein bisschen mit Tricks. Man schichtet Geld um. Aus dem Klima- und Transformationsfonds zum Beispiel wird Geld abgezogen. Und das ist ja der Fonds, aus dem das Geld kommt für den Heizungstausch. Und deshalb sinkt die Fördersumme. Die Bundesregierung hat sich in dem Zusammenhang auch gefragt, wieso schütten wir die Hilfe eigentlich mit der Gießkanne aus? Da gibt es ja durchaus Menschen, die verdienen ganz gut. Denen reicht vielleicht ein kleiner staatlicher Anreiz, sozusagen als Anstupser, um klimafreundlich umzurüsten. Und deshalb will die Bundesregierung die Hilfe jetzt stärker sozial staffeln.
2: Soweit die Absicht und so sieht das dann ab heute aus.
5: Zunächst mal hat die Bundesregierung die maximal förderfähigen Kosten gesenkt. Bislang waren es 30.000 Euro, jetzt sind es nur noch 28.000 Euro und diese Summe, die sinkt weiter in den kommenden Jahren. Das heißt jetzt aber nicht, dass ein Antragsteller die Summe komplett erstattet bekommt. Maximal zahlt der Staat davon 80%. Die genaue Summe, die hängt jetzt stärker vom Einkommen ab. Ein Haushalt mit einem Jahreseinkommen bis zu 30.000 Euro zum Beispiel kann bis zu 80% der förderfähigen Kosten erstattet bekommen. Wenn das Jahreseinkommen jetzt aber über 50.000 Euro liegt, dann gibt es nur etwa halb so viel Geld. Ein bisschen anders sieht es aus, wenn noch ein minderjähriges Kind im Haushalt lebt, dann darf das Haushaltseinkommen etwas höher liegen.
2: Ab heute gilt die neue Heizungsförderung durch den Bund. Die Einzelheiten waren das von Lissi Kaufmann in Berlin. Wir kommen zum Wetter in Nordrhein-Westfalen. Lars Schmidt ist da aus dem WDR-Wetterteam. Lars, jetzt haben wir so viel über das Heizen geredet. Lass uns jetzt über den Sommer reden, der ja gerade eher nicht aufheizt. Was ja auch mal mal okay ist. Mhm. Leider muss man sagen, fällt aber auch nicht der wirklich wichtige Regen, ne?
9: Ja, nee. Und da kann ich auch zumindest nicht in Genüge den nächsten Tagen mit dienen. Heute sowieso, also gestern sah es ja noch so aus, als könnte es zumindest mal in Teilen Ostwestfalen-Lippe so ein bisschen fisseln. Aber auch das passiert heute nicht. Wir kommen freundlich und überwiegend trocken durch den Tag mit mehr Sonne als Wolken. Die Temperaturen, die erreichen dazu heute in Schleiden 21, in Witten 23 und in Münster 24 Grad. Naja, und auch morgen, da zieht es sich dann zwar zu, wir werden dichte Wolken bekommen, das wird ein grauer Mittwoch unterm Strich, allerdings mit wenig Regen oder Nieselregen. Also punktuell wird das so die Waldbrandgefahr mal ein bisschen eindämmen, aber so, dass Böden und Pflanzen wirklich was davon haben, erstmal nicht. 14 bis 23 Grad gibt's dann.
2: Und für die erste Ferienwoche in NRW auch nicht wirklich so tolles Wetter, ne?
9: Es bleibt erstmal ähnlich bis zum Wochenende, aber ab dem Wochenende sieht's momentan sehr sonnig aus.
2: Danke, Lars Sewald, WDR aktuell, der Tag um 12. Ich bin Katrin Schmick.
4: 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A3 Köln Richtung Oberhausen zwischen Duisburg-Wedau und Oberhausen-Lierich. 5 Kilometer stockender Verkehr. A33 Osnabrück Richtung Bielefeld zwischen Kreuz Osnabrück-Süd und Hilta am Teutoburger Wald etwa 10 Minuten plus. 4 Kilometer stockender Verkehr. A40 Essen Richtung Dortmund zwischen Dreieck Bochum-West und Bochum-Harpen etwa 10 Minuten plus. 4 Kilometer stockender Verkehr. Die A44 Essen Richtung Düsseldorf ist zwischen Dreieck Felbert Nord und Hetterscheid wegen Bauarbeiten bis Mitte Oktober gesperrt. Und die A61 Mönchengladbach Richtung Koblenz zwischen Dreieck Bad Neuenahr und Niederzissen etwa 30 Minuten plus 6 Kilometer Stau.
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0: Heute mit Julia Schöning. Herzlich willkommen. Ein Kind wird geboren und eine politische Karriere endet. So schnell kann es gehen. Jens Spahn und sein Mann werden mit Hilfe einer Leihmutter in den USA Eltern. 3 Tage später ist Spahn nicht mehr Vorsitzender der Unionsfraktion. Nicht, weil er Vater geworden ist, sondern weil sich an diesem Fall eine politische Frage entzündet. Wie glaubwürdig ist ein Politiker, wenn sein privater Lebensweg mit der politischen Haltung seiner Partei kollidiert, eine Haltung, die er ja auch sehr explizit unterstützt hat. Die CDU lehnt Leihmutterschaft in Deutschland ab. Jens Spahn hat diese Position eben explizit mitgetragen und jetzt sagt der Kanzler, Glaubwürdigkeit sei das höchste Gut der Politik. Spahn ist zurückgetreten, aber ist damit auch das Problem gelöst?
10: Der Vorgang als solches ist abgeschlossen, er ist zurückgetreten. Wir akzeptieren und respektieren das. Ich respektiere auch seine Arbeit. Er hat eine wichtige Arbeit geleistet als Vorsitzender der Bundestagsfraktion. Und dafür danke ich ihm.
0: Also Vorgang abgeschlossen, sagt zumindest Bundeskanzler Friedrich Merz. Aber was sagen Sie? Reicht so ein Rücktritt, um verlorenes Vertrauen zurückzugewinnen? Oder schadet die Affäre dem Ansehen von CDU und Politik? Oder zeigt sie, Politik kennt Konsequenzen? Genau darüber wollen wir mit Ihnen heute debattieren, diskutieren hier im WDR 5 Tagesgespräch. Sie erreichen uns unter 0800 5678 und dreimal die 5 oder Sie schreiben uns über die WDR 5 App. Da können Sie uns auch eine Sprachnachricht hinterlassen. Spahn geht, ist die Glaubwürdigkeit zurück? Das ist unser Thema heute.

0: Glaubwürdigkeit ist das höchste Gut der Politik, das sagt Bundeskanzler Friedrich Merz. Aber was passiert, wenn sie auf die Probe gestellt wird? Seit Tagen wird ja darüber diskutiert, im Fall des inzwischen zurückgetretenen Unionsfraktionsvorsitzenden Jens Spahn. Nicht nur über die Leihmutterschaft, mit der Spahn und sein Mann in den USA Eltern geworden sind, sondern über die Frage, ob ein Politiker glaubwürdig für eine politische Haltung stehen kann, wenn sein eigenes Leben mit dieser Haltung in einem Widerspruch steht. Die CDU lehnt Leihmutterschaft in Deutschland ab. Spahn hat diese Haltung politisch mitgetragen. Jetzt ist er also als Vorsitzender der Unionsfraktion zurückgetreten. Und bedeutet es auch automatisch, dass die Moral jetzt gerettet ist? Unsere Frage heute im WDR5-Tagesgespräch. Sie können uns erreichen unter der 0800 5678 und 3x5. Oder Sie schreiben uns über die WDR5-App, so wie Joachim Dreetz aus Köln. Schreibt uns, auch ein Politiker darf Fehler machen. Sie sind ja auch nur Menschen. Dennoch, unsere Demokratie ist im höchsten Maße auf Glaubwürdigkeit, Vertrauenswürdigkeit und Ehrlichkeit angewiesen. Gerade jetzt in diesen Zeiten. Dafür reichten die Fähigkeiten von Jens Spahn nicht aus. Konsequenterweise muss er sich vollständig aus der Politik zurückziehen. Man darf ihm also kein Hintertürchen offen halten. Das schreibt uns Joachim Dreetz. Und ich bin ganz gespannt, was unser Experte, Professor Dr. Stefan Marschall, Politikwissenschaftler an der Uni Düsseldorf, genau zu dieser ersten Meldung sagt. Herr Marschall, erstmal toll, dass Sie sich die Zeit nehmen. Herzlich willkommen hier bei uns.
1: Ja, herzlichen Dank.
0: Was sagen Sie? Würden Sie auch sagen, also konsequenterweise müsste Jens Spahn aus der Politik sich komplett zurückziehen? Also er ist nicht mehr jetzt der Fraktionsvorsitzende, aber ein ganz normaler Abgeordneter ist er ja trotzdem noch mit all den Bezügen.
1: Das stimmt, er ist Abgeordneter und spielt aber nicht mehr die Rolle, die er vorgespielt hat. Wenn man sich hier die Biografie von Jens Spahn anschaut, was er schon alles gemacht hat, er hatte Ministerämter inne und Ähnliches, dann ist das natürlich schon jetzt für ihn ein Absturz aus der ersten Reihe der Politik. Er ist immer noch im Politischen unterwegs. Ja, und dann stellt sich die Frage, inwieweit er dann auch mit dem Abgeordnetenmandat weiterarbeiten kann. Aber er ist gewählter Abgeordneter. Das heißt, bei der nächsten Wahl könnten dann die Wählerinnen und Wähler dann auch entscheiden darüber, ob er dann in den Bundestag noch mal kommt oder nicht.
0: Und halten Sie das für einen guten Zug, jetzt zu sagen, okay, ich ziehe mich von meinem Amt zurück, aber ich bleibe trotzdem eigentlich in der Politik noch weiter tätig, auch mit dieser Vorgeschichte? Oder denken Sie, nee, er hätte eigentlich komplett gehen müssen?
1: Ja, es gibt so Fälle, die dann komplett dann einen Strich ziehen oder gezogen haben und dann die Politik insgesamt verlassen und beispielsweise in die Wirtschaft gehen oder Ähnliches. Es ist schwierig für ihn und es wird auch schwierig bleiben, jetzt in der Fraktion zu sein, die er ja mal geleitet hat. Und in der er eine ganz zentrale Rolle gespielt hat. Das wird also ohnehin für ihn keine leichte Sache sein. Und von daher ist es vielleicht eine Frage der Zeit, bis er sich dann doch für etwas anderes entscheidet.
0: Es wird für ihn keine leichte Sache sein. Es wird aber auch für die Union, sagen viele, keine leichte Sache sein, jetzt eben genau einen Nachfolger für diesen ja doch sehr, sehr wichtigen Job zu finden. Andere hingegen sagen, naja, könnte gegebenenfalls auch eine Chance sein, dass sich die Union personell so ein bisschen an der Spitze nochmal neu aufstellt. Was sagen Sie dazu, Herr Marschall?
1: Ja, eine Personalumstellung ist immer Chance und Risiko zugleich. Risiko deswegen, weil bestimmte Routinen aufgebrochen werden. Es gibt ja Vertrauensbeziehungen zwischen Menschen, die jetzt erst nochmal wieder neu aufgebaut werden müssen. Das ist eine. Das andere ist, dass man aber auch die Möglichkeit hat, jetzt nochmal zu überlegen, wer passt vielleicht an eine andere Position besser. Man kann es nutzen, um einen größeren Umstellungsprozess zu beginnen, der ja vielleicht auch Ministerien noch mit betrifft. All das ist auch eine Chance, um die Regierung jetzt in der Sommerpause nochmal ein bisschen neu aufzustellen.
0: Jens Spahn geht, ist die Glaubwürdigkeit zurück? Das fragen wir heute in unserem WDR5-Tagesgespräch. Der Politologe Professor Dr. Stefan Marschall ist unser Experte. Fehlen nur noch Sie, 0800 5678 und 3x5. Das ist Ihr Weg ins Studio. Und Holger Piel aus Gütersloh hat genau diese Nummer gewählt. Herr Piel, wir freuen uns darüber und sagen Hallo nach Gütersloh. Guten Tag.
2: Hallo, schönen guten Tag. Hallo.
0: Ja, Herr Piel, was ist Ihr Gedanke zu unserem Thema heute?
2: Ja, zum Thema Glaubwürdigkeit gehört ja auch immer Kritikfähigkeit. Und die vermisse ich bei einigen Politikern gerade aktuell. Ich möchte ein Beispiel geben. Und zwar gab es ja am Sonntag im ZDF das Sommerinterview mit Frau Zimmermann und Herrn Merz. Und da hat sich ja Herr Merz ein wenig darüber beklagt, dass nicht gesehen wird, dass er auch noch ganz viel Zustimmung von vielen Leuten erfährt. Und er hat sich dann ja ein bisschen bei Frau Zimmermann darüber mal beschwert, dass immer nur nur berichtet würde, wie groß die Kritik an Herrn Merz ist, obwohl er ja, wenn man den Umfragen Glauben schenken kann, so zwischen 13% und 15% Zustimmung hat. Somit sieht er ja als Friedrich Merz momentan nicht, dass nach Umfragen er einen Großteil der Bevölkerung nicht mehr hinter sich hat und beschwert sich dann aber auf der anderen Seite quasi auf Sendung, dass er immer nur mit der Kritik konfrontiert wird. Und er hat ja dann im Interview auch gesagt, dass sich Herr Spahn auch bei ihm erst relativ spät gemeldet habe damit. Und das impliziert ja quasi, dass wir es da mit zwei, sagen wir mal, öffentlichen Personen zu tun haben, die sich mit öffentlicher Kritik an Ihnen doch, nett gesprochen, ein bisschen schwer tun.
0: Ja, Herr Piel, das ist ein sehr interessanter Aspekt, den Sie da gerade benennen. Die Kritikfähigkeit ist natürlich auch stark verbunden mit der Glaubwürdigkeit. Stefan Marschall, was sagen Sie zu dem, was Herr Piel hier angeführt hat, vielleicht auch im Verhalten von Friedrich Merz in diesem Sommerinterview, wer es gesehen hat, man merkte tatsächlich auch, dass er wirklich leicht aggressiv auch reagiert hat auf die Fragen der Kollegin und sich da auch darüber aufgeregt hat, dass er immer nur kritisiert würde und aber auch Punkt von Jens Spahn nochmal der Aspekt, dass er da erst so spät informiert wurde und dann hat er ja die Kommunikation auch Jens Spahn überlassen in diesem Fall. Ob das so klug war, hinterfragen auch einige.
1: Ja, also Herr Piel hat völlig recht. Also in dem Interview ist deutlich geworden, dass Merz tatsächlich dann ein Problem mit der Art und Weise hat, wie seine Regierung wahrgenommen wird. Vielleicht vor allen Dingen auch durch die Medien. Er hat sich darüber beschwert, dass er viel zu kritisch und viel zu negativ dargestellt wird mit dem, was er macht, dass die Regierung einfach eine, wie man so sagen würde, eine schlechte Presse hat. Und er findet das nicht wirklich fair. Das ist vielleicht aus seiner Perspektive ja nachvollziehbar, das so zu sagen. Gleichzeitig ist es so, ist ja die Aufgabe, auch kritisch auf Regierung zu schauen. Und die Bürgerinnen und Bürger tun das auch. Und insofern ist das schon in Ordnung. Es ist ein wenig verständlich, dass man nicht zu sehr zur Selbstkritik vielleicht neigt, weil man dann sich natürlich auch den Angriffen der gegnerischen Parteien öffnet. Deswegen sind Politikerinnen und Politiker oft auch mit einem so gewissen Schutzmantel unterwegs und lassen Kritik auch schnell abperlen von sich. Kommunikation ist auf jeden Fall sehr wichtig in diesem Zusammenhang, also auch Kritik aufzunehmen und Ähnliches, aber auch rund um diese Situation, um das, was Jens Spahn gemacht hat, erlebt hat. Und da ist es ja so, dass vielleicht die Kommunikation viel problematischer war letzten Endes als das, was er getan hat. Wenn er frühzeitiger besser kommuniziert hätte, wenn er offener damit umgegangen wäre, wäre es vielleicht nicht zu dieser Eskalation gekommen.
0: Aber würden Sie sagen, dass das war dann das Problem von Jens Spahn oder vielleicht auch von Bundeskanzler Friedrich Merz, der Spahn die Kommunikation überlassen hat? Da sagen jetzt auch einige, also gerade bei so einem Thema müsste eigentlich Friedrich Merz früh klar gewesen sein, gerade auch bei der Haltung der CDU zum Thema Leihmutterschaft. Oha, hier droht uns aber jetzt ganz sicher ein Problem, das mache ich mal zur Chefsache.
1: Ja, er hat offensichtlich nicht in den ersten Momenten gemerkt, wie sich das entwickeln würde, sondern hatte vielleicht da auch noch gedacht, das versendet sich irgendwie im Laufe des Sommers. Aber hat dann in den nächsten Tagen dann feststellen müssen, insbesondere durch Wortmeldungen aus der eigenen Partei, dass da ein Riesenproblem ist. Und sobald sich natürlich die Wahlkämpfer aus Mecklenburg-Vorpommern gemeldet haben, gesagt haben, der Mann muss zurücktreten, war, glaube ich, dem Kanzler dann auch klar, Jens Spahn ist nicht haltbar und das muss schnell gelöst werden. Und da gab es ja auch Telefongespräche, dann weiß man nicht, wer jetzt wen dann halt dann überzeugt hat, dann doch zurückzutreten oder ob man dann selbst darauf gekommen ist. Also von daher ist dann, glaube ich, der Druck schon ausgeübt worden.
0: Das sagt der Politikwissenschaftler Stefan Marschall. Holger Piel, herzlichen Dank für Ihren Anruf in unserem WDR5-Tagesgespräch. Spahn geht, ist die Glaubwürdigkeit zurück? 0800 567 8 und 3 mal die 5, das ist die Rufnummer. Annette Pleger ist unsere nächste Anruferin. Sie ist uns aus Witten zugeschaltet. Hallo, Frau Pleger.
3: Ja, hallo. Ja, vielen Dank, dass ich auch dabei sein kann. Ja, ich habe eigentlich nur eine ganz kurze Anmerkung. Also ich glaube, dass das eine weitere sehr arge Erschütterung ist unserer oder ich glaube der Glaubwürdigkeit unserer Politiker. Und dass es nicht mit dem Rücktritt eines Herrn Spahn getan ist. Denn ich glaube, dass die Menschen im Allgemeinen von der Politik schon seit längerem, enttäuscht sind und dass die Glaubwürdigkeit durch jeden Fall oder durch jeden Vorfall jetzt weiter zurückgedrängt wird.
0: Mhm. Ja, Frau Pleger, auch ein spannender Punkt. Stefan Marschall, würden Sie sagen, das ist ein allgemeines Problem, so wie Frau Pleger es auch beschrieben hat, dass die Politik an sich ein Glaubwürdigkeitsproblem haben? Oder haben wir es hier doch speziell mit Jens Spahn zu tun, der ja auch in den Jahren zuvor auch schon einige Probleme, sag ich mal, überlebt hat? Ne? Den Maskendeal ist nur ein Beispiel von mehreren.
1: Ja, es ist generell so, dass es um die Glaubwürdigkeit in der Politik nicht gut bestellt ist, zumindest in der wahrgenommenen Glaubwürdigkeit. Also Menschen sagen sehr schnell und viele sagen es, dass sie Politikerinnen und Politikern nicht zutrauen, die Wahrheit zu sagen, dass sie nicht glaubwürdig sind und Ähnliches. Das sehen wir immer wieder in den Umfragen. Es gibt so Berufsumfragen, da fragt man, welchem Berufsstand vertrauen sie am meisten, wer ist der glaubwürdigste, und da ist beispielsweise, jetzt sag ich mal, die Ärzte, Feuerwehr ganz oben, aber ganz unten sind immer die Politiker. Das heißt, es gibt insgesamt das Bild von der Politik, dass es sich hier um einen Bereich handelt, in dem Glaubwürdigkeit kein hoher Wert ist. Und wenn dann sowas passiert, wie in diesem Fall, auch wenn es jetzt wie auch immer gelöst ist, dann bleibt was hängen. Und das ist, glaube ich, der Punkt, den Frau Pleger ja gemacht hat, dass sie gesagt hat, ja, aber es passt irgendwie in das Bild hinein, was wir ohnehin von Politikerinnen und Politikern haben. Und dann verstärkt sich dieses Bild nochmal durch solche Ereignisse, auch wenn sie vielleicht auf der obersten Ebene erst einmal gelöst worden sind.
0: Also würden Sie sagen, Herr Marschall, dass das Problem der Glaubwürdigkeit auch über diesen Fall hinaus ragt? Detlef Bunk hat uns nämlich aus Essen geschrieben. Er sagt, Spahn ist gegangen, Doppelmoral wird bestraft. Die Sache ist nun gelaufen. Man sollte es dabei jetzt auf sich beruhen lassen.
1: Ja, wie gesagt, also ich glaube nicht, dass das jetzt alles vorbei ist. Irgendetwas bleibt immer hängen, sagt man ja. Und das wird jetzt hier wieder dieser Vorfall sein oder dieser Vorgang, dass ein Politiker etwas gemacht hat, was er hätte nicht machen dürfen, aus moralischen Erwägungen heraus, was eine Doppelmoral darstellt. Und auch, wie gesagt, wenn er jetzt sich zurückgezogen hat und das Thema vielleicht in den nächsten Wochen dann jetzt verschwinden wird, es bleibt trotzdem noch dieses Gefühl hängen, da ist irgendwas passiert, was nicht in Ordnung war. Und das prägt unser Bild von Politik.
0: Vielen Dank, Stefan Marschall. Vor allem danke an Sie, Annette Pleger, für Ihren Anruf im WDR5-Tagesgespräch. Und jetzt herzlich willkommen Arne Müller, der uns aus Bochum zugeschaltet ist. Hallo, Herr Müller.
4: Ja, schönen guten Tag.
0: Ja, Herr Müller, was sind Ihre Gedanken zu unserer Frage heute, ob die Glaubwürdigkeit zurück ist, nachdem Jens Spahn zurückgetreten ist?
4: Also ich muss mich ein bisschen über die ganze Debatte wundern, weil wer glaubt denn ernsthaft, dass das jetzt nicht beabsichtigt war? Also ich glaube nicht an Zufälle. Herr Spahn ist seitdem er 22 ist im Bundestag, ist ein Profi und also der wusste auch, dass das debattiert wird öffentlich, dass im Februar noch die Abstimmung war beim Parteitag und dass er das dann öffentlich macht, freiwillig. Es hat ihn keiner dazu gezwungen. Er hätte auch einfach sagen können, wie Herr Streeck, wir sind Väter geworden. Keiner hätte nachgefragt, woher das Kind kommt. Also ich glaube, das war Kalkül. Und
0: Kalkül wofür dann? Also was denken Sie, was war das Kalkül? Was war der eigentliche Grund dann dafür?
4: Naja, er ist jetzt aufgrund des Drucks zurückgetreten, den er selber öffentlich verursacht hat. Damit bleibt er in den Gedächtnissen der Leute, okay, er hat sich für die Familie entschieden. Das hat er ja auch so kundgetan.
0: Ja, ja.
4: So, und in 3 Jahren bei den nächsten Bundestagswahlen wird er als großer Star wieder zurückkehren. Und dann haben wir eine lesbische Kanzlerin und einen schwulen Vizekanzler. Das ist meine Vermutung. Und das ist wahrscheinlich, und dann wird er Merz stiften. Das ist meine Vermutung.
0: Da gucken Sie aber ganz schön in die Glaskugel, Herr Müller aus Bochum. Ja, Stefan Marschall, was sagen Sie zu dem? Also es ist richtig, Jens Spahn hat in seiner Begründung ja vom Wochenende gesagt, meine Familie ist mir das Wichtigste. Finden Sie allein auch diese Argumentationslinie jetzt glaubwürdig? Und war das für ihn irgendwo eine Art von Kalkül, da hätte er mit rechnen müssen, mit dem, was jetzt kommt?
1: Also ich will ihm nicht absprechen, dass ihm die Familie wichtig ist. Also das kann ja jeder auch entsprechend so sagen. Das wird dann auch schon so stimmen. Aber gleichzeitig ist es natürlich so, dass der ganze Vorgang, wie er stattgefunden hat, doch ein paar Fragen aufwirft. Auch gerade, wenn es so wäre, wie Herr Müller es darstellt, dass das alles geplant war. Dafür ist es dann doch relativ zu dynamisch dann passiert jetzt am Wochenende. Es gab Wortmeldungen, die sicherlich so nicht eingeplant oder eingepreist waren. Es gab eine Dynamik insgesamt in der Partei, in der CDU, die dazu geführt haben, dass es die Ereignisse ja überschlagen haben und dass am Ende letzten Endes ja der Jens Spahn auch nicht mehr in der Lage war, dann vielleicht zu sagen, okay, jetzt mache ich da was anderes außer zurücktreten an der Stelle. Also ich glaube, wenn man sich die Ereignisfolge anschaut, auch wie das ja vom Parteitag her im Februar her dann gelaufen ist, seitdem, was da passiert ist, was nicht passiert ist an fehlender Kommunikation, dann sieht es doch eher so aus, als ob das jetzt ein für ihn nicht geplanter Vorfall war und dass er sich das anders vorgestellt hätte. Vielleicht hat er gedacht, er geht durch die Sommerpause mit diesem Thema. Der Bundestag hat ja jetzt erstmal Sitzungspause, das heißt, die Abgeordneten kamen gar nicht zusammen, um darüber zu diskutieren. Und vielleicht hat er damit gerechnet, dass das sich dann auch versendet im Laufe der Zeit, in den nächsten Wochen. Und mir wirkt es nicht so wie ein Kalkül, dass man jetzt ganz bewusst halt das zum Anlass genommen hat, dann zurückzutreten.
0: Und ich denke, die Tatsache, dass das Kind über eine Leihmutter den Weg auf diese Welt gefunden hat, wäre ja auch ein Fakt, auch wenn er den nicht geäußert hätte, den hätte man natürlich rausgefunden. Also das ist sowas, was man ja sehr einfach recherchieren kann.
1: Ja, vielleicht muss man das an der Stelle auch sagen, die Medien, aber wir alle interessieren uns natürlich auch teilweise für die Privatleben der Politikerinnen und Politiker. Das heißt, wir wollen auch diese Informationen haben und man diskutiert das. Es gibt bestimmte Medienbereiche, in denen das auch sehr stark diskutiert wird, wie das Privatleben aussieht von Politikern. Also von daher glaube ich auch nicht, dass das geheim gehalten worden wäre und von daher war es vielleicht das Timing schlecht für ihn.
0: Herr Müller hat ja auch nochmal Hendrik Streeck genannt, der auch Vater geworden ist auf dieser ähnlichen Art und Weise einer Leihmutterschaft. Da ist es aber doch, würden Sie auch sagen, Herr Marschall, ein ganz anderes Thema, weil er sich eben nicht so explizit gegen eine Leihmutterschaft, ein Erlaubnis einer Leihmutterschaft hier in Deutschland ausgesprochen hat, oder?
1: Ja, also daran sieht man ja auch, dass es durchaus möglich ist, ja vielleicht im privaten Leben Sachen zu machen, die nicht 100% der Parteilinie entsprechen. Bei Hendrik Streeck ist es so gewesen, dass er tatsächlich, wir eine ähnliche Konstellation haben, also auch Leihmutterschaft. Allerdings ist Hendrik Streeck eine andere Person, jemand, der noch nicht so lange in der Politik in dieser führenden Position steht. Mhm. Er ist ja Corona-Experte gewesen seinerzeit und ist dann danach erst in den Bundestag gekommen. Und von daher jemand, der nicht in der ersten Reihe steht oder gestanden hat für ganz lange Zeit schon, der vielleicht aber auch nicht so polarisiert hat wie Jens Spahn, der also auch noch nicht so viel Kontroverse auf sich gezogen hat, wie das bei Jens Spahn der Fall ist. Insofern ist das tatsächlich doch nicht so ein Thema gewesen und das ist ja auch ausdrücklich nochmal vom Regierungssprecher gesagt worden, der ist darauf angesprochen worden, der hat dann gesagt, ja, dort sehen wir nicht den Vorwurf der Doppelmoral, denn es sieht nicht so aus, dass es irgendwie, er habe diese Forderungen ja nie vertreten, so ausdrücklich, die jetzt seiner persönlichen Lebensführung entgegenstehen.
0: Wir diskutieren darüber, ob durch den Rücktritt von Jens Spahn jetzt auch die Moral wieder zurückgekehrt ist. Brigitte Tigges-Knappstein hat uns über die WDR5-App geschrieben, für mich gehört zu glaubwürdigem Handeln zwingend auch eine klare und unmissverständliche Entschuldigung. Eine solche habe ich bislang weder gehört noch gelesen. Stattdessen entsteht der Eindruck, dass Jens Spahn nicht aus Einsicht oder aufgrund einer eigenen Verantwortung zurückgetreten ist, sondern weil er die Empörung in seinem politischen Umfeld unterschätzt hat. Sehen Sie das auch so, Herr Marschall?
1: Ja, ich glaube, dass er diese Empörungswelle tatsächlich nicht so gesehen hat, die dann auf ihn zukam und die dazu geführt hat, dass er letzten Endes seinen Job losgeworden ist. Und ja, das ist etwas, was überrascht an der Stelle, denn Jens Spahn ist ein Profipolitiker. Mhm. Er hätte es ahnen müssen, er hätte es wissen müssen, dass das so diskutiert wird und dass es eine solche Dynamik gibt. Und da haben ihn doch seine Fähigkeiten dann da auch verlassen.
0: Ja, Frau Tigges schreibt eben auch weiter, dass sie es noch problematischer findet, dass er damit den Eindruck erweckt habe, die Ursachen seines Rücktritts liegen vor allem bei anderen und nicht bei seinem eigenen Handeln. Den Eindruck konnte man tatsächlich gewinnen bei der Art und Weise des Rücktritts. Sehen Sie das auch so?
1: Ja, das ist ganz oft die Rhetorik beim Rücktritt. Also es ist selten so, dass man einen Rücktritt dann vornimmt und dann sagt, na gut, eigentlich bin ich an allem schuld und ja, tut mir herzlich leid. Sondern eher ist es so, dass man sagt, ja, die Umstände sind so oder ich möchte mich jetzt stärker um die Familie kümmern oder ähnliches. Also es ist selten so, dass man zugesteht, dass man einen Fehler gemacht hat, also dass man sich entschuldigt in dieser Form. Und wenn man sich entschuldigt, dann macht man das oft in so verklausulierten Worten, wie das beispielsweise Kai Wegner jetzt gemacht hat, als er zurückgetreten ist und gesagt hat, er hat kommunikative Fehler gemacht, wobei er effektiv gelogen hat. Also man versucht es auch so ein bisschen so darzustellen, dass man möglichst wenig Schaden nimmt durch die Situation und dass nicht irgendwie hängen bleibt, dass man ja versagt hat.
0: Mhm. Herr Müller, möchten Sie noch was ergänzen zu dem, was unser Experte Stefan Marschall jetzt noch dazu gesagt hat?
4: Ja, natürlich. Also ein wichtiger Punkt ist auch noch, also das, ich habe ja anfangs gesagt, ich verstehe die Empörung nicht. Ein weiterer Punkt ist, warum ich die Empörung nicht verstehe, ist, es gibt ja Fraktionszwang. Und ich meine, das ist ja gang und gäbe, dass ein Politiker in einer Fraktion gegen sein Gewissen und Wissen abstimmen muss. Das ist ja eine unausgesprochene Regel.
0: Ist das so, Stefan Marschall?
1: Ja, also Herr Müller, Sie haben schon recht. Es gibt so eine Art Fraktionsdisziplin. Das heißt, es wird schon erwartet, dass die Abgeordneten entlang der Linie der Fraktion abstimmen. Aber es gibt immer die Möglichkeit, aus Gewissensgründen und aus welchen Gründen auch immer, zu sagen, ich stimme in diesem Fall gegen meine Fraktion. Da muss man sich vorher erklärt haben, der Fraktionsführung gegenüber. Man kann eine entsprechende Stellungnahme noch einreichen. Also es gibt schon die Möglichkeit, dass man abweicht von der Fraktionslinie. Aber es ist eher die Ausnahme.
0: Und es war ja auch so, dass Jens Spahn doch sehr explizit auch noch mal wiederholt hat, warum er gegen eine Leihmutterschaft in Deutschland ist. Also wirklich mit sehr, sehr klaren Argumenten.
1: Ja, wenn ich das ergänzen kann, ja klar, das ist genau der Punkt. Also es ist ja nicht so, dass es jetzt ein Thema wäre, mit dem er sich nicht vorher schon auseinandergesetzt hätte oder zu dem er sich geäußert hätte. Und dann geht es natürlich auch ein wenig an den Kern der Christlich-Demokratischen Union, an den Wertekern. Das ist ein Thema, das auch sehr viele Menschen berührt, was ein sehr zentral ethisches Thema ist, ein moralisches Thema. Und das ist also nicht so ganz sekundär. Und wenn man sich schon so geäußert hat, wie das bei Spahn der Fall war, dann ist es sehr schwer, da anders zu handeln.
0: Herr Müller, herzlichen Dank für Ihren Anruf im WDR5-Tagesgespräch. Und wir gucken jetzt weiter nach Münster. Da ist uns Jenna zugeschaltet. Schönen guten Tag.
5: Ich finde die ganze Debatte lächerlich wie eine Komödie aus Hollywood.
0: Warum?
5: Weil der Jens Spahn, der hat vollkommen recht. Er kann sich das Kind ja nicht aus den Rippen schneiden. Wenn die Gesetze in Deutschland so falsch laufen, dass man nicht mal Leihmütter Kinder gebären lassen und sie verkaufen darf. Das ist lächerlich, das ist ein Witz.
0: Mhm. Aber die Gesetze hat er ja mit auch bestimmt.
5: Das ist unter Fraktionszwang, er kann nichts dafür. Die CDU macht veraltete Politik.
1: Na gut, also er hätte, wenn ich da gerade antworten darf oder
0: klar,
1: kommentieren darf, er hätte natürlich schon frühzeitig versuchen können, dann innerhalb der CDU diese Position stark zu machen. Wenn er der Meinung ist, ja, das ist etwas, was ja auch angezeigt ist, wo viele Menschen drunter leiden unter der Situation und das kann so gelöst werden über dieses Instrument der Leihmutterschaft, dann hätte man das ja beispielsweise auf dem Parteitag im Februar, an dem das diskutiert worden wäre, hätte er nach vorne treten können und sagen können, okay, wir haben uns persönlich so entschieden, es gibt gute persönliche Gründe, das zu machen und ich möchte dafür werben, dass das andere auch zu sehen und er ist ja nicht der Einzige in der Partei, der das tatsächlich auch so gemacht hat und vielleicht gibt es auch viele, die ihm dann auch folgen würden. Also dann muss man in der Partei versuchen, dafür Mehrheiten zu finden und hier vielleicht etwas zu drehen. Das ist in der CDU ja zum Beispiel bei der Ehe für alle auch schon der Fall gewesen. Da gab es ja auch schon Veränderungen in Positionen. Also da gibt es schon auch Möglichkeiten, dass sich eine Partei in ihren Positionen ja weiterentwickelt. Und dann muss man aber dann dafür auch kämpfen. Und das ist halt nicht der Fall gewesen.
0: Ist nicht der Fall. Eigentlich der Gegenteil war der Fall, dass Jens Spahn auch nochmal deutlich gesagt hat, warum er für ein Verbot von Leihmutterschaft in Deutschland ist, Herr Marschall.
1: Mhm. Ja, und das macht es genau dann schwierig, jetzt an der Stelle das privat dann anders zu handhaben.
0: Mhm. Ja, ganz herzlichen Dank für Ihren Anruf aus Münster. Und jetzt gucken wir weiter nach Solingen. Mechthild Wieland ist in der Leitung. Guten Tag, Frau Wieland.
6: Schönen guten Tag an alle.
0: Ja, hallo.
6: Ich habe eine Frage.
0: Mhm.
6: Und zwar habe ich das jetzt sowohl in der Zeitung als auch in einer anderen Sendung gehört zum Thema, dass Schwule und ich vermute auch Lesben kein Kind adoptieren oder als Pflegekind nehmen können. Ich möchte einfach wissen, ob das stimmen kann. Das fände ich doch merkwürdig.
0: Mhm. Herr Marschall, ich glaube, sowohl schwule als auch lesbische Paare dürfen ein Kind adoptieren in Deutschland.
1: Ja, das Adoptionsrecht ist den Paaren gegeben. Das hat auch übrigens was zu tun mit dieser Ehe für alle, weil die Ehe dann auch impliziert, also das beinhaltet auch, dass man entsprechend auch das Adoptionsrecht hat.
0: Mhm. Also Frau Wieland, theoretisch wäre es möglich, für sowohl schwule als auch lesbische Paare ein Kind zu adoptieren.
6: Vielleicht, ich unterstelle das mal, den entsprechenden Personen das auf subtile Art doch nicht gestattet. Die haben es nämlich intensiv versucht. Ich unterstelle das. Ob das stimmt, kann ich nicht beweisen. Ja, vielleicht ist es zumindest schwieriger für diese Personen.
0: Also Sie glauben, dass Jens Spahn es mit seinem Ehemann gegebenenfalls probiert hat, ein Kind zu adoptieren, das aber nicht geklappt hat. Ich glaube, das ist tatsächlich wirklich eine Glaskugel, die wir so nicht bestätigen können. Aber das ist zumindest ein Gedanke oder so, den Sie sich gemacht haben, Frau Wieland.
6: Ja, es war ein Artikel hier in unserer Tageszeitung von einem schwulen Paar, die dann auch den Weg gegangen sind und dann sinnigerweise gleich Drillinge bekommen haben und sehr glücklich sind darüber. Aber da wurde im Artikel gesagt, und ich denke mal, das wurde auch seriös irgendwie hinterfragt, dass sie da alles versucht hätten mit Adoptionspflege und sie hätten, es wäre sinnlos gewesen. Sie hätten überhaupt keine Chance gehabt.
0: Okay.
6: Lassen wir mal so stehen.
0: Lassen wir so stehen, können wir nicht überprüfen, feststeht, dass also eigentlich einer Adoption da nichts im Wege steht. Frau Wieland, vielen Dank für Ihre Frage hier im WDR 5 Tagesgespräch und jetzt herzlich willkommen Thomas Roth aus Fellbad. Guten Tag.
7: Einen schönen guten Tag, Thomas Roth.
0: Ja, guten Tag.
7: Also ich möchte nicht über das Für und Wider von Leihmutterschaft sprechen. Das ist, glaube ich, erschöpfend besprochen worden. Mir geht es eigentlich um etwas anderes. Mir geht es um Herrn Spahn, der, sagen wir mal, mit seiner Tat gezeigt hat, dass er persönliche Belange halt höher stellt als die Belange der Leute, die er als Politiker zu vertreten hat. Noch mehr, es geht sogar um Regeln, er überschreitet dabei sogar Regeln, die er sich selbst gesetzt hat, also nicht Regeln, für die er nichts kann. Ich meine, wenn ich im Vergleich sehe, Jacinda Ardern, die hat während des Lockdowns in Neuseeland ihre eigene Hochzeit verschoben und die hatte den Lockdown im Prinzip selbst verkündet. Sie hätte es ja in der Hand gehabt, für sich eine Ausnahme zu machen. Sie hat es nicht getan. Also das ist eine Position, die ich achte. Aber als Politiker kann man nicht seine persönlichen Belange vor die Belange der Leute stehen, für die man einzutreten hat. Darum ist ein Rücktritt unausweichlich. Und über irgendwelche moralische, rechtliche oder sonstige Aspekte möchte ich mich da gar nicht auslassen. Mir geht es wirklich nur um die Vertretung.
0: Ja, Herr Roth, ganz vielen Dank für Ihre Meinung hier heute zu unserem Thema im WDR 5 Tagesgespräch über die WDR 5 App. Und da hat uns auch eine Sprachnachricht erreicht, und zwar von Thomas Bietz aus Pulheim. Da haben wir sie aber noch nicht vorliegen, dann reden wir erstmal weiter. Herr Marschall, genau, also diesen Aspekt, den wir jetzt gerade auch noch mal gehört haben, würden Sie den auch so unterstreichen?
1: Ja, Herr Roth macht ja den entscheidenden Punkt hier klar. Nämlich hier, es gibt Regeln, die sind gesetzt worden, auch unter Unterstützung von Jens Spahn. Und die hat er für sich selbst dann im Privaten dann nicht realisiert. Das heißt, er hat quasi von Regeln abgewichen, ist von Regeln abgewichen, die er selbst für andere gesetzt hat. Und das ist natürlich das Entscheidende gewesen in dem Zusammenhang. Übrigens, weil Herr Roth das so angesprochen hat, erinnert mich das so ein bisschen auch an einen anderen Fall von nämlich Boris Johnson. Weiß nicht, ob das so klar ist oder bekannt ist, aber Boris Johnson ist damals zurückgetreten, deswegen, weil er während der Corona-Zeit in Downing Street 10 Partys veranstaltet hat.
0: Ja,
1: also
0: stimmt.
1: In einer Zeit, in der er anderen verboten war, Partys zu machen und sich zu treffen überhaupt, mal abgesehen von dem Partycharakter, aber sie überhaupt zusammenzukommen, hat er dann genau das gemacht. Und das ist unter anderem, gab noch mehrere Punkte, aber das ist auch ihm dann nachher sehr stark zum Vorwurf gemacht worden. Und das war sicherlich auch einer der Punkte, die dazu geführt haben, dass er zurücktreten musste. Auch hier ein Beispiel dafür, dass die Regeln, die für andere gelten, für einen selbst nicht gelten sollen. Und dann hat man ein Problem.
0: Ja, auch nochmal ein super interessanter Vergleich. Stefan Marschall, jetzt liegt uns auch der O-Ton von Thomas Bietz aus Pulheim vor.
8: Die Politiker sind individuell glaubhaft oder weniger glaubhaft. Es gibt ja auch in NRW besonders glaubhafte Minister, zum Beispiel, wenn ich an Herrn Reul denke. Das ist jemand, dem man zuhören kann, dem man glauben kann. und genauso mit dem Gesundheitsminister auch in NRW. Und bei Herrn Spahn hat mich diese, Verlogenheit nicht überrascht.
0: Ja, Herr Marschall, das ist natürlich mit der individuellen Glaubwürdigkeit selbst eine ganz individuelle Sache, ne? Wen man jetzt als glaubwürdig wahrnimmt und wen eher nicht. Bei Jens Spahn, wenn man dann nochmal so ein bisschen zurückguckt, auch auf die letzten Jahre, gab es tatsächlich schon den einen oder anderen Punkt, wo diese Glaubwürdigkeit mehr als in Frage gestellt wurde. Und da sagen ja jetzt auch viele, dass dieser Rücktritt eigentlich auch eine logische Konsequenz von vielen verschiedenen Dingen war, die in den vergangenen Jahren schon passiert seien.
1: Ja, also ein ganz wichtiger Punkt, den Herr Biet macht, ist ja zum einen auch erst einmal, dass es dann Unterschiede gibt in der Glaubwürdigkeit vielleicht von Politikern oder die Politikern zugeschrieben wird. Und das ist, glaube ich, ganz wichtig. Also wir dürfen nicht immer so pauschal dann halt irgendwie die Politiker, Politikerin wahrnehmen. Das tun wir auch nicht, sondern wir machen da Unterschiede und das machen wir an bestimmten Dingen fest, von denen wir dann halt auch glauben, dass sie uns verraten oder sagen können, wie glaubwürdig jemand ist. Und wenn natürlich jemand schon eine gewisse Skandalgeschichte hatte, dann ist es natürlich ganz klar, dass diese Person unter einem bestimmten Generalverdacht schon steht und dass dann vielleicht dann nur noch ein Tropfen das Fass zum Überlaufen bringt. Und das war in diesem Fall, glaube ich, so. Es gab ja schon auch Diskussionen bei Spahn rund um den Kauf und Verkauf einer Luxusvilla in Berlin. Es gab so Spendendinner in Corona-Zeiten, Maskendeals und all das war ja schon da. Und wenn dann plötzlich so etwas passiert, dann ist es ganz schnell so, dass daran doch dann das Ende festgemacht wird, weil dann die Bilanz einfach zu desaströs ist.
0: Haben Sie denn, ich meine, Sie sind kein Psychologe, Herr Marschall, aber Sie ziehen und analysieren ja das politische Geschäft jetzt auch schon seit einigen Jahren. Haben Sie so eine Überlegung, was vielleicht so als Gegengift helfen könnte, dass Politiker vielleicht auch, wenn sie je länger sie im Amt sind, ne, dass man sich eben doch auch ein bisschen mehr entfernt, natürlich auch von den Menschen, für die man dann eigentlich da ist, weil man eben in seiner Bubble so unterwegs und dass das dann doch auch persönlichkeitsverändernd sein kann. Es ist mit Sicherheit eine große Herausforderung, aber was könnte helfen?
1: Ja, es ist Kontakte zu Bürgerinnen und Bürgern zu pflegen und zwar so oft und so viel wie möglich. Ich denke, dass tatsächlich ja gerade der Berliner Betrieb in so einer Blase ist, die relativ abgeschlossen ist. Da gibt es dann noch die Berliner Medien, da gibt es in Berlin auch die Verbände und Ähnliches. Also das

0: es geschafft, sich hier gesellschaftlich stärker zu verankern, also genau das zu leisten, was man von Parteien, anderen Parteien ja auch sonst erwarten dürfte, nämlich dass man sich vor Ort kümmert, dass man auch einfach mal Freizeitaktivitäten plant, etwas anbietet, was vielleicht dann auch tatsächlich auch stark nachgefragt wird. All das sind Möglichkeiten, auch an Menschen heranzukommen. Das macht die AfD im Osten sehr gezielt und sehr geschickt. Und daher kommen dann auch die entsprechenden Umfrage und vielleicht auch die Wahlergebnisse.
1: Reicht Jens Spahns Rücktritt, um verlorenes Vertrauen zurückzugewinnen? Das ist unser Thema hier, unter anderem im WDR5-Tagesgespräch. Stefan Marschall, Politologe, ist unser Experte. Und wir freuen uns jetzt auf Michael Salzwedel, der uns aus Wetter an der Ruhr zugeschaltet ist. Guten Tag, Herr Salzwedel.
2: Ja, guten Tag. Schön, dass ich dabei sein darf.
1: Ja, finden wir auch sehr gut. Was ist Ihr Punkt?
2: Ja, mein Punkt ist der folgende. Im Prinzip hat Herr Marschall ja schon angesprochen. In meinen Augen hat Herr Spahn schon vor langer Zeit das Vertrauen vieler Bürger verloren. Einfach, er sprach es kurz an, es gäbe da ja noch andere Baustellen. Und letztendlich hat diese Leihmutter-Affäre nur das Fass zum Überlaufen gebracht. Meine Meinung ist ganz klar, Herr Jens Spahn ist genau wegen dieser Maskenaffäre, wegen seiner Entscheidungen, und er war gut informiert vom RKI, das wissen wir durch die RKI-Files, die geleakt wurden. Kann man nur sagen, Herr Spahn wusste längst Bescheid, dass man so viele Masken nicht braucht, dass das nicht nützt. Das Ganze hat den Steuerzahler viele Milliarden oder Millionen bis Milliarden gekostet im Zusammenhang mit anderen Entscheidungen. Und wenn die alle in die Schulen gesteckt worden wären oder in die öffentliche, in den ÖRR oder was auch immer, wäre das viel besser. Meine Meinung dazu aber ist, diese Leihmutterschaft ist meiner Meinung nach, er wusste sehr genau, er ist schließlich Profi. Das wurde auch schon angesprochen, was das auslösen kann. Und weil, und er hat es bewusst in Kauf genommen, und ich bin mir sicher, er ist sogar froh, dass er jetzt aus der Nummer bei der CDU insofern raus ist, als dass er sich zurückziehen kann. Frau Merkel war auch happy nach dieser Zeit, und da kommt es letztendlich dann dazu. Irgendwann werden wir ihn, und das ist mein Abschluss, in irgendeinem Vorstand wiederfinden, in irgendeiner hochbezahlten Liste von Vorständen, wo er dann seine Lobbyarbeit weiterführen kann. Das ist meine Meinung dazu.
1: Ja, das ist zumindest Ihre Vermutung, Herr Salzwedel. Ganz herzlichen Dank. Mich würde jetzt nochmal von Stefan Marschall auch interessieren, weil Michael Salzwedel auch nochmal den Maskendeal angesprochen hat. Aus Ihrer Sicht, Herr Marschall, wäre das da? Also waren Sie verwundert, dass Jens Spahn überhaupt diesen Maskendeal überlebt hat schon? Also weil Sie hatten auch gerade nochmal das Beispiel von Boris Johnson, der dann auch zurückgetreten ist, weil er eine Party gefeiert hat, mitten im Lockdown, als einziger wahrscheinlich dort, dass das irgendwie, dass das auch schon irgendwie doch erstaunlich war.
0: Ja, das ist nicht ganz, ganz erwartbar gewesen. Also diese Maskenaffäre, der Maskendeal ist tatsächlich ja nun auch wirklich auch vom finanziellen Rahmen her ein ganz eklatanter Vorgang gewesen. Bei der Leihmutterschaft geht es ja noch gar nicht mal um Geld jetzt an der Stelle. Also nicht, dass Geld da wichtiger wäre. Aber es ist ja nicht so, dass da jetzt ein Schaden entstanden wäre für die Gesellschaft, für den Staat, also für die Finanzen. Also das ist bei der Maskenaffäre natürlich ganz anders. Da ist der Schaden immens groß bei dieser Leihmutterschaft. Bei diesem Leihmutterschaftsvorgang ist es so, dass ja kein Schaden im Weiteren entstanden ist, außer wenn man jetzt darüber diskutieren würde, was das jetzt bedeutet.
1: Für die Frau und fürs Kind auch.
0: Genau, völlig richtig. Das ist natürlich ein Punkt. Das findet aber nochmal auf einer anderen Ebene statt. Aber wenn es um diesen rein finanziellen Schaden geht, dann ist die Maskenaffäre natürlich ein immenser Punkt gewesen. Und wir sehen es aber öfter, dass bestimmte Affären, bestimmte Vorgänge nicht so leicht skandalisiert werden können. Einfach, weil es damit zusammenhängt, dass sie unheimlich komplex sind.
1: Wie bei Cum-Ex auch ein bisschen.
0: Ja, das wollte ich jetzt, Frau Schöning, das wollte ich gerade sagen, nämlich Cum-Ex ist genau so ein Beispiel dafür. Das ist ein Vorgang, in dem Milliarden verloren gegangen sind, dem Fiskus, dem Staat. Und das ist jetzt die Frage, warum ist das bei Cum-Ex noch nicht dazu geführt, dass da tatsächlich so jetzt auch die entsprechenden Konsequenzen gezogen werden mussten? Das hängt auch damit zusammen, dass es einfach viel leichter ist, so etwas zu thematisieren, wie dass jemand in Urlaub fährt, wenn irgendwo eine Flutkatastrophe ist. Das ist eine leicht skandalisierbar, und das führt dann eher zu einem Rücktritt als einen riesen Finanzskandal, der Milliarden von Steuergeldern gekostet hat.
1: Ja, auch nochmal, also muss man wirklich auch nochmal länger drüber nachdenken, weil das tatsächlich irritierend ist, in vielerlei Hinsicht auch, dieser Vergleich nochmal. Herr Salzwedel, vielen Dank für Ihren Anruf, und jetzt herzlich willkommen Melanie Kartossi, die uns aus

0: Essen zugeschaltet ist. Hallo Frau Kartossi.
1: Ja, hallo. Schön, dass ich meine Meinung kundtun darf.
0: Ja, bitte. Was ist denn Ihre Meinung?
1: Ja, also meine, oder das, was mich traurig macht, ist, dass Politiker sich durch solche Situationen einfach ihre eigene Glaubwürdigkeit und die Glaubwürdigkeit ihrer Partei und ihrer politischen Arbeit völlig untergraben. Und das in dieser Zeit, wo wir mehrere Machthaber haben, auf die man sich nicht verlassen kann, die nicht das Gute wollen, sondern ihren eigenen Profit und damit einfach enorme Unsicherheit schüren in der Bevölkerung. Und ich würde mir wünschen einfach, dass da wieder Politiker sind, die eine hohe Loyalität zum Land haben und das voranbringen wollen und auch die Möglichkeiten dazu haben, nicht immer nur Wahlkampf machen müssen und gucken müssen, wie ist die Stimmung und danach Entscheidungen zu treffen und dann letztendlich ja doch irgendwie ihr eigenes Ding und ihren eigenen Profit machen wollen. Ja, es ist einfach super traurig, dass am Ende eine Bevölkerung zurückbleibt, die sich nicht verlassen kann und damit eben so eine Politikverdrossenheit hinterlässt. Und das das kann man mit keinem Rücktritt wieder gut machen. Das sind einfach Herzenseinstellungen, die mir da fehlen.
0: Also Sie sprechen von Verunsicherung, Frau Kötters. Ich würde sogar vielleicht noch weitergehen und sagen, dass das natürlich auch ein bisschen Demokratie gefährdend ist dann in dem Punkt, weil Stefan Marschall die Demokratie lebt von der Glaubwürdigkeit und von dem Vertrauen ins System.
2: Exakt, das sehe ich auch genauso. Und Frau Kartossi hat es ja auch richtig gesagt, das schadet halt den Parteien. Und jetzt kann man sagen, okay, dann schadet es halt den Parteien. Aber letzten Endes schadet es ja den Parteien, die Aufgabe haben, Politik in Deutschland zu gestalten und die Demokratie natürlich auch letzten Endes zu stabilisieren und zu organisieren. Und wir leben in Zeiten, ist völlig richtig, die sehr unsicher sind. Die sind international unsicher. Schauen wir einfach mal in die USA, schauen wir auf die Kriege, die stattfinden und die Konsequenzen, die das für uns hat. Sie sind aber auch innenpolitisch auch fragil geworden. Das sehen wir jetzt auch in dieser Zeit. Wir werden ja die Wahlen im Osten jetzt im September vor uns haben und da werden wir sicherlich auch nochmal viel diskutieren müssen über die Stabilität von Demokratie. Also in diesen Zeiten wäre es sehr schön und sehr wichtig, halt, dass auch Politiker an der Spitze sind, die dann dieses Vertrauen haben. Jetzt ist es allerdings so, auch muss man sagen, auch da muss man differenzieren. Es sind ja nicht alle Politikerinnen und Politiker gleich. Es gibt welche, die, das ist ja eben schon mal gesagt worden, auch durchaus auch vertrauenswürdig sind oder vertrauenswürdig erscheinen. Also da sollte man nicht pauschalisieren, aber letzten Endes ist es so, wir brauchen da gutes Personal an der Spitze einer Demokratie, damit diese auch stabil bleibt.
0: Wir ergänzen Ihren Anruf, Frau Kartossi, noch mit einer Sprachnachricht, die uns erreicht hat von Vero Findeis.
3: Wenn Politiker Entscheidungen treffen, die Bürger und Bürgerinnen betreffen und sich selbst aber durch das Privileg von Macht und Reichtum sich an diese gesetzlichen Vorgaben nicht halten. Dadurch entsteht natürlich ein deutliches Ungerechtigkeitsgefühl, was dann populistische Parteien sofort und gerne für sich nutzen.
0: Ja, da danken wir Frau Findeis. Herr Marschall, geht so ein bisschen in die Richtung auch, bei der wir gerade waren, ne?
2: Ja, und das passt wirklich gut in diese Diskussion hinein, insofern, dass das wir ja beobachten können, dass gerade populistische Parteien das als Strategie haben, dass sie nämlich versuchen, die Eliten, die politischen Entscheidungsträger insgesamt irgendwie zu beleidigen oder herabzuwürdigen und klarzumachen, dass die nicht das Wohl, das Interesse des Volkes wollen. Und das macht es natürlich nochmal leichter, wenn man solche Vorgänge hat, das so zu argumentieren. Wobei es ja spannend ist, wenn man jetzt beispielsweise ja schaut, mit welchen Standards in anderen Parteien ja auch moralisch gearbeitet wird, auch gerade in Parteien, die jetzt genau diese Elitenkritik machen und jetzt kann man auch mal die AfD da nennen. Es ist ja so, dass da auch Probleme vorherrschen, dass dort auch Vorgänge sind, die problematisch sind, aber das wird da nicht so thematisiert.
0: Ja, vielen Dank, Stefan Marschall. Vielen Dank vor allem auch an Sie, Frau Kartossi, für Ihren Anruf hier im WDR5-Tagesgespräch. Und jetzt freuen wir uns zum Schluss noch auf eine Anruferin. Xanadin ist in der Leitung. Schönen guten Tag.
4: Hallo, guten Tag. Schön, dass ich hier noch die letzten zwei Minuten
0: füllen kann.
4: Ich habe jetzt gerade noch ein bisschen mitgehört und ich muss, ich sage jetzt einfach noch ganz schnell meine Gedanken dazu zum Thema Eliten. Ob das ist, ist jetzt mittlerweile, denke ich, fast egal, ob wir da in die Partei oder in die Partei gucken. Wenn wir nämlich sehen, dass Jens Spahn sich auch gerne mal mit Peter Thiel trifft, um sich privat auszutauschen, da frage ich mich manchmal schon, welche Werte hier eigentlich vertreten werden. Also wer Peter Thiel nicht kennt, ja, das ist wirklich einer der größten Tech-Billiardäre, sehr mächtig und der auch homosexuell ist und seine Kinder über Leihmütter bekommt. Das ist das eine, was ich kurz sagen möchte. Das andere ist, dass mir das Thema Leihmutterschaft mir auch etwas zu kurz gekommen ist hier, denn es wird von dem Instrument der Leihmutterschaft gesprochen. Und ich möchte dazu ganz gerne einen Ihrer tollen WDR5-Podcasts empfehlen. Mhm. Dieser heißt Babys für die Welt, das Geschäft mit ukrainischen Leihmüttern. Mhm. Er ist schon ein paar Jahre alt, aber er zeigt drastisch, was es für diese Frauen bedeutet, ihren Körper zur Verfügung zu stellen. Und es zeigt die absolut dunkle Fratze des Kapitalismus. Und ich kann es nur jedem empfehlen, weil dann wird diese Aussage von Jens Spahn, so nach dem Motto, ich kümmere mich jetzt einfach mehr um meine Familie, ich habe ja eigentlich nichts Böses getan, setzt das Ganze dann doch nochmal in ein neues Licht. Mhm. Das ist wie wenn ich ein Kleid klaue, erwischt werde und danach sage, na gut, dann ziehe ich jetzt nur noch Hosen an. Mhm. Ja, also das geht hier um was ganz anderes.
0: Ja, so. Frau Xanadin, das ist nochmal ein super Hinweis. Ich habe auch gerade nochmal nachgeguckt, das ist eine Dokumentation, also eine Radiogeschichte, Babys für die Welt, das Geschäft mit ukrainischen Leihmüttern ist in der WDR5-App auf jeden Fall nochmal abrufbar. Ganz herzlichen Dank dafür. Vielen Dank an Sie, Professor Dr. Stefan Marschall, Politikwissenschaftler, für Ihre Zeit, Ihre Expertise, Ihre Aussagen hier im Tagesgespräch. Und danke natürlich auch an die vielen anderen Hörer und Hörerinnen, die heute mit uns diskutiert haben über so wichtige Themen wie das Thema Moral, Glaubwürdigkeit und den Zusammenhang mit der Politik. Mein Name ist Julia Schöning. Ich wünsche Ihnen noch einen guten Tag hier in WDR 5.

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1: mit Tobi Strauß. Guten Tag. Wahrscheinlich sind die ganzen Fahrradläden in Bonn inzwischen leer gekauft. Mit dem Auto kommt man nicht mehr gut durch, weil die Nordbrücke zu ist. Die linksrheinische Bahnstrecke wird immer wieder saniert. Und seit heute ist es auch noch schwierig bei der Straßenbahn. Bleibt nur noch das Fahrrad. Was da los ist in Bonn, eines unserer Themen heute Mittag. Wir gucken aber auch auf eine Zahl, die Sorgen macht. Es gibt wieder mehr Fälle von sexueller Gewalt gegen Kinder und Jugendliche. Und wir schauen uns an, was sich ab heute ändert bei der Förderung von klimafreundlichen Heizungen.
2: Es unterstützt im Prinzip die Heizungsindustrie, die Gas- oder Ölheizungen weiterhin einbauen möchte.
3: Bonn macht sich selber kaputt. Die Züge fallen die ganze Zeit aus, die Nordbrücke geht nicht, die Bahnen funktionieren nicht. Dadurch gibt es Stau mit den Bussen.
4: Auch wenn Rückgänge erkennbar sind, bleiben die Zahlen der Sexualdelikte erschreckend hoch und verzeichnen auch in Teilen einen dramatischen Anstieg. Im Besonderen im Bereich der jugendpornografischen Inhalte.
1: Das sind die schlechten Nachrichten, die der Bundesinnenminister Alexander Dobrindt von der CSU heute zu verkünden hatte. Kinder und Jugendliche sind im letzten Jahr häufiger Opfer geworden von Sexualdelikten. Das ist eine Erkenntnis aus dem sogenannten Bundeslagebild. Frage an unseren Reporter in Berlin, an Markus Sambale. Welche Schlüsse zieht man jetzt daraus?
5: Der Innenminister will, dass die Ermittler mehr Befugnisse bekommen. Alexander Dobrindt hält da die Speicherung von IP-Adressen für einen wichtigen Schritt, um also rauszufinden, von welchem Online-Anschluss aus eine Straftat begangen wurde. Da hat die Bundesregierung gerade ein neues Gesetz auf den Weg gebracht. Die Bundesbeauftragte gegen Missbrauch, Kerstin Klaus, die ruft dazu auf, vor allem bei sexueller Gewalt gegen Jugendliche genauer hinzugucken. Sie weist auf drastisch mehr Fälle von Sextortion hin, also wenn Täter mit der Veröffentlichung von intimen Fotos und Videos drohen, um Geld zu erpressen, was bislang aber gar nicht als Sexualstraftat erfasst wird. Und der Kampf gegen sexuelle Gewalt bleibt eine Aufgabe nicht nur für Polizei und Justiz, sondern für die ganze Gesellschaft. Also, dass konkret in der Familie, aber auch in der Schule noch mehr mit Kindern und Jugendlichen geredet wird, wo die dann vielleicht auch doppelt aufpassen sollten. Zum Beispiel, wenn sie mit Fremden chatten, gerade auch in Online-Spielen.
1: Was weiß man denn über die Täter?
5: Die Tatverdächtigen, die sind ganz überwiegend männlich und in ungefähr der Hälfte der Fälle, da kannten sich Täter und Opfer schon, aber in der anderen Hälfte eben nicht und da geht's zunehmend um Fälle von Cybergrooming, also Täter geben sich gegenüber Kindern als Gleichaltrige aus, nehmen Kontakt auf, chatten, lassen sich intime Fotos schicken und versuchen dann oft sogar Verabredungen, wo es dann auch zum physischen Missbrauch kommt. Und was auch zunehmend registriert wird, das ist das Livestreaming von Misshandlungen, da zahlen die Täter dafür, dass sie sich Missbrauch, der oft im Ausland stattfindet, live ansehen und dabei sogar Anweisungen geben können.
1: Infos von unserem Reporter in Berlin, von Markus Sambale. Wer in Bonn wohnt und die Möglichkeit hat, der bleibt heute vielleicht einfach mal im Homeoffice. Denn in Bonn von A nach B zu kommen, das ist ja gerade eh nicht so richtig einfach, weil die Nordbrücke gesperrt ist und jetzt gibt's auch noch Probleme bei der Stadtbahn. 60 der 75 Bonner Bahnen haben die Stadtwerke kurzfristig aus dem Verkehr gezogen, weil man bei routinemäßigen Prüfungen gesehen hat, dass es da zu Materialermüdung kommen kann. Das heißt nicht automatisch, dass es Sicherheitsmängel gibt bei den Bahnen, aber das muss jetzt eben überprüft werden, sagt auch Stefanie Ziesnitz von den Stadtwerken Bonn.
6: Hier geht es einfach um Sicherheit, die geht vor. Das heißt nicht, dass wirklich etwas passiert. Es kann zu Materialermüdung kommen, es muss nicht, aber wir wollen einfach hundertprozentig sicher gehen.
1: Maike Kreber ist unsere Reporterin in Bonn und es könnte tatsächlich gut sein, dass heute vorsorglich viele zu Hause geblieben sind.
7: Also man hätte ja wirklich gedacht, da die Nachricht gestern Abend so plötzlich kam, dass hier ein großes Chaos im Berufsverkehr ist. Es war heute Morgen und ist auch jetzt aber relativ ruhig. Also es gab Verspätungen, aber bisher kommen die meisten Bahnen recht regelmäßig. Also einem fällt auf, dass statt die Bahnen, die normalerweise mit zwei Wagen fahren, dass sie im Moment nur mit einem fahren, die meisten. Allerdings gab es hier keine richtig überfüllten Bahnsteige oder Bahnen. Da ist so ein bisschen die Überlegung, vielleicht auch, weil keine Schüler da sind wegen den Sommerferien. Und der Grund, warum das überhaupt funktioniert. Das sind gute Nachrichten aus Köln, denn die Kölner Verkehrsbetriebe, die haben spontan 20 Bahnen zur Verfügung gestellt und deswegen können die hier relativ gut tatsächlich noch fahren.
1: Man hilft sich im Rheinland. Bei den Straßenbahnen und Stadtbahnen in Bonn kann es heute trotzdem zwischendurch mal ein bisschen länger dauern. Bei der Deutschen Bahn muss man sagen, da ist das Warten ja eigentlich ein Dauerzustand. Und wenn der ICE nach Berlin dann mal wieder nicht 10 Minuten verspätet ist, sondern 120, dann soll es schon schon Leute gegeben haben, die sich auf die Wartezeit ein Wartebier besorgt haben. Damit dürfte aber bald Schluss sein. Die Deutsche Bahn plant nämlich ein Alkoholverbot an allen Bahnhöfen in Deutschland.
0: Also ich finde das eigentlich sehr gut, weil ich pendle halt regelmäßig zur Uni und man hat schon oft, gerade auf dem Rückweg, wenn es dann später ist in Zügen, ja, gerade alkoholisierte Männer, die dann auch mal den einen oder anderen blöden Spruch drücken. Das wird ein Alkoholverbot nicht ganz aus der Welt schaffen, aber es wäre mir auf jeden Fall lieber.
8: Ich sag mal, woanders können die Leute auch Alkohol trinken. Grundsätzlich würde es mich auch nicht stören, wenn es kein Verbot gäbe. Es kommt ja immer auf die Leute drauf an, wie die sich dann benehmen. Ne?
1: Zwei Stimmen aus Soest hier im WDR 5 Mittagsecho. Und was sagt man bei der Bahn?
9: Es reicht. Genug ist genug. Wir greifen jetzt härter durch, sagt Bahnchefin Palla der Bild. Sie verspricht sich mehr Ordnung und Sicherheit auf Bahnhöfen und in Zügen, mehr Schutz von Mitarbeitern und Reisenden. Bis Mitte Oktober soll das Verbot von Bier, Wein oder Schnaps auf Bahnsteigen und in Bahnhofshallen bundesweit eingeführt sein, bestätigte die Bahn der Deutschen Presseagentur. Durchgesetzt von Bundespolizei und eigenen Sicherheitskräften droht bei illegalem Alkoholkonsum künftig ein sofortiger Platzverweis und im Wiederholungsfall ein dauerhaftes Hausverbot. In Bahnhofsrestaurants darf dagegen auch nach Oktober weitergetrunken werden. Ebenso erlaubt bleiben der Kauf und Transport verschlossener Flaschen. Die Bahn hat bereits Erfahrung mit dem Alkoholverbot. Es gilt schon heute auf Bahnhöfen wie Hamburg, Bremen, Frankfurt am Main oder Köln. Erst Ende Mai erweiterte die Bahn das Verbot auf weitere Bahnhöfe in Nordrhein-Westfalen und versprach, die geänderten Regelungen mit Augenmaß durchzusetzen. Mit Durchsagen, Aushängen und der direkten Ansprache durch Bahnmitarbeiter.
1: Frank Eichmann hat berichtet fürs WDR 5 Mittagsecho. Neue Woche, neue Zolldrohungen aus den Vereinigten Staaten, diesmal gegen Kanada. Wie der US-Präsident Donald Trump das begründet und wie die Zölle aussehen sollen, Martin Ganselmeier berichtet.
10: Trumps zusätzliche Zölle sollen in 30 Tagen in Kraft treten. Sie gelten für eine breite Palette von Produkten aus Kanada, darunter auch solche, die eigentlich unter das nordamerikanische Freihandelsabkommen fallen. Als Beispiele nannte das Weiße Haus Hockeyschläger, Wein und Zement. Der US-Präsident reagiere damit auf Kanadas, so wörtlich, diskriminierende Behandlung amerikanischer Produkte. Vor allem will Trump erreichen, dass Kanada mehr amerikanische Autos und Milchprodukte kauft. Der kanadische Premierminister Mark Carney verteidigte die kanadischen Einfuhrbeschränkungen als Gegenmaßnahmen auf Trumps Zölle gegen sein Land. Gleichzeitig betonte Carney, sein Land sei jederzeit bereit, die noch offenen Streitpunkte mit den USA zu lösen. Man werde sich aber auch um neue Wirtschaftsbeziehungen zu anderen Ländern kümmern. Erst vor wenigen Tagen hatte Trump mit weiteren Zöllen gegen Kanada gedroht, weil der Nachbarstaat im Norden seine Waldbrände nicht unter Kontrolle bekomme. Die Rauchschwaden hatten bis nach New York und Washington für schlechte Luft und Brandgeruch gesorgt. Trump wirft Kanada vor, seine Wälder nicht richtig aufzuräumen.
1: Sie hören das WDR 5 Mittagsecho am Dienstag. In den meisten Schwimmbädern ist Alkohol noch erlaubt. Anders als an den Bahnhöfen ist nur die Frage, ob man sich das leisten will. Die Eintrittspreise, die machen aktuell nämlich keinen Spaß. Das ist ein Thema jetzt bei Ulrike Frohleix in den Kurznachrichten. Wir beginnen aber in Südeuropa.
11: In Italien ist es bei Demonstrationen gegen Polizeigewalt teilweise zu Ausschreitungen gekommen. Mindestens 11 Menschen wurden verletzt. Anlass für die Demos war ein Vorfall vorgestern in Bologna im Norden des Landes. Dort war ein marokkanischer Einwanderer gestorben, nachdem Polizisten ihn minutenlang auf den Boden gedrückt hatten. In Duisburg steht ab heute der ehemalige Leiter einer Klinik für Kinder- und Jugendpsychiatrie vor Gericht. Er soll über Jahre hinweg 4 Patientinnen sexuell missbraucht haben. In einem Fall soll es zu einer Vergewaltigung gekommen sein. Der angeklagte Jugendpsychiater aus Duisburg sitzt in Untersuchungshaft. Am Niederrhein sollen Kameras und künstliche Intelligenz helfen, Waldbrände möglichst früh zu entdecken. Das System dort wird jetzt weiter ausgebaut. Die Niederlande beteiligen sich an der Grenze mit 3 zusätzlichen Kameratürmen. Die sollen helfen, auch Waldbrände in NRW schneller zu erkennen. Das KI-System gegen die Feuer hat Wesel vor 2 Jahren in Betrieb genommen. Der Besuch eines Schwimmbads in Deutschland hat sich zuletzt überdurchschnittlich stark verteuert. Wie das Statistische Bundesamt mitteilt, waren die Eintrittspreise im Juni um 3,6% teurer als noch vor einem Jahr. Die allgemeine Preissteigerung lag in dem Zeitraum bei 2,3%.
1: Die Kurznachrichten mit Ulrike Frohleix und die nächsten ausführlichen Nachrichten, die gibt's dann hier auf WDR 5 um 13:30.
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1: Wenn Sie mögen, dann gehen wir heute mal zusammen in den Heizungskeller. Denn Sie haben das vielleicht schon mitbekommen, an diesem Dienstag, dem 21. Juli, ändert sich da was, und zwar bei der Förderung. Tür zu. Und was sagt die Bundeswirtschaftsministerin Katharina Reiche von der CDU?
13: Wir schaffen damit Investitionssicherheit, wir schaffen Planungssicherheit, wir ermöglichen Technologieoffenheit und Flexibilität bei der Heizungswahl.
1: Also Tür wieder auf. Bei der staatlichen Förderung ändert sich was, weil es ein neues Gesetz gibt, das Gebäudemodernisierungsgesetz. Und wir schauen uns in den kommenden Minuten an, was sich da eigentlich konkret ändert, was dafür und was dagegen spricht und wie diejenigen drauf gucken, die Heizungen einbauen, zum Beispiel ja auch bei Ihnen im Keller. Lissy Kaufmann ist unsere Reporterin im ARD-Hauptstadtstudio in Berlin und sie hat die Infos zur neuen Förderung.
14: Wer eine neue Wärmepumpe einbaut oder eine andere klimafreundliche Heizung, der bekommt weiterhin Geld vom Staat, allerdings nicht mehr so viel wie bisher. Die maximal förderfähigen Kosten sinken von 30.000 Euro auf zunächst 28.000 Euro und dann alle 6 Monate weiter um 750 Euro bis zum Jahr 2030. Das heißt aber nicht, dass ein Antragsteller diese Summe komplett erstattet bekommt. Maximal zahlt der Staat 80%. Die genaue Summe hängt jetzt stärker vom Einkommen ab als vorher. Relevant ist auch, ob noch mindestens ein minderjähriges Kind im Haushalt lebt. Eine Familie mit einem Jahreseinkommen bis zu 30.000 Euro zum Beispiel kann die gesamten 80% der förderfähigen Kosten erstattet bekommen. Ein Paar mit einem Jahreseinkommen von über 50.000 Euro bekommt dagegen nur etwa halb so viel Geld. Die Regierung erklärt die Kürzungen auch mit Sparzwängen wegen der schlechten Haushaltslage. Eine weitere Änderung ist ab dem kommenden Jahr geplant. Dann soll es weniger Geld geben für all jene, die sich eine Wärmepumpe einbauen lassen, die nicht in der EU hergestellt worden ist.
1: Also eine Mischung aus mehr Regulierung auf der einen Seite und mehr Technologiefreiheit auf der anderen Seite. Sind das jetzt gute Pläne oder nicht? Darüber habe ich vor der Sendung gesprochen mit Professor Manfred Fischedick. Er ist der Präsident des Wuppertal-Instituts für Klima, Umwelt und Energie. Ich grüße Sie.
15: Hallo, guten Tag.
1: Wie schauen Sie auf die neuen Förderregeln? Ist das eine gute Nachricht für den Klimaschutz oder jetzt eher nicht so?
15: Also eher keine so richtig gute Nachricht für den Klimaschutz. Mit hoher Wahrscheinlichkeit durch das Gebäudemodernisierungsgesetz, das jetzt in Kraft tritt, zusätzliche Treibhausgasemissionen, zusätzliche CO2-Emissionen gesehen, weil eine entscheidende Regel jetzt aufgebrochen wird, nämlich die Regel, die sagt, dass alle neuen Heizungssysteme mindestens zu 65% über erneuerbare Energien betrieben werden müssen. Die Regel gibt es nicht mehr und damit ist im Grunde ja auch der Einbau von reinen neuen Öl- und Gasheizungen wieder erlaubt. Und das, was jetzt zusätzlich eingeführt worden ist, die sogenannte Biotreppe, die wird für Gas- und Ölheizungen ein Stückchen weit kompensieren wirken. Dabei reden wir ja über Anteile, die zunächst bei 10-15% liegen. Und der Rest ist dann eben fossil. Und das führt am Ende des Tages eben zu höheren Emissionen.
1: Aber befürchten Sie, dass jetzt wirklich Leute wieder sagen, oh ja, so eine Ölheizung, das ist jetzt eine gute Idee? Also wir wissen doch eigentlich, dass sich das überhaupt nicht rechnet. CO2-Preis und Abhängigkeit von fossilen Energieträgern und so. Haben Sie die Befürchtung, dass das passiert?
15: Also ich habe schon ein Stückchen weit die Befürchtung, dass das passiert, weil die Verbraucher und Verbraucherinnen sind natürlich hochgradig verunsichert. Ob der auch der ganzen Diskussion, die es jetzt in den letzten Monaten gegeben hat, ob auch der indirekten Werbung, die wieder gemacht worden ist für Gas- und Ölheizungen, dass dann der eine oder andere sagt, na, da bleibe ich doch bei dem, was ich kenne, das erwarte ich schon, auch wenn eigentlich ja alle Zahlen dagegen sprechen. Und das ist genau das Schlimme, dass die Bundesregierung mit diesen neuen Regeln ein Stückchen weit die Verbraucher, Verbraucherinnen in eine Kostenfalle reintreibt. Das ist eigentlich das Schlimmste, was jetzt verbunden ist mit den Neuregelungen.
1: Wobei, wenn ich da jetzt mal die Gegenposition einnehmen würde, könnte ich ja sagen, es gibt ja weiter Förderungen, zum Beispiel für eine Wärmepumpe, und dass die dann sukzessive zurückgeht, diese Förderung, das soll ja Druck aufbauen, möglichst schnell umzurüsten, dass die Leute denken, oh ja, also wenn ich jetzt eine Wärmepumpe mache, dann sollte ich es lieber jetzt machen. Kann das nicht auch funktionieren? Weil bei Solaranlagen hat das ja schon mal so ähnlich funktioniert.
15: Zunächst mal finde ich gut, dass es die Förderung gibt. Ich finde auch gut, dass es eine sozial gestaffelte Förderung gibt. Das ist auch ein wichtiges Signal in Richtung der Bevölkerung. Es ist auch grundsätzlich gut, dass es degressiv gedacht wird, um eben Druck in Richtung Weiterentwicklung der Technologie und auch Kostenreduktion seitens der Hersteller zu implizieren. Das ist alles gut und richtig. Nur wenn man sich die Förderrahmenbedingungen mal ansieht und dann überlegt, wie soll ein einkommensschwacher Haushalt, wie soll er sich überhaupt grundsätzlich eine Wärmepumpe leisten, trotz Förderung? Dann muss er möglicherweise einen Kredit aufnehmen, den kriegt er vielleicht nicht. Also das ist.
1: Was kostet das so?
15: Also wenn Sie in Richtung der Wärmepumpen denken, dann sind Sie schnell mit der ganzen Peripherie, die Sie ja brauchen, Einbaumaßnahmen, dann sind Sie schnell bei mehreren 10.000 Euro und die Förderung deckt eben nur einen Teil davon. Von ab und einkommensschwachen Haushalten stehen halt vor der Problematik, wo kriegen Sie das Geld her? Oder auch denken Sie an die älteren Mitbewohner, Mitbewohnerinnen, die ein altes Häuschen haben, die haben eben das Geld nicht auf der Kante und können sich eben eine Wärmepumpe nicht vom Ersparten dann leisten. Und da braucht es eigentlich nochmal zusätzliche Überlegungen, wie man auch die Verbraucher, Verbraucherinnen in die Lage versetzt, dann der Kostenfalle Gasheizung zu entgehen und eher in Richtung einer Wärmepumpe zu investieren.
1: Und nochmal mehr gilt das ja wahrscheinlich für die Leute, die sich gar nicht aussuchen können, weil sie zur Miete wohnen.
15: Absolut. Ich meine, da hat man ja zum Schluss nochmal eine Regelung eingeführt, dass die Vermieter jetzt zumindest bis 2040 die Hälfte und nach 2040 sogar die vollen Mehrkosten tragen müssen. Nur bis 2040, das ist ja noch 15 Jahre. Also wir laufen da bei dem, was Gas- und Ölheizung anbelangt, wirklich in die Kostenfalle rein, wo sich natürlich gerade die Mieter nicht wehren können, weil sie nicht entscheiden über die eigene Heizung.
1: Das sagt Professor Manfred Fischedick, der Präsident des Wuppertal-Instituts für Klima, Umwelt und Energie. Wir sind im Blickwechsel hier im WDR5 Mittagsecho. Wir hatten die politische Perspektive, die wissenschaftliche Perspektive und jetzt wollen wir die Menschen begleiten, die sich nicht nur alle 20 Jahre mal um die Heizung kümmern, sondern jeden Tag. Menschen nämlich, die jeden Tag dahin gehen, wo in der Gasheizung die Flamme rauscht oder wo es nach Heizöl riecht. Menschen also, die Heizung einbauen.
16: Niklas Rossbach werkelt im Keller des Einfamilienhauses im Mönchengladbacher Stadtteil Fenn. Hier unten steht das Innenteil der Wärmepumpenanlage, die der Heizungsinstallateur einbaut. Die Außeneinheit steht vor dem Haus im Vorgarten. Das Ehepaar Rose hat sich nach dem Hauskauf nach reiflicher Überlegung für eine Wärmepumpe entschieden, erzählt Florian Rose.
17: Wir hatten in dem Haus, als wir das gekauft haben, noch eine alte Ölheizung und die hat nicht wirklich eine Zukunft gehabt. Schon ein Nebenaspekt ist, wir hatten praktisch einen Öltank mit 9000 Litern. Das ist ein ganzer Raum, der jetzt frei geworden ist, wo jetzt die Waschmaschine zum Beispiel drin steht. Und so ist es eigentlich einfacher für uns gewesen.
16: Grundsätzlich sei die Wärmepumpe für viele Hausbesitzer die beste Lösung, sagt Heizungsfachmann Niklas Rossbach.
18: Der Hauptvorteil der Wärmepumpe liegt darin, dass sie klimafreundlich ist. Sie kommt ohne fossile Energieträger aus wie Gas oder Öl. Und der zweite Vorteil liegt darin, dass der Einbau einer Wärmepumpenanlage vom Staat gefördert wird.
16: Von der Erstberatung über das Ausfüllen der Förderanträge bis zum Einbau liegt alles in der Hand des Heizungsinstallateurs. Dazu gehört auch die genaue Bedienungsanleitung und die Erklärung der einzelnen Funktionen der fertig eingebauten Pumpe.
18: Also hier haben wir einmal das Innengerät. Wir haben hier eine interne Pumpe drin, wir haben ein Ausdehnungsgefäß drin, wir haben ein Umschaltventil drin für Heizung, warm Wasser. Schützen die Anlage quasi vor Verunreinigungen.
17: Was für Verunreinigungen können da auftreten in der Anlage?
18: Ja, wenn sich an den Rohrleitungen mal Schlamm bildet oder Rückstände aus dem Rohrleitungssystem an sich, wenn sich da mal...
16: Für Haus- und Wohnungsbesitzer, die ihre alte Heizungsanlage gegen eine Wärmepumpe austauschen möchten, gelten allerdings ab sofort neue Förderrichtlinien. Die Zuschüsse bleiben zwar bestehen, werden aber anders gestaffelt. Für manche Hausbesitzer wird die Förderung üppiger, für andere nimmt sie ab. Heizungsexperte Rossbach.
18: Am meisten profitieren von den Änderungen einkommensschwacher Haushalte, da diese extra gefördert werden. Einkommensboni, die sind gestaffelt bei einem zu versteuernden Jahreseinkommen unter 30.000 Euro bis 40.000 Euro und bis 50.000 Euro gibt es da extra Förderungen.
16: Die Grundförderung bleibt zwar weiter bei 30% der förderfähigen Gesamtkosten, aber die ansetzbaren Kosten sinken um 2.000 Euro. Und die Förderung wird halbjährlich weiter reduziert. Das bedeutet...
18: Deshalb lohnt es sich, schnell zu sein bei der Beantragung der Förderung.
16: Der Bund der Energieverbraucher hat einen kostenlosen Vergleichsrechner online gestellt. Dort können potenzielle Käufer ausrechnen, wie viel Förderung sie bekommen können. Für die Wärmepumpe von Florian Rose galten noch die alten Förderbedingungen. Er und seine Frau hatten die Entscheidung ziemlich schnell getroffen. Und auch der Weg von der Idee bis zum Einbau war nicht sehr kompliziert.
17: Mit der Beratung durch die Fachfirma ist das kein Problem. Und auch der Prozess, bis dann wirklich das Modell ausgewählt ist, in Zusammenarbeit mit dem Energieberater, ist das eigentlich eine einfache Geschichte.
16: Allerdings kritisiert Heizungsinstallateur Niklas Rosbach, dass es zunehmend schwieriger wird, seinen Kunden die sich immer wieder ändernde Gesetzeslage klarzumachen.
18: Da sich die Förderung über die letzten Jahre immer wieder geändert hat und das macht es halt schwer, da richtig zu beraten.
16: Das Ehepaar Rose hat den Wärmepumpeneinbau in ihr Eigenheim bislang nicht bereut. Auch nicht, dass nun vor ihrem Haus die etwas klobige Außeneinheit in ihrem Vorgarten steht.
17: Stört nicht, ist kein Augenschmaus, kann man aber schön mit ein paar Büschen und Gräsern verdecken, von daher auch kein Problem.
1: Unser WDR 5 Echo-Reporter Thomas Carlos hat den Heizungsbauer Niklas Rosbach in Mönchengladbach begleitet. Und das war der Blickwechsel an diesem Dienstag. Was ändert sich im Heizungskeller? Wie läuft das mit der Förderung für Wärmepumpen? Unser Thema heute. Und wenn Sie jemanden kennen, der gerade vielleicht ein Haus kaufen will und nicht weiß, ob er die Gasheizung behalten soll, dem können Sie jetzt diesen Blickwechsel schicken. 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
1: Wir bleiben beim Thema Energie, sprechen jetzt aber darüber, was passiert, wenn sie mal weg ist. Wenn Sie dann eine Taschenlampe zu Hause haben und Kerzen, ein Radio mit Batterien, Lebensmittelvorräte, Wasser und eine geladene Powerbank, dann sind Sie eigentlich gut vorbereitet, falls mal ein Blackout kommt. Wenn es Ihnen so geht wie mir und das Einzige, was da ist, ist eine Powerbank und die ist leer, dann wird es schwieriger, obwohl wir es doch eigentlich besser wissen müssten. Spätestens der Stromausfall in Berlin Anfang des Jahres hat uns ja allen gezeigt, wie verwundbar wir eigentlich sind, wenn plötzlich der Strom weg ist und über Tage nicht zurückkommt. Unser Reporter Marco Rösseler wollte wissen, wie sicher ist eigentlich unser Stromnetz? Dafür hat er recherchiert und das Ergebnis seiner Recherche können Sie sehen heute Abend um 22.50 Uhr im Ersten. Und jetzt schon hören, Marco Rösseler ist nämlich da und wenn ich das richtig verstanden habe, dann war euer Ausgangspunkt ja nicht der Stromausfall in Berlin, sondern ihr habt mehr als 20 Jahre zurückgeguckt.
19: Wir haben bis zurückgeguckt nach Münster. 2005, da hatten wir den bislang in Deutschland größten Stromausfall. Also flächenmäßig zum einen und zum zweiten aber auch, was die Betroffenen angeht. 250.000 Menschen waren damals vom Strom abgeschnitten. In Berlin waren es 50.000 Haushalte, ungefähr 100.000 Leute. Mhm. Aber die Dimension war schon wesentlich größer. Nun ist das natürlich ein ländlicher Bereich. Mhm. Das ist ja was anderes als eine Großstadt. Ja.
1: Für alle, die das nicht mehr ganz auf dem Schirm haben, was war denn da eigentlich 2005 in Münster? Das war ein Schneesturm?
19: Wir hatten Ende November tatsächlich einen Schneesturm. Also richtig mit niedrigen Temperaturen und viel Schneefall. Und dieser Schnee ist an den Leitungen angebappt und dann sind sozusagen durch das Gewicht der Leitungen die Strommasten umgeknickt. Das war also kein Anschlag wie in Berlin. Das war sozusagen wetterbedingt. Aber wenn man mal so guckt, Extremwetterereignisse nehmen durch den Klimawandel auch zu und damit auch Stromausfälle. Das Ahrtal ging auch einher mit einem Stromausfall, mit allen Nebenwirkungen.
1: Handynetz zum Beispiel, ne? Das ist ja dann auch ein Thema.
19: Wenige Stunden, dann ist es weg. Ja. Das kommt drauf an, wie die Leitung, also wie die Masten gepuffert sind. Mhm. Wichtige Masten sind länger gepuffert, weniger wichtige Masten sind nach ein, zwei Stunden schon leer. Aufs Handy kann man sich nicht mehr verlassen dann.
1: In Münster war es also ein Wetterereignis. In Berlin Anfang des Jahres war es eine Sabotage. Wir sehen schon, es kann verschiedene Ursachen geben. Wie ist unser Stromnetz denn grundsätzlich dagegen abgesichert?
19: Es gilt eigentlich bundesweit die sogenannte N-1-Regel. N ist das gesamte System. Wenn eine Komponente ausfällt, dann müssen die anderen Komponenten das auffangen und es muss weiter funktionieren. Mhm. Nun könnte man ja sagen, hey, Berlin, eine Kabelbrücke und schon ist alles zusammengebrochen. Da liegt die Krux. Also auch da galt das N-1-Prinzip. Es gab mehrere Leitungen, das Blöde, in einer Kabelbrücke. Wenn ich jetzt die Kabelbrücke zerstöre, zerstöre ich auch mehrere Leitungen. Mhm. Das heißt, die haben zwar nicht gegen dieses Prinzip verstoßen, aber sie haben ein Prinzip der Georedundanz. Das heißt, man hätte eine zweite Leitung bauen müssen. Mhm. Das wurde da nicht eingehalten, müssen sie aber auch rechtlich nicht. Mhm. Das Problem ist, in so einem Ballungsraum wie Berlin ist das natürlich unglaublich teuer, wenn man da noch eine zweite Leitung irgendwo hinsetzt. Also da hätte man ja noch eine Kabelbrücke über den Teltow-Kanal noch eine machen müssen und vielleicht einen Tunnel oder wie auch immer. Aber dann wäre das natürlich so nicht passiert.
1: Aber wenn man jetzt mal grundsätzlich sagt, auch so im europäischen Vergleich, das deutsche Stromnetz gilt ja eigentlich immer als vergleichsweise sicher.
19: Wir sind super. Mhm. Wir sind in Europa, glaube ich, knapp hinter der Schweiz Spitzenreiter. Wir haben in Deutschland pro Haushalt pro Jahr etwa 12 Minuten Stromausfall zu ertragen. Das ist im Vergleich mit unseren europäischen Nachbarn nichts. Ja? Mhm. Also wir laufen wirklich relativ stabil. Umso Wichtiger ist es aber auch für uns, dass es läuft, denn wir haben uns völlig daran entwöhnt, dass das ausfallen kann. Ich erinnere mich noch an Urlaube im ehemaligen Jugoslawien mit meinen Eltern. Da fiel am Abend der Strom immer aus und das war super, denn dann musste der Eismann billiger verkaufen. Und die Leute haben damit gelebt, das war völlig normal. Ich war voriges Jahr in Afrika, da ist es völlig normal, dass mal einen halben Tag der Strom ausfällt. Aber wir sind halt mit unseren 12 Minuten echt auf einem richtig hohen Niveau und wir sind es einfach nicht gewohnt, dass eine elektrische Tür plötzlich nicht mehr geht, dass die Leute in Aufzügen stecken bleiben, dass man auch kein Kassensystem mehr geht, wenn es elektronisch ist. Man kann aber auch kein Geld mehr abheben. Da bricht für uns gleich die ganze Welt zusammen, wenn das Handy dann nicht mehr geht. Wir müssen uns da als Gesellschaft vielleicht resilienter machen. Denn sagen wir mal so, die Stromversorgung, das sehen wir zum Beispiel in der Ukraine, ist natürlich etwas, womit man die Zivilbevölkerung absolut demoralisieren kann, wenn man sie zerstört. Und russische Kriegsführung ist in der Ukraine ganz gezielt auf Infrastruktur. Und natürlich bei unserem Stromnetz, was so wahnsinnig groß ist, also wir haben in Deutschland etwa 2 Millionen Kilometer Stromleitungen, die verlegt sind. Die kann man nicht alle schützen. Da kann man ja nicht vor jeden Strommasten Polizisten stellen. Das heißt, Anschläge kann man da nicht verhindern, dass es mal zu einem Stromausfall kommt. Das kann passieren. Und wenn man das hocheskaliert und vielleicht es wirklich als ein Staat darauf abgesehen hat, uns lahmzulegen, dann ist das rein theoretisch durchaus möglich.
1: Und jetzt warst du ja für den Film unterwegs, auch in Deutschland, hast mit verschiedenen Menschen gesprochen. Hattest du da den Eindruck, dieses Gefühl, sich da besser drauf vorzubereiten auf so Fälle? Hat sich das inzwischen rumgesprochen?
19: Wir haben eine viel, viel größere Anzahl an Cyberangriffen, auch auf die kritische Infrastruktur. Das wird durchaus registriert. Wir haben auch viel mehr Drohnensichtungen zum Beispiel, auch über Umspannwerken etc. Das kann aber auch zwei Ursachen haben. Es kann auch sein, dass wir mittlerweile einfach strenger drauf gucken. Während unserer Dreharbeiten wurde auch unsere Drohne gemeldet, weil...
1: Wusste man jetzt auch nicht, wo die herkommt. So.
19: Ja, da haben irgendwie Leute gesehen, da fliegt über dem Umspannwerk plötzlich eine Drohne rum. Das war angemeldet, auch also über den Strom, den Netzbetreiber. Das wurde sofort gemeldet. Das heißt, die Leute sind schon auch merksamer geworden. Auf der anderen Seite ist aber auch klar, so richtig gut vorbereitet ist der Durchschnittsdeutsche nicht. Also wenn du von dir sprichst, dass du keine Powerbank zu Hause hast und...
1: Doch, die ist noch nicht geladen.
19: Ja, das ist schlecht, da nützt sie dir ja nichts. Also was viel wichtiger wäre sogar als die Powerbank, wäre vielleicht ein Kurbelradio, weil das funktioniert halt irgendwie immer. Kerzen sind auch super, also
1: Taschenlampe.
19: Aber ganz wichtig, das ist das Allerwichtigste, ist Wasser und Lebensmittel, die du dann auch essen kannst.
1: Naja.
19: Oder so zubereiten kannst, dass du sie essen kannst. Also magst ja auch nicht irgendwie auf harten Nudeln rumkochen.
1: Wie ist das bei dir? Hat sich das im Zuge dieser Recherche geändert oder hattest du vorher schon alles zu Hause?
19: Ich halte mich für sauresilient.
1: Ja.
19: Warum? So wie andere Leute leiden, mache ich Urlaub. Ich segel gerne und wir haben Segelbötchen.
1: Ja.
19: Ein kleines Segelboot. Da muss man sowieso immer darauf achten, dass man autark ist von Strom. Aber ich bin so ein bisschen aufmerksamer geworden. In der Tat, ich glaube, ich halte schon für wichtig, dass man genug Vorräte im Schrank irgendwo im Keller hat. Und genug heißt, ja, gibt's eine Liste, sollte man sich ab und zu mal angucken. Das wäre gar nicht so schlecht. Ansonsten muss man sagen, finde ich, ist Resilienz auch so eine Kopfsache. Also man muss sich einfach mal darauf einstellen, dass sowas passieren kann. Und das ist dann auch vielleicht nicht sofort die Riesenkatastrophe. Es wird nur eine Katastrophe, je länger es andauert. Und je großflächiger es ist. Und dann muss man sagen, okay, vielleicht sind wir als Gesellschaft darauf nicht 100% vorbereitet. Nur jede Vorbereitung kostet auch Geld. Ich nehme mal ein Beispiel. Ein Krankenhaus im Moment in den meisten Bundesländern muss für 24 Stunden Notstrom vorhalten. Das heißt, 24 Stunden muss das garantiert sein. Danach wird's eng. Und das ist natürlich schlecht, wenn wir jetzt über einen großflächigen Stromausfall reden. Denn dann kann man ja nicht einfach mal so ein Krankenhaus evakuieren, weil das Nachbarkrankenhaus hat dasselbe Problem.
1: Unser Reporter Marco Rössler hier im WDR5 Mittagsecho und den Film, den gibt's natürlich dann auch in der ARD Mediathek. Zum Schluss habe ich Ihnen noch Musik mitgebracht. Und ein teures Souvenir. Und zwar das Lichtschwert von Luke Skywalker aus Star Wars Episode 5. Das Imperium schlägt zurück. Das ist nämlich gestern in den Vereinigten Staaten versteigert worden für knapp 4 Millionen US-Dollar. Und das ist eine Rekordsumme. Noch nie hat ein Requisit aus Star Wars eine so hohe Summe gebracht. Und man muss auch sagen, das ist nicht irgendein Lichtschwert. Ne? Es ist das Lichtschwert, das Darth Vader seinem Sohn Luke Skywalker aus der Hand schlägt, mit der Hand. Und die Hand als Requisite, die gab es auch noch mit dazu bei den 4 Millionen Dollar. Also, zwei zum Preis von einem gibt es gleich auch bei uns. Nach den Nachrichten kriegen Sie nämlich das Wirtschaftsmagazin und Luisa Schmidt. Das war das WDR 5 Mittagsecho an diesem Dienstag. Danke fürs Interesse. Ich bin Tobi Strauß und raus.

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1: Die Nachrichten mit Ulrike Frohleix. Guten Tag. 5 Jahre nach der Explosion in der Sondermüllverbrennungsanlage in Leverkusen mit 7 Toten ist jetzt klar, was das Unglück ausgelöst hat. Die Staatsanwaltschaft sagt, Ursache war gefährlicher Abfall, der falsch gelagert wurde. Sie hat die Ermittlungen gegen 4 Mitarbeiter des Chemparkbetreibers Currenta eingestellt. Oliver Köhler für WDR aktuell.
2: Die Staatsanwaltschaft hatte gegen 3 Mitarbeiter ermittelt, die gefährlichen Abfall aus Dänemark angenommen und diesen dann zu warm gelagert hatten. Dadurch wurde eine Kettenreaktion und schließlich die Explosion ausgelöst. Das sei für die 3 Mitarbeiter aber nicht vorhersehbar gewesen, weil wichtige Unterlagen zu dem Abfall fehlten, so die Staatsanwaltschaft. Gegen einen ehemaligen Betriebsleiter von Currenta wurde ermittelt, weil er kurz vor der Explosion Fehler bei der Evakuierung der Verbrennungsanlage gemacht haben soll. Das Verfahren gegen ihn wurde gegen Zahlung einer Geldauflage eingestellt.
1: Die Zahl der Menschen weltweit, die Hunger leiden, geht weiter zurück. Im Welternährungsbericht der UNO steht, dass vergangenes Jahr 7,8% der Weltbevölkerung nicht genug zu essen hatten. Im Jahr davor waren es noch 8,1%. Christine Auerbach, WDR Rom.
3: Zwischen den Regionen gibt es aber deutliche Unterschiede. In Afrika litten im vergangenen Jahr 309 Millionen Menschen an Hunger. Damit ist Afrika aktuell der Kontinent mit den meisten Hungernden. Vor Asien. Laut Maximo Torero, der Chefökonom der Welternährungsorganisation, hat das 2 Gründe. Die Konflikte in Afrika und dass die Bevölkerung stark gewachsen ist. Große Fortschritte haben laut dem Bericht vor allem Südasien und Lateinamerika gemacht. Indien zum Beispiel. Das Land hat sein Sozialsystem verbessert und digitalisiert, sagt Maximo Torero. Dadurch sei es für Behörden jetzt leichter, Lebensmittel gezielt an die Menschen zu bringen, die sie brauchen.
1: In Italien haben tausende Menschen gegen Polizeigewalt protestiert. Hintergrund ist der Tod eines marokkanischen Einwanderers. Tilman Kleinjung, WDR Rom, beschreibt den umstrittenen Polizeieinsatz.
4: Der Fall ist sehr gut dokumentiert durch Videos, die Augenzeugen und auch Nachbarn aufgenommen haben. Und auf diesen Videos ist eben zu sehen, wie 2 Polizeibeamte auf dem Mann knien, liegend am Boden. Er ist mit Handschellen gefesselt, liegt auf dem Bauch und ein 3. Mann, offenbar ein Zivilist, hält ihn an den Füßen fest. Man hört auch auf diesen Videos, wie er Aiuto ruft. Es ist genug, Hilfe, Hilfe, bis er dann schließlich reglos liegen bleibt und dann Rettungskräfte, die ebenfalls vor Ort waren, nur noch seinen Tod feststellen konnten.
1: Der Vorfall ereignete sich am Wochenende in Bologna im Norden Italiens. Dort war gestern Abend auch die größte Demo. Bei der kam es zu Ausschreitungen, mindestens 11 Menschen wurden verletzt. In Deutschland ist die Zahl der Fälle sexualisierter Gewalt gegen Kinder und Jugendliche gestiegen. Die Behörden registrierten vergangenes Jahr 18.365 Fälle. Das Internet spielt eine immer größere Rolle. Das BKA nennt als Beispiel das sogenannte Grooming, bei dem sich Täter das Vertrauen der Kinder erschleichen. Das israelische Militär baut im Gazastreifen einen kilometerlangen Erdwall. Die 23 Kilometer lange Barriere trennt den von Israel kontrollierten Teil des Küstengebiets vom Rest. Nach Angaben der Armee soll der Wall Soldaten und Gemeinden in der Nähe des Gazastreifens schützen. Wie lang der Wall noch werden soll, wollte das Militär nicht sagen. In den Universitäten und Hochschulen in NRW gab es im vergangenen Wintersemester so viele Masterstudierende wie noch nie. Laut dem Statistischen Landesamt waren es 160.000. Die meisten studieren demnach unter anderem Wirtschaftswissenschaften im Master.
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1: Um Waldbrände besser verhindern zu können, baut das NRW-Landwirtschaftsministerium ein KI-Erkennungssystem aus. Das System Firewatch wird seit 2 Jahren zum Beispiel am Niederrhein genutzt. Dabei werden Waldflächen mit großen Kameratürmen und KI überwacht. Jetzt sollen 3 weitere Kameratürme dazukommen. Svenja Böhnisch, WDR aktuell.
5: Die stehen dann auf der niederländischen Seite, werden aber von der Waldbrandüberwachungszentrale in Wesel aus mitbetreut. Das heißt, die Bilder werden im Normalfall von einem KI-System ausgewertet. Bei höherer Waldbrandgefahr, wie im Moment, sitzt zusätzlich ein Mensch am Bildschirm. Ein ähnliches System ist auch in anderen Regionen in Deutschland mittlerweile im Einsatz. Denn durch den Klimawandel steigt ja insgesamt die Waldbrandgefahr. KI soll helfen, Feuer schon dann zu entdecken, wenn sie noch klein sind und problemlos gelöscht werden können.
1: Das Wetter in Nordrhein-Westfalen. Am Nachmittag ist es freundlich und überwiegend trocken mit Sonne und Quellwolken. In Winterberg bis 16 Grad, in Bad Salzuflen bis 23 und in Bottrop bis 24 Grad. Morgen ist es dann oft bewölkt, selten scheint die Sonne. Es gibt aber nur selten leichte Schauer bei 14 bis 23 Grad. 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A3, Köln Richtung Oberhausen, zwischen Duisburg-Wedau und Oberhausen-Dierich, 5 Kilometer stockender Verkehr. A40, Essen Richtung Duisburg, zwischen Essen-Huttrop und Mülheim-Winkhausen, etwa 20 Minuten plus 7 Kilometer Stau nach einem Unfall in der Baustelle. Und die A44, Essen Richtung Düsseldorf, ist zwischen Dreieck Felbert Nord und Hetterscheid wegen Bauarbeiten bis Mitte Oktober gesperrt.
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6: Heute mit Luisa Schmidt. Schön, dass Sie dabei sind. Ich habe ja schon viele Gründe gehört, warum es im ÖPNV, speziell mit den Stadtbahnen, nicht so läuft, wie es sollte. Also Unfälle, Fahrgäste, die in einer überfüllten Bahn die Türen blockieren, Autos, die die Gleise blockieren, zu viele Fahrerinnen und Fahrer krank, technische Probleme, sowas. Eben den Grund hier kannte ich aber noch nicht, zumindest in dem Ausmaß. Die Stadtwerke Bonn ziehen 60 von 75 Stadtbahnen auf dem Verkehr auf einmal. Woran das liegt und ob es auch woanders in NRW ähnliche Probleme gibt, das schauen wir jetzt. Danach gibt es hier bei uns im Wirtschaftsmagazin noch Einschätzungen zur Gamesbranche, zur neuen Heizungsförderung und auch zu den Kosten und zur Pflege von Aufstellpools. Ja, warum ziehen die Stadtwerke Bonn so viele Stadtbahnen der Stadt Bonn und des Rhein-Sieg-Kreises aus dem Verkehr? Die Stadtwerke, die sprechen von möglichen Ermüdungsschäden, die jetzt erstmal überprüft werden müssen. Dem WDR haben Quellen von teils dramatischen Schäden an einigen Bahnen berichtet. Es bestehe zum Beispiel die Gefahr, dass Bremsen und Teile des Fahrwerks unvermittelt ausfallen könnten. Das konnten die Stadtwerke dem WDR nicht bestätigen. Nico Rau aus der WDR-Wirtschaftsredaktion ist bei mir im Studio. Nico, es geht ja um Stadtbahnen, die ziemlich alt sind, ne? Also aus den so 1970er bis 90er Jahren. Wann muss denn überhaupt so eine Bahn ausgemustert werden?
7: Da gibt es jetzt keine Vorschrift, wann die raus müssen. Das ist eher so entscheidend für das Verkehrsunternehmen, ist einfach, kann ich die noch sicher betreiben und kann ich die noch wirtschaftlich dauerhaft weiter instand halten? Also so grob kann man sagen, wenn die Fahrzeuge so um die 30 Jahre alt sind, dann müssen eben die Verkehrsbetriebe entscheiden, weiter betreiben, modernisieren oder vielleicht sogar ersetzen. Wenn die modernisiert werden, dann ist es schon auch so, dass so robuste Fahrzeuge auch 40 Jahre und auch länger eingesetzt werden können. Aber das ist immer sehr abhängig von der Baureihe und natürlich auch vom Zustand.
6: Gut, und wie sieht das dann da jetzt in Bonn aus? Also sind die Bahnen da dann einfach nicht rechtzeitig überholt oder eben ausgetauscht worden?
7: Das sind, glaube ich, noch sehr viele Fragen offen. Also warum das jetzt so plötzlich auffällt, dass die überprüft werden müssen auf diese Ermüdungsschäden, das ist noch nicht geklärt. Was man grundsätzlich sagen kann, dieses aktuelle Problem, das betrifft Fahrzeuge aus der sogenannten Hochflurflotte. Jetzt wird es ein bisschen technisch. Die nennt man auch Stadtbahnen. Die haben bis zu einem Meter Einstiegshöhe, deswegen Hochflur. Die brauchen also dann Bahnsteige, die höher sind für einen barrierefreien Einstieg. Da haben die Bonner Stadtwerke neue Fahrzeuge bestellt, über 30 Stück vom spanischen Hersteller CAF. Aber die werden frühestens nächstes Jahr erst einsatzbereit sein. Und ganz aktuell hilft jetzt gerade übrigens die KVB aus Köln aus mit ihren Bahnen, damit das da nicht total zum Chaos kommt. Die aktuelle Stilllegung betrifft aber nicht die Niederflurflotte. Das sind die Straßenbahnen, die haben eine niedrige Einstiegshöhe, also so knapp über dem Bordstein. Da gibt's nämlich bereits neue Fahrzeuge. Da hat Bonn dieses Jahr die letzten bekommen. 28 neue Bahnen von Skoda sind das.
6: Da habe ich auch wieder was gelernt von den Begrifflichkeiten. Das war jetzt Bonn. Wie sieht's generell aus in NRW? Kann man da sagen, in welchem Zustand so insgesamt die Straßen und Stadtbahnen sind?
7: Es ist schon so, dass in vielen großen Verkehrsnetzen in NRW entweder neue Bahnen bestellt worden sind, teilweise schon geliefert worden sind oder gerade modernisiert werden. Das liegt einfach daran, dass viele der Fahrzeugserien eben aus den 1970er bis 1990er Jahren stammen, wie auch eben in Bonn. Und deshalb müssen gerade mehrere Verkehrsbetriebe quasi gleichzeitig alte Bestände entweder ersetzen oder modernisieren. Aber es gibt gar nicht so viele Hersteller, die das machen, also neue Bahnen bauen. Und diese Projekte, die sind sehr komplex, die sind sehr zeitaufwendig. Das liegt einfach daran, diese Bahnen sind eben keine Busse. Also das sind oft Sonderanfertigungen, weil jedes Verkehrsnetz hat eigene Anforderungen. Da geht es dann um die Spurweite, um die Wagenbreite, Bahnsteighöhen, die Achslast, wenn die auf den Brücken unterwegs sind, aber auch so Sachen wie bauliche Eigenschaften wie Tunnel zum Beispiel. Und viele NRW-Betriebe, die haben zuletzt von erheblichen Lieferproblemen der Hersteller berichtet. Zum Beispiel eben auch die KVB, die gerade in Bonn aushilft, also die Kölner Verkehrsbetriebe.
6: Gut, jetzt gibt's Stadtbahn schon lange. Was ist denn da jetzt genau das Problem bei den Lieferungen?
7: Ja, die KVB, die hat insgesamt 64 Niederflurbahnen bestellt, vor allem bei Alstom. Das ist ein französischer Hersteller. Und der liefert jetzt mit 4 Jahren Verspätung. Da soll jetzt die erste Bahn nächstes Jahr im Herbst kommen. Die Hälfte der anderen bestellten Züge, die soll dann im Jahr 2030 einsatzbereit sein. Und weil diese Verzögerung so massiv ist, musste die KVB alte Fahrzeuge sanieren, um sie eben überhaupt noch länger fahren, Neubeschaffung einplanen. Und wenn selbst das dann nicht reicht, tja, dann kann ich einfach nur den Mangel verwalten. Alstom hat übrigens als Gründe angegeben, das Projekt sei eben so komplex. Und diese Straßenbahn mit 60 Metern Länge gehörten zu den längsten der Welt. Und da hätte man offene Konstruktionsfragen erst Ende vergangenen Jahres klären können. Was skurril anmutet, bereits vor 2 Jahren hat Alstom einräumen müssen, man habe gar keine Erfahrung mit dem Bau von solchen einteiligen Langzügen, wie die KVB sie bestellt hat. Da stellt man sich selbst natürlich die Frage, warum haben sie das Projekt dann angenommen?
6: Was sind das denn jetzt dann eher so Ausnahmen, solche massiven Verzögerungen, von denen du da ja sprichst, oder kommt das öfter vor?
7: Also die Duisburger Verkehrsgesellschaft DVG, die spricht auch von massiven Verzögerungen bei Fertigung und Auslieferung. Die haben auch bei Alstom bestellt vor 9 Jahren rund 50 Niederflurbahnen. Der Großteil ist jetzt da, aber wie gesagt verzögert und die Lieferung ist immer noch nicht abgeschlossen. Geht auch anders, das zeigt die Bochum-Gelsenkirchner Straßenbahn, Bogestra. Die haben beim Schweizer Hersteller Stadler bestellt, haben einen Teil ihrer Flotte da erneuert. Das lief weitestgehend planmäßig und auch aktuell bei der Ruhrbahn in Essen und Mülheim, da läuft zumindest der Start der Beschaffung nach Plan. Die haben 51 Hochflurbahnen bestellt in Spanien beim Hersteller CAF. Da sind jetzt zumindest die ersten Fahrzeuge pünktlich ausgeliefert worden.
6: Und in Bonn, da wurden Dutzende Stadtbahnen vorübergehend aus dem Verkehr gezogen. Die Hintergründe zu dem Fall und wie es anderswo in NRW aussieht, hat Nico Rau erklärt. Danke dir.
7: Gerne.
6: Jede zweite Person in Deutschland zockt regelmäßig oder zumindest mal gelegentlich. Und so beliebt wie dieses Hobby ist, ist auch die entsprechende Messe. Also die Gamescom, die weltweit größte für Computer- und Videospiele. Da zeigt sich diese Liebe fürs Gaming dann unter anderem darum, dass die Leute zum Teil echt viele Stunden an den Messeständen anstehen, um neue Games oder auch Geräte zu testen. Was dieses Jahr so ansteht, darauf haben die Veranstalter heute einen Ausblick gegeben. WDR5-Reporter Martin Schütz, der berichtet seit Jahren über die Messe und hat zugehört. Ich habe ihn gefragt, was wird das für eine Gamescom in diesem Jahr?
8: Eine sehr, sehr große, kann man schon sagen. Also die komplette Ausstellungsfläche ist ausgebucht. Es kommen auch wieder die großen Firmen und Publisher.

0: also Entwicklungsstudios, die nach der Pandemie ehrlicherweise etwas gezögert hatten mit einer Rückkehr auf große Messen und vor allen Dingen auch auf die Gamescom.
1: Klingt dann aber für mich jetzt so, als würde die Games-Branche im Moment ziemlich boomen. Stimmt das?
0: Ja, sie hat lange Zeit geboomt. Während der Pandemie vor allen Dingen hat sie eine rasante Entwicklung genommen. Aber dieser Boom ist in Teilen vorbei. Es gibt seit Monaten Entlassungen bei kleinen Studios, aber auch bei wirklichen Branchenschwergewichten, beispielsweise bei Microsoft. Da werden bis Mitte kommenden Jahres etwa ein Fünftel der Mitarbeitenden im Bereich Computerspiele und Konsolen entlassen.
1: Das ist ja schon eine ganze Menge. Woran liegt das?
0: Die Kosten für die Spiele, die sind enorm gestiegen. Teilweise verschlingen die weltweit umsatzstarken Blockbuster-Spiele bis zu 100 Millionen Euro an Entwicklungskosten. Das liegt daran, dass die Grafik und das Design immer aufwendiger wird. Und das bedeutet, dass die Entwicklungszeit länger wird und die Zahl der Mitarbeitenden steigt und damit natürlich auch die Kosten enorm steigen. Teilweise reduzieren sie deswegen auch die Anzahl der Neuentwicklungen und fokussieren sich so ein bisschen auf Nachfolgeprojekte in der Hoffnung, dass das Risiko aufgeht, weil Fans das kaufen, was sie kennen.
1: Wenn wir dann mal auf die deutschen Entwicklerstudios schauen, wie steht's um die?
0: Auch die leiden unter der Krise. Die deutsche Branche besteht noch immer aus kleinen und mittleren Unternehmen. Die haben noch nicht die Kraft, die Konzerne wie Nintendo, Sony oder Microsoft in Jahrzehnten aufgebaut haben. Und deswegen gab und gibt's auch bei deutschen Firmen Entlassungen und Pleiten. Aber auf der anderen Seite fördert der Bund ja auch die Branche seit einigen Jahren und die stemmt mittlerweile Projekte, die vor 5 oder 6 Jahren undenkbar waren. In diesem Jahr stehen 120 Millionen Euro an Bundesfördermitteln zur Verfügung und die fließen auch in die Branche. Und auch nach Nordrhein-Westfalen, ein Studio in Gütersloh wird beispielsweise mit über 6 Millionen Euro gefördert.
1: Okay, also diese Branche hat auf jeden Fall eine große Bedeutung. Man sieht daran ja auch, dass die Politik der Branche auch eine Bedeutung zumisst. Sieht man das auch auf der Gamescom?
0: Ja, in diesem Jahr ist es wirklich sehr prominent, weil Bundespräsident Frank-Walter Steinmeier die Gamescom besuchen wird. Das hat es noch nie gegeben, dass der Bundespräsident kommt. Außerdem weitere Politikprominenz. Das zeigt, wie wichtig die Gamesindustrie in Deutschland, in Nordrhein-Westfalen, aber auch in Europa ist.
1: So, das war jetzt die politische Seite. Wir haben schon über die wirtschaftliche gesprochen. Wie ist es denn inhaltlich? Was sind denn so die Trends auf der Gamescom in diesem Jahr?
0: Also ganz viele Fans warten immer noch darauf, dass endlich neue Konsolen auf den Markt kommen. Das tun sie immer noch nicht. Deswegen gibt es Neuentwicklungen, die aber technisch sehr, sehr stark sind. Da spielt KI eine große Rolle, dass in Spielen eben sich Situationen ganz schnell neu entwickeln können, unvorhersehbar sind. Und wenn man ein Spiel mehrmals spielt, sich Dinge auch einfach anders bei jedem Spiel, bei jedem Durchgang, den man spielt, entwickeln können. Das ist schon mal total positiv. Und das mobile Spielen ist sehr, sehr wichtig für die Gamerinnen und Gamer aufgrund der Smartphones, die immer größere Displays haben, die höhere Rechnerleistung haben und natürlich auch über Cloud-Lösungen die Spiele irgendwo abgelegt sind und man sie unterwegs spielen kann. Das sind so die großen Trends.
1: Und ab dem 27. August können Privatbesucher diese ganzen Neuheiten selbst ausprobieren. Heute haben die Gamescom-Veranstalter einen ersten Ausblick gegeben. Danke an WDR5-Reporter Martin Schütz für die Infos dazu.

0: 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Die Hitze in den vergangenen Wochen, die hat ja teilweise auch zu recht kuriosen Situationen geführt. Die Feuerwehr Wiesbaden zum Beispiel hat die Bevölkerung vor einer Weile darauf hingewiesen, dass sie keine Pool-Service-Hotline ist. Sie hatte nämlich vermehrt Anfragen erhalten, ob sie Privatpools befüllen könne. Die große Hitze, die ist zwar im Moment vorbei, dafür die Sommerferien da. Und auch wenn die Feuerwehr für einen Auffüllservice nicht zur Verfügung steht, werden doch, denke ich, einige Personen das Bedürfnis haben nach einem Aufstellpool im eigenen Garten. Was das kostet und was sie auch bei der Pflege beachten sollten, um nicht irgendwann so eine grüne Suppe im Pool zu haben, das hat WDR5-Reporter Bernd Debus recherchiert.
1: Christiane Müller lebt in Wuppertal. Sie wohnt in einem Zweifamilienhaus zusammen mit ihrem Lebensgefährten und einem ihrer Söhne.
2: Mein Vater, der hat einen Pool im Garten gehabt und das haben wir immer sehr genossen und der Traum, der war schon ganz lange da, aber irgendwie auch die Scheu vor den Kosten.
1: Aber heute sind sogenannte Aufstellpools ein Massenartikel und bezahlbar. Ihr Vorteil? Die Vorbereitungsarbeiten beschränken sich darauf, eine ebene und glatte Fläche im Garten zu schaffen. Darauf steht dann der Pool, anstatt wie früher im Boden versenkt zu werden.
2: Wobei hinterher, als das Ding stand, war es dann doch gewaltig.
3: Der hat 5 Meter im Durchmesser, also 20.000 Liter.
1: Ergänzt Christianes Lebensgefährte Uwe Dräger. Aufstellpools gibt es manchmal beim Discounter und auf jeden Fall in Baumärkten. Die einfachsten Ausführungen haben einen aufblasbaren Ring am oberen Rand und einen Durchmesser von 3,60 Meter. Sie kosten um die 50 Euro. Deutlich stabiler sind sogenannte Frame-Pools mit Stahlrohrgestell, in das eine PVC-Folie eingehängt ist. 3,60 Meter Durchmesser und 80 cm Tiefgang gibt es für um die 200 Euro. Die Luxusklasse der Aufstellpools hat eine Stahlwand, an deren oberen Rand die Poolfolie fixiert wird. Die Preise beginnen bei 300 Euro. Aber egal, was der Pool gekostet hat, wer ihn befüllt und sich dann nicht mehr um das Wasser kümmert, für den hat Jürgen König vom Bundesverband Schwimmbad und Wellness eine schlechte Nachricht.
4: Das ist das Gleiche, wenn man auch einen Wassereimer irgendwo stehen lässt. Da bildet sich nach relativ kurzer Zeit eine Schleimschicht auf der Oberfläche und an den Wänden. Das Wasser fängt dann an, trüb zu werden.
1: Die gute Nachricht, dagegen lässt sich etwas unternehmen.
4: Um einen ungetrübten Badespaß über den ganzen Sommer zu genießen, braucht man auf jeden Fall die physikalische Wasseraufbereitung, also sprich eine Pumpe und einen Filter und einen Absauger, einen sogenannten Skimmer.
1: Die Pumpe wälzt das Wasser um und filtert es gleichzeitig. Das macht etwa 80% der Wasseraufbereitung aus. Die restlichen 20% sind pure Chemie.
4: Nämlich der pH-Regler, weil der pH-Wert ist die Basis der Wasseraufbereitung und dann natürlich noch ein Desinfektionsmittel, das ist vorzugsweise Chlor.
1: Kontrolliert werden pH-Wert und Chlorkonzentration entweder mit einer elektronischen Messstation oder mit Teströhrchen, Reagenztablette und einer Farbskala. Thomas, der Sohn von Christiane, weiß schon, was Sache ist, wenn an einem Hochsommerwochenende seine drei Nichten mit ihren Eltern zum Planschen kommen.
5: Wenn dann so ein Tag vorbei ist, dann merkt man schon, dass sich da viel mehr verändert, als wenn der Pool jetzt eben bei 10 Grad Außentemperatur in Ruhe gelassen wird.
1: Denn viele Poolbesucher bedeutet auch viele Schmutzpartikel, viel Schweiß und Rückstände von Sonnenschutzmitteln. Und damit reagiert Chlor und verbraucht sich. Die anschließend fällige Wasserpflege kostet vor allem Zeit. Das notwendige Poolzubehör kostet nochmal Geld. Essentiell eine Leiter, um die Poolwand zu überwinden, macht 50 Euro. Ebenfalls ein Muss, Pumpe und Filter. Jürgen König.
4: Absolut. Also wir empfehlen als Wasserpflegeexperte, das Wasservolumen des Pools mindestens 2-mal am Tag komplett umzuwälzen.
1: Pumpe, Filter, Ansaugvorrichtung und ein Poolbodenabsauger kosten zusammen 240 Euro. Teströhrchen und ein Starterset rund um die Poolchemie 50 Euro. Macht unterm Strich, wenn man günstig einkauft, 340 Euro, also in etwa der Preis eines besseren Aufstellpools zusätzlich. Trotzdem findet Christiane, jeder Euro für ihren Pool hat sich gelohnt.
2: Gerade bei solchen Hitzewellen, die ja, denke ich mal, immer häufiger werden, dann kann man sich richtig abkühlen. Wenn man dann in den Pool geht, dann ist man schön erfrischt. Und ich schwimme halt gerne.
0: Und so Richtung Wochenende könnte es auch wieder richtig warmes Poolwetter geben an vielen Orten in NRW. Was so ein Aufstellpool kostet, was Sie bei der Pflege beachten sollten, hat WDR5-Reporter Bernd Debus erklärt. Und wenn Sie eine klimafreundliche Heizung einbauen wollen ins eigene Haus, in die eigene Wohnung, dann können Sie da ab heute

0: eine neue Förderung beantragen. Die Bundesregierung hat ja die Regeln angepasst, wer eben für welche Heizung wie viel staatlichen Zuschuss bekommt. Sie hat da an einigen Stellen gekürzt, will aber auch Haushalte mit niedrigen Einkommen besser stellen. Da geht es klar um Wärmepumpen, aber nicht nur. Also das Geld vom Staat gibt es unter anderem auch für Biomasseheizungen oder für einen Anschluss ans öffentliche Wärmenetz. Petra Kerstan ist Energieberaterin bei der Verbraucherzentrale NRW und ich habe sie gefragt, was würden Sie sagen, ist die neue Förderung unterm Strich gut für Verbraucherinnen und Verbraucher?
1: Die Förderung ist für einkommensschwache Haushalte auf jeden Fall verbessert worden, optimiert worden, so dass es da jetzt zusätzlich höhere Bonuszahlungen gibt zu der Grundförderung und zusätzlich nochmal eine bessere Staffelung möglich ist, wenn in dem Haushalt dann auch noch Kinder leben oder mindestens ein Kind über 18.
0: Dieses Regelwerk ist ja nach wie vor komplex. Wenn ich jetzt eine Beratung will, klar, die bekomme ich natürlich bei den Verbraucherzentralen. Wo kann ich noch seriöse Hilfe bekommen?
1: Ja, da empfehlen wir natürlich die Liste der Deutschen Energieagentur. Also das ist die Liste der Energieeffizienzexperten. Das sind qualifizierte Berater, die aus verschiedenen Fachbereichen kommen und sich auch mit den Förderstrukturen natürlich auskennen und dann auch die Begleitung der Fördermittel übernehmen können, was teilweise zum Beispiel bei Einzelmaßnahmen auch zwingend erforderlich ist.
0: Würden Sie denn grundsätzlich raten zu einer Beratung?
1: Ja, grundsätzlich würde ich dazu raten, ja.
0: Wie wichtig ist es denn jetzt am Ende schnell zu sein? In den Regeln ist ja nämlich zum Teil auch enthalten, dass es zum Teil weniger Geld vom Staat gibt für die neue Heizung.
1: Ja, das ist richtig. Also es gibt da eine Staffelung und das geht eigentlich auch schon los. Bisher war es so, dass jeder eine Grundförderung bekam von 30% der förderfähigen Kosten. Die lagen bei 30.000 Euro. Das ist direkt abgestuft worden ab heute.
0: Das heißt, da lohnt es sich durchaus schnell zu sein. Die Bundesregierung hat neben der Förderung ja auch das Gebäudeenergiegesetz angepasst. Darin ist dann ja geregelt, welche Heizungen überhaupt eingebaut werden dürfen, zusammen mit der neuen Förderung. Würden Sie sagen, da ist in der Regel die Wärmepumpe die Heizungsart für die allermeisten Haushalte, die sich am ehesten rechnet?
1: Ja, nein. Also die Förderungen, die werden für alle Heizungstechniken, die mit erneuerbaren Energien betrieben werden, gewährt. Also das heißt auch für Biomasseheizung, zum Beispiel für Pelletkessel und auch für wasserstofffähige Heizung, für Anschlüsse an Gebäudenetz und Wärmenetze, also Fernwärme zum Beispiel, ob die Wärmepumpe in Ihren Haushalt passt oder in den entsprechenden Haushalt, ist immer eine Einzelfallberatung. Es ist selten so, dass es nicht passt. Also das sind schon besondere Gegebenheiten, die dann auch städtebaulich möglicherweise da mit reinspielen, dass man einfach gar keinen Platz hat ums Haus herum. Auch bei Gebäuden, bei Altbauten, die vielleicht noch nicht modernisiert sind und keine Fußbodenheizung haben, ist die Wärmepumpe möglich einzubauen. Sie sollte effizient laufen, damit der Stromverbrauch gering ist und so auch die Kosten.
0: Gibt es denn überhaupt noch eine relevante Zahl in Haushalten, denen Sie noch zum Einbau einer neuen Gasheizung raten würden?
1: Nein, das würde ich heute nicht machen.
0: So, diese Bundesförderung ist jetzt das eine, aber es gibt ja oft noch weitere Fördermöglichkeiten für den Einbau von Heizungen. Gibt es da noch etwas, was Verbraucherinnen und Verbraucher kennen sollten?
1: Ja, vielleicht den Ergänzungskredit. Also die Zuschusszahlungen, über die wir jetzt gesprochen haben, die sind das eine, aber man kann dann den Restbetrag, der da noch übrig bleibt sozusagen, über einen Ergänzungskredit, das ist die Programmnummer 358 über die KfW-Bank, dann auch finanzieren, sodass man da nicht alles aus der eigenen Tasche zahlen muss.
0: Einschätzungen zur neuen Heizungsförderung waren das von Petra Kerstan von der Verbraucherzentrale NRW. Und Details, welche Haushalte jetzt wie viel Geld bekommen vom Staat für eine neue klimafreundliche Heizung, können Sie auch nochmal nachlesen. Den Artikel finden Sie bei wdr.de. René Goscinny war einer der Asterix-Schöpfer. Seine Tochter Anne Goscinny hat jetzt ein Buch geschrieben über ihren verstorbenen Vater. Es ist ein sehr persönlicher Text, über den Sie gleich mehr hören können in unserem Kulturmagazin Westart. Das war's von der Wirtschaft. Ich bin Luisa Schmidt. Tschüss.

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3: Es ist 14 Uhr. 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
4: Die Nachrichten mit Sabine Büttner. Guten Tag. In Nordrhein-Westfalen hat es noch nie so viel rechtsextreme und antisemitische Gewalt gegeben wie vergangenes Jahr. Das geht aus neuen Zahlen der unabhängigen Opferberatungsstellen hervor. Tobias Zacher, WDR Landespolitik.
5: Insgesamt stellten die Beratungsstellen Angriffe auf mehr als 700 Menschen in NRW fest, die politisch rechts-, rassistisch oder antisemitisch motiviert waren. Am häufigsten waren Körperverletzungen, gefolgt von Nötigungen und Bedrohungen. Einen großen Anstieg gab es bei Angriffen auf politische Gegner von Rechtsextremen. Das sind zum Beispiel Menschen, die sich gegen Neonazis engagieren oder politische Mandatsträgerinnen. Das häufigste Tatmotiv war Rassismus. Die Opferberatungsstellen helfen Menschen nach solchen Angriffen, zum Beispiel bei Gerichtsterminen oder beim Verarbeiten von Ängsten. Sie sagen, dass sich die Täter zunehmend ermutigt fühlen von mehr menschenfeindlichen Einstellungen in der Gesellschaft.
4: Großbritanniens neuer Premierminister Burnham hat eine erste Maßnahme bekannt gegeben, um die Menschen zu entlasten. Ab Oktober sollen Privathaushalte auf ihre Stromrechnung keine Mehrwertsteuer mehr zahlen. Burnham hat außerdem mehrere Ministerposten in seinem Kabinett neu besetzt. Aus London Franziska Hoppen für WDR aktuell.
6: Überraschend machte der frischgebackene Premierminister Andy Burnham den ehemaligen Verteidigungsminister John Healey zum neuen Finanzminister. Healey hatte im Juni das Kabinett aus Protest gegen den Kurs von Burnhams Vorgänger Keir Starmer verlassen. Dabei ging es vor allem um die Höhe der Verteidigungsausgaben. Diese dürften ihn nun auch in seiner neuen Rolle beschäftigen. Ähnlich überraschend wurde der ehemalige Gesundheitsminister Wes Streeting als Verteidigungsminister berufen. Neuer Außenminister wird einer der bekanntesten Labour-Politiker, Ed Miliband. Das neue Führungsteam umfasst die Mainstream-Flügel der Partei. Viele der Starmer-Anhänger wurden in die hinteren Reihen des Parlaments zurückgestuft.
4: Die Preise für Schwimmbäder sind weiter gestiegen. Laut Statistischem Bundesamt lag der Eintritt im Juni im Schnitt 3,6% höher als im Vorjahresmonat. Bastian Rode berichtet für WDR aktuell, wie viel Schwimmen gehen in NRW kostet.
7: Ein Extrembeispiel ist Köln. Gerade erst wurden die Preise wieder erhöht. Das Freibad am Müngersdorfer Stadion kostet jetzt beispielsweise 6,90 Euro für Erwachsene und 4,40 Euro für Jugendliche. Begründung der Stadt Köln, gestiegene Betriebskosten. Ganz anders Bonn. Hier sind städtische Freibäder in den Sommerferien für alle unter 18 kostenlos. Leisten kann Bonn sich das, weil die Stadt anderswo gespart hat. Das Freibad Hiltrup bei Münster und das Grugerbad in Essen liegen bei rund 4 Euro für Erwachsene und 2,50 Euro für ermäßigte Gruppen. Zurück zu den bundesweiten Zahlen. Daraus geht nicht hervor, warum die Schwimmbadpreise weiter gestiegen sind. Fest steht, hohe Kosten sind ein Problem, wenn man will, dass mehr Menschen schwimmen lernen und dass sich weniger Leute an unbewachten Badestellen in Gefahr bringen.
4: Weitere Meldungen im Überblick. Die tödliche Explosion im Leverkusener Currenta-Müllverbrennungswerk vor 5 Jahren ist durch gefährlichen Abfall aus Dänemark entstanden. Laut Staatsanwaltschaft hat sich der Müll im Lager selbst zersetzt. Die dabei entstehende Hitze führte zu der Explosion. Dabei kamen in Leverkusen 7 Menschen ums Leben. In Deutschland ist die Zahl der Fälle sexualisierter Gewalt gegen Kinder und Jugendliche gestiegen. Die Behörden registrierten vergangenes Jahr 18.365 Fälle. Das Internet spielt dabei eine immer größere Rolle. Die Zahl der Menschen weltweit, die unter Hunger leiden, geht weiter zurück. Laut UNO waren das im vergangenen Jahr bis zu 696 Millionen Menschen, 14 Millionen weniger als im Jahr davor.
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4: Der Westfälisch-Lippische Landesverband der Bauern sagt, dass viele Bauern mit Schweinehaltung um ihre Existenz kämpfen. Die Schweinepreise seien innerhalb eines Jahres um etwa 25% gefallen. Gleichzeitig hätten Betriebe stark gestiegene Kosten, etwa für Personal und Energie. Peter Kors für WDR aktuell.
2: Die Betriebe arbeiten nicht mehr rentabel und fürchten um ihre Existenz, sagt der Landwirtschaftsverband OWL. Er warnt, dass die Schweinehaltung ins Ausland abwandern könnte, wenn viele Höfe aufgeben. Die Landwirte fordern dringend faire Preise, eine bessere Kennzeichnung regionaler Produkte und verlässliche politische Rahmenbedingungen. Trotz der Krise hoffen viele auf eine spätere Erholung des Marktes.
4: Das war WDR aktuell. Das Wetter in Nordrhein-Westfalen. Am Nachmittag ist es oft freundlich und überwiegend trocken mit Sonne und Quellwolken. Bei maximal 21 Grad in Meinerzhagen, 23 in Rheine und 24 Grad in Frechen. Morgen ist es dann oft bewölkt. Es gibt aber nur selten leichte Schauer. Die Sonne kommt auch mal kurz raus bei Höchstwerten zwischen 14 und 23 Grad. Die Zeit 14.05 Uhr. WDR 5, die Verkehrslage. A3 Köln Richtung Oberhausen. Zwischen Duisburg-Wedau und Oberhausen-Lierich etwa 10 Minuten plus 5 Kilometer stockender Verkehr. A4 Aachen Richtung Köln. Zwischen dem Kreuz Köln-West und Köln-Klettenberg 2 Kilometer Stau. A4 Olpe Richtung Köln. Zwischen Gummersbach und Bielstein 3 Kilometer Stau, etwa 10 Minuten mehr. A40 Essen Richtung Duisburg. Zwischen Essen-Huttrop und Mülheim-Winkhausen etwa 30 Minuten plus. Nach einem Unfall in der Baustelle gibt es 8 Kilometer Stau. Und die A44 Essen Richtung Düsseldorf ist zwischen dem Dreieck Felbert Nord und Hetterscheid wegen Bauarbeiten bis Mitte Oktober gesperrt.
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8: Mit Katja Schwiglewski. Hallo und guten Tag. Wie traurig und schlimm ist es, als kleines Mädchen aus heiterem Himmel den geliebten Vater zu verlieren. An Goscinny ist es in den 70er Jahren so ergangen, der Tochter von René Goscinny. Goscinny ist einer der beiden genialen Schöpfer von Asterix, der erste Textautor der weltbekannten Comicreihe um den widerständigen kleinen Gallier und seinen großen, dicken Freund Obelix. Zusammen mit ihren Gefährten machen sie ja den Römern ordentlich das Leben schwer. An Goscinny kümmert sich nicht nur um das Vermächtnis ihres Vaters. Die Asterix-Abenteuer gehen ja weiter bis heute. Sie hat auch ein Erinnerungsbuch über ihn geschrieben und darüber sprechen wir gleich. Außerdem das neue Buch von Heinz Strunk, Memories of Heidelberg, die Geschichte eines, na ich sag mal, gelangweilten, entfremdeten Ehepaares, das auf einmal in einem großen Chaos eines Kurztrips zueinander findet. Dazu politische Fiktion im Fernsehen und Kunst in NRW. Herzlich willkommen.

0: Ballast über Bord werfen will sie in diesem Song. Das war Liambico zum Auftakt der Westart an diesem Dienstag. Erinnerung kann Ballast sein, Erinnerung kann aber auch Spaß machen. Viele Comicfans haben sicher nur gute Erinnerungen an Asterix, einen der berühmtesten Helden der Comicliteratur, der sie vielleicht schon seit ihrer Jugend begleitet. 1959 ist der unbeugsame Gallier mit seinen Freunden und Feinden zum ersten Mal in Frankreich in Erscheinung getreten. In Deutschland kennen wir Asterix und seinen Kumpanen Obelix mit den Hinkelsteinen und dem Heißhunger auf Wildschweinbraten seit 1968. Schöpfer der Comicreihe waren der Zeichner Albert Uderzo und der Texter René Goscinny. Goscinny starb früh im Alter von 51 Jahren. Am 14. August, jetzt diesen Sommer, wäre er 100 geworden. Über das Erbe der weltweit erfolgreichen Kultserie mit mittlerweile 41 Bänden, mit Verfilmungen, Themenparks und so weiter wacht unter anderem die Tochter von René Goscinny, Anne Goscinny. Sie hat ein Buch über ihren Vater jetzt geschrieben. Damit wollen wir uns ein bisschen beschäftigen. Das Klimpern der Schlüssel. Morgen erscheint die deutsche Ausgabe bei Diogenes. Und Dirk Fuhrig hat es gelesen. Er hat auch Anne Goscinny in Paris getroffen. Dirk, sie verwaltet das Erbe ihres Vaters. Wie intensiv kümmert sie sich denn darum?
1: Ja, sehr, sehr intensiv. Also sie schaut alles an, was jetzt in Folge jetzt noch veröffentlicht wird. Bis 2020 hat das ja noch Albert Uderzo selbst gemacht, der Zeichner. Der hat recht lange gelebt und seitdem sind die beiden Töchter, also Uderzos Tochter und Anne Goscinny, sind die beiden verantwortlich für das große, große und wichtige Erbe. Und da ist jetzt so, sie gucken jetzt vielleicht nicht jeden Pinselstrich oder jeden Halbsatz der neuen Texte und Zeichner an, aber halt insgesamt, dass die Richtung stimmt. Erneuerung darf sein, ja, aber sanft und alles muss im Geiste der Erfinder sein. Der Charakter soll erhalten bleiben. Und das hat Anne Goscinny mir gegenüber auch so gesagt. Sie spricht von einer moralischen Verpflichtung.
2: Die Tochter von Uderzo, Sylvie und ich schauen sehr, sehr genau hin, wie die neuen Bände konzipiert werden. Wir haben so etwas wie das moralische Recht dazu. Ich würde sagen, eine moralische Pflicht. Wir sind dazu verpflichtet, über dieses Werk zu wachen.
1: Also die Grundprinzipien müssen eingehalten sein. Dazu zählt auch kein Sex, keine Politik, jedenfalls nicht einseitig. Nichts Anstößiges natürlich. Das gilt nicht nur für die Hefte, sondern auch für die Filme etc. Und auch Themenparks. Es gibt ja den im Norden von Paris sehr beliebt. Gerade wurde auch in der Nähe von Leipzig, also in Deutschland, das Idefix Abenteuerland eröffnet. Und das soll in den nächsten Jahren zu einem echten großen Asterix-Park werden. Anne Goscinny war gerade dort zur Eröffnung, wie sie mir erzählt hat.
0: Ihr Vater René Goscinny ist 1977 gestorben. Da war sie 9 Jahre alt. Das Klimpern der Schlüssel heißt das Buch, das sie nun über ihn geschrieben hat, das jetzt auch in deutscher Übersetzung zu haben ist. Wie schildert sie ihren Vater denn darin?
1: Das ist ein sehr, sehr persönliches Buch aus dem Blickwinkel eines kleinen Mädchens. Brief an meinen Vater ist auch der Untertitel. Und das Klimpern der Schlüssel, ja, das ist das, was sie immer gehört hat als Kind, wenn der Vater zur Tür reinkam und hat eben seinen Schlüsselbund dahin gelegt oder hingeworfen. Und das sind so Eindrücke, die sie noch hat und die sie in dem Buch schildert, zum Teil sehr intim. Auch so Dinge wie, dass sie sich ja das Parfum besorgt hat, das der Vater immer trug, weil dieser Duft sie an ihn erinnert hat. Dann hört sie sich Interviews im Radio mit dem an, der hat er sehr zahlreich gegeben. Und sie sucht sich sogar einen Freund der Mutter als eine Art Vaterersatz aus. Also das ist sehr, sehr intim, sehr, sehr persönlich, dieser Text. Und der Texter von Asterix oder auch der Schöpfer von Der kleine Nick oder Lucky Luke, da hat er ja sich auch schon betätigt, René Goscinny, der kommt eigentlich nur indirekt vor. Es ist kein Buch über den Schriftsteller, sondern ein Vater-Tochter-Buch.
0: Mhm. Man sieht das auch auf dem Cover, sieht man die beiden in inniger Umarmung. Geht es denn nur um den Vater oder geht es auch um die ganze Familiengeschichte?
1: Es geht insgesamt auch um die gesamte Familiengeschichte. Es geht nämlich darum, dass die Familie jüdischer Abstammung war aus Polen und ein Teil der Familie wurde aus Frankreich auch deportiert, enteignet. Der Onkel war Drucker. Da zitiert sie zum Beispiel auch die ganze Liste der Dinge, die ihm weggenommen wurden, also akribisch aufnotiert. wird. René Goscinny hat Glück gehabt, nämlich seine Eltern sind schon vor dem Zweiten Weltkrieg nach Argentinien ausgewandert, weil der Vater da Arbeit hatte. Und so hat er vom Zweiten Weltkrieg eigentlich nichts mitbekommen. Er ist erst wieder nach dem Zweiten Weltkrieg nach Frankreich gekommen.
0: Was hat ihn denn zur Ikone der Comickunst werden lassen?
1: Ja, das ist eigentlich, man kann sagen, eine Mischung aus Können, Professionalität und auch einem gewissen Zufall natürlich. Er hat zunächst in New York gearbeitet beim Mad Magazin, berühmtes Magazin, ist dann in Kontakt mit belgischen Comiczeichnern gekommen. Belgien ist ja ein Eldorado auch für Bande Dessinée, für Comics. Und dann hat er selbst ein Magazin gegründet für Jugendliche, Pilot hieß das. Und da kam diese kleine Geschichte mit dem Gallier vor, da war Asterix geboren. Und dann hat er Albert Uderzo kennengelernt und die beiden hatten Freude dran, diese Sache fortzuspinnen. Und so ist diese große Geschichte entstanden, heute in 100 Sprachen übersetzt, auch kommerziell eben schon gleich sehr erfolgreich. Mhm. René Goscinny konnte sich das legendäre Apartment mit Blick auf den Eiffelturm leisten. Also da wurde auch schon sehr, sehr viel Geld mitverdient in den 60er und 70er Jahren.
0: Ein riesen Erfolg. Kann man das Geheimnis kurz umreißen?
1: Ja, das Geheimnis ist eine Mischung aus Witz und einer Geschichte, die trägt, ein doppelbödiger Humor. Es ist für Kinder und für Erwachsene. Für Frankreich gilt natürlich auch, dass da stark die, der Mythos des Widerständigen gepflegt wird. Vercingetorix, das war ein Held im Kampf gegen die Römer und deswegen auch das X in allen Namen bei Asterix. Gleichzeitig, also Geschichte einerseits, dann auch immer anknüpfen an die Aktualität. Es ging manchmal ja um französische Banlieues in der Trabantenstadt oder im neuesten Band Lusitanien geht es um den Fußballer Ronaldinho. So im am Rande kann man jedenfalls mit raushören. Oder so Tech-Giganten wie Elon Musk oder Mark Zuckerberg. Also es geht um Geschichte und es geht um die Gegenwart und es geht vor allem auch um einen Widerstandsgeist. David gegen Goliath, Humor, universelle Geschichten, das betont auch Anne Goscinny immer wieder.
2: Wäre Asterix einfach nur besonders französisch, würde das nicht überall auf der Welt so funktionieren. Die Geschichten sind international, aber sogar weit mehr als das. Wenn Koreaner, Spanier, Portugiesen und Deutsche oder sogar die Ägypter sich in Asterix wiedererkennen, dann muss man von einer Art universellem Charakter dieser Geschichten sprechen.
0: Der universelle Charakter und trotzdem sagt es doch ganz viel über das Selbstbild der Franzosen aus, oder?
1: Ja, unbedingt. Also so ein starkes Individuum, das sich nicht unterkriegen lässt, das gewitzt ist und humorvoll. Auch viel Selbstironie dabei, wie die Schlemmereien des Obelix, also der Hang zur Kulinarik, Eigenheiten der französischen Kultur eben. Aber natürlich vor allem der revolutionäre Geist seit der französischen Revolution, Widerstand gegen die da oben. Und das sieht man ja auch heute in den zahlreichen Demonstrationen, die wir immer in Frankreich erleben.
0: Im August wäre René Goscinny 100 Jahre alt geworden. Es im Alter von 77 viel zu früh gestorben. Das Erinnerungsbuch seiner Tochter Anne Goscinny, das erscheint in der deutschen Ausgabe unter dem Titel Das Klimpern der Schlüssel bei Diogenes. Dankeschön für die Geschichte dahinter in der Vesta Dück-Vorig.
1: Sehr gerne.

0: The Edie Akerin featuring Raquel Lua mit Butterfly. In Sachsen-Anhalt wird bald ein neuer Landtag gewählt am 6. September. Und wenn die Umfragen nicht trügen, dann steht die AfD vor ihrem ersten großen durchgreifenden Wahlsieg auf Landesebene. Die Partei hat Chancen, sogar die absolute Mehrheit der Stimmen zu bekommen. Und damit könnte die AfD in Magdeburg allein regieren. Viele Menschen in Sachsen-Anhalt setzen also auf die AfD, aber natürlich nicht alle. Es gibt andere, die vor den Folgen einer rechten Politik warnen und das auch lautstark sagen. Entsprechend aufgeheizt ist die Stimmung kurz vor der Wahl in Sachsen-Anhalt. Und das bekommt auch eine Buchhändlerin zu spüren, die sich als geborene Kölnerin gegen rechts engagiert in der Lutherstadt Wittenberg. David Siebert hat Friederike Brundias in ihrem Laden besucht.
1: Die Buchhandlung der Esel auf dem Dach liegt in der Altstadt von Wittenberg, nur wenige Schritte entfernt von dem prachtvollen Augustinerkloster, in dem Martin Luther 35 Jahre lang wirkte. Im Schaufenster natürlich Luther-Biografien für die Touristen, daneben Kochbücher, Kunstbände und Comics.
2: Hereinspaziert.
1: Friederike Brundias, geboren in Köln, hat viele Jahre als Buchhändlerin in Berlin gearbeitet. Dann wurden ihr dort die Mieten zu teuer. Deswegen zog sie 2019 mit ihrer Familie nach Wittenberg, eröffnete dort ihren ersten eigenen Buchladen und tauschte damit Großstadtbubble gegen Provinz ein.
2: Die Leute waren so offenherzig und haben uns mit wirklich offenen Armen empfangen. Das war wirklich sehr angenehm.
1: Im Laden herrscht gemütliche Wohnzimmeratmosphäre. Selbstgebaute Holzregale voll mit Büchern, dazwischen Teppiche, alte Lampen und 60er-Jahre-Polstersessel, die zum Lesen einladen und zum Plaudern. Bei Gesprächen mit ihren Kunden hört Brundias in der letzten Zeit aber viele Sorgen.
2: Weil die AfD-Prognosen immer weiter klettern und die eben sagen, ich erkenne mein Zuhause nicht wieder. Und je weiter die Zeit voranschreitet bis zum September, desto mehr machen sie sich alle Gedanken und sagen, wir möchten eben nicht die Schulpolitik der AfD zum Beispiel, ja, die Bildungspolitik oder die Kulturpolitik. Und da ist natürlich eine Buchhandlung auch ein Ort, wo man darüber sprechen kann, weil Bildung und Kultur auch in der Buchhandlung groß stattfinden.
1: Neben Romanen für Erwachsene sind Kinder- und Jugendbücher ein wichtiger Teil ihres Sortiments, sagt Brundias. Aber nicht nur.
2: Also feministische Literatur ist relativ viel. Dann Demokratiebildung als Graphic Novel, aber auch als kleine, kurze Informationsbücher. Queere Literatur ist auch da und Antirassismus. War nicht immer so, dass alle das gut fanden, aber die große Mehrheit hat es absolut honoriert und hat gesagt, das brauchen wir.
3: Die Lesung, ja, das Buch war schon, das hatte ich nämlich gesehen. Und die kommen Ende August, das ist die letzte Ferienwoche.
1: Die Buchhändlerin veranstaltet auch zahlreiche Lesungen, zusammen mit Kooperationspartnern. Zu einer Lesung des AfD-Kritikers Arne Semsrott aus seinem Buch Machtübernahme im Wittenberger Begegnungsort Stadtwohnzimmer kamen kürzlich sogar über 100 Besucher. Jüngst hatte sie auch Aaron Boog mit seinem Buch Starkstromzeit eingeladen. Darin erzählt der junge ostdeutsche Autor die Geschichte seiner Großeltern, die als Selbstständige mit ihrem Lampenbetrieb die DDR dekorierten.
2: Ich fand das ganz toll, weil er so einen ganz anderen Blick auf die ehemalige DDR hat. Ein sehr offener, neugieriger Blick. Und die Menschen, die bei der Lesung waren, waren hellauf begeistert. Und das waren Menschen, die in der DDR aufgewachsen sind.
1: Lesungen zu ostdeutschen Themen, bei denen auch das Publikum zu Wort kommt, würden besonders gut ankommen, sagt sie.
2: Sobald es, glaube ich, diese Tür aufmacht, erzählt mir von Gefühlen, funktioniert es gut. Also die freuen sich dann über die Zeit zu sprechen und freuen sich, dass sich jemand dafür interessiert und auch Zeit nimmt, wenn sie sich ernst genommen und auf Augenhöhe behandelt fühlen.
1: Mit ihrem zivilgesellschaftlichen Engagement eckt die Buchhändlerin aber auch an. Anfang 2024 hat sie die Demonstration Klare Kante gegen rechts unterstützt, die von einem breiten Bündnis von der Evangelischen Akademie über die CDU bis hin zur Linken getragen wurde. Nach der Demonstration mit über 1500 Teilnehmern veröffentlichte der AfD-Kreisverband Wittenberg auf seiner Webseite den Namen von Friederike Brundis Buchladen und die Namen anderer Demo-Unterstützer. Zusammen mit dem Zusatz Lass die Spiele beginnen.
2: Dieses, wir haben uns das aufgeschrieben, wir werden das nicht vergessen und mögen die Spiele beginnen. Das ist schon einschüchternd. Also das kann ich auch nicht kleinreden. In dem Moment war das für mich wirklich auch ein Schlag in die Magengrube.
1: Mut gemacht hat ihr, dass sie dieses Jahr erneut mit dem Deutschen Buchhandelspreis ausgezeichnet wurde. Auch wenn kurz danach in einem rechten Online-Portal News ein Hetzartikel erschien, in dem die Wittenberger Buchhändlerin als linksradikal diffamiert wurde. Von Friederike Brundias Buchhandlung sind es nur ein paar Schritte zum historischen Marktplatz mit Renaissance-Rathaus, Marienkirche und den beiden großen Bronzefiguren von Martin Luther und Melanchthon. Ende Juni fand hier der zweite Wittenberger CSD statt, bei dem mehr als 400 Menschen für Vielfalt und die Rechte queerer Menschen demonstrierten.
2: Ganz bunt, mit vielen Farben, sehr vielen bunten Menschen und sehr guter Laune. Voller Emotionen und hat, glaube ich, allen Beteiligten sehr gut getan. Es ist auch ein bisschen natürlich Unsicherheit, ein großes Fragezeichen, was erwartet uns dann im September. Und wir haben ja noch die Möglichkeit, was zu ändern. Und das habe ich eben da gespürt, diesen Moment zu sagen, da geht noch was, da muss noch was gehen. Und wenn das nicht geht, dann geht es trotzdem weiter.
0: Eine Buchhändlerin engagiert sich gegen rechts. Vor der Landtagswahl in Sachsen-Anhalt hat David Siebert Friederike Brundias in ihrem Laden Der Esel auf dem Dach in Wittenberg getroffen. Und das sind Travis aus Glasgow featuring Josephine Onyeme mit Idlewild.

0: Wenn Touristen aus dem Ausland Deutschland besuchen und ein bisschen mehr Zeit mitbringen als 3 Tage, dann ist es gar nicht unwahrscheinlich, dass sie auch in Heidelberg Station machen. Die Altstadt und das Landschaftspanorama am Neckar mit dem Schloss da oben auf der Anhöhe. So stellen sich Amerikaner und Chinesen offenbar Deutschland vor, wie im Bilderbuch. Und diese Postkartenidylle liefert die Kulisse für den neuen Roman von Heinz Strunk. Doch der wäre nicht Heinz Strunk, wenn das Idyll nicht sehr schnell Risse bekommen würde. Mit seinem autobiografischen Debütroman Fleisch ist mein Gemüse ist Strunk vor mehr als 20 Jahren der große Durchbruch gelungen. Mittlerweile gehört er zu den meistgelesenen Autoren Deutschlands. Und auch Memories of Heidelberg, sein neues Buch, das hat irgendwie durchaus einen autobiografischen Ausgangspunkt. Tobias Wenzel hat Heinz Strunk in Heidelberg getroffen.
1: Rechter Hand der Philosophenweg und dann hier die Brücke mit der Neckar und dann der Blick aufs Schloss. Das ist ja schon wirklich eine Märchenkulisse.
2: Heinz Strunk genießt den Ausblick von der alten Brücke in Heidelberg, erinnert sich aber auch an die unangenehme Quelle seines neuen Romans Memories of Heidelberg. Vor Jahren fühlte sich der Autor hier als Dauergast auf einem Restaurantschiff in der Nähe seines Hotels von Mal zu Mal schlechter behandelt. Auch von der Brücke aus sieht man ein Gastroschiff am Neckarufer in der Nähe eines Luxushotels.
1: So sah es aus. Ich glaube nicht, dass es das ein zweites Mal gibt. Ich bin mir fast sicher, dass das ist.
2: Im Roman verbringen Isolde und Bertram aus Oldenburg eine Woche in einem überteuerten Boutique-Hotel am Neckar. Der melancholische und übergewichtige Bertram reißt sich Isolde zuliebe zusammen. Sie essen fast jeden Abend auf dem benachbarten Schiff, das ein italienisches Restaurant beherbergt. Dabei werden sie zunehmend unfreundlich bedient, während im Hintergrund der Schlager Memories of Heidelberg läuft. Heinz Strunk ist wieder ein leicht zu lesender, aber tiefgründiger Roman geglückt. Isolde und Bertram haben sich nichts mehr zu sagen. Eigentlich traurig, aber Strunks skurrile Einfälle lassen die Tragik oft in Richtung Komik kippen. So wäre der Verwaltungsmitarbeiter Bertram gerne Schriftsteller geworden und versteckt seine literarischen Versuche in einem Ordner mit der Aufschrift »Krankenkasse alt«.
3: Eine surreale Skizze findet er immer noch komisch. In der weltbekannten Hamburger Haifischbar steht tatsächlich ein Haifisch hinter der Theke. Gäste bestellen Bier. Verzweifelt versucht der Haifisch nun, Bier einzuschenken, aber es klappt mit den Flossen nicht. Zum Piepen. Aber was anfangen mit dem damaligen Ausdruckswunsch? Möglichkeiten taten sich auf, fielen in sich zusammen, wurden kleiner und schwanden dahin.
2: Bertram hat einiges mit seinem Autor gemeinsam, etwa die Abneigung gegen das Reisen oder den Hang zur Melancholie. Da fragt man sich besorgt, ob auch Strunk, wie seine Figur, lebensmüde sekundenlang die Augen schließt, während er mit 130 km/h auf der Autobahn fährt.
1: Nee, das mache ich nicht. Ich bin viel zu ängstlich, um solche Spielchen zu treiben. Das schien mir passende Gelegenheit, weil es auch ziemlich gut gleich skizziert das Verhältnis zwischen Bertram und Isolde. So, dass die beide eigentlich so für sich sind.
2: Bertram sehnt sich nach körperlicher Nähe und verschlingt aus Frust Kalorienbomben hinter dem Rücken seiner Frau. Aber die beiden kommen sich wieder näher, als die Situation auf dem Gastroschiff eskaliert und die Kinder des Betreibers, Isolde und Bertram, mit riesigen Wasserpistolen beschießen.
4: Haut bloß ab, ihr Mistviecher!
3: Wut und Frustration lodern Bertram durch den ganzen Leib, bis hinauf zu den Haarwurzeln.
4: Wie hast du die Kinder gerade genannt?
3: Enrico. Als wäre er unmittelbar aus niederen Regionen emporgefahren. Wie macht er das bloß immer? Er stellt sich schützend vor die Kröten, als wären sie die Opfer.
2: Im dramatischen Finale erweisen sich Isolde und Bertram plötzlich als solidarisch und liebevoll miteinander, verbunden mit der Rache an den Betreibern des Gastroschiffs. Wäre Rache auch für den Autor eine Option? Heinz Strunk blickt von der Heidelberger Alten Brücke zum Restaurantschiff.
1: Ja, so weit würde ich wahrscheinlich nicht gehen, aber in erster Linie aus Angst vor den Konsequenzen. Also nicht aus Skrupeln oder moralischen Gründen, sondern eher, weil ich würde mir keine große kriminelle Energie unterstellen. Und die, glaube ich, die braucht man, um da derartige Verwüstung anzurichten, wie am Ende das Ehepaar es tut.
2: Fein beobachtet und originell erzählt, Heinz Strunk ist mit Memories of Heidelberg ein wunderbar tragikomischer Roman geglückt.
0: Tobias Wenzel für die Westart über Heinz Strunks Roman Memories of Heidelberg. Das Buch erscheint bei Rowohlt.

0: Bestimmt haben Sie das mitgekriegt, die medienpolitische Debatte vom Wochenende. Die galt einem Lied von Danger Dan. Klavier spielt der Star-Pianist Igor Levit in diesem Song. Beide wurden von der Geschäftsleitung des ZDF von einem geplanten Auftritt in der Satire-Sendung Die Anstalt ausgeladen, gegen den Willen der Redaktion. Dort wollten und sollten sie ihren neuen Song Keine Angst performen. Das Lied ruft zum antifaschistischen Widerstand auf. Und am Ende, und das war dann wohl tatsächlich der finale Stein des Anstoßes, ein Gruß an die linksextremistische Hammerbande. Die Oberen des ZDF sahen darin einen Aufruf zur Gewalt. Die Redaktion rund um Klaus von Wagner, Max Uthoff und Maike Kühl hat das heute im ZDF-Morgenmagazin so erklärt.
1: Das war auch enttäuschend unserem Künstler gegenüber, den wir einladen wollten, weil wir uns ja lange Zeit beschäftigt hatten mit dem Song. Vorher sind wir die Zeilen durchgegangen. Wir waren auch diejenigen, die das ZDF darauf aufmerksam gemacht haben, dass da ein paar Zeilen sind, die man kritisch betrachten muss. Wir wollten das dann innerhalb der Sendung machen und hatten uns eigentlich auch mit den Jardin auf ein Vorgehen geeinigt, wo die Redaktion und auch das ZDF mitgegangen ist. Das heißt, wir wollten die letzten 4 Sekunden bieten und dann darüber sprechen und in den Diskurs gehen.
0: Und in der Sendung, die jetzt heute Abend im Fernsehen ausgestrahlt wird, aber schon seit dem Wochenende in der Mediathek zu sehen ist, da klingt der Protest der Sendungsmacher so.
1: Wir sind nicht das ZDF. Wir teilen auch nicht die Einschätzung des ZDF.
2: Das heißt, wir sind im ZDF gegen das ZDF.
0: Ja, ziemliches Statement. Die ZDF-Spitze hat inzwischen Fehler eingeräumt. Die Entscheidung sei der Redaktion zu kurzfristig vor der Aufzeichnung der Sendung mitgeteilt worden. Es hat auf jeden Fall innerhalb des ZDF eine Riesendebatte losgetreten. Und daran sieht die Kabarettistin Maike Kühl immerhin auch was Gutes.
3: Wobei man insgesamt auch noch mal betonen muss, wie fantastisch das ist in unserer Demokratie, dass wir anderer Meinung sein dürfen, dass wir diese Meinung äußern dürfen, sogar in dem Sender, mit dem wir die Meinungsverschiedenheit haben. Und was passiert, wenn wir diese Freiheit nicht mehr haben oder was passieren kann, darum geht es auch in unserer Sendung.
0: Und dem Erfolg des Liedes Keine Angst tut die ganze Diskussion ziemlich gut. Der Song ist inzwischen über 1 Million Mal abgerufen worden. Und nun weitere Meldungen aus der Kultur.
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5: Mit Regina Münch. 9 Monate nach dem spektakulären Juwelenraub im Pariser Louvre soll der betroffene Museumsteil morgen wieder für Publikum öffnen. Laut der Nachrichtenagentur AFP werden in der Apollo-Galerie allerdings vorerst keine Juwelen mehr ausgestellt. Dem Museumsdirektor zufolge wurden alle Juwelen, die beim Raub nicht aus der Galerie entwendet wurden, an einen sicheren Ort gebracht. Sie sollen später in einem fensterlosen Tresorraum gezeigt werden. Im Oktober 2025 waren 4 Männer am helllichten Tag mit Hilfe eines Lastenaufzugs in den Louvre eingedrungen und hatten einen Teil der französischen Kronjuwelen geraubt. Der chinesische Lieferfahrer und Dichter Wang Jibing hat für seine Gedichtsammlung Low Flight, Tiefflug, den renommierten Lü Xun Literaturpreis erhalten, einen der wichtigsten Literaturpreise Chinas. Der 56-Jährige arbeitet seit rund 7 Jahren als Kurier und gehörte zuvor zur einfachen Arbeiterschicht. Seine zwischen Lieferfahrten entstandenen Gedichte und Essays wurden über soziale Medien bekannt. Laut BBC gehört Wang zu einer wachsenden Gruppe von Arbeiterliteraten, die Einblicke in die Probleme von Beschäftigten geben, die über digitale Plattformen kurzfristige Aufträge annehmen. Der alle 4 Jahre verliehene Preis ehrt herausragende Werke und ist nach Lü Xun benannt, dem Begründer der modernen chinesischen Literatur. Ein Lichtschwert von Luke Skywalker aus Das Imperium schlägt zurück ist bei einer Auktion für umgerechnet knapp 3,3 Millionen Euro versteigert worden. Dazu gehört auch eine Spezialeffekt-Attrappe seiner abgetrennten Hand. Nach Angaben des Auktionshauses Heritage Auctions handelt es sich um den höchsten Preis, der bislang für ein Requisit aus einem Star-Wars-Film gezahlt wurde. Das Lichtschwert wurde von Mark Hamill in der entscheidenden Kampfszene in der Wolkenstadt verwendet. Dort sagt Darth Vader zu Luke Skywalker den berühmten Satz: „Ich bin dein Vater."

0: die britische Singer-Songwriterin Liz Green in der Westarp mit ihrem Displacement-Song, einem Lied über den Verlust der Heimat, über Zerstörung, Flucht und Vertreibung und den Überlebenskampf von Menschen, die alles verloren haben. Und von diesem Song ist es nicht allzu weit zu den Bildern, die vor 5 Jahren von Kabul aus um die Welt gehen. Menschen, die sich vor dem Flughafen drängen, ein Baby, das noch über den Zaun gereicht wird, Leute, die sich in ihrer Verzweiflung versuchen, an startende Maschinen zu klammern. Im Sommer 2021 zieht sich die internationale Gemeinschaft aus Afghanistan zurück, ein chaotischer Abzug. Zehntausende von Ortskräften, Männer und Frauen, die mit den Truppen aus dem Westen zusammengearbeitet haben, werden zurückgelassen. Was damals passiert, wie die Menschen in Afghanistan diese Zeit erleben, davon handelt eine neue Serie. Zu finden seit dieser Woche in der ZDF-Mediathek. Kabul, Flucht aus der Hölle. Das Ganze eine europäische Koproduktion gedreht in Griechenland. Eine fiktive Geschichte, die auf wahren Ereignissen beruht. Simone Schlosser kann uns mehr dazu sagen.
1: Zu Beginn funktioniert sie noch. Die Bürokratie der italienischen Botschaft.
2: Ich war ein Informant für die italienische Armee zwischen 2013 und 2015.
3: Kann jemand bestätigen, was Sie da sagen? Haben Sie Dokumente? Wer war Ihr Kontaktmann?
1: Giovanni ist noch nicht lange in Afghanistan. Ein unscheinbarer Mitarbeiter mit Hemd und Brille. In einem Container sitzt er am Flughafen, stempelt Anträge und genehmigt Visa. Doch schon bald nimmt der Ansturm zu.
3: Was?
4: Jawohl. Was ist los?
3: Das ist Rom. Die Amis weigern sich, das Flugzeug landen zu lassen. Und was soll ich jetzt mit all den Menschen hier machen?
1: Giovanni ist eine von mehreren Hauptfiguren. Die Serie Kabul, Flucht aus der Hölle erzählt aus verschiedenen Perspektiven. Im Mittelpunkt steht eine afghanische Familie. Die Mutter ist Staatsanwältin, die Tochter Ärztin und der Sohn bei der Armee. Anfangs erleben wir sie noch zusammen. Sie haben Träume, glauben an ihre Heimat. Doch schnell ändert sich die Situation. Die Familie wird getrennt, sie versuchen zu fliehen, doch im Land herrscht Chaos.
5: Amina! Wo bist du?
6: Vater, wie geht's dir?
5: Wir fahren zur französischen Botschaft. Komm mit uns und bring Roulon gleich mit. Es ist irre, hier zu bleiben. Wenn du bleibst, bringen die dich um.
1: Die Serie ist intensiv. Weitere Figuren sind der französische Sicherheitschef der Botschaft, der unter Druck versucht, das Gebäude zu evakuieren und dabei auf die Hilfe der Taliban angewiesen ist. Ein amerikanischer CIA-General, der eine verdeckte Ermittlung leitet, um einen Anschlag des IS zu verhindern, sowie eine deutsche Soldatin, die auf eigene Faust in das Land reist, um einen afghanischen General zu retten.
7: General Hassan steht auf der Taliban-Todesliste.
8: Okay. Wissen Sie, wo er ist?
7: Ja, zuletzt war er bei Bamiyan.
8: Und Sie wollen die ganze Region absuchen, in der es vor Taliban nur so wimmelt?
7: General Hassan ist beim BND unter meinem Kommando ausgebildet worden. Er hat uns immer geholfen, all die Jahre, und vielen das Leben gerettet. Auch mir.
1: Es sind viele Geschichten für gerade mal 6 Folgen. Und zum Teil wirkt die Serie ähnlich reißerisch wie ihr Titel. Denn die Figuren sind immer genau da, wo gerade die größte Eskalation droht. Aber die Serie hat auch leise Momente. Sie zeigt die Menschen hinter den Schlagzeilen in eindringlichen Bildern, in denen die Hitze flirrt und der Schweiß glänzt und sich die Anspannung in den Gesichtern spiegelt.
9: Egal, was geschieht, ich gebe nicht auf. Aber ich habe wirklich Angst. Ich habe große Angst, hier zu bleiben und Angst, wegzugehen.
1: Die Serie Kabul, Flucht aus der Hölle hat sich viel vorgenommen. Sie will gleichzeitig unterhalten, Spannung erzeugen und informieren. Manche Dialoge wirken hölzern und erklären mehr, als sie erzählen. Doch je mehr die Figuren an ihre Grenzen gehen, desto näher kommen sie uns. Und mit ihnen der Irrsinn dieser Bürokratie, die so viele Menschen bis heute im Stich gelassen hat.
0: Simone Schlosser über die 6-teilige Miniserie Kabul, Flucht aus der Hölle. Seit gestern

0: die Echoes of Swing in der Westart. Man lernt nie aus, auch als Kunstmensch nicht, für den das Museum Ludwig in Köln kein unbekannter Ort ist. Aber was verbirgt sich dort hinter den geheimnisvollen Schulze-Projects? Ich kann es mittlerweile sagen, es geht um die Wandgestaltung im Treppenaufgang. Vielleicht haben Sie ja mal darauf geachtet. Seit neuestem hängen an der Stirnwand Werke der Künstlerin Jana Euler, extra für diesen Ort geschaffen. Warum Schulze-Projects? Weil Bernhard Schulze und Ursula Schulze-Blum dahinter stehen. Er ein abstrakter Maler, sie hat surreal-poetische Motive gemalt. Das Museum Ludwig besitzt einen Teil ihres Nachlasses und das Künstlerpaar hat dem Museum auch Geld hinterlassen. Damit werden seit 2017, jetzt zum 5. Mal, die Schulze-Projects finanziert zur künstlerischen Gestaltung des Treppenhauses. Anke Rebbert ist vom Treppenhaus des Ludwig-Museums zu mir ins Studio gekommen. Anke, wie sieht's dort aus?
1: Ja, man kommt durch die Tür, rechts die lange Schlange für die Yayoi-Kusama-Ausstellung und nach links hat man wirklich freie Bahn und da gibt es diese Aufgänge zu beiden Seiten und wenn ich die linke Treppe nehme, kommt mir mit Werf und wirklich mit wehendem Fell ein Hund entgegengelaufen. Ein Langhaar-Collie, dessen Fell sich regelrecht so aufplustert und das ist wirklich ein super Bild. Der Hund rennt wirklich auf mich zu und dieser Eindruck wird verstärkt dadurch, dass das Bild so ein bisschen nach vorne gekippt aufgehängt ist. Und neben dem Collie in der Mitte auf dieser riesigen Wand ist ein weiteres Bild mit Stufen und rotbraun sind die wie der Fliesenboden unter mir. Also wenn ich dort an mir hinunterschaue, dann sehe ich unter meinen Füßen auch diesen rotbraunen Ton. Und dieses Bild ist aber so aufgebaut, dass es so ein bisschen, es wirkt auf den ersten Blick so ein bisschen kubistisch, aber dann ist es so, dass ganz viele Augen aus verschiedenen Positionen, die gucken mich einfach an. Ich kann denen nicht entrinnen. Und diese Arbeit thematisiert eigentlich das, worum es im Museum immer geht, um das Sehen und um das Hingucken. Und dabei spielt dann auch die Perspektive eine Rolle. Also aus welchem Winkel schaue ich auf die Bilder? Ich kann das in Bewegung tun, also im Hoch- und Runtersteigen der Treppen. Und aber auch von verschiedenen Etagen aus. Und, wenn ich das noch sagen darf, es gibt noch ein drittes Bild. Das ist nicht gemalt, sondern das ist gesprüht. Und das zeigt beim ersten Hinschauen eine abstrakte Komposition. Man muss sich da so ein bisschen reingucken und erkennt dann peu à peu fünf Finger, die einen Kopf stützen, einen Körper, der uns den Rücken zuwendet, angewinkelte Beine. Da liegt so eine, vielleicht ein nackter Mensch, eine nackte Frau, kann man nicht so genau sagen. Aber was ganz charmant ist, wenn man schon mal im Ludwig war, erkennt man auch Farbe und Struktur des Holzbodens wieder, der überall in den Ausstellungsräumen liegt.
0: Also schnell vorbeirennen ist nicht. Da muss man schon eigentlich mal ganz genau hingucken, um das entschlüsseln zu können vielleicht auch. Jana Euler ist nun seit 2017 die fünfte Künstlerin, die eingeladen worden ist zu den Schulze Projects. Sag was zu Jana Euler.
1: Sie ist eine bemerkenswerte zeitgenössische Künstlerin, 1982 geboren. Sie gehört, also kann man auf jeden Fall sagen, zu einer jüngeren Generation, die schon bestimmte Erfolge hat. Sie hat an der Städelschule in Frankfurt studiert. Stipendien, Preise, Einzelausstellungen in wichtigen Häusern, eine Teilnahme an der Venedig-Biennale, also alles dabei, das klingt gut, das steht.

0: für Qualität. Und ihre Malerei hat wirklich Raffinesse, oft auch Witz. Sie jongliert mit Zitaten und Stilen aus der Kunstgeschichte und ihre Werke bewegen sich eigentlich so ein bisschen zwischen abstrakt und figürlich. Aber ich muss das gar nicht alles wissen. Ich kann da auch einfach hingucken und das kann mir Freude einfach so machen. Und das Museum besitzt tatsächlich auch ein großes Bild von Jana Euler, ein ungewöhnliches Selbstporträt. Also Meister, alles gute Gründe, um sie zu wählen. Und dann kommt natürlich ihr Können hinzu und wir hören dazu den Direktor des Ludwig Yilmaz Givior.
1: Die Arbeit besteht ja zum einen aus einem Wandbild. Also sie hat quasi in realistischer Manier, also man könnte sagen in Trompe-l'œil-Manier, das obere Schädach nochmal erneut gemalt mit Klimaleiste und die seitlichen Schattenränder der Wände. Und ich habe es erlebt, dass sogar Kolleginnen hier im Haus das nicht erkannt haben und auf einmal diese Irritation hatten, haben wir zwei Schädächer hier. Also so gut hat sie das gemalt, das verkleinert zum einen die Wand und macht diesen illusionistischen Effekt. Und hebt nochmal die drei Werke nochmal besonders hervor.
2: Ja, das klingt sehr kunstvoll, aber was hat das jetzt wirklich mit dem Künstler Paul Schulze zu tun?
0: Also diese Idee vom wirklich großen Bild hat den informellen Maler Bernhard Schulze fasziniert. Und diese Idee ist einfach der Ausgangspunkt, um zu sagen, wir laden alle 2 bis 3 Jahre Kunstschaffende ein, um diesen ungewöhnlichen Platz im Museum, es ist wirklich die allergrößte Wand, die nur mit großen Formaten funktioniert, zu gestalten. Die Jahre davor waren es Künstler, Künstlerinnen aus den USA, Mexiko, aus Afrika. Und jeder hat ja diese größte Wand anders gestaltet. Ich erinnere mich, 2021 war Minerva Cuevas aus Mexiko da und die hat ein Wandrelief gemacht, 15 Meter breit, 5 Meter hoch, wahnsinnig imposant. Und der Museumsdirektor Yilmaz Givior ist selbst immer wieder überrascht, was den Kreativen so einfällt und er lässt ihnen auch freie Hand.
1: Die Künstlerinnen und Künstler bekommen carte blanche, das ist mir besonders wichtig. Die haben schon mal eine große Herausforderung, weil es ist ein sehr prominenter Platz. Also es gibt kaum einen prominenteren Platz im Museum Ludwig, weil die meisten über die Treppen das Haus erschließen. Das heißt, man ist immer mit dieser Arbeit konfrontiert. Gleichzeitig gibt es so viele Perspektiven, von denen man im Museum auf diese Wand schauen kann. Und allein das Format ist schon eine große Herausforderung.
2: Also man kann sagen, eine tolle Ausstellungsfläche auf jeden Fall. Aber eben wird immer wieder von anderen Künstlerinnen und Künstlern gestaltet. Also werden diese Werke nicht für immer bleiben?
0: Nein, die bleiben nicht für immer. Trotzdem ist Zeit satt, sich das anzuschauen. 2 Jahre lang bleiben die. Die Arbeit bleibt also bis Juli 28. Und ich würde darauf tippen, dass dieser Hund, dieser Langhaar-Collie, der so fröhlich auf uns zurennt, der wird sicher ein Publikumsliebling. Den muss man mögen und wenn man den anguckt, dann startet man irgendwie schon mit einem Lächeln und guter Laune durch die Tour oder in die Tour durchs Museum. So empfinde ich das.
2: Anke Rebert für die Westart über die 5. Auflage der Schulze Projects im Museum Ludwig in Köln. Dankeschön.

So viel Westart am Dienstag. Hier gleich das Nachrichtenupdate in WDR aktuell. Danach WDR 5 Quarks, unser Wissenschaftsmagazin. Darin befassen wir uns mal eingehend mit Kräutern. Jetzt ist ja die Zeit, wo die so richtig gut gedeihen, aber da gibt's auch ein paar Dinge zu beachten. Mein Name ist Katja Schwiglewski. Schönen Nachmittag.

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1: Die Nachrichten mit Sabine Büttner. Guten Tag. Der Fahrgastverband Pro Bahn findet die Idee der Deutschen Bahn, Alkohol an allen Bahnhöfen zu verbieten, gut.
5: Durch Alkohol gibt es also immer Probleme in Bahnhöfen. Allerdings ist das sicherlich noch nicht ganz zu Ende gedacht.
1: Nach Einschätzung der Bundespolizeigewerkschaft ist ein solches Verbot aber nicht durchsetzbar. Ihrer Meinung nach gibt es nicht genug Personal, das das überprüfen kann. Bisher gilt das Verbot an 30 Bahnhöfen. Bis Mitte Oktober soll es auf alle 5.400 ausgeweitet werden. Annika Witzel, WDR aktuell.
6: Wir greifen jetzt noch härter durch, hat Bahnchefin Evelyn Paller der Bild-Zeitung gesagt. Die Bahn wolle ihre Mitarbeitenden und Zuggäste durch das Verbot besser schützen. Auf den Bahnsteigen und in den Bahnhofshallen im ganzen Land soll Alkoholkonsum dann verboten werden. Auch an einigen NRW-Hauptbahnhöfen ist Alkohol schon jetzt verboten. In Köln, Bonn, Düsseldorf, Münster, Dortmund, Essen und Duisburg.
1: 5 Jahre nach der Explosion in der Sondermüllverbrennungsanlage Leverkusen mit 7 Toten ist jetzt klar, was das Unglück ausgelöst hat. Die Staatsanwaltschaft sagt, Ursache war gefährlicher Abfall, der falsch gelagert wurde. Sie hat die Ermittlungen gegen 4 Mitarbeiter des Chemparkbetreibers Currenta eingestellt. Oliver Köhler für WDR aktuell.
7: Die Staatsanwaltschaft hatte gegen 3 Mitarbeiter ermittelt, die gefährlichen Abfall aus Dänemark angenommen und diesen dann zu warm gelagert hatten. Dadurch wurde eine Kettenreaktion und schließlich die Explosion ausgelöst. Das sei für die 3 Mitarbeiter aber nicht vorhersehbar gewesen, weil wichtige Unterlagen zu dem Abfall fehlten, so die Staatsanwaltschaft. Gegen einen ehemaligen Betriebsleiter von Currenta wurde ermittelt, weil er kurz vor der Explosion Fehler bei der Evakuierung der Verbrennungsanlage gemacht haben soll. Das Verfahren gegen ihn wurde gegen Zahlung einer Geldauflage eingestellt.
1: Die Zahl der Fälle sexualisierter Gewalt gegen Kinder und Jugendliche ist im vergangenen Jahr gestiegen. Die Behörden registrierten insgesamt 18.365 Taten. Sie gehen aber von einer hohen Dunkelziffer aus. Besonders gestiegen ist die Zahl der Missbrauchsdarstellungen. Bundesinnenminister Dobrindt befürchtet, dass sich diese Zahl noch weiter erhöhen wird.
8: Weil eben künstliche Intelligenz es noch viel einfacher macht, eben jugendpornografische Inhalte zu erstellen.
1: Das BKA nennt als ein Beispiel für Online-Missbrauch auch das sogenannte Cyber-Grooming. Dabei erschleichen sich Täter das Vertrauen von Kindern und bringen sie dazu, freizügige Fotos zu schicken. Die Behörde fordert deshalb unter anderem mehr Medienkompetenz für Kinder und Jugendliche. Weitere Meldungen im Überblick. Der Mann, der in einer Jugendhilfeeinrichtung in Stade 6 Menschen getötet haben soll, hat sich offenbar umgebracht. Nach Angaben des niedersächsischen Justizministeriums fand ein Gefängnismitarbeiter den 45-Jährigen tot in seiner Zelle. Hinweise auf Fremdverschulden gab es demnach nicht. Hintergrund der tödlichen Schüsse in Stade vor 3 Wochen war wohl ein Sorgerechtsstreit. In Großbritannien hat der neue Premierminister Burnham eine erste Maßnahme bekannt gegeben, um die Menschen zu entlasten. Ab Oktober sollen Privathaushalte auf ihre Stromrechnung keine Mehrwertsteuer mehr zahlen. Nach Regierungsangaben sinkt die Stromrechnung damit um umgerechnet etwa 50 Euro im Jahr. An den Universitäten und Hochschulen in NRW gab es im vergangenen Wintersemester so viele Masterstudierende wie noch nie. Laut dem Statistischen Landesamt waren es 160.000. Die meisten studieren demnach Wirtschaftswissenschaften, Informatik und Psychologie im Master.
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1: Einer der wichtigsten Literaturpreise Chinas ist vergeben worden. Geehrt wird der chinesische Lieferfahrer und Dichter Wang Zhebing. Er bekommt den Preis für seine Gedichtsammlung Log Flights. Sarah Möhrchen, WDR Kultur.
9: Bekanntheit bekam der 56-Jährige durch Social Media. Dort veröffentlichte er Gedichte und Essays, die laut BBC zwischen Lieferfahrten entstanden. Denn Wang Jiabing gehörte zur einfachen Arbeiterschicht und arbeitete seit rund 7 Jahren als Kurier. Er hat für seine Werke andere Lieferanten befragt und aus deren Geschichten die Gedichte geschrieben. Die geben Einblicke in die Erlebnisse und Probleme während der Arbeit. Mit dem Literaturpreis werden alle 4 Jahre herausragende Werke in China geehrt. Benannt ist er nach Lu Shu, dem Begründer der modernen chinesischen Literatur.
1: Das war WDR aktuell. Das Wetter in Nordrhein-Westfalen. Am Nachmittag ist es freundlich und meist trocken mit viel Sonne an Rhein und Ruhr und ein paar Quellwolken in Westfalen. Dazu in Bad Berleburg 20 Grad, Porta Westfalica und Xanten kommen auf 23 Grad und in Heinsberg sind 24 Grad möglich. Morgen ist es oft bewölkt, leichte Regenschauer sind aber selten. Die Sonne kommt auch mal raus. Die Höchsttemperaturen morgen liegen zwischen 14 und 23 Grad. Die Zeit, es ist 15.05 Uhr. WDR 5, die Verkehrslage. A1 Köln Richtung Euskirchen. Zwischen Kreuz Köln-Nord und Köln-Löwenich etwa 10 Minuten mehr nach Bergungsarbeiten. 4 Kilometer stockender Verkehr. A3 Köln Richtung Oberhausen. Zwischen Duisburg-Wedau und Oberhausen-Lierich. Etwa 15 Minuten plus 6 Kilometer stockender Verkehr wegen Bauarbeiten. A33 Osnabrück Richtung Bielefeld. Zwischen dem Kreuz Osnabrück-Süd und Hilter am Teutoburger Wald. Etwa 15 Minuten plus dort 7 Kilometer stockender Verkehr. A44 Aachen Richtung Mönchengladbach zwischen Aachen-Lichtenbusch und dem Kreuz Aachen. 3 Kilometer Stau, das macht etwa 10 Minuten mehr. Und die A44 Essen Richtung Düsseldorf ist zwischen dem Dreieck Felbert Nord und Hetterscheid wegen Bauarbeiten bis Mitte Oktober gesperrt.
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10: Mit Maria Backer. Hallo zu einer gut gewürzten Stunde Wissenschaft. Heute sind Rosmarin, Thymian, Oregano als echte Klassiker hier am Start. Und wer irgendwo ein Eckchen grün hat, ob in der Küche, auf dem Balkon oder im Garten, hat vielleicht auch gern noch ganz andere Gartenkräuter in Griffnähe. Wir sprechen jetzt über Kräuter und was man über deren Anbau wissen sollte, was über die Inhaltsstoffe, über den Geschmack. Und ich schicke mal von hier aus dem Studio eine kleine imaginierte Duftwolke zu Ihnen raus. Ein Hauch Basilikum ist dabei, vielleicht auch Estragon, auf jeden Fall Petersilie. Was würden Sie damit machen? Ab in den Salat oder ab in den Mixer für den gesunden Smoothie? Was wächst denn so bei Ihnen? Welche Erfahrung haben Sie mit den verschiedenen Böden und Standorten, die solche Kräuter brauchen?
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10: Vielleicht gehören Sie ja zu denen, die schnell mal vor die Tür gehen und was Leckeres zusammenpflücken können. Oder aber es gelingt eben leider doch nicht so richtig und Sie hätten gern mal gute Tipps. Wie auch immer, wir wollen in dieser Stunde eine gute Dosis Kräuterwissen und gern auch Kräuterfragen zusammenführen in ein Gespräch mit besonderer Note. 0800 5678 555 ist die Nummer, unter der Sie dazu jetzt anrufen können, kostenlos. 0800 5678 555 oder mailen Sie an quarks@wdr.de. Und zu Gast ist eine Frau, die vermutlich nicht nur einen grünen Daumen hat, sondern beidhändig pflanzenbegabt ist. Andrea Heistinger, Agrarwissenschaftlerin und Sachbuchautorin über Pflanzenanbau, Obst, Gemüse und immer wieder Kräuter, jetzt aus Wien zugeschaltet. Herzlich willkommen bei WDR 5 Quarks.
11: Einen schönen guten Nachmittag. Herzliche Grüße aus Wien.
10: Frau Heistinger, sind Kräuter beim Gärtnern schon die hohe Kunst oder ist es eine gute Art, um einzusteigen?
11: Beides. Also vor allem, wenn sich jemand so für das Thema Selbstversorgung interessiert, dann empfehle ich immer gerne, mit den Kräutern zu beginnen. Aha. Weil man einfach, wenn man, ja, egal ob das jetzt Schnittlauch ist oder Petersilie, so fürs tägliche Essen zum Drüberstreuen oder Basilikum im Sommer oder auch dann Tees, die man im Winter dann zu herrlichen Kräuterteetassen aufbrühen kann, dann hat man doch schon mal, was man, wo man weiß, das habe ich selber geerntet und wo man im Winter dann noch die Pflanzen sich wieder herbei denken kann.
10: Okay, damit weiten wir ja die Saison jetzt erstmal sehr großzügig aus. Klasse. Wenn Sie jetzt morgens aufstehen, wo begegnen Ihnen da schon die ersten Kräuter und welche?
11: Also tatsächlich bei uns im Garten. Also wenn ich da jetzt so rausschaue, das erste ist der Lavendel, der gerade am Abblühen ist. wo wir schon jede Menge geerntet haben, weil ich den auch gerne, also die Lavendelblüten, gerne im Winter in so beruhigende Tees mit reinmische, gemischt mit anderen Kräutern. Und dann kommt schon ganz schnell das Basilikum und auch das Perilla.
10: Das was?
11: Entschuldigung, Perilla, aber ich muss immer mal erzähle ich dann gern noch
10: Perilla,
11: mehr.
10: Ich notiere.
11: Das ist ein Perilla frutescens für die botanisch interessierten Menschen. Eine Pflanze, die auch japanisches Basilikum genannt wird und die aber im Gegensatz zum Basilikum einen anderen Geschmack hat. Das schmeckt leicht nach Kreuzkümmel.
10: Okay, also ich merke schon, das wird heute eine Erweiterung auf jeder Ebene des Wissens um Kräuter. Wir reden über Gartenkräuter, Balkonküchenkräuter. Wir sprechen darüber, wo und unter welchen Bedingungen die am besten wachsen, was wichtig ist zu wissen. Und unter 0800 5678 555 können Sie jetzt gerne auch entweder Ihr Spezialwissen mitbringen, was gut geklappt hat oder was keine so gute Idee war. Und natürlich Fragen an unsere Fachfrau Andrea Heistinger. Schreiben können Sie auch nur an quarks@wdr.de. Und damit wir hier so einen richtigen Sommergartenkräutermix im Radio zaubern, freue ich mich, wenn Sie sich gleich melden. Bis dahin.

0: Shake. Einer der aktuellen Songs aus diesem Jahr von Flo Nägeli. WDR 5 Quarks ist hier mit einer Wissensrunde zu Kräutern. Und wir gucken zusammen mit der Agrarwissenschaftlerin, Kräuterexpertin, Kräuterforscherin Andrea Heistinger auf verschiedene Aspekte, die wichtig sind, wenn man Kräuter anbauen und auch ernten und verarbeiten will. Und ich habe Frau Heistinger mal überlegt, was mir so an Kräutern einfällt. Von Anis bis Zitronenmelisse. Und ich glaube, ich kenne überhaupt nur einen Bruchteil. Die Klassiker eben, ne? Basilikum, Estragon, Dill, Petersilie. Was fällt Ihnen als erstes ein? Vielleicht machen wir mal so einen Strauß.
1: Ja, also allein das Stichwort Basilikum gibt eine Fülle an verschiedenen Arten und auch Sorten her. Also wenn ich an das Teebasilikum zum Beispiel denke, das Tulsi. Und dann einfach, wenn wir beim Tee bleiben, Zitronenverbene, der klassische Tee, wenn man in Frankreich in eine Bar geht, Zitronenmelisse als beruhigender Kräutertee, aber auch Zitronenthymian oder Zitronenbohnenkraut sind ganz wertvolle Kräuter mit diesem Zitronenaroma. Und was ich auch einfach immer wieder feststelle, dass viele Kräuter, die wir so im Garten anbauen, wenn wir sie mal anbauen, dann nutzen wir sie alle auch viel mehr. Ja, also das macht ja einfach die Speisen viel üppiger, wie wenn ich nur unter Anführungszeichen die getrockneten Kräuter aus dem Laden übers Essen streue. Das ist verführerisch und auch gesund, Kräuter intensiv zu nutzen.
0: Aber es ist schon interessant, dass einem erstmal wirklich die Klassiker einfallen. Und da habe ich gedacht, ich bin bestimmt kein Einzelfall. Sind Kräuter vielleicht so ein bisschen auch aus unserem Denken verschwunden?
1: Ja, ich denke schon. Ja, also alle Kräuter, die wir nutzen, ob das jetzt klassische Küchenkräuter sind oder auch Teekräuter, haben ja eine Heilwirkung. Und die Geschichte oder die mitteleuropäische Geschichte des Heilwissens ist ganz eng mit den Kräutern verbunden und mit dem Wissen um das Nutzen von Kräutern, also sowohl Kräuter, die man selbst anbauen kann, wie natürlich auch das Sammeln und Nutzen von Wildkräutern. Und ich glaube, dass für viele Menschen, also wenn man jetzt gar keinen eigenen Garten hat und vielleicht auch nicht viel in der freien Natur unterwegs ist, dann denkt man bei Kräutern wahrscheinlich an irgendwie kleine Gläschen mit einer Beschriftung, was denn da drinnen ist, die man auf und zu machen kann und die man dann in der Kräuterlade oder in irgendeinem kleinen Kräuterregal in der Küche verstaut.
0: Genau, das Gewürzregal. Und
1: genau, das Gewürzregal. Und ja, und mit dem Gewürzregal werden manchmal einem die Kräuter auch ein bisschen egal. Ich sage das jetzt mal so salopp. Weil wenn man wirklich Kräuter beginnt anzubauen und frisch zu ernten, dann merkt man erst wirklich, wie intensiv so ein Kräutlein duftet, sei es frisch, aber auch wenn es frisch getrocknet ist. Und wie dann aber auch dieses Aroma tatsächlich abnimmt. Also wenn Menschen irgendwie sagen, sie brauchen nicht so viele Kräuter, dann, wenn ich ein bisschen nachfrage, dann ist es oft so, dass ich dann merke, ja, also diese Kräuter, die dann eben ein, zwei Jahre in so Gläsern drinnen sind, vielleicht dann auch noch dem Sonnenlicht ausgesetzt, also die verlieren natürlich an Geschmack und auch an Wirtsstärke.
0: Ja. Es kommt schon eine erste Mail rein. Madita aus Bad Salzuflen hat an quarks@wdr.de geschrieben. Von manchen Kräutern weiß ich, dass sie nicht mehr verzehrt werden sollten, wenn sie in die Blüte geschossen sind. Bei anderen wiederum ist das ja unproblematisch. Gibt es dafür eine Faustregel und muss man sich einfach merken, welche Kräuter nach der Blüte nicht mehr verträglich sind? Was können Sie uns dazu sagen?
1: Ja, das Wichtigste ist, dass man sich da die Petersilie merkt. Also weil das ist ja grundsätzlich eine zweijährige Pflanze, die im ersten Jahr intensiv Blätter bildet. Und dann, wenn man sie im Garten stehen lässt oder auch im Topf, dann macht sie im Frühling, wenn sie wieder austreibt, auch zuerst Blätter und dann bildet sie Blütenstände und dann sollte man tatsächlich nicht mehr ernten.
0: Und dann die ganze Pflanze ausrupfen oder wie?
1: Genau. Also entweder man lässt sie tatsächlich in Blüte gehen, das kann man ja auch machen, weil viele unserer Kräuterpflanzen schmecken nicht nur uns gut, sondern auch sind für Insekten wichtige Insektenweiden, also schmecken auch Insekten gut. Und man kann sie so auch in Blüte gehen lassen und dann auch selbst wieder Saatgut ernten und hat dann Hülle und Saatgut in Hülle und Fülle auch zur Verfügung. Das kann man mit fast allen Kräutern auch gut machen.
0: Kann man gut machen. Sie können das gut, Frau Heistermann. Was muss ich denn tun, um eigene Samen zu ernten? Bleiben wir mal bei der Petersilie.
1: Also eigentlich kann ich nicht viel falsch machen. Das Einzige, was ich falsch machen kann, ist, dass ich zu früh ernte. Also was wirklich essentiell ist, dass die Pflanzensamen voll an der Pflanze ausreifen können. Und das erkenne ich schlicht daran, dass sie dann schön braun sind. Also so wie man zum Beispiel Kümmel auch kennt in der Küche, so ungefähr diese Konsistenz und dieser Farbton. Also keinesfalls grün ernten. Grünes Saatgut ist noch nicht keimfähig.
0: Ah ja, okay. Und dann lege ich es einfach erstmal auf die Fensterbank oder was mache ich damit?
1: Genau, dann lasse ich es trocknen. Ich nehme dazu gern ein Backpapier oder auch ein Geschirrtuch. Gut ist es nicht in der prallen Sonne, sondern eher so in einem hellen Schatten, in einem trockenen Raum. Manche legen das auch in flache Kartonschachteln hinein, wenn man nicht gleich Zeit hat, das abzurebeln. Also das kann sogar von Vorteil, wenn die Samenstände noch so 10, 14 Tage an der ganzen Dolde dranbleiben und noch so die restlichen Nährstoffe auch aus der Pflanze rausziehen können. Und dann rebelt man es ab.
0: Ist das ein Fachbegriff oder ist das?
1: Abrebeln. Mhm. Ich glaube, in Österreich ist das jetzt nicht so, aber wie würde man in Deutschland einfach also quasi man macht die Samen, man reibt sie vom Samenstand herunter händisch. Das kann man gut mit den Händen machen, da braucht man kein spezielles Werkzeug. Okay. Und genau, und dann kann man es einfach in eine kleine Salatschüssel geben und so ein bisschen schwingen, so, weil meistens sind noch so Stängelteile mit dabei, die kann man dann auch ganz vorsichtig abblasen. Und die Samen sind schwerer, die bleiben in der Schüssel unten und dann füllt man das Ganze in ein Papiersäckchen ab und hat jede Menge eigenes Saatgut zur Verfügung.
0: Und fangen Sie immer mit dem Samen selbst an oder kaufen Sie schon nochmal Setzlinge?
1: Das meiste an Kräutern ziehe ich selbst vor. Ich vermehre aber nicht alles selbst. Also ich ernte nicht überall das Saatgut selbst. Das hat den Grund, dass ich zum Beispiel verschiedene Basilikumsorten, die würden sich verkreuzen. Mhm. Also deswegen kaufe ich frisches Saatgut, damit ich dann eben das rote Basilikum habe und das Genovese Basilikum und das salatblättrige Basilikum. Aber ich sehe tatsächlich sehr viele Kräuter gerne selbst aus, weil ich dann einfach die Pflanzen gut auch man sagt abhärten, das ist vielleicht ein Begriff, der ein bisschen brachial klingt, aber ich kann sozusagen erstens zur richtigen Zeit indoor vorziehen, weil Basilikum braucht sehr hohe Keimtemperaturen, also keimt ideal bei 20 bis 25 Grad. Und dann muss ich die Pflanzen aber wieder kühler stellen und dann sozusagen an richtig raus ins Freie in den Garten setze ich Basilikum erst, wenn die Nachttemperaturen nicht mehr unter 15 Grad sinken. Das ist dann schon manchmal sehr spät im Jahr, also manchmal erst Ende Mai, Anfang Juni. Und dazwischen gibt's aber Tage, wenn es schon warm ist draußen, wo ich dann einfach die Aussaaten wirklich schon ins Freie stelle, damit sich die Pflanzen an die UV-Strahlung und auch an den Wind gewöhnen können und das immer wieder ins Freie rausstellen, das nennt man Abhärten.
0: Also könnte ich sie bei egal welchem Balkon, und ich gehe jetzt nämlich bewusst mal in die Situation, dass man keinen Garten hat, könnte ich sie auch bewusst sozusagen für den persönlichen Balkon abhärten, der eher vielleicht schattig ist oder mal pralle Sonne hat und die Hälfte des Tages dann eben keine mehr?
1: Genau.
0: Die können ja, das, genau. Die machen das alles mit. Also da wäre jetzt, das ist die, ja. Die Ausrede kann nicht sein, ich habe einen Balkon und der hat Halbschatten.
1: Genau, also für viele Pflanzen, also wenn Sie jetzt einen zum Beispiel nordostseitigen Balkon haben, sind das sogar ideale Standorte. Also zum Beispiel Minzen, von denen haben wir heute noch gar nicht gesprochen. Die vielen wunderbaren Minzen, die gedeihen einfach viel besser, wenn sie nicht in der prallen Sonne sind und eher die Luftfeuchtigkeit ein bisschen höher ist. Mhm. Genau, oder eine Kapuzinergresse mag diese Hitzewellen, die wir jetzt hatten. Das sind meine Kapuzinergresse-Pflanzen, die sind alle, also nicht ganz kaputt gegangen, aber der Großteil der Blätter ist wirklich einfach braun geworden und abgestorben. Mhm. Die haben wir dann zurückgeschnitten. Die treiben jetzt von unten wieder frisch nach. Also das sind gar keine Pflanzen, die so
0: Das heiß sieht man ihnen auch schon an, finde ich. Die sind so zart und so blattreich und groß. Und, genau. Was mag denn die Perilla und wer ist die?
1: Genau, die Perilla ist eine meiner Lieblingskräuterpflanzen. Das ist eine Pflanze, die kann man sich so vorstellen, die bildet sehr große Blätter. Das sind so ein bisschen zackig eingerahmt. Es gibt grüne Sorten und violette Sorten. Macht recht große Blätter, ist sehr wärmebedürftig, also von der Kultur her mit dem Basilikum verwandt, aber sozusagen nur von der Kultur her und dementsprechend vom Wärmebedürfnis und auch vom Nährstoffbedürfnis. Also es sind beides Pflanzen, die jetzt, wenn man auf die Kräuter schaut, relativ viel Nährstoffe brauchen, also anders wie zum Beispiel ein Thymian oder ein Oregano. Und dieses Perilla kommt ursprünglich aus dem asiatischen Raum, also ist in Japan zum Beispiel in dem Gericht Shisho sehr, also eine elementare Zutat. Mhm. Und ja, hat einen sehr, finde ich, einen sehr markanten Geschmack. Und wie alle Kräuter, die so einen markanten Geschmack haben, gibt es dann die Menschen, die sie lieben und die Menschen, die sie meiden.
0: Mhm. Also so ähnlich wie beim Koriander. Spaltet ja. Das Lager. Ich lese gerade hier, zitronig-minzig ist der Geschmack. Würden Sie das teilen?
1: Es gibt verschiedene Perilla-Sorten. Mhm. Da gibt es wirklich große Geschmacksunterschiede. Also mein Favorite ist eben eine Sorte, die hat eher so einen Geschmack, der erinnert mehr an Kreuzkümmel. Das ist ein Gewürz, das ich auch sehr, sehr schätze. Genau. Und den Kreuzkümmel kann man bei uns nicht so gut anbauen, aber eben dieses Perilla. Und dann kann man das Blatt einfach grob schneiden und auf ein Stück Roggenbrot mit Butter einfach als Abendessen oder zu einer Suppe dazu ist das ein köstliches Essen.
0: Ich mag diese Verquickung aus Pflanzengeschichten, Pflanzenanbau, Umständen, Tipps und guten Rezepten. Ich glaube, davon kriegen wir gleich noch mehr. Sommer ist Kräuterzeit. Wir sprechen heute darüber, wie Kräuter besonders gut wachsen, was man wissen sollte, auch über ihre Wirkung. Stichwort Heilkräuter. Mhm. Und unter 0800 5678 555 hören wir gern von Ihrem Kräuterwissen und gern auch von den Kräuterfragen, die Sie beschäftigen. 0800 5678 555 oder per Mail an quarks@wdr.de. Andrea Heistinger ist die Expertin an unserer Seite. Agrarwissenschaftlerin und Sachbuchautorin, also Wissensvermittlerin zu Pflanzen und insbesondere zu Kräutern. WDR5 Quarks hier.

0: die Hamburger Band Willow Parlow mit My Father's Eyes. Und die Stimme der Band ist die von Noemi Bunk. WDR 5 Quarks ist hier. Wenn man riechen könnte, worüber im Radio gesprochen wird, dann würde es gerade aus Ihrem Radio sehr auffallend nach Kräutern riechen. Und zwar in einer wilden Mischung. Wir sprechen nämlich über Kräuteranbau, tauschen Kräuterwissen aus und geben auch Platz für Fragen an unsere Expertin Andrea Heistinger, die schon einige aktuelle Bücher zu Kräuterkunde geschrieben hat, jetzt aus Wien zugeschaltet. Was mich mal grundsätzlich interessiert, weil es gibt ja seit Jahrhunderten, Jahrtausenden ein Wissen über Kräuter. Verändert sich dieses Wissen? Oder, also, wir haben es mit uralten Pflanzen zu tun. Man könnte denken, irgendwann ist alles darüber gesagt, aber das ist ganz offensichtlich nicht so.
1: Ja, meinen Sie auch medizinale Aspekte von Kräutern?
0: Ja, was die Kräuter auch brauchen, wie man sie, was man, vielleicht weiß man ja heute auch etwas über Kräuter, wie sie zusammengehören, wie sie, welche Nachbarschaft sie mögen, was man früher noch nicht wusste, oder tatsächlich in ihrer Wirkung, in ihrer Überdosierung, oder,
1: Also was mir jetzt vom Anbau her auffällt, also ich habe mich ja viel auch mit so mit einer eher traditionellen Ausstattung von Bauern und Bauerngärten, die ja eher Bäuerinnengärten sind, in Südtirol und im Alpenraum beschäftigt. Und da gibt es natürlich so schon eine Ausstattung an Kräutern, die in den Haushalten ganz gezielt auch verwendet werden, als, ich sage jetzt einmal, gesund Erhaltungskräuter, die natürlich auch eine Wirkung haben, wie eben Thymian zum Beispiel, den man auch anbaut, und auch andere Pflanzen. Aber es ist im Vergleich zu dem, was wir jetzt an Sortenvielfalt kennen, war das doch überschaubar in so einem traditionellen Bauerngarten. Ganz ähnlich auch wie bei der Gemüseausstattung. Also zum Beispiel die Tomate, wenn man vor 100 Jahren in die Gärten geschaut hätte, gab es da keine Tomaten. Heute ist die Tomate, zumindest in Österreich, ich glaube in Deutschland ist das nicht viel anders, das am meisten gegessene Gemüse rein mengenmäßig.
0: Ja, das ist auch einfach so toll, wenn man die auf dem Balkon schon stehen hat und dann mal diese Naschbalkone, ne, wenn man so schnell Erfolg hat, sagen wir mal, obwohl das ja nicht so einfach ist bei einer Tomate.
1: Ja, wenn man unter Dach gärtnern kann, dann geht's noch einfacher, aber sonst ist das durchaus auch eine herausfordernde Kultur sein. Und vergleichbar mit der Tomate möchte ich einen Blick aufs Basilikum werfen. Das essen wir ja gerne gemeinsam. Und das Basilikum wäre vor 100 Jahren in mitteleuropäischen Hausgärten auch noch nicht bekannt gewesen. Und beim Basilikum ist es so, dass viele Menschen, ich sage jetzt historisch gesehen, noch immer lernen, wie man das gut kultiviert. Das mag auch damit zusammenhängen, dass wir es ja in den Supermärkten häufig angeboten bekommen, nicht geerntet, weil das geerntete Basilikumblatt, das macht ganz schnell schlaff und das ist dann, schaut nicht mehr schön aus, schmeckt auch nicht mehr gut. Also man kann geerntetes Basilikum nicht gut vermarkten. Deswegen ist man auf die Idee gekommen, das in Töpfen anzubieten. Und diese Basilikums, die wir dann im Supermarkt kaufen, das Basilikumpflänzchen, die sind tatsächlich für die Einmalernte gedacht.
0: Das ist immer so traurig irgendwie, denn hat man den einmal abgegrast, dann steht er dann, man möchte ihn so ein bisschen ermuntern, doch noch ein bisschen weiterzumachen.
1: Genau.
0: Selten gelingt's.
1: Ja, das hat allerdings nicht damit zu tun, ob Menschen einen grünen Daumen haben oder nicht, sondern das hat damit zu tun, wenn ich Basilikum wirklich ertragreich anbauen möchte, dann braucht das viel eine größere Standweite. Also da hat jede Basilikumpflanze zur nächsten einen Abstand von 10 bis 15 Zentimetern. Und dann verzweigen die Pflanzen und man kann von einer Pflanze dann wirklich viel mehr Blätter ernten als von dem ganzen Töpfchen gemeinsam. Und der zweite Aspekt ist, dass in diesem Töpfchen auch die Nährstoffe sehr rasch aufgebraucht sind.
0: Ich glaube, man könnte eine eigene Sendung über Basilikum machen.
1: Ja, unbedingt, ja. Gerne. Genau. Und so lernen wir einfach alle immer mit. Und was ich oft beobachte, ist, dass Menschen Kräuter gemeinsam in einen Topf anbauen, ja, oder auf ein Gartenbeet oder in ein Hochbeet. Und da Ist es dann so, dass man sozusagen eigentlich die Anbaubedingungen immer nur für, also es einem recht machen kann, ja, weil Kräuter ist ja so ein Überbegriff aus unserer Nutzungsperspektive
2: das
1: heraus.
2: Ist, also, botanisch gesehen ist das gar keine Gattung, ne? Das gibt's gar nicht. Kräuter gibt's eigentlich gar nicht biologisch gesehen.
1: Botanisch gesehen. Also es gibt einjährige Pflanzen, zweijährige Pflanzen, mehrjährige, nicht verholzende Pflanzen, also die Stauden und die mehrjährigen verholzenden Pflanzen, also die Sträucher und die Bäume. Und Kräuter gibt sowohl bei, es gibt einjährige Kräuter, es gibt zweijährige Kräuter, es gibt natürlich auch welche, die mehrjährig sind und nicht verholzen, es gibt auch verholzende. Also die sozusagen von der Lebensform können die ganz verschieden sich ausbilden.
2: Und wer wären jetzt keine gute Nachbarn? Wen sollte ich mal nicht auf einen Quadratmeter zusammensetzen?
1: Also auf keinen Fall die klassischen mediterranen Kräuter, ja, also wie einen Lavendel, wie einen Rosmarin, wie einen Thymian. Das sind Kräuter, die einen wirklich kargen Standort brauchen. Und ich möchte noch einmal betonen, brauchen. Also wenn die Erde für die zu nährstoffreich ist, dann gehen sie einfach ein. Also werden krankheitsanfällig, überstehen den Winter nicht, obwohl sie eigentlich mehrjährig sind.
2: Was jetzt noch nichts über die Nachbarschaft aussagt.
1: Genau, aber wenn ich jetzt zum Beispiel an einen Schnittlauch denke, der auch mehrjährig ist, der sehr nährstoffreich braucht und auch feucht. Also das sind zum Beispiel zwei Pflanzen, die sollte ich keinesfalls zusammen
2: in
1: einen Topf geben. Ja.
2: Dill und Oregano nicht zusammen. Aber ich könnte, ich könnte jetzt zum Beispiel einen Rosmarin und einen Thymian und einen Oregano, wenn ich denen einen schönen kargen Boden gebe, dürften die in gewisser Nachbarschaft zueinander schon gut gedeihen.
1: Die sind gute Nachbarn miteinander.
2: Ja, okay.
1: Genau, aber die haben die gleichen Ansprüche an das Substrat und an die Durchlässigkeit im Substrat. Also das sind Pflanzen, die ein sehr mineralreiches Substrat benötigen. Also wo es gut ist, wenn Materialien im Substrat sind wie Lava, wie Bims, wie Ziegelsplitt, die gleichzeitig Luftporen und Wasserporen haben. Also so, dass das erdreich unter Anführungszeichen, also genau genommen
2: steinreich.
1: Das Substrat immer auch gut belüftet bleibt.
2: Mhm. Ich glaube, wenn man sich so ein bisschen in der Geschichte dieses Krauts auskennt, oder wenn ich mir zum Beispiel Oregano vorstelle, das riecht ja schon nach Sonne, das riecht schon nach Mittelmeerraum, dann kann ich mir auch vorstellen, gut, der verträgt viel Licht, viel Sonne.
1: Genau.
2: Ändert sich sowas, wenn ich den hier irgendwie in Köln, Nordrhein-Westfalen irgendwo anbaue, oder kann man sagen, nee, da wo die Pflanze herkommt, da bringt sie das Bedürfnis auch mit und das bleibt einfach auch so. Deswegen Oregano, Thymian, Rosmarin, stellt sie bitte alle möglichst sonnig.
1: Ja, das kann man so sagen. Was sich tatsächlich ändert, also es gibt ja viele kundige und begabte auch Züchter und Züchterinnen, die sich mit Kräutern beschäftigen. Und was sich tatsächlich ändern kann, ist die Frosthärte. Also wenn ich zum Beispiel an den griechischen Bergtee denke, eine Sideritis-Art, dann war der vor 20, 25 Jahren, gab es noch nicht so frosttolerante, kältetolerante Auslesen, wie wir jetzt zur Verfügung haben. Das heißt, man hat Pflanzen vielleicht vom Griechenland-Urlaub mitgebracht nach Deutschland oder nach Österreich und dann haben die aber bei uns die Winter nicht überstanden. Und da gibt es eben tatsächlich Kräutergärtnereien, die eben viele Pflanzen angebaut haben und dann immer die ausgelesen haben, die eben am besten über den Winter gekommen sind. Und so haben wir jetzt mittlerweile griechische Bergtee-Pflanzensorten zur Verfügung, die bis minus 15 Grad frostfest sind.
2: Wow. Ich muss mal eine kleine Klammer aufmachen. Ist das überhaupt erlaubt?
1: Ja, also das ist natürlich ein Thema, vor allem wenn man jetzt in die Länder des Südens schaut, da wäre es natürlich nicht erlaubt, Pflanzen einfach über die Grenze mitzunehmen. Aber grundsätzlich ist der Austausch von Pflanzen macht unsere Gärten ja auch aus. Ja? Mhm. Also unsere Gärten wären sehr hätten eine sehr, sehr überschaubare Kulturpflanzenausstattung, wenn es nicht über Jahrhunderte und Jahrtausende diesen Austausch gegeben hätte. Dann hätten wir heute keinen Paprika im Garten und kein Basilikum und keine Gurke und keine Tomate und so weiter.
2: Genau, die Pflanzenmigration, die sozusagen die Kultur oder den Kulturaustausch möglich gemacht hat und überhaupt zu unserer reichhaltigen Küche überhaupt geführt hat. Ne? Also ich glaube, ohne die Römer in Mitteleuropa wäre es relativ fad im Kochtopf bei uns.
1: Ja.
2: Unsere Wissensrunde über Kräuter hat gleich noch einen dritten Teil. Wer also noch Fragen hat, gern bitte anrufen 0800 5678 555 oder schicken Sie eine Mail an quarks@wdr.de. Dann kann Andrea Heistinger vielleicht noch kurz was dazu sagen, nach dieser Musik von Peter Doherty und Frederic Lowe. Keep me on fire.

0: WDR5 Quarks hier mit einer ausführlichen Kräuterrunde. Und ich war die vergangenen Wochen mit dem Fahrrad unterwegs, auch viel auf Campingplätzen, und habe da ziemlich oft gesehen, dass die Campingplätze selbst Kräutergärten angelegt hatten und man dann freien Zugriff hatte und sich bedienen konnte an Thymian, Dill, Oregano. Fand ich eine richtig nette Geste. Wer schleppt bei kleinem Gepäck schon Bohnenkraut mit sich rum? Ich habe mich aber gefragt, ob die Menschen eigentlich wissen, was von den Kräutern wie genau zu verwenden ist. Andrea Heistinger ist ja heute unsere Expertin in allen Kräuterfragen. Und wenn wir mal wirklich auf diese Verwendung gucken, weil Sie haben jetzt schon ganz oft auch den Tee erwähnt, aber es ist, finde ich, gar nicht immer so offensichtlich, oder? Was und wie vom Kraut sich alles anbietet. Blatt, Blüte, getrocknet, frisch. Kann man was richtig falsch machen?
1: Kann man was richtig falsch machen?
0: Die Knolle würde ich jetzt nicht, also oder die Wurzel würde ich jetzt wahrscheinlich mich genau, nicht trauen
1: das,
0: zu essen.
1: Das würde ich auch, ja genau, das wären eher C. Also ich möchte nochmal auf
0: nicht schmackhaft
1: einen
0: wahrscheinlich.
1: Ja, also es ist natürlich schon so, dass viele Kräuter, also wenn ich jetzt zum Beispiel an den Rucola denke, wenn die Blätter älter werden, dann schmecken sie intensiver, ja, und haben vielleicht auch für manche eine leicht bittere Note. Also wenn ich früher ernte, dann ist das nicht ganz so intensiv, was manchen Leuten dann einfach auch besser schmeckt, ja. Aber so, dass man sowas richtig falsch machen könnte, fällt mir jetzt ehrlich gesagt spontan nichts ein, außer was man tatsächlich, was wirklich wichtig ist, wenn man Kräuter anbaut. Meistens muss man die Pflanzen viel stärker zurückschneiden, viel mehr eigentlich ernten, als man dann selber braucht in der Küche. Und zwar deswegen, weil das den Kräutern einfach wirklich gut tut, wenn sie regelmäßig zurückgeschnitten werden, weil sie dann wieder schön neu, kräftig austreiben können.
0: Okay. Und darf man einfach frei rupfen oder muss man irgendetwas beachten?
1: Beim Schneiden?
0: Ich gehe in den Garten und dann, ich weiß, es beim Basilikum gibt es irgendwie so Gesetze, ich kenne sie nicht wirklich gut, aber es heißt, man soll gar nicht die großen, man soll die kleinen nehmen. Solche Tricks, haben Sie da was?
1: Ja, da gibt's schon einiges. Also gerade, weil Sie das Basilikum nochmal ansprechen, also gut ist, wenn man es eben nicht in Blüte gehen lässt, sondern eben die Blütentriebe auszwickt, ja, oder abschneidet, weil es dann, dass die Pflanzen dann in den Blattachseln, also dort, wo jeweils ein Blatt am Stamm sitzt sozusagen in dieser Achsel, wächst dann der nächste Trieb. Und so fördert man, dass das Basilikum nicht nur Samen macht, sondern eben das vegetative Wachstum.
0: Also gar nicht so ordentlich. Nicht so ordentlich pflücken. Ja. Also eher ein bisschen unordentlicher, ein bisschen was stehen lassen.
1: Ja, genau. Okay. Und dann gibt's halt auch viele Pflanzen, gerade am Balkon, wie zum Beispiel den Rosmarin. Am Balkon nimmt man eben meistens Sorten, die jetzt nicht ganz so starkwüchsig sind. Aber je stärker man die schneidet, also das gilt für alle mediterranen Kräuter, die können auch sich sehr gut verzweigen, desto dichter werden die auch. Also gar nicht so in die Höhe schießen lassen, sondern wirklich kompakt halten. Oder auch für einen Lavendel, der gehört in der Provence, die werden zum Beispiel jedes Jahr ganz fast bis auf den Boden zurückgeschnitten, weil wenn man das nicht macht, dann verholzen die einzelnen Ästchen und fallen dann irgendwann über die Jahre auseinander.
0: Und tragischerweise wohl schon auch während oder kurz vor der vollen Blüte, ne?
1: Mhm, genau.
0: Also richtig genau, früh, also dass es einem echt wehtut. Da darf man nicht zimperlich
1: sein.
0: Genau.
1: Ja, genau. Und zwar immer so ungefähr, wenn die Forsythien blühen, das ist der richtige Zeitpunkt, dann schneidet man wirklich, nur wenn man es immer so geschnitten hat, also nicht einen alten Lavendel, der schon hohe verholzte Äste hat, den darf man natürlich nicht Boden eben zurückschneiden, aber sonst so handhoch. Also das sind dann Pflänzchen, die schauen dann im März aus wie kleine Igelchen. Und ich jedes Mal denke ich mir selber, oh Gott, jetzt habe ich meinen Lavendel ruiniert. Und wenn ich nicht wüsste, dass das gut ist für die Pflanze, dann
0: super.
1: Dann würde ich mich selber wundern.
0: Ja. Wir haben eine Anruferin, Carola Tinnefeld, hat eine Frage mitgebracht. Die klingt schon schön grün. Hallo, Frau Tinnefeld.
2: Hallo, ihr Hunde. Das ist ja schön, dass ich drankomme.
0: Ja, wir freuen uns auch.
2: Ein ganz spontaner Anruf von mir. Ich weiß nicht, ob Sie das vielleicht schon erörtert haben. Petersilie, mit der stehe ich auf Kriegsfuppe. Ich esse unheimlich gerne, aber ich kriege da einfach nicht hin. Gibt es da irgendeinen besonderen Tipp? Ich habe verschiedene Standorte ausprobiert. Wir haben ja im Garten ein bisschen lehmigeren Boden. Habe es jetzt schon mit lockerem Boden versucht. Habe auch schon mal ein bisschen Sand drunter gemischt.
1: Wechseln Sie den Standort jedes Jahr?
2: Bitte?
1: Ja. Wechseln Sie jedes Jahr den Standort bei der Petersilie?
2: Ja, ich habe jetzt gewechselt, weil man sie auch nicht zweimal an denselben Standort stellen soll.
1: Genau.
2: Jetzt habe ich es halbschattig gemacht. Ach, die krempelt auch so vor sich hin. Also irgendwie klappt es mit uns beiden nicht. Ich weiß nicht, ob es da vielleicht einen heißen Tipp gibt.
1: Ja, also das Wichtigste ist wirklich bei der Petersilie, dass man sie jedes Jahr an einem neuen Standort anbaut. Das machen sie ja, wenn ich das jetzt richtig verstanden habe.
2: Ja, richtig.
1: Weil der Boden dann müde wird und sich eben vor allem Pilzkrankheiten, die Sporen dann im Boden bleiben können. Dann, was ich Ihnen auch wirklich raten möchte, ist, dass Sie sich Saatgut besorgen und Petersilie aussehen. Und zwar entweder schon im Herbst, ja, dass die Pflanzen in den Winter gehen, oder eben so im März herum, also schon relativ früh.
2: Ach,
1: ja, wirklich früh, dass die Pflanzen, also mit dem Rezept habe ich eigentlich jedes Jahr wunderbare Petersilie. Also Petersilie ist keine Pflanze, wo ich die Stöcke kaufe, sondern die sehe ich jedes Jahr selber, eben weil ich so gern auch viel Petersilie frisch auch habe. Und ja, in Reihen sehen, so 20 Zentimeter Abstand, und dann mulche ich die ganz gern, also zum Beispiel gleich mit den Ästchen vom Lavendelschnitt, ja, dass einfach die Aussaaten, die müssen sehr lange gut feucht bleiben. Also Petersilie braucht 2 bis 3 Wochen, bis es keimt. Manchmal auch, wenn es noch kühl wird im März, durchaus auch länger. Ja.
2: Ja.
1: Und frisches Saatgut besorgen. Jedes Jahr frisches oder jedes zweite Jahr. Frisches Saatgut.
2: Ja, okay.
3: Gibt es einen Unterschied bei glatter, krauser Petersilie?
1: Von der Aussaat her und von der Pflege nicht, nein.
3: Okay.
1: Nein, also außer dass vielleicht die glatte italienische Petersilie, das sind ja die Pflanzen werden ja wirklich hoch und sind sehr üppig, die brauchen ein bisschen mehr Nährstoffe wie die kleine, krause Petersilie.
2: Und wenn die Schnecken sind nicht erwischen, ne?
3: Ha, Schädlinge. Ja,
1: ja.
3: Da nochmal
1: ein
3: dickes Stichwort. Danke, Frau Tinnefeld.
1: Mhm.
2: Ja.
3: Was machen wir damit?
2: Okay.
1: Mit den Schnecken?
3: Mhm. Und anderen.
1: Ja. Also es gibt ja bei vielen, also zum Beispiel beim Rucola und anderen Kräutern, die zu den Kreuzblütlern gehören, hat man eher mit Erdflöhen ein Problem, vor allem wenn es zu trocken ist. Also da ist das Rezept der Wahl, dass man den Boden, also die Aussaaten und auch die kleinen Pflänzchen stets gut feucht hält oder eben mit einem Vlies abdeckt. Und die Schnecken, das ist tatsächlich natürlich in vielen Regionen, in vielen Gärten ein Thema, auf den Balkonen weniger. Also es ist die eine Maßnahme gegen

0: Göttergartengeld, sondern natürlich auch für alle anderen. Mhm. Das ist ja ein flächendeckendes Problem. Frau Tinnefeld, Fragen beantwortet?
1: Ja, sehr gut. Und ich glaube, es hat bei mir auch viel an der Feuchtigkeit gelegen, dass ich die nicht feucht genug gehalten habe.
2: Das ist ganz häufig ein Thema.
0: Drücken die Daumen, im März nächstes Jahr geht's wieder los.
1: Okay. Ja, werde ich mir einen Kalender einfangen. Danke schön.
0: Super, danke auch.
2: Gerne.
1: Ja, tschüss.
0: Vielleicht können wir noch zwei Fragen beantworten, die per Mail reingekommen sind. Alexandra Kaczmierczak fragt, welche Kräuter wären geeignet, um ein Mehrzweckbeet einzufassen? Ginge auch Eberraute, das habe ich schon irgendwo gehört oder gelesen, aber mir kommen doch Zweifel aufgrund der Größe, die sie eigentlich einnehmen möchte.
2: Also verstehe ich die Frage richtig, es geht darum, welche Kräuter kann ich als Hecken, als niedrige Heckenpflanzen ziehen?
0: Mehrzweckbeet.
2: Also so.
0: Mehrzweckbeet.
2: Was ist ein Mehrzweckbeet?
0: Tja, das wäre jetzt eine gute Rückfrage. Ja, ich würde so deuten, dass nicht nur Kräuter darin wachsen, sondern auch andere
2: Gemüsesachen.
0: Ja.
2: Also vielleicht meint er, also man hat ja früher in Klostergärten Buchseinfassungen gemacht. Der Buchs ist jetzt durch den Buchszünsler relativ sozusagen nicht mehr so gesund, und es gibt tatsächlich viele Kräuter, die ich als Einfassungspflanzen verwenden kann, von Rabatten, aber eben auch von anderen Beeten. Also was tatsächlich, wo ich schon sehr schöne Gestaltungen gesehen habe, war mit Schnittlauch. Also der lässt sich sehr gut auch in Form halten. Ja. Gibt auch schöne blühende Sorten. Ja, genau. Die so pink blühen zum Beispiel. Ja, Forest Gate, glaube ich, heißt eine Sorte. Genau. Und dann geht tatsächlich auch Eberraute, geht auch gut. Die muss man halt auch gut in Form halten. Also gut in der Höhe dann immer wieder zurückschneiden, wie ich sie gern hätte.
0: Und zum Schluss fragt Lorenz Heinrich, wie sieht's aus mit Schnittlauch, Petersilie? Dürfen die nebeneinander? Ja, nein?
2: Ja.
0: Und stimmt es, dass Knoblauch ein guter Begleiter ist?
2: Ein guter Begleiter für alle Pflanzen oder?
0: Ja, das war jetzt eine sehr große Frage. Also nicht pauschal. Also, pauschal kann man das nicht
2: pauschal
0: sagen.
2: Pauschal würde ich es jetzt nicht sagen. Allerdings ist fein, dass wir den Knoblauch noch ansprechen. Dann kann man tatsächlich auch sehr, sehr gut selbst kultivieren, beziehungsweise wer den Knoblauchgeschmack gern hat. Am einfachsten lässt sich der Schnittknoblauch anbauen. Also das ist eine Pflanze, die schaut so ähnlich aus wie Schnittlauch, schmeckt aber nach Knoblauch. Und wo sich der Knoblauch immer wieder bewährt, ist in Erdbeerbeeten, weil er bestimmte Krankheiten von den Erdbeeren fernhält. Aber für so generell für alle Pflanzen als Mischkulturpartner würde ich ihn jetzt nicht nennen.
0: So, jetzt sind wir kreuz und quer einmal durchs Kräuterbeet gelaufen. Zum Schluss ganz kurz, welches Kraut gehört für Sie in ein richtig gutes Sommergetränk?
2: Die Pfefferminze.
0: Dankeschön, die nehme ich dann auch noch mit. Andrea Heistinger, Agrarwissenschaftlerin, Sachbuchautorin, Wissensvermittlerin zu diversen Pflanzen und Gärten, heute besonders zu Kräutern. Dankeschön, dass Sie sich die Zeit genommen haben hier bei WDR 5 Quarks. Alles Gute und noch einen schönen grünen Sommer.
2: Danke für die Einladung
0: und
2: herzliche Grüße.
0: Ja, ich danke auch an allen, die sich hier mit Fragen und eigener Erfahrung gemeldet haben zu unserem Kräuterradio.

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Suzy Carla Babette heißt der Song. WDR 5 Quarks ist hier. Wenn man die Werbefilme über die Zukunft des Braunkohletagebaus im Rheinischen Revier sieht, dann könnte man den Eindruck haben,

0: haben, Mensch, was Besseres kann doch der Region gar nicht passieren. Hier werden in einigen Jahren tolle Seen entstehen, ein Naherholungsgebiet, wie man es sich nur wünschen kann. Wasser, drumrum Natur, Freizeitspaß, tolle Gegend. Also ganz einfach ist es natürlich nicht. Da ist zum Beispiel die große Frage nach dem Grundwasserspiegel. Denn der ist durch den Kohleabbau ziemlich durcheinander geraten. Vor dem Tagebau stand das Grundwasser in der Kölner Bucht wenige Meter unter der Erdoberfläche. Und durch ständige Abpumpen ist dieser Spiegel an manchen Stellen auf unter 500 Meter gefallen.
1: Bevor mit dem Großtagebau begonnen wurde, stand das Grundwasser in der Kölner Bucht wenige Meter unter der Erdoberfläche. Durch das Abpumpen ist der Spiegel auf teilweise unter 500 Meter gefallen.
2: Und diese Absenkung ist halt nicht auf den Tagebau selbst begrenzt, sondern es bildet sich ein sogenannter Sümpfungstrichter. Sümpfung ist also das Abpumpen, um Bergbau betreiben zu können. Und dadurch ändert sich dann der Grundwasserspiegel. Es ändert sich aber auch die Grundwasserströmung und auch die Grundwasserbeschaffenheit.
1: Nils Krämer, der Geoökologe, ist Mitarbeiter des ERFT-Verbandes, dem Verband, der für alle Grundwasserfragen im Rheinischen Revier zuständig ist. Das Gebiet, in dem der Bergbau den Grundwasserspiegel verändert hat, reicht von Köln bis in die Niederlande hinein. Insgesamt ist ein Zehntel von Nordrhein-Westfalen betroffen. An den Rändern des Trichters sind die Auswirkungen gering, zur Mitte hin immer gewaltiger.
2: Es hat sich ein großes Wassermengendefizit von über 20 Milliarden Kubikmeter angesammelt. Und jedes Jahr werden ungefähr 500 Millionen Kubikmeter pro Jahr abgepumpt. Zum Beispiel die Stadt Berlin verbraucht jedes Jahr so ungefähr 210 Millionen Kubikmeter Trinkwasser. Die Stadt Köln so 60 bis 70 Millionen. Und da liegen wir also nur von den jährlichen Mengen schon um den Faktor 10 fast drüber.
0: Ja, diese Dimension muss man auch erstmal sacken lassen, Faktor 10 drüber. Sie haben da übrigens gerade Auszüge aus dem Feature Stille Wasser, tiefe Löcher, was wird aus dem Braunkohletagebauen gehört. Die finden Sie bei uns auch bei ARD Sounds. Vielleicht eine gute Einstimmung für unsere Gesprächsrunde morgen hier bei Quarks, denn wir wollen mit Nils Krämer vom ERFT-Verband, eben gehört, über die vielen Grundwasserfragen sprechen. Und wie immer öffnen wir auch die Leitung und Sie können sehr gern mitreden und Ihre Fragen mitbringen.
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0: Ja, und ich wüsste außerdem gerne, war Ihnen bewusst, was der Kohleabbau und jetzt dessen Ende fürs Grundwasser bedeuten? Machen Sie sich Gedanken, zum Beispiel über das Trinkwasser, woher Ihr Trinkwasser künftig kommt, falls Sie im betroffenen Gebiet wohnen? Unter 0800 5678 554 können Sie uns schon jetzt eine Nachricht auf dem Quarks Anrufbeantworter hinterlassen. 0800 5678 554 oder schreiben Sie an quarks@wdr.de. Wie kann es gehen mit dem Wasser im Rheinischen Revier? Morgen ein Thema bei Quarks.

Und gleich bei Quarks geht's auch um einen Spiegel, der stark gesunken ist. Aber da kein Grundwasser, sondern ein Hormon, Testosteron. Das steht ja oft für pure Männlichkeit. Frage ist, stimmt das? Was verändert sich, wenn's Testosteron schwindet? Und was ist von einer US-Maßnahme zu halten, die den Testosteronspiegel von Soldaten prüfen und gegebenenfalls regulieren will? Dazu gleich mehr hier bei Quarks, direkt nach WDR Aktuell, unseren Nachrichten.

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1: Die Nachrichten mit Sabine Büttner. Guten Tag. Die wohl bekannteste Kunstausstellung der Welt, die Biennale von Venedig, bekommt keine Förderung der EU mehr. Die Begründung der EU ist, dass Russland an der Biennale teilnimmt. Sarah Mörchen, WDR Kultur.
2: Die Biennale läuft schon seit Mai und geht noch bis Mitte November. Zum ersten Mal seit dem Krieg in der Ukraine nimmt Russland teil. Der russische Pavillon ist zwar für Besucher geschlossen, aber die Tanzperformance ist vor dem Pavillon zu sehen. Mitglieder der EU-Kommission hatten schon vor Beginn der Biennale gesagt, sie prüfen, ob der Zuschuss ausgesetzt werden kann. Denn Kulturprojekte mit EU-Steuergeld müssten demokratische Werte wie offenen Dialog, Vielfalt und Meinungsfreiheit achten. Und das sei im heutigen Russland nicht der Fall. Schon direkt nach der Ankündigung der Teilnahme hatte es Kritik gegeben, auch weil Russland tausende Kulturdenkmäler in der Ukraine zerstört hat.
1: Im Raum Krefeld hoffen Unternehmen auf neuen Schwung in der Wirtschaft durch den Großauftrag des italienischen Zugunternehmers Italo. Der lässt bei Siemens in Krefeld 26 Hochgeschwindigkeitszüge bauen. Die zuständige Industrie- und Handelskammer sagt, zuletzt seien die Industrieumsätze in Krefeld zurückgegangen. Geschäftsführer Steinmetz findet deshalb, dass der Großauftrag genau zur richtigen Zeit kommt.
3: Das ist eine super Nachricht für den Industriestandort Krefeld und die gesamte Region. Gerade in einer Zeit, in der viele Industrieunternehmen unter großem Druck stehen. Davon profitiert nicht nur Siemens selbst, sondern die gesamte regionale Wirtschaft, von den Zulieferbetrieben bis hin zu Handel und Gastronomie.
1: Siemens in Krefeld sagt, der Auftrag habe einen Wert von 3 Milliarden Euro. Die Preise für Schwimmbäder sind weiter gestiegen. Laut Statistischem Bundesamt lag der Eintritt im Juni im Schnitt 3,6% höher als im Vorjahresmonat. Bastian Rudde berichtet für WDR aktuell, wie viel Schwimmengehen in NRW kostet.
4: Ein Extrembeispiel ist Köln. Gerade erst wurden die Preise wieder erhöht. Das Freibad am Müngersdorfer Stadion kostet jetzt beispielsweise 6,90 Euro für Erwachsene und 4,40 Euro für Jugendliche. Begründung der Stadt Köln, gestiegene Betriebskosten. Ganz anders Bonn. Hier sind städtische Freibäder in den Sommerferien für alle unter 18 kostenlos. Leisten kann Bonn sich das, weil die Stadt anderswo gespart hat. Das Freibad Hiltrup bei Münster und das Grugerbad in Essen liegen bei rund 4 Euro für Erwachsene und 2,50 Euro für ermäßigte Gruppen. Zurück zu den bundesweiten Zahlen. Daraus geht nicht hervor, warum die Schwimmbadpreise weiter gestiegen sind. Fest steht, hohe Kosten sind ein Problem, wenn man will, dass mehr Menschen schwimmen lernen und dass sich weniger Leute an unbewachten Badestellen in Gefahr bringen.
1: Weitere Meldungen im Überblick. Der Fahrgastverband Pro Bahn findet die Idee der Deutschen Bahn, Alkohol an allen Bahnhöfen zu verbieten, grundsätzlich gut. Bahnchefin Paller hatte der Bild-Zeitung gesagt, dass ein grundsätzliches Verbot ab Oktober kommen soll. Nach Einschätzung der Bundespolizeigewerkschaft ist das aber nicht durchsetzbar. Sie sagt, es fehlt Personal, das das Verbot überprüfen kann. In Deutschland ist die Zahl der Fälle sexualisierter Gewalt gegen Kinder und Jugendliche gestiegen. Das BKA registrierte vergangenes Jahr 18.365 Taten, etwa Missbrauch per Videochat oder kinderpornografische Bilder. Bundesinnenminister Dobrindt nannte als einen Grund für den Anstieg, dass mit KI reale Inhalte einfach verändert werden können. Der Mann, der in einer Jugendhilfeeinrichtung in Stade 6 Menschen getötet haben soll, hat sich offenbar umgebracht. Nach Angaben des niedersächsischen Justizministeriums fand ein Gefängnismitarbeiter den 45-jährigen tot in seiner Zelle. Hinweise auf Fremdverschulden gab es demnach nicht. Hintergrund der tödlichen Schüsse in Stade vor 3 Wochen war wohl ein Sorgerechtsstreit.
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1: Das LWL-Museum für Archäologie und Kultur in Herne zeigt in einer Ausstellung Gegenstände privater Sammler. Die Fundstücke werden in einem sogenannten Schatzregal gezeigt. Beate Hinrichs, WDR Kultur.
5: Die Funde stammen größtenteils von Menschen, die mit Sonden und Magnetangeln nach alten Schätzen suchen. Nach Angaben des Landschaftsverbands Westfalen-Lippe wird ihre Arbeit für die Archäologie immer bedeutender. Mehr als 600 von ihnen sind für den LWL im Einsatz. Sie melden jedes Jahr rund 5000 Funde. In dem Schatzregal können die Stücke aus nächster Nähe betrachtet und so auch Verwandten und Freunden der Schatzsuchenden gezeigt werden. Präsentiert werden auch verborgene Schätze aus jüngsten Ausgrabungen in Westfalen-Lippe, etwa eine vergoldete Fibel aus Recke aus dem 5. Jahrhundert.
1: Das war WDR aktuell. Das Wetter in Nordrhein-Westfalen. Bis zum Abend ist es freundlich und meist trocken bei 19 bis 23 Grad. In der Nacht dann erst locker bewölkt. Gegen Morgen ziehen von den Niederlanden und Niedersachsen her dichtere Wolken auf. Es bleibt aber meist trocken bei Tiefstwerten von 14 bis 9 Grad. Morgen dann oft bewölkt, aber nur selten leichte Schauer. Dazu in Remscheid bis 19 Grad, in Dorsten bis 21 und in Königswinter 22 Grad. Die Zeit ist es 16.05 Uhr. WDR 5, die Verkehrslage. A3 Köln Richtung Oberhausen, zwischen dem Kreuz Breitscheid und Oberhausen-Lierich. 4 Kilometer stockender Verkehr wegen Bauarbeiten, 10 Minuten plus. A4 Aachen Richtung Köln, zwischen dem Kreuz Köln-West und Köln-Klettenberg. 5 Kilometer Stau nach einem Unfall, etwa 20 Minuten mehr einplanen. A4 Köln Richtung Aachen, zwischen Elsdorf und Merzenich, etwa 30 Minuten mehr, 6 Kilometer Stau, auch nach einem Unfall. Die A44 Essen Richtung Düsseldorf ist zwischen dem Dreieck Felbert Nord und Hetterscheid wegen Bauarbeiten bis Mitte Oktober gesperrt. Und A57 Köln Richtung Krefeld zwischen Köln-Bickendorf und dem Kreuz Köln-Nord, etwa 15 Minuten plus 3 Kilometer Stau.
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6: Mit Maria Bakker, hallo. Es gibt in Deutschland mehrere Hauptstädte. Klar, nicht politisch, aber wenn es um den Storch geht, da gibt es Storchenhauptstädte in Brandenburg, Bayern, Baden-Württemberg, Sachsen-Anhalt. Und auch wir hier in Nordrhein-Westfalen haben eine richtig tolle Storchenhauptstadt, nämlich im Kreis Minden-Lübbecke, Petershagen. Das hier ist ein Storchenpaar, das ich im Frühjahr da auf dem Dach des Amtsgerichts aufgenommen habe. Nee, ich musste nicht hochklettern. Die Vögel sind wirklich so präsent im Ort. Die hört man im Grunde überall. Die gehören zur Gesamtkulisse einfach dazu. Warum erzähle ich's? Weil es in diesem Jahr so viele Weißstörche gibt, wie seit vielen Jahrzehnten, vermutlich sogar seit Jahrhunderten nicht mehr. Für den Kreis Petershagen sind es gut 200 Paare, in ganz Nordrhein-Westfalen weit über 1000. Und mal kurz zum Vergleich, vor 40 Jahren waren es hier im Land gerade noch mal 3 Paare. Ja, durch viel Engagement vor Ort, durch Wiedervernässung von Gebieten, den Erhalt von Grünland, extensive Landwirtschaft und andere Schutzmaßnahmen konnte sich der Bestand offenbar richtig gut erholen. Die Flugrouten haben sich auch angepasst. Viele Vögel kommen über eine kürzere Westroute. Da kommt vieles ganz günstig zusammen. Deutschlandweit gibt es aktuell so viele Weißstörche, dass das gerade eine der ganz großen Meldungen ist, die hier geklappert wird. Der NABU geht von insgesamt 15.000 brütenden Paaren in Deutschland aus. Zu viel ist es sicher nicht. Aber wenn es im Gleichgewicht bleiben soll, ist es doch genug, sagt Martin Frenk vom NABU-Kreisverband Borken. Und darum sind bestimmte Schutzmaßnahmen am Vogel selbst nicht mehr nötig.
7: Zusätzliche Nisthilfen würden ja dafür sorgen, dass noch mehr Störche hier angelockt werden und die Nahrungskonkurrenz noch größer würde. Wir haben hier selbst schon gesehen, dass der Storch sich hier einen Kiebitz-Jungvogel geholt hat. Und das ist natürlich nicht unbedingt in unserem Sinne.
6: Ja, jetzt kann man dem Storch natürlich schlecht vorschreiben, dass er nur noch Frösche oder Mäuse essen soll. Aber klar, der Kiebitz ist extrem selten. Man freut sich über jeden Vogel, der es schafft. Wobei es beim Storchenschutz ja auch nie nur um den Storch geht. Wo Grünland ist und Feuchtwiesen, da kommen auch andere seltene Arten zurück. Nur der Storch ist ganz sicher der prominenteste und eben auch besonders imposant. Und wenn Sie mich jetzt fragen, warum bei zunehmender Storchenzahl die Geburtenrate rückläufig ist, dann verweise ich doch nochmal auf die Geschichte mit den Bienchen und Blümchen und ich verweise aus aktuellem Anlass auf das Hormon Testosteron, das ist nämlich auch rückläufig. Die US-Armee ergreift darum jetzt schon Maßnahmen und darüber sprechen wir hier gleich auch noch, über Testosteron. WDR 5 Quarks ist hier. Schön, dass Sie dabei sind.

0: Tatiana Spyro, eine junge und ziemlich erfolgreiche britische Singer-Songwriterin. Material Lover hieß das Stück. WDR 5 ist hier und wir sprechen jetzt über ein Hormon, das manchmal fast gleichbedeutend mit Männlichkeit genutzt wird, Testosteron. Na, jetzt kann man natürlich fragen, was ist mit Männlichkeit gemeint? Ich bleib mal beim Testosteron, denn darüber lässt sich wissenschaftlich viel sauberer sprechen. Anlass darüber zu sprechen ist, dass sich der Testosteronwert bei Männern in den vergangenen 50 Jahren offenbar halbiert hat. Das zeigt eine Langzeitstudie in 5 Ländern. Und die US-Armee prüft inzwischen den Testosteronwert ihrer Soldaten über 30 Jahren. Und wer zu wenig hat, kann dann nachjustieren. Professor Dr. Frank Sommer ist Experte für Männergesundheit, ist auch der weltweit erste Professor für Männergesundheit, weiß entsprechend viel über dieses spezielle Hormon und ich konnte ihn vor der Sendung fragen, ob er eine Erklärung dafür hat, warum dieses Hormon nicht nur innerhalb eines Lebens, sondern insgesamt innerhalb der vergangenen Jahrzehnte so zurückgegangen ist.
1: Gibt eigentlich eine ganz gute Erklärung, weil wir haben ja die Daten erhoben in den Industrienationen. Und wenn wir uns anschauen, was passiert dort, also nur mal ein Beispiel zu nennen, schauen Sie sich doch mal die Adipositas-Rate an, also wie der Bauchumfang in den letzten 30 bis 40 Jahren permanent zunimmt in den Industrienationen, was daran liegt, dass wir viel Convenient Food zu uns nehmen, uns wesentlich weniger bewegen, und einfach nicht mehr so sehr auf unseren Körper achten.
0: Und dadurch reduziert sich das Testosteron.
1: Um nur ein Beispiel zu nennen, wenn der Bauchumfang, deswegen habe ich den auch vorhin erwähnt, größer wird, wird das Testosteron aus dem Blut herausgezogen in dieses Bauchfett, in dieses viszerale Bauchfett. Und dieses viszerale Bauchfett verstoffwechselt das Königshormon des Mannes, also das Testosteron, sogar in weibliche Hormone, nämlich in 17-Beta-Östradiol.
0: Ah, okay. Jetzt haben Sie selber sowas wie Königshormon gesagt. Es gibt ja eine Menge Mythen über Testosteron und Männlichkeit. Was passiert denn tatsächlich, wenn Männer zu wenig Testosteron haben, außer dass sie tendenziell übergewichtig sind?
1: Also im Prinzip unterscheiden wir 3 große Faktoren. Und ausnahmsweise mal ist es wirklich so, dass dieses Hormon sehr viele Organsysteme, aber auch geistige Strukturen, mentale Strukturen eben mitstimuliert. Also fangen wir mit dem Kopf an. Es ist dafür da, dass wir weniger ängstlich sind, dass wir weniger Depressionen haben. Also immer im Umkehrschluss, hat ein Mann zu niedrige Testosteronspiegel, ist die Wahrscheinlichkeit sehr hoch, dass er eine depressive Verstimmung entwickeln kann. Dass er ängstlicher wird, zurückhaltender wird, nicht mehr die Kraft besitzt, eben gut in der Arbeitswelt sich durchzusetzen. Körperliche Strukturen sind dann eben Zunahme des Bauchumfangs, Verlust von Muskulatur, eben mehr Fett wird angesetzt. Aber auch körperlich ist ganz entscheidend, dass man ein erhöhtes Risiko hat, dann ein Typ-2-Diabetiker, also das ist die Zuckererkrankung, die man entwickelt, dass man die entwickelt. Aber auch ganz viele andere Faktoren, Regenerationsfähigkeit von Zellen, werden durch Testosteron beeinflusst. Und der dritte Punkt ist Sexualität. Angefangen von der Libido, die ja sich primär im Kopf abspielt, also sexuelle Verlangen, bis hin zur Erektionsfähigkeit, die sich natürlich am Organ selber, also am Penis abspielt, spielt Testosteron einfach eine ganz, ganz große Rolle. Wenn man einen Mangel hat, kommt es hier eben zur Reduktion dieser positiven Funktion.
0: Mhm. Apropos positive Funktion. Ist es also schlüssig, Testosteron mit so etwas wie Kraft, Kampfbereitschaft und Aggression zu assoziieren?
1: Jein, muss man dazu sagen. Also ich würde grundsätzlich sagen, wenn jemand einen Mangel hat, plus entsprechende Symptome. Und Sie merken schon, ich sage, der hat nicht nur bei der Blutabnahme den Mangel, sondern der hat auch die entsprechenden Symptome dazu. Eben nicht jedermann, weil, das haben unsere Studien nämlich ergeben von der Deutschen Gesellschaft für Mann und Gesundheit, dass wir Männer haben einen unterschiedlichen Schwellentestosteronwert, wo wir uns wohlfühlen, also den Wohlfühltestosteronwert. Der kann bei mir anders sein als bei meinem Nachbarn Thomas oder beim Nachbarn Herbert. Also wir haben unterschiedliche Schwellenwerte, wo wir uns wohlfühlen. Wenn wir aber unterhalb dieser Wohlfühlschwelle kommen, dann sind wir einfach müder, abgeschlagener und sind auch nicht mehr so bereit, viel zu arbeiten. Und da kann man sich natürlich vorstellen, wenn wir einen Testosteronmangel haben, plus wieder Testosteron angehoben wird, dass wir wieder bereiter sind, mehr zu arbeiten, uns wohler fühlen. Und das wäre natürlich auch auf die Kampfbereitschaft um das mal weiter fortzuführen, hat das natürlich dann auch einen positiveren Einfluss. Neben der körperlichen Fitness, die man ja normalerweise wenigstens in den früheren Zeiten gebraucht hat als Soldat.
0: Wie denken Sie über diese Pläne der US-Armee, Testosteron bei männlichen Soldaten ab 30 zu prüfen und dann gegebenenfalls auch nachzusteuern?
1: Also ich war doch sehr überrascht, grundsätzlich würde ich sagen, so aus europäischer Sichtweise. Auf der anderen Seite, wenn wir über den großen Teich in die USA gucken, überrascht uns ja kaum noch etwas, was dort passiert, muss ich gestehen. Und wenn wir uns anschauen, wir haben ja die Enhancement Games auch gerade in den USA gehabt, wo ja auch so führende Politiker, aber auch Hightech-Milliardäre dran beteiligt waren, wo ja eben gedopt wurde, eben offiziell gedopt wurde, damit man körperliche Bestleistungen bringt, wundert es einen ein bisschen nicht. Also ich finde es ein bisschen befremdlich, würde auch sagen, man muss da auch sehr vorsichtig sein. Ja, wenn ein Mann Symptome hat, wenn ein Mann eben auch entsprechenden Laborparameter hat, dann sollte man drüber nachdenken, was man machen könnte. Mein primärer Ansatz ist immer, auf die Ernährung zu achten, auf die körperliche Aktivität achten und auf die mentale Fitness. Also das wären die Punkte, die ich zuerst mit betroffenen Patienten ansprechen würde und danach erst in einem weiteren Schritt überlegen würde, braucht er eine hormonelle Substitutionstherapie mit Testosteron, also ein Zufügen von Testosteron von außen.
0: Okay, also vorher ließe sich, nehme ich demnach an, lässt sich der Testosteronspiegel auf natürliche Weise in einem guten Gleichgewicht halten.
1: Häufig ist das möglich. Das hängt davon ab natürlich, was die genauen Ursachen eines Testosteronmangels sind. Wenn das jetzt diese Lifestyle-Faktoren sind, die ich erwähnt habe, eben, dann hat man ja da eine mega Stellschraube, da was zu verändern.
0: Und gibt es zum Schluss ein zu viel an Testosteron oder fällt das in den Bereich der Mythen?
1: Nee, es gibt wirklich ein zu viel von Testosteron. Auch das ist sehr individuell, aber natürlich kann zu viel Testosteron zu signifikanten Stoffwechselstörungen führen, aber auch, und da muss man ein bisschen aufpassen, es gibt manche Studien, die sagen, die Aggressivität der Männer wird dadurch immens angehoben. Es gibt auch andere Studien, die behaupten, beziehungsweise haben als Ergebnis gehabt, dass das nicht so ist. Also, ich persönlich kann mir schon vorstellen, wenn da zu viel Testosteron ist, dass das definitiv für den Stoffwechsel, für den Körper schlecht ist, aber auch, dass Aggressionspotenziale, besonders bei Männern, die vielleicht genetisch eine Prädisposition dazu haben, eben zu sehr angeheizt werden können.
0: Frank Sommer sagt das, Professor für Männergesundheit, inzwischen mit eigenem Institut für Männergesundheit. Vielen Dank für all die Erläuterung und Einordnung.
1: Ja, vielen lieben Dank für das nette Interview.
0: Gerne. WDR5 Quarks ist hier.

0: Der israelische Jazz-Gitarrist und Sänger Tal Arditi war das mit Whatever You Want. 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Das Thema Vorsorge, Vorsorgeuntersuchungen, ist ehrlich gesagt riesig und es verändert sich auch immer wieder, was da empfohlen wird medizinisch. Darum werden laufend Studien gemacht und eben geguckt, was bringt welche Vorsorgeuntersuchung, was kann sie verhindern, was nicht. Und natürlich entscheidet jeder ja auch noch selbst, was sie oder er an Untersuchungen macht. Beim Darmkrebs gibt es zwei Vorsorgemöglichkeiten, den Stuhltest oder die Darmspiegelung. Und auch da gibt es eine aktuelle Studie des Deutschen Krebsforschungszentrums, die sagt, ja, so eine Stuhlprobe kann ähnlich effektiv sein wie eine Darmspiegelung unter bestimmten Bedingungen. Welche das sind, erklärt jetzt Birgit Augustin und sie hat auch direkt ein Beispiel mitgebracht.
1: Rainer Brenn aus Hambergen ahnte nichts davon, dass über Jahre ein gefährlicher Polyp in seinem Darm heranwuchs.
2: Oh, alles gut. Ich habe auch keine Beschwerden gehabt beim Stuhlgang oder so. Gar nichts. Nichts.
1: Im Rahmen einer Routineuntersuchung gab ihm seine Hausärztin einen Stuhltest mit nach Hause. Dabei gilt es, mit einem Teststäbchen Proben aus dem eigenen Stuhl zu gewinnen. Bei der Analyse im Labor zeigte sich, der 59-Jährige hatte Blut im Stuhl. Es folgte eine Darmspiegelung. Dabei fand der Bremer Gastroenterologe Martin Reuter einen 5 cm großen Polypen.
3: Das war knapp vor Krebs bei ihm. Das war wirklich höchste Eisenbahn, dass dieser Polyp entfernt worden ist. Das war eine hochgradig fortgeschrittene aber noch frühzeitige Entartung, die noch nur auf den Polypen begrenzt war und noch nicht in die Darmwand übergegriffen ist.
1: Rainer Brenn hatte Glück. Seinem Arzt gelang es, den Polypen trotz der Größe endoskopisch, also ohne OP, zu entfernen. Ein Zufallsbefund. Der 59-Jährige hatte sich bislang nicht um Darmkrebsvorsorge gekümmert. In Deutschland können Männer und Frauen ab einem Alter von 50 Jahren wählen. Entweder zwei Darmspiegelungen im Abstand von 10 Jahren oder alle 2 Jahre ein immunologischer Test auf verborgenes Blut im Stuhl. Darmkrebs entwickelt sich langsam aus Polypen im Dickdarm, die zum Bluten neigen. Allerdings nicht, wenn sie noch gutartig sind. Deshalb haben Stuhltests, sagt Christian Pox, Gastroenterologe am Bremer St. Josef Stift, nur begrenzte Aussagekraft.
4: Man muss halt wissen, dass der Stuhltest regelmäßig wiederholt werden muss. Das heißt, wenn er negativ ist, dann ist zwar die Wahrscheinlichkeit, dass ich jetzt in diesem Moment Darmkrebs habe, nicht sehr hoch, aber sie ist nicht null und vor allem die Polypen können sich weiterentwickeln, weil ich die ja nicht nur sehr schlecht detektieren kann.
1: Christian Pox hält die Darmspiegelung, auch Koloskopie genannt, deshalb für die bessere Vorsorgeuntersuchung.
4: Die Koloskopie ist ein elegantes Verfahren, weil ich natürlich direkt vor Ort die Möglichkeit habe, Proben aus einem Darmkrebs zu nehmen, wenn er denn da ist, und Polypen zu entfernen. Und damit habe ich die Möglichkeit, unter anderem Darmkrebs zu verhindern, im Sinne einer Prävention.
1: Bei der Darmspiegelung wird ein biegsamer Schlauch mit einer kleinen Kamera in den Dickdarm eingeführt und die Darmschleimhaut Zentimeter für Zentimeter abgesucht. Auch kleinste Polypen können so entdeckt und mit einer Schlinge direkt abgetrennt und entfernt werden. Der Eingriff wird in der Regel unter Narkose durchgeführt und bereitet keine Schmerzen. Allerdings gilt es vorher, den Darm mit Hilfe von Abführmitteln zu entleeren, eine Prozedur, die offenbar viele vom Gang zum Arzt abhält. Hermann Brenner und sein Team vom Deutschen Krebsforschungszentrum in Heidelberg haben nun in einer Studie herausgefunden, wer statt zur Darmspiegelung zu gehen, regelmäßig Stuhltests zu Hause macht, kann ebenso gut vorsorgen. Hauptsache, man tut es.
5: Am Ende ist der größte Effekt drin, wird einfach durch die Nutzung erreicht, dadurch, dass wir zwei Möglichkeiten haben in Deutschland. Da haben wir auch die Chance, dass insgesamt mehr Menschen dieses Angebot nutzen.
1: Hermann Brenner sieht aber auch Verbesserungsmöglichkeiten. Deutschland könnte gut strukturierte Vorsorgeprogramme auflegen, wie es sie etwa in Dänemark und Großbritannien gibt.
5: Wenn man es hier den Menschen einfacher machen kann, dadurch, dass beispielsweise entweder ein Test nach Hause geschickt wird oder ähnlich vielleicht auch wie bei der Mammographie, dass man gleich ein Angebot eines Termins für eine Vorsorgekoloskopie bekommt, dann wäre damit sicher eine höhere Teilnahmerate zu erreichen.
1: Rainer Brenn ist froh, dass er noch einmal mit dem Schrecken davon gekommen ist. Künftig muss er allerdings regelmäßig zur Darmspiegelung. Bei seiner Vorgeschichte sind die Ärzte nun besonders wachsam.
0: Und grundsätzlich ist es sicher ratsam, die Darmkrebsvorsorge auf dem Schirm zu haben. Denn etwa 24.000 Menschen sterben jährlich an den Folgen von Darmkrebs. Es liegt teilweise auch daran, sagen Experten, dass nur wenige die angebotene Früherkennung nutzen. Also Stuhltest oder Darmspiegelung, beides möglich. Über die Unterschiede hat Birgit Augustin aus der ARD Gesundheitsredaktion informiert. Für WDR 5 Quarks.

0: Manche kennen sie unter dem Namen Luna Lepage. Sie singt aber auch als Beth Morris und das war gerade ihr Song Hooked on the Line. Ein Stück über eine toxische Beziehung. WDR 5 Quarks ist hier. Wir beschäftigen uns jetzt mit Vorlieben, die zwar nicht toxisch, aber durchaus teuer sein können. Stichwort Sportequipment.
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0: Ich gebe unumwunden zu, wenn an mir ein richtig schickes Rennrad vorbeifährt und ich schon am Freilauf hören kann, dass es sich hier um was besonders Hochwertiges handelt, dann drehe ich mich um und will natürlich wissen, was ist es denn für eins und wer sitzt drauf. Es gibt viele kleine Codes im Sport, die verraten, ja, da hat sich einer gut ausgestattet, da kennt sich jemand gut aus und hat echt investiert. Das ist, kann das Trikot sein, der Schuh, der Ball, die Hose, das Rad, das Boot, der Ball, endlos. Die Frage ist, machen solche Dinge den Sport nun wirklich besser oder die eigene Leistung besser oder ist das alles einfach schnöselige Angeberei? Julia Trams hat dazu nicht nur die Wissenschaft befragt, sondern natürlich auch jemanden, der sein Equipment ganz bewusst gewählt hat.
2: Christopher liebt es, Rennrad zu fahren. Immer schon.
3: Von klein auf eigentlich. Also ich habe Triathlon gemacht früher, als ich ein Kind war. Also von 5 bis 16. Und Teil vom Triathlon ist halt Fahrradfahren dann auch. Und dann, wie es halt so ist, da mit der Oberstufe, mit der Uni, hat man dann Sport ein bisschen vernachlässigt. Und vor 6, 7 Jahren, als ich nach Köln gezogen bin, auch mit Freunden wieder angefangen, Rad zu fahren. Und das alte Rad von Österreich mitgebracht. Und seitdem dann wieder mehr und mehr angefangen, Rad zu fahren eigentlich. Ja.
2: 3 bis 4 Mal pro Woche fährt Christopher. Doch weil der Rahmen an seinem alten Rennrad gerissen ist, hat er sich gerade ein neues gekauft. Mattschwarz steht es da, Aero-Rahmen aus Carbon, beige Reifen, Klickpedale natürlich. Aber das Fahrrad kann noch mehr.
3: Also ich habe auf den Pedalen hier, das sind Powermeter, links und rechts, die messen dann draußen die Leistung, die man tritt, Trittfrequenz, wie viel Watt trittet man. Und dann hat man in den Reifen, habe ich keine Schläuche mehr drin, das ist schlauchlos. Da ist dann so eine Dichtflüssigkeit drin, dass wenn man einen Platten mal hat, nicht stehen bleiben muss, Schlauch tauschen, sondern die Dichtmilch, die dichtet es von selber ab und man kann einfach weiterfahren.
2: Das alles kostet natürlich, gibt Christopher zu.
3: Das Rad hier, was ich hier habe, das hat jetzt, wie es hier steht, 6.000 Euro gekostet. Dann kommen noch so Spielereien dazu. Man will noch einen besseren Sattel, einen ergonomischeren, der kostet nochmal 150. Man will dann Laufräder dazu. Okay, bei mir waren die dabei, aber da reden wir auch so 1.000 Euro aufwärts für ein paar mindestens.
2: Dann noch spezielle Reifen, ein Radcomputer und natürlich das Outfit.
3: Also Schuhe und Helm sind eigentlich die wichtigsten Sachen. Und dann natürlich Radoutfits, also Hose, Jerseys, also die Shirts drüber, Handschuhe, Brille, sind eigentlich so die Basics, die man hat. Und dann Socken, also weiße Socken natürlich und nicht zu kurze Socken, das gehört dann auch dazu. Ja, es muss schon wadenhoch sein, so ein bisschen auf den Stil schon auch achten.
2: Diesen Stil geben die Profis vor, die Stars der Szene. Tour de France-Sieger Tadej Pogacar zum Beispiel. Oder Florian Lipowitz, der 2025 als erster Deutscher seit langem aufs Podium der Tour de France gefahren ist. Sie zeigen in sozialen Netzwerken und im Fernsehen, wie ein Rennradfahrer auszusehen hat. Und die Hobbysportler, so wie Christopher, ahmen das nach.
3: Es gibt so ein paar Regeln. Die Brille, die hat man immer über dem Helm, nicht unter den Helmgurten drin. Die Socken sollten schon hoch sein, es sollten keine Knöchelsocken sein. Das sind so ein paar Grundregeln.
2: Die Art des Sportgeräts und auch der Kleidungsstil ist vielen Freizeitsportlern extrem wichtig. Sie investieren viel Geld in neueste Technologie und Markenprodukte, um sich als Teil der sportlichen Elite zu fühlen. Denn wer teure Sportgeräte besitzt, demonstriert nicht nur sportlichen Ehrgeiz, sondern auch, dass er sich diese Anschaffungen leisten kann, sagt Christoph Breuer. Er ist Professor für Sportmanagement an der Deutschen Sporthochschule Köln.
4: Es gibt mittlerweile einen sehr breiten Sportmarkt, wo man auch sozusagen Einsteigermodelle, Sportgeräte jeglicher Art eben für einen vernünftigen Preis bekommt. Aber das sind eben dann keine Geräte, wo ich mich in meiner Community ausweise, dass ich hier was Besonderes habe. Das sind noch keine Geräte, wo andere auf einen hochschauen und einen beneiden. Und das ist durchaus immer ein wichtiger Faktor für viele bei sozialen Aktivitäten. Und Sport ist ja dadurch gekennzeichnet, dass es häufig eine soziale Aktivität ist.
2: Dieses Statusdenken kommt der Sportartikelindustrie nicht ungelegen.
5: Wenn wir zu den großen, auch an der Börse gehandelten Unternehmen schauen, da ist eine ganz klare Strategie dahinter, dass die großen, ganz großen Sportartikelunternehmen mittlerweile bis zu 6 Paar verschiedene Modelle von Fußballschuhen jedes Jahr auf den Markt werfen, wo dann nur die Farben sich verändern, einfach damit die Nutzer, die Konsumenten sich abgrenzen können, dass sie jeweils den neuesten Schuh haben. Und das treibt eben dann auch die Umsätze nach oben.
2: Wie viel Geld genau die Deutschen für Sportartikel für ihre Hobbys ausgeben, das wird statistisch nicht erfasst. Es gibt nur eine Sammelkategorie für Sportartikel, Fahrräder und Campingbedarf, erklärt Professor Breuer von der SPOHO. Aber allein die Fahrradhändler kamen 2023 auf etwa 8 Milliarden Euro Umsatz. Noch mehr wird aber in anderen Sportarten verdient, sagt Professor Breuer.
4: Die meisten Ausgaben werden in den Bereichen Outdoor, Running und Fußball getätigt. In allen drei Kategorien haben wir vor allem einen Masseneffekt, dass es eben sehr viele Menschen gibt, die diese Sportarten betreiben. Bei Einzelausgaben liegt der Wassersport natürlich vorne, wenn Boote gekauft werden.
2: Aber auch beim Radfahren sind die Investitionen durchaus hoch, sagt Professor Breuer. Denn gerade beim Radfahren hat sich in den vergangenen Jahren auch ein neuer Fahrradtyp etabliert.
4: Beim Radfahren beispielsweise kann man das ganz klar sagen. Durch die Entwicklung des Gravelbikes ist ja ein völlig neuer Fahrradtyp entstanden. Und sag mal, vor 30 Jahren, als das Mountainbike erfunden wurde, auch. Und damit ist quasi eine neue Disziplin entstanden. Und das ist eigentlich auch immer für uns sehr spannend, wenn sozusagen neue Sportarten entstehen. Wie etablieren die sich und welche Märkte sind davon betroffen?
2: Bei neuen Sportarten werden die Trends immer erstmal in einer kleinen Szene ausprobiert, die nach neuen Erlebnissen strebt, die sich abgrenzen will von der grauen Masse. Das war zum Beispiel beim Surfen so oder auch beim Snowboarden. Wenn sich die Sportart dann durchsetzt und für die breitere Masse attraktiver wird, steigen die Sportartikelhersteller darauf ein. Wer dann zum Kunden wird, das entscheidet oft das Portemonnaie, sagt Christoph Breuer von der SPOHO.
4: Es hängt maßgeblich davon ab, welches Budget sozusagen der Käufer hat, über welches Budget er verfügt. Und wenn er eben über ein entsprechendes Budget verfügt, dann wird er, wenn Sport ihm wichtig ist, eben dann auch einen größeren Teil dafür ausgeben. Und wir wissen einerseits, es sind eben dann viele Sportler, die beispielsweise extrem hohe Beträge, etwa 10.000 Euro für ein neues Rennrad ausgeben, dann schon in einer Altersklasse, wo man gemeinhin sozusagen über das größte Budget verfügt, also 50 plus. Und wir sehen auch sehr viele leistungsambitionierte Menschen darunter. Und denen ist es in der Tat wichtig, sozusagen, dass das Rennrad nochmals leichter ist, dass es eben dann nochmals wertiger ist.
2: Mit 32 Jahren gehört Christopher wohl eher in die letzte Gruppe, die sportlich Ambitionierten. Er investiert Zeit und Geld in sein Hobby, aber manchmal ist auch ein Fehlkauf dabei.
3: Satteltaschen habe ich schon mal falsche gekauft, die zu klein waren für die ganzen Sachen, die ich mitnehmen muss. Also Schläuche, Gaskartuschen oder CO2-Kartuschen fürs Aufpumpen und solche Sachen. Also man so Kleinutensilien, dann ist da schon viel Zeug dabei, wo man sich denkt, ach cool. Und im Nachhinein dann, nee, also hätte man sich 40, 50 Euro sparen können.
2: Doch macht das teure Equipment auch wirklich besser, schneller und fitter? Das ist schwer zu messen, sagt Professor Breuer von der SPOHO. Was aber klar ist, wer sich wohlfühlt in seiner Sportbekleidung oder auf dem neuen Rad, der bleibt eher am Ball.
4: Wir wissen tatsächlich aus der Forschung, dass Menschen, die sich wohlfühlen mit ihren Sportgeräten, in ihren Sportklamotten, dass die eben auch das eigene sportliche Engagement positiver bewerten. Und in der Folge hilft es natürlich dann auch, länger aktiv zu sein.
2: Gerade im Erwachsenenalter entdecken viele den Sport für sich oder wieder neu. Interessanterweise gilt das besonders für Männer, sagt Professor Breuer.
4: Überdies muss man sagen, wenn man überlegt, warum war das früher vielleicht nicht so ausgeprägt, dass wir gerade bei den Erwachsenen die Zuwächse haben in der Sportpartizipation und insbesondere bei den männlichen Erwachsenen. Für die Frauen galt schon vor 20, 30 Jahren in Deutschland, dass die sich eher lebenslang sportlich aktiv halten. Für die Männer ist das ein eher neues Phänomen. Und wir wissen auch, dass die Männer stärker als Frauen leistungsorientiert, auch im fortgeschrittenen Alter Sport treiben. Und da spielt natürlich die richtige Ausstattung, das richtige Gerät vielleicht auch eine größere Rolle.
2: Und genau diese leistungsorientierte Haltung führt dazu, dass viele auch bereit sind, durchaus tief in die Tasche zu greifen.
4: Eine Antwort auf die Frage, warum die Menschen viel Geld für Sport ausgeben, liegt auch darin, dass sich so ein Fitnessmotiv, so ein Fitnessbedürfnis eigentlich nie perfekt befriedigen lässt. Es gibt immer sozusagen die Möglichkeit, noch fitter zu sein. Und dadurch gibt es eben auch den Anreiz, in immer bessere Sportausstattung zu investieren, die tatsächlich oder womöglich einen Beitrag dazu leistet, dass diese höheren Fitnessziele dann auch erreicht werden.
2: Teure Features und Sportgeräte machen uns also nicht zwingend schneller oder besser, zumindest nicht die Freizeitsportler. Aber selbst wenn wir uns beim Kauf vor allem von dem Gefühl leiten lassen, dass wir dann etwas ganz Besonderes besitzen, kann uns das zumindest motivieren, dran zu bleiben und weiterzumachen.
0: Wie viel macht die Ausstattung beim Sport mit all den guten Features aus, wenn wir den Sport doch nur als Hobby ausüben? Ist das eine Form von Featureitis oder was verändert sich dadurch? Julia Trams hat spannende Antworten darauf zusammengetragen. Hier gehört bei WDR 5 Quarks Wissenschaft und mehr.

0: The Knox zusammen mit Sophie Tucker und Brazilian Soul.
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0: Und hier ist WDR 5 Quarks, die Wissenschaft. Früher hat man ja freundlich im Laden gefragt, ob man ein Kleidungsstück vielleicht mal zur Auswahl mit nach Hause nehmen darf. Manche werden sich noch daran erinnern. Heute ist es alles viel komfortabler. Man bestellt online, kann eine ganze Weile rumprobieren und abwägen. Und was nicht gefällt, wird zum Teil auch noch ganz kostenlos zurückgeschickt. Dass etliche dieser Retouren keineswegs aufgefrischt und wiederverkauft werden, ist dabei, ich nenne es mal, der große Wahnsinn. Etliche Tonnen an Klamotten werden pro Jahr allein in Deutschland schlicht auf den Müll geworfen. Damit soll seit dieser Woche Schluss sein, sagt die EU. Sie verbietet seit Anfang der Woche das sinnlose Kleidervernichten. Eneas Roch erklärt das neue Gesetz, seine Notwendigkeit und auch die Schlupflöcher.
5: Viele Kleidungsstücke, die bestellt und zurückgeschickt werden, landen im Müll. Das kritisiert Dr. Viola Wohlgemuth von der Deutschen Umwelthilfe.
6: Da Textilien so unglaublich billig produziert werden können, ist das Handling von Retouren oft teurer als das Vernichten und die Neuproduktion. Also es ist wirklich Wahnsinn, was wir hier haben. Und wir wissen seit Jahren, dass Massen an retournierten Textilien oft direkt in die Vernichtung gehen.
5: Die Europäische Umweltagentur EEA schätzt, 4-9% aller Textilprodukte, die auf den europäischen Markt gebracht werden, werden vernichtet, ohne dass sie jemals jemand getragen hat. Das sind pro Jahr in etwa 260.000 bis 600.000 Tonnen vernichteter Textilien. Das soll sich ändern. Ab Sommer 2026 greift die EU-Ökodesign-Verordnung ESPR. Große Unternehmen dürfen unverkaufte oder retournierte Kleidung und Schuhe dann nicht mehr vernichten, sondern müssen sicherstellen, dass diese wiederverwendet, gespendet oder recycelt werden. So zumindest in der Theorie. In der Praxis wird das Gesetz aufgeweicht, kritisiert Viola Wohlgemuth.
6: Ein großes Problem ist, dass die Textillobby jetzt sogenannte Ausnahmen mit rein diskutiert. Und da müssen wir ganz genau hingucken, denn die drohen, dieses Gesetz komplett auszuhöhlen. Ausnahmen sind zum Beispiel, es lohnt sich nicht, dieses Textil zu reparieren. Es ist zum Beispiel keine Spendenannahme möglich. Und wenn man sich das dann im Detail anguckt, würde das eben bedeuten, ein großer Händler wie Shein hat irgendwie tausende von Kleidungsstücken am Tag übrig, bietet die einem Second-Händler um die Ecke an, der sagt, oh, okay, ich kann die jetzt nicht einfach so annehmen. Das macht er noch mit einem ausgewählten Laden. Und dann kann er sagen, okay, es wollte keiner haben, ich kann trotzdem vernichten.
5: Auch Michael Zieslik vom Dachverband Zero Waste Germany befürchtet, dass die neue Verordnung in der Praxis wenig bringt. Denn zurückgeschickte Kleidung zu sortieren und wieder schön zu verpacken, damit sie neu verkauft werden kann, kostet Arbeitsstunden. Und deshalb sei es unwahrscheinlich, dass Firmen...

0: Michael Zieslick, die Klamotten hätten oft keine ausreichende Qualität.
1: Wir beobachten, dass Kleidungsstücke im Laufe der Zeit in den letzten Jahren sehr viel kürzere Haltbarkeit haben und nach 3, 4 Wäschen schon nicht mehr so aussehen wie im neuwertigen Zustand. Die Fasern reißen ein. Die Texturen ändern sich, die Farben ändern sich und dann neigt man dazu, das recht schnell wegzuwerfen. Selbst in der Textilverwertung kann man da nicht mehr viel mitmachen.
0: Die Textilbranche wiederum hat andere Bedenken gegenüber der neuen Regelung, gerade angesichts ihrer günstig produzierten Konkurrenz in Asien. Der Verband Südwesttextil und der Bundesverband der deutschen Sportartikelindustrie beispielsweise warnten kürzlich davor, voreilig Regelungen zu schaffen. Ihnen fehlen belastbare Daten und realistische Kosten-Nutzen-Analysen. Sie fordern die Industrie, eng in die Ausgestaltung einzubeziehen. Und Dr. Viola Wohlgemuth von der Deutschen Umwelthilfe wiederum weist darauf hin, es fehlen noch Vorschriften, wie die Verordnung in der Praxis überhaupt umgesetzt werden soll.
2: Das bedeutet, wenn ich als NGO rausfinde, zum Beispiel als Deutsche Umwelthilfe, dass Textilien weiter vernichtet werden, weiß ich noch gar nicht, wer die zuständige Behörde ist, bei der ich diese Information droppen kann. Und zweitens haben wir kein Bußgeldkatalog. Das heißt, selbst wenn wir diese Behörde hätten, weiß sie nicht, welcher Strafe sie hier eigentlich dieses Vergehen ahnden kann. Und das ist natürlich ein Riesenproblem, weil dann eben einfach kein Vollzug stattfindet und damit so ein Gesetz einfach ausgehebelt wird. Und diesen Vollzugsraum muss die Bundesregierung setzen. Und das weiß sie eigentlich auch schon seit 2, 3 Jahren, dass sie das tun müsste. Und es ist wirklich sträflich, dass wir hier noch nichts vorliegen haben.
3: Ja, sowas nennt man meines Wissens einen zahnlosen Tiger. Also ein EU-Gesetz verbietet seit dieser Woche, dass Kleidungsretouren im großen Stil vernichtet werden. Aber das Gesetz wirkt schon jetzt etwas fadenscheinig, um mal im Bild zu bleiben. Ineas Roch hat's eingeordnet für WDR 5 Quarks.

0: Die Geige spielt er übrigens auch selbst. Der US-amerikanische Singer-Songwriter Andrew Bird. Make a Picture. Das ist eine kleine Erinnerung daran, dass wir angesichts aller Herausforderungen und schlechter Nachrichten auch positive Erinnerungen speichern können. Und zum Thema Erinnerung haben wir jetzt noch eine sehr schöne kleine Geschichte. Es geht um das Bild, das uns die Geschichtsbücher von Prinzessinnen geben, die vor 4000 Jahren im alten Ägypten gelebt haben. Sie wurden meist mit wunderschönem Schmuck begraben, mit Kronen und Juwelen. Hier und da war auch eine Waffe dabei. Wir stellen uns diese ägyptischen Prinzessinnen gern als rein und fein verziert vor. Aber Korrektur, das Bild hatte wohl einen falschen Filter. Jenny von Sperber stellt uns die aktualisierte Prinzessinnenversion vor.
1: Muskulös und gut durchtrainiert müssen sie gewesen sein, die fünf ägyptischen Prinzessinnen, die vor etwa 4000 Jahren gelebt haben. So interpretieren die Wissenschaftlerinnen um Zeynep Paşhisch aus Kairo ihre Ergebnisse. Sie haben fünf Mumien von Prinzessinnen untersucht, die zwar schon 1890 entdeckt, aber dann bis 2020 verschollen waren. Einige Teile der Mumien sind bei der ersten Berührung zu Staub zerfallen, aber ihre Skelette waren gut erhalten. Und so konnten die Forscher auch die Sehnenansätze untersuchen, die auf die Stärke der unterschiedlichen Muskeln schließen lassen. Demnach waren die fünf Prinzessinnen gut trainiert und sind regelmäßig mit Pfeil und Bogen umgegangen. Möglicherweise waren sie Jägerinnen. Julia Buttger, Professorin für Ägyptologie an der LMU München, findet deshalb,
2: dass es super, super wichtig ist, dass wir sowas wie Gender-Archäologie ernst nehmen und uns bewusst sind, dass extrem viel mit Stereotypen und mit westlichen Übertragungen gearbeitet wurde.
1: Neben dem kostbaren Schmuck wurden bei ihnen nämlich auch Waffen als Grabbeilagen gefunden, wie auch bei anderen Prinzessinnen aus dem alten Ägypten. Bisher hatte man solche Waffen oft für rein symbolische Gaben gehalten. Die aktuelle Studie zeigt, womöglich war das falsch. Und die Damen konnten mit dem Dolch und mit Pfeil und Bogen, die in ihrem Grab lagen, gut umgehen.
0: Und ich finde, nach dem Vorbild dieser ägyptischen Prinzessinnen könnte man doch jetzt auch noch schön eine Barbie gestalten, oder? Jenny von Sperber aus der ARD-Wissenschaftsredaktion hat uns ein neues Bild von antiken ägyptischen Prinzessinnen mit kräftigen Muskeln mitgegeben.

Ein junger Iraner, der in Deutschland Asyl beantragt und direkt bei der Ankunft in Bochum in der Unterkunft angibt, dass er Epileptiker ist und dringend Medikamente braucht, stirbt wenige Tage später, denn es gab keine Medikamente. Der Fall wirft gerade einige Fragen auf. Die wichtigste: hätte sein Tod verhindert werden können? Welche Antworten es dazu schon gibt, das hören Sie gleich im Westblick mit Wiebke Dumpe, direkt nach WDR aktuell. Wir von Quark sind an dieser Stelle raus für heute. Morgen hören wir uns gerne wieder, wenn Sie mögen. 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Ich bin Maria Backer, bedanke mich für Ihre Zeit mit uns hier im Radio und wünsche noch einen schönen restlichen Dienstag. Bis dann, tschüss.

0: Es ist 17 Uhr. 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
1: Die Nachrichten mit Steffi Orbach. Guten Tag. Der Mann, der in einer Jugendhilfeeinrichtung in Stade 6 Menschen getötet haben soll, hat sich offenbar umgebracht. Nach Angaben des niedersächsischen Justizministeriums fand ein Gefängnismitarbeiter den 45-jährigen tot in seiner Zelle. Torben Hildebrand für WDR aktuell.
2: Es gibt jeden Morgen eine Routinekontrolle aller Zellen und dabei hat das Personal den Mann leblos vorgefunden. Es wurde ein Arzt alarmiert, der konnte aber nur noch den Tod feststellen. Das war dann um kurz vor 6:30. In der offiziellen Mitteilung wird Strangulation als Todesursache genannt. Die genauen Todesumstände sind noch nicht klar, die Ermittlungen laufen. Ein Fremdverschulden schließt das niedersächsische Justizministerium aber aus. Die Behörden haben die Angehörigen des Gefangenen informiert und auch die Angehörigen der Bluttat in Stade. Weitere Angaben darüber hinaus macht das niedersächsische Justizministerium nicht.
1: Die wohl bekannteste Kunstausstellung der Welt, die Biennale in Venedig, bekommt keine Förderung mehr von der EU. Die Begründung dafür ist, dass Russland an der Biennale teilnimmt, zum ersten Mal seit das Land die Ukraine angegriffen hat. Jean-Marie Magro, WDR Brüssel.
3: Die Haltung der EU-Kommission, Kulturvorhaben, die mit europäischen Steuergeldern finanziert werden, sollten auch demokratische Werte vertreten, etwa Dialog, Vielfalt und Meinungsfreiheit. Genau diese Werte, so der Kommissionssprecher, würden aber im heutigen Russland nicht geachtet. Der Pavillon, der Eigentum des russischen Staates ist, bleibt für ein breites Publikum geschlossen. Allerdings können Besucher die Installation draußen auf einem großen Bildschirm sehen. Russland sieht seine Teilnahme als Ende seiner kulturellen Isolation im Westen. Die Ukraine protestierte dagegen vehement.
1: In Nordrhein-Westfalen hat es noch nie so viel rechtsextreme und antisemitische Gewalt gegeben wie vergangenes Jahr. Das geht aus neuen Zahlen der unabhängigen Opferberatungsstellen hervor. Tobias Zacher, WDR Landespolitik.
4: Insgesamt stellten die Beratungsstellen Angriffe auf mehr als 700 Menschen in NRW fest, die politisch rechts, rassistisch oder antisemitisch motiviert waren. Am häufigsten waren Körperverletzungen, gefolgt von Nötigungen und Bedrohungen. Einen großen Anstieg gab es bei Angriffen auf politische Gegner von Rechtsextremen. Das sind zum Beispiel Menschen, die sich gegen Neonazis engagieren oder politische Mandatsträgerinnen. Das häufigste Tatmotiv war Rassismus. Die Opferberatungsstellen helfen Menschen nach solchen Angriffen, zum Beispiel bei Gerichtsterminen oder beim Verarbeiten von Ängsten. Sie sagen, dass sich die Täter zunehmend ermutigt fühlen von mehr menschenfeindlichen Einstellungen in der Gesellschaft.
1: Und jetzt weitere Meldungen im Überblick. Bundesverteidigungsminister Pistorius hat angekündigt, den Bundeswehrstandort Unna auszubauen. Das Bataillon versorge die kämpfende Truppe im Einsatz mit Ersatzteilen, Kraftstoff, Wasser und anderem Nötigen. Pistorius sagte, Logistik sei alles und bezeichnete den Standort Unna als einen der wichtigsten im Westen Deutschlands. Im Raum Krefeld hoffen Unternehmen auf neuen Schwung in der Wirtschaft durch den Großauftrag des italienischen Zugunternehmens Italo. Das lässt bei Siemens 26 Hochgeschwindigkeitszüge bauen. Laut dem Unternehmen hat der Auftrag einen Wert von 3 Milliarden Euro. Die zuständige Industrie- und Handelskammer sagt, zuletzt seien die Industrieumsätze in Krefeld zurückgegangen. In Deutschland findet 2029 die Europameisterschaft im Padel statt. Da spielt man in einer Art Käfig oder einem Glaskasten einen Mix aus Tennis und Squash. In welcher Stadt die Padel-EM stattfindet, ist noch nicht klar. Wie auch beim Fußball sind die Spanier beim Padel aktuell ganz weit vorn.
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1: Das LWL-Museum für Archäologie und Kultur in Herne präsentiert jetzt Funde von privaten Findern. Zu sehen sind sie in einem sogenannten Schatzregal. Beate Hinrichs, WDR Kultur.
5: Die Funde stammen größtenteils von Menschen, die mit Sonden und Magnetangeln nach alten Schätzen suchen. Nach Angaben des Landschaftsverbands Westfalen-Lippe wird ihre Arbeit für die Archäologie immer bedeutender. Mehr als 600 von ihnen sind für den LWL im Einsatz. Sie melden jedes Jahr rund 5000 Funde. In dem Schatzregal können die Stücke aus nächster Nähe betrachtet und so auch Verwandten und Freunden der Schatzsuchenden gezeigt werden. Präsentiert werden auch verborgene Schätze aus jüngsten Ausgrabungen in Westfalen-Lippe, etwa eine vergoldete Fibel aus Recke aus dem 5. Jahrhundert.
1: Das war WDR aktuell. Das Wetter in Nordrhein-Westfalen. Am Abend ist es freundlich und überwiegend trocken bei Temperaturen von 19 bis 23 Grad. Morgen viele Wolken, ab und zu auch mal ein Schauer und auch die Sonne zeigt sich mal kurz. In Gummersbach dazu höchstens 19 Grad, in Bielefeld 21 und in Düren 22 Grad. Am Donnerstag teils dicht, teils locker bewölkt, 19 bis 23 Grad. Die Zeit ist 17.05 Uhr. 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A1 Euskirchen Richtung Köln zwischen Kreuzköln West und Köln-Bocklemünd. 10 Minuten plus 5 Kilometer stockender Verkehr. A4 Köln Richtung Aachen zwischen Elsdorf und Merzenich. 45 Minuten plus 5 Kilometer Stau. Dort wird ein Böschungsbrand gelöscht. A44 Aachen Richtung Mönchengladbach zwischen Alsdorf und Aldenhofen. 15 Minuten plus 3 Kilometer Stau. Die A44 Essen Richtung Düsseldorf ist zwischen Dreieck Felbert Nord und Hetterscheid wegen Bauarbeiten bis Mitte Oktober gesperrt und A59 Köln Richtung Bonn zwischen Dreieck Heumer und Köln-Wahn. 15 Minuten plus 7 Kilometer stockender Verkehr.
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6: An diesem Dienstagnachmittag mit Wiebke Dumpe. Hallo in die Runde. Und mein Mitgefühl, das geht heute raus an alle in Bonn. Erst mussten die Menschen da mit der Sperrung der Nordbrücke und auch der rechtsrheinischen Bahnstrecke klarkommen. Und heute Morgen stand dann das nächste Verkehrsproblem an. Ein Großteil der Stadtbahn blieb im Depot. Manche nehmen es mit Humor, andere sind ziemlich sauer.
7: Eigentlich hätte sie vor 2 Minuten fahren müssen. Jetzt kommt sie wohl in 10 und die nächste kommt in 40. Also ich lasse mich überraschen.
8: Bonn macht sich selber kaputt. Züge fallen die ganze Zeit aus, die Nordbrücke geht nicht, die Bahnen funktionieren nicht.
6: Was war heute in Bonn los? Warum genau stehen die Bahnen? Ein Update dazu hören Sie gleich hier im Westblick. Außerdem schauen wir uns an, wie gut unser Stromnetz gegen größere Stromausfälle aufgestellt ist. Und wir lernen ein Theaterprojekt aus Düsseldorf kennen, das sich mit den Geschichten queerer Menschen in der Ukraine in Kriegszeiten auseinandersetzt. Los geht der Westblick aber hiermit. Wer aus seiner Heimat flieht, macht das meistens aus einem Grund, nämlich dem Wunsch nach einem Leben in Sicherheit. Den hatte auch der 28-jährige Ashkan Rahimi. Im Juni ist er aus dem Iran nach Deutschland geflohen. In einer Einrichtung für Geflüchtete in Bochum teilte er den Leuten dort dann mit, dass er Medikamente gegen epileptische Anfälle braucht. Lebenswichtige Medikamente. Wenige Tage später war Ashkan Rahimi tot. Jetzt steht die Frage im Raum, hätte sein Tod verhindert werden können? Die Kollegen von WDR4U haben dazu recherchiert. Bamdad Ismaili war daran beteiligt. Wer war denn eigentlich Ashkan Rahimi?
9: Ja, 28 Jahre alter Asylbewerber aus dem Iran. Er hatte im Iran einen Schlag auf den Kopf bekommen und hatte ein Schädel-Hirn-Trauma. Er war Epileptiker, hat Medikamente jeden Tag gebraucht und die sind ihm leider bei der Flucht abhanden gekommen. Blöderweise ist der Bus, mit dem er gekommen ist, weggefahren, als die eine Pause gemacht haben und da war seine Tasche in diesem Bus drin und deswegen waren die Medikamente weg.
6: Und er hatte ja dann in der Erstaufnahmeeinrichtung in Bochum auch angegeben, dass er diese Medikamente brauchen würde. Was ist dann passiert?
9: Genau, uns liegen auch Dokumente, dass es tatsächlich schwarz auf weiß steht, dass er das angegeben hat. Und dann ist erstmal nichts passiert. Es wurde einfach dokumentiert. Er blieb in Bochum. Und am nächsten Tag ist er nach Essen verlegt worden und da ist scheinbar irgendwo ein Fehler passiert oder irgendwelche Informationen sind nicht weitergegeben worden.
6: Aber wenn man doch weiß, dass das lebenswichtige Medikamente waren, warum hat man nicht direkt gehandelt?
9: Das ist genau der Vorwurf der Familie und diese Frage ist bis heute nicht beantwortet. Fakt ist, er ist am nächsten Tag nach Essen in der Unterkunft verlegt worden. Und zwar, er ist nachmittags angekommen, da war der Arzt schon im Feierabend und sie hatten für den nächsten Tag dann einen medizinischen Termin ausgemacht. Aber an dem Abend, also in der Nacht, ist Ashkan Rahimi dann tot gewesen.
6: Das klingt so, als wären da noch viele Fragen offen, aber kann man schon sagen, wer die Verantwortung für den Tod von Ashkan Rahimi trägt?
9: Ich habe mit verschiedenen Behörden gesprochen, die dafür verantwortlich sind, also Regierungspräsidium in Arnsberg, Regierungspräsidium in Düsseldorf und auch das Ministerium, was dafür verantwortlich ist, nämlich das Ministerium für Flucht und Integration. Und es heißt einfach, es wird geprüft. Die Staatsanwaltschaft hat Ermittlungen aufgenommen. Und das, was wir heute vom Ministerium bekommen haben, klingt so, die Abläufe werden derzeit intern geprüft, heißt es in der Mail. Im Zuge dessen hat sich bestätigt, dass die verstorbene Person zu Beginn ihres Aufnahmeprozesses eine chronische Erkrankung und einen Medikamentenbedarf angezeigt hat. Wir bitten um Verständnis, dass wir darüber hinaus noch keine Angaben machen können. Zitat Ende. Also die Behörden wussten Bescheid, aber wer da was nicht weitergegeben hat und warum, das wissen wir leider bis heute nicht.
6: Sie haben sich ja mit dem Thema jetzt ein bisschen intensiver auseinandergesetzt. Ist der Tod von Ashkan Rahimi ein Einzelfall?
9: Das kann ich leider nicht so sagen. Es ist ein Blackbox. Man kriegt das normalerweise ja nicht so oft mit. Mhm. Wir haben das in dem Fall, und das ist das Besondere, wir haben es deshalb mitbekommen, weil der Bruder sich an uns, an WDR4U gewandt hat. Und wir haben uns dann einmal mit der Familie hier bei uns im WDR getroffen. Ein sehr trauriges Gespräch, weil die Eltern extra aus dem Iran gekommen sind für die Beerdigung. 3 Tage danach war dann die Beerdigung. Und das war dann auch für uns der unangenehme Teil. Da haben wir mit den Dreharbeiten begonnen.
6: Bamdad Ismaili über den Tod eines 28-Jährigen, der aus dem Iran nach Deutschland geflohen war. 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

0: Sie sprechen von enthemmter Gewalt und Sie haben heute neue Zahlen vorgelegt. Die Opferberatung Rheinland und die Beratungsstelle Backup, die haben gewalttätige Übergriffe aus Rassismus, Antisemitismus oder Queerfeindlichkeit ausgewertet. Und davon gab es demnach 2025 so viele wie noch nie. Tobias Zacher, WDR Landespolitik. Bevor wir da in die Zahlen eintauchen, was genau sind das überhaupt für Beratungsstellen? Also was machen die und wer kann sich an die wenden?
1: Die zwei zusammen decken ganz NRW ab und die helfen allen Menschen, die Opfer von politisch rechtsextremer oder rassistischer oder antisemitischer oder queerfeindlicher Gewalt geworden sind. Zum Beispiel, weil da ein Mensch zusammengeschlagen wurde oder bedroht wurde, weil was in Brand gesetzt wurde, sowas. Und die Hilfe dreht sich komplett um die Bedürfnisse des Opfers. Sabrina Hosono von der Opferberatung Rheinland nennt da ein paar Beispiele.
2: Zum Beispiel, dass wir mit zu Gerichtsverfahren gehen, insbesondere wenn das alleinstehende Personen sind, kein großes Netzwerk haben, fühlen die sich teilweise auch verunsichert, im Gerichtsgang potenziell auch TäterInnen wieder zu begegnen. Wir vermitteln auch, also helfen bei der Suche nach AnwältInnen. Dann ist es so, wir vermitteln genau auch zu PsychotherapeutInnen und ÄrztInnen.
1: Ja, immer wieder geht es auch einfach darum, einfach in den Alltag zurückzufinden, weil sich natürlich auch Menschen vor Angst vor Neonazis teils nicht mehr vor die Tür trauen, nachdem sie zusammengeschlagen wurden.
0: Okay, und diese beiden Beratungsstellen, die sagen jetzt, wir haben so viele Fälle wie nie. Was heißt das ganz konkret in Zahlen?
1: Ja, vergangenes Jahr gab es mehr als 620 Fälle solcher Gewalt, also fast zwei jeden Tag in NRW. Das meiste davon, mehr als 300 Fälle, sind Körperverletzungen, aber auch Brandstiftung oder Freiheitsberaubungen sind darunter. Es gab letztes Jahr kein Tötungsdelikt, das die Beratungsstellen festgestellt haben. Das Jahr davor, 24, waren es noch 3 Tötungsdelikte. Ja, und beim Blick auf die Landkarte kann man schon Schwerpunkte ausmachen und das sind einfach die Städte. Fast 3/4 der Fälle passieren in Großstädten in NRW.
0: Und was ist da dann so das häufigste Motiv?
1: Das häufigste ist Rassismus. Das macht die Hälfte, in der Hälfte aller Fälle die Motivation aus. Darunter zählt übrigens auch antimuslimische Gewalt. Am zweithäufigsten ist die Gewalt gegen politische Gegnerinnen und Gegner von Rechtsextremen. Da gab es auch den größten Anstieg, nämlich eine Verdoppelung der Fallzahlen. Also da werden zum Beispiel Menschen angegriffen, die sich gegen Neonazis engagieren oder auch politische Mandatsträgerinnen, vor allem Kommunalpolitiker. Und es sind auch immer öfter Kinder betroffen, sagt Sabrina Hosono.
2: Da erleben wir einfach eine gezielte Enthemmung, dass eben auch der Status des Kindes und des besonders schutzbedürftigen Lebens nicht mehr davor schützt, angegriffen zu werden, sondern dass rechte rassistische, antisemitische TäterInnen vor dem auch nicht mehr zurückschrecken, sondern eben auch Kinder im Bus, auf dem Weg nach Hause, in der Schule etc. bewusst angreifen.
1: Ja, 50 Kinder und Jugendliche waren da von letztes Jahr betroffen.
0: Der Verfassungsschutz, der beobachtet ja auch politisch rechte oder rechtsextreme Gewalt. Warum machen die Beratungsstellen das jetzt auch noch und haben auch andere Zahlen?
1: Genau, die rechnen einfach anders, die orientieren sich erstmal an den Verfassungsschutzzahlen, nehmen aber noch weitere Fälle dazu, denn aus Sicht der Beratungsstellen werden im Verfassungsschutzbericht zu wenige Gewalttaten als rechtsmotiviert gezählt. Niklas Weitekamp von der Opferberatung Rheinland erklärt das mal anhand einer Anzeige auf der Polizeiwache, wie das dann kommen kann, dass eine rechtsmotivierte Gewalttat dann als solche vielleicht gar nicht im Verfassungsschutzbericht auftaucht.
3: Da geht es erstmal darum, wird dieses Motiv gesehen? Gibt es da eine hinreichende Sensibilisierung der Beamtin, des Beamten, der die Anzeige entgegennimmt? Und wird das entsprechend dann zum Beispiel in das Dezernat Staatsschutz weitergeleitet? Das passiert nicht in allen Fällen. Da müssen wir ganz klar sagen, da gibt es auf jeden Fall Leerstellen.
1: Ja, das sieht man auch an den Zahlen. Der Verfassungsschutzbericht listet 190 Fälle rechtsmotivierter Gewalt auf fürs vergangene Jahr. Und die Opferberatungsstellen eben mehr als 620. Ein Grund kommt auch noch dazu, die Beratungsstellen, die zählen auch Nötigung und Bedrohung mit. Das macht der Verfassungsschutzbericht nicht bei seinen Gewaltzahlen. 280 Fälle fallen darunter, unter diese Kategorie im vergangenen Jahr. Da kommt es also bei Nötigung und Bedrohung ja nicht zu direkter körperlicher Gewalt. Trotzdem zählen die Beratungsstellen diese Fälle mit. Das sind ja auch Straftaten, muss man sagen. Und die Folgen davon seien für die Opfer so gravierend und so einschränkend, teils auch gesundheitlich, dass das aus Sicht der Opferberatungsstellen in die Statistik mit reingehört.
0: Die Zahl der gewalttätigen Übergriffe aus rassistischen, antisemitischen oder queerfeindlichen Motiven hat sich seit 2023 fast verdoppelt. Eingeordnet hat diese Zahlen Tobias Zacher bei WDR 5.

0: Die Stadt Bonn, die hat wirklich mein allergrößtes Mitgefühl. Verkehrschaos wegen der gesperrten Bonner Nordbrücke und jetzt auch noch Probleme bei den Stadtbahnen. 60 von 75 Bahnen mussten heute im Depot bleiben. Der Grund? Materialermüdung. Maggie Kreber berichtet live aus Bonn. Wie ist denn die Lage gerade? Komplettes Verkehrschaos oder geht's irgendwie?
1: Also ich muss sagen, dafür, dass man ja denkt, 60 von 75 Bahnen sind so viel, dafür ist es hier tatsächlich relativ entspannt. Also ich bin am Bonner Hauptbahnhof und man hatte zwar erwartet, dass es ein riesen Chaos hier gibt, aber die Bahnen, die fahren heute den Tag über eigentlich relativ regelmäßig. Mhm. Also im Berufsverkehr heute Morgen schon, aber auch jetzt im Feierabendverkehr, der ja gerade losgeht, gibt es zwar so ein paar kleinere Verspätungen oder die Anzeigen, die machen nicht immer so ganz, was sie wollen und kommen nicht ganz hinterher, die richtigen Zeiten anzuzeigen, aber dieses ganz, ganz große befürchtete Chaos, das bleibt hier nach wie vor aus. Die meisten Bahnen, die sind allerdings kürzer, also die fahren dann einfach nur mit einem statt zwei Wagen. Es gab hier aber jetzt keine total übervollen Bahnen. Ich habe jetzt auch keine total vollen Bahnsteige gesehen. Ich glaube, wir haben da vielleicht einfach ein bisschen Glück mit dem Timing, dass gerade die Ferien begonnen haben, dass zum Beispiel keine Schüler unterwegs sind und vielleicht der eine oder andere gerade auch im Urlaub ist.
0: Klar, die machen natürlich auch einen Großteil aus. Wie haben denn die Pendlerinnen und Pendler heute auf diese Ankündigung und auf die Situation reagiert?
1: Ja, da war aber, auch wenn das Chaos ausgeblieben ist, trotzdem ein ganz, ganz großer Frust so zu merken. Also die erste Reaktion von vielen war so, boah, nee, schon wieder eine Hiobsbotschaft im Verkehr, nicht schon wieder. Gerade wegen der gesperrten Nordbrücke hier ist die Lage hier halt relativ angespannt und viele sind ärgerlicherweise auch extra auf den ÖPNV umgestiegen, um eben so Stau auf den Straßen zu vermeiden. Und gerade da tut halt jede Verspätung besonders weh. Ich hatte heute nur so ein bisschen das Gefühl, dass viele Pendler den Tag ganz unterschiedlich erlebt haben. Also manche hatten sehr viele Verspätungen, bei manchen lief es aber auch reibungslos.
2: Also mir ist es heute noch gar nicht aufgefallen, dass die Bahn unregelmäßig fahren. Ich bin heute Morgen zur Arbeit gefahren, bin jetzt gerade auf dem Rückweg. Also ich habe noch nichts gemerkt, aber vielleicht ändert sich das gleich.
3: Ja, jetzt im Moment geht es ja, aber heute Morgen war es ganz schlimm.
4: Eine Katastrophe. Mit dem Auto kann man nicht fahren, mit Bahnen kann man nicht fahren. Und heute hatte ich nur Verspätung von A bis Z.
1: Also man muss vielleicht einfach dazu sagen, es war so ein bisschen Glück oder Pech, zu welcher Zeit man unterwegs war. Zwischendurch gab es nämlich auch einen kleinen Autounfall, der Gleise blockiert hat. Das hatte dann halt gar nichts damit zu tun, dass weniger Bahnen fahren. Mhm. Aber die Verspätung, die haben die Pendler dann natürlich trotzdem gemerkt.
0: Was genau war denn eigentlich das Problem bei den Bahnen in Bonn? Also warum mussten so viele stehen bleiben?
1: Also bisher können wir sagen, dass es total überraschend kam, dass halt so viele Bahnen plötzlich aus dem Verkehr gezogen werden mussten. Die Stadtwerke Bonn, die haben eigentlich erst nur davon gesprochen, dass sie halt Routinekontrollen gemacht haben und dabei mögliche Materialermüdungen festgestellt haben. So haben sie das genannt und deswegen haben sie eben Bahnen aus dem Verkehr gezogen und es geht halt um alte Bahnen, die so aus den 70er bis 90er Jahren stammen. Laut WDR-Quellen gibt es aber Spekulationen und auch Hinweise darauf, dass es deutlich, deutlich gravierendere Sicherheitsmängel geben könnte. Also da ist die Rede von möglichen Schäden an Bremsen und an Rädern und deswegen mussten sie sie eben so plötzlich aus dem Verkehr ziehen. Das haben die Stadtwerke so zwar noch nicht bestätigt, aber auch die Bezirksregierung Köln, die ist eingeschaltet und dann im Austausch mit den Stadtwerken und da wird jetzt eben gerade die Situation geprüft.
0: Muss man also noch ein bisschen abwarten. Jetzt haben wir gehört, dass ja doch die Bahn ganz okay fuhren, dass Leute gut von A nach B gekommen sind und das lag ja auch daran, dass Köln geholfen hat, oder?
1: Absolut. Also ich glaube, die Köln-Bonner Freundschaft, die kann man heute sehr feiern. Also das ist wirklich mal etwas sehr, sehr Positives an dem Tag. Die haben nämlich ganz spontan 20 Bahnen den Stadtbahnen Bonn ausgeliehen. Und dadurch war es eben möglich, den Takt hier wirklich halbwegs zu halten, dann halt einfach nur mit einem statt zwei Wagen zu fahren. Und es musste im Endeffekt nur eine weniger genutzte Linie in Bonn hier ausfallen. Und in Köln, da gab es dann vereinzelt ein bisschen die Situation, dass die Taktung ausgedünnt wurde, also dass so ein paar Bahnen ausfallen mussten. Insgesamt war die Situation dort aber okay und die Stadtwerke Bonn, die waren der Situation sehr, sehr dankbar.
0: Ganz kurz noch, kann man sagen, wie lange Bonn jetzt noch mit Einschränkungen bei den Stadtbahnen rechnen muss?
1: Das ist tatsächlich die große Frage. Also die Bonner Stadtwerke wollen eigentlich nur noch diese Woche genau die Bahn prüfen und hoffen eigentlich sogar nächste Woche wieder normal fahren zu können. Zwischendurch hieß es sogar, vielleicht können sie sogar diese Woche die ersten Bahnen wieder einsetzen. Ob das klappt, das wissen wir gerade aber noch nicht, gerade weil es eben die Hinweise gibt, dass die Schäden dann doch ein bisschen größer sein könnten.
0: Maike Kreber live aus Bonn. Haben Sie gehört? Im Westblick hier bei WDR 5. Bewegende Schilderung heute am Duisburger Landgericht. Da ist der Prozess gegen einen ehemaligen Chefarzt der Kinder- und Jugendpsychiatrie im Bertha-Krankenhaus in Duisburg-Rheinhausen gestartet. Der Mann, ein Therapeut, der ja eigentlich helfen sollte, soll 4 Patientinnen jahrelang sexualisierte Gewalt angetan haben. Andreas Wiese hat den Prozessauftakt in Duisburg verfolgt.
5: Regungslos sitzt er im Gerichtssaal. Der Mann, dem Mädchen in psychisch schwierigen Lagen vertraut haben und der dieses Vertrauen so maßlos ausgenutzt haben soll. Philipp Hein ist Gerichtssprecher in Duisburg und fasst die Vorwürfe zusammen.
6: Konkret soll er in 95 Fällen seine Stellung als Chefarzt dazu ausgenutzt haben, jugendliche Mädchen sexuell zu missbrauchen. In einem Fall soll es sogar zu einer Vergewaltigung gekommen sein.
5: Beim Verlesen der Anklageschrift im Gerichtssaal wird es deutlicher. Reporter, Besucher und Angehörige des Angeklagten hören, wie der ehemalige Chefarzt einen engen Kontakt zu seinen späteren Opfern aufgebaut haben soll. Von Komplimenten ist die Rede, von Kontakt in sozialen Netzwerken. Auf Gespräche folgten laut Anklage oft Berührungen. Diese Berührungen endeten wiederholt im Geschlechtsverkehr mit den teils erst 16-jährigen Mädchen. Der Missbrauch habe oft auf der Couch im Zimmer des Arztes stattgefunden. Hieß es heute vor Gericht. Er habe seine Opfer teilweise aber auch mit nach Hause genommen. Sogar das Jugendzimmer des Sohnes wird als Tatort genannt. Außerdem sollen aufreizende Aufnahmen eines Opfers entstanden sein, Gerichtssprecher Philipp Hein.
6: Die Staatsanwaltschaft wirft dem Angeklagten außerdem vor, von einem der jugendlichen Mädchen auf dem Handy jugendpornografisches Material gehabt zu haben.
5: Für Opferanwältin Simone Dahlmann-Ludwig sind all dies schwerwiegende Taten, für die sich der Angeklagte verantworten müsse. Neben einer generellen Verurteilung fordert sie insbesondere auch ein Berufsverbot, um andere Patientinnen zu schützen.
7: Ja, man muss sich vorstellen, dass der Angeklagte für viele der hier geschädigten Opfer eine Bezugsperson war, einfach auch aufgrund des engen Therapieverhältnisses, befanden sich in einer emotionalen Abhängigkeit und da fällt es natürlich auch schwer, naturgemäß hier über das Erlebte detailliert zu berichten.
5: Ihre Mandantin aber werde sich vor Gericht erklären. Ob der Angeklagte das auch tun oder gar ein Geständnis ablegen wird, ließ sein Anwalt mit knappen Worten offen, Roland Rautenberger.
8: Es gilt ja die Unschuldsvermutung und wir müssen gucken, wie wir uns strategisch aufstellen.
5: In Haft sitzt der ehemalige Chefarzt bereits seit rund 9 Monaten wegen Verdunklungsgefahr. Er soll versucht haben, Kontakt zu einem Opfer aufzunehmen, möglicherweise um es zu beeinflussen. Das Duisburger Sana-Klinikum hatte sich bereits Ende 2024 aufgrund der Vorwürfe von dem Arzt getrennt.
0: Andreas Wiese über den Auftakt im Prozess um Missbrauchsvorwürfe gegen einen ehemaligen Chefarzt in Duisburg. Ein Urteil könnte im September fallen.

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1: Da geht's um 5:30 los mit 15 Minuten Wartezeit auf der A3 Köln Richtung Oberhausen zwischen Duisburg-Wedau und Oberhausen-Lierich. Gerade 4 Kilometer Stau wegen Bauarbeiten. Dann die A4, Köln Richtung Aachen zwischen Dreieck-Holmer und Kreuz Köln Süd. Da brauchen Sie 10 Minuten länger, 6 Kilometer stockend. A40, Dortmund Richtung Essen zwischen Bochum-Hamme und Bochum-Wattenscheid. Auch da 10 Minuten mehr, ein Plan, 3 Kilometer Stau. Die A44, Essen nach Düsseldorf, ist zwischen Dreieck-Felbert Nord und Hetterscheid wegen Bauarbeiten bis Mitte Oktober gesperrt. Und dann gucken wir noch auf die A59, Köln Richtung Bonn, zwischen dem Dreieck-Holmer und Köln-Wahn, eine Viertelstunde länger, 7 Kilometer stockend.
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1: Mit Wiebke Dumpe, schön, dass Sie dabei sind.

0: Kein Licht, kein warmes Wasser, geschlossene Supermärkte, die Versorgung in Pflegeheim und in Krankenhäusern ist gefährdet. Erst wenn er weg ist, merken wir, wie abhängig wir sind vom Strom. Und in den letzten Monaten haben das einige Menschen hautnah erlebt.
1: Tagelang litten die Menschen in Berlin Anfang des Jahres unter einem Stromausfall.
2: Im baden-württembergischen Reutlingen hat es in der Nacht einen Stromausfall gegeben.
3: In Köln hat ein Stromausfall am Mittag mehrere Stadtteile im Norden der Stadt getroffen.
0: Was haben wir gelernt aus solchen großen Stromausfällen, wie zum Beispiel dem Anfang des Jahres in Berlin oder auch dem vor knapp 20 Jahren im Münsterland? Diesen Fragen ist mein Kollege Marco Rösseler nachgegangen. Für die ARD-Story hat er einen Film gemacht, Blackout, wie sicher ist unser Stromnetz? Vor knapp 20 Jahren im Winter, da gab es im Münsterland ja den bis dahin größten Stromausfall in Deutschland. 250.000 Menschen waren betroffen. Was war damals los? Welche Folgen hatte das?
4: Ja, anders als der Berliner Unfall, das war ja ein Anschlag, ja, dieser Stromausfall in Berlin, das war ein Anschlag, war das kein Anschlag, sondern ein Wetterereignis. Wir hatten einen schlimmen Schneesturm, sehr ungewöhnlich für Ende November im Jahre 2005. Und dann ist der Schnee an den Hochspannungsleitungen pappen geblieben, dann wurden die ganz, ganz schwer und dann sind die Strommasten gekippt. Und das hat natürlich dann zu flächendeckenden Stromausfällen geführt. In der Tat, es war der größte Stromausfall, den es jemals in Deutschland nach dem Zweiten Weltkrieg gegeben hat. Aber man muss sagen, es waren ja nicht nur Menschen betroffen, es waren auch Tiere betroffen, denn es ist eine landwirtschaftlich geprägte Gegend. Thomas Ostendorf, der ist Landwirt.
5: Sie können auch nicht gegen Stromausfall melken, mit der Hand, geht auch nicht. Sie schaffen 3 Kühe und dann ist Feierabend. Dann haben sie eine Sehnenscheidenentzündung und die Kühe haben eine Euterentzündung. Man hörte die Kühe in den Ställen bölken, weil die ihre Milch nicht losgeworden sind. Das ist so, wie wenn du 3 Tage nicht auf Toilette kannst. Das wird schlecht.
4: Und so ist es auch mit anderen Tieren. Also in der Geflügelhaltung ist es sogar so, wenn sie groß und industriell ja nahezu betrieben wird, dass die Tiere in den Ställen ersticken, wenn die Lüftung nicht mehr läuft.
0: Welche Konsequenzen wurden denn hier bei uns in Nordrhein-Westfalen eben aus diesem großen Stromausfall gezogen für den Katastrophenschutz?
4: Tatsächlich wurden mehr Stromaggregate angeschafft. Das hat nochmal einen Schub bekommen, nachdem also die große Flut hier durchgegangen ist. Damals wurde noch einmal draufgelegt. In der Tat, auch da ist ja damals der Strom ausgefallen, nur reden wir darüber kaum. In der Tat hat man da aufgestockt und das war ja auch der Grund, warum Leute aus NRW, also Feuerwehr und THW, nach Berlin gefahren sind, um dort zu helfen, weil wir haben die Dinger einfach.
0: Weil wir das einfach schon geübt haben. Reicht das denn aus, also Stromaggregate?
4: Das reicht für eine gewisse Zeit, aber es ist natürlich nicht dafür da, sozusagen unseren normalen menschlichen Betrieb aufrechtzuerhalten. Also wenn man überlegt, einfach ein Krankenhaus ist für 24 Stunden eigentlich ausgelegt, auf Notstrom zu laufen. Solange ist garantiert. Was danach passiert, man weiß es nicht genau. Und wenn man jetzt einen großen, wirklich überregionalen Stromausfall hätte, und das ist durchaus denkbar. Wir hatten zum Beispiel im vorigen Jahr in Spanien einen großen Stromausfall. Der hat die ganze Iberische Halbinsel, auch noch Teile Frankreichs und Portugals betroffen. Da kann man nicht einfach zum Beispiel ein Krankenhaus mehr evakuieren. Aber die haben es in der Tat geschafft, in 24 Stunden das System wieder hochzufahren. Wenn das aber nicht gelingt, dann wird es zum Beispiel in Krankenhäusern eng.
0: Was sind denn heute hier bei uns so die größten Schwachstellen? Also ist es das Netz an sich oder sind es eher die Angriffe, die von außen kommen könnten?
4: Es kann beides sein. Man muss sagen, dass die Anzahl der Cyberangriffe auf kritische Infrastruktur seit dem Ukraine-Krieg deutlich zugenommen hat und das ist jedes Jahr so. Man muss aber auch sagen, dass ein Stromnetz von einer Länge mit 2 Millionen Kilometern, das ist ungefähr 50 Mal um den Äquator, so viel Stromleitungen liegen durch Deutschland verteilt. Und das kann man nicht schützen. Da können Sie nicht an jeden Masten Polizisten stellen. Also da sozusagen einen Schutz zu garantieren, ist unmöglich. Das Einzige, was man schaffen muss, ist sozusagen Redundanzen zu bauen und sozusagen Ausfälle schon mitzudenken. Das wurde versucht, aber oftmals ist es nicht konsequent durchgeführt. Also zum Beispiel in Berlin war es das durch Trennen einer Kabelbrücke. Und als sie kaputt war, war halt für 3 Bezirke der Stromausfall da. Mhm. Wenn man jetzt 2 Kabelbrücken gehabt hätte, wäre das natürlich nicht passiert. Aber es ist natürlich in so einem eng bebauten Berlin sehr schwer und auch sehr teuer, solche Redundanzen zu schaffen.
0: Aber werden die denn geschaffen? Wird sowas gemacht?
4: Zum Teil ja. Also es wird daran gearbeitet, aber man muss sich auch darüber im Klaren sein, dass man da immer Kosten und Nutzen gegenrechnen muss. Denn letztendlich müssen wir das ja alle mit dem Strompreis irgendwann bezahlen.
0: Gibt es denn da Regionen, von denen wir lernen können, wo sowas besonders gut schon funktioniert?
4: Man muss ehrlicherweise sagen, dass wir in Deutschland spitzenmäßig eigentlich, was Stromversorgung angeht, ausgestattet sind. Wir haben etwa im Jahr 12 Minuten Stromausfall pro Haushalt zu ertragen. Gut, da werden die Berliner jetzt sagen, wir hatten mehr, das stimmt, aber das ist sozusagen der Durchschnittswert. Und damit sind wir in Europa an der Spitze. Was wir allerdings nicht mehr können, was wir vollkommen verlernt haben, ist mit Stromausfällen umzugehen. Also der Spanier ist da wesentlich relaxter als wir. Und wir sind es einfach durch diese hohe Versorgungssicherheit überhaupt nicht mehr gewohnt, dass der mal weg ist.
0: Das heißt, wir müssten uns selber ein bisschen besser darauf vorbereiten, zum Beispiel eben diese Katastrophenschutzlisten abarbeiten und uns Vorräte anschaffen.
4: Ja, Wasser wäre zum Beispiel nicht schlecht und ab und zu ein Kurbelradio hilft auch.
0: Marco Rössler hat einen Film gemacht, Blackout, wie sicher ist unser Stromnetz? Den finden Sie in der ARD-Mediathek und im Westblick hat er darüber erzählt. Danke.

0: Iggy Pop war das mit einem Song, der gerade nicht so ganz zur Tageszeit passt. Morning Show im Westblick auf WDR 5. Wie geht's Schwulen, Lesbischen und anderen queeren Menschen in der Ukraine? Was erleben sie während des russischen Angriffskriegs in ihrem Land? Das sind Fragen, mit denen sich das Theaterprojekt Düsseldrama aus Düsseldorf beschäftigt. Es war da, wo sonst wenige Kulturprojekte hinkommen, in der Ukraine, in Lviv. Diese Reise hat aber auch journalistische Einblicke in eine Lebensrealität eröffnet, über die hier eigentlich sehr wenig gesprochen wird. Nathalie Neumann ist mitgefahren.
1: Der Weg beginnt in Düsseldorf, mit dem Zug über Berlin und Polen bis nach Lviv. Fliegen ist unmöglich, seit der ukrainische Luftraum für den zivilen Flugverkehr geschlossen ist. Regisseur Marvin Wittelbeer hat ein Ziel: Gespräche führen für ein deutsch-ukrainisches Theaterprojekt.
2: Am Ende ist es wichtig, ein Gefühl dafür zu bekommen, wie queer Szenen stattfinden. Und das weiß ich nicht und das kann ich aus Deutschland nicht sagen. Ich kann in die Gespräche gehen und mir das berichten lassen. Und ich glaube, es ist was anderes, den Menschen vor Ort zu begegnen, in ihren Räumen und in ihrer Lebenswelt.
1: Die Gespräche werden später zum Ausgangspunkt eines Theaterworkshops in Düsseldorf. Dort setzen sich geflüchtete Ukrainerinnen und Ukrainer mit den Stimmen der Menschen auseinander, die in ihrer Heimat geblieben sind. Damit dieser Dialog gelingt, besucht das Team die Menschen dort, wo ihr Alltag stattfindet. In Bars, Wohnungen oder wie hier, in einem Schutzhaus für queere Menschen in Lviv. Bis zu 10 Menschen können hier unterkommen. 3 Monate maximal, bis sie wieder auf die Beine kommen. Viele kommen aus besonders umkämpften Regionen der Ukraine. Andere wurden von ihren Familien verstoßen oder können sich das Leben in Lviv nicht mehr leisten.
3: They don't have a place to live. That's the main problem.
4: Das Problem ist, dass sie keinen Ort zu leben haben. Manchmal wegen der Homophobie, manchmal wegen der ökonomischen Situation des Landes. Ich hatte einen Fall von jemandem, der 3 Tage auf der Straße gelebt hat, bis er in die Unterkunft kam.
1: Gusja ist selbst nicht binär, leitet den Shelter und engagiert sich seit Jahren für LGBTQ-Rechte. Trotz Krieg beobachtet Gusja etwas, das zunächst widersprüchlich klingt.
4: Als die russische Vollinvasion begann, haben sich auch viele LGBTQ-Menschen für das Militär gemeldet. Und etwas hat sich verändert. Viele Ukrainerinnen und Ukrainer haben gemerkt, dass Homophobie, Transphobie, also Queerphobie, insgesamt Teil des russischen Wertesystems ist.
1: Ob das tatsächlich ein gesellschaftlicher Wandel ist, lässt sich schwer belegen. Diese Einschätzung begegnet uns aber in mehreren Gesprächen. Genau diese unterschiedlichen Stimmen sammelt das Theaterprojekt. Eine davon gehört Daniel. Der 20-Jährige betreibt in Lviv die einzig offen queerfreundliche Bar der Stadt.
5: Als ich verstanden habe, dass ich schwul bin, habe ich in Italien gelebt. Dann bin ich zurück in die Ukraine. Als queere Person war das für mich keine gute Entscheidung. Als Ukrainer war sie das schon. Ich wollte meinem Land helfen.
1: Nationalistisch sein, trotz Diskriminierung. Damit ist Daniel nicht alleine. Was sich erstmal anhört wie ein Widerspruch, zieht sich durch fast alle Gespräche und soll auch im Theater in Düsseldorf verhandelt werden. Denn Daniel erlebt bis heute Anfeindungen. Händchen halten oder gar küssen in der Öffentlichkeit? Zu gefährlich. Er hat noch 2 andere Jobs. Dort verschweigt er seine Sexualität. Und trotzdem glaubt er, dass sich etwas verändert.
5: Durch den Krieg sind die Leute offener geworden. Sie haben verstanden, dass wir ähnlicher zu Europa als zu Russland sind. Vor 10 Jahren war es nahezu unmöglich, offen queer zu sein. Heute ist es immer noch schwer, aber nicht mehr unmöglich.
3: Not impossible, but very difficult.
1: Doch Gleichberechtigung sieht anders aus. Gleichgeschlechtliche Paare dürfen in der Ukraine bis heute nicht heiraten. Stirbt ein Partner im Krieg oder wird verletzt, hat der andere oft nicht mal ein Auskunfts- oder Bestattungsrecht. Etwas, das viele hier umtreibt. Besonders, weil die biologische Familie queere Personen oft verstoßen hat. Der Tod an der Front war dann Gottes Strafe für die Queerness, erzählen uns Betroffene. Für Daniel wäre genau das der Moment, an dem sich ein echter Fortschritt zeigt.
5: Das größte Zeichen für die Community wird sein, wenn unsere Regierung queere Rechte einräumt, also Heirat oder Adoption.
1: Daniels Geschichte ist eine von vielen, die das Team mit nach Düsseldorf nimmt. Dort arbeiten im Theaterprojekt Sprachnachricht aus dem Krieg geflüchtete Ukrainerinnen und Ukrainer mit den Stimmen der Menschen weiter, die in ihrer Heimat geblieben sind. Der Dialog soll anschließend auch wieder zurück in die Ukraine gehen, zwischen Menschen, die der Krieg getrennt hat.
0: Was passiert, wenn ein mittelständischer Betrieb im Siegerland sagt, ab jetzt machen wir unsere Energie selber und das auch noch in grün? Die Firma Hartmann Edelstahlrohre aus Wilnsdorf hat ihr Dach mit Solarzellen vollgepackt und erzeugt heute die Gase zum Schweißen selbst. Als erstes Unternehmen in Westfalen vollständig CO2-frei. Rund ein Drittel ihres Stroms produziert die Firma inzwischen so. Die Umstellung dafür, die begann vor 4 Jahren. Und das hatte einen Grund.
6: Der rechteckige Lagerturm mit dem Firmennamen ist schon von Weitem zu sehen. Wer näher kommt, sieht auch das Dach darunter. Die volle Fläche bestückt mit Photovoltaikmodulen. Mit dem firmeneigenen Solarpark hat der Hersteller von Edelstahlrohren seine Energieversorgung neu ausgerichtet. Aus einer Notlage heraus.
7: Bei dem Ukraine-Krieg, den Russland hier angezettelt hat, kamen wir in erhebliche Probleme mit der Stromversorgung. In 3 Monaten mehr Kosten von 320.000 Euro. Ich sage, jetzt ist Schluss. Jetzt versuchen wir alles, was wir können, irgendwie autark hinzubekommen.
6: Aus Edelstahl machen Firmeninhaber Manfred Hartmann und seine Mitarbeiter Rohre für den Einsatz in der Medizintechnik, im Maschinenbau oder der Elektroindustrie. Die blanken Edelstahlbänder laufen über Rollen, werden dabei längs immer weiter nach oben gebogen, bis sich die Enden berühren. Beim Schweißen der Naht flackert grelles, blau-weißes Licht. Ein elektrischer Blitz im Dauerbetrieb. Wasserstoff und Stickstoff umströmen das Metall und schützen es so vor Sauerstoff. Der Stahl würde sonst Rost ansetzen. Tausende Kubikmeter Stickstoff und Wasserstoff braucht die Firma im Jahr. Bisher musste sie die Gase teuer einkaufen. Jetzt produziert die neue Photovoltaikanlage den gesamten Wasserstoffbedarf der Firma.
7: Wir sind völlig autark geworden. Das heißt, wir brauchen keinen Zulieferer mehr. Jede Woche 2 Lkw voll für Wasserstoff bringen, zurückfahren. Das waren permanente Belastungen auf der Straße. Das heißt, wir machen jetzt unseren gesamten Gasanteil selbst.
6: Der Solarstrom vom Firmendach speist einen sogenannten Elektrolyseur. Er verbirgt sich in einem grünen Kasten und zerlegt Wasser in seine Bestandteile Wasserstoff und Sauerstoff. In einer weiteren Anlage wird Stickstoff hergestellt, ebenfalls mit selbst produziertem Strom. Zusammen hat das Familienunternehmen dafür rund 1,2 Millionen Euro investiert. Gut angelegtes Geld, sagt der Firmenchef.
8: Wir sparen im Jahr durch diese Gesamtinvestition eine hohe 6-stellige Summe, also 150.000 Euro Minimum, wenn nicht noch mehr, unter heutigen Aspekt. Denn die Gase werden immer teurer, die Konzerne machen, was sie wollen, ganz ehrlich. Ne? Und wir sind heute schon in der Lage, in 5 Jahren unseren Gaspreis zu bestimmen, weil wir wissen genau, dass er nichts kostet, außer die Abschreibung der Anlage.
6: In spätestens 8 Jahren soll sich die Investition in die grüne Produktion von Schweißgasen rechnen. Es geht aber auch darum, grundsätzlich unabhängig zu werden von fossilen Energien, sagt Co-Chefin Simone Hartmann.
9: Weil jeder spricht ja von der Dekarbonisierung. Wir haben es schon umgesetzt, bei uns läuft's. Und deswegen finde ich schon, dass das schon ein gutes Gefühl ist, dass wir als kleines Familienunternehmen schon einen ganz großen Schritt da gemacht haben.
6: Was nach der Produktion von Wasserstoff und Stickstoff übrig bleibt vom selbst erzeugten Solarstrom, fließt in die Energieversorgung des Unternehmens. Rund 30% des Bedarfs lässt sich damit decken. Zum Konzept der klimafreundlichen Fabrik gehören bei Hartmann Edelstahlrohre auch der Einsatz von LED-Leuchten und eine Elektroautoflotte. Andere Unternehmen haben sich in Wilnsdorf bereits nach dem Klimakonzept erkundigt. Zukünftigen Energiekrisen schaut Manfred Hartmann jetzt entspannter entgegen.
7: Wenn uns die Preise irgendwann mal wieder weggaloppieren, habe ich aus Spaß schon gesagt, dann arbeiten wir nur noch, wenn die Sonne scheint.
6: Und am Lagerturm ist noch Platz für neue Module. Der Wandel bei Hartmann Edelstahlrohre ist in vollem Gange.
0: Dann haben sie aber ganz schön viel zu tun in diesem Sommer, wenn sie nur arbeiten, wenn die Sonne scheint. Gerrit Sassmann über ein Unternehmen in Wilnsdorf im Siegerland, das jetzt vor allem auf grüne Energie aus eigener Hand setzt.

0: Beim Fußballspiel, da steht eine Person ja immer besonders im Fokus, nämlich der Schiedsrichter bzw. die Schiedsrichterin. Und leider kommt es da immer wieder zu Übergriffen auf die Unparteiischen von Spielern, aber auch aus dem Publikum heraus. Darüber haben wir schon öfter berichtet hier im Westblick. Der Fußball- und Leichtathletikverband Westfalen, kurz FLVW, der will seine Schiedsrichterinnen und Schiedsrichter besser auf solche Situationen auf dem Platz vorbereiten, und zwar mit Deeskalationstrainings. Und da geht's auch ganz schön zur Sache.
1: Du bist verletzt, du liegst auf dem Boden. Du hast richtig einen hier gegens Kinn gekriegt, einen Tritt. Dein Kiefer ist durch an einer Seite. Das musst du dir jetzt vorstellen. Der Stürmer, der das gemacht hat, warst du. Ja, du hast ihn getroffen. Du hast ihn getroffen und dir tut die ganze Sache auch leid. Du willst dich eigentlich bei ihm entschuldigen. Ihr als Mitspieler seid natürlich sauer, dass ihr euren Torwart angemacht habt. Und macht ihn dann gleich an. Ihr steht schon passend.
2: Deeskalationstrainer Reinhard Zumdick erklärt den Schiedsrichtern, was hier gleich passieren soll. Nämlich eine richtige Rudelbildung, wie es im Fußball heißt. Alle gehen aufeinander los. Der Schiedsrichter soll schlichten. Keine Chance für den Schiedsrichter, da etwas auszurichten. Und diese Lektion hier im Seminarsaal im Sportzentrum Kaiserau in Cham soll auch zeigen, Spieler handeln manchmal unberechenbar, bringt euch als Schiedsrichter nicht in Gefahr.
3: Ich finde es sehr schön, dass man hier mal ein bisschen so die andere Seite während so einem Tumult sehen und erleben konnte, indem wir halt aktiv in diesem Tumult gerade hier beteiligt waren, als Spieler dann sozusagen. Und das gibt dann natürlich nochmal einen ganz anderen Blickwinkel drauf, und das hilft natürlich auch bei der Entscheidungsfindung, wie man dann am Ende da agiert und eine humanste Lösung für alle Beteiligte finden kann.
2: Marlon Mellich ist 18 Jahre alt und heute zusammen mit seinem Zwillingsbruder Mika hier. Beide sind seit 4 Jahren Schiedsrichter für den SV Holsterhausen in Herne. Sie sind 2 von 16 Teilnehmern beim Deeskalationsseminar. Es geht darum, dass die Unparteiischen auf dem Platz wissen, was zu tun ist, wenn die Situation mal hitzig wird. Experte Reinhard Zumdick ist ehemaliger Polizist und selbst Schiedsrichter. Er weiß um die Gefahren.
1: Also die meisten Schiedsrichter, die attackiert worden sind, die sind entweder oben weggestoßen worden. Auf der anderen Seite sind es Backpfeifen oder Faustschläge ins Gesicht. Und wenn ich getroffen werde in so einem Moment, dann macht das was mit mir. Denkt an den Schiedsrichter in Süddeutschland, der beim Zeigen der roten Karte eine Faust ins Gesicht bekommt, zusammensackt, bewusstlos ist, mit einem Rettungshubschrauber ins Krankenhaus gebracht werden muss. Das ist kein Einzelfall.
2: Einige, die hier dabei sind, haben schon kritische Situationen erlebt, so wie Jonas Gemmecker. Er ist erst 15 Jahre alt, aber schon seit 2 Jahren Schiedsrichter für den VfL Gennebreck in Sprockhövel.

0: In 2 Jahren habe ich alles erlebt, von langweiligen Spielen bis hitzigen Spielen, von Spielern, die was in der Kabine von mir noch wollten, aber auch Rudelbildung nach dem Spiel.
1: Aber das ist nicht die Regel. Das betont Deeskalationstrainer Reinhard Zumdick immer wieder. Angriffe auf Schiedsrichter sind nach wie vor nicht an der Tagesordnung.
2: Die Statistiken geben nicht her, dass es deutlich ansteigt in diesem Fall. Aber die sind auf einem gleichbleibenden Niveau und das Niveau ist zu hoch, meiner Meinung nach. Und dann kommt es zu diesen Übergriffen. Das ist natürlich völlig fehl am Platz.
1: Aktuelle Statistiken des Deutschen Fußballbundes zeigen, es gibt sogar einen leicht rückläufigen Trend bei Gewalt- und Diskriminierungsvorfällen. Aber für den Fall der Fälle sollen die Schiedsrichter wissen, was sie auf dem Platz zu tun haben. Was Zumdick und seine Kollegen heute immer wieder sagen, ein sicherer Stand ist wichtig, genug Abstand zum Spieler, damit der nicht aus einem Impuls heraus handeln kann, und ein respektvoller Umgang und klare Kommunikation. Das nimmt auch Schiedsrichter Mika Melech mit.
3: Wir müssen uns vor allem, wenn wir alleine auf dem Platz sind, halt selber schützen. Das konnte man hier sehr gut an die Hand bekommen, wie wir da zu agieren haben.
1: Der Fußball- und Leichtathletikverband Westfalen bietet das Deeskalationstraining in Kamen regelmäßig an. Und immer ist es gut besucht. Denn die Unparteiischen wissen nicht, wann es vielleicht mal ernst wird.
4: Sascha Baczynski hat berichtet über Deeskalationstraining für Schiedsrichterinnen und Schiedsrichter.

Kurz vor sechs, gleich nach WDR Aktuell, kommt hier Politikum. Das ist der Meinungspodcast bei uns bei WDR 5. Und da geht es unter anderem um die Frage, wie man die Wärmewende für alle sozialer gestalten kann. Politikum gibt's heute mit der Kollegin Caroline Kurz. Wir vom Westblick, wir sagen Tschüss für heute. Mein Name ist Wiebke Dumpe und wir hören uns morgen schon wieder, wenn Sie das möchten.

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1: Die Nachrichten mit Kerstin Fischer. Guten Abend. In Bonn müssen Pendlerinnen und Pendler viel Geduld mitbringen. Da fahren gerade deutlich weniger Stadtbahnen. 60 von 75 mussten aus Sicherheitsgründen vorläufig aus dem Verkehr genommen werden. Die fahren, sind nicht mit 2 Wagen pro Linie unterwegs, sondern mit einem. Unterstützung kommt von den Kölner Verkehrsbetrieben. Sie helfen mit 20 Stadtbahnwagen aus. Wie der Feierabendverkehr am Hauptbahnhof läuft, beobachtet Maike Kreber, WDR Bonn.
2: Man merkt schon, dass halt dadurch, dass die Züge kürzer sind, es manchmal ein bisschen voller wird. Aber ich muss sagen, es waren jetzt keine Szenen von ganz, ganz vollen Bahnen oder vollen Bahnsteigen. Ich glaube, wir haben da auch einfach ein bisschen Glück, dass gerade Ferienbeginn ist und deswegen keine Schüler unterwegs sind und der ein oder andere vielleicht auch im Urlaub ist. Aber ich muss sagen, man merkt den Pendlerfrust trotzdem total. Also gerade wegen der Nordbrücke ist die Lage hier total angespannt. Viele sind vielleicht extra auf den ÖPNV umgestiegen und da tut irgendwie jede Verspätung besonders doll weh.
1: In Deutschland ist die Zahl der Fälle sexualisierter Gewalt gegen Kinder und Jugendliche gestiegen. Das Bundeskriminalamt registrierte vergangenes Jahr insgesamt 18.365 Taten. Markus Sambale, WDR Berlin.
3: Im Durchschnitt werden mehr als 50 Fälle täglich von sexuellem Missbrauch an Kindern und Jugendlichen in Deutschland registriert. Und das sind nur die Taten, von denen die Polizei erfährt. Die Dunkelziffer dürfte nochmal enorm sein. Insgesamt bleiben die Zahlen erschreckend hoch, sagt Bundesinnenminister Dobrindt. Er spricht von einem dramatischen Anstieg, vor allem bei jugendpornografischen Inhalten. Es zeigt sich, das sagt auch das Bundeskriminalamt, dass sich die Taten zunehmend in den digitalen Raum verlagern und auch künstliche Intelligenz spielt eine Rolle. Damit lassen sich Bilder und Videos noch einfacher erstellen, verändern und dann auch wieder als neu weiterverbreiten.
1: Großbritanniens neuer Premierminister Burnham hat eine erste Maßnahme bekannt gegeben, um die Menschen zu entlasten. Ab Oktober sollen Privathaushalte auf ihre Stromrechnung keine Mehrwertsteuer mehr zahlen. Burnham hat außerdem mehrere Ministerposten in seinem Kabinett neu besetzt. Aus London Franziska Hoppen für WDR aktuell.
4: Überraschend machte der frisch gebackene Premierminister Andy Burnham den ehemaligen Verteidigungsminister John Healey zum neuen Finanzminister. Healey hatte im Juni das Kabinett aus Protest gegen den Kurs von Burnhams Vorgänger Keir Starmer verlassen. Dabei ging es vor allem um die Höhe der Verteidigungsausgaben. Diese dürften ihn nun auch in seiner neuen Rolle beschäftigen. Ähnlich überraschend wurde der ehemalige Gesundheitsminister Wes Streeting als Verteidigungsminister berufen. Neuer Außenminister wird einer der bekanntesten Labour-Politiker, Ed Miliband. Das neue Führungsteam umfasst die Mainstream-Flügel der Partei. Viele der Starmer-Anhänger wurden in die hinteren Reihen des Parlaments zurückgestuft.
1: Weitere Meldungen im Überblick. Der Mann, der in einer Jugendhilfeeinrichtung in Stade 6 Menschen getötet haben soll, hat sich offenbar umgebracht. Nach Angaben des niedersächsischen Justizministeriums fand ein Gefängnismitarbeiter den 45-Jährigen tot in seiner Zelle. Hinweise auf Fremdverschulden gab es demnach nicht. Hintergrund der tödlichen Schüsse in Stade vor 3 Wochen war wohl ein Sorgerechtsstreit. Die EU wird ihre Förderung für eine der wichtigsten Kunstausstellungen der Welt stoppen. Grund ist, dass an der Kunstbiennale in Venedig auch Russland teilnimmt. Ein Sprecher erklärte, europäische Steuergelder sollten nur in Kulturvorhaben fließen, die demokratische Werte achten. Russland vertrete diese Werte nicht. Seit mehr als einem Jahr wird in Südwestfalen daran gearbeitet, die Schweinepest einzudämmen. Die Maßnahmen haben das Land NRW rund 35 Millionen Euro gekostet. Inzwischen sind 515 Kilometer Zäune errichtet worden. Neben den Zäunen ist das wichtigste Mittel die Jagd. Dafür hat die Landesregierung mehr als 3 Millionen Euro bereitgestellt.
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1: Das Ikonenmuseum Recklinghausen wird heute 70 Jahre alt. Dort befindet sich eine der bedeutendsten Sammlungen orthodoxer Kunst in Deutschland. Zum Jubiläum zeigt das Museum eine Sonderausstellung. Sarah Mörchen für WDR aktuell.
5: Rund 40 Ikonen erzählen in farbigen Bildfeldern Lebensgeschichten von Heiligen. Dabei sind die Themen noch immer aktuell. Von Liebe und Tod, Not und Hoffnung bis hin zu Themen wie Gewalt gegen Frauen. Dabei kann man sich mehrere hunderte Jahre alte Kultbilder, Schnitzwerke und Goldschmiedearbeiten ansehen. Ikonen gelten in der Ostkirche als Fenster zum Himmel. Sie sind Medium zwischen Gläubigen und Heiligen und wurden verehrt, wie wir heute Popstars verehren. 1956 holte der Maler Thomas Grochowiak zwei große Privatsammlungen nach Recklinghausen. Damals zählte der Bestand 223 Ikonen, heute sind es 5000.
1: Das Wetter in Nordrhein-Westfalen, am Abend freundlich und überwiegend trocken mit viel Sonne an Rhein und Ruhr und ein paar Quellwolken in Westfalen bei Temperaturen von 19 bis 23 Grad. Auch in der Nacht meist trocken bei Tiefstwerten von 14 bis 9 Grad. Morgen ist es oft bewölkt mit wenigen leichten Schauern und etwas Sonnenschein zwischendurch. In Herford bis 20 Grad, in Siegen werden es 21 und in Castrop-Rauxel 22 Grad. Das war WDR aktuell. WDR 5, die Verkehrslage A4 Köln Richtung Aachen zwischen Dreieck Heumer und Kreuz Köln Süd, 3 Kilometer stockender Verkehr. A40 Dortmund Richtung Essen zwischen Bochum-Freudenbergstraße und Bochum-Wattenscheid, etwa 15 Minuten plus, 3 Kilometer Stau nach einem Unfall. Die A44 Essen Richtung Düsseldorf ist zwischen Dreieck Felbert Nord und Hetterscheid wegen Bauarbeiten bis Mitte Oktober gesperrt und A565 Bonn Richtung Meckenheim zwischen Kreuz Bonn Nord und Bonn Endenich 2 Kilometer Stau.
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6: Wer Wohneigentum und genug Geld hat, kann sich eine Klimaanlage und eine Wärmepumpe einbauen lassen. Aber was ist mit der Mehrheit in Deutschland, die zur Miete wohnt? Meine heutige Gesprächspartnerin fordert, dass ökologische Klimatechnik für alle verfügbar sein muss. Wie sie sich das vorstellt, hören Sie gleich hier. Am Küchentisch geht's ebenfalls um ein heißes Thema, aber im übertragenen Sinn. Seit rund 20 Monaten gibt es das Recht, den eigenen Geschlechtseintrag beim Standesamt unbürokratisch ändern zu lassen. Was hat dieses Gesetz gebracht? Besprechen wir. Aber davor habe ich was zu einer ganz besonderen körperlichen Dienstleistung zu sagen.
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6: Willkommen erstmal, ich bin Caroline Kurz und ich gönne es Jens Spahn, dass er über die eigene Doppelmoral gestürzt ist. Aber dass er in die USA gehen musste, um eine Leihmutter zu finden, halte ich für falsch. Im Gespräch mit Paul Ronsheimer hat er versucht, sich zu erklären.
7: Uns war wichtig, dass die Frau finanziell unabhängig ist, dass sie bereits mindestens ein Kind bekommen hat, dass sie in einer gefestigten Familiensituation, Lebenssituation ist. Und für uns war jedenfalls klar, in den USA sind die Rahmenbedingungen so, dass ich damit auch gut umgehen kann, das verantworten kann.
6: Ich würde ja sagen, Bedingungen zum Schutz von Frauen vor Ausbeutung sollten überall selbstverständlich sein, wo Leihmutterschaft erlaubt ist. Die Grünen wollen die Debatte über das Thema jetzt wieder eröffnen. Leute wie Cornelia Schmachtenberg von der Frauenunion hingegen würden es am liebsten im Keim ersticken mit solchen Argumenten.
8: Leihmutterschaft wird häufig aus finanziellen Aspekten bewogen. Wir wollen da keinen Markt für entwickeln hier in Deutschland und deswegen lehnen wir das hier in Deutschland ab.
6: Man könnte auch die Leihmutterschaft erlauben und nur das Geldverdienen damit verbieten, wie in Großbritannien. Aber auch diese Bevormundung fände ich bigott. Deutschland hat bekanntlich kein Problem damit, dass Frauen ihre Körper verkaufen. Und auch wenn ich Prostitution und Leihmutterschaft mitnichten gleichsetze, sind sie doch verschiedene Aspekte derselben Freiheit. Auf YouTube gibt es ein TED-Talk-Video, in dem die US-amerikanische Lehrerin Amanda Mayer von ihrer Erfahrung als Leihmutter erzählt. Sie hat Zwillinge für eine andere Frau ausgetragen und ist immer wieder gefragt worden, wie schwer es für sie war, die Babys nach der Geburt gehen zu lassen. Das ist ihre Antwort.
9: I never felt any urge to think of these embryos, fetuses.
6: Sie sagt, sie habe nie geglaubt, dass diese Kinder zu ihr gehören. Es sei wie eine besondere Babysitting-Erfahrung gewesen, nur dass sie viel mehr dafür zurückbekommen habe. Sie meint, das umwerfende Gefühl, ein Paar zur Familie gemacht zu haben, das anders keine geworden wäre. Ich finde, ein Land, in dem so wenige Kinder geboren werden wie in Deutschland, sollte zumindest mal darüber nachdenken.
10: Bitte beachten Sie. Dieser Podcast setzt Meinungen in hoher Konzentration frei. Sollten sich spontan Antikörper bilden, ist das eine natürliche Reaktion.
6: Jens Spahn und seine Familiensituation beschäftigen zurzeit auch viele von Ihnen aus der Politikum-Community. Monika Bothe schreibt uns: Er war schon wegen der Maskengeschichte gebeutelt und als schwuler Mann angegriffen worden. Lasst ihn einfach in Ruhe. Die meisten Meinungen aus unserem Publikum klingen allerdings anders. Elmar Udovic schreibt in seiner Mail, Zitat: Leider bleibt er den Nachweis schuldig, dass moralische Integrität nicht nur eine Voraussetzung für den Fraktionsvorsitz der Union ist, sondern auch eine Voraussetzung für die Mitgliedschaft im Deutschen Bundestag. Die Idee, dass Jens Spahn nicht nur den Fraktionsvorsitz, sondern auch sein Mandat hätte aufgeben sollen, haben wir sogar mehrfach von Ihnen bekommen, von verschiedenen Leuten. Ich habe mich auch schon bei dem Gedanken erwischt, dass rund 12.000 Euro Monatsverdienst, die Spahn jetzt noch bleiben, vermutlich zu viel sind, um ihn auf Dauer von seinem hohen Ross runterzuholen. Wir werden sehen. Und wenn Sie, die gerade zuhören, auch eine Rückmeldung für uns haben, dann sehr gerne per Sprachnachricht mit dem Messenger Ihrer Wahl an die Nummer 0172 253 0042 oder per Mail an politikum@wdr.de. Lassen Sie mich raten, die Frage, wo Sie eine Klimaanlage herkriegen, hat Sie seit Mai mehr beschäftigt als die Frage, welche Heiztechnik der beste für Ihr Zuhause sein könnte. Trotzdem drücke ich allen, die sich entschieden haben, auf Wärmepumpe umzustellen, die Daumen, dass der Wechsel schon vollzogen ist. Denn ab heute wird die staatliche Förderung für Wärmepumpen schrittweise reduziert. Für Firmen und Einzelpersonen, die große Immobilien besitzen, kann das ein Grund sein, weiter mit Öl und Gas zu heizen. Die steigenden Preise dafür bekommen die zu spüren, die zur Miete wohnen. Und das ist mehr als die Hälfte der Bevölkerung. Meine heutige Gesprächspartnerin meint, die Wärmewende funktioniert nur, wenn klimafreundliches Wohnen für alle verfügbar und erschwinglich ist, also auch für Mieterinnen und Mieter. Astrid Schaffert ist Diplom-Sozialwirtin und Referentin bei Zukunft Klimasozial. Im Jahr 2000 war sie Mitbegründerin von Attac Deutschland. Tag, Frau Schaffert.
11: Guten Tag.
6: Soweit ich hörte, sind Sie selbst Vermieterin und haben auf Erdwärmepumpe umgerüstet. Haben Sie die Kosten dafür nicht auf die einzelnen Wohnparteien umgelegt?
11: Nein, habe ich nicht.
6: Warum nicht?
11: Ja, weil ich glaube, dass ich als Mieterin auch selber dafür verantwortlich bin, dass meine Immobilie zukunftsgerichtet ausgerichtet ist. Und insofern habe ich als Vermieterin ja durchaus auch den gestiegenen Immobilienwert danach.
6: Was schlagen Sie denn vor, um die Situation, das Problem, das wir jetzt gerade haben mit den steigenden Heizkosten und der schwächelnden klimafreundlichen Werdung unseres Landes, um der Sache beizukommen?
11: Ein Punkt ist tatsächlich zu gucken, dass man die normalen Mieterhöhungsmöglichkeiten, wir sind immerhin 19 Jahre vor 2045, wo wir mit den Emissionen auf Null sein müssen, also dass man sozusagen ab heute eigentlich schaut, dass Mieterhöhungen zumindest in den Gebäuden, die sehr schlecht energetisch saniert sind, an eine Effizienzverbesserung koppelt. Also dass es Mieterhöhungen eben nur noch gibt, wenn es eine Effizienzverbesserung gibt. Auch sonst gibt es noch weitere Möglichkeiten, wie man gucken kann, dass eben auch unterschiedliche vermietenden Gruppen die Gebäude sanieren können.
6: Wir können uns das gönnen, uns diese Möglichkeiten mal anzugucken.
11: Schön. Naja, also zum einen gibt es eben die Bereiche, die tatsächlich auf die Kaltmiete wirken. Also was ich gerade gesagt habe, dass man die normalen Mieterhöhungsmöglichkeiten begrenzt, um den Mietenden ein bisschen mehr Luft zu verschaffen. Denn ein Drittel der Haushalte im unteren Einkommenssegment, die sind Wohnkosten überbelastet, die können nicht mehr zahlen. Man kann auch gucken, dass man die Modernisierungsumlage, wie sie bisher gilt, also wenn ich energetisch modernisiere oder auch sonst modernisiere, dann kann ich ja die Kosten auf die Mietenden übertragen. Und da gibt es schon auch viele, viele Stellschrauben, wo man das verbessern kann, indem man zum Beispiel sagt, dass Förderprogramme, die es gibt, dass die auf alle Fälle in Anspruch genommen werden müssen, weil das würde die Modernisierungsumlage senken, oder dass man nur noch solche Modernisierungen umlegen kann, die auch tatsächlich mit energetischer Sanierung zu tun haben. Und wir haben ja jetzt gerade die Verabschiedung des Gebäudemodernisierungsgesetzes, was beinhaltet, dass man auch weiterhin theoretisch Öl- und Gasheizungen einbauen kann. Und aus Mietendensicht ist das natürlich ein großes Problem, weil fossile Preise, wir sehen, wir haben es beim Ukraine-Krieg gesehen, wir haben es jetzt wieder beim Iran-Krieg gesehen, die sind sehr volatil in letzter Zeit. Und die steigenden Preise müssen eben die Mietenden zahlen, während die Vermietenden können sagen, ja, der Einbau einer neuen Gasheizung ist einfach günstiger, deshalb mache ich das jetzt und dann muss ich mich auch eigentlich überhaupt nicht mit was Neuem beschäftigen.
6: Es gibt ja eine Maßnahme bereits, nämlich die CO2-Kostenaufteilung zwischen vermietender Partei und mietender Partei. Und diese Maßnahme soll den Druck erhöhen, klimafreundliche Heizungen einzubauen und eben nicht einfach bei Öl und Gas zu bleiben. Ab 2028 sollen dann noch Netzentgelte und die Kosten für Biogasbeimischung hälftig aufgeteilt werden. Sind das aus Ihrer Sicht potente, gute Maßnahmen? Reicht das?
11: Das reicht nicht, weil sie nur für neu eingebaute Heizungen gelten. Aber auch der große Bestand an Öl- und Gasheizungen, auch die Mietenden sind ja mit steigenden Gasnetzentgelten konfrontiert, vermutlich auch steigenden CO2-Preisen. Man muss natürlich erstmal gucken, inwieweit der CO2-Preis auch politisch abgeschwächt wird, was aus Klimasicht natürlich sehr fatal ist. Also insofern muss man gucken, wie man den gesamten Mietbestand eigentlich von den fossilen Heizungen befreit und auch energetisch saniert.
6: Ich bin da völlig bei Ihnen, Frau Schaffert. Ich finde das alles auch und stelle trotzdem fest, dass dieser Moment jetzt gerade mit diesen extremen Temperaturen, von dem ich auch gedacht hätte, er wäre eigentlich geeignet, die ganze Klimadiskussion nochmal auf breite Beine zu stellen, irgendwie verpufft, weil nämlich das Thema Klimaschutz auch nach aktuellen Umfragen viele Menschen gar nicht mehr so sehr interessiert. Was können wir denn machen, um die Aufmerksamkeit da wieder hinzubringen?
11: Ich würde sagen, dieses Thema immer weiter in die öffentliche Debatte bringen. Die Umfragen, die ich kenne, auch und die tiefergehenden Befragungen, da ist das Thema Klimaschutz bei den Leuten zwar nicht mehr Top-Thema Nummer eins, weil es eben auch nicht mehr jeden Tag die Schlagzeilen beherrscht. Aber es gibt immer noch die überwältigende Mehrheit, die mehr Klimaschutz möchte. Selbst in den eher konservativen bis rechtsextremen Parteien ist die Zustimmung zu Klimaschutz eigentlich erstaunlich hoch. Ich glaube, kaum eine Rentenreform hat so hohe Zustimmungswerte zum Beispiel. Also man legt sozusagen an Klimaschutz auch immer ein relativ hohes Maß an Zustimmung an, was man in anderen Politikfeldern so überhaupt nicht macht.
6: Nur Kosten soll es dann immer nichts dürfen, ne?
11: Kosten soll es nichts dürfen und es gibt tatsächlich viele Haushalte im unteren Einkommenssegment, die sind überlastet und das muss man natürlich auch ernst nehmen. Man darf nur das soziale Argument nicht nur dann immer hervorbringen, wenn es um die Abwehr von Klimaschutz geht, sondern man muss dann an den Punkten genau gucken, wie schaffen wir genau die Haushalte, die finanziell nicht mehr leisten können oder eben wie jetzt Mietende auch die rechtlichen Möglichkeiten überhaupt nicht haben, da noch irgendwas zu bewegen. Ja. Wie schaffen wir die Transformation für sie alle?
6: Wir haben jetzt dieses nicht unkomplizierte Thema oder eigentlich vielmehr Sie so aufgedröselt, dass unterschiedliche Punkte, wo man anpacken könnte, sichtbar geworden sind. Allerdings ist ein Bündel von Maßnahmen immer schwieriger zu vermitteln als der eine große Hebel. Können Sie mir diesbezüglich Hoffnung machen, dass wir da das eine dicke Ding finden, was viel bewirkt mit nur einer einzigen kräftigen Entscheidung?
11: Nein, und das möchte ich auch gar nicht. Und ich glaube, es ist ein Grundproblem von Politik, dass wir nicht unbedingt so Versprechen machen sollten, dass komplexe Probleme und Probleme, die Änderungen in jeden Lebensbereichen erforderlich machen, dass wir die mit einem Schnips ändern können oder lösen können. Das wird nicht funktionieren. Und ich glaube, so viel Komplexität kann man auch der gesamten Bevölkerung zumuten.
6: Ich habe es befürchtet.
11: Ja, ist ja auch eine Chance. Also es gibt ja Gestaltungsmöglichkeiten in vielen Bereichen und man kann durchaus auch darum ringen. Also ich sehe das gar nicht so pessimistisch und ich lade auch ein, wieder zum politischen Diskurs und zu gucken, wo überall müssen wir Hebel umlegen, um diese Klimaverpflichtung und die Emissionen runterzubekommen. Zumindest, dass es nicht noch weiter eskaliert.
6: Astrid Schaffert ist Referentin bei Zukunft Klimasozial und hat hier gerade sehr engagiert dafür plädiert, mehr Häuser, auch bestehende Häuser, klimafreundlicher zu beheizen, weil nur so die Wärmewende geschafft werden wird, weil es gerechter ist, weil es auch für die Eigentümerinnen und Eigentümer der Häuser besser ist. Und wir werden weiter darüber reden müssen. Machen wir auch im Politikum. Vielen Dank.
11: Danke Ihnen.

0: Woke is dead. Woke ist tot. Das hat der britische Journalist Piers Morgan im Herbst 2025 in einem Buchtitel behauptet. Und US-Präsident Donald Trump dürfte es mit Wohlgefallen gesehen haben. Sein Feldzug gegen Wokeness, speziell gegen Transgender-Rechte, geht immer noch weiter. In Deutschland allerdings gilt seit November 2024 das neue Selbstbestimmungsgesetz. Es erlaubt Menschen unter anderem, ihren Geschlechtseintrag beim Standesamt ändern zu lassen, ohne psychiatrische Gutachten und intime Befragung. Diese Änderungen haben die damalige grüne Familienministerin Lisa Paus zuversichtlich gestimmt.
1: Heute ist ein guter Tag für Freiheit und Vielfalt in diesem Land. Wir garantieren damit freie Persönlichkeitsentfaltung, Schutz der Privatsphäre, aber vor allen Dingen auch Schutz vor Diskriminierung, so wie es unser Grundgesetz vorsieht, endlich für alle Menschen in diesem Land.
0: Inzwischen wissen wir, dass das Gesetz längst nicht alle Diskussionen beendet hat. Aber was hat es denn nun gebracht? Diese Frage kommt jetzt auf unseren Tisch.
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0: Heute ist mein Kollege Clemens Hoffmann dabei, unser Mann für die Themen unter dem Radar. Hallo Clemens.
3: Hallo Caroline.
0: Das Selbstbestimmungsgesetz gilt jetzt seit rund 20 Monaten. Wie viele Änderungen beim Geschlechtseintrag und beim Vornamen hat es in der Zeit denn überhaupt gegeben?
3: Bis März diesen Jahres, soweit reicht die Statistik, haben immerhin 28.364 Personen ihren Geschlechtseintrag und Vornamen ändern lassen. Das entspricht 0,034% der Gesamtbevölkerung. Die meisten Änderungen gab es gleich am Anfang, als das Gesetz in Kraft trat. Über 10.000 in den ersten zwei Monaten. Mittlerweile ist es deutlich weniger. Im März 2026 gab es zum Beispiel noch 722 Anträge.
0: Es gibt ja verschiedene Arten, was man da ändern lassen kann. Weißt du, welche Art von Änderung wie häufig vorgekommen ist?
3: Ja, zwei Trends kann man schon deutlich erkennen. Die allermeisten Änderungen drehen sich um den klassischen Wechsel zwischen Mann und Frau. Bei fast der Hälfte, also rund 42%, ging es vom Eintrag weiblich zu männlich. Umgekehrt waren es 27%. Der Rest, also knapp ein Drittel, hat sich für divers entschieden oder den Eintrag komplett streichen lassen. Und der zweite Trend überrascht ein bisschen weniger. Die meisten Anträge, die gibt's in den großen Bundesländern und da, wo die queere Community besonders groß ist. Spitzenreiter sind hier NRW, Bayern, Niedersachsen, dann kommt schon Berlin und dann wieder Baden-Württemberg.
0: Ja, kann ich mir vorstellen. Auch Kinder und Jugendliche können sich auf das Selbstbestimmungsgesetz berufen. Und wie viele Fälle gibt's da so?
3: Das wissen wir leider nicht genau. Bei den unter 14-Jährigen ist es ja so, da müssen die Eltern das machen. Ab 14 brauchen Jugendliche zwar die Zustimmung der Eltern, dürfen aber selbst zum Amt. Konkrete Zahlen gibt es da bisher nur aus Sachsen. Und da sind es ungefähr 10% aller Antragsteller, die minderjährig sind. Aber wie gesagt, das ist bisher nur die Zahl für Sachsen.
0: Ist auch eh ein heikles Thema. Und zwar nicht das Einzige. Es gibt ja auch die Diskussion rund um die Wahrung von Schutzräumen für Frauen. Die Sorge war und ist immer noch, dass jetzt ein Geschlechtseintrag reicht, um in Umkleiden oder sogar Frauenhäuser reinzukommen. Hat sich da die Aufregung gelegt?
3: Man könnte den Eindruck haben, aber wenn man ein bisschen in die Zeitungen schaut, die Debatten, die finden jetzt eher in den Kommunen statt, wo man sich jetzt eben Gedanken macht, wie machen wir das mit den geschlechterneutralen Toiletten an unserer Schule, mit den Umkleiden in den Schwimmbädern. Das Selbstbestimmungsgesetz lässt das ja ausdrücklich offen. Da steht ja, dass beim Zugang zu Einrichtungen, Räumen und Veranstaltungen die Vertragsfreiheit und das Hausrecht des jeweiligen Eigentümers unberührt bleiben.
0: Ja, das mag ja drinstehen, aber ich denke jetzt zum Beispiel konkret an einen Rechtsstreit, der schon seit längerer Zeit läuft, wo ein biologischer Mann mit weiblichem Geschlechtseintrag in ein Frauenfitnessstudio rein will und dieses Studio verklagt, weil es ihn, sie nicht reinlässt. Und diese Klage wird trotz des Hausrechts nicht abgewiesen.
3: Ja, genau. Und da wird's juristisch eben kompliziert. Dieses Hausrecht steht ja nicht für sich allein, sondern stößt auf andere Regeln, vor allem auf das Verbot, Menschen wegen ihres Geschlechts oder ihrer Geschlechtsidentität zu benachteiligen. Am Ende muss jetzt das Gericht klären, was in einem klar als Frauenraum gedachten Studio noch vom Hausrecht gedeckt ist und was eben dann als Diskriminierung gilt. Und weil das keine einfache Schwarz-Weiß-Frage ist, kann man die Klage nicht einfach mit dem Satz abräumen, ja, das Hausrecht bleibt unberührt.
0: Tja, ist dann doch komplizierter, ne? Und es gibt weitere Fälle, die das strubbelig machen oder zeigen, wie strubbelig es ist. Es gibt ja auch eine Anfälligkeit des Gesetzes für Missbrauch und politische Inszenierung. Denk zum Beispiel mal an diese rechtsextremistische Person, die sich selbst den Namen Marla Svenja Liebig gegeben hat, aber mit Millimeter kurz geschnittenen Haaren und buschigem Schnurrbart rumläuft, ist verurteilt wegen Volksverhetzung, vor ein paar Tagen nach Deutschland überstellt, will unbedingt ins Frauengefängnis.
3: Ja, hast du recht. Der wurde ja vor ein paar Tagen von Tschechien nach Thüringen überstellt und Liebig bestand darauf, ins Frauengefängnis Chemnitz zu kommen. Aber die Thüringer Justiz, die hat sich nicht auf Spielchen eingelassen und ihn jetzt doch in eine JVA für Männer aufgenommen. Zitat, in der Abwägung maßgeblicher Aspekte sei es auch um die Sicherheit der Frauen im Justizvollzug in Chemnitz gegangen. Na, Gott sei Dank, würde ich mal anfügen. Jetzt kann man sagen, klar, das sind alles durchsichtige Provokationen eines verurteilten Neonazis, um den Staat und ja auch die Anliegen von Transpersonen irgendwie lächerlich zu machen. Aber gerade läuft ja eine Evaluation des Gesetzes, die das Bundesfamilienministerium beauftragt hat. Und einige Länder haben auch schon angekündigt, diesen Fall Liebig für rechtliche Nachschärfungen und Klarstellungen gesetzt nutzen zu wollen.
0: Nach all diesen komplizierten Einzelfällen, Clemens, in einem Satz dein Fazit. Was hat das Selbstbestimmungsgesetz gebracht?
3: Für die, die es genutzt haben, würde ich sagen, hat es mehr Selbstwirksamkeit gebracht. Aber diese ganze öffentliche Debatte mit allen ihren Vorurteilen, die hat bestimmt nicht dazu geführt, sich irgendwie lockerer zu machen im Umgang mit Transmenschen.
0: Ja, es ist kompliziert. Wir müssen weiter darüber reden. Danke.
3: Sehr gerne.
0: Hand aufs Herz. Der kölsche Klüngel ist jetzt nichts, worauf ich als Bewohnerin dieser Stadt stolz sein müsste. Zwar wird er gern verbrämt unter dem Motto, man kennt sich, man hilft sich. Aber normalerweise kommt da nichts Gutes bei raus. Und jetzt halten Sie sich fest. Es gibt ein Gegenbeispiel. Die Kölner Verkehrsbetriebe, kurz KVB, eilen der Stadt Bonn zu Hilfe. Da ist nämlich Not am Mann. Nicht genug damit, dass eine wichtige Brücke vollgesperrt werden musste. Jetzt hat sich auch noch erwiesen, dass 60 von 75 Stadtbahnwagen nicht mehr fahrtüchtig sind. Die KVB haben also kurzfristig 20 Straßenbahnwagen in die Nachbarstadt geschickt. Stefanie Ziesnitz, Pressesprecherin der Stadtwerke Bonn, ist glücklich.
2: Und mir ist einfach ganz wichtig, nochmal zu sagen, wie dankbar wir auch der KVB sind. Das ist eine tolle Zusammenarbeit, das ist nicht selbstverständlich.
0: Ich sag mal, Klüngeljod, alles Jod. Das war Politikum für diesmal. Morgen kommt eine neue Folge. Ich bin Caroline Kurz.
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0: Musik aus Kanada in Didi und The Whisper. Hier für der 5.
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0: Mit Tobi Strauß, guten Abend. Seit einigen Wochen läuft es vergleichsweise gut für die Ukraine im russischen Angriffskrieg und ausgerechnet in dieser Zeit entlässt der Präsident seinen Verteidigungsminister. Die Proteste gegen Volodymyr Selenskyj und gegen diese Entscheidung reißen nicht ab und wir schauen heute Abend hin. Wir haben aber auch besorgniserregende Zahlen aus Deutschland und wir gucken auf den Vorstoß bei der Bahn, den Konsum von Alkohol an allen deutschen Bahnhöfen zu verbieten.
2: Ja, wir setzen bundesweit ein Alkoholkonsumverbot um an 5.400 Bahnhöfen insgesamt. Alkohol führt oft zu Konflikten, zu Belästigungen, zu Gewalt und damit machen wir jetzt Schluss.
3: Jetzt wird keine Entscheidung Selenskyjs mehr hundertprozentig positiv aufgenommen. Das Wichtigste ist, diese Situation mit möglichst geringen Verlusten zu bewältigen. Sowohl für das Land als auch für die Verteidigung.
4: Das aktuelle Bundeslagebild zeigt erneut, sexualisierte Gewalt gegen Kinder ist erschreckend alltäglich.
0: Das sagt die unabhängige Beauftragte für Fragen des sexuellen Kindesmissbrauchs, Kerstin Klaus, heute in Berlin. Und was mit alltäglich genau gemeint ist, das gab es heute auch in Zahlen. Eine neue Statistik, das sogenannte Bundeslagebild, zeigt mehr Missbrauchsfälle, einen starken Anstieg bei jugendpornografischen Inhalten und die Vermutung, dass künstliche Intelligenz die Lage noch weiter verschärft. Was dagegen getan werden kann, dazu gleich ein Gespräch. Erstmal fasst unser Reporter in Berlin, Dietrich Karl Meurer, die Erkenntnisse von heute. Zusammen.
5: Der Präsident des Bundeskriminalamts, Holger Münch, erläutert.
6: Wir sehen eine Zunahme der Bedeutung des digitalen Raums. Hier spielen auch Grooming-Sachverhalte eine große Rolle. Will heißen, Minderjährige, die gezielt angesprochen werden, eine Vertrauensbeziehung aufgebaut werden soll, um einen sexuellen Missbrauch vorzubereiten.
5: Missbrauchstaten ohne direkten Körperkontakt haben deutlich zugenommen. Auch Straftaten mit jugendpornografischen Inhalten erreichten einen neuen Höchststand. Ursache dafür ist unter anderem künstliche Intelligenz. Sie erleichtert das Erstellen, Verändern und Verbreiten von Bildern und Videos. Münch sagt, die Gesamtzahl der registrierten Missbrauchsfälle stieg ebenfalls.
6: Hier haben wir 2025 20.051 Fälle von Opfern des sexuellen Missbrauchs Minderjähriger verzeichnet. Das ist ein Anstieg von knapp 5%.
5: Die Täter sind überwiegend Männer. Das Lagebild beruht auf Daten der polizeilichen Kriminalstatistik. Ergänzt wird es durch Hinweise des US-Zentrums NCMEC, das Meldungen zu Missbrauchsdarstellungen im Netz sammelt und an Strafverfolger weiterleitet. Im letzten Jahr erhielt das BKA mehr als 220.000 entsprechende Meldungen. Im Lagebild erfasst sind allerdings nur bekannt gewordene Straftaten, das sogenannte Hellfeld. Darauf verweist Bundesinnenminister Alexander Dobrindt, CSU.
7: Wir gehen von einem hohen Bereich Dunkelfeld auch aus, den wir nicht beziffern können, der aber nach unserer Einschätzung auch noch mal deutlich das, was wir im Hellfeld sehen, übersteigen könnte.
5: Im Kampf gegen sexuellen Missbrauch von Kindern und Jugendlichen setzt Dobrindt auf mehr internationale Zusammenarbeit, künstliche Intelligenz, eine stärkere Präsenz der Ermittler im Netz und die von der Bundesregierung auf den Weg gebrachte IP-Adressenspeicherung. Die unabhängige Missbrauchsbeauftragte Kerstin Klaus dringt zudem auf schärfere Gesetze. Etwa gegen das Cybergrooming, also die Anbahnung sexueller Kontakte über das Internet, und Sextortion, die sexuelle Erpressung mit intimen Bildern.
8: Cybergrooming muss strafbar sein, egal ob es ein Kind oder einen Jugendlichen trifft. Sextortion muss über einen eigenen Sexualstraftatbestand erfasst und ermittelt werden können.
0: Dietrich Karl-Meurer hat berichtet. Und ich habe dieses Thema vertieft vor der Sendung mit Ursula Enders. Sie ist Diplompädagogin und im Vorstand von Zartbitter e.V., eine Beratungsstelle gegen sexuelle Gewalt an Mädchen und Jungen. Wir haben es gerade gehört, der Innenminister geht davon aus, dass die Zahlen noch deutlich höher sein könnten. Davon müssen wir auch ausgehen, oder?
9: Die Zahlen werden um ein Vielfaches höher sein, weil wir zum Beispiel hier auch sehr viele Fälle haben, die niemals angezeigt werden. Also jeder, der in dem Arbeitsfeld arbeitet, weiß, dass allein im sozialen Bereich sehr viel mehr Fälle bekannt sind. Und das Zweite ist, dass viele auch noch nicht mehr Hilfen in Anspruch nehmen.
0: Hm. Was ja auffällig ist, bei uns in Nordrhein-Westfalen sind die Zahlen besonders hoch. Bei der sogenannten Kinder- und Jugendpornografie zum Beispiel, da gibt es bundesweit mehr als 53.000 Fälle und etwa jeder Vierte kommt aus NRW. Hier leben natürlich auch die meisten Menschen. Trotzdem sind wir damit zumindest etwas überrepräsentiert. Passiert hier bei uns mehr oder decken wir mehr auf?
9: Wir decken mehr auf. Also ich bin immer stolz darauf, wenn ich mitbekomme, dass die Zahlen steigen. Und auch, dass in NRW ist, es ist schon vor in den 80er Jahren so gewesen, dass in NRW sehr viel mehr Fälle bekannt wurden. Es waren die Bundesländer NRW und Berlin, wo auch die ersten Initiativen waren. Und wir haben in NRW mit Abstand mit das breiteste Beratungsangebot und auch die größten Aktivitäten.
0: Wie ist denn so der Alltag bei Ihnen in der Beratungsstelle? Mit welchen Problemen, mit welchen Fällen sind Sie da konfrontiert?
9: Also wir haben sicherlich inzwischen ungefähr 50% der Fälle mit digitaler Gewalt. Mhm. Und zwar vor allen Dingen von Kindern und Jugendlichen verübt. Das heißt, das ist mit die Haupttätergruppe und also gerade Jugendliche. Und auch die werden kaum angezeigt. Da wird das Dunkelfeld noch sehr, sehr viel höher sein als bei den erwachsenen Tätern.
0: Das heißt, Jugendliche, die von Jugendlichen selber online bedrängt, missbraucht werden.
9: Ja, und wir haben kaum noch eine Unterscheidung zwischen online und offline, weil oft die Handlungen durch Jugendliche verübt werden, die die Betroffenen persönlich kennen, auch wenn sie oft über Fake-Accounts arbeiten oder unter falschen Namen.
0: Können Sie da gut helfen in Ihrer Beratungsstelle oder fehlt Ihnen da auch noch was?
9: Also uns fehlen vor allen Dingen Beratungsangebote und Hilfen bei sexueller Gewalt durch Jugendliche im digitalen Raum, die zum Beispiel in Schulklassen verübt werden. Das sind Delikte, die kaum überhaupt bekannt werden. Und es ist so, dass zum Beispiel Schulleiter dann noch nicht mehr die Möglichkeit haben, die wirklich massiv gewalttätigen Jugendlichen von der Schule zu verwalten. Und wir haben dafür so gut wie gar keine Beratungsangebote. Das finde ich immer sehr fatal, weil man im Kinder- und Jugendalter, wenn jemand sexuell übergriffig ist, dort wirklich auch sexuelle Gewalt stoppen kann, während die therapeutischen Möglichkeiten bei erwachsenen Tätern, und wir haben ja natürlich auch Täterinnen, auch gerade bei Jugendlichen, während bei den Erwachsenen die Möglichkeiten oft sehr reduziert sind. Und das ist sehr schwer auszuhalten im Alltag, wenn man weiß, hier sind Jugendliche mit einem verfestigten Täterverhalten oder auch schon Kinder, die regelmäßig übergriffig werden, auch digital. Und wir können so gut wie keine Hilfe anbieten. Hm. Und man sieht deren Karrieren schon sieht die Karrieren, die sie laufen werden.
0: Wir haben es gerade gehört, es gibt Forderungen, dass Gesetze geändert werden, dass es zum Beispiel eigene Straftatbestände für Cyber-Grooming oder Sextortion gibt. Also wenn sich eine ältere Person als Jugendliche ausgibt, Kontakt aufnimmt oder man mit Nacktbildern erpresst wird. Muss man da aus Ihrer Sicht auch in der Gesetzgebung was tun?
9: Unbedingt. Also die unabhängige Beauftragte fordert das ja. Wir können das nur absolut unterstützen. Und wir brauchen das auch, gerade für Jugendliche, die diese Delikte verüben, um ihnen klarzumachen, dass es kein Scherz ist, sondern eine Straftat.
0: Das sagt Ursula Ender. Sie ist Diplompädagogin und im Vorstand von Zartbitter e.V. Danke fürs Gespräch hier mit dem WDR 5 Echo des Tages.
9: Ja, danke. Tschüss.
0: Uhr am Dienstagabend. Es könnte ja sein, dass wir bei Ihnen gerade aus den Kopfhörern rauskommen, während Sie unterwegs sind. Und falls wir Sie gerade am Bahnhof erwischen sollten, dann einfach schon mal vorsorglich Gutes durchhalten.
10: Information zu RB 27 nach Koblenz Hauptbahnhof über Köln-Bonn Flughafen. Heute circa 15 Minuten später.
0: Ja gut, 15 Minuten später geht ja noch. Da sind wir wirklich anderes gewöhnt. Und es soll ja schon vorgekommen sein, dass sich der eine oder andere die Wartezeit am Bahnhof mit einem Bier aus dem Bahnhofskiosk vertrieben hat. Damit soll aber bald Schluss sein. Die Bahnchefin Evelyn Palle hat angekündigt, ab Oktober soll es ein deutschlandweites Alkoholverbot an Bahnhöfen geben. Und die ganze Sache hat auch einen ernsten Hintergrund. Das haben Sie vielleicht mitbekommen. Vergangene Woche hat ein alkoholisierter Fahrgast auf einen Bahnmitarbeiter eingeschlagen in einem fahrenden Zug. Und der Mann ist dann bei 120 km/h aus diesem fahrenden Zug rausgefallen. Ist das Alkoholverbot an Bahnhöfen also jetzt eine richtige Maßnahme? Unser WDR5-Echo-Reporter Jörg Sauerwein hat heute Reaktionen gesammelt.
11: Sehr störend ist, wenn hier immer Leute stehen, die alkoholisiert sind und auch noch mehr Alkohol zu sich nehmen. Und dadurch kommt es immer wieder zu Reibereien.
12: Ich finde es grundsätzlich ist eine gute Idee. Ich meine, an den Bahnhöfen wird es immer unsicherer. Man merkt es ja selber, man ist ungerne dann an den Bahnhöfen.
13: Alkohol trinken am Bahnhof ist nicht notwendig. Man kann zu Hause oder woanders Alkohol trinken, da muss man nicht am Bahnhof machen.
14: Seit rund 2 Jahren gibt es schon ein Alkoholverbot in Hamburg am Hauptbahnhof. Und auch in NRW gibt es seit diesem Jahr gleich mehrere Städte, in denen am Gleis oder in der Wartehalle kein Bier oder anderer Alkohol mehr erlaubt ist. Nach Köln im April kamen unter anderem seit Ende Mai auch Bonn, Düsseldorf, Essen oder Münster dazu. Und die Erkenntnisse seien laut Bahnsprecherin Anja Bröker eindeutig.
2: Unsere Erfahrungen sind durchweg positiv dort, wo das Alkoholkonsumverbot schon gilt. Da sind die Rückmeldungen sehr positiv und die Gewalt ist auch zurückgegangen, das Unsicherheitsgefühl der Menschen. Und das hat uns bestärkt, das auszuweiten.
14: Die Frage allerdings, wie das Ganze auf 5.400 deutschen Bahnhöfen umgesetzt und kontrolliert werden soll, steht auf einem anderen Blatt. Zuständig sollen die Bahnsicherheitsmitarbeiter und die Bundespolizei sein. Bundesinnenminister Alexander Dobrindt nennt die Frage der Durchsetzung eines solchen Verbots allerdings eine problematische. Und auch beim Fahrgastverband Pro Bahn hat Sprecher Detlef Neuss seine Zweifel.
15: Probleme sehen wir bei großen Gruppen, zum Beispiel Fußball. Fans, die da in Kompaniestärke durch den Bahnhof ziehen, da ist ein Alkoholverbot sicherlich schwerer durchsetzbar als zum Beispiel bei Einzelpersonen oder kleineren Gruppen.
14: Außerdem gäbe es viele kleinere Bahnhöfe, an denen gar nicht genug Personal zur Verfügung stehe, um auf alkoholtrinkende Fahrgäste zu reagieren oder sogar einen Platzverweis auszusprechen. Auch bei der Gewerkschaft der Polizei geht man nicht davon aus, dass ein Verbot konsequent durchgesetzt werden könne. Dafür gäbe es zu wenig Personal bei der Bundespolizei. Für Pro-Bahn-Sprecher Neuss ist das Ganze in vielen Punkten nicht durchdacht. In den Zügen der Bahn soll der Alkoholgenuss nicht verboten werden. Im Bordbistro wird Bier verkauft und auch in der Bahnhofskneipe ist Alkohol weiterhin erlaubt.
15: Das ist dem Fahrgast auch eigentlich nicht klar zu machen, dass wenn er friedlich draußen eine Flasche Bier in der Bahnhofshalle trinkt, gegen die Hausordnung verstößt, während er das nicht tut, wenn er gleich nebenan in der Bahnhofskneipe sich regelrecht betrinkt.
14: Das Verbot ist auf den ersten Blick nachvollziehbar, aber es hakt an vielen Stellen. So fällt dann auch das Fazit von so manchem Bahnreisenden heute aus.
16: Man fühlt sich unsicherer, wenn vor allen Dingen abends halt sehr viel Alkohol konsumiert wird an Bahnhöfen. Deswegen habe ich da auch eher nicht so gute Erfahrungen gemacht. Und ich denke schon, dass das eigentlich dann sinnvoll wäre, vor allen Dingen für die Sicherheit. Die
17: Frage stellt sich halt immer, ob es eingehalten werden kann. Wer kontrolliert
18: das? Das wird schwieriger sein, das durchzusetzen, aber man hofft aufs Beste.
14: Spätestens ab Mitte Oktober wird es sich zeigen. Dann will die Bahn ihr Alkoholkonsumverbot auf allen Bahnhöfen eingeführt haben.
0: Jörg Sauerwein hat berichtet. Jetzt muss man sagen, was bei uns in Deutschland heute mehr oder weniger kontrovers diskutiert wird, das ist in anderen Ländern schon länger so. Alkoholverboten an Bahnhöfen, das ist zum Beispiel ein Thema in der Schweiz, aber auch in Teilen von Skandinavien und auch in Großbritannien. Deswegen haben wir mal ein bisschen über den eigenen Bahndamm drüber geschaut und Franziska Hoppen gefragt, unsere Korrespondentin in London. Wie ist das eigentlich genau im Vereinigten Königreich?
19: Das ist ein Flickenteppich in Großbritannien, denn es gibt hier nicht das eine dominierende Unternehmen wie die Deutsche Bahn, sondern Bahnhöfe und Zugunternehmen gehören unterschiedlichen Eigentümern und Betreibern, die eigene Regeln machen. In London ist es so, dass Alkoholtrinken seit 2008 komplett verboten ist, in Bussen, Bahnen und an Bahnhöfen. In anderen Regionen ist es erlaubt oder es gibt teilweise Einschränkungen von den Zugunternehmen. ScotRail in Schottland zum Beispiel erlaubt Alkohol in den Zügen nur zwischen 10 Uhr früh und 21 Uhr abends, danach nicht. Oder Northern hat sogenannte trockene Züge, wo auf bestimmten Problemstrecken zu Problemzeiten kein Alkohol mitgenommen werden darf.
0: Wir haben es ja gerade im Beitrag gehört. Eine große Frage ist, wie das Ganze kontrolliert und auch sanktioniert wird. Wie läuft das bei euch?
19: Wenn wir zum Beispiel nach London gucken, dann ist es keine Straftat, wenn man Alkohol unterwegs trinkt, sondern man verstößt gegen die Beförderungsbedingungen des Verkehrsbetreibers TfL. Die betreiben hier alles zentral. Wer dann von den Mitarbeitern mit einem offenen alkoholischen Getränk erwischt wird, wird in der Regel erstmal höflich gebeten, das wegzuschütten oder damit zu gehen. Und laut TfL tun das auch die meisten. Erst wenn die Situation brenzlig wird, sich jemand weigert, kann auch die Polizei eingeschaltet werden. Und Strafen sind möglich von bis zu 1.000 Pfund, umgerechnet knapp 1200 Euro.
0: Also in London auch kein Alkohol im Zug. Das wiederum ist ja in Deutschland erstmal nicht geplant. Welche Erfahrungen habt ihr denn insgesamt damit gemacht?
19: Das ist schwer zu sagen, weil es eben so ein Flickenteppich ist. Also der Verkehrsbetreiber in London zum Beispiel sagt, dass es in den letzten 18 Jahren 14 Mal zu einer Strafverfolgung wegen Alkohol kam. Persönlich würde ich sagen, als jemand, der hier die letzten 2 Jahre regelmäßig Bus und Bahn gefahren ist in London, dass ich mich ganz anders als in Berlin zum Beispiel gar nicht an Betrunkene erinnern kann in Bahnhöfen oder Zügen. Was aber auch daran liegen könnte, dass man hier eben nur per Ticketschranke zum Gleis kommt, für die Tickets auch recht viel bezahlt, sodass die Hürden, um in den Zug zu kommen, in der Regel schon höher sind.
0: So sieht's also aus in London und in Großbritannien mit dem Alkoholverbot in Zügen und Bahnhöfen. Infos von unserer Korrespondentin Franziska Hoppen. Kerstin Fischer ist da mit weiteren Meldungen von heute und wir bleiben in London.
20: In Großbritannien hat der neue Premierminister Burnham eine erste Maßnahme bekannt gegeben, um die Menschen zu entlasten. Ab Oktober sollen Privathaushalte auf ihre Stromrechnung keine Mehrwertsteuer mehr zahlen müssen. Nach Regierungsangaben sinkt die Stromrechnung damit um umgerechnet etwa 50 Euro im Jahr. Wenige Stunden nach seiner Ernennung hatte er bereits wichtige Posten in seiner Regierung besetzt. So wird etwa der frühere Verteidigungsminister Healey Finanzminister. Die Zahl der Menschen weltweit, die unter Hunger leiden, geht weiter zurück. Laut UNO waren das im vergangenen Jahr bis zu 696 Millionen Menschen, 14 Millionen weniger als im Jahr davor. Das könnte sich aber wieder ändern. Die US-Regierung unter Trump hat die Entwicklungshilfe USAID eingestellt. Damit fällt ein Großteil an Hilfe für die Welt weg. Die EU wird ihre Förderung für eine der wichtigsten Kunstausstellungen der Welt stoppen. Grund ist, dass an der Kunstbiennale in Venedig auch Russland teilnimmt. Ein Sprecher erklärte, europäische Steuergelder sollten nur in Kulturvorhaben fließen, die demokratische Werte achten. Russland vertrete diese Werte nicht. Der deutsche Hoffnungsträger Florian Lipowitz hat bei der Tour de France nach einem heftigen Sturz aufgegeben. Er kam während des Einzelzeitfahrens zu Fall und rauschte bei hoher Geschwindigkeit in eine Absperrung. Lipowitz hatte auf Platz 5 gelegen. Gewonnen hat die Etappe heute Remco Evenepoel aus Belgien.
0: Die Kurznachrichten mit Kerstin Fischer hier im Echo des Tages auf WDR 5. Den beliebtesten Minister im Kabinett zu entlassen, das macht man ja normalerweise nur, wenn man dafür einen richtig guten Grund hat und idealerweise auch einen Grund, den auch alle anderen nachvollziehen können, sonst kriegt man Ärger. Der ukrainische Präsident Volodymyr Zelensky merkt das seit inzwischen einigen Tagen, denn letzte Woche hat er seinen Verteidigungsminister entlassen, Mikhailo Fedorov, und die Proteste gegen diese Personalentscheidung, die reißen seitdem nicht ab. Im Visier derer, die gerade protestieren, ist dabei nicht nur der Präsident, sondern auch der ukrainische Armeechef. Stefan Lag berichtet.
3: Mit der Entlassung von Verteidigungsminister Mikhailo Fedorov hat sich der ukrainische Präsident Volodymyr Zelensky offenbar selbst in eine schwierige Lage gebracht. Seit Tagen gehen in Kiew und den anderen ukrainischen Städten tausende Menschen auf die Straße und fordern, dass die Entlassung Fedorovs zurückgenommen wird. Viele von ihnen sehen in Fedorov einen modernen Reformer, der nicht nur Innovationen bei der Drohnenkriegsführung vorangetrieben, sondern auch mehr Transparenz im militärischen Beschaffungswesen schaffen wollte. Im Zentrum der Kritik steht inzwischen auch Armeechef Alexander Rasirski. Seine Gegner werfen ihm vor, als Vertreter der alten militärischen Schule Reformen und Innovationen ausgebremst zu haben. Sirski selbst weist diese Vorwürfe zurück. Mittlerweile fordern die Demonstrierenden sogar seinen Rücktritt. Sie haben der Führung in Kiew ein Ultimatum gestellt. Sollte Sirski nicht bis Freitag abgelöst werden, wolle man die Proteste ausweiten. Das Präsidialamt bemüht sich derweil um Deeskalation. Man arbeite mit Hochdruck an einer Lösung, die in Kürze vorgestellt werden solle. Für den Politologen Oleksiy Haran steckt Präsident Selenskyj in einem Dilemma, aus dem er nicht ohne weiteres herauskommt. Im Gespräch mit dem Sender Romatske sagte er, ich werde Sirski jetzt nicht idealisieren, aber nach allem, was ich höre, auch von Militärangehörigen, gibt es zwar viel Kritik, doch er ist auch ein verdienter Frontgeneral. Und mit seiner Erfahrung können sich im Grunde genommen nur sehr wenige im Land messen. Bei Sirski scheint mir die Forderung nach seinem Rücktritt in eine zu radikale Richtung gegangen zu sein. Sind wir denn Fachleute auf militärischem Gebiet? Können wir das überhaupt beurteilen? Nein, das können wir nicht. Viele Beobachter halten den innenpolitischen Schaden bereits jetzt für erheblich. Selenskyj habe bei einem Teil seiner Anhängerschaft Vertrauen eingebüßt, auch weil er die Entlassung Fedorows bislang nicht ausreichend begründet habe. Der Präsident sei dadurch politisch geschwächt und müsse den Schaden nun möglichst schnell begrenzen, meint der Politologe Ihor Reiterowitsch. Unterdessen hat sich Armeechef Syrskyj in einem Beitrag für das Militärmagazin Militarni öffentlich bei Fedorow entschuldigt. Sollte er ihn verletzt oder gekränkt haben, tue ihm das leid, schrieb Syrskyj. Und dennoch halten Spekulationen über einen möglichen Wechsel an der Armeespitze an. Als aussichtsreicher Kandidat gilt derzeit Mykhailo Drapaty. Drapaty ist derzeit Befehlshaber der Vereinten Streitkräfte der Ukraine. Erst kürzlich würdigte er die Arbeit des entlassenen Verteidigungsministers Fedorow. Dessen Ministerium sei während seiner Amtszeit zu einem verlässlichen Partner der Streitkräfte geworden. Zahlreiche Reformen seien trotz erheblicher Widerstände innerhalb des Systems umgesetzt worden. Eine Entscheidung zugunsten Drapatys könnte daher als Versuch gewertet werden, die aufgeheizte Lage zu beruhigen und einen Kompromiss zu finden, der auf breitere Zustimmung in Politik, Militär und Gesellschaft stößt.
0: Stefan Lag hat berichtet aus Kiew. Und über dieses Thema habe ich hier auf WDR 5 mit Susanne Worschech gesprochen, denn es ist ja nicht das erste Mal seit Kriegsbeginn, dass wir große Proteste sehen in der Ukraine. Und weil Susanne Worschech an der Europa-Universität Viadrina zu Protest und Partizipation im Postsozialismus in Europa forscht, habe ich sie gefragt, woher kommt die Kraft dafür, in der ukrainischen Zivilgesellschaft zu protestieren, obwohl man quasi täglich von Russland angegriffen wird?
1: Die ukrainische Gesellschaft ist einerseits Institutionen skeptisch und andererseits sehr, sehr stark an politischer Partizipation interessiert. Man sieht es in drei großen Revolutionen, die immer wieder die Demokratisierung eingefordert haben. Also 1990 die sogenannte Granitrevolution, 2004 die Orangenrevolution, 2013/14 die Revolution der Würde. Da ging es jedes Mal um die Selbstbestimmung auch der Gesellschaft, um Partizipation, um mehr Transparenz. Und das heißt, das ist eine Gesellschaft, die einfach Mitsprache einfordert und die auch ganz deutlich sagt, wir sind ja nicht Russland.

0: wie mir und das Einzige, was da ist, ist eine Powerbank und die ist auch noch leer, dann wird's schwieriger. Und das, obwohl wir es doch eigentlich besser wissen sollten. Spätestens der Stromausfall in Berlin Anfang des Jahres hat uns ja allen gezeigt, wie verwundbar wir eigentlich sind, wenn plötzlich der Strom weg ist und auch über Tage nicht zurückkommt. Unser Reporter Marco Rösseler wollte wissen, wie sicher ist eigentlich unser Stromnetz. Dafür hat er recherchiert und das Ergebnis seiner Recherche, das können Sie sehen, heute Abend um 22.50 Uhr im Ersten und auch jetzt schon hören. Ich habe nämlich gesprochen mit Marco Rösseler. Und wenn ich das richtig verstanden habe, dann war euer Ausgangspunkt ja gar nicht der Stromausfall in Berlin, sondern ihr habt mehr als 20 Jahre zurückgeguckt.
1: Wir haben bis zurückgeguckt nach Münster. 2005, da hatten wir den bislang in Deutschland größten Stromausfall. Also flächenmäßig zum einen und zum zweiten aber auch, was die Betroffenen angeht. 250.000 Menschen waren damals vom Strom abgeschnitten. In Berlin waren es 50.000 Haushalte, ungefähr 100.000 Leute. Aber die Dimension war schon wesentlich größer. Nun ist das natürlich ein ländlicher Bereich. Das ist ja was anderes als eine Großstadt. Ja.
0: Für alle, die das nicht mehr ganz auf dem Schirm haben, was war denn da eigentlich 2005 in Münster? Das war ein Schneesturm?
1: Wir hatten Ende November tatsächlich einen Schneesturm. Also richtig mit niedrigen Temperaturen und viel Schneefall. Und dieser Schnee ist an den Leitungen angebappt und dann sind sozusagen durch das Gewicht der Leitungen die Strommasten umgeknickt. Das war also kein Anschlag wie in Berlin. Das war sozusagen wetterbedingt. Aber wenn man mal so guckt, Extremwetterereignisse nehmen durch den Klimawandel auch zu und damit auch Stromausfälle. Das Ahrtal ging auch einher mit einem Stromausfall, mit allen Nebenwirkungen.
0: Handynetz zum Beispiel, ne? Das ist ja dann auch ein Thema.
1: Wenige Stunden, dann ist es weg. Ja. Das kommt drauf an, wie die Leitung, also wie die Masten gepuffert sind. Wichtige Masten sind länger gepuffert, weniger wichtige Masten sind nach ein, zwei Stunden schon leer. Aufs Handy kann man sich nicht mehr verlassen dann.
0: In Münster war es also ein Wetterereignis. In Berlin Anfang des Jahres war es eine Sabotage. Wir sehen schon, es kann verschiedene Ursachen geben. Wie ist unser Stromnetz denn grundsätzlich dagegen abgesichert?
1: Es gilt eigentlich bundesweit die sogenannte N-1-Regel. N ist das gesamte System. Wenn eine Komponente ausfällt, dann müssen die anderen Komponenten das auffangen und es muss weiter funktionieren. Nun könnte man ja sagen, hey, Berlin, eine Kabelbrücke und schon ist alles zusammengebrochen. Da liegt die Krux. Also auch da galt das N-1-Prinzip. Es gab mehrere Leitungen, das Blöde, in einer Kabelbrücke. Wenn ich jetzt die Kabelbrücke zerstöre, zerstöre ich auch mehrere Leitungen. Das heißt, die haben zwar nicht gegen dieses Prinzip verstoßen, aber sie haben ein Prinzip der Georedundanz. Das heißt, man hätte eine zweite Leitung bauen müssen. Das wurde da nicht eingehalten, müssen sie aber auch rechtlich nicht. Wir müssen uns da als Gesellschaft vielleicht resilienter machen, denn bei unserem Stromnetz, was so wahnsinnig groß ist, also wir haben in Deutschland etwa 2 Millionen Kilometer Stromleitungen, die verlegt sind. Die kann man nicht alle schützen. Da kann man ja nicht vor jeden Strommasten Polizisten stellen. Das heißt, Anschläge kann man da nicht verhindern, dass es mal zu einem Stromausfall kommt. Das kann passieren. Und wenn man das hocheskaliert und vielleicht es wirklich als ein Staat darauf abgesehen hat, uns lahmzulegen, dann ist das rein theoretisch durchaus möglich.
0: Und jetzt warst du ja für den Film unterwegs, auch in Deutschland, hast mit verschiedenen Menschen gesprochen. Hattest du da den Eindruck, dieses Gefühl, sich da besser drauf vorzubereiten auf so Fälle? Hat sich das inzwischen rumgesprochen?
1: Wir haben eine viel, viel größere Anzahl an Cyberangriffen, auch auf die kritische Infrastruktur. Das wird durchaus registriert. Wir haben auch viel mehr Drohnensichtungen zum Beispiel, auch über Umspannwerken etc. Das kann aber auch zwei Ursachen haben. Es kann auch sein, dass wir mittlerweile einfach strenger drauf gucken. Auf der anderen Seite ist aber auch klar, so richtig gut vorbereitet ist der Durchschnittsdeutsche nicht. Also wenn du von dir sprichst, dass du keine Powerbank zu Hause hast und...
0: Doch, die ist noch nicht geladen.
1: Ja, das ist schlecht, da nützt sie dir ja nichts. Also was viel wichtiger wäre sogar als die Powerbank, wäre vielleicht ein Kurbelradio, weil das funktioniert halt irgendwie immer. Kerzen sind auch super, also
0: Wasser, Taschenlampe,
1: aber ganz wichtig, das ist das Allerwichtigste, ist Wasser und Lebensmittel, die du dann auch essen kannst oder so zubereiten kannst, dass du sie essen kannst. Also magst ja auch nicht irgendwie auf harten Nudeln rumkochen.
0: Wie ist das bei dir? Hat sich das im Zuge dieser Recherche geändert oder hattest du vorher schon alles zu Hause?
1: Ich halte mich für sau resilient.
0: Ja.
1: Warum? So wie andere Leute leiden, mache ich Urlaub. Ich segel gerne und wir haben ein Segelbötchen, ein kleines Segelboot. Da muss man sowieso immer darauf achten, dass man autark ist von Strom. Aber ich bin so ein bisschen aufmerksamer geworden. In der Tat, ich glaube, ich halte es schon für wichtig, dass man genug Vorräte im Schrank irgendwo im Keller hat. Und genug heißt, ja, gibt's eine Liste, sollte man sich ab und zu mal angucken. Das wäre gar nicht so schlecht. Ansonsten muss man sagen, finde ich, ist Resilienz auch so eine

0: Kopfsache. Also man muss sich einfach mal darauf einstellen, dass sowas passieren kann. Mhm. Und das ist dann auch vielleicht nicht sofort die Riesenkatastrophe. Es wird nur eine Katastrophe, je länger es andauert und je großflächiger es ist. Und dann muss man sagen, okay, vielleicht sind wir als Gesellschaft darauf nicht 100% vorbereitet. Nur jede Vorbereitung kostet auch Geld. Ich nehme mal ein Beispiel. Ein Krankenhaus im Moment in den meisten Bundesländern muss für 24 Stunden Notstrom vorhalten. Das heißt, 24 Stunden muss das garantiert sein. Danach wird's eng. Und das ist natürlich schlecht, wenn wir jetzt über einen großflächigen Stromausfall reden. Denn dann kann man ja nicht einfach mal so ein Krankenhaus evakuieren, weil das Nachbarkrankenhaus hat dasselbe Problem.
1: Unser Reporter Marco Rössler hier im Echo des Tages auf WDR 5. Es ist 7:02 am Dienstagabend und heute, da verabschieden wir uns von Ihnen mit einem Oh Captain, my Captain. Und wenn Sie mich sehen könnten, dann würde ich mich auch für Sie auf den Tisch stellen. Heute ist nämlich mal wieder so ein Tag, an dem wir an Robin Williams denken sollten oder noch besser einen seiner Filme schauen. Zum Beispiel Dead Poets Society, den Club der toten Dichter.
2: Wir lesen und schreiben Gedichte nicht nur so zum Spaß. Wir lesen und schreiben Gedichte, weil wir zur Spezies Mensch zählen. Und die Spezies Mensch ist von Leidenschaft erfüllt. Und Medizin, Jura, Wirtschaft und Technik sind zwar durchaus edle Ziele und auch notwendig, aber Poesie, Schönheit, Romantik, Liebe sind die Freuden unseres Lebens.
1: Heute wäre Robin Williams 75 Jahre alt geworden, einer der ganz Großen aus Hollywood und einer, der viel zu früh gestorben ist. Good Morning Vietnam, König der Fischer oder Good Will Hunting kann man sich natürlich auch jederzeit angucken. Suchen Sie sich einfach was raus, wenn Sie mögen. Ansonsten in jedem Fall einen schönen Abend am Dienstagabend. Das war das Echo des Tages. Danke für Ihr Interesse. Ich bin Tobi Strauß und raus.

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1: Die Nachrichten mit Steffi Orbach. Guten Abend. Der Mann, der in einer Jugendhilfeeinrichtung in Stade 6 Menschen getötet haben soll, hat sich offenbar umgebracht. Nach Angaben des niedersächsischen Justizministeriums fand ein Gefängnismitarbeiter den 45-Jährigen tot in seiner Zelle. Torben Hildebrand für WDR aktuell.
2: Jetzt stellen sich Fragen, wie war es möglich, dass sich der Mann umbringen konnte? Hätte der Suizid verhindert werden können? Wie wurde die Zelle kontrolliert? Die CDU im Niedersächsischen Landtag nimmt Justizministerin Katrin Wallmann von der SPD ins Visier. Sie müsse jetzt lückenlos darlegen, wann welche Hinweise auf eine mögliche Selbstgefährdung vorlagen oder wie der Mann geschützt und kontrolliert wurde, fordert die CDU.
1: Der Fahrgastverband Pro Bahn findet die Idee der Deutschen Bahn, Alkohol an allen Bahnhöfen zu verbieten, gut.
3: Durch Alkohol gibt es also immer Probleme in Bahnhöfen. Allerdings ist das sicherlich noch nicht ganz zu Ende gedacht.
1: Bahnchefin Paller hatte der Bild-Zeitung von dem Verbot erzählt. Nach Einschätzung der Bundespolizeigewerkschaft ist das aber nicht durchsetzbar. Ihrer Meinung nach gibt es nicht genug Personal, das das überprüfen kann. Bis Mitte Oktober soll das Alkoholverbot auf alle 5.400 Bahnhöfe ausgeweitet werden. Bisher gilt es zum Beispiel in Köln und Duisburg. Der deutsche Hoffnungsträger Florian Lipowitz hat bei der Tour de France nach einem heftigen Sturz aufgegeben. Er kam während des Einzelzeitfahrens zu Fall und rauschte bei hoher Geschwindigkeit in eine Absperrung. Lipowitz hatte auf Platz 5 gelegen. Gewonnen hat die Etappe heute Remco Evenepoel aus Belgien. Und das war heute auch noch wichtig. In Bonn mussten aus Sicherheitsgründen Stadtbahnen aus dem Verkehr gezogen werden. Statt 75 waren nur 60 unterwegs. Die Industrie- und Handelskammer hofft, dass Krefeld von einem Großauftrag des italienischen Bahnunternehmens Italo profitiert. Das will bei Siemens dort Züge im Wert von 3 Milliarden Euro kaufen. Am Niederrhein sollen mehr Kameras und KI helfen, Waldbrände möglichst früh zu entdecken. Die Niederlande beteiligen sich mit 3 zusätzlichen Kameratürmen, die bis nach NRW reichen.
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1: Der 18-jährige Clemens Böke aus Löhne bei Bielefeld hat bei der Mathe-Olympiade in China eine Silbermedaille gewonnen. Insgesamt gingen 6 Medaillen an deutsche Nachwuchsrechentalente. Bei dem weltweit renommierten Mathematikwettbewerb sind Schülerinnen und Schüler aus 117 Ländern angetreten. Das deutsche Team landete auf dem 19. Platz. Das war WDR aktuell. Das Wetter in Nordrhein-Westfalen. Der Abend ist weiter freundlich und überwiegend trocken bei 19 bis 23 Grad. Morgen viele Wolken, ab und zu Schauer und auch die Sonne kommt mal raus. In Detmold 20, in Coesfeld 21 und in Herten morgen bis 22 Grad. Die Zeit, es ist 19.03 Uhr. WDR die Verkehrslage. Erstmal Vorsicht auf der A2 Hannover-Dortmund. Zwischen Herford-Bad Salzuflen und Ostwestfalen-Lippe sind Personen auf der Fahrbahn. Und die A44 Essen Richtung Düsseldorf ist zwischen Dreieck Felbert Nord und Hetterscheid wegen Bauarbeiten noch bis Mitte Oktober gesperrt.
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6: Ja, das ist Matteo und mit wir meint er das THW, das Technische Hilfswerk. Und für alle, denen das nicht direkt was sagt, noch ein Hinweis dazu von Ben.
7: Man kann es sich gut merken, wir sehen aus wie die Feuerwehr, nur halt in Blau.
6: Ja, und später in dieser Maus-Live-Sendung erfahren wir von Ben und Matteo noch viel mehr übers Technische Hilfswerk. Die beiden sind dann nämlich in der THW-Jugendgruppe. Außerdem klären wir im Herzfunk, warum eigentlich nur Frauen Babys zur Welt bringen können und Männer nicht. Und Mauskoch Christian kommt gleich hier zu mir ins Mausstudio mit köstlichen Tipps für, wie er es nennt, die heimlichen Stars beim Grillen. Salate. Oh, das wird bestimmt lecker. Ob ich wohl schon mal Besteck raussuchen sollte?
8: Ich

0: Die Eifel ist eine Region gar nicht so weit weg von uns hier, also von Köln. Und wenn ich mal Lust habe auf einen Urlaubstag mitten im Alltag, dann fahre ich super gerne dahin, weil es da einfach so schön ist und ruhig, wenn man das möchte. Und weil die Natur da so toll ist. Alle, die die Eifel kennen, die wissen wahrscheinlich, was ich meine. Und die Eifel ist sogar ein Nationalpark. Und dazu gibt's einen neuen Bericht. Den hat mein Kollege Sebastian aus dem Maus-Zoom-Team auch schon gelesen. Und darin stehen spannende Pläne.
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2: Im Süden von Nordrhein-Westfalen, nicht weit weg von der belgischen Grenze entfernt, ist der Nationalpark Eifel. Und der soll zum Urwald werden. Das ist zumindest der Plan. Aber Moment mal, Urwald? Heißt das, dass man sich bald an Lianen durch den Wald schwingen kann? Oder dass hinter jedem Baum ein Papagei oder ein Leopard versteckt ist? Nein. Ein Urwald bei uns in Deutschland sieht ganz anders aus.
1: Was ist los?
2: Es gibt Wälder auf der Erde, die sich über viele Jahrhunderte ganz ohne Menschen entwickelt haben. Dort haben die Menschen nichts gepflanzt und die Bäume auch nicht gefällt. Die Natur konnte machen, was sie wollte. Solche Wälder nennt man Urwälder. Es gibt sie in verschiedenen Teilen der Welt. In Europa gibt es aber nur noch wenige davon. Und wie sieht's in Deutschland aus? Das habe ich Annette Simantke vom Nationalpark Eifel gefragt.
3: Bei uns in Deutschland gar nicht. Also Urwald, dann nur in ganz fetten Anführungsstrichen, dann lieber Naturwald oder ein Wald auf dem Weg hin zur Wildnis.
2: Und das soll im Nationalpark Eifel passieren. Die Natur soll wieder selbst bestimmen, was im Wald passiert. Wie in einem Urwald. Dort wachsen ganz verschiedene Dinge nebeneinander. Alte und junge Bäume, Pilze, Sträucher und Moos. Die Pflanzen in einem Urwald sind sehr unterschiedlich. Und gerade weil sie so unterschiedlich sind, fühlen sich dort auch viele verschiedene Tierarten wohl. Auch Tiere, die es sonst kaum noch gibt.
1: Was bringt das?
2: Im letzten Jahr haben die Leute vom Nationalpark über 150 Tier- und Pflanzenarten entdeckt, von denen sie noch nicht wussten, dass es sie in der Eifel gibt. Insgesamt gibt es im Nationalpark über 11.000 Arten. Dazu gehört auch der winzig kleine Pseudoskorpion. Der ist so klein, dass er sich an den Beinen von anderen Insekten festhalten kann. Sozusagen eine Mitfluggelegenheit. Damit kann er schnell und ohne große Anstrengung weit kommen. Meistens sitzen Pseudoskorpione aber unter der Rinde von alten, toten Bäumen. Totholz. Das ist nämlich sehr wichtig.
1: Warum denn überhaupt?
2: Das Wort Totholz klingt erstmal fies. Ist aber was Gutes, hat mir Annette Simantke erklärt.
3: Wenn die alten Bäume geschwächt sind, dann irgendwann sterben die ab. Und aus diesem Totholz, wenn es noch steht, da bauen sich ganz viele Tierarten, zum Beispiel die Spechte, bauen sich da ihre Höhlen rein. Und auch wenn nachher die Bäume zusammenbrechen und als Totholz unten am Boden liegen, dann profitieren davon auch wieder ganz viele kleine Tiere oder auch Pilze, sehr viele Pilze von diesem Material. Und die zersetzen das noch weiter, bis es irgendwann ganz klein ist und zur Erde wird. Das ist dann so fruchtbare Erde, dass darauf auch wiederum neue Bäume wachsen können.
2: Deswegen bleiben tote Bäume im Nationalpark meistens einfach liegen. Trotzdem arbeiten die Menschen im Nationalpark noch viel im Wald.
1: Wieso machen die das?
2: Weil dort, wo heute der Nationalpark Eifel ist, über viele Jahrhunderte Bäume gepflanzt und gefällt worden sind, ist es an vielen Stellen ganz anders als ein Urwald. Fichtenbäume gehören zum Beispiel eigentlich nicht in die Eifel, deswegen helfen die Menschen nach. Sie pflanzen zum Beispiel Buchen- und Bergahornbäume. In 8 Jahren wollen sie dann so weit sein, dass der größte Teil vom Nationalpark komplett auf sich selbst gestellt sein kann, als Wildnis oder Urwald.
4: Und was habe ich jetzt davon?
2: Das Praktische am Nationalpark ist, einerseits soll die Natur geschützt werden, andererseits sollen die Menschen die Natur auch mitbekommen können. In der Eifel gibt es dazu ganz viele Möglichkeiten. Zum Beispiel Wanderungen mit Nationalpark-Rangern, die ganz viel wissen und erklären können. Ganz umsonst. Man kann einfach mitlaufen. Oder man fährt zum Beispiel zum Wilden Kermeter. Das ist ein Ort im Nationalpark Eifel. Da gibt es den Wilden Weg. Man kann klettern, aber auch mit einem Rollstuhl durch den Wald und dabei alles Mögliche angucken, ausprobieren und verstehen. Ziemlich gutes Ausflugs- und Urlaubsziel in den Sommerferien, der Nationalpark.
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0: Sag ich doch, eine tolle Gegend, die Eifel. Ja, und von mir gibt's für die Sommerferien jetzt auch noch einen super Sommersong. Für den haben sich gleich drei Musiker zusammengetan, nämlich der DJ Rehab und die beiden Sänger Michael Patrick Kelly und da ist er schon, Shaggy. 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

0: Perfekter Song auch für eine Grillparty, oder? Rebellion. Und wir feiern hier jetzt auch eine kleine Grillparty. Unser Mauskoch Christian ist da.
1: Woohoo. Hi.
0: Hello, oh, Christian. Du, im Sommer wird ja überall eigentlich gegrillt. Es wird Fleisch oder eine Veggie-Wurst auf den Grill geschmissen. Da freuen sich alle drauf. Aber du sagst, beim Grillen gibt's eigentlich noch ganz andere heimliche Stars. Und die stehen oft neben dem Grill.
1: Ja, was steht denn so neben dem Grill?
0: Naja, Besteck natürlich, aber auch Salate.
1: Salat, ne?
0: Ja, und die willst du heute mit uns feiern.
1: Ja, ab mit dem Salat ins Rampenlicht. Ich finde, der hat das absolut verdient, weil lange war Salat überhaupt kein Star oder so. Den Grund, pass mal auf, habe ich hier. Och, rums.
0: Ein dicker Salatkopf, ja.
1: Ein dicker Salatkopf, ne? So ein Eisbergsalat. Lange Zeit haben in Deutschland beim Wort Salat alle an diesen dicken, ich finde ihn auch sehr blassen, grünen Salatkopf gedacht. Ne? Ich will jetzt nicht den Eisbergsalat.
0: Ich mag den auch, ehrlich gesagt. Nee, der hat schon so einen Knack.
1: Hat auch seine Berechtigung, ja. Werden wir gleich lernen. Aber so alleine jetzt nur blassgrüne Salatblätter essen, können wir mal machen. Ne? Hast du Lust auf ein blassgrünes Salatblatt?
0: Bitte schön. Ich sag ja, ich finde, der hat Knack, siehst du hier.
1: Ja, guck mal, ob er noch
0: frisch ist. Sehr frisch.
1: Ja, jetzt beißen wir hier beide in den Salat, ne? Das war der Maustisch für heute, danke.
0: Wir haben die Backen voll.
1: Nein, wir machen natürlich was Schöneres noch, weil so nach richtig viel schmeckt der nicht, ne?
0: Ja, das stimmt. Ja, wie gesagt, ich mag den Knack.
1: Ja, also
0: aber du sagst jetzt, Salat, der soll und muss auch gar nicht langweilig sein.
1: Muss
0: was muss denn dann
1: nicht
0: passieren,
1: ja,
0: mit dem?
1: Jetzt hat er halt das Pech, dass das Wort Salat einerseits solche grünen Salatblätter meint, der Salat im Allgemeinen. Aber Salat kann auch was anderes sein. Ein Salat kann zum Beispiel, naja, aus Gurke und Tomate bestehen oder aus Kartoffeln oder aus Nudeln oder aus Couscous, nur so kleine Körnchen. Kannst auch Obst reinschneiden, Nüsse reinmachen, Käse, Bohnen, Mais. Gibt ja sogar Wurstsalat, wird sehr gerne in Süddeutschland gegessen. Salat ist, was du draus machst.
0: Ja, Salat kann einfach alles sein, du hast recht.
1: Ja, also es ist übrigens Zufall, dass dieser Salatkopf hier Salat heißt. Ich habe selber gestaunt, als ich das gelesen habe, woher das Wort Salat kommt. Es ist abgeleitet vom italienischen Wort Insalata. Das heißt, Salat auf Italienisch habt ihr vielleicht schon mal auf Speisekarten, ne, im italienischen Restaurant gesehen oder beim Bestellen. Insalata mista,
0: ja, war
1: oder
0: auch direkt
1: Insalata del Chef, sowas. Und Insalata bedeutet aber eigentlich nur so viel wie gesalzen. Ein Salat kann also alles sein, eine bunte Mischung mit einer Prise Salz.
0: Okay, und was machen wir dann mit dem Obstsalat?
1: Na, warte, beim Obstsalat tut eine Prise Salz nämlich auch ganz gut. Wir haben ja Geschmacksknospen, ne? Und die für süß, sauer und salzig, die mögen sich untereinander sehr gerne. Wenn das zusammenkommt, dann gibt's ein kleines Geschmacksfeuerwerk in unserem Mund. Lass uns mal ein kleines Experiment machen. Ich habe hier einen Apfel. Und von diesem Apfel schneide ich dir mal einen kleinen Schnitz ab.
0: Ja.
1: Also wir wissen alle, wie ein Apfel schmeckt. Aber dieser Salat, dieser Apfel, der kriegt jetzt eine Prise Salz da oben.
0: Och, crazy, das habe ich noch nie gegessen.
1: Mama, probier mal einen.
0: Das ist aber eine große Apfel. Prise, die du drauf gemacht hast.
1: Ja, muss, für unser kleines Experiment. Ich
0: war
1: bin
0: ein Händchen,
1: sehr gespannt,
0: ein Händchen, würde ich sagen.
1: Ich probiere auch.
0: Ah, verrückt.
1: Ja, schmeckt plötzlich gar nicht mehr so doll nach Apfel.
0: Nee, schmeckt tatsächlich.
1: Erinnert sich an ein bisschen an was?
0: Also vielleicht ein bisschen, ist auch immer viel Salz drauf, an Pommes.
1: Ja, ich finde, es hat wirklich so einen magischen Geschmack nach Pommes, obwohl wir hier nur Apfel mit Salz haben. Schmeckt jetzt nicht irgendwie komplett nach Pommes. Das ist jetzt nicht der Hack, den wir da bieten. So, macht euch Pommes aus Apfel. Aber dieses Salz auf dem Apfel, das verändert, wie wir den wahrnehmen. Salz kann unsere Geschmäcker verstärken und manche sauren oder bitteren Noten dann so ein bisschen zurücknehmen und dann gibt's was ganz Neues, Magisches.
0: Ach krass, und dadurch schmeckt der Apfel dann irgendwie vielleicht eben ein bisschen kräftiger oder ein bisschen herzhafter oder so.
1: Genau.
0: Ich beiß direkt nochmal rein.
1: Ja, sehr gerne. Der Pommes.
0: Alles aufessen,
1: Apfel, ne?
0: Was
1: ganz
0: ich hier liegen
1: habe. Unsere Geschmackssinne, die mögen das. Die mögen Gegensätze, süß und salzig zusammen. Deshalb schmecken zum Beispiel auch gesalzenes Karamell, kennst du vielleicht, ne? Super gut.
0: Ja.
1: Schokolade mit einer Prise Salz, auch voll gut. Und ich finde das bei Salaten total spannend, die dann so süß und salzig kombinieren. Und deswegen machen wir gleich einen so einen gemischten Salat. Wir haben auf der einen Seite haben wir Halloumi. Das ist dieser sehr salzige Quietschekäse, den kennt ihr bestimmt, ja genau. Und Pfirsich. Und beides kommt vorher auf den Grill. Wir sprechen ja auch über das Grillen heute. Gegrillter Pfirsich und gegrillter Halloumi-Käse und noch ein paar andere Zutaten. Das wird ein Salat, ja, der wird, wenn der auf dem Grill steht, den anderen die Show stehlen. Also da will keiner mehr so lappriges Schweinenackensteak, da will jeder nur noch Salat. Also ich reiß das Maul jetzt mal besonders weit auf.
0: Ja, das können wir ruhig machen, oder? Da muss ja schließlich gleich auch viel Essen rein. Und ja, falls sich jetzt gerade schon die Feuerwehr auf den Weg macht, nein, wir grillen hier nicht im geschlossenen Studio. Das geht hier alles mit rechten Dingen zu. Ich freue mich auf jeden Fall sehr. Wir machen gleich gegrillten Salat mit Mauskoch Christian nach dieser Musik hier von Sarah Larsson, She Did It Again.

0: Ihr hört Maus Live und Mauskoch Christian ist da und hat gerade hier schon ordentlich Sachen bereitgestellt, ja. Ordentlich Zutaten.
1: Ganz wichtig, eine Gabel, damit du probieren kannst. Gleich.
0: Oh ja.
1: Noch müssen wir ja arbeiten.
0: Köstlicher Salat soll's werden, ne? Salat ist nämlich heute unser Superstar. Christian, und wir haben ja jetzt auch gerade mal schon kurz das Grillen angerissen und das Salate da super zu passen. Aber so ein Salat kann natürlich auch eine tolle Vorspeise sein, ne? Oder auch sogar ein Hauptgericht, je nachdem. Was für
1: total,
0: einen Berg
1: je nachdem,
0: man sich
1: wie
0: macht.
1: Viel wir hier nehmen, ne? Wir haben den Salat da drin, den Halloumi-Käse, da ist schon ordentlich was dran. Also damit kann man auch schon alleine satt werden.
0: Mhm.
1: Ich würde dazu noch so ein bisschen Brot nehmen, das kann man ja auch kurz mal auf den Grill machen, so Baguette, ne? Oder Fladenbrot. Das ist total cool. Also ich habe heute Mittag schon mal den Grill angeschmissen, um den Halloumi vorzubereiten und den Pfirsich. Guck mal, wie schön der Grillstreifen hat. Das sind dann so, ne, da wo der auf dem Rost liegt,
0: ja,
1: da wird der dann so braun. Sowohl der in Scheiben geschnittene Halloumi als auch der in so Viertel geschnittene Pfirsich.
0: Lustig, ja. Der Pfirsich sieht so ein bisschen auch aus wie Tomate, ne? Könnte auch eine Tomate sein.
1: Ja, der wird dann, der ist ja vorher so relativ fest, ne? Kann man so richtig eigentlich wie beim Apfel reinbeißen. Und wenn der Hitze abkriegt vom Grill, dann wird er weicher und auch ein bisschen süßlicher. Und das wird gleich so eine wunderbare Kombination, der salzige Halloumi und der süße Pfirsich in unserem Salat drin.
0: Oh, ich bin sehr gespannt. Ich hoffe, das wird jetzt eine Portion für eine Hauptspeise, damit wir alle davon satt
1: ja.
0: werden. Kollegin Saskia ist ja auch noch hinter der
1: Aber
0: Scheibe.
1: Die freuen sich alle, ne? Und ihr zu Hause, ihr könnt auch gucken, ne, wenn das Rezept, wenn ihr das nachbauen wollt, maus-live.de.
0: Oh ja.
1: Habe heute Mittag ganz tolle Fotos gemacht. Ich habe mir Mühe gegeben, damit ihr das lecker findet und nachkocht. Und man muss auch übrigens gar nicht den Grill zu Hause anfeuern. Das geht auch im Backofen. Jeder Backofen hat ja auch nicht nur ein Backblech, sondern diesen Rost auch, ne, mit diesen kleinen Streben drauf. Da kann man auch den Halloumi und den Pfirsich drauflegen bei 180 Grad, so eine Viertelstunde, 20 Minuten. Immer mal wieder reingucken, damit nichts verläuft.
0: Mhm.
1: Der Halloumi, der wird irgendwann so ganz weich. Mhm. Also vielleicht auch Backpapier drunter legen, sonst habt ihr den unten beim Backofen auf dem Boden liegen und das fängt dann an zu stinken.
0: Wow, dann brutzelt es auch so ein bisschen an, ne? Das ist keine so gute Idee. Also besser so, ein Backpapier drunter.
1: Jetzt brauchen wir das, was den Salat zum Salat macht, haben wir vorhin schon gesagt. Der arme Eisbergsalat, der eigentlich völlig zu Unrecht in Verruf geraten ist, weil er alleine so langweilig ist. Aber wir haben ja jetzt unseren Halloumi und den gegrillten Pfirsich. Mach ich klein. Magst du Zwiebeln?
0: Ja, so ein bisschen Zwiebeln mag dann, ich. Darf nicht dann, so viel
1: dann
0: sein.
1: Dann schneide
0: so
1: ich die ganz dünn,
0: ja.
1: Die Zwiebeln, und mach nicht so viel rein.
0: So ein Hauch von Zwiebel, ja. Toll.
1: Wow. Ich mach das jetzt alles schon mal klein. Das ist übrigens auch ein Trick, wenn man Salat macht, erst die trockenen Zutaten vorbereiten. Also wir haben jetzt die Zwiebel, den Halloumi, Pfirsich würde ich auch noch zu trockenen Zutaten dazu zählen. Und das Dressing aber separat machen, erstmal alleine. Dressing ist die Soße vom Salat, da brauchen wir Honig und ein bisschen Olivenöl, kippe ich mal hier zusammen. Und ein bisschen Säure. Wir haben ja vorhin gesagt, die Geschmacksknospen freuen sich über Abwechslung. Da haben wir Säure, wir haben was Süßes vom Honig und das Bittere vom Olivenöl. Und wenn wir da jetzt ein bisschen, warte, ich quetsch mal eine Zitrone rein.
0: Oh, man hört's richtig. Knatz,
1: knatz. Ja, schön. Und das verrühren wir zusammen.
0: Mhm.
1: Und dann wird das, wenn wir uns hier, wenn wir ein bisschen Gas geben mit der Gabel, wird
0: Öl,
1: das hier
0: Honig, Zitrone, haben
1: aus
0: wir
1: einer
0: jetzt
1: flüssigen, ja, Sache hier so eine sämige,
0: ja,
1: schöne Salatsoße. Und wenn wir jetzt irgendwie sagen würden, ach, die Gäste kommen erst in einer Stunde oder in zwei Stunden oder ich habe erst in einer Stunde oder zwei Stunden Hunger, dann den Salat erst dann anmachen. Also jetzt unsere Soße einfach aufheben und den Salat in den Kühlschrank. Salatsoße können wir draußen stehen lassen und dann sippst der nicht so durch, ne? Wenn wir den jetzt schon mal anmachen
0: so
1: würden, dann,
0: ne,
1: wäre das in einer Stunde eine Matschepampe.
0: Mm.
1: Das heißt, aber wir haben ja jetzt Hunger, ne? Wir müssen hier gar nicht warten.
0: Ja.
1: Soll ich mal alles verrühren?
0: Toll.
1: So, zack, Soße drüber. Hier noch mehr Salat.
0: Oh.
1: Ich mische das jetzt einfach mal mit den Händen durch, ne? Das mache ich manchmal ganz gerne. Wenn man jetzt nur irgendwie so Salatbesteck hat und so einen kleinen Löffel und eine kleine Gabel, dann erwischt man nicht alles. Und wir wollen ja überall Soße haben.
0: Ja.
1: Deswegen ist da manchen absolut erlaubt beim Salat.
0: Ich finde
1: also
0: ja
1: schön mit den Händen
0: das
1: rein.
0: Das Dressing, die Soße, finde ich ja auch super wichtig bei,
1: ja,
0: so einem Salat.
1: Ich habe mir auch die Hände gewaschen.
0: Darf nie zu wenig, ja, sein. Ja, das glaube ich
1: so, dir. Und jetzt würde ich dir sehr gerne zum Probieren geben. Deine Gabel hast du ja schon.
0: Ja, da habe ich sie.
1: Und ich gebe dir den Salat rüber.
0: Okay.
1: Und sei dir bewusst, dass du schön Halloumi drauf machst und
0: ein bisschen Pfirsich, Halloumi, ein bisschen Pfirsich.
1: So von allem, damit du diese Geschmacksexplosion auf der Gabel hast.
0: Warte mal, ich muss mal gucken, dass ich den Halloumi hier so durchgeteilt, nur mit einer Gabel. Jetzt
1: quietscht vielleicht gleich im Radio, ne? Halloumi im Radio, weiß nicht, ob das schon ausprobiert wurde.
0: Achtung Leute, jetzt geht's los.
1: Quietsch, quietsch, quietsch.
0: Ein bisschen quietscht. Ich schmatze aber.
1: Ja, dann war es vielleicht ein Schmatzen, das habe ich mir als Quietschen vorgestellt.
0: Das ist wirklich toll, weil das wirklich so eine bunte Mischung, herzhaft ja, und süß.
1: Pfirsich im Salat, ungewohnt erstmal, aber es passt so toll zusammen. Es gleicht sich so toll aus.
0: Und ich bin eigentlich nicht so experimentierfreudig. Also ich esse oft auch, ich bestelle auch in Restaurants immer das gleiche Gericht, weil ich immer denke, ach, das hat mir ja schon mal geschmeckt. Nicht, dass ich gleich irgendwas kriege. Aber das hier, das ist toll.
1: Oh, ein Experiment, das geglückt ist.
0: Ja, richtig lecker. Wow, mit dem Halloumi. Und mit dem Pfirsich, das ist eine ganz tolle Kombination.
1: Oh, das freut mich, sehr schön.
0: Oh, und das hast du einfach vorhin auf dem Grill schon mal vorbereitet. Kann man ja auch prima machen. Schmeckt super.
1: Genau, heute Mittag, genau. Wenn der jetzt nicht direkt aus dem Kühlschrank kommt, sondern so ein bisschen zimmerwarm ist, dann schmeckt der am allerbesten. Aber der muss weder besonders kalt sein, noch besonders heiß. So Zimmerraumtemperatur, wenn der draußen auf dem Grillbuffet steht, das passt wunderbar, da ist er am leckersten.
0: Und wenn er heiß wäre, dann würde er wahrscheinlich den anderen Kram auch eher so ein bisschen auch matschen.
1: Genau, den Halloumi so ein bisschen abkühlen lassen, den Pfirsich auch, wenn der mit dem grünen Salat zusammenkommt, dann fallen die Blätter gerne mal in sich zusammen.
0: Richtig lecker. Vielen Dank für diesen Tipp, Christian.
1: Sehr
0: also
1: gern.
0: Jetzt ist Salat auch meins da. Und Christian hat es euch ja eben schon gesagt, auf unserer Homepage auf maus-live.de, da gibt's das Rezept für euch zum Nachmachen. So, und jetzt dürfen wir noch einen Wunsch erfüllen. Und zwar von Jeannie, die hat uns in unsere Postbox auf maus-live.de geschrieben. Ich habe einen Musikwunsch und zwar, mein Herz schreit yeah.

0: Vielleicht habt ihr es schon gehört, wir zählen hier gerade schon so ein bisschen die Tage rückwärts, weil bei uns große Dinge passieren.
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2: 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Ich bin ein absoluter Morgenmuffel. 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Deswegen darf in meiner Mausradio-Umzugskiste auf keinen Fall fehlen mein Hund Mali und eine Kaffeetasse.
0: Och, da fühlen wir uns aber geehrt, oder? Dass Leonies Hund Mali auch mit rein darf in die Mausradio-Umzugskiste. 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
0: Und hier singt jetzt Leonie auch noch ein Lied für euch, zusammen mit Markus und Martinus, Moonlight. Übrigens aktuell auch auf Platz 5 in den Maus-Live-Charts.

0: Habt ihr schon abgestimmt für die Maus-Live-Charts? Falls nicht, dann macht das doch noch auf maus-live.de. Da könnt ihr euch sogar alle Lieder, die da gerade am Start sind, auch nochmal anhören. Ja, und jetzt was ganz anderes. Typische Jungs- oder typische Mädchensachen, sowas gibt's ja eigentlich heute nicht mehr. Genauso wenig wie Frauen- oder Männersachen. Alle dürfen die Sachen machen, die sie können und wollen. Und das ist auch gut so. Gleichberechtigung nennt man das. In einer Sache, da gibt's aber keine Gleichberechtigung und wird es sie wahrscheinlich auch nie geben. Beim Kinderkriegen. Das geht nur für Frauen. Aber warum ist das eigentlich so? Diese Frage ist beim Herzfunk angekommen und die Antwort darauf, die gibt's jetzt von Herzfunk-Reporterin Katrin und Fünftklässlern der Gesamtschule Schlebusch.
1: Warum bekommen Frauen Kinder und Männer nicht?
2: Weil die Mädchen die Gebärmutter haben und Eizellen und die Männer halt nicht.
1: Die Männer können auch nicht schwanger werden, weil wo soll es denn rauskommen?
3: Bei den Frauen kommt es halt aus der Vagina raus.
4: Und deswegen kriegen die Männer auch keine Babys, weil die nicht das Gleiche haben wie die Frauen.
5: Es gibt also einige Unterschiede. Frauen sind anders gebaut als Männer. Das sieht man schon von außen. Sie haben unterschiedliche Geschlechter. Und wenn man dann auch noch in den Bauch reinguckt, dann ist sofort ganz klar, was das Besondere bei den Frauenkörpern ist.
6: Also die Frauen haben eine Gebärmutter. Und deswegen können Männer keine Babys bekommen.
5: Diese Gebärmutter ist eigentlich nur so groß wie eine kleine Birne. Sie kann aber tollerweise größer und größer werden und deshalb dem Baby bei einer Schwangerschaft immer den nötigen Platz zum Wachsen im Bauch geben. Im Bauplan von Jungskörpern dagegen ist gar kein Platz für ein Baby eingeplant. Sie haben andere Organe an diesem Ort im Unterbauch. Zum Beispiel
7: den Samenleiter. Die Hoden haben die Männer da auch.
5: Außerdem haben Jungs da ganz besondere Drüsen. Die produzieren eine Spezialflüssigkeit, damit sich die Samen oder Spermien des Mannes gut bewegen können und gut aufgehoben sind. Was Jungs und Männer nicht haben, ist ein Platz, an dem ein Baby wachsen kann. Aber Achtung, ganz ohne Männer geht das mit dem Kinderkriegen trotzdem nicht.
4: Wenn man ein Baby möchte, dann kann man ja nicht so wie ein Wunder das Baby bekommen. Deswegen muss man Geschlechtsverkehr haben. Die Männer müssen dabei sein, weil dann kommt erst bei der Frau ein Baby.
8: Ja, man braucht die. Und zwar, wenn Männer und Frauen Sex machen, dann steht ein Baby. So.
5: Genauso ist es. Es braucht beide Körper, damit ein Kind entstehen und geboren werden kann. Männer und Frauen. Kinder werden von einer Frau und einem Mann gemacht. Man braucht dazu eine reife Eizelle aus dem Körper der Frau und eine Samenzelle aus dem Körper des Mannes. Bleibt noch die Frage, ob es vielleicht gute Gründe dafür gibt, dass das Baby von den Frauen geboren wird und nicht von den Männern? Hat es vielleicht Vorteile für das Baby? Auf jeden Fall könnte es ja gut sein, wenn immer zwei beim Kindermachen beteiligt sind. Finden manche.
1: Weil es mit zwei meistens besser klappt, weil jeder den Kindern das anders beibringt, zum Beispiel.
9: Die Frau ist vielleicht etwas sanfter mit dem Baby.
10: Weil Frauen mit Babys irgendwie etwas besser umgehen können wie Männer.
5: Ist das wirklich so? Auch Väter können mit ihren Babys gut umgehen. Sie lernen es einfach in der Zeit nach der Geburt. Und übrigens, auch Mütter wissen nicht automatisch alles, was ein Baby braucht, bloß weil sie es geboren haben. Nur eins ist beim Kinderkriegen immer ganz klar. Die Körper sind verschieden und deswegen bekommen Frauen die Kinder und Männer nicht. Aber beide werden gebraucht.
11: Ich weiß warum. Wenn es nur Jungs geben würde, könnten keine Babys gemacht werden. Ja, und wenn es Mädchen und Jungen gibt, können sie auch Babys machen.
0: Ja. So ist es doch, oder? Also, habe ich eigentlich nichts mehr hinzuzufügen.
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1: Ganz zu Beginn dieser Maus-Live-Sendung habt ihr ja schon Matteo und Ben kurz kennengelernt. Und da hatte ich euch ja auch erzählt, dass die zwei in der Jugendgruppe beim THW sind. Und was genau das ist und was sie da so machen, das hat sich Maus-Reporterin Angela mal für uns angeschaut.
2: Also das ist halt das technische Hilfswerk, deswegen Abkürzung halt THW. Wenn irgendwo Katastrophen passieren, wie Erdbeben und Überschwemmungen, da kommen wir halt hin und helfen.
3: Man kann es sich gut merken, wir sehen aus wie die Feuerwehr, nur halt in Blau.
4: Nach Erdbeben rettet es Menschen und bei Katastrophen fliehen jetzt sogar andere Länder, wenn Hochwasser ist. Dann kommen sie mit Booten und so großen Fahrzeugen und Sandsäcken.
3: Wir lernen halt jetzt schon in der Jugend, wie man halt die Sachen bedient, aber halt immer noch ein bisschen spielerisch. Also wie jetzt mit den Tauchpumpen und da macht man halt auch mal ein bisschen Spaß und so.
1: Ben, Matteo und Felix sind in der Kinder- und Jugendgruppe beim THW-Ortsverband Leverkusen. Insgesamt 18 Kinder und Jugendliche machen hier mit. Sie treffen sich einmal pro Woche. Heute lernen sie, wie man eine sogenannte Tauchpumpe bedient. Philipp und Lena erklären, wofür man die braucht.
5: Ja, um zum Beispiel Keller abzupumpen oder generell Häuser, die unter Wasser stehen.
6: Also die ist jetzt nicht so besonders groß und ist so zylinderförmig. Unten ist so ein Gitter drum und oben ist so eine Stelle, wo man den Schlauch halt dran machen kann und so ein Ring, wo man das halt festhalten kann oder auch ein Seil dran befestigen kann. Und dann ist da noch ein Kabel dran verbunden, was dann halt an einen Stecker oder an so eine Kabeltrommel eher befestigt wird.
1: Auf dem großen Hof stehen zwei weiße Wassertanks. Einer ist voller Wasser, der andere leer. Die Tanks sind mit dicken Schläuchen verbunden. Von der Pumpe aus führt ein Stromkabel ins Gebäude zur Steckdose. Die Aufgabe der Kinder, das Wasser aus dem vollen in den leeren Container rüberpumpen. Philipp lässt die Pumpe in den einen Container hinein.
5: Alles klar, genau, jetzt haben wir die reingelassen. Theoretisch, wenn jetzt Strom auf die Pumpe kommen würde, würde diese pumpen.
3: Wir sind bereit.
7: Vorsicht. Vorsicht.
3: Also jetzt pumpen wir hier den Tank voll, damit der Wasserspiegel sich auf der anderen Seite halt leert.
1: Ben ist seit 3 Jahren beim THW. Er ist durch seinen Vater dazu gekommen. Bei anderen Kindern hat die Familie gar nichts mit dem THW zu tun. Ihnen machen einfach die Gruppenstunden Spaß.
8: Ich finde es gut, dass wir halt so viele verschiedene Sachen auch machen. Ich finde die Zeltlager und so am besten.
9: Und dass man auch hier auch mal nicht nur mit Mädchen abhängt, sondern auch mal mit den Jungs zum Beispiel. Und dass man auch einfach viel lernen kann, was man als Mädchen generell sehr selten lernt nur.
2: Wir machen hier den Erste-Hilfe-Kurs und das ist auch sehr praktisch, weil dann kannst du auch als Jugendlicher, falls irgendwie dann jemand auf der Straße oder in der Nähe nicht gut geht, und dann kann man auch die Erste-Hilfe machen.
1: Zurück auf dem Übungsgelände. Die Tauchpumpe funktioniert nicht mehr richtig. Die Kinder besprechen sich mit Gruppenleiter Guido.
6: Die Pumpe geht ständig aus.
5: Ja, warum geht die denn aus?
6: Der Strom da hinten ist irgendwie gerade komisch.
5: Hab doch mal eine Idee. Was ist denn, wenn zu Hause der Strom weg ist?
6: Sicherung.
5: Wo ist denn der Sicherungskasten?
3: Also suchen wir jetzt den Sicherungskasten, ne?
6: Ja, wir suchen den Sicherungskasten.
3: Ach so.
5: Guck mal hier, da ist die Türe offen irgendwie. Da war wahrscheinlich einer dran.
3: Oh, irgendeiner wollte uns hindern. Dann gucken wir mal
6: diese Sicherung.
3: Also ich will jetzt keinen Stromschlag kriegen, deswegen mach du mal das Handschuh an.
6: Ja. Was war jetzt das Problem?
2: Die Sicherung ist aus. Also
3: irgendjemand hat wahrscheinlich die Sicherung ausgeschaltet, weil der Kasten war auch offen.
1: Da wollte Gruppenleiter Guido die Kinder wohl testen. Er und die meisten anderen Erwachsenen beim THW machen die Arbeit ehrenamtlich. Sie bekommen also kein Geld dafür. Jana und Ben finden das gut.
8: Also meine ganze Familie, mein Papa, meine Mama, mein Opa, mein anderer Opa und meine Oma und meine Schwester, die machen das halt aus Spaß.
3: Ich finde es gut, weil man muss ja nicht immer Geld dafür kriegen, dass man anderen hilft. Und das kann man auch mal so aus Spaß machen, ohne dass die irgendwas geben müssen.
1: Ja, klingt alles ganz schön cool, oder? Und wenn ihr Lust habt, auch mal mitzumachen bei so einer THW-Jugendgruppe und wenn ihr zwischen 6 und 18 Jahren seid, dann sucht doch mal mit euren Eltern, wo es den nächsten THW-Ortsverband mit einer Kinder- und Jugendgruppe gibt.
0: Mitbringen muss man anscheinend nichts, außer Spaß mit einer Gruppe zusammen was zu lernen und zu unternehmen. Und dann geht's los für euch vielleicht.

Ihr hört Maus Live und heute kommt's bei Herrn Lauderbach in seiner Kit-Hit-Fabrik. Ja, zum Äußersten kann man sagen. Sein Assistent Otto will Ferien haben.

0: Am schönsten wäre doch für die meisten, die hören nie auf. Könnte man nicht...
1: Wahrscheinlich nicht, du Otto. Da würde die Kit-Hit-Fabrik ja nie wieder ein Lied produzieren.
0: Aber wir hätten doch das hier. Wollen Sie mal hören?
1: Ja gut, dann zeig halt mal.
0: Ja.
2: Ich finde, es ist Zeit für ein Land, wo...

0: Hit-Fabrik sage ich gratuliere. Hit angenommen.
1: Cool. Und der Urlaubs...
0: Ach so. Antrag abgelehnt.
2: Oh nein, armer Otto. Boah, schon manchmal ein fieser Typ, ne? Unser Herr Lauderbach. Mann, Mann, Mann, Mann, Mann. Hier gibt's jetzt Musik für alle Saja Boys Fans. Soda Pop.

Leute, zum Abschluss habe ich jetzt noch eine witzige und irgendwie auch ein bisschen niedliche Meldung. In England sind nämlich vor ein paar Tagen die langsamsten Athleten der Welt an den Start gegangen bei der WM im Schneckenrennen. Dieses Rennen, das gibt's seit 66 Jahren und in diesem Jahr hat da Snailer Swift gewonnen. Snail ist ja das englische Wort für Schnecke und um zu gewinnen, musste Snailer Swift sich auf einem runden Tisch ungefähr

0: 34 Zentimeter bis nun zu einem Zielkreis vorarbeiten. Und da hat sie sich immerhin gegen 270 andere Schnecken durchgesetzt. 3 Minuten und 13 Sekunden hat sie nur gebraucht. Da sagen wir doch, congratulations, Snailer, oder? Tolle News. Ja, und jetzt fehlt uns hier nur noch das.
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0: Morgen wird's in ganz Nordrhein-Westfalen zwischen 19 und 23 Grad warm. An vielen Orten ist die Sonne dann allerdings kaum zu sehen. Und in manchen Gegenden, zum Beispiel in Steinfurt oder auch in Detmold, kann's auch mal Regen oder Nieselregen geben. So, und jetzt wünsche ich heute euch noch einen schönen Abend. Und wenn ihr Lust habt, dann könnt ihr uns ja auch noch schnell anrufen. Und zwar unseren Maus-Live-Anrufbeantworter unter 0800 567 8234 und uns da verraten, was ihr in die Mausradio-Umzugskiste reinpacken würdet. Wie gesagt, wir verschenken richtig coole Mauswecker dafür, damit ihr ab dem 2. September auf gar keinen Fall verpennt, wenn wir hier mit dem neuen Mausmorgen an den Start gehen. So, und das war's jetzt auch wirklich hier. Morgen ist Christian für euch am Mikrofon. Ich bin Nina und sage Tschüss, habt noch einen schönen Abend und eine gute Nacht und bis ganz bald. Ciao.

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1: Die Nachrichten mit Steffi Orbach. Guten Abend. In Bonn soll bis Ende der Woche klar sein, wie es mit den Straßenbahnen weitergeht. Die Stadtwerke hatten 60 Züge aus dem Betrieb genommen wegen möglicher Sicherheitsmängel. Die Geschäftsführerin sagte im WDR, dass die Wagen enger kontrolliert werden, weil sie noch einige Jahre halten müssen.
2: Wir möchten versuchen, dass die Fahrzeuge bis in die 30er reinfahren können, bis dann lauter neue Wagen da sind. Aber um die alten Wagen so lange fahren zu lassen, müssen wir sie engmaschig untersuchen. Sobald irgendwas am Fahrgestell bei einem Fahrzeug festgestellt wird, untersuchen wir alle.
1: Größere Auswirkungen hatten die fehlenden Stadtbahnen in Bonn heute nicht. Wegen der Ferien waren weniger Menschen unterwegs. Und die Kölner Verkehrsbetriebe halfen mit 20 Zügen aus. Ab Oktober können junge Menschen in NRW eine Ausbildung im Bereich Intensivpflege beginnen. Das Konzept an den Krankenhäusern in Paderborn und Marsberg ist neu und bundesweit einzigartig. Alexa Schröder für WDR aktuell.
3: Normalerweise erlernen Pflegekräfte alles Wichtige rund um die Intensivpflege erst im Laufe der Jahre durch ihren Arbeitsalltag. Das St. Marienhospital Marsberg und das Christliche Klinikum Paderborn wollen das ändern. Die Azubis, die im Herbst starten, werden direkt auf Intensivstationen eingesetzt, sodass sie zu einem festen Team gehören. Außerdem haben sie Praxiseinsätze im ambulanten Pflegebereich, zum Beispiel bei langzeitbeatmeten Patienten. Nach ihrer Ausbildung können sie sofort auf Intensivstationen eingesetzt werden.
1: Und das beobachten wir auch noch. Der Mann, der in einer Jugendhilfeeinrichtung in Stade 6 Menschen getötet haben soll, ist tot in seiner Gefängniszelle gefunden worden. Hinweise auf Fremdverschulden gab es offenbar nicht. Eine seit fast 17 Jahren krankgeschriebene Lehrerin aus dem Ruhrgebiet will nicht in den Ruhestand gehen. Das hatte die Bezirksregierung angeordnet. Die Beamtin klagt jetzt dagegen. Der deutsche Radprofi Florian Lipowitz hat bei der Tour de France nach einem Sturz aufgegeben. Gewonnen hat die Etappe heute Remco Evenepoel aus Belgien.
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1: Der Köln-Marathon bricht jetzt schon einen Rekord, denn mehr als 40.000 Läuferinnen und Läufer sind bereits angemeldet. Auch einige Profis sind dabei. Der Renndirektor in Köln sagt, das ist ein besonderes Gefühl für alle.
4: Sie laufen im Grunde mit der Weltelite zusammen, nebeneinander, hintereinander weg. Man begegnet sich teilweise auf der Strecke. Das ist schon sehr faszinierend, auch zu sehen, wie schnell die Jungs und Mädels dann laufen.
1: Der Köln-Marathon ist Anfang Oktober. Wer mitlaufen will, kann sich zumindest für die lange 42 Kilometer Distanz noch anmelden. Das war WDR aktuell. Das Wetter in Nordrhein-Westfalen. Die Nacht bleibt trocken, die Temperaturen fallen auf 9 bis 14 Grad. Morgen viele Wolken, etwas Sonne und ein paar Schauer. In Schwerte dazu 20 Grad, in Lippstadt 21, in Bocholt bis 22 Grad. Und am Donnerstag wird es ganz ähnlich. Die Zeit, es ist 20.03 Uhr.
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5: Herzlich willkommen zur Unterhaltung am Wochenende. Ja, hier aus dem Heinrich-Heine-Kulturforum in Köln-Ostheim. Wo denn sonst? Wo denn sonst? Es ist. Vielen Dank, ja. Vielen Dank. Mein Name ist Christoph Sieber, für die, die mich nicht kennen. Ja, ist für mich auch der Höhepunkt des Jahres. Ich sag's ganz ehrlich. Ab jetzt geht's abwärts. Was soll nach Ostheim noch kommen? Da kann ja nichts mehr kommen. Es ist wirklich, ich habe schon Weihnachten zur Familie gesagt, ich will keine Geschenke. Ich spiele im März im Heinrich-Heine-Kulturforum. Das ist Geschenk genug. Mehr musst du nicht. Ja? Und die Stimmung ist mir schon zu gut. Ich weiß nicht, wie Sie das sehen. Das ist der Lage nicht angemessen. Ich weiß nicht, lesen Sie Zeitungen, schauen Sie nur Nachrichten. Da draußen ist das Chaos. Ja? Was ist in der Welt los? Ja, womit musst du dich rumschlagen als Satiriker heutzutage? Das heißt ja immer Kabarett. Momentan macht es Ihnen die Politik aber einfach. Entschuldigung, wir haben Donald Trump, wo die Grenze zwischen Comedy und Politik inzwischen fließend ist. Was willst du da satirisch noch überhöhen? Wo soll ich ansetzen? Wissen Sie, aber eins muss man sagen, der Faschismus ist schon immer im Gewand der Harmlosigkeit dahergekommen. Also seid wachsam, Augen auf. Ja, es war ein Präventivkrieg im Iran. Es ist ein Präventivkrieg. Und damit kannst du scheinbar alles rechtfertigen inzwischen. Auch das Völkerrecht gilt dann nicht mehr. Präventiv ist alles erlaubt. Wenn Sie dem Nachbar mit der Schippe über den Schädel hauen, dann können Sie sagen, es war präventiv. Er wollte grillen, dann sagt der Richter, ja, wir haben schon gedacht, Sie wollten eben mit der Schippe über den Schädel hauen, aber es war ja präventiv. Ich vermute im Iran, danke. Ich vermute, sie suchen im Iran die Massenvernichtungswaffen, die sie im Irak damals nicht gefunden haben. Das könnte sein, das könnte sein. Ja? Und wieder kein Plan, was danach kommen soll. Wieder mal, so sind die Amis, immer erst alles platt machen und dann gucken, was übrig bleibt. Ja? Der Khamenei ist weg und dann sagte Donald Trump, es soll jetzt jemand werden, der sehr beliebt ist. Ich dachte, Günther Jauch oder wer? Entschuldigung, das war mein erster Gedanke. Oder Friedrich Merz, das könnte auch sein. Friedrich Merz saß ja neben Donald Trump bei der Pressekonferenz und hat immer schön genickt, er war ja ganz brav. Ja? Und da hat Donald Trump ihn auch gelobt und hat gesagt, er ist ein sehr beliebter und sehr erfolgreicher Kanzler. Ich dachte, was für eine Demütigung, wenn der Einzige auf der Welt, der noch an dich glaubt, Donald Trump ist. So, das ist... Friedrich Merz wirkt ja rhetorisch oft wie so ein Auffahrunfall auf der Autobahn, oder? Wo man auf der Gegenfahrbahn unterwegs ist und sich immer denkt, diesmal gucke ich nicht hin, oder? Haben Sie auch ab und zu. Jedes Mal sagt man, ich gucke geradeaus, ich gucke nicht hin. Und im letzten Moment dreht man sich doch, hat's wieder wehgetan. Wie er am Wahlabend noch da stand und gesagt hat, jetzt ist Rambo Zambo im Konrad-Adenauer-Haus. Ich dachte, Rambo Zambo bei der CDU wird der Jägerzaun frisch gestrichen, oder? Rambo Zambo im Sauerland heißt, der gelbe Sack wird abgeholt. Und damit ist nicht Christian Lindner gemeint. Ja, ne? Nur das dann auch noch. Es ist doch verrückt. Und wie sie da dann da standen, reiche Spahn und Merz und sich gelobt haben. Sie haben den Habeck erlegt. Sie haben ihn erlegt. Und ich dachte, ist euch noch gar nicht aufgefallen, dass der gar nicht mehr im Amt ist oder was? Sie haben einen toten Bären erlegt. Der hat schon nicht mehr gezuckt und sie haben trotzdem noch geschossen. Und da standen sie da und Jens Spahn hat dann gesagt, der Heizungskeller ist wieder Privatsache. Da habe ich gesagt, ja, wer so viele Leichen im Keller hat wie Jens Spahn, der hat ja als Gesundheitsminister schon eine Schneise des Erfolges hinterlassen. Ja, der hat ja so viele Skandale überlebt, dass selbst die FIFA schon gesagt hat, Respekt. Ach ja, da muss ich das alles mal vorstellen. Julia Klöckner ist Bundestagspräsidentin. Julia Klöckner, die alte Nestle-Hofschranze. Ist Ihnen das schon zu hart? Dann wird es aber ein spannender Abend. Das sage ich Ihnen da. Das ist, wie sie in ihrer Öffnungsrede dastand und gesagt hat, jetzt muss die Politik Vertrauen zurückgewinnen. Ich dachte, guck mal, jetzt tritt sie zurück. Nein. So viel Vertrauen war dann auch wieder nicht gemeint. Verrückt, oder? Das ganze Vertrauen schon zerstört. Und dass du als linker Kabarettist inzwischen auf der Bühne stehst und hoffst, dass so einer wie Friedrich Merz wenigstens bis zur nächsten Bundestagswahl durchhält. Da sind wir angekommen, weil ich weiß, vorgezogene Neuwahlen, das wird eine Katastrophe für dieses Land bedeuten. So weit sind wir gekommen. Ja, das ist, und die SPD steht immer daneben und nickt. Ich frage mich, wo ist die SPD, wenn man sie mal braucht? Man hat keine Erwartung mehr an die SPD und selbst das können sie nicht erfüllen. Ja, selbst das nicht. Mann. Das Einzige, wo man sich einig war, war dann bei der Wehrpflicht. Die Wehrpflicht, sie kommt und sie ist freiwillig. Außer du willst nicht, dann musst du. Das ist die Zusammenfassung. Und der Rest wird ausgelost, habt das auch gehört. Es wird, ich hätte ja zur Verteidigung Deutschlands die Besten der Besten genommen, aber sie wollen lieber losen. Und wie soll man sich das vorstellen? Tritt dann Boris Pistorius am Samstagabend vor die Kameras zur Ziehung der Soldatenzahlen. Wir haben uns vom ordnungsgemäßen Zustand des Gerätes überzeugt. Die Soldaten wie immer ohne Gewehr. Wir sind im Eimer, oder? Kann man das so ganz kurz feststellen? Wir sind im Eimer. Du kannst dich als Deutscher ja weltweit nirgendwo mehr blicken lassen. Wenn du früher gesagt hast, ich komme aus Deutschland, dann hieß es immer, oh, Deutschland, gut. Bayern München, Mercedes-Benz, Hitler, gut. Inzwischen klopft ja schon der Grieche mitleidig auf die Schulter und steckt dir 10 Euro zu. Da sind wir angekommen. Aber gerade in so traurigen, in so tristen, in so dunklen Zeiten brauchst du Menschen wie mich, die sich auf eine Bühne stellen und den Menschen Hoffnung machen, zurufen. Besser wird's nicht. Ich freue mich auf den Abend. Meine sehr verehrten Damen und Herren, ich stehe heute vor Ihnen, weil ich in aller Deutlichkeit sagen will, wir brauchen Innovationen. Und dabei ist es egal, wofür, denn Innovationen sind an sich schon innovativ genug. Unsere pfiffigen deutschen Erfinder werden pfiffige deutsche Erfindungen erfinden und dafür stehe ich auch gerade. Meine sehr verehrten Damen und Herren, wir haben doch alle Lust auf Neues, aber es muss doch nicht auch noch eintreten. Und wir brauchen eine Sprache, die das Denken überwindet. Und da ist Hubert Aiwanger ja schon sehr weit gekommen. Und wir müssen Bürokratie abbauen. Und dafür werden wir 3000 neue Stellen schaffen, die 2000 neue Formulare erarbeiten. Und wir brauchen Geschwindigkeit. Und dafür schaffen wir ein Guten Morgen, Köln, ich grüße euch. Ich war kurz weggenickt, ich weiß auch nicht warum. Wir schaffen das, war gestern, wir sind schon geschafft. Das ist das neue Motto, uns muss niemand mehr stoppen, weil wir gar nicht mehr loslaufen werden. Und darauf können Sie sich verlassen. Das Ziel ist und bleibt das Ziel. Ja, was denn sonst? Deshalb wird es auch am Ende dieser Koalition wieder heißen, der Wille war da, aber das Können hat nicht gewollt. Ich danke für die Aufmerksamkeit und wünsche noch einen schönen Abend. Ich danke euch jetzt schon mal. Pause oder wie sieht's bei euch aus? Ich hätte noch einen Text, komm, den könnte ich ja noch machen. Ich würde den auch einfach vorlesen, weil ich habe es ja auch aufgeschrieben. Und ich habe damals in der Schule das Lesen gelernt und wenn man an so einem Abend mit so einem Können auch mal strunzen kann, warum nicht? Und es geht um ein ganz spannendes Thema, ich bin gespannt, was ihr dazu sagt, der gesunde Menschenverstand. Eieieiei, nichts nervt mehr als dieser gesunde Menschenverstand. Der weiß ja wirklich nicht, was er will. Dem einen sagt der gesunde Menschenverstand, dass Autofahren umweltschädlich ist. Dem anderen sagt er, dass es mit dem Fahrrad einfach zu weit ist bis Bad Salzuflen. Und einem dritten sagt der gesunde Menschenverstand, dass es krank ist, überhaupt nach Bad Salzuflen zu wollen. Und der gesunde Menschenverstand kommt immer nur den anderen abhanden. Ist euch das auch schon mal aufgefallen? Ich habe bis heute selten jemanden sagen hören, du, da ist mir der gesunde Menschenverstand flöten gegangen. Neulich bei Penny an der Kühltheke. Denke ich noch, wo ist er hin? Und ich rufe noch in den Laden rein, sag mal, hat jemand meinen gesunden Menschenverstand gesehen? Da schreit einer voller Mitgefühl, halt die Fresse und leg deinen Einkauf aufs Band, du Idiot. Der gesunde Menschenverstand sagt, dass man Atomkraftwerke abschalten und sie weiterlaufen lassen sollte. Man könnte fast zur Erkenntnis kommen, der gesunde Menschenverstand ist ein ganz schöner Depp. Wir leben in Zeiten, in denen die Meinung das Argument schlägt. Zeiten, in denen welche sagen, ja nur weil etwas Fakt ist, muss es ja nicht stimmen. Jeder Hirnfurz bekommt inzwischen Millionen von Klicks. Aber ein Hirnfurz mit 1 Million Klicks ist ja trotzdem ein Hirnfurz. Es gilt, danke. Es gilt, Lautstärke geht vor Recherche. Aber eines muss doch klar bleiben, die lautesten Brüller haben oftmals nicht die leiseste Ahnung. Danke. Viele Kommentare im Internet lesen sich doch so, als habe sie ein debiler Schimpanse im Halbschlaf im Zwei-Finger-System in die Spalten getippt. Und dann liest man den nächsten Kommentar und denkt sich, ich tue dem Schimpansen Unrecht. Leute, die sagen, ich habe in letzter Zeit viel nachgedacht, um dann zu beweisen, dass es umsonst war. Natürlich ist der Mensch zur Vernunft fähig, aber er nutzt diese Fähigkeit halt nicht gerne. Jeder weiß, dass es nicht klug ist, am Ast zu sägen, auf dem man sitzt, aber man steckt dann doch mal den Schraubenzieher in die Steckdose, um zu sehen, ob da Wasser rauskommt. Seit den Zeiten der Aufklärung glaubt der Mensch, alles mit dem Verstand lösen zu können. Was aber viele vergessen, der Verstand hat uns die Atombombe gebracht, E-Roller und den Laubbläser. Der Verstand zerstört Wälder und baut Straßen. Der Verstand hat Plastik erfunden, Streubomben und den Winterfahrplan der Deutschen Bundesbahn. Der Verstand hat viele Probleme gelöst, aber auch fast genauso viel neue erzeugt. Lasst uns der Tatsache ins Auge blicken, das Reklamieren im Besitz des gesunden Menschenverstandes zu sein, dient meist nur einem Zweck, sich der Diskussion zu entziehen. Denn allein die Beanspruchung des gesunden Menschenverstandes für sich impliziert, alle anderen sind debil, verirrt und einfach krank. Dabei vergessen wir gerne, dass es uns oft gar nicht an Klugheit fehlt, sondern meist einfach nur an Empathie. Also vielleicht lassen wir den gesunden Menschenverstand einfach mal aus dem Spiel. Der muss in den letzten Jahren für so viel Rechthaberei herhalten, dass wir getrost auf ihn verzichten könnten. Weg mit dem gesunden Menschenverstand. Das sagt einem allein schon der gesunde Menschenverstand. Ich danke euch. Vielen Dank. Ja, aber bevor jetzt die Ersten denken, da brauchen wir Verstand gar nicht zulegen. Doch, doch. Also ohne Verstand ist es Riesenchaos. Aber das Hirn ist eine ganz arme Sau. Ich weiß nicht, ob Sie das wussten. Das Hirn lebt da oben in der dunklen Kammer, wabert im Wasser leicht seekrank vor sich hin und ist aus Infos aus zweiter Hand angewiesen, weil es selber außer Denken nichts kann. Es kann nicht hören, nicht sehen, nicht riechen, nicht schmecken, nichts kann. Das ist, und es lebt zum großen Teil noch in der Vergangenheit. Auch das wissen viele nicht. Wenn der Neandertaler Beispiel, wenn der damals über die Steppe lief und er kam an so einer Hecke mit Beeren vorbei, was hat das Hirn gesagt? Iss sie alle. Das Zucker ist Energie, das brauchen wir. Wer weiß, wann es wieder Beeren gibt, iss sie alle. Und so geht's dem Hirn bis heute. Du läufst an einer Tüte Gummibärchen vorbei. Und was sagt das Hirn? Iss sie alle. Wer weiß, wann es wieder Gummibärchen gibt. Ja, isst die Verpackung mit, da sind auch Nährstoffe drin. So ist das Hirn. Es nimmt, was es kriegen kann. Und es glaubt auch nicht, was angeliefert wird. Viele denken, das Hirn ist total flexibel und freut sich auf Veränderungen. Überhaupt nicht. Das will immer den gleichen Stiefel weitermachen. Energiesparend. Ja, wenn Sie morgen durch Köln flanieren und es käme Ihnen ein Löwe entgegen. Ist nur ein Beispiel. Kommt ein Löwe um die Ecke. Und dann melden die Augen, wir haben einen Löwe gesehen. Da sagt das Hirn, das kann nicht sein. Sowas gab es hier noch nie. Wo soll der jetzt plötzlich herkommen? Das passt überhaupt nicht ins Stadtbild. Ja, und dann melden die Ohren, wir haben es aber eben brüllen gehört. Das hört sich schon sehr wie ein Löwe an. Und die Augen, sagen wir, genauer hingeguckt, da ist eine Mähne. Also ich glaube, das ist ein Löwe. Und dann sagt das Hirn, nein, das ist der Nachbar, hat sich schlecht rasiert, aber auf gar keinen Fall ein Löwe. Sowas hat man noch nie. Und dann fragen die Beine, sollen wir schon mal loslaufen? Wir haben eben gehört, dass ein Löwe gemeldet wurde. Das Hirn sagt, nein, wir bleiben stehen, hier ist kein Löwe, weil hier noch nie einer war. Und irgendwann sagt die Hose, ich bin schon mal voll. Und dann sagt das Hirn, dann können wir auch nach Hause laufen, wir müssen eh wechseln. Ja, weißt du, es lässt sich nicht gern überzeugen von der Realität. Und das Allerschlimmste, was dem Hirn passieren kann, wenn ihm was weggenommen wird. Beispiel die Ölheizung. Ich weiß nicht, ob Sie sich noch erinnern. Ja, die Ölheizung, wir sind unter uns, die war einem scheißegal, oder? Die war unten im Keller. Man ist da einmal im Jahr runter, hat draufgedrückt, hat gemerkt, sie läuft, der Winter wird warm, spitze. Man hat getankt, wenn es günstig war. Das ist ja jetzt auch schwierig geworden, sage ich mal. Müssen wir Seelsorge an den Tankstellen inzwischen einsetzen. So weit sind wir schon in Deutschland. Ja, pass auf. Und sonst war einem die Ölheizung eigentlich wurscht. Ja, das ist. Und dann aber kaum fährt die Bild-Zeitung eine Kampagne gegen Robert Habeck und sagt, der Robert kommt persönlich bei dir zu Hause vorbei, klingelt und haut dir die Ölheizung aus dem Keller. Was sagt das Hirn? Nein, bitte nicht die Ölheizung. Ist das Liebste, was ich hab. Ich gehe da einmal die Woche runter und kuschel mit dieser Ölheizung. Sie ist so schön warm. Das ist wie mit einem Partner auch. Der liegt auch jahrelang neben einem. Ungenutzt. Sie wissen doch, wie es ist. Schnarcht und furzt vor sich hin. Getankt wird er, wenn es günstig ist. Aber kaum will er gehen, was sagt das Hirn? Nein, bitte bleib da. Du bist das Liebste, was ich habe, gleich nach der Ölheizung. Kommst auch schon, da. So ist das Hirn da. Ja. Und es ist noch nicht das Ende der Fahnenstange. Das Hirn führt auch einen ständigen Kampf mit sich selbst. Das Lustzentrum und der Verstand, ein ständiger Kampf. Das Lustzentrum steht beim Autohaus an der Scheibe und sagt, guck dir diesen geilen SUV an, den brauchen wir. Damit kann man so super einparken in der Innenstadt. Schrapp, schrapp, schrapp im Parkhaus. Ja, und der Verstand sagt auf gar keinen Fall, denk an die Umwelt, ans Klima, das dürfen wir nicht mehr machen. Und dann müssen die einen Kompromiss erarbeiten. Und wie lautet der Kompromiss? Man kauft den SUV. Weil er hat einen großen Kofferraum, da kann man mal das Fahrrad hinten reinmachen. Weil das ist praktisch, wenn man nach einer Pause zusammensteht und jemand fragt, wie bist du da, dann kann man sagen, mit dem Fahrrad. Guck mal, einige schon überzeugt, die denken sich, Alter, auf die Idee wäre ich gar nicht gekommen. Schatz, wir legen das Klapprad hinten rein, jetzt haben wir es. Umweltgerettet und trotzdem im SUV da, herzlichen Glückwunsch. Das ist das Verrückte, und mit diesem Gehirn müssen wir die Probleme des 21. Jahrhunderts lösen. Die Erosion der Demokratie, aufkeimende Kriege, Autokratien, die wie Pilze aus dem Boden schießen. Mit einem Gehirn, was vor einer Tüte Gummibärchen einknickt. Das müssen wir uns einmal vor Augen führen. Wir müssen uns ein Beispiel an der Kakerlake nehmen. Ich weiß nicht, ob Sie das wussten, die Kakerlake kann 9 Tage ohne Kopf überleben. Ist wirklich wahr, wenn du im Haus schlappen, den Kopf abtrennst, rennt das Ding noch 9 Tage rum. Weil die Hirnfunktionen werden vom Rest vom Körper übernommen. Und woran stirbt sie? Habe ich mich auch gefragt. An Durst, weil sie hat keinen Mund mehr. Sie kann nicht mehr trinken. Und das ist der Unterschied zum Mensch. Der hat oft auch kein Hirn, aber er hat noch einen Mund. Er kann doch trinken. Donald Trump, er trinkt genug. Das ist das Problem, was wir in der Welt haben. Es wird noch zu viel getrunken. Ja. Ja. Und da kommt die Digitalisierung erschwerend hinzu, die dem Hirn ja alles abnimmt. Ich kann mich zum Beispiel noch an Zeiten erinnern, da hatte ich alle Telefonnummern von Freunden im Kopf. Der eine oder andere auch, oder? Wir hatten doch die, irgendwann waren sie alle im Handy. Inzwischen kenne ich schon die Namen von Freunden nicht mehr. Da kommt einer auf mich zu, denke ich doch, den kenne ich. Steht da vor mir, höre ich mich selber sagen, grüß dich Papa. Weil man es vergessen hat. Oder Müdigkeitserkenner. In modernen Autos gibt es spezielle Müdigkeitserkenner. Wenn du müde wirst, stellt das Auto sich ab. Ich denke, früher war es doch andersrum. Wenn ich müde geworden bin, habe ich das Auto abgestellt. Heute triffst du Leute an der Autobahnraststätte ohne Auto. Das ist ohne sie weitergefahren. Du hast ein Auto für 60.000 Euro, aber es nimmt dich nicht mehr mit. Da sind wir angekommen. Und da kommt die KI ja jetzt noch erschwerend hinzu. Und mir macht das Angst. Mir macht das Angst, wenn der Toaster intelligenter ist als man selber. Wenn der Toaster morgens aus dem Haus geht mit der Aktentasche. Während die Kinder zu Hause sitzen und Brot aufbacken. Das ist doch erschreckend, oder? Und sowas ist heute, die heutige, das gab es früher nicht. Ich komme vom Land, ich weiß nicht, ob Sie sich das vorstellen können, vom Land. Wir hatten keine künstliche Intelligenz, wir hatten praktische Intelligenz. Der Günder, kennt ihr noch den Günder? Der Günder konnte alles. Dorffeste organisieren, Bratwurst braten, Hausgeburt und Hausschlachtung. Das hat er beides angeboten. Das waren 2 unterschiedliche Termine, nur dass das geklärt ist. Ja? Ja, und seine Frau war die Erna, die wusste alles. Das war die Google bei uns im Dorf. Wenn jemand eine Frage hat, hieß immer, geh zu Erna, die weiß Bescheid. Die wusste, dass die Zensi vom Heinz trennt, da war der Heinz noch gar nicht fremdgegangen. Das war noch Zeit. Heute laufen alle nur noch so durch die Straßen. Blick aufs Handy und wischen und wischen und wischen. Gucken nicht mehr rechts und links. Ich habe vor Jahren im Programm erzählt, irgendwann werden sie die Ampeln im Boden versenken müssen, damit die Idioten nicht aus Versehen auf die Straße rennen. Was lese ich vor ein paar Monaten in der Zeitung? Pilotprojekt, die Ampeln werden jetzt im Boden versenkt. Ich denke, guck mal, jetzt waren sie bei mir im Programm. Wer hätte das gedacht? Nur damit Idioten nicht auf die Straße rennen bei Rot. Ich denke, wo ist die natürliche Selektion, wenn man sie mal braucht? Wo, ja, wo ist sie? Und ich sehe schon, die Ersten sagen, ja, ja, die jungen Leute, die Alten sind noch viel schlimmer. Mein Vater ist 80 geworden, wir haben ihm ein Smartphone geschenkt, das war der größte Fehler, den die Familie je gemacht hat. Ich weiß nicht, ob Sie auch so eine Familie haben. Mein Vater nimmt immer ab. Mein Vater immer. Ich sage, Vater, man kann das Handy auch mal ausmachen, auch an so einem Abend wie heute. Na, ich weiß nicht, wie es angeht, ich weiß die PIN immer. Ich nehme immer, Sieba, hallo. Ich sage, Vater, wir essen gerade, hallo. Katholischer Gottesdienst, hörst du vorne Lesung aus dem Buch Genesis, hinten Sieba, Sieba. Und auch immer in dieser Lautstärke, oder? Hallo! Ich sag, Vater, das Mikro ist genau hier, der hört dich sehr. Und am besten noch so, schräg halten, ja, wie so eine Tafel Schokolade. Ja, damit du den anderen Spacko auch noch hörst. Ich sitz gerade im Zug, ich hab keinen Fahrrad. Wenn ich so jemand laufen sehe, habe ich immer eine Käsescheibe in der Hosentasche und leg sie oben drauf. Und sag, guten Appetit, mein Freund. Und am besten die, die es nur noch im Ohr haben, oder? Da siehst du gar nicht, dass die telefonieren. Stehe ich neulich an der Bushaltestelle, sagt einer neben mir, plötzlich hast du gehört, der Bernd hat sich von der Sonja getrennt. Und ich frag noch, welcher Bernd? Du, ich bin 20 Minuten mit dem Bus mit dem mitgefahren, bis ich gemerkt habe, dass der gar nicht mit mir redet, weißt du? Da sind wir angekommen. Wird immer schlimmer. Vor ein paar Jahren im Programm, oder Monate, Entschuldigung, vor ein paar Monaten, im Programm, ein älterer Herr steht plötzlich auf und geht raus. Der geht plötzlich, ich denke, oh Gott, den bin ich jetzt auf den Schlips getreten, den hat's erwischt. Ja? Und dann kommt er nachher zu mir, entschuldigt sich tausendfach und sagt, Herr Sieber, es tut mir wahnsinnig leid, ich habe eine App auf dem Handy, die überwacht die Hühner bei mir im Garten. Ich habe 10 Hühner im Garten und auf der App habe ich gesehen, dass 6 zu Hause waren, aber 4 waren noch außerhäusig unterwegs. Und dann musste ich rausgehen, meine Frau anrufen, damit sie guckt, wo die Hühner sind. In so einem Moment denke ich, eine App, die überwacht, ob die Hühner zu Hause sind, ist bestimmt sinnvoll. Aber eine App, die überwacht, ob noch alle Tassen im Schrank sind. Also ich würde das unterstützen. Also und jetzt unter uns, ich könnte jetzt noch 100 Witze über Digitalisierung und Internet und alles machen, aber was ändert es am Ende? Nichts, wir machen alle weiter, ich ja auch. Bin der größte Idiot, ich renne jetzt gleich in die Garderobe und guck, wer hat angerufen, was ist los? Ja, was könnte ich im zweiten Teil noch machen? So was beschäftigt mich. Jede freie Minute, die ich habe in diesem Kästchen drin, wo ich denke, das Wichtigste, was wir haben, unsere Zeit, schenken wir diesem blöden Kästchen. So eine Karte, ich habe eine Freundin, die ist Hochzeitsfotografin, die ist inzwischen abhängig von den Google-Bewertungen im Internet. Ich weiß nicht, ob Selbstständige hier sind. Du brauchst unbedingt gute Google-Bewertungen, weil das ist das Erste, was die Kundinnen und Kunden angucken, ob du gute Google-Bewertungen hast. Ja? Und das haben die Hochzeitspaare spitz gekriegt. Die kommen jetzt noch wochenlang nach der Hochzeit und lassen die Fotos retuschieren für Umme, weil sonst gibt's keine gute Google-Bewertung. Dabei ist sie keine schlechte Fotografin, sondern das Paar einfach sehr hässlich. Das Sie hier vorne klatschen, kennen Sie die zwei, oder was? Manchmal tauscht die einfach die Köpfe aus und dann sind die glücklich. Ja? Das zeigt den ganzen Irrsinn von diesem Internet inzwischen. Eine Realität, die völlig an der Realität vorbeigeht, aber unsere Wirklichkeit bestimmt, ob wir wollen oder nicht. Was hat uns das Internet nicht alles versprochen? Ich weiß nicht, ob Sie sich noch erinnern, dass es die Welt demokratischer macht, dass es Menschen zusammenführt, dass es Freundschaften pflegt. Ja, geschissen drauf. Wenn wir ehrlich sind, genau das Gegenteil ist passiert. Ich frage mich, wann wir das irgendwann mal merken, dass Freundschaften auseinandergegangen sind, dass Gräben in die Gesellschaft gerissen worden sind, wo gar keine waren. Mit der Diskussionskultur, mit der wir früher ja nur im Netz diskutiert haben, diskutieren wir inzwischen in der Realität miteinander. Indem wir nicht mehr zuhören, uns niederbrüllen, in Schubladen stecken, als Nazis titulieren. Es ist die Rückkehr des Mittelalters. Das ist das reine, pure Mittel. Ein falscher Satz in irgendeiner Talkshow und du bist erledigt. Du läufst mit dem Prangerschild durch die Gassen und alle gucken bei TikTok und bei Insta und wie sie alle heißen. Gucken alle zu. Ja, du wirst gevierteilt in heißem Frittenfett gesiedelt, brauchst dich nirgendwo mehr blicken lassen. Und die 5, 6 Idioten, die damit Milliardär geworden sind, die haben sie in den USA die Demokratie unter den Nagel gerissen. Den haben sie, die lassen den Donald Trump rumlaufen, ja, und viele hoffen, dass Donald Trump nicht mehr lange macht. Ich sage Ihnen, die haben schon J.D. Vance in der Pipeline. den Nächsten, einen christlichen Fundamentalisten. Wir werden uns noch an die Zeit mit Donald Trump zurücksehnen. Das ist die Realität. Und wissen Sie, ich bin noch nicht fertig, lass mich jetzt einmal ausreden. Ja? Nein, wissen Sie, was mir am meisten Angst macht, weil über jede Idiotie, über jeden Blödsinn, den die Amerikaner gemacht haben, haben wir in Europa monatelang, jahrelang gelacht und dann haben wir es nachgemacht. Dann haben wir es nachgemacht und davor habe ich Riesenangst, ich sage es Ihnen ganz ehrlich, weil diese Typen haben die Welt inzwischen im Griff. Ohne Elon Musk fliegt keine Rakete mehr ins Weltall. Er hat mit Starlink die komplette Satellitennavigation in Europa im Griff. Die Ukraine ist mit einem Knopfdruck erledigt, am nächsten Tag sind die, und wir mit, weil wir haben noch 2, 3 französische Satelliten und sonst sind wir genauso blind und taub. Das ist die Realität, die wir haben, weißt du, die 98% der Programme in deutschen Behörden laufen über Microsoft. Über Microsoft. Ein Knopfdruck und die sind blind und taub und sehen nichts mehr. Da wird nichts mehr laufen. Das ist die verrückte Zeit, in der wir leben. Und diese Typen, wissen Sie, die interessieren sich einen Scheiß für die Gesellschaft, für die Demokratie, für die Menschen. Sie interessieren sich einzig und allein für die Rendite. Und wenn der Hass mehr Rendite bringt als die Liebe, dann werden wir in einer hasserfüllten Welt leben und wir sind auf dem besten Weg dahin. Wir sind auf dem besten Weg. Ja. Sollen wir Schluss machen, oder? Jetzt ist die Stimmung im Eimer hier, weißt du? Aber zum Glück ist es im Kabarett am Ende immer wieder lustig. Das ist ja das Schöne, dass es immer noch ein Hintertürchen gibt. Dann kann man ChatGPT auf vor ein paar anderthalb Jahren für die Allgemeinheit, weißt du, ChatGPT, künstliche Intelligenz, die Romane zusammenfassen kann in 5 Minuten, ohne den Roman jemals gelesen zu haben. Und ich sage, was ist daran neu? Das haben wir damals in der Schule genauso praktiziert. Ich kann mich nur erinnern. Und dann bin ich so ein verrückter Hund. Ich habe dann bei ChatGPT einfach mal Christoph Sieber eingegeben. Und ihr glaubt nicht, was da rausgekommen ist. Christoph Sieber ist der mit Abstand beste deutsche Kabarettist. Leute, an der Stelle lachen, das ist völlig deplatziert. Er hat neben dem Deutschen Kleinkunstpreis auch den Grimme-Preis, 2 Oscars und den Friedensnobelpreis gewonnen. Vielen Dank hier vorne. Außerdem, ich weiß nicht, ob ihr ihn gesehen habt, Infantino war auch gerade in der Garderobe und hat mir noch den Friedenspreis der FIFA auch noch nachträglich verliehen. Ich bin sehr dankbar. Daneben ist er eines der gefragtesten Unterwäschemodels der Welt. Am heutigen Abend spielt er vor 17.000 begeisterten Zuschauern in der Jahrhunderthalle in Köln-Ostheim. Ganz ehrlich, wenn ich das höre, ich pfeife auf die Realität. Ich danke euch. So, jetzt aber.
6: Und Sie sagen sich jetzt zu Recht, jetzt habe ich es kapiert. Kabarett, Jammer, Jammer, wie schlecht die Welt ist. Das wird jetzt 2 Stunden so weitergehen. Nein, nein, pass auf, ich habe diesmal auch an Lösungen gedacht. Und ich sag, Meister, lass jucken. Ah, lehnt euch zurück, macht's euch gemütlich. Stell dir vor, wir müssten uns wieder auf uns verlassen und nicht auf die Technik. Es gibt Menschen, die folgen dem Navi und fahren in Seen hinein. Ich frag mich da immer, was geht in den Leuten vor? Die fahren im Auto auf einen Steg zu. Dahinter beginnt das Wasser. Und dann denkt man doch, oh, das Wasser, es kommt näher. Und ich sitze in einem Auto, das kein Boot ist. Vielleicht sollte ich bremsen. Aber die Navi-Stimme sagt, bitte geradeaus halten. Ah, gluck, gluck, gluck, gluck, gluck. Wir sourcen die Intelligenz aus. Dabei wär's doch viel klüger, die Dummheit auszusourcen. Den Neid, die Kriege, die Eitelkeit, den Hass, das wär's doch. Wir führen keine Kriege mehr. Das machen jetzt Toaster für uns. Die toasten an der Front, bis ihnen die Sicherungen durchbrennen. Klack, klack, klack. Und dann lese ich bis heute Sätze wie, das denkt das Netz darüber. Und ich denke mir immer, wenn das Netz irgendetwas tut, dann doch meist nicht denken.
5: Oder wie kann ich mir folgende eBay-Kleinanzeigen erklären? Originalanzeigen, ich schwöre. Verkaufe dieses Handy. Leider ist das Handy nicht im Bild zu sehen, weil ich die Fotos mit dem Handy gemacht habe. Hey, hey, du kannst den Tisch um 13 Uhr abholen. Geht auch 17 Uhr? Ja, 17 Uhr geht auch. Dann komme ich um 13 Uhr. Verkaufe Sarg wegen falscher Diagnose. Und dann träume ich manchmal davon, dass wir einmal etwas Intelligentes tun. Wir schalten Facebook, X, Telegram, Insta, TikTok und wie sie alle heißen, einfach mal für eine Woche ab. Nur für eine Woche. Eine klitzekleine Woche, damit alle Zeit haben, rauszugehen und mit richtigen Menschen in Kontakt zu kommen. So wie wir heute Abend. Wissen Sie, ich kenne kein Problem, das bei Facebook gelöst wurde. Im richtigen Leben, in der Wohngemeinschaft, muss es immer darum gehen, wer wann wie oft abspült. Wir leben in einer Zeit, in der nur darüber diskutiert wird, warum die Teller schmutzig sind, was man zum Abspülen alles bräuchte und wer irgendwann die Excel-Tabelle mit dem Timesheet macht. Aber keiner macht's. Das machen immer die anderen. Die, die im Netz gar nicht unterwegs sind. Die pflegen Kranke, kümmern sich um Alte und die Kinder halten den Laden am Laufen, weil sie wissen, dass wir nicht warten können, bis das im Internet ausdiskutiert worden ist. Also vielleicht eine Woche, eine klitzekleine Woche, einfach um zu sehen, ob wir das noch können, leben.

Keine Angst, wird nicht passieren. Ich sehe schon die Ersten, die heimlich unterm Stuhl nur WhatsApp schreiben. Ich wollte mich noch verabschieden. Ich habe gerade gehört, das wird abgestellt. Nein, wird nicht passieren. Ja, stattdessen musst du dich auch auf der Bühne mit Problemen rumschlagen, von denen du im Leben nicht gedacht hättest, dass das nochmal aufs Tableau kommt, oder? Der Ruf nach dem starken Mann wird wieder lauter. Auch in Deutschland, ich denke, haben wir damit so gute Erfahrungen gemacht? Das wüsste ich ja mal. Es gibt sogar welche, die loben Putin und sagen, Putin ist ein cooler Typ mit nacktem Oberkörper auf dem Pferd, da soll sich Friedrich Merz mal eine Scheibe abschneiden. Ich denke, bitte nicht. Friedrich Merz nackt auf dem Pony. Hoffentlich hat Anton Hofreiter Zeit. Kaum sowas muss auch mal sein zwischendurch. Ja? Wobei wir Männer haben es auch nicht einfach momentan. Das muss man an der Stelle auch mal sagen. Jetzt hat man jahrelang gehört als Mann, der starke Mann ist out, sowas will niemand mehr. Dann haben sich viele rasiert, einige haben sie sogar gewaschen. Ja, viele haben gesagt, ich kümmere mich jetzt auch mal um die Familie, haben das Baby umgeschnallt, sind im Block gelaufen, bis das Baby gesagt hat, Papa, lass mich raus, ich will studieren. Ja, und kaum dreht man sich einmal um, schon ist der starke Mann wieder gefragt, der mit Vollbart und Craftbier am Grill steht und selbst gefangene Rehe grillt. Von Rewe, wo soll er sie sonst haben, oder? Das war früher doch alles einfacher als Mann. Da ist man mit Bauchschuss gestorben. Da wusste man wenigstens, der Abgang ist männlich. Egal was vorher war, der Abgang stimmt. Hast du noch 2 Wochen ausgeblutet, hast noch 3 Kirchen gebaut, 2 Bücher geschrieben. Und dann erst abgenippelt. Heute muss alles ausdiskutiert werden. Leute, ich bin auch fürs Diskutieren, keine Frage. Aber muss alles ausdiskutiert werden? Wenn man früher unterschiedlicher Meinung war, hat irgendwann einer das Schwert gezogen und dann hieß es Rübe ab. Das klingt im ersten Moment brutal, ich weiß. Aber es würde manche Talkshow enorm verkürzen. Bitte. Verstehen Sie mich ruhig falsch an der Stelle. Ja, das ist doch alles, jeder weiß doch, Eheprobleme lösen sich am einfachsten, wenn der Partner bereits eingerollt im Teppich im Kofferraum liegt. Da brauchen wir doch nicht lang diskutieren, oder? Ja, aber so ist es und trotzdem rufen alle nach dem starken Mann. Ich sage, ist der Mann nicht das Problem momentan in der Welt? Darf ich das selbstkritisch an der Stelle mal anmerken? Ja, guck, da kommt Applaus. Ja, das ist, was sind Männer? Männer sind Hooligans, Wirtschaftskriminelle, machen die Welt kaputt momentan, führen Kriege, sind Bildungsverlierer an den Schulen, an Universitäten, kacken die Jungs komplett ab. Ja, der Mann steht am Grill und gießt in die heiße Grillkohle noch ein bisschen Grillanzünder rein. Der liegt in der Notaufnahme, da ist das Steak noch nicht mal im Medium. Aber kaum kann er den Hosenladen selbstständig zumachen, traut man ihm alle Ämter in Politik, Wissenschaft und Religion zu. Der Verlierer, ein Satz noch, der Verlierer der Evolution sitzt an den Schalthebeln der Macht, da sind wir angekommen. Ja? Und jetzt, ich sehe das, einige Männer sitzen da und sagen, ich habe das Gefühl, die Nummer läuft in eine ganz seltsame Richtung. Könnte sein. Kükenschreddern. Wieso denke ich jetzt gerade ans Kükenschreddern? Das ist inzwischen verboten und zu Recht. Bitte, aber es war auch nicht ganz unsinnvoll. Die männlichen Küken wurden aussortiert, geschreddert, im Zoo verfüttert. Da waren noch welche froh drum. Inzwischen gilt das Bruderhahn-Konzept. Der Bruderhahn wird mit aufgezogen, finanziert durch erhöhte Eierpreise, die nur die Hennen legen. Der Hahn legt ja keine Eier, die faule Sau. Dafür frisst er doppelt so viel, ist wirklich wahr, stößt 3-mal so viel CO2 aus und am Ende liegt er im Regal und verkauft sich auch noch schlecht, weil er muffelt. Liebe Frauen, Sie wissen's, der Mann neigt zum Muffeln. Man weiß nicht nach was, nach Stier, nach Ochse, nach Benzin, auf jeden Fall nicht nach Brathähnchen, das ist schon mal sicher. Und deshalb wird er inzwischen exportiert, vor allem nach Afrika, wo er den dortigen Hühnermarkt komplett kaputt gemacht hat. So ist der Mann. Selbst wenn er tot, tiefgefroren irgendwo liegt, macht er woanders noch was kaputt. Ja? Und trotzdem rufen alle nach dem starken Mann. Ich sage, seid ihr sicher? Schaut mal, nach wem ihr da ruft. Putin, Orban, Trump, Wilders, der Fritten-Hitler aus den Niederlanden. Der Nächste mit so einer Frisur, wo ich denke, ist diese Frisur inzwischen Einstellungsvoraussetzung, dass du 3 tote Frettchen oben drauf gedübelt hast? Ich verstehe es nicht mehr. Was? Ja.
Was finden die Menschen an diesen degenerierten Typen, wie aus dem Comic entsprungen, ja, mit der Empathiefähigkeit eines Felsbrockens und der geistigen Reife eines Dreijährigen? Das sind doch keine starken Männer. Das ist ein einziger Etikettenschwindel. Die sind nicht stark, die sind hart, aber nicht hart gegen sich, das würde man gefallen lassen. Nein, hart gegen Schwächere, nach unten können sie treten. Starke Menschen, das sind ganz andere Menschen. Das sind Menschen, die in der Notaufnahme, im Krankenhaus arbeiten, in dem Pflegeheim, in den Psychiatrien, die jeden Tag Elend miterleben und daran nicht zerbrechen. Das sind starke Menschen. Ne? Das sind ja. Und da jetzt die Männer wieder mitgeklatscht haben, das sind vor allem Frauen, die gesellschaftlich relevante Arbeit leisten in diesem. Es tut mir leid. Ich würde da gerne auch was anderes erzählen. Ja, natürlich, wir müssen doch der Realität ins Auge blicken. Männer machen momentan die Welt kaputt, während Frauen sie im Inneren zusammenhalten. Wir werden ohne die aufgeschmissen. Wir Männer sollten ab und an mal in die zweite Reihe zurücktreten, Frauen mehr Macht überlassen. Es muss ja nicht Katharina Reiche sein. Es kann ja auch jemand Normales sein, sag ich mal. Ja? Ja? Ja? Wir sollten den Frauen mehr Macht überlassen, bevor sie noch den Schredder entdecken. Ich danke euch. So, komm Meister, hau rein. Chef, lass jucken! Jawoll! Köln Osnall! Liebe Mitarbeiterinnen und Mitarbeiter der Bäckerei Häberle, ich möchte langjährigen Mitarbeiterinnen danken, allen voran der Anita, 40 Jahre im Verkaufsraum, haben ihre Spuren hinterlassen. Liebe Anita, wir danken dir. Die Anita hat sich erfolgreich gegen die Modernisierung gewehrt. Viele wollen heute aus der Bäckerei eine Vacation Bakery machen, eine Chia-Samen-Wellness-Oase. Und da haben wir gesagt, bei sowas machen wir nicht mit. Wir geben dem Brötchen neue Namen. Das ist modern. Bei uns heißen die Brötchen nicht Chia-Samen-Wellness-Krusti. Bei uns heißen die Brötchen das da hinten und das da drüben. Das ist die Anita. Dein Applaus, Anita. Und wir müssen digital werden. Es kann doch nicht sein, dass der Edeka bis heute seine Bestellliste auf den Zettel schreibt und bei der Anita im Laden abgibt. Die sollen das jetzt auch faxen. Und die Anita druckt das Fax aus, fotografiert es ab und schickt mir das Foto hoch ins Büro. Wie das technisch geht, wissen wir leider noch nicht. Aber wir sind dran. Und ich druck das Foto aus, schreib's ab und schick's per Rohrpost runter in die Backstube. Das ist Digitalisierung in Deutschland. Von Elon Musk lernen heißt siegen lernen. Wir wollen nicht zum Mars. Wir wollen eine neue Filiale in Bollardingen. Und jeder weiß, bis zum Mars ist es weit, aber mit dem Bus nach Bollardingen ist es weiter. Ich möchte zum Schluss enden mit ein paar ernsten Worten. I have a dream. I have a dream, dass die Bäckerei Häberle einst in einem Atemzug genannt wird mit Apple, Facebook, Amazon und der Metzgerei Schmölling. I have a dream, dass die Menschen vor der Bäckerei stehen, sich die Hände reichen und sagen, wir sind alle gleich, ob jung, ob alt, ob groß, ob klein. Wir sind alle gleich, weil wir stehen alle in der Warteschlange, weil heute ist Roggenbrot im Angebot. I have a dream, dass die Menschen erkennen, Teig ist der Kitt, der eine Gesellschaft zusammenhält. Ein Tag ohne Hefeteilchen ist ein verlorener Tag. Oder wie ich es am Ende immer sage, der Weg ist das Ziel. Ich danke für die Aufmerksamkeit. Der Weg ist das Ziel. Komm, lass doch mal jucken, Alter. Alter. Ich danke euch. Das ist Köln-Ostheim. Das ist die Creme de la Creme der deutschen Kabarettzuschauer. Hört es euch an. Ja, warum mache ich das hier mit dem Bäcker? Natürlich, weil es lustig ist. Aber weil ich mir auch Sorgen mache um so Handwerksbetriebe wie Bäckereien. Die werden immer weniger, wissen Sie? Immer weniger, weil alle nur noch die Aufbackteilchen von Aldi und Lidl kaufen. Ja, Bäcker sterben langsam, weil sie auch niemanden finden, der nachts um zwei aufstehen will. Ja, und wenn der Bäcker stirbt, dann macht der Metzger zu. Und wenn der Metzger zumacht, dann macht die Kneipe zu. Und dann ist das Dorf erledigt.
Ja, und ich war viel im Osten unterwegs im letzten halben Jahr und da ist es längst schon soweit. Ich kann den Frust der Menschen verstehen, wenn der einzige gesellschaftliche Treffpunkt noch die McDonald's-Filiale an der Autobahnraststätte ist. Das macht einem Sorgen. Rechtfertigt am Ende nicht Nazis zu wählen, um das an der Stelle einmal zu sagen. Nein. Aber den Frust der Menschen kann ich schon nachvollziehen, wissen Sie? Wir haben so viele Fragen in dieser Gesellschaft, die immer nur auf Gedeih und Verderb diskutiert werden. Wir finden keine Kompromisse mehr miteinander. Das macht mir Angst, wissen Sie, wenn jede Frage eine auf Leben und Tod ist und man nicht mehr bereit ist, auf den anderen zuzugehen. Mein Vater rastet aus, wenn er nur sowas hört wie Homeoffice. Und am besten noch Sabbatjahr, da ist er fertig. Sabbatjahr. Das hieß früher bei uns Mittagspause. Und ich musste immer schlichtend eingreifen und sagen, Vater, es ist doch ein Fortschritt, dass die Menschen heute nicht mehr mit 50 an Staublunge krepieren, weil sie ihr Leben lang in den Kohleflözen rumgekrochen sind. Heute stirbt man mit 40, weil man im Sabbatjahr besoffen vom Surfbrett fällt. Das ist die heutige Zeit, ja. Und natürlich sind die Boomer momentan für alles verantwortlich. Das ist die Generation, die hart gearbeitet hat für diesen Wohlstand. Und die stehen im Prinzip am Pranger für alles, was momentan schiefläuft. Ja? Da könnte man stattdessen auch mal dankbar sein für den Wohlstand, den sie geschaffen haben. Ja? Das ist meine Elterngeneration, ist das. Meine Eltern, das seid ihr zum großen Teil, die heute hier sitzen. Ja? Das ist das. Aber, ja, nicht alle. Nicht alle. Sitzen da welche, die sind 20 Jahre jünger als ich und denken, ich könnte dein Vater sein, das wüsste ich aber da. Nein, meine Eltern, das ist die Generation, die immer gearbeitet hat. Mein Vater brauchte keine Work-Life-Balance, weil er kein Life hatte, für das er eine Balance brauchte. Wissen Sie, bis heute, die sind über 80, wenn die Urlaub machen, das könnt ihr euch nicht vorstellen. Dann mieten sie auf Rügen so ein Häuschen, die sind noch keine 3 Tage da, hat er die Auffahrt zum Häuschen neu geteert. Das ist mein Vater, weißt du, das ist diese Generation, habt ihr auch so einen in der Familie. Er hat das Dach neu gedeckt, in der zweiten Woche geht er runter an den Strand, mit dem Staubsauger macht den ganzen Sand weg. Hä? Weil das nervt, dieses Gekrissel. Hä? So ist mein Vater. Hä? Und er hat ja auch Zeit, weil die Mutter ist beim Entkalken der Kreidefelsen beschäftigt. Hä? Das ist das. Hä? Haben aber gleichzeitig auch nie erzählt, was der Preis für diesen Wohlstand war und für dieses viele Arbeiten, dass die Väter nie zu Hause waren, dass wir Millionen von alleinerziehenden Müttern in diesem Land hatten, dass die Väter die Kinder oft gar nicht kannten und die Kinder die Väter nicht. Wie viele Väter standen unterm Weihnachtsbaum und haben zur Frau gesagt, wann gehen die Wichtel endlich? Geschenke sind doch da. Und was willst du heute den jungen Menschen noch mitgeben auf ihren Lebensweg? Man hat doch jahrelang immer gesagt, jahrzehntelang, den Kindern soll es mal besser gehen. Und heute hat man eine Zeit lang gedacht, wenn es wenigstens gleich bliebe, wäre schon gut. Heute denkt man, ich halte lieber die Klappe. Weil besser wird es auf gar keinen Fall mehr. Ja, und welche Antworten hat die Politik darauf? Friedrich Merz stellt sich hin und sagt, die hart gearbeitet haben und zu Reichtum gekommen sind, die sollten mehr respektiert werden. Da sage ich, Herr Merz, das stimmt, aber das ist nur die eine Hälfte der Wahrheit. Die andere Hälfte ist, dass in diesem Land sehr viele Menschen sehr hart arbeiten, es aber nie mehr zu Reichtum bringen werden. Und da frage ich mich, warum funktioniert das nicht mehr? Warum? Wo ist dieses Versprechen hin, weißt du? Da hätte ich eine Antwort. Gerne. Ja? Ich mache ein paar Beispiele. Die Landwirte, warum waren die auf der Straße in Berlin? Wir haben mit dem Treckern alles blockiert. Doch nicht wegen dem scheiß Agrardiesel. Darum ging es doch nur nebensächlich. Es geht um ein Lebensgefühl, dass du jeden Tag 16, 18 Stunden schuftest wie ein Irrer und nie mehr auf den grünen Zweig kommst. Und du weißt das. Du weißt das. Du weißt es von Anfang an, weil dir irgendein Bauernverband eingeredet hat, du musst noch größer werden und noch mehr Ställe und noch mehr Vieh haben. Und das Größte, was sie am Ende hatten, war ein Schuldenberg. Und viele sind verzweifelt, einige haben sie umgebracht und andere mussten halt an den nächsten Agrarkonzern verkaufen. Bis sie gemerkt haben, dass der Bauernverband gar nicht der Vertreter der kleinen Bauern ist, sondern der Agrarkonzern, der Chemieindustrie und der Lebensmittelmafia. Das ist der Bauernverband. Das ist das. Immer. Ja. Ja. Und du kannst gerade so weitermachen. In der Pflege ist doch genau die gleiche Situation. Lauterbach hat sich bis zum Schluss hingestellt und hat gesagt, wir müssen die Katastrophe in der Pflege abwenden. Und ich sage, Herr Lauterbach, da gibt's nichts abzuwenden. Die Katastrophe ist längst da. Dass wir das als Gesellschaft alle ignorieren, das ist unsere größte Leistung momentan. Mit den Alten wird umgegangen, das glauben Sie nicht. Ich kriege jede Woche Post von Menschen aus der Pflege, die sagen, Menschenrechtsverletzungen sind tagtäglich geworden. Die sind alltäglich. Jeden Tag binde ich Menschen am Bett fest, weil sie rumlaufen würden, den Ablauf stören. Ich behandle Menschen mit Medikamenten, die sie nicht brauchen, die sie ruhig stellen für den Tag. Die Generation, die nach dem Krieg dieses Land aufgebaut hat, läuft jetzt mit vollen Windeln über die Flure, weil niemand mehr Zeit hat, diese Windeln zu wechseln.
Und das Pflegepersonal ist verzweifelt, die können morgens nicht mehr in den Spiegel gucken, weil sie ihrem eigenen Menschenbild nicht mehr gerecht werden, nicht mal mehr im Ansatz. Und viele sagen, ich würde alles hinschmeißen, Herr Sieber, am liebsten, aber ich kann die Alten nicht alleine lassen. Und ich habe keinen Trecker, mit dem ich die Autobahn blockieren könnte. Das kommt auch noch erschwerend hinzu. Und gleichzeitig haben wir so viel sinnlose Arbeit wie noch nie. Unternehmensberater, was machen Unternehmensberater? Ja, die gehen in so einen Betrieb rein, gucken sich 2 Wochen um und nachher gehen zum Chef und sagen, du, wenn du 1/3 der Leute entlässt, dann sparst du Geld. Und der Chef sagt, auf die Idee wäre ich ja nie gekommen. Und dann entlässt er 1/3 und die 2/3 müssen die Arbeit vom 1/3 mitmachen, gehen kaputt, werden krank und das nennt sich gesundes Unternehmen. Das nennt sich gesund. Ja? Und die wahren Probleme werden gar nicht mehr gelöst. Wenn das Dach undicht ist, wird inzwischen jemand eingestellt, der einen Eimer drunter stellt. Und der leert den alle paar Stunden. Und daneben steht einer vom TÜV und überwacht die DIN-Norm von dem Eimer. Weil ohne DIN-Norm können wir es nicht machen, da sind wir uns vielleicht einig. Und daneben steht noch einer, ist ein Arbeitsplatz mehr, der macht die Strichliste. Für jeden Eimer, der geleert ist, der Stricher vom Betrieb, der macht die Strichliste. Und das gibt er weiter an städtisches Strichamt. Da sitzen 20 Leute. Ja, die sammeln die Striche in der Kölner Stadtverwaltung und die geben es weiter, ja, ans europäische Strichamt. Da sitzen 200 Leute, die geben alljährlich die europäische Eimerstrichstatistik raus. Was meint ihr,

studieren, sonst hast du umsonst Abi gemacht. Fahren heute Taxi in Berlin. Herzlichen Glückwunsch. Wir werden in ein paar Jahren hunderttausende Akademiker haben, die zu Hause mit Windeln rumlaufen, weil sie nicht mehr wissen, wie man eine verstopfte Toilette repariert. Ja, und den Installateur können sie nicht anrufen, weil der ist schon über 80 und findet keinen Nachwuchs mehr. Oder wie es Ephraim Kishon mal gesagt hat, was ist der Unterschied zwischen dem Messias und einem Handwerker? Der Messias kommt vielleicht nochmal. Bitte beruhigt euch. Und damit wir schiedlich friedlich auseinandergehen, noch ein kleines Lied am Schluss, eine kleine Hommage an all die Menschen im Land, die hart für uns arbeiten, die man so gerne übersieht, und hier beispielhaft der Fahrradkurier.

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0: 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Ich wünsche euch eine schöne Pause. Genießt es. Trinkt ruhig was Alkoholisches. Ihr werdet es für den zweiten Teil sehr gut gebrauchen können. Ja? Und wer kein Alkohol mag, kifft euch ein. Ja? Karl Lauterbach hat's erlaubt. Bis gleich. Danke euch.
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0: Es ist 21 Uhr. 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
1: Die Nachrichten mit Steffi Orbach. Guten Abend. Die Fälle von sexuellem Missbrauch an Kindern und Jugendlichen sind gestiegen. Letztes Jahr wurden mehr als 18.000 solcher Taten gezählt, deutlich mehr als in den Vorjahren. Viele weitere Missbrauchsfälle sind wahrscheinlich weiter nicht bekannt. Johanna Schmidt, WDR aktuell.
2: Die Tatverdächtigen waren fast immer Männer. In der Hälfte der Fälle kannten sie die missbrauchten Kinder. Bei der anderen Hälfte ging es immer mehr darum, dass sich Täter im Internet als Gleichaltrige ausgegeben und mit Kindern Kontakt aufgenommen haben. Und es gab immer öfter Livestreams von Misshandlungen von Kindern im Ausland, für die Täter hier zahlen und sogar Anweisungen geben können. Innenminister Dobrindt will, dass Ermittler mehr Möglichkeiten zur Tätersuche bekommen. Zum Beispiel, dass bestimmte Daten gespeichert werden dürfen.
1: Der Fall einer Lehrerin aus Duisburg, die seit fast 17 Jahren krankgeschrieben ist, geht weiter. Die Beamtin hat gegen die Bezirksregierung geklagt, weil sie nicht in den Ruhestand gehen will. Das hatte die Behörde Ende Mai nach einer Gesundheitsprüfung aber angeordnet. Christina Wilkes, WDR aktuell.
3: Jetzt muss die Bezirksregierung Stellung nehmen und die entsprechenden Akten vorlegen. Der Fall hatte letztes Jahr Schlagzeilen gemacht. Die Lehrerin war an einem Berufskolleg in Wesel tätig, ließ sich aber über Jahre krankschreiben, ohne dass das Land Eingriff oder eine amtsärztliche Untersuchung verlangte. Deshalb wurden Disziplinarverfahren gegen die Lehrerin und gegen einen Mitarbeiter der zuständigen Bezirksregierung eingeleitet. Außerdem ermittelt die Staatsanwaltschaft gegen die Lehrerin. Möglicherweise war die Dienstunfähigkeit nur vorgetäuscht.
1: Und darauf gucken wir heute auch noch. Als erstes EU-Land hat Frankreich ein Social-Media-Verbot für unter 15-Jährige beschlossen. Nach dem französischen Senat stimmte auch die Nationalversammlung mit großer Mehrheit dafür. Nach dem Tod eines Einwanderers haben in mehreren Städten in Italien wieder Tausende gegen Polizeigewalt demonstriert. Der Marokkaner war am Sonntag bei einem Einsatz ums Leben gekommen. In Bonn mussten aus Sicherheitsgründen Stadtbahnen aus dem Verkehr gezogen werden. Statt 75 waren nur 15 unterwegs, plus 20 aus Köln.
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1: Einige Online-Antiquariate, auch in NRW, wundern sich gerade, warum nachts manchmal massenweise Bücher verkauft werden. Dahinter stecken wohl KI-Unternehmen, die ihre Produkte damit trainieren wollen. Mittlerweile sind so gut wie alle digitalisierten Bücher von KI ausgelesen. Durch alte gedruckte Exemplare kann die KI aber noch lernen. Das war WDR aktuell. Das Wetter in Nordrhein-Westfalen. Die Nacht bleibt trocken. Die Temperaturen fallen auf 9 bis 14 Grad. Morgen viele Wolken, etwas Sonne und ein paar Schauer. In Bad Münstereifel dazu bis 20 Grad. In Hattingen 21 und in Soest bis 22 Grad. Am Donnerstag wird es ganz ähnlich. Am Freitag trocken mit Sonne und Wolken und bis zu 26 Grad. Die Zeit, es ist 21.03 Uhr.
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4: Mit Katja Schwiglewski. Hallo und guten Tag. Wie traurig und schlimm ist es, als kleines Mädchen aus heiterem Himmel den geliebten Vater zu verlieren. An Goscinny ist es in den 70er Jahren so ergangen, der Tochter von René Goscinny. Goscinny ist einer der beiden genialen Schöpfer von Asterix, der erste Textautor der weltbekannten Comicreihe um den widerständigen kleinen Gallier und seinen großen, dicken Freund Obelix. Zusammen mit ihren Gefährten machen sie ja den Römern ordentlich das Leben schwer. An Goscinny kümmert sich nicht nur um das Vermächtnis ihres Vaters, die Asterix-Abenteuer gehen ja weiter bis heute. Sie hat auch ein Erinnerungsbuch über ihn geschrieben und darüber sprechen wir gleich. Außerdem das neue Buch von Heinz Strunk, Memories of Heidelberg, die Geschichte eines, na ich sag mal, gelangweilten, entfremdeten Ehepaares, das auf einmal in einem großen Chaos eines Kurztrips zueinander findet. Dazu politische Fiktion im Fernsehen und Kunst in NRW. Herzlich willkommen.

0: Ballast über Bord werfen, will sie in diesem Song. Das war Liambico zum Auftakt der Westart an diesem Dienstag. Erinnerung kann Ballast sein, Erinnerung kann aber auch Spaß machen. Viele Comic-Fans haben sicher nur gute Erinnerungen an Asterix, einen der berühmtesten Helden der Comic-Literatur, der sie vielleicht schon seit ihrer Jugend begleitet. 1959 ist der unbeugsame Gallier mit seinen Freunden und Feinden zum ersten Mal in Frankreich in Erscheinung getreten. In Deutschland kennen wir Asterix und seinen Kumpanen Obelix mit den Hinkelsteinen und dem Heißhunger auf Wildschweinbraten seit 1968. Schöpfer der Comic-Reihe waren der Zeichner Albert Uderzo und der Texter René Goscinny. Goscinny starb früh im Alter von 51 Jahren. Am 14. August, jetzt diesen Sommer, wäre er 100 geworden. Über das Erbe der weltweit erfolgreichen Kultserie mit mittlerweile 41 Bänden, mit Verfilmungen, Themenparks und so weiter wacht unter anderem die Tochter von René Goscinny, Anne Goscinny. Sie hat ein Buch über ihren Vater jetzt geschrieben. Damit wollen wir uns ein bisschen beschäftigen. Das Klimpern der Schlüssel. Morgen erscheint die deutsche Ausgabe bei Diogenes. Und Dirk Furig hat es gelesen. Er hat auch Anne Goscinny in Paris getroffen. Dirk, sie verwaltet das Erbe ihres Vaters. Wie intensiv kümmert sie sich denn darum?
1: Ja, sehr, sehr intensiv. Also sie schaut alles an, was jetzt in Folge jetzt noch veröffentlicht wird. Bis 2020 hat das ja noch Albert Uderzo selbst gemacht, der Zeichner. Der hat recht lange gelebt und seitdem sind die beiden Töchter, also Uderzos Tochter und Anne Goscinny, sind die beiden verantwortlich für das große, große und wichtige Erbe. Und da ist jetzt so, sie gucken jetzt vielleicht nicht jeden Pinselstrich oder jeden Halbsatz der neuen Texte und Zeichner an, aber halt insgesamt, dass die Richtung stimmt. Erneuerung darf sein, ja, aber sanft, und alles muss im Geiste der Erfinder sein. Der Charakter soll erhalten bleiben. Und das hat Anne Goscinny mir gegenüber auch so gesagt. Sie spricht von einer moralischen Verpflichtung.
2: Die Tochter von Uderzo, Sylvie und ich schauen sehr, sehr genau hin, wie die neuen Bände konzipiert werden. Wir haben so etwas wie das moralische Recht dazu. Ich würde sagen, eine moralische Pflicht. Wir sind dazu verpflichtet, über dieses Werk zu wachen.
1: Also die Grundprinzipien müssen eingehalten sein. Dazu zählt auch kein Sex, keine Politik, jedenfalls nicht einseitig. Nichts Anstößiges natürlich. Das gilt nicht nur für die Hefte, sondern auch für die Filme etc. Und auch Themenparks. Es gibt ja den im Norden von Paris sehr beliebt. Gerade wurde auch in der Nähe von Leipzig, also in Deutschland, das Idefix Abenteuerland eröffnet. Und das soll in den nächsten Jahren zu einem echten großen Asterix-Park werden. Anne Goscinny war gerade dort zur Eröffnung, wie sie mir erzählt hat.
0: Ihr Vater René Goscinny ist 1977 gestorben. Da war sie 9 Jahre alt. Das Klimpern der Schlüssel heißt das Buch, das sie nun über ihn geschrieben hat, das jetzt auch in deutscher Übersetzung zu haben ist. Wie schildert sie ihren Vater denn darin?
1: Das ist ein sehr, sehr persönliches Buch aus dem Blickwinkel eines kleinen Mädchens. Brief an meinen Vater ist auch der Untertitel. Und das Klimpern der Schlüssel, ja, das ist das, was sie immer gehört hat als Kind, wenn der Vater zur Tür reinkam und hat eben seinen Schlüsselbund dahin gelegt oder hingeworfen. Und das sind so Eindrücke, die sie noch hat und die sie in dem Buch schildert, zum Teil sehr intim. Auch so Dinge wie, dass sie sich ja das Parfum besorgt hat, das der Vater immer trug, weil dieser Duft sie an ihn erinnert hat. Dann hört sie sich Interviews im Radio mit dem an, der hat er sehr zahlreich gegeben. Und sie sucht sich sogar einen Freund der Mutter als eine Art Vaterersatz aus. Also das ist sehr, sehr intim, sehr, sehr persönlich, dieser Text. Und der Texter von Asterix oder auch der Schöpfer von Der kleine Nick oder Lucky Luke, da hat er ja sich auch schon betätigt, René Goscinny, der kommt eigentlich nur indirekt vor. Es ist kein Buch über den Schriftsteller, sondern ein Vater-Tochter-Buch.
0: Mhm. Man sieht das auch auf dem Cover, sieht man die beiden in inniger Umarmung. Geht es denn nur um den Vater oder geht es auch um die ganze Familiengeschichte?
1: Es geht insgesamt auch um die gesamte Familiengeschichte. Es geht nämlich darum, dass die Familie jüdischer Abstammung war aus Polen und ein Teil der Familie wurde aus Frankreich auch deportiert, enteignet. Der Onkel war Drucker. Da zitiert sie zum Beispiel auch die ganze Liste der Dinge, die ihm weggenommen wurden, also akribisch aufnotiert. René Goscinny hat Glück gehabt, nämlich seine Eltern sind schon vor dem Zweiten Weltkrieg nach Argentinien ausgewandert, weil der Vater da Arbeit hatte. Und so hat er vom Zweiten Weltkrieg eigentlich nichts mitbekommen. Er ist erst wieder nach dem Zweiten Weltkrieg nach Frankreich gekommen.
0: Was hat ihn denn zur Ikone der Comickunst werden lassen?
1: Ja, das ist eigentlich, man kann sagen, eine Mischung aus Können, Professionalität und auch einem gewissen Zufall natürlich. Er hat zunächst in New York gearbeitet beim Mad Magazin, berühmtes Magazin, ist dann in Kontakt mit belgischen Comiczeichnern gekommen. Belgien ist ja ein Eldorado auch für Bande Dessinée, für Comics. Und dann hat er selbst ein Magazin gegründet für Jugendliche, Pilot hieß das. Und da kam diese kleine Geschichte mit dem Gallier vor, da war Asterix geboren. Und dann hat er Albert Uderzo kennengelernt und die beiden hatten Freude dran, diese Sache fortzuspinnen. Und so ist diese große Geschichte entstanden, heute in 100 Sprachen übersetzt, auch kommerziell eben schon gleich sehr erfolgreich. Mhm. René Goscinny konnte sich das legendäre Apartment mit Blick auf den Eiffelturm leisten. Also da wurde auch schon sehr, sehr viel Geld mit verdient in den 60er und 70er Jahren.
0: Ein riesen Erfolg. Kann man das Geheimnis kurz umreißen?
1: Ja, das Geheimnis ist eine Mischung aus Witz und einer Geschichte, die trägt, ein doppelbödiger Humor. Es ist für Kinder und für Erwachsene. Für Frankreich gilt natürlich auch, dass da stark die so der Mythos des Widerständigen gepflegt wird. Vercingetorix, das war ein Held im Kampf gegen die Römer und deswegen auch das X in allen Namen bei Asterix. Gleichzeitig, also Geschichte einerseits, dann auch immer anknüpfen an die Aktualität. Es ging manchmal ja um französische Banlieues in der Trabantenstadt oder im neuesten Band Lusitanien geht es um den Fußballer Ronaldinho. So am Rande kann man jedenfalls mit raushören. Oder so Tech-Giganten wie Elon Musk oder Mark Zuckerberg. Also es geht um Geschichte und es geht um die Gegenwart und es geht vor allem auch um einen Widerstandsgeist. David gegen Goliath, Humor, universelle Geschichten, das betont auch Anne Goscinny immer wieder.
2: Wäre Asterix einfach nur besonders französisch, würde das nicht überall auf der Welt so funktionieren. Die Geschichten sind international, aber sogar weit mehr als das. Wenn Koreaner, Spanier, Portugiesen und Deutsche oder sogar die Ägypter sich in Asterix wiedererkennen, dann muss man von einer Art universellem Charakter dieser Geschichten sprechen.
0: Dirk, universeller Charakter und trotzdem sagt es doch ganz viel über das Selbstbild der Franzosen aus, oder?
1: Ja, unbedingt. Also so ein starkes Individuum, das sich nicht unterkriegen lässt, das gewitzt ist und humorvoll. Auch viel Selbstironie dabei, wie die Schlemmereien des Obelix, also der Hang zur Kulinarik, Eigenheiten der französischen Kultur eben. Aber natürlich vor allem der revolutionäre Geist seit der französischen Revolution, Widerstand gegen die da oben. Und das sieht man ja auch heute in den zahlreichen Demonstrationen, die wir immer in Frankreich erleben.
0: Im August wäre René Goscinny 100 Jahre alt geworden. Es im Alter von 77 viel zu früh gestorben. Das Erinnerungsbuch seiner Tochter Anne Goscinny, das erscheint in der deutschen Ausgabe unter dem Titel Das Klimpern der Schlüssel bei Diogenes. Dankeschön für die Geschichte dahinter in der Westart, Dirk Fuhrig.
1: Sehr gerne.

0: The Edie Akerin featuring Raquel Lua mit Butterfly. In Sachsen-Anhalt wird bald ein neuer Landtag gewählt am 6. September. Und wenn die Umfragen nicht trügen, dann steht die AfD vor ihrem ersten großen durchgreifenden Wahlsieg auf Landesebene. Die Partei hat Chancen, sogar die absolute Mehrheit der Stimmen zu bekommen. Und damit könnte die AfD in Magdeburg allein regieren. Viele Menschen in Sachsen-Anhalt setzen also auf die AfD, aber natürlich nicht alle. Es gibt andere, die vor den Folgen einer rechten Politik warnen und das auch lautstark sagen. Entsprechend aufgeheizt ist die Stimmung kurz vor der Wahl in Sachsen-Anhalt. Und das bekommt auch eine Buchhändlerin zu spüren, die sich als geborene Kölnerin gegen rechts engagiert in der Lutherstadt Wittenberg. David Siebert hat Friederike Brundias in ihrem Laden besucht.
1: Die Buchhandlung Der Esel auf dem Dach liegt in der Altstadt von Wittenberg, nur wenige Schritte entfernt von dem prachtvollen Augustinerkloster, in dem Martin Luther 35 Jahre lang wirkte. Im Schaufenster natürlich Luther-Biografien für die Touristen, daneben Kochbücher, Kunstbände und Comics.
2: Hereinspaziert.
1: Friederike Brundias, geboren in Köln, hat viele Jahre als Buchhändlerin in Berlin gearbeitet. Dann wurden ihr dort die Mieten zu teuer. Deswegen zog sie 2019 mit ihrer Familie nach Wittenberg, eröffnete dort ihren ersten eigenen Buchladen und tauschte damit Großstadtbubble gegen Provinz ein.
2: Die Leute waren so offenherzig und haben uns mit wirklich offenen Armen empfangen. Das war wirklich sehr angenehm.
1: Im Laden herrscht gemütliche Wohnzimmeratmosphäre. Selbstgebaute Holzregale voll mit Büchern, dazwischen Teppiche, alte Lampen und 60er-Jahre-Polstersessel, die zum Lesen einladen und zum Plaudern. Bei Gesprächen mit ihren Kunden hört Brundias in der letzten Zeit aber viele Sorgen.
2: Weil die AfD-Prognosen immer weiter klettern und die eben sagen, ich erkenne mein Zuhause nicht wieder. Und je weiter die Zeit voranschreitet bis zum September, desto mehr machen sie sich alle Gedanken und sagen, wir möchten eben nicht die Schulpolitik der AfD zum Beispiel, ja, die Bildungspolitik oder die Kulturpolitik. Und da ist natürlich eine Buchhandlung auch ein Ort, wo man darüber sprechen kann, weil Bildung und Kultur auch in der Buchhandlung groß stattfinden.
1: Neben Romanen für Erwachsene sind Kinder- und Jugendbücher ein wichtiger Teil ihres Sortiments, sagt Brundias. Aber nicht nur.
2: Also feministische Literatur ist relativ viel. Dann Demokratiebildung als Graphic Novel, aber auch als kleine, kurze Informationsbücher. Queere Literatur ist auch da und Antirassismus. War nicht immer so, dass alle das gut fanden, aber die große Mehrheit hat es absolut honoriert und hat gesagt, das brauchen wir.
3: Die Lesung für das Buch war schon, das hatte ich nämlich gesehen. Und die kommen Ende August, ist die letzte Ferienwoche.
1: Die Buchhändlerin veranstaltet auch zahlreiche Lesungen, zusammen mit Kooperationspartnern. Zu einer Lesung des AfD-Kritikers Arne Semsrott aus seinem Buch Machtübernahme im Wittenberger Begegnungsort Stadtwohnzimmer kamen kürzlich sogar über 100 Besucher. Jüngst hatte sie auch Aaron Bog mit seinem Buch Starkstromzeit eingeladen. Darin erzählt der junge ostdeutsche Autor die Geschichte seiner Großeltern, die als Selbstständige mit ihrem Lampenbetrieb die DDR dekorierten.
2: Ich fand das ganz toll, weil er so einen ganz anderen Blick auf die ehemalige DDR hat. Ein sehr offener, neugieriger Blick. Und die Menschen, die bei der Lesung waren, waren hellauf begeistert. Und das waren Menschen, die in der DDR aufgewachsen sind.
1: Lesungen zu ostdeutschen Themen, bei denen auch das Publikum zu Wort kommt, würden besonders gut ankommen, sagt sie.
2: Sobald es, glaube ich, diese Tür aufmacht, erzählt mir von Gefühlen, funktioniert es gut. Also die freuen sich dann über die Zeit zu sprechen und freuen sich, dass sich jemand dafür interessiert und auch Zeit nimmt, wenn sie sich ernst genommen und auf Augenhöhe behandelt fühlen.
1: Mit ihrem zivilgesellschaftlichen Engagement eckt die Buchhändlerin aber auch an. Anfang 2024 hat sie die Demonstration Klare Kante gegen Rechts unterstützt, die von einem breiten Bündnis von der Evangelischen Akademie über die CDU bis hin zur Linken getragen wurde. Nach der Demonstration mit über 1500 Teilnehmern veröffentlichte der AfD-Kreisverband Wittenberg auf seiner Webseite den Namen von Friederike Brundis Buchladen und die Namen anderer Demo-Unterstützer. Zusammen mit dem Zusatz Lass die Spiele beginnen.
2: Dieses, wir haben uns das aufgeschrieben, wir werden das nicht vergessen und mögen die Spiele beginnen. Das ist schon einschüchternd. Also das kann ich auch nicht kleinreden. In dem Moment war das für mich wirklich auch ein Schlag in die Magengrube.
1: Mut gemacht hat ihr, dass sie dieses Jahr erneut mit dem Deutschen Buchhandelspreis ausgezeichnet wurde. Auch wenn kurz danach in dem rechten Online-Portal News ein Hetzartikel erschien, in dem die Wittenberger Buchhändlerin als linksradikal diffamiert wurde. Von Friederike Brundias Buchhandlung sind es nur ein paar Schritte zum historischen Marktplatz mit Renaissance-Rathaus, Marienkirche und den beiden großen Bronzefiguren von Martin Luther und Melanchthon. Ende Juni fand hier der zweite Wittenberger CSD statt, bei dem mehr als 400 Menschen für Vielfalt und die Rechte queerer Menschen demonstrierten.
2: Ganz bunt, mit vielen Farben, sehr vielen bunten Menschen und sehr guter Laune. Voller Emotionen und hat, glaube ich, allen Beteiligten sehr gut getan. Es ist auch ein bisschen natürlich Unsicherheit, ein großes Fragezeichen, was erwartet uns dann im September? Und wir haben ja noch die Möglichkeit, was zu ändern. Und das habe ich eben da gespürt, diesen Moment zu sagen, da geht noch was, da muss noch was gehen. Und wenn das nicht geht, dann geht es trotzdem weiter.
0: Eine Buchhändlerin engagiert sich gegen rechts. Vor der Landtagswahl in Sachsen-Anhalt hat David Siebert Friederike Brundias in ihrem Laden Der Esel auf dem Dach in Wittenberg getroffen. Und das sind Travis aus Glasgow featuring Josephine Onyeme mit Idlewild.

0: Wenn Touristen aus dem Ausland Deutschland besuchen und ein bisschen mehr Zeit mitbringen als 3 Tage, dann ist es gar nicht unwahrscheinlich, dass sie auch in Heidelberg Station machen. Die Altstadt und das Landschaftspanorama am Neckar mit dem Schloss da oben auf der Anhöhe. So stellen sich Amerikaner und Chinesen offenbar Deutschland vor, wie im Bilderbuch. Und diese Postkartenidylle liefert die Kulisse für den neuen Roman von Heinz Strunk. Doch der wäre nicht Heinz Strunk, wenn das Idyll nicht sehr schnell Risse bekommen würde. Mit seinem autobiografischen Debütroman Fleisch ist mein Gemüse ist Strunk vor mehr als 20 Jahren der große Durchbruch gelungen. Mittlerweile gehört er zu den meistgelesenen Autoren Deutschlands und auch Memories of Heidelberg, sein neues Buch, das hat irgendwie durchaus einen autobiografischen Ausgangspunkt. Tobias Wenzel hat Heinz Strunk in Heidelberg getroffen.
1: Rechter Hand der Philosophenweg und dann hier die Brücke mit der Neckar und dann der Blick aufs Schloss, das ist ja schon wirklich eine Märchenkulisse.
2: Heinz Strunk genießt den Ausblick von der alten Brücke in Heidelberg, erinnert sich aber auch an die unangenehme Quelle seines neuen Romans Memories of Heidelberg. Vor Jahren fühlte sich der Autor hier als Dauergast auf einem Restaurantschiff in der Nähe seines Hotels von Mal zu Mal schlechter behandelt. Auch von der Brücke aus sieht man ein Gastroschiff am Neckarufer in der Nähe eines Luxushotels.
1: So sah es aus. Ich glaube nicht, dass es das ein zweites Mal gibt. Ich bin mir fast sicher, dass das ist.
2: Im Roman verbringen Isolde und Bertram aus Oldenburg eine Woche in einem überteuerten Boutique-Hotel am Neckar. Der melancholische und übergewichtige Bertram reißt sich Isolde zuliebe zusammen. Sie essen fast jeden Abend auf dem benachbarten Schiff, das ein italienisches Restaurant beherbergt. Dabei werden sie zunehmend unfreundlich bedient, während im Hintergrund der Schlager Memories of Heidelberg läuft. Heinz Strunk ist wieder ein leicht zu lesender, aber tiefgründiger Roman geglückt. Isolde und Bertram haben sich nichts mehr zu sagen. Eigentlich traurig, aber Strunks skurrile Einfälle lassen die Tragik oft in Richtung Komik kippen. So wäre der Verwaltungsmitarbeiter Bertram gerne Schriftsteller geworden und versteckt seine literarischen Versuche in einem Ordner mit der Aufschrift »Krankenkasse alt«.
3: Eine surreale Skizze findet er immer noch komisch. In der weltbekannten Hamburger Haifischbar steht tatsächlich ein Haifisch hinter der Theke. Gäste bestellen Bier. Verzweifelt versucht der Haifisch nun, Bier einzuschenken, aber es klappt mit den Flossen nicht. Zum Piepen. Aber was anfangen mit dem damaligen Ausdruckswunsch? Möglichkeiten taten sich auf, fielen in sich zusammen, wurden kleiner und schwanden dahin.
2: Bertram hat einiges mit seinem Autor gemeinsam, etwa die Abneigung gegen das Reisen oder den Hang zur Melancholie. Da fragt man sich besorgt, ob auch Strunk, wie seine Figur, lebensmüde sekundenlang die Augen schließt, während er mit 130 km/h auf der Autobahn fährt.
1: Nee, das mache ich nicht. Ich bin viel zu ängstlich, um solche Spielchen zu treiben. Das schien mir passende Gelegenheit, weil es auch ziemlich gut gleich skizziert, das Verhältnis zwischen Bertram und Isolde. So, dass die beide eigentlich so für sich sind.
2: Bertram sehnt sich nach körperlicher Nähe und verschlingt aus Frust Kalorienbomben hinter dem Rücken seiner Frau. Aber die beiden kommen sich wieder näher, als die Situation auf dem Gastroschiff eskaliert und die Kinder des Betreibers, Isolde und Bertram, mit riesigen Wasserpistolen beschießen.
4: Haut bloß ab, ihr Mistviecher!
3: Wut und Frustration lodern Bertram durch den ganzen Leib, bis hinauf zu den Haarwurzeln.
4: Wie hast du die Kinder gerade genannt?
3: Enrico. Als wäre er unmittelbar aus niederen Regionen emporgefahren. Wie macht er das bloß immer? Er stellt sich schützend vor die Kröten, als wären sie die Opfer.
2: Im dramatischen Finale erweisen sich Isolde und Bertram plötzlich als solidarisch und liebevoll miteinander, verbunden mit der Rache an den Betreibern des Gastroschiffs. Wäre Rache auch für den Autor eine Option? Heinz Strunk blickt von der Heidelberger Alten Brücke zum Restaurantschiff.
1: Ja, so weit würde ich wahrscheinlich nicht gehen, aber in erster Linie aus Angst vor den Konsequenzen. Also nicht aus Skrupeln oder moralischen Gründen, sondern eher, weil ich würde mir keine große kriminelle Energie unterstellen. Und die, glaube ich, die braucht man, um da derartige Verwüstung anzurichten, wie am Ende das Ehepaar tut.
2: Fein beobachtet und originell erzählt, Heinz Strunk ist mit Memories of Heidelberg ein wunderbar tragikomischer Roman geglückt.
0: Tobias Wenzel für die Westart über Heinz Strunks Roman Memories of Heidelberg. Das Buch erscheint bei

0: Stimmt, haben Sie das mitgekriegt? Die medienpolitische Debatte vom Wochenende, die galt einem Lied von Danger Dan. Klavier spielt der Star-Pianist Igor Levit in diesem Song. Beide wurden von der Geschäftsleitung des ZDF von einem geplanten Auftritt in der Satire-Sendung Die Anstalt ausgeladen, gegen den Willen der Redaktion. Dort wollten und sollten sie ihren neuen Song Keine Angst performen. Das Lied ruft zum antifaschistischen Widerstand auf und am Ende, und das war dann wohl tatsächlich der finale Stein des Anstoßes, ein Gruß an die linksextremistische Hammerbande. Die Oberen des ZDF sahen darin einen Aufruf zur Gewalt. Die Redaktion rund um Klaus von Wagner, Max Uthoff und Maike Kühl hat das heute im ZDF-Morgenmagazin so erklärt.
1: Das war auch enttäuschend unserem Künstler gegenüber, den wir einladen wollten, weil wir uns ja lange Zeit beschäftigt hatten mit dem Song. Vorher sind wir die Zeilen durchgegangen. Wir waren auch diejenigen, die das ZDF darauf aufmerksam gemacht haben, dass da ein paar Zeilen sind, die man kritisch betrachten muss. Wir wollten das dann innerhalb der Sendung machen und hatten uns eigentlich auch mit Danger Dan auf ein Vorgehen geeinigt, wo die Redaktion und auch das ZDF mitgegangen ist. Das heißt, wir wollten in den letzten 4 Sekunden bieten und dann darüber sprechen und in den Diskurs gehen.
0: Und in der Sendung, die jetzt heute Abend im Fernsehen ausgestrahlt wird, aber schon seit dem Wochenende in der Mediathek zu sehen ist, da klingt der Protest der Sendungsmacher so.
1: Wir sind nicht das ZDF. Wir teilen auch nicht die Einschätzung des ZDF.
2: Das heißt, wir sind im ZDF gegen das ZDF.
0: Ja, ziemliches Statement. Die ZDF-Spitze hat inzwischen Fehler eingeräumt. Die Entscheidung sei der Redaktion zu kurzfristig vor der Aufzeichnung der Sendung mitgeteilt worden. Es hat auf jeden Fall innerhalb des ZDF eine Riesendebatte losgetreten. Und daran sieht die Kabarettistin Maike Kühl immerhin auch was Gutes.
3: Wobei man insgesamt auch noch mal betonen muss, wie fantastisch das ist in unserer Demokratie, dass wir anderer Meinung sein dürfen, dass wir diese Meinung äußern dürfen, sogar in dem Sender, mit dem wir die Meinungsverschiedenheit haben. Und was passiert, wenn wir diese Freiheit nicht mehr haben oder was passieren kann, darum geht es auch in unserer Sendung.
0: Und dem Erfolg des Liedes Keine Angst tut die ganze Diskussion ziemlich gut. Der Song ist inzwischen über 1 Million Mal abgerufen worden. Und nun weitere Meldungen aus der Kultur.
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5: mit Regina Münch. 9 Monate nach dem spektakulären Juwelenraub im Pariser Louvre soll der betroffene Museumsteil morgen wieder für Publikum öffnen. Laut der Nachrichtenagentur AFP werden in der Apollo-Galerie allerdings vorerst keine Juwelen mehr ausgestellt. Dem Museumsdirektor zufolge wurden alle Juwelen, die beim Raub nicht aus der Galerie entwendet wurden, an einen sicheren Ort gebracht. Sie sollen später in einem fensterlosen Tresorraum gezeigt werden. Im Oktober 2025 waren 4 Männer am helllichten Tag mit Hilfe eines Lastenaufzugs in den Louvre eingedrungen und hatten einen Teil der französischen Kronjuwelen geraubt. Der chinesische Lieferfahrer und Dichter Wang Jibing hat für seine Gedichtsammlung Low Flight, Tiefflug, den renommierten Lü Xun Literaturpreis erhalten, einen der wichtigsten Literaturpreise Chinas. Der 56-Jährige arbeitet seit rund 7 Jahren als Kurier und gehörte zuvor zur einfachen Arbeiterschicht. Seine zwischen Lieferfahrten entstandenen Gedichte und Essays wurden über soziale Medien bekannt. Laut BBC gehört Wang zu einer wachsenden Gruppe von Arbeiterliteraten, die Einblicke in die Probleme von Beschäftigten geben, die über digitale Plattformen kurzfristige Aufträge annehmen. Der alle 4 Jahre verliehene Preis ehrt herausragende Werke und ist nach Lü Xun benannt, dem Begründer der modernen chinesischen Literatur. Ein Lichtschwert von Luke Skywalker aus Das Imperium schlägt zurück ist bei einer Auktion für umgerechnet knapp 3,3 Millionen Euro versteigert worden. Dazu gehört auch eine Spezialeffekt-Attrappe seiner abgetrennten Hand. Nach Angaben des Auktionshauses Heritage Auctions handelt es sich um den höchsten Preis, der bislang für ein Requisit aus einem Star-Wars-Film gezahlt wurde. Das Lichtschwert wurde von Mark Hamill in der entscheidenden Kampfszene in der Wolkenstadt verwendet. Dort sagt Darth Vader zu Luke Skywalker den berühmten Satz: „Ich bin dein Vater."

0: Die britische Singer-Songwriterin Liz Green in der Westarp mit ihrem Displacement-Song, einem Lied über den Verlust der Heimat, über Zerstörung, Flucht und Vertreibung und den Überlebenskampf von Menschen, die alles verloren haben. Und von diesem Song ist es nicht allzu weit zu den Bildern, die vor 5 Jahren von Kabul aus um die Welt gehen. Menschen, die sich vor dem Flughafen drängen, ein Baby, das noch über den Zaun gereicht wird, Leute, die sich in ihrer Verzweiflung versuchen, an startende Maschinen zu klammern. Im Sommer 2021 zieht sich die internationale Gemeinschaft aus Afghanistan zurück, ein chaotischer Abzug. Zehntausende von Ortskräften, Männer und Frauen, die mit den Truppen aus dem Westen zusammengearbeitet haben, werden zurückgelassen. Was damals passiert, wie die Menschen in Afghanistan diese Zeit erleben, davon handelt eine neue Serie. Zu finden seit dieser Woche in der ZDF-Mediathek. Kabul, Flucht aus der Hölle. Das Ganze eine europäische Koproduktion, gedreht in Griechenland. Eine fiktive Geschichte, die auf wahren Ereignissen beruht. Simone Schlosser kann uns mehr dazu sagen.
1: Zu Beginn funktioniert sie noch. Die Bürokratie der italienischen Botschaft.
2: Ich war ein Informant für die italienische Armee zwischen 2013 und 2015.
3: Kann jemand bestätigen, was Sie da sagen? Haben Sie Dokumente? Wer war Ihr Kontaktmann?
1: Giovanni ist noch nicht lange in Afghanistan. Ein unscheinbarer Mitarbeiter mit Hemd und Brille. In einem Container sitzt er am Flughafen, stempelt Anträge und genehmigt Visa. Doch schon bald nimmt der Ansturm zu.
3: Was?
4: Was ist los?
3: Das ist Rom. Die Amis weigern sich, das Flugzeug landen zu lassen. Und was soll ich jetzt mit all den Menschen hier machen?
1: Giovanni ist eine von mehreren Hauptfiguren. Die Serie Kabul, Flucht aus der Hölle erzählt aus verschiedenen Perspektiven. Im Mittelpunkt steht eine afghanische Familie. Die Mutter ist Staatsanwältin, die Tochter Ärztin und der Sohn bei der Armee. Anfangs erleben wir sie noch zusammen. Sie haben Träume, glauben an ihre Heimat. Doch schnell ändert sich die Situation. Die Familie wird getrennt, sie versuchen zu fliehen, doch im Land herrscht Chaos.
5: Amina! Wo bist du?
6: Vater, wie geht's dir?
5: Wir fahren zur französischen Botschaft. Komm mit uns und bring Roulon gleich mit. Es ist irre, hier zu bleiben. Wenn du bleibst, bringen die dich um.
1: Die Serie ist intensiv. Weitere Figuren sind der französische Sicherheitschef der Botschaft, der unter Druck versucht, das Gebäude zu evakuieren und dabei auf die Hilfe der Taliban angewiesen ist. Ein amerikanischer CIA-General, der eine verdeckte Ermittlung leitet, um einen Anschlag des IS zu verhindern, sowie eine deutsche Soldatin, die auf eigene Faust in das Land reist, um einen afghanischen General zu retten.
7: General Hassan steht auf der Taliban-Todesliste.
8: Okay. Wissen Sie, wo er ist?
7: Ja, zuletzt war er bei Bamiyan.
8: Und Sie wollen die ganze Region absuchen, in der es vor Taliban nur so wimmelt?
7: General Hassan ist beim BND unter meinem Kommando ausgebildet worden. Er hat uns immer geholfen, all die Jahre, und vielen das Leben gerettet. Auch mir.
1: Es sind viele Geschichten für gerade mal 6 Folgen. Und zum Teil wirkt die Serie ähnlich reißerisch wie ihr Titel. Denn die Figuren sind immer genau da, wo gerade die größte Eskalation droht. Aber die Serie hat auch leise Momente. Sie zeigt die Menschen hinter den Schlagzeilen in eindringlichen Bildern, in denen die Hitze flirrt und der Schweiß glänzt und sich die Anspannung in den Gesichtern spiegelt.
9: Egal, was geschieht, ich gebe nicht auf. Aber ich habe wirklich Angst. Ich habe große Angst, hier zu bleiben und Angst, wegzugehen.
1: Die Serie Kabul, Flucht aus der Hölle hat sich viel vorgenommen. Sie will gleichzeitig unterhalten, Spannung erzeugen und informieren. Manche Dialoge wirken hölzern und erklären mehr, als sie erzählen. Doch je mehr die Figuren an ihre Grenzen gehen, desto näher kommen sie uns. Und mit ihnen der Irrsinn dieser Bürokratie, die so viele Menschen bis heute im Stich gelassen hat.
0: Simone Schlosser über die 6-teilige Miniserie Kabul, Flucht aus der Hölle, seit gestern in der ZDF-Mediathek. Doppelfolgen werden dann ab 27. Juli auch im ZDF-Fernsehen ausgestrahlt, dann ab 22.15 Uhr.

0: die Echoes of Swing in der Westart. Man lernt nie aus, auch als Kunstmensch nicht, für den das Museum Ludwig in Köln kein unbekannter Ort ist. Aber was verbirgt sich dort hinter den geheimnisvollen Schulze-Projects? Ich kann es mittlerweile sagen, es geht um die Wandgestaltung im Treppenaufgang. Vielleicht haben Sie ja mal darauf geachtet. Seit neuestem hängen an der Stirnwand Werke der Künstlerin Jana Euler, extra für diesen Ort geschaffen. Warum Schulze-Projects? Weil Bernhard Schulze und Ursula Schulze-Blum dahinter stehen. Er ein abstrakter Maler, sie hat surreal-poetische Motive gemalt. Das Museum Ludwig besitzt einen Teil ihres Nachlasses und das Künstlerpaar hat dem Museum auch Geld hinterlassen. Damit werden seit 2017, jetzt zum 5. Mal, die Schulze-Projects finanziert zur künstlerischen Gestaltung des Treppenhauses. Anke Rebbert ist vom Treppenhaus des Ludwig-Museums zu mir ins Studio gekommen. Anke, wie sieht's dort aus?
1: Ja, man kommt durch die Tür, rechts die lange Schlange für die Yayoi-Kusama-Ausstellung und nach links hat man wirklich freie Bahn und da gibt es diese Aufgänge zu beiden Seiten und wenn ich die linke Treppe nehme, kommt mir mit Werf und wirklich mit wehendem Fell ein Hund entgegengelaufen. Ein Langhaar-Collie, dessen Fell sich regelrecht so aufplustert und das ist wirklich ein super Bild. Der Hund rennt wirklich auf mich zu und dieser Eindruck wird verstärkt dadurch, dass das Bild so ein bisschen nach vorne gekippt aufgehängt ist. Und neben dem Collie in der Mitte auf dieser riesigen Wand ist ein weiteres Bild mit Stufen und rotbraun sind die wie der Fliesenboden unter mir. Also wenn ich dort an mir hinunterschaue, dann sehe ich unter meinen Füßen auch diesen rotbraunen Ton. Und dieses Bild ist aber so aufgebaut, dass es so ein bisschen, es wirkt auf den ersten Blick so ein bisschen kubistisch, aber dann ist es so, dass ganz viele Augen aus verschiedenen Positionen, die gucken mich einfach an. Ich kann denen nicht entrinnen. Und diese Arbeit thematisiert eigentlich das, worum es im Museum immer geht, um das Sehen und um das Hingucken. Und dabei spielt dann auch die Perspektive eine Rolle. Also aus welchem Winkel schaue ich auf die Bilder? Ich kann das in Bewegung tun, also im Hoch- und Runtersteigen der Treppen. Und aber auch von verschiedenen Etagen aus. Und, wenn ich das noch sagen darf, es gibt noch ein drittes Bild. Das ist nicht gemalt, sondern das ist gesprüht. Und das zeigt beim ersten Hinschauen eine abstrakte Komposition. Man muss sich da so ein bisschen reingucken und erkennt dann peu à peu fünf Finger, die einen Kopf stützen, einen Körper, der uns den Rücken zuwendet, angewinkelte Beine. Da liegt so eine, vielleicht ein nackter Mensch, eine nackte Frau, kann man nicht so genau sagen. Aber was ganz charmant ist, wenn man schon mal im Ludwig war, erkennt man auch Farbe und Struktur des Holzbodens wieder, der überall in den Ausstellungsräumen liegt.
0: Also schnell vorbeirennen ist nicht. Da muss man schon eigentlich mal ganz genau hingucken, um das entschlüsseln zu können vielleicht auch. Jana Euler ist nun seit 2017 die fünfte Künstlerin, die eingeladen worden ist zu den Schulze Projects. Sag was zu Jana Euler.
1: Sie ist eine bemerkenswerte zeitgenössische Künstlerin, 1982 geboren. Sie gehört, also kann man auf jeden Fall sagen, zu einer jüngeren Generation, die schon bestimmte Erfolge hat. Sie hat an der Städelschule in Frankfurt studiert. Stipendien, Preise, Einzelausstellungen in wichtigen Häusern, eine Teilnahme an der Venedig-Biennale, also alles dabei. Das klingt gut, das steht für Qualität. Und ihre Malerei hat wirklich Raffinesse, oft auch Witz. Sie jongliert mit Zitaten und Stilen aus der Kunstgeschichte und ihre Werke bewegen sich eigentlich so ein bisschen zwischen abstrakt und figürlich. Aber ich muss das gar nicht alles wissen. Ich kann da auch einfach hingucken und das kann mir Freude einfach so machen. Und das Museum besitzt tatsächlich auch ein großes Bild von Jana Euler, ein ungewöhnliches Selbstporträt. Also meist alles gute Gründe, um sie zu wählen. Und dann kommt natürlich ihr Können hinzu und wir hören dazu den Direktor des Ludwig, Yilmaz Givior.
2: Die Arbeit besteht ja zum einen aus einem Wandbild. Also sie hat quasi in realistischer Manier, also man könnte sagen in Trompe-l'œil-Manier, das obere Schädach nochmal erneut gemalt mit Klimaleiste und die seitlichen Schattenränder der Wände. Und ich habe es erlebt, dass sogar Kolleginnen hier im Haus das nicht erkannt haben und auf einmal diese Irritation hatten, haben wir zwei Schädächer hier. Also so gut hat sie das gemalt, das verkleinert zum einen die Wand und macht diesen illusionistischen Effekt und hebt nochmal die drei Werke nochmal besonders hervor.
0: Ja, das klingt sehr kunstvoll, aber was hat das jetzt wirklich mit dem Künstler Schulze zu tun?
1: Also diese Idee vom wirklich großen Bild hat den informellen Maler Bernhard Schulze fasziniert. Und diese Idee ist einfach der Ausgangspunkt, um zu sagen, wir laden alle 2 bis 3 Jahre Kunstschaffende ein, um diesen ungewöhnlichen Platz im Museum, es ist wirklich die allergrößte Wand, die nur mit großen Formaten funktioniert, zu gestalten. Die Jahre davor waren es Künstler, Künstlerinnen aus den USA, Mexiko, aus Afrika. Und jeder hat ja diese größte Wand anders gestaltet. Ich erinnere mich, 2021 war Minerva Cuevas aus Mexiko da und die hat ein Wandrelief gemacht. 15 Meter breit, 5 Meter hoch, wahnsinnig imposant. Und der Museumsdirektor Yilmaz Givio ist selbst immer wieder überrascht, was den Kreativen so einfällt, und er lässt ihnen auch freie Hand.
2: Die Künstlerinnen und Künstler bekommen carte blanche, das ist mir besonders wichtig. Die haben schon mal eine große Herausforderung, weil es ist ein sehr prominenter Platz. Also es gibt kaum einen prominenteren Platz im Museum Ludwig, weil die meisten über die Treppen das Haus erschließen. Das heißt, man ist immer mit dieser Arbeit konfrontiert. Gleichzeitig gibt es so viele Perspektiven, von denen man im Museum auf diese Wand schauen kann. Und allein das Format ist schon eine große Herausforderung.
0: Also man kann sagen, eine tolle Arbeit.

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Das war die Westart mit Katja Schwiglewski. Schönen Dank fürs Zuhören bis hierhin. Mir folgt jetzt die ARD Infonacht. Einen angenehmen Abend wünsche ich Ihnen.

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1: Die Nachrichten mit Steffi Orbach. Guten Abend. Frankreich hat als erstes EU-Land ein Social-Media-Verbot für unter 15-Jährige beschlossen. Das Gesetz tritt zum Schulstart im September in Kraft. Julia Borutta, WDR Paris.
2: Das französische Social-Media-Verbot für unter 15-Jährige betrifft alle sozialen Plattformen, sieht aber Ausnahmen für Online-Enzyklopädien oder digitale Projekte mit Bildungszwecken vor. Beliebte Plattformen wie YouTube und WhatsApp dürfen nach Angaben der zuständigen Berichterstatterin im Parlament weiter für das reine Anschauen von Videos oder für den privaten Chatverkehr genutzt werden. Kritiker des Gesetzes halten es für nicht durchführbar und deshalb reine Symbolpolitik.
1: Der Mann, der in einer Jugendhilfeeinrichtung in Stade 6 Menschen getötet haben soll, hat sich offenbar umgebracht. Nach Angaben des niedersächsischen Justizministeriums fand ein Gefängnismitarbeiter den 45-Jährigen tot in seiner Zelle. Torben Hildebrand für WDR aktuell.
3: Jetzt stellen sich Fragen, wie war es möglich, dass sich der Mann umbringen konnte? Hätte der Suizid verhindert werden können? Wie wurde die Zelle kontrolliert? Die CDU im Niedersächsischen Landtag nimmt Justizministerin Katrin Wallmann von der SPD ins Visier. Sie müsse jetzt lückenlos darlegen, wann welche Hinweise auf eine mögliche Selbstgefährdung vorlagen oder wie der Mann geschützt und kontrolliert wurde, fordert die CDU.
1: Und das war heute auch noch wichtig. In Deutschland gab es letztes Jahr mehr Fälle von sexualisierter Gewalt gegen Kinder und Jugendliche. Die Zahl ist im Vergleich zum Vorjahr gestiegen auf mehr als 18.300. Die Bahn bekommt für ihren Plan, an allen deutschen Bahnhöfen ein Alkoholverbot einzuführen, viel Zustimmung. Zweifel gibt es aber an der Kontrollierbarkeit, unter anderem von der Gewerkschaft der Polizei. Eine der bekanntesten Kunstausstellungen der Welt, die Biennale von Venedig, bekommt keine Fördergelder mehr von der EU. Die Begründung ist, dass Russland auch teilnimmt. Die Industrie- und Handelskammer hofft, dass Krefeld von einem Großauftrag des italienischen Unternehmens Italo profitiert. Das Bahnunternehmen will bei Siemens dort Züge im Wert von 3 Milliarden Euro kaufen.
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1: Für den deutschen Radprofi Florian Lipowitz ist die Tour de France vorbei. Er hat sich heute bei einem Sturz im Zeitfahren das Schlüsselbein gebrochen. Sein Teamchef bedauert das sehr.
4: Super schade, dass er nicht weitermachen kann. Wir werden ihn nicht nur im Kampf ums Podium vermissen, sondern wir werden dann als Menschen vermissen hier.
1: Lipowitz galt als deutsche Hoffnung bei der Tour de France dieses Jahr. Er war heute als Fünfter in der Gesamtwertung gestartet. Das war WDR aktuell. Das Wetter in Nordrhein-Westfalen. Die Nacht bleibt trocken, die Temperaturen fallen auf 9 bis 14 Grad. Morgen viele Wolken, etwas Sonne und ein paar Schauer. In Nümbrich 20, in St. Augustin 21 und in Jülich bis 22 Grad. Die Zeit, es ist 22.03 Uhr.
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5: Wir schauen auf die Straßen. Die A1 Hamburg-Lübeck vor der Norderelbbrücke staut es sich in beiden Richtungen wegen eines Schwertransports. Dann die A1 Lübeck Richtung Fehmarn ist zwischen Neustadt-Pelzerhaken und Lensahn wegen Bergungsarbeiten gesperrt. Die A3 Köln Richtung Oberhausen zwischen Solingen und dem Kreuz Hilden 2 Kilometer stockender Verkehr an einer Baustelle. Die A5 Frankfurt Richtung Karlsruhe ist zwischen Heppenheim und Hemsbach wegen einer Baustelle bis 6 Uhr gesperrt. Folgen Sie hier bitte der U86. Dann die A14 Magdeburg-Schwerin ist zwischen dem Kreuz Magdeburg und Dahlen-Warsleben in beiden Richtungen wegen Bauarbeiten bis ca. 5 Uhr früh gesperrt. Die A40 Essen Richtung Duisburg ist zwischen Essen-Zentrum und Essen-Holsterhausen wegen Wartungsarbeiten im Ruhrschnellwegtunnel gesperrt. Die A44 Essen Richtung Düsseldorf ist zwischen dem Dreieck Felbert Nord und Hetterscheid wegen Bauarbeiten bis Mitte Oktober gesperrt. Die A71 Suhl Richtung Erfurt ist zwischen Stadt Ilm und Arnstadt Süd wegen Wartungsarbeiten bis ca. 6 Uhr früh gesperrt. Die A111 in Berlin Richtung Dreieck Oranienburg ist zwischen Waldmannsluster Damm und Schulzendorfer Straße wegen einer Nachtbaustelle bis ca. 5 Uhr früh gesperrt. Dann die A215 Neumünster Richtung Kiel ist zwischen Blumenthal und dem Rastplatz Rumor wegen Bergungsarbeiten gesperrt. Und zuletzt noch die A535 Wuppertal Richtung Felbert ist zwischen dem Sonnenborner Kreuz und dem Dreieck Felbert Nord wegen Instandsetzungsarbeiten gesperrt. Das war's. Ich wünsche Ihnen eine gute Fahrt.
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5: Aus dem Studio von NDR Info in Hamburg mit Julia Faltermeier. Guten Abend. Es ist soweit. Seit heute gelten die neuen Heizungsförderregeln. Heißt, wer plant, sich eine neue klimafreundliche Heizung einzubauen, der kann wieder Förderanträge stellen. Die Förderbank KfW hat das Antragsportal entsprechend angepasst. Im vergangenen Jahr waren Wärmepumpen zum ersten Mal die beliebteste Heizungsart in Deutschland. Ob das so bleibt, ist allerdings offen. Ein Heizungsbauer aus Nordrhein-Westfalen zeigt, was die neuen Regeln jetzt für Hausbesitzer bedeuten. Thomas Carlos berichtet.
6: Niklas Rossbach werkelt im Keller des Einfamilienhauses im Mönchengladbacher Stadtteil Fenn. Hier unten steht das Innenteil der Wärmepumpenanlage, die der Heizungsinstallateur einbaut. Die Außeneinheit steht vor dem Haus im Vorgarten. Das Ehepaar Rose hat sich nach dem Hauskauf nach reiflicher Überlegung für eine Wärmepumpe entschieden, erzählt Florian Rose.
7: Wir hatten in dem Haus, als wir das gekauft haben, noch eine alte Ölheizung und die hat nicht wirklich eine Zukunft gehabt. Schon ein Nebenaspekt ist, wir hatten praktisch einen Öltank mit 9000 Litern. Das ist ein ganzer Raum, der jetzt frei geworden ist, wo jetzt die Waschmaschine zum Beispiel drin steht. Und so ist es eigentlich einfacher für uns gewesen.
6: Grundsätzlich sei die Wärmepumpe für viele Hausbesitzer die beste Lösung, sagt Heizungsfachmann Niklas Rossbach.
8: Der Hauptvorteil der Wärmepumpe liegt darin, dass sie klimafreundlich ist. Sie kommt ohne fossile Energieträger aus wie Gas oder Öl. Der zweite Vorteil liegt darin, dass der Einbau einer Wärmepumpenanlage vom Staat gefördert wird.
6: Für Haus- und Wohnungsbesitzer, die ihre alte Heizungsanlage gegen eine Wärmepumpe austauschen möchten, gelten allerdings ab sofort neue Förderrichtlinien. Die Zuschüsse bleiben zwar bestehen, werden aber anders gestaffelt. Für manche Hausbesitzer wird die Förderung üppiger, für andere nimmt sie ab. Heizungsexperte Rossbach.
8: Am meisten profitieren von den Änderungen einkommensschwacher Haushalte, da diese extra gefördert werden. Einkommensboni, die sind gestaffelt bei einem zu versteuernden Jahreseinkommen unter 30.000 Euro bis 40.000 Euro und bis 50.000 Euro gibt es da extra Förderungen.
6: Die Grundförderung bleibt zwar weiter bei 30% der förderfähigen Gesamtkosten, aber die ansetzbaren Kosten sinken um 2.000 Euro. Und die Förderung wird halbjährlich weiter reduziert. Das bedeutet,
8: deshalb lohnt es sich, schnell zu sein bei der Beantragung der Förderung.
6: Der Bund der Energieverbraucher hat einen kostenlosen Vergleichsrechner online gestellt. Dort können potenzielle Käufer ausrechnen, wie viel Förderung sie bekommen können. Für die Wärmepumpe von Florian Rose galten noch die alten Förderbedingungen. Er und seine Frau hatten die Entscheidung ziemlich schnell getroffen. Und auch der Weg von der Idee bis zum Einbau war nicht sehr kompliziert.
7: Mit der Beratung durch die Fachfirma ist das kein Problem. Und auch der Prozess, bis dann wirklich das Modell ausgewählt ist, in Zusammenarbeit mit dem Energieberater, ist das eigentlich eine einfache Geschichte.
6: Allerdings kritisiert Heizungsinstallateur Niklas Rossbach, dass es zunehmend schwieriger wird, seinen Kunden die sich immer wieder ändernde Gesetzeslage klarzumachen.
8: Da sich die Förderung über die letzten Jahre immer wieder geändert hat, und das macht es halt schwer, da richtig zu beraten.
6: Das Ehepaar Rose hat den Wärmepumpeneinbau in ihr Eigenheim bislang nicht bereut. Auch nicht, dass nun vor ihrem Haus die etwas klobige Außeneinheit in ihrem Vorgarten steht.
7: Stört nicht, ist kein Augenschmaus, kann man aber schön mit ein paar Büschen und Gräsern verdecken, von daher auch kein Problem.
5: Die neuen Förderregeln für Wärmepumpen. Thomas Carlos hat einen Heizungsbauer begleitet. Und wir haben es gerade schon gehört, die neuen Regeln beinhalten auch Kürzungen. Bedeutet, Haushalte mit mittleren und höheren Einkommen bekommen weniger Zuschüsse. Dagegen sollen solche mit niedrigem Einkommen besser gestellt werden. Was ist aber mit Mieterinnen und Mietern, die gar nicht selbst über die Heizung in ihrer Wohnung entscheiden können? Darüber hat Tobias Strauß vom WDR mit Professor Dr. Manfred Fischedick gesprochen. Er ist wissenschaftlicher Geschäftsführer am Wuppertal-Institut für Klima, Umwelt und Energie. Und zuallererst ging es ganz allgemein um die Frage, die neuen Förderregeln, eine gute Nachricht fürs Klima oder eher nicht so?
9: Also eher keine so richtig gute Nachricht für den Klimaschutz. Mit hoher Wahrscheinlichkeit durch das Gebäudemodernisierungsgesetz, das jetzt in Kraft tritt, zusätzliche Treibhausgasemissionen, zusätzliche CO2-Emissionen gesehen, weil eine entscheidende Regel jetzt aufgebrochen wird, nämlich die Regel, die sagt, dass alle neuen Heizungssysteme mindestens zu 65% über erneuerbare Energien betrieben werden müssen. Die Regel gibt es nicht mehr und damit ist im Grunde ja auch der Einbau von reinen neuen Öl- und Gasheizungen wieder erlaubt. Und das, was jetzt zusätzlich eingeführt worden ist, die sogenannte Biotreppe, die wird für Gas- und Ölheizung ein Stückchen weit kompensieren wirken. Aber hier reden wir ja über Anteile, die zunächst bei 10-15% liegen. Und der Rest ist dann eben fossil. Und das führt am Ende des Tages eben zu höheren Emissionen.
10: Aber befürchten Sie, dass jetzt wirklich Leute wieder sagen, oh ja, so eine Ölheizung, das ist jetzt eine gute Idee? Also wir wissen doch eigentlich, dass sich das überhaupt nicht rechnet. CO2-Preis und Abhängigkeit von fossilen Energieträgern und so. Haben Sie die Befürchtung, dass das passiert?
9: Also ich habe schon ein Stückchen weit die Befürchtung, dass das passiert, weil die Verbraucher und Verbraucherinnen sind natürlich hochgradig verunsichert. Ob der auch der ganzen Diskussion, die es jetzt in den letzten Monaten gegeben hat, ob auch der indirekten Werbung, die wieder gemacht worden ist für Gas- und Ölheizungen, dass dann der eine oder andere sagt, na, da bleibe ich doch bei dem, was ich kenne, das erwarte ich schon. Mhm. Auch wenn eigentlich ja alle Zahlen dagegen sprechen. Und das ist genau das Schlimme, dass die Bundesregierung mit diesen neuen Regeln ein Stückchen weit die Verbraucher, Verbraucherinnen in eine Kostenfalle reintreibt. Das ist eigentlich das Schlimmste, was jetzt verbunden ist mit den Neuregelungen.
10: Wobei, wenn ich da jetzt mal die Gegenposition einnehmen würde, könnte ich ja sagen, es gibt ja weiter Förderungen, zum Beispiel für eine Wärmepumpe, und dass die dann sukzessive zurückgeht, diese Förderung. Das soll ja Druck aufbauen, möglichst schnell umzurüsten, dass die Leute denken, oh ja, also wenn ich jetzt eine Wärmepumpe mache, dann sollte ich es lieber jetzt machen. Kann das nicht auch funktionieren? Weil bei Solaranlagen hat das ja schon mal so ähnlich funktioniert.
9: Zunächst mal finde ich gut, dass es die Förderung gibt. Ich finde auch gut, dass es eine sozial gestaffelte Förderung gibt. Das ist auch ein wichtiges Signal in Richtung der Bevölkerung. Es ist auch grundsätzlich gut, dass es degressiv gedacht wird, um eben Druck in Richtung Weiterentwicklung der Technologie und auch Kostenreduktion seitens der Hersteller zu implizieren. Das ist alles gut und richtig. Nur wenn man sich die Förderrahmenbedingungen mal ansieht und dann überlegt, wie soll ein einkommensschwacher Haushalt, wie soll er sich überhaupt grundsätzlich eine Wärmepumpe leisten, trotz Förderung? Dann muss er möglicherweise einen Kredit aufnehmen, den kriegt er vielleicht nicht. Also das ist.
10: Was kostet das so?
9: Also wenn Sie in Richtung der Wärmepumpen denken, dann sind Sie schnell mit der ganzen Peripherie, die Sie ja brauchen, Einbaumaßnahmen, dann sind Sie schnell bei mehreren 10.000 Euro, und die Förderung deckt eben nur einen Teil davon von ab, und einkommensschwachen Haushalte stehen halt vor der Problematik, wo kriegen Sie das Geld her? Oder auch denken Sie an die älteren Mitbewohner, Mitbewohnerinnen, die ein altes Häuschen haben, die haben eben das Geld nicht auf der Kante und können sich eben eine Wärmepumpe nicht vom Ersparten dann leisten. Und da braucht es eigentlich nochmal zusätzliche Überlegungen, wie man auch die Verbraucher, Verbraucherinnen in die Lage versetzt, dann der Kostenfalle Gasheizung zu entgehen und eher in Richtung einer Wärmepumpe zu investieren.
10: Und nochmal mehr gilt das ja wahrscheinlich für die Leute, die sich gar nicht aussuchen können, weil sie zur Miete wohnen.
9: Absolut. Ich meine, da hat man ja zum Schluss nochmal eine Regelung eingeführt, dass die Vermieter jetzt zumindest bis 2040 die Hälfte und nach 2040 sogar die vollen Mehrkosten tragen müssen. Nur bis 2040, das ist ja noch 15 Jahre. Also wir laufen da bei dem, was Gas- und Ölheizung anbelangt, wirklich in die Kostenfalle rein, wo sich natürlich gerade die Mieter nicht wehren können, weil sie nicht entscheiden über die eigene Heizung.
5: Sagt der wissenschaftliche Geschäftsführer des Wuppertal-Instituts für Klima, Umwelt und Energie, Professor Dr. Manfred Fischedick. Ja, das ging alles fix. Der neue britische Premier Andy Burnham hatte keine Zeit zu verlieren. Seit gestern ist er im Amt, und noch vor der ersten Kabinettssitzung heute hat er mehrere Ministerposten neu besetzt. Und nicht nur das. Franziska Hoppen berichtet aus London.
11: Überraschend machte der frischgebackene Premierminister Andy Burnham den ehemaligen Verteidigungsminister John Healey zum neuen Finanzminister. Healey hatte im Juni das Kabinett aus Protest gegen den Kurs von Burnhams Vorgänger Keir Starmer verlassen. Dabei ging es vor allem um die Höhe der Verteidigungsausgaben. Diese dürften ihn nun auch in seiner neuen Rolle beschäftigen. Ähnlich überraschend wurde der ehemalige Gesundheitsminister Wes Streeting als Verteidigungsminister berufen. Streeting hatte es kurzzeitig ebenfalls auf den Vorsitz der Labour-Partei abgesehen, trat aber im Rennen nicht an. Neuer Außenminister wird einer der bekanntesten Labour-Politiker, Ed Miliband. Das neue Führungsteam umfasst die Mainstream-Flügel der Partei. Viele der Starmer-Anhänger wurden in die hinteren Reihen des Parlaments zurückgestuft. Eine erste Maßnahme, um Bürgerinnen und Bürger zu entlasten, verkündete Premier Burnham am Morgen. Ab dem 1. Oktober soll die Mehrwertsteuer bei der Stromrechnung für Privathaushalte abgeschafft werden. Nach Regierungsangaben sinkt die Stromrechnung damit um umgerechnet etwa 50 Euro im Jahr.

0: Und die Zeit, es ist jetzt 22.15 Uhr.
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0: Der ukrainische Präsident Selenskyj, der hat nicht nur außenpolitisch alle Hände voll zu tun, auch innenpolitisch ist es gerade schwierig. Vor kurzem hat er überraschend seinen Verteidigungsminister Fedorow entlassen, der angeblich Probleme mit dem Chef der Armee hatte. Die Personalie kam bei vielen Ukrainern gar nicht gut an. In den vergangenen Tagen hat es deshalb zahlreiche Proteste gegeben. Stefan Lag berichtet aus Kiew.
2: Mit der Entlassung von Verteidigungsminister Michailo Fedorow hat sich der ukrainische Präsident Volodymyr Selenskyj offenbar selbst in eine schwierige Lage gebracht. Seit Tagen gehen in Kiew und in anderen ukrainischen Städten tausende Menschen auf die Straße und fordern, dass die Entlassung Fedorows zurückgenommen wird. Viele von ihnen sehen in Fedorow einen modernen Reformer, der nicht nur Innovationen bei der Drohnenkriegsführung vorangetrieben, sondern auch mehr Transparenz im militärischen Beschaffungswesen schaffen wollte. Im Zentrum der Kritik steht inzwischen auch Armeechef Alexander Rasirski. Seine Gegner werfen ihm vor, als Vertreter der alten militärischen Schule Reformen und Innovationen ausgebremst zu haben. Sirski selbst weist diese Vorwürfe zurück. Mittlerweile fordern die Demonstrierenden sogar seinen Rücktritt. Sie haben der Führung in Kiew ein Ultimatum gestellt. Sollte Sirski nicht bis Freitag abgelöst werden, wolle man die Proteste ausweiten. Das Präsidialamt bemüht sich derweil um Deeskalation. Man arbeite mit Hochdruck an einer Lösung, die in Kürze vorgestellt werden solle. Für den Politologen Oleksiy Haran steckt Präsident Selenskyj in einem Dilemma, aus dem er nicht ohne weiteres herauskommt. Im Gespräch mit dem Sender Romatske sagte er: Ich werde Sirski jetzt nicht idealisieren, aber nach allem, was ich höre, auch von Militärangehörigen, gibt es zwar viel Kritik, doch er ist auch ein verdienter Frontgeneral. Und mit seiner Erfahrung können sich im Grunde genommen nur sehr wenige im Land messen. Bei Sirski scheint mir die Forderung nach seinem Rücktritt in eine zu radikale Richtung gegangen zu sein. Sind wir denn Fachleute auf militärischem Gebiet? Können wir das überhaupt beurteilen? Nein, das können wir nicht. Viele Beobachter halten den innenpolitischen Schaden bereits jetzt für erheblich. Selenskyj habe bei einem Teil seiner Anhängerschaft Vertrauen eingebüßt, auch weil er die Entlassung Fedorows bislang nicht ausreichend begründet habe. Der Präsident sei dadurch politisch geschwächt und müsse den Schaden nun möglichst schnell begrenzen, meint der Politologe Ihor Reiterowitsch. In seinem YouTube-Kanal sagte er: Jetzt wird keine Entscheidung Selenskyjs mehr hundertprozentig positiv aufgenommen. Das Wichtigste ist, diese Situation mit möglichst geringen Verlusten zu bewältigen. Sowohl für das Land als auch für die Verteidigung. Unterdessen hat sich Armeechef Sirski in einem Beitrag für das Militärmagazin Militarny öffentlich bei Fedorow entschuldigt. Sollte er ihn verletzt oder gekränkt haben, tue ihm das leid, schrieb Sirski. Unterschiedliche Auffassungen in Sachfragen seien nichts Ungewöhnliches. Damit versuchte er, die Spannungen zwischen beiden herunterzuspielen. Dennoch halten Spekulationen über einen möglichen Wechsel an der Armeespitze an. Als aussichtsreicher Kandidat gilt derzeit Michailo Drapati. Der Politikexperte Alexander Krajew sagte dazu im Interview mit der ARD: Was den möglichen Nachfolger von Sirski betrifft, sprechen alle über Drapati. Sein größter Vorteil gegenüber allen anderen Kandidaten ist, dass er kein besonders medienaffiner Typ ist. Er ist nicht besonders in den sozialen Netzwerken präsent. Er macht einfach seine Arbeit und er macht sie sehr gut. Drapati ist derzeit Befehlshaber der Vereinten Streitkräfte der Ukraine. Erst kürzlich würdigte er die Arbeit des entlassenen Verteidigungsministers Fedorow. Dessen Ministerium sei während seiner Amtszeit zu einem verlässlichen Partner der Streitkräfte geworden. Zahlreiche Reformen seien trotz erheblicher Widerstände innerhalb des Systems umgesetzt worden. Eine Entscheidung zugunsten Drapatis könnte daher als Versuch gewertet werden, die aufgeheizte Lage zu beruhigen und einen Kompromiss zu finden, der auf breitere Zustimmung in Politik, Militär und Gesellschaft stößt.
0: Ja, und eben gerade kam die Meldung, Selenskyj hat jetzt auch seinen Armeechef Sirski entlassen. Das war ein Bericht von Stefan Lack. Wohnen. Das ist das Thema Nummer eins bei den Wählerinnen und Wählern in Berlin. Das hat erst kürzlich eine Wahlumfrage im Auftrag des RBB ergeben. Bei dem massiven Mangel an Wohnraum ist langer Leerstand doppelt frustrierend. So zum Beispiel am Olympiastadion. Dort gibt es zahlreiche Wohnungen. Seit Jahren darf aber niemand einziehen. Woran das liegt und was dort geplant ist, RBB-Reporter Sebastian Schöbel hat sich umgehört.
3: Seit 3 Jahrzehnten wohnt Achim Schüler nun schon in der Siedlung Westend. Hier zwischen Olympiastadion und Heerstraße kennt er jedes Haus und weiß deswegen ziemlich genau.
4: Insgesamt sind in der Siedlung ca. 100 Wohnungen leer seit ca. 10 Jahren.
3: Denn eigentlich hätten die einst nach dem Zweiten Weltkrieg für britische Soldaten gebauten Häuser längst weg sein sollen. Der Konzern Deutsche Wohnen, dem die Siedlung gehört, will hier alles abreißen und neue Wohnungen bauen. Bekannt waren bislang Pläne für rund 650. Inzwischen bestätigt der Bezirk Charlottenburg-Wilmersdorf gegenüber dem RBB, dass es bis zu 800 werden könnten. Seit Anfang der Planung im Jahr 2013 verfolgt Schüler das Projekt nun schon.
4: Und die Deutsche Wohnen hat damals höchstwahrscheinlich gehofft, dass wir alle gleich weg sind. Und es sind aber heute noch mehr als die Hälfte der Wohnungen belegt.
3: Und nun stehen 100 Wohnungen in bester Lage seit Jahren leer. Ein klarer Verstoß gegen das Zweckentfremdungsverbot, sagt Wiebke Werner, Geschäftsführerin des Berliner Mietervereins.
5: Deswegen verstehen wir auch nicht, warum der Bezirk hier nicht mehr auf den Investor eingeht und hier die Wiederzuführung der Wohnungen in den Wohnungsmarkt fordert.
3: Das Bezirksamt lässt auf RBB-Nachfrage hingegen ausrichten, man halte den Leerstand wegen der langen Planungsdauer für nachvollziehbar. Denn eigentlich habe die Deutsche Wohnen ja längst abreißen und neu bauen wollen. Zudem sollen die derzeitigen Mieter später in den neuen Häusern Wohnraum erhalten zu den gleichen Konditionen wie heute. Die Deutsche Wohnen teilte dem RBB mit, man könne Anfang 2028 loslegen, sofern bis dahin Baurecht hergestellt wird. Derweil verfallen allerdings die teils schon ziemlich maroden Häuser der Siedlung Westend, klagt Mieter Steffen Unger. Die Dächer zum Beispiel hätten längst saniert werden müssen.
6: Und auch sozusagen die Fenster, die Außenseiten, da ist, seit ich hier wohne, nie irgendetwas passiert. Ich melde einen Mangel zum Beispiel an einem Heizungsrohr und dann wird aber nichts getan, sondern es wird so lange abgewartet, bis dann der Rohrbruch einfach da ist, weil dann bezahlt es nicht der Eigentümer, sondern die Versicherung und am Ende halt über die Betriebskostenabrechnung auch die Mieter.
0: Das war ein Bericht von Sebastian Schöbel. Und wir schauen nach Bayern. Da hat sich schon bei den Kommunalwahlen vergangenen März gezeigt, die CSU hat die Sorgen der Menschen bei der Krankenhausreform unterschätzt. Die Reform befindet sich gerade in einer wichtigen Phase, weil zentrale Entscheidungen stehen an, die auch für die generelle Zukunft von Klinikstandorten in Bayern wichtig sind. Ein heikles Thema, das auch Ministerpräsident Söder beschäftigt. Nadine Bader berichtet.
7: Ministerpräsident Markus Söder greift zu einem beliebten Politikerkniff. Loben, aber auch etwas erwarten.
8: Unsere Gesundheitsministerin, die macht einen exzellenten Job, die Judith Gerlach. Sie wird dann auch am Ende den Vorschlag machen müssen, wie die sogenannten Leistungsgruppen eingeteilt werden.
7: Leistungsgruppen, das klingt technokratisch. Dabei sind sie das Herzstück der Krankenhausreform. Es geht darum, welche bayerische Klinik künftig welche medizinische Leistung anbieten darf. Von Geburtshilfe über Herzchirurgie bis hin zu komplizierten Wirbelsäuleneingriffen. Im bayerischen Gesundheitsministerium liegen derzeit mehr als 3.400 Anträge dazu vor. Von mehr als 250 Klinikstandorten. Der Medizinische Dienst Bayern prüft die Anträge bis Ende Juli. Entscheiden muss dann aber Gesundheitsministerin Judith Gerlach von der CSU.
9: Mit der Zuweisung entscheiden wir maßgeblich darüber mit, wie die medizinische Versorgung in Bayern in den kommenden Jahren aussehen wird. Also, wo es welche Krankenhausleistungen geben wird, die von den gesetzlichen Krankenkassen dann auch bezahlt werden.
7: Bezahlt ist hier das entscheidende Stichwort. Wenn eine Klinik eine Leistungsgruppe künftig nicht mehr von den Krankenkassen vergütet bekommt, könnte das auch über die generelle Zukunft von Klinikstandorten mitentscheiden. Denn Notaufnahmen oder Geburtshilfe bringen in der Regel weniger Geld ein als zum Beispiel Hüftoperationen. Wer überbringt dann die Botschaft, wenn eine Klinik oder Abteilung geschlossen werden muss? Die Vorsitzende der Bayerischen Krankenhausgesellschaft, Tamara Bischoff, sagt, das dürfe nicht an den Kommunalpolitikern hängen bleiben. Die Politikerin der Freien Wähler ist auch Landrätin im unterfränkischen Kitzingen.
10: Das ist ein Thema, wo man sich keine Freunde macht, wenn man sagen muss, ja, aber an der Stelle gibt es jetzt keine Notaufnahme mehr. Da erwarte ich, dass der Freistaat Bayern gemeinsam mit uns Landkreise und Versorgungsträger Hand in Hand für eine ordentliche Krankenhausversorgung in Bayern einsteht.
7: Die entscheidende Phase der Krankenhausreform trifft auf eine sowieso schon angespannte finanzielle Lage bei den bayerischen Kliniken. Der Vorsitzende des Bayerischen Städtetags, Markus Pannermeier, zugleich Oberbürgermeister von der CSU in Straubing, fordert ein finanzielles Notprogramm vom Freistaat.
11: Wenn man das nicht tut, dann droht tatsächlich ein unstrukturierter Kahlschlag und das ist das, was wir uns im Interesse der Bevölkerung nicht wünschen dürfen.
7: Am Wochenende haben CSU und Freie Wähler bei ihrer Fraktionsklausur in Irsee beschlossen, die, Zitat, Herausforderungen der Krankenhausreform gemeinsam zu bewältigen. Für Herbst hat Gesundheitsministerin Gerlach eine Entscheidung darüber angekündigt, welche Klinik in Bayern künftig noch welche medizinische Leistung anbieten darf.
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0: Bei der Tour de France gab es heute ein Sturzdrama um Deutschlands größte Radsporthoffnung, Florian Lipowitz. Moritz Knorr, was war da los?
12: Ja, wir müssen es so deutlich sagen, es war ein extrem bitterer Tag für den deutschen Radsport. Im Einzelzeitfahren stürzte Lipowitz, zog sich dabei einen Schlüsselbeinbruch zu und musste das Rennen danach aufgeben. Der Traum von einer erneuten Podiumsplatzierung bei der Tour de France ist für den 25-Jährigen damit ausgeträumt. Steffen Gahr blickt zurück.
13: Was für ein sportliches Drama am Genfer See.
14: Sturz. Wer ist gestürzt? Wer ist da in die Bande gestürzt?
15: Man sieht ihn fast gar nicht. Es ist ein Red Bull-Fahrer. Es ist Lipowitz. Lipowitz am Boden, Lipowitz gestürzt und es sieht nicht gut aus.
13: Er war sehr gut unterwegs. 4 Kilometer vor dem Ziel aber rutschte er in einer Rechtskurve raus aus der Tour.
15: Er sitzt auf dem Boden, jetzt sehen wir es nochmal in einer Rechtskurve, verliert er den Halt mit seinem Vorderrad und rutscht in eine gelbe Straßenbalustrade, Kopf vorne vorweg. Das ist abgefedert, das wirkt nicht so schlimm, aber im Ziel schlagen sie die Hände vor den Kopf.
13: Florian Lipowitz wurde lange behandelt, hielt sich die Schulter und musste das Rennen aufgeben, während Remco Evenepoel im Ziel erst strahlend sein Siegerinterview gab. Fast 30 Sekunden war der Belgier schneller als Tadej Pogacar. Eine Machtdemonstration.
16: It's amazing. It was a very nice TT.
13: Es ist Wahnsinn. Es war ein schönes Zeitfahren. Am belgischen Nationalfeiertag zu siegen ist besonders. Ich bin stolz. Aber mein Teamkollege Florian ist gestürzt. Das ist sehr schade. Daher ist es eher ein bittersüßer Sieg, den wir da feiern. Ich wünsche Florian das Allerbeste. Hoffentlich ist es nicht zu schlimm.
16: I wish him all the best and I hope it's not too bad.
13: Lipowitz konnte aufstehen und zum Krankenwagen gehen. Der Traum vom erneuten Tourpodium aber ist geplatzt. Das Touraus für den Laichinger, der erste große Rückschlag als Radprofi.
12: Und das gelbe Trikot bleibt weiter beim Slowenen Tadej Pogacar. Sein Vorsprung auf Remco Evenepoel beträgt nach der 16. Etappe 4 Minuten und 32 Sekunden. Und dann blicken wir noch nach Hannover. Da finden ab Donnerstag die Finals statt. In 24 verschiedenen Sportarten werden insgesamt 143 deutsche Meistertitel vergeben. Quasi ein kleines nationales Olympia. Mats Nicholson, welche Sportarten sind denn vertreten?
17: Da sind natürlich die klassischen großen olympischen Sportarten wie Schwimmen, Turnen und die Leichtathletik, die aber ein Sonderfall ist. Die deutschen Meisterschaften der Leichtathleten werden im Stadion in Wattenscheid ausgetragen. Ein besonderer Wettkampf wurde aber in die Finalstadt Hannover ausgelagert. Das Stabhochspringen auf dem Opernplatz. Dort wird eine mobile Stabhochsprunganlage aufgebaut. Und dann gibt's zahlreiche neue, junge Sportarten, wie das Speedklettern, ebenfalls auf dem Opernplatz. Es geht so schnell wie möglich eine 15 Meter hohe Wand rauf. Dann gibt es zum Beispiel noch das Stand-Up-Paddling auf dem Maschsee oder das Speed-Windsurfen auf dem Steinhuder Meer. Und die Veranstalter der Finals haben sich auch mit dem Deutschen Behindertensportverband abgestimmt. Auch paralympische Disziplinen sind dabei. Im Kanu und Rudern auf dem Maschsee und beim Bogensport.
12: Das führt natürlich direkt zur Anschlussfrage. Mats, welche Top-Sportlerinnen und Sportler bekommen wir in Hannover denn zu sehen?
17: Olympiasiegerin Daya Varfolomeev zum Beispiel. Sie hat 2024 in Paris Gold in der rhythmischen Sportgymnastik gewonnen und wurde in dem Jahr auch als deutsche Sportlerin des Jahres ausgezeichnet. Weitere Olympiasieger in Hannover sind Laura Lindemann im Triathlon oder die Schwimmer Lukas Mertens und Florian Wellbrock. Insgesamt sind bei den Finals knapp 4000 Sportlerinnen und Sportler dabei. Mal zum Vergleich eine Größenordnung. Das sind mehr Athletinnen und Athleten als bei den Olympischen Winterspielen, zuletzt in Mailand.
12: Und morgen Abend steigt dann schon die Eröffnungsfeier live zu sehen im Stream in der ARD Mediathek.
0: Und das war der Sport mit Moritz Knorr.

Sie hören die ARD-Infonacht und da wurde das Private zum Politikum. Der CDU-Politiker Jens Spahn ist Vater geworden und das hat in Deutschland auch die Debatte ausgelöst über die Frage, sollte Leihmutterschaft hier legal sein? Darum geht's gleich hier nach den Nachrichten.

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1: Um 22.30 Uhr mit Pascal Küpper. Das französische Parlament hat einen Gesetzentwurf verabschiedet, der Kindern unter 15 Jahren die Nutzung sozialer Netzwerke verbietet. Eine Premiere in Europa. Das Gesetz soll bereits im September mit dem neuen Schuljahr in Kraft treten. Aus Paris, Julia Borutta.
2: Das französische Social-Media-Verbot für unter 15-Jährige betrifft alle sozialen Plattformen, sieht aber Ausnahmen für Online-Enzyklopädien oder digitale Projekte mit Bildungszwecken vor. Kritiker des Gesetzes halten es für nicht durchführbar und deshalb reine Symbolpolitik. Es sei völlig unklar, mit welchen Überprüfungs-Apps, öffentlichen oder privaten, europäischen oder amerikanischen, das Alter der Jugendlichen festgestellt werden solle.
1: An tausenden Bahnhöfen in Deutschland ist es ab dem 1. Oktober verboten, Bier, Schnaps oder anderen Alkohol zu trinken. Die Deutsche Bahn hofft, damit die Sicherheit ihrer Fahrgäste und Beschäftigten zu erhöhen. Wie will die Bahn das Verbot aber durchsetzen? Dazu aus Stuttgart Frieda Kümmerer.
3: Also sie deutet so ein bisschen an, sobald es dann ab Oktober gilt, wird da jetzt noch nicht mit harter Hand durchgesetzt, sondern wird vor allem erstmal darauf hingewiesen. Aber tatsächlich, und da sind wir wieder beim Thema, die Bahn hat das Hausrecht, das heißt, die kann auch da Verweise, Platzverweise durchsetzen und durchführen und die kann tatsächlich auch Hausverbote erteilen. Wenn Leute also an gewissen Bahnhöfen öfter auffällig werden und immer wieder dort gegen diese Regelung verstoßen, dann können die auch komplette Hausverbote dort erwirken und die dann durchsetzen lassen, zum Beispiel eben durch die Polizei.
1: Der neue britische Verteidigungsminister Streeting hat eine Schießübung eines russischen Kriegsschiffs im Ärmelkanal kritisiert. Wörtlich nannte Streeting die Übung provokativ und verantwortungslos. Moskau dürfe nicht am entschlossenen Kurs der neuen Regierung zweifeln. Die russische Fregatte hatte gestern in internationalen Gewässern mit scharfer Munition geprobt, rund 74 Kilometer südlich der Stadt Plymouth. Kreml-Sprecher Peskow erklärte, russische Kriegsschiffe handelten stets in strikter Übereinstimmung mit dem internationalen Recht und dem Seerecht. Die Computerspielbranche wird immer größer und erfolgreicher. Zum ersten Mal ist die Gamescom in Köln schon Wochen vor dem Start komplett ausgebucht. Die Messe ist nach eigener Aussage die weltgrößte für Computer- und Videospiele. Der Lobbyverband Game spricht von mehr als 37 Millionen Menschen, die in Deutschland zumindest ab und zu spielen. Das Wetter in Deutschland. In der Nacht häufig trocken, im Norden etwas Regen, Tiefstwerte 16 bis 6 Grad. Morgen vom Norden bis zur Mitte gebietsweise Regen, im Nordosten einzelne Gewitter, sonst oft trocken und das bei Höchstwerten von 18 bis 28 Grad. Am Donnerstag leicht wechselhaft bei 18 bis 27 Grad und am Freitag meist freundlich, im Nordwesten und im Osten gibt es etwas Regen bei 19 bis 29 Grad. Das waren die Nachrichten.
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4: Wir schauen auf die Straßen und da staut es sich auf der A1 Hamburg-Lübeck vor der Norderelbbrücke in beiden Richtungen wegen eines Schwertransports. Und die A3 Köln Richtung Oberhausen zwischen Solingen und dem Kreuz Hilden gibt's 2 Kilometer stockenden Verkehr an einer Baustelle. Das war's. Ich wünsche Ihnen eine gute Fahrt.
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4: Mit Julia Faltermeier. Guten Abend. Es war auf Social Media zuerst nur ein fröhlicher Schnappschuss. 2 glückliche Väter mit Kinderwagen. Jens Spahn und sein Mann sind Eltern geworden, mit Hilfe einer Leihmutter in den USA. Obwohl sich die Union klar gegen Leihmutterschaft in Deutschland positioniert. Die Entscheidung hat aber nicht nur Jens Spahn seinen Job als Fraktionschef der Union gekostet, sie hat auch eine neue Debatte ausgelöst über die Frage, sollte Leihmutterschaft in Deutschland teilweise legalisiert werden? Katrin Aue berichtet aus Berlin.
5: Die Frau, die den Sohn des CDU-Politikers Jens Spahn ausgetragen hat, weiß womöglich gar nichts davon. Aber sie ist zum Politikum geworden. Denn die Frage nach Leihmutterschaften wird mittlerweile über den Fall Spahn hinaus breit diskutiert. Das sieht auch der Kanzler, Friedrich Merz.
6: Mir ist bewusst, dass dieses Thema in seiner ganzen Dimension, menschlich, juristisch, gesellschaftlich, ethisch, sehr viele Menschen im Augenblick in Deutschland aus diesem aktuellen Anlass bewegt.
5: Es geht um Frauen, die sich eine vorher im Reagenzglas befruchtete, in der Regel fremde Eizelle einsetzen lassen und dafür meist Geld bekommen. Sie tragen ein Kind aus für Menschen, die keinen anderen Weg gefunden haben. Diese Praxis der Leihmutterschaft ist in Deutschland seit 1990 per Embryonenschutzgesetz verboten. Aber in manchen anderen Ländern ist sie erlaubt. Viele Betroffene weichen deshalb ins Ausland aus. Und Politik und Justiz verhindern es nicht. Doppelmoral nennt das der Medizinethiker von der Universität in Bonn, Professor Hartmut Kress. Für ihn ist es vor allem
7: völlig unerträglich, dass die sogenannten Leihmütter teilweise in manchen Ländern ausgebeutet und ausgenutzt werden von einer kommerzialisierten Leihmutterschaftsindustrie.
5: Deshalb fordert er, wie zuletzt mehrere Ethikfachleute und Juristen, dass Leihmutterschaft in Deutschland teilweise legalisiert wird. Denn der Wunsch nach einem eigenen Kind sei völlig legitim. Kress sagt, dass Leihmutterschaft auch ethisch vertretbar praktiziert werden könne. Beispiel Großbritannien. Dort gibt es ganz legal zertifizierte Zentren für sogenannte altruistische Leihmutterschaften. Für eine Frau heißt das,
7: sie hat auf gut informierter Basis zugestimmt. Sie erhält eine angemessene Entschädigung. Aber es ist nicht so, dass das Austragen eines Kindes für ein bestellendes Paar für sie einen echten Verdienst bewirken würde. Und außerdem ist mit diesem Verfahren in Großbritannien sichergestellt, dass nicht eine Leihmutterschaftsagentur sehr viel Geld verdient und die austragende Frau kaum etwas bekommt.
5: Altruistische Leihmutterschaft wurde auch in Deutschland schon diskutiert. Dass unter der schwarz-roten Koalition die Regeln für Leihmutterschaft geändert werden, ist aber sehr unwahrscheinlich. Denn die CDU ist strikt dagegen. Wortführend bei dem Thema ist die Frauenunion, der Zusammenschluss der Frauen in der CDU. Erst am Wochenende hat sie bei Instagram nochmal unter anderem die gesundheitlichen Risiken für die Frauen betont. Leihmutterschaft sei aus guten Gründen verboten. Zitat:
8: Dort, wo die Frau zum Mittel wird, endet die Selbstbestimmung. Dies ist für uns unverhandelbar.
5: Allerdings, in der Bevölkerung ist die Frage der Leihmutterschaften offenbar nicht so unverhandelbar. Laut einer aktuellen Umfrage für die Bild-Zeitung finden 41% das bisherige Verbot falsch. 39% finden es richtig.
0: Wirtschaft.
9: Wer eine Wohnung sucht, für den beginnt in der Regel erstmal eine scheinbar endlose Odyssee von Besichtigungen. Oder überhaupt erstmal die Hoffnung auf eine Einladung. Weil rund 1,4 Millionen Wohnungen fehlen in Deutschland, vor allem in Großstädten und Ballungsgebieten. Eine mögliche Lösung des Problems könnte sein, Büroräume in Wohnraum umzuwandeln. Denn etwa 11 Millionen Quadratmeter Bürofläche stehen zurzeit leer. Das Potenzial ist also groß und es gibt bereits erste Erfolge. Aber es gibt auch ein Problem. Entsprechende Umbauten sind nämlich komplex, sie dauern und sind teuer. Kann es trotzdem ein Weg sein, um die Wohnungsnot zu lindern? Claudia Werle berichtet.
10: Eine bezahlbare Wohnung zu finden ist schwer. Das müssen vor allem jene erfahren, die in Ballungsgebieten oder in großen Städten eine neue Bleibe suchen. Denn der vorhandene Wohnraum ist knapp und damit teuer. Allein im vergangenen Quartal stiegen laut Institut der deutschen Wirtschaft die Mieten im Schnitt um 4%. Sven Carstensen vom Beratungs- und Analyseunternehmen Bulwien Gesa rechnet vor. Pro Jahr werden etwa 350.000 Wohnungen gebraucht. Eigentlich haben wir aber nur eine Fertigstellung von 220.000, 230.000 Wohnungen.
11: Die preiswerten Wohnungen, die Wohnungen, wo wir sagen, da können mittlere und untere Einkommen einziehen. Das Pestel-Institut hat dieses Jahr eine Studie rausgebracht. Die reden von 1,4 Millionen Wohnungen, die hier fehlen.
10: Die Bundesregierung will mit dem sogenannten Bauturbo den Bau neuer Wohnungen vereinfachen und vor allem Voraussetzungen schaffen, damit schneller gebaut werden kann. Jetzt soll zusätzlich noch der Umbau von Gewerbeimmobilien zu Wohnraum gefördert werden. Da geht es vor allem um den Umbau von leerstehenden Büroräumen. Leerstehende Bürogebäude gäbe es genug, sagt Sven Carstensen.
11: Ja, es gibt natürlich spätestens seit Corona einen strukturellen Wandel, was die Nachfrage nach Gewerbeimmobilien, insbesondere nach Büroimmobilien angeht. Wir haben das Thema Homeoffice und Remote Work und wir haben schon seit Jahren eine wirtschaftliche Situation, die nicht zum Beschäftigungsaufbau, insbesondere der Bürobeschäftigten, geführt hat. Das alles führt dazu, dass wir einen Leerstandsaufbau in Bürogebäuden haben.
10: Dass solch ein Umbau von Bürogebäuden in Wohneinheiten gelingen kann, das zeigen ein paar Vorzeigeprojekte, beispielsweise in Düsseldorf oder in Frankfurt am Main. Einige Umbauten sind schon fertig, weitere sind in Planung. Solch ein Umbau ist komplex, schon allein wegen einer Fülle an baurechtlichen Vorgaben. Das geht vom Brandschutz über Schallschutzregelungen bis hin zu Abstellflächen für Autos und für Fahrräder. Hinzu kommt, dass klassische Bürogebäude in der Regel anders konzipiert sind. Das heißt, es gibt viel Flächen ohne Tageslicht. Das ist nicht ideal zum Wohnen. Auch in Sachen energetische Sanierung muss einiges nachgeholt werden. Andreas Pfnür von der TU Darmstadt hat schon vor einiger Zeit gesagt:
12: Wir haben in Deutschland mehr Wohnraum als wir brauchen. Es geht darum, den richtig zu verteilen.
10: Folglich sind Vorstädte immer gefragter. Das Land gewinnt ebenfalls an Attraktivität. Auch weil dort das Preis-Leistungs-Verhältnis besser aussieht als in der Innenstadt. Und nicht zuletzt, weil sich durch neue technische Möglichkeiten wie Glasfaser bessere Perspektiven eröffnen, Wohnen und Arbeiten unter einen Hut zu bekommen. Entsprechend werden die Umbauten von Gewerbeflächen zu Wohnraum gefördert. Aber dennoch, nicht immer rechnet sich so ein Umbau von Büroflächen in Wohnraum. Auch weil die Anbindung an Schulen, Kindergärten oder Geschäfte noch fehlen kann. Oder weil Arztpraxen erst angesiedelt werden müssen.
13: Das ist halt eben im Gesundheitswesen hier in Deutschland, das ist halt eher auf Akutmedizin ausgelegt.
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9: Vor wenigen Wochen hat dieser Fall bundesweit Entsetzen ausgelöst. In einer Jugendhilfeeinrichtung in Stade in Niedersachsen wurden Ende Juni 6 Menschen erschossen. 3 Beschäftigte der Einrichtung und 3 Mitarbeitende des Jugendamts Hannover. Es ging offenbar um einen Sorgerechtsstreit. Jetzt ist der Tatverdächtige tot. Heute Morgen wurde er in seiner Gefängniszelle leblos aufgefunden. Meine NDR-Kollegin Nina Zimmermann hat mit Reporterin Angelika Henkel gesprochen. Sie verfolgt den Fall von Beginn an. Und zuerst ging es um die Frage, was ist denn konkret bekannt über den Tod des Mannes?
17: Ja, der Mann, der wurde gefunden von einem Stationsbediensteten, wie es offiziell heißt. Er war ja in einem Einzelhaftraum untergebracht und morgens gab es dann diese Routinekontrolle und er hat sich offenbar stranguliert. Der Notarzt wurde herbeigerufen, aber konnte auch nichts mehr machen. Die Ermittlungen, die sind natürlich eingeleitet worden, die laufen derzeit, wie das konkret passieren konnte. Das niedersächsische Justizministerium als Oberbehörde hat den Landtag informiert und dann die Öffentlichkeit und zuvor haben, und das finde ich ganz wichtig, die Angehörigen Bescheid bekommen und auch die Angehörigen der in Stade Getöteten.
18: Jetzt gab es ja durchaus schon Medienberichte, dass der mutmaßliche Täter sich gleich nach der Tat das Leben nehmen wollte. Waren da alle Sicherheitsmechanismen bei der JVA eingeschaltet?
17: Ja, das ist eine wichtige Frage, die jetzt aufgearbeitet werden muss. Die parlamentarische Geschäftsführerin der oppositionellen CDU im Niedersächsischen Landtag, Carina Herrmann, die fordert eine gründliche Untersuchung der Todesumstände. Sie fragt sich, warum er als möglicherweise akut suizidgefährdeter Häftling nicht rund um die Uhr bewacht wurde. Offenbar, muss man sagen. Und sie fordert, dass die Justizministerin Katrin Wahlmann von der SPD zu diesem Vorfall dann zeitnah.
9: Und da müssen wir einmal kurz unterbrechen. Achtung, Falschfahrer auf der A5 Kassel-Frankfurt zwischen dem Westkreuz Frankfurt und Frankfurt am Main-Westhafen kommt Ihnen ein Falschfahrer entgegen. Fahren Sie äußerst rechts und überholen Sie nicht. Ich wiederhole es nochmal. Auf der A5 Kassel-Frankfurt zwischen dem Westkreuz Frankfurt und Frankfurt am Main-Westhafen ist ein Falschfahrer unterwegs. Vorsicht bitte in beiden Richtungen. Und jetzt geht's weiter mit Informationen von unserer Reporterin Angelika Henkel zum Tod des mutmaßlichen Täters von Stade.
17: Sich erklärt nach der Sommerpause des Parlaments ist das sicher also weiter Thema. Aber zur Wahrheit gehört auch, Suizid in JVAs, auch gerade in der Untersuchungshaft, da passiert das leider immer wieder. Wir haben es rausgesucht, 86 Mal in Deutschland weit 2025. Die Hälfte von diesen Menschen in U-Haft, besonders gefährdet, sind Beschuldigte, die wegen Gewalttaten hinter Gittern sind.
9: Das waren Informationen von unserer Reporterin Angelika Henkel zum Tod des mutmaßlichen Täters von Stade in Niedersachsen. Und die Zeit, es ist jetzt 22.45 Uhr.
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9: Diese Beziehung auszubauen, das ist bei vielen umstritten. Bundeskanzler Merz hat in Berlin den aserbaidschanischen Präsidenten Aliyev empfangen. Und das Treffen war für beide wohl erfolgreich, denn sie haben eine gemeinsame strategische Erklärung unterzeichnet. Dabei geht es vor allem um mehr wirtschaftliche Zusammenarbeit, vor allem beim Thema Öl und Gas. Aber in Deutschland gibt es auch Kritik, mit dem autoritär regierenden Aliyev engere Geschäftsbeziehungen einzugehen. Christina Nagel berichtet.
19: Excellencies, ladies and gentlemen, welcome to this signing ceremony.
10: Lächelnd sitzt der aserbaidschanische Präsident Ilham Aliyev neben Kanzler Friedrich Merz. Beide werden gleich eine gemeinsame Erklärung unterzeichnen. Es geht um eine neue strategische Agenda. Die Bundesregierung will die Beziehung zu Aserbaidschan vertiefen, setzt auf mehr wirtschaftliche Zusammenarbeit.
20: Zugleich wird heute, und Sie sind Teilnehmer dieser Zeremonie gewesen, die Gründung eines deutsch-aserbaidschanischen Wirtschaftsrats vereinbart. Das ist ein wichtiges Signal an die Unternehmen in beiden Ländern. Uns ist es ernst mit dem Ausbau der Beziehungen zwischen Deutschland und Aserbaidschan.
10: Die Zeiten, in denen die Bundesregierung auf Distanz ging zum autoritär regierten Aserbaidschan, sind offenkundig vorbei. Es ist viel von Chancen, Perspektiven und Möglichkeiten die Rede, auch und vor allem im Energiesektor. Deutschland, macht der Kanzler klar, würde gern mehr Öl und Gas aus dem Südkaukasusland abnehmen.
20: Aserbaidschan ist eines der wenigen Länder in der Region mit einem Überschuss an Energie, also erzeugt mehr, als es selbst verbraucht. Und insofern ist Aserbaidschan für uns ein interessantes Partnerland.
10: Seit Anfang des Jahres bezieht Deutschland Gas aus Aserbaidschan. Geleitet wird es über die Transadria-Pipeline, über Griechenland, Albanien und Italien, basierend auf einem 10-Jahres-Vertrag, den der deutsche Energieversorger SEFE mit dem staatlichen aserbaidschanischen Energiekonzern SOKA abgeschlossen hat. Aktuell beläuft sich die Liefermenge auf 1,5 Milliarden Kubikmeter pro Jahr. Mehr sei durchaus möglich, macht Präsident Aliyev klar. Dazu brauche man weitere Verträge und politischen Willen. Es muss aber auch die vorhandene Erdgasinfrastruktur erweitert werden. Sowohl die Erdgaspipeline TAP als auch TANAP sind voll ausgelastet. Wir brauchen neue Pipelines. Dafür aber brauchen wir Investitionen. Kanzler Merz sieht hier durchaus Perspektiven, auch für mehr Zusammenarbeit in anderen Wirtschaftsbereichen. Enger werden soll auch der Kontakt zwischen Ministerien und Behörden und die Zusammenarbeit in den Bereichen Wissenschaft, Kultur und Bildung. Wie frei sich ein solcher Dialog in der Praxis gestalten ließe, das lässt die gemeinsame Erklärung offen.
9: Orang-Utan, das ist malaiisch für Waldmensch. Das sind die Menschenaffen mit dem langen roten Fell, die so gerne rumtüfteln. So gerne, dass der ein oder andere Orang-Utan im Zoo deshalb auch schon mal die Tür zu seinem Gehege aufgekriegt hat. In Freiheit leben Orang-Utans im Dschungel in Indonesien. Zwei der insgesamt weltweit drei Arten ausschließlich auf der Insel Sumatra. Und dort wurde jetzt eine große Volkszählung dieser Affen durchgeführt mit alarmierenden Ergebnissen. Jenny von Sperber aus der ARD-Wissenschaftsredaktion.
21: In den letzten 11 Jahren ist die Zahl der wildlebenden Sumatra-Orang-Utans um fast 20% zurückgegangen. Das ist ein schnellerer Rückgang, als Schutzprogramme für diese Menschenaffen vorausgesagt hatten. Beide Orang-Utan-Arten der Insel sind stark vom Aussterben bedroht. Von den Sumatra-Orang-Utans leben jetzt noch etwa 11.600 Individuen. Und von den erst vor wenigen Jahren als eigene Art entdeckten Tapanuli-Orang-Utans haben die Forscherinnen und Forscher nur noch 716 Affen registriert. Das sind zu wenige, um beispielsweise bei einem Krankheitsausbruch zu überleben. Umso wichtiger sind Programme, die Sumatra-Orang-Utans auswildern und ihren Lebensraum sichern, sagt die Biologin Antje Müllner von der Zoologischen Gesellschaft Frankfurt, die für eine solche Station auf Sumatra verantwortlich ist.
2: Wo wir ja aus konfiszierten Tieren eine Art Sicherheitspopulation aufbauen. Wir haben schon mehr als 200 Tiere in den Wald von Bukit Tigapulu entlassen. Wir haben auch Freilandgeburten und eigentlich ist diese Backup-Population auf einem guten Weg.
21: Möglicherweise können solche Projekte dafür sorgen, dass unsere Verwandten aus dem Dschungel nicht vollständig von der Erde verschwinden.
3: Eine digitale Auszeit, verordnet vom Bürgermeister. Im beschaulichen Saint-Paul, rund 50 Kilometer südlich von Paris, da ist das so. An vielen Schulen und öffentlichen Gebäuden fallen dort inzwischen runde Schilder auf mit einem durchgestrichenen Handy drauf. Der Bürgermeister will die Menschen damit zu mehr Abstand vom Smartphone bringen. Die Handynutzung im öffentlichen Raum soll möglichst unterbleiben. Digital Detox per Beschluss aus dem Rathaus quasi. Saint-Paul ist damit eine Art gewolltes Funkloch im Umland der französischen Hauptstadt. Caroline Diller berichtet.
22: In Saint-Paul scheint das Leben allgemein etwas gemächlicher zu laufen. Gänse und Enten watscheln über die Wiese an der Seine. Altehrwürdige Bäume säumen das Ufer. Die Vorgärten der cremefarbenen Häuser blühen um die Wette. Handy raus, Foto machen. Bis ein Gedanke diesen Plan unterbricht. Nämlich, dass Handys in Saint-Paul auf der Straße verboten sind. Bürgermeister Vincent Poulpetit hatte das 2024 per Verordnung festgelegt. Unser Ziel war nicht, uns vom Rest der Welt abzuschotten. Wir wollten Kindern, Familien und Eltern helfen. Sie sind einem ständigen Digitaldruck ausgesetzt, einem Druck der Bildschirme, der furchtbar ist und sie kaputt macht.
23: Injonction du numérique et des écrans qui est absolument terrible et étouffante.
22: Eine symbolische Kampfansage also an die Omnipräsenz der Handybildschirme. Er wolle den Leuten damit nicht auf die Nerven gehen oder Vorschrift auf Vorschrift häufen, sagt der Politiker der konservativen Republikan. Er wohlwollend daran erinnern, das Telefon auch mal wegzulegen.
23: On essaie de pas être emmerdant. On essaie de ne pas ajouter des injonctions à d'autres injonctions. On reste dans la bienveillance.
22: Natürlich hat auch der Bürgermeister ein Handy. Er sei ja nicht aus Prinzip dagegen.
23: Oui, je n'ai un, bien sûr. Bien sûr. Non, non, mais moi je suis pas contre.
22: Bildschirmzeit weniger als 45 Minuten am Tag, sagt Vincent Poulpetit. Was nicht am Empfang in Saint-Paul liegt, der ist hervorragend. Hinter dem dekretierten digitalen Detox steckt auch die Sorge, welche Konsequenzen das Dauerdaddeln für Kinder und Jugendliche haben kann. Viele Familien haben mir erzählt, dass die Kinder so schnell wie möglich vom Tisch aufstehen, um wieder am Handy zu spielen. Und dann bis Mitternacht, 1 Uhr am Handy bleiben. Die Hausaufgaben sind nicht erledigt, der Schlaf leidet, mit schweren Folgen auch für die schulische Leistung, die Aufmerksamkeit, für alles, was das Alltagsleben ausmacht. Im Gespräch klingt das manchmal nach, früher war alles besser. Aber die Sorge des Bürgermeisters wirkt aufrichtig. Daher die Initiative, Handys aus Geschäften, von der Straße und besonders rund um die Schulen in Saint-Paul zu verbannen. Wer trotzdem damit erwischt wird, muss aber keine Strafe zahlen. So richtig erfolgreich ist das Verbot nicht. Im Café La Terrasse ist auch früh am Morgen schon einiges los. Viele Dorfbewohner schauen hier vor der Arbeit vorbei. Das war nur für den Hype. Verboten wurde gar nichts. Der Bürgermeister wollte, dass über ihn geredet wird, weil er politische Ambitionen hat. Für uns hat das nichts geändert. Wir haben unsere Handys fertig. Sagt ein Kaffeebesucher, der seinen Namen lieber nicht nennen möchte. Viele schmunzeln, wenn sie auf das Handyverbot angesprochen werden. Vincent sei ein netter Typ, sagen sie, aber gleich eine Verordnung? In der Sache geben viele dem Bürgermeister aber recht. All die Kinder, die ohne Pause daddeln, das nervt mich. Schon blöd, wenn man sich auf der Straße trifft und alle schauen aufs Handy. Heute diskutieren sie im Parlament, Internet für Kinder einzuschränken, weil es zu gefährlich ist. Das ist keine schlechte Idee, aber darum ging es in Saint-Paul ja nicht. Es ging um den Herrn Bürgermeister. Bürgermeister Vincent Poulpetit sieht die Kritik betont locker. Er habe nicht damit gerechnet, dass auf einmal Reporterteams aus aller Welt nach Saint-Port kommen, um über seine Initiative zu berichten. Und er warte auch nicht, dass alle sie toll finden. Natürlich gibt es Leute, die damit nicht einverstanden sind, die sich sagen, wo mischt sich der Bürgermeister da ein? Das ist normal. Ich verstehe, dass ich manche vor den Kopf gestoßen habe. Aber das ist eine Warnung, soll sagen, lasst uns gemeinsam aufpassen.
23: Je comprends que ça ait pu agacer, quoi. Je comprends. Mais alors, donc, oui, c'est une alerte.

0: Afghanistan zurückgezogen hat. Es war ein chaotischer Abzug. Zehntausende sogenannte Ortskräfte wurden im Land zurückgelassen. Was damals passiert ist und wie die Menschen das erlebt haben, davon erzählt die Serie Kabul, Flucht aus der Hölle, eine europäische Koproduktion. Simone Schlosser stellt sie vor.
1: Zu Beginn funktioniert sie noch, die Bürokratie der italienischen Botschaft.
2: Ich war ein Informant für die italienische Armee zwischen 2013 und 2015.
3: Kann jemand bestätigen, was Sie da sagen? Haben Sie Dokumente? Wer war Ihr Kontaktmann?
1: Giovanni ist noch nicht lange in Afghanistan. Ein unscheinbarer Mitarbeiter mit Hemd und Brille. In einem Container sitzt er am Flughafen, stempelt Anträge und genehmigt Visa. Doch schon bald nimmt der Ansturm zu.
3: Was?
4: Jawohl. Was ist los?
3: Das ist Rom. Die Amis weigern sich, das Flugzeug landen zu lassen. Und was soll ich jetzt mit all den Menschen hier machen?
1: Giovanni ist eine von mehreren Hauptfiguren. Die Serie Kabul, Flucht aus der Hölle erzählt aus verschiedenen Perspektiven. Im Mittelpunkt steht eine afghanische Familie. Die Mutter ist Staatsanwältin, die Tochter Ärztin und der Sohn bei der Armee. Anfangs erleben wir sie noch zusammen. Sie haben Träume, glauben an ihre Heimat. Doch schnell ändert sich die Situation. Die Familie wird getrennt, sie versuchen zu fliehen, doch im Land herrscht Chaos.
5: Amina, wo bist du?
6: Vater, wie geht's dir?
5: Wir fahren zur französischen Botschaft. Komm mit uns und bring Roulon gleich mit. Es ist irre, hier zu bleiben. Wenn du bleibst, bringen die dich um.
1: Die Serie ist intensiv. Weitere Figuren sind der französische Sicherheitschef der Botschaft, der unter Druck versucht, das Gebäude zu evakuieren und dabei auf die Hilfe der Taliban angewiesen ist. Ein amerikanischer CIA-General, der eine verdeckte Ermittlung leitet, um einen Anschlag des IS zu verhindern, sowie eine deutsche Soldatin, die auf eigene Faust in das Land reist, um einen afghanischen General zu retten.
7: General Hassan steht auf der Taliban-Todesliste.
8: Okay. Wissen Sie, wo er ist?
7: Ja, zuletzt war er bei Bamiyan.
8: Und Sie wollen die ganze Region absuchen, in der es vor Taliban nur so wimmelt?
7: General Hassan ist beim BND unter meinem Kommando ausgebildet worden. Er hat uns immer geholfen, all die Jahre, und vielen das Leben gerettet. Auch mir.
1: Es sind viele Geschichten für gerade mal 6 Folgen. Und zum Teil wirkt die Serie ähnlich reißerisch wie ihr Titel. Denn die Figuren sind immer genau da, wo gerade die größte Eskalation droht. Aber die Serie hat auch leise Momente. Sie zeigt die Menschen hinter den Schlagzeilen in eindringlichen Bildern, in denen die Hitze flirrt und der Schweiß glänzt und sich die Anspannung in den Gesichtern spiegelt.
9: Egal, was geschieht, ich gebe nicht auf. Aber ich habe wirklich Angst. Ich habe große Angst, hier zu bleiben. Und Angst wegzugehen.
1: Die Serie Kabul, Flucht aus der Hölle hat sich viel vorgenommen. Sie will gleichzeitig unterhalten, Spannung erzeugen und informieren. Manche Dialoge wirken hölzern und erklären mehr, als sie erzählen. Doch je mehr die Figuren an ihre Grenzen gehen, desto näher kommen sie uns. Und mit ihnen der Irrsinn dieser Bürokratie, die so viele Menschen bis heute im Stich gelassen hat.
0: Das war ein Bericht von Simone Schlosser über die Serie Kabul, Flucht aus der Hölle. Sie können sie schon jetzt in der ZDF-Mediathek sehen. Und ab dem 27. Juli läuft sie dann auch in Doppelfolgen im ZDF-Fernsehen.

0: Es ist 23 Uhr. 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
1: Die Nachrichten mit Steffi Orbach. Guten Abend. In Bonn soll bis Ende der Woche klar sein, wie es mit den Straßenbahnen weitergeht. Die Stadtwerke hatten 60 Züge aus dem Betrieb genommen wegen möglicher Sicherheitsmängel. Die Geschäftsführerin sagte im WDR, dass die Wagen enger kontrolliert werden, weil sie noch einige Jahre halten müssen.
2: Wir möchten versuchen, dass die Fahrzeuge bis in die 30er reinfahren können, bis dann lauter neue Wagen da sind. Aber um die alten Wagen so lange fahren zu lassen, müssen wir sie engmaschig untersuchen. Sobald irgendwas am Fahrgestell bei einem Fahrzeug

0: festgestellt wird, untersuchen wir alle.
1: Größere Auswirkungen hatten die fehlenden Stadtbahnen in Bonn heute nicht. Wegen der Ferien waren weniger Menschen unterwegs und die Kölner Verkehrsbetriebe halfen mit 20 Zügen aus. Bei Antiquariaten in Deutschland werden seit einigen Wochen massenweise alte Bücher gekauft, die sonst kaum jemand haben will. Es geht um Kochbücher, Reiseführer und Fachbücher ohne besonderen Wert. Teilweise werden online Hunderte auf einmal bestellt. Welchen Verdacht die Buchhändler haben, erklärt Johanna Schmidt, WDR aktuell.
2: Sie vermuten, dass ein KI-Unternehmen dahinter steckt. Denn mittlerweile sind wohl so gut wie alle digitalisierten Bücher von künstlicher Intelligenz ausgelesen. Gebundene alte Bücher aber nicht. Wenn die eingescannt werden, kann die KI weiter trainiert werden. US-Medien haben sowas schon Anfang des Jahres berichtet. Der deutsche Buchhandel ist alarmiert. Von da heißt es, dass sowas gegen das Urheberrecht verstößt.
1: Und das ist heute auch noch passiert. Als erstes EU-Land bekommt Frankreich nach den Sommerferien ein Social-Media-Verbot für unter 15-Jährige. Ausnahmen gibt es dabei unter anderem fürs private Chatten bei WhatsApp und fürs Videogucken bei YouTube. Nach dem Tod eines Einwanderers haben in Italien wieder Tausende gegen Polizeigewalt demonstriert. Der Marokkaner war am Sonntag bei einem Einsatz ums Leben gekommen. Der Iran-Krieg hat die USA bisher mehr als 37 Milliarden Dollar gekostet. Verteidigungsminister Hexeth hat die Summe heute im US-Senat genannt, als Grund für höhere Militärausgaben.
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1: Der Köln-Marathon bricht schon jetzt einen Rekord, denn mehr als 40.000 Läuferinnen und Läufer sind schon angemeldet. Auch einige Profis sind dabei. Der Renndirektor in Köln sagt, das ist ein besonderes Gefühl für alle.
4: Sie laufen im Grunde mit der Weltelite zusammen, nebeneinander, hintereinander weg. Man begegnet sich teilweise auf der Strecke. Das ist schon sehr faszinierend, auch zu sehen, wie schnell die Jungs und Mädels dann laufen.
1: Der Köln-Marathon findet Anfang Oktober statt. Wer mitlaufen will, kann sich zumindest für die lange 42 Kilometer Distanz noch anmelden. Das war WDR aktuell. Das Wetter in Nordrhein-Westfalen. Die Nacht bleibt trocken, die Temperaturen fallen auf 9 bis 14 Grad. Morgen viele Wolken, etwas Sonne und ein paar Schauer. In Monschau 20, in Solingen 21 und in Münster morgen bis 22 Grad. Die Zeit, es ist 23.03 Uhr.
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5: Und da ist immer noch ein Falschfahrer auf den Straßen unterwegs auf der A5 Kassel-Frankfurt. Zwischen dem Westkreuz Frankfurt und Frankfurt am Main-Westhafen kommt Ihnen ein Falschfahrer entgegen. Fahren Sie äußerst rechts und überholen Sie nicht. Ich wiederhole es nochmal. Auf der A5 Kassel-Frankfurt zwischen dem Westkreuz Frankfurt und Frankfurt am Main-Westhafen ist ein Falschfahrer unterwegs. Vorsicht bitte in beiden Richtungen. Dann die A1, Hamburg-Lübeck. Vor der Norderelbbrücke staut es sich in beiden Richtungen wegen eines Schwertransportes. Dann die A1 Lübeck Richtung Fehmarn ist zwischen Neustadt-Pelzerhaken und Lensahn wegen Bergungsarbeiten gesperrt. Die A3 Köln Richtung Oberhausen zwischen Solingen und dem Kreuz Hilden 2 Kilometer stockender Verkehr an einer Baustelle. Die A5 Frankfurt Richtung Karlsruhe ist zwischen Heppenheim und Hemsbach wegen einer Baustelle bis 6 Uhr gesperrt. Folgen Sie bitte der U86. Die A14 Magdeburg-Schwerin ist zwischen dem Kreuz Magdeburg und Dahlen-Warsleben in beiden Richtungen wegen Bauarbeiten bis ca. 5 Uhr früh gesperrt. Die A40 Essen Richtung Duisburg ist zwischen Essen-Zentrum und Essen-Holsterhausen wegen Wartungsarbeiten im Ruhr-Schnellwegtunnel gesperrt. Die A44 Essen Richtung Düsseldorf ist zwischen dem Dreieck Velbert Nord und Hetterscheid wegen Bauarbeiten noch bis Mitte Oktober gesperrt. Die A71 Suhl Richtung Erfurt ist zwischen Stadt Ilm und Arnstadt Süd wegen Wartungsarbeiten bis ca. 6 Uhr früh gesperrt. Die A111 in Berlin Richtung Dreieck Oranienburg ist zwischen Weidmannslosterdamm und der Schulzendorfer Straße wegen einer Nachtbaustelle bis ca. 5 Uhr früh gesperrt. Und zuletzt noch die A215 Neumünster Richtung Kiel ist zwischen Blumenthal und dem Rastplatz Rumor wegen Bergungsarbeiten gesperrt. Das war's. Ich wünsche Ihnen da, wo es geht, eine gute Fahrt.
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5: Aus dem Studio von NDR Info in Hamburg mit Julia Faltermeier. Guten Abend. Das Bier nach Feierabend, beim Warten auf den Zug nach Hause, der Piccolo beim Junggesellenabschied oder die Dose auf dem Weg zum Fußballspiel. Das alles könnte jetzt vorbei sein. Die Deutsche Bahn will künftig an allen ihren Bahnhöfen Alkohol verbieten. An einigen gibt es so ein Verbot schon, zum Beispiel am Hamburger Hauptbahnhof, in Hannover, in Köln oder auch in München. Bundesweit soll das jetzt aber auf alle rund 5.400 Stationen ausgeweitet werden. Für Bahnchefin Evelyn Paller heißt das, noch härter durchgreifen. dürfen. Sie verspricht sich davon mehr Ordnung und Sicherheit. Sören Hinze berichtet, was verboten wird und was erlaubt bleibt.
6: Verschlossene Flaschen bleiben erlaubt. Auch der Ausschank und Verkauf von Alkohol in den Bahnhöfen soll nicht eingeschränkt werden. An den Bahnsteigen, in den Hallen und auf den Plätzen der DB-Bahnhöfe soll das Alkoholtrinken allerdings verboten werden. DB-Sprecherin Anja Bröker.
7: Das sind mögliche Ursachen für Konflikte, für Gewalt, Übergriffe. Und damit wollen wir jetzt Schluss machen. Deswegen ein ganz klares Alkoholkonsumverbot für alle Bahnhöfe. Wir haben sehr gute Erfahrungen gemacht und darauf bauen wir jetzt auf.
6: Hoffnung auf zügige Erfolge dämpft Benjamin Jendro von der Gewerkschaft der Polizei. Seit Mai diesen Jahres ist am Bahnhof Zoo wie an ausgewählten anderen Bahnhöfen im ganzen Land der Alkoholkonsum verboten. In der Realität sieht es aber anders aus.
8: Also wenn wir uns hier am Zoologischen Garten mal umgucken, haben wir nach wie vor eine Trinkerszene und es ist auch so, dass wir immer noch jeden Tag hier auch Funkwagen-Einsätze haben. Es gibt immer noch Polizeieinsätze, aber ich glaube, dass dieser Pilot ein Anfang war. Die Deutsche Bahn hat sich jetzt entschieden, das deutschlandweit umzusetzen. Es wird sicherlich ein bisschen Zeit brauchen.
6: Ähnlich ist die Lage in Frankfurt am Main und an anderen rund 30 Bahnhöfen der Deutschen Bahn. Hamburg gilt als Vorreiter. Hier wurde das Verbot schon 2024 eingeführt. Für den Fahrgastverband Pro Bahn ist das geplante Verbot für alle 5400 Bahnhöfe ein längst überfälliger Schritt. Pro Bahn-Sprecher Matthias Ohmen.
9: Das reicht definitiv nicht aus. Wir haben zwar heute das Problem mit Menschen, die am Bahnhof Alkohol konsumieren, aber wir haben viele große Ereignisse, wo Leute schon betrunken zum Bahnhof kommen und sich auch daneben benehmen.
6: Bis Mitte Oktober soll das Alkoholverbot schrittweise flächendeckend eingeführt werden. In den Fernzügen bleibt Alkoholkonsum allerdings erlaubt, sofern dies in angemessenen Rahmen geschieht und Mitreisende nicht gestört werden, wie die Bahn auf Nachfrage mitteilte. Für die S-Bahnen und den Regionalverkehr gelten die Regeln der jeweiligen Verkehrsverbünde. Offen bleibt, wer am Ende die neuen Regeln in den Bahnhöfen durchsetzt. Der Fahrgastverband sieht insbesondere die Polizei in der Pflicht.
9: Wir wollen, dass das gemeinsam mit der Polizei durchgesetzt wird. Bus und Bahn sind öffentliche Verkehrsmittel, das ist öffentlicher Raum. Und wir brauchen selbstverständlich im öffentlichen Raum Präsenz und Durchsetzung von Polizei.
6: Matthias Ohmen zieht Parallelen zum Straßenverkehr, wo auch die Polizei für Recht und Ordnung zuständig ist. Benjamin Jendro von der Gewerkschaft der Polizei sieht die Verantwortung woanders.
8: Das ist eine Mammutaufgabe, vor der in erster Linie die Deutsche Bahn steht. Ja, die Deutsche Bahn hat das Hausrecht, was auf den Bahnhöfen, was in Bahnhofsgebäuden und auch hier an Bahnhofsvorplätzen geht. Natürlich kann man dann im Ernstfall dann auch die Polizei hinzuholen. Also unsere Kolleginnen und Kollegen der Bundespolizei und auch der Landespolizei nehmen sich dann natürlich nicht aus, aber in erster Linie ist die Bahn in der Verantwortung.
6: Wenn das geklärt ist, könnte also der Alkoholkonsum in und um Bahnhöfe zurückgehen und damit, so die Hoffnung, Bahnhöfe wieder sicherer werden.
5: Ein Alkoholverbot an allen Bahnhöfen der Deutschen Bahn. Da sind noch einige Fragen offen. Aber vor allem, was halten denn die Reisenden davon? Samir Schauki hat sich in Kiel umgehört, wo Alkohol noch erlaubt ist.
10: Finde ich gut. Also schränkt bestimmt ein bisschen diese Grenze ein, wie die eben zu Gewalt neigen und so weiter. Finde ich vollkommen in Ordnung.
11: Die DB hat Hausrecht. Wenn die sagen, es ist so, dann kann man nichts dran ändern. Also von daher, am Bahnhof saufen ist generell nicht so spaßig. Also wenn dann in der Gastronomie innerhalb des Bahnhofs, aber so am Bahnhof, nee, dann würde ich lieber irgendwie gemütlich im Park und da eine Dose öffnen.
12: Ich finde das gut, weil ich schon oft von betrunkenen Männern hauptsächlich mich extrem ja übergriffig behandelt wurde. Fühle ich mich sicherer dann, ja.
13: Also ich glaube, jeder hat schon mal die Situation erlebt, dass man sich nicht so wohl gefühlt hat, sowohl was Sicherheit anbelangt, als auch was Sauberkeit anbelangt. Und ich glaube, mit so einem Verbot könnte das auch gelöst werden.
14: Eigentlich ist es mir egal. Wir kommen aus Hamburg, wenn da Fußball ist. Keine Chance, das zu kontrollieren. Wir haben es noch nie erlebt, dass so etwas überhaupt kontrolliert ist. Aber mich stört es nicht. Ich finde es weder positiv noch negativ. Wie Sie feststellen, bin ich nicht angetrunken.
5: In Kiel schauen viele entspannt auf ein mögliches Alkoholverbot am Bahnhof. Aber sowas muss ja am Ende auch durchgesetzt werden. Im Zweifel dann von der Polizei. Und das hält Alexander Peutz, der stellvertretende Bundesvorsitzende der Gewerkschaft der Polizei, für kaum realistisch umsetzbar. Meine NDR-Kollegin Nina Zimmermann hat ihn gefragt, warum.
15: Im Grunde nach muss man sagen, dass wir die Lage haben, dass die Bahnhöfe zu Hotspots des Kriminalitätsgeschehens geworden sind und man reagieren muss. Deswegen, die Forderung ist grundsätzlich richtig. Die Umsetzbarkeit stellt die Herausforderung dar. Nämlich zum einen muss die DB-Sicherheit jetzt gewährleisten, dass sie ihr eigenes Hausrecht umsetzen kann. Mhm. Und zum anderen müssen natürlich, wenn Straftaten passieren, unsere Kolleginnen und Kollegen der Bundespolizei agieren. Dazu ist momentan die Personaldecke recht dünn. da wir zusätzliche Aufgaben haben mit Veranstaltungen, Großveranstaltungen, Grenzkontrollen, sodass das herausfordernd wird, jetzt ein Alkoholkonsumverbot an den Bahnhöfen auch durchzusetzen.
16: Sie sagen das ganz diplomatisch, eine Herausforderung, alleine wenn man eben auf den Personalstand schaut. In der Sache aber stimmen Sie zu. In Hamburg hat man ja auch gute Erfahrungen gemacht, weil die Zahl der Konflikte und Auseinandersetzungen merklich zurückgegangen ist. Also ein solches Verbot kann einen Unterschied machen.
15: Das ist richtig, ein solches Verbot von Alkoholkonsum kann einen Unterschied machen. Wir haben da positive Erfahrungen am Bahnhof in Hamburg und am Bahnhof in Bremen, wo die Straftaten zurückgegangen sind und eben auch die Gewaltdelikte im Zusammenhang mit Alkoholkonsum zurückgegangen sind. Also das zeigt einen deutlich positiven Effekt, der aber natürlich auch immer konsequent umgesetzt werden muss. Und was meine ich mit konsequent? Natürlich ist es schön, dass man ein Verbot auf den Bahnhöfen ausspricht, aber gleichfalls muss man natürlich auch über die Maßnahmen innerhalb der Züge nachdenken, weil es ist nichts, sich natürlich dann die besoffenen Leute aus den Zügen heraus dann auf dem Bahnhof zu haben.
16: Und Sie haben das gerade schon angesprochen, das ist eben rechtlich auch ein bisschen komplexer. Die Deutsche Bahn hat das Hausrecht, hat aber auch ihre eigene DB-Sicherheit. Wann kann sie auf die Polizei diese Verantwortung umlegen und wo muss sie das Verbot selbst vollziehen?
15: Grundsätzlich ist erstmal die Deutsche Bahn für ihr Hausrecht selbst zuständig. Das heißt, die DB-Sicherheit muss quasi auch das Verbot kontrollieren und auch durchsetzen. Erst wenn es quasi zur Straftatenbegehung kommt oder quasi im Rahmen der Gefahrenabwehr, wenn wir mitbekommen, dass quasi Risikofälle, Konfliktsituationen entstehen, erst dann können die Kollegen und Kollegen der Bundespolizei einschreiten und würden dann auch unterstützen.
16: Was wäre das für ein Signal, es so anzukündigen und dann nicht umzusetzen?
15: Ja, was hier nicht passieren darf, ist hier, dass ein Vollzugsdefizit eintritt. Also wir dürfen nichts ankündigen, was wir dann nicht verstrecken können. Das sollte der Deutschen Bahn auch bewusst sein. Deshalb greife ich auch den Vorschlag von Herrn Dobrindt auf, nämlich zu sagen, der Vorschlag ist grundsätzlich befürwortenswert, aber hier muss sich an einen Tisch gesetzt werden, um natürlich auch die Umsetzung und den Vollzug zu klären und klare Zuständigkeiten festzulegen, was erstens das Hausrecht betrifft, zweitens die personelle Ausstattung und drittens dann auch eine Unterstützung durch die Bundespolizei.
16: Und dann kann man das vielleicht im Detail sich nochmal näher anschauen. Vielleicht wäre es ja auch einfach sinnvoller, besonders belastete Bahnhöfe erstmal in den Blick zu nehmen oder vielleicht auch bestimmte Zeiten.
15: Das ist absolut richtig. Hier muss man natürlich auch schauen, was ist verhältnismäßig auch für die Bevölkerung. Wo kann man abschichten, wo kann man gegebenenfalls Stufenmodelle einführen hinsichtlich besonders belasteter Bahnhöfe, um zu schauen, wie laufen die Maßnahmen, um das verhältnismäßig auch aufzubauen. Und das ist ja immer unsere Devise als Polizei, weil wir ja zusätzliche Aufgaben schon haben und ohnehin eine Herausforderung momentan bei der Sicherheitslage haben.
16: Also warten Sie im Grunde jetzt auf die Einladung an einen großen Tisch mit den Beteiligten der Bahn und auch genau dem Dienstherrn, dem Bundesinnenminister.
15: Das ist absolut richtig. Kommunikation sollte hier erfolgen. Bevor man quasi eine Maßnahme vollzieht oder vollstreckt, sollte man natürlich die Akteure alle an einen Tisch holen, die letztendlich auch bei der Umsetzung eine Rolle spielen.
5: Sagt Alexander Peutz, der stellvertretende Bundesvorsitzende der Gewerkschaft der Polizei, GdP. Denn die Bahn hat angekündigt, dass sie das Alkoholverbot auf alle deutschen Bahnhöfe ausweiten will. Und wir bleiben beim Thema Verkehr und Bahn, werden ein bisschen regionaler und schauen nach Bonn. Die Stadt steht gerade vor einer ziemlich angespannten Verkehrslage. Nicht nur, dass die Nordbrücke vor ein paar Wochen für den Autoverkehr gesperrt wurde, jetzt fallen auch noch kurzfristig 4 von 5 Stadtbahnen aus. Ein Grauen für Pendlerinnen und Pendler. Marc-André Schörter berichtet.
17: Bei Routinekontrollen sollen nach WDR-Informationen an ein paar Bahnen dramatische Schäden an sicherheitsrelevanten Bestandteilen festgestellt worden sein. Als Vorsichtsmaßnahme wurden dann alle Stadtbahnen aus den 70er bis 90er Jahren vorerst stillgelegt. Das sind 60 von insgesamt 75 Stadtbahnen. Eine Bahnlinie ist zwar in Folge komplett ausgefallen, trotzdem ist ein Verkehrschaos in Bonn vorerst ausgeblieben. Auch dank der Ferien und 20 Ersatzbahnen, die über Nacht aus Köln gekommen sind. Nach der Sperrung der Bonner Autobahnbrücke werden die Stadtbahnen in Zukunft aber mehr gebraucht denn je. Ob und wann der Betrieb wieder normal laufen kann, steht noch nicht fest. In den kommenden Tagen sollen alle mutmaßlich betroffenen Stadtbahnen auf Schäden überprüft werden. Erst dann können die Stadtwerke Bonn sagen, wie viele der 60 stillgelegten Bahnen wieder fahren dürfen. Die ersten Fahrzeuge will die SWB aber nach der Prüfung allerspätestens noch in dieser Woche wieder auf die Gleise schicken.

0: Und die Zeit, es ist jetzt 23.15 Uhr.
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0: Mit einbeziehen oder ausschließen? Das ist immer wieder die Frage, seitdem Russland einen Angriffskrieg auf die Ukraine gestartet hat. Viele sind unentschlossen. Sollte man Russland integrieren, mitmachen und auftreten lassen, damit der Dialog bestehen bleibt? Oder aber klare Kante zeigen, ausgrenzen und die Sanktionen wirken lassen? Das war auch Thema bei der Biennale, einer internationalen Kunstausstellung in Venedig. Denn dort gibt es das erste Mal seit 2022 wieder einen russischen Pavillon. Der Streit darum war groß. Und die EU hat jetzt eine Antwort gegeben, nämlich nein, wir möchten nicht, dass Russland kommt. Deshalb hat die EU-Kommission der Biennale ihren Zuschuss in Höhe von 2 Millionen Euro gestrichen. Mischa Kreiskott vom NDR hat darüber mit unserer Italien-Korrespondentin Anna Giordano gesprochen und sie gefragt, wie sehr fällt dieser Betrag für die große Kunstausstellung denn überhaupt ins Gewicht?
2: Also die 2 Millionen sind eigentlich nicht besonders viel, denn man muss bedenken, dass die Biennale 20 bis 40 Millionen pro Jahr zur Verfügung hat und die 2 Millionen, die aus der EU kommen, die werden auch nicht für ein Jahr vergeben, sondern auf 3 Jahre. Das heißt, es sind pro Jahr eigentlich noch weniger. Von daher ist es fast, könnte man sagen, ein Tropfen auf den heißen Stein. Aber es hat natürlich eine sehr große Symbolkraft. Wir merken ja auch, es ist jetzt durch alle Medien gegangen. Wenn die EU-Kommission da die Fördergelder kürzt, die größte Befürchtung der Biennale müsste jetzt eigentlich sein, dass andere Sponsoren, denn die Biennale lebt hauptsächlich von Sponsoren, jetzt auch abspringen und sagen, ich möchte doch hier nicht eine EU-feindliche Institution unterstützen. Und dann hätte die Biennale tatsächlich ein größeres finanzielles Problem.
3: Muss man mal abwarten. Die Entscheidung der EU, die kommt ja nicht einfach so aus dem Nichts. Wer hat Russland eigentlich wieder eingeladen und warum ausgerechnet in diesem Jahr?
2: Also die Länder müssen gar nicht eingeladen werden, denn diese Länderpavillons, die ja in Venedig feststehen, die gehören auch den jeweiligen Ländern. Das heißt, die können eigentlich selbst entscheiden, ob sie an der Biennale teilnehmen oder nicht. Allerdings hat Russland nicht mehr teilgenommen seit dem russischen Angriffskrieg, wie auch gerade schon erwähnt, weil im Jahr 2022 die Künstler selbst zurückgetreten sind, freiwillig. Im Jahr 2024 haben sie sich erst gar nicht angemeldet. Dann gab es 2 Faktoren, die dazu geführt haben, dass sie sich in diesem Jahr wieder angemeldet haben. Zum einen eine russische Strategie, also die verfolgen jetzt so ein bisschen eine Strategie der Normalisierung. Alles soll so wirken, als gäbe es die Sanktionen gegen Russland gar nicht. Russland möchte sich als globaler Player wieder inszenieren und dazu gehört eben auch an der Biennale wieder teilzunehmen. Und dann hat es offenbar auch noch sehr konstruktive Gespräche mit dem jetzigen Biennale-Leiter Pietrangelo Buttafuoco gegeben, der ja relativ neu ernannt worden ist von der italienischen Regierung.
3: Und eben jener Intendant wurde von der Meloni-Regierung eingesetzt 2024. Und da muss man ja sagen, die ist, was die Russland-Politik angeht, absolut auf der Linie der Europäischen Union. Gab es denn da keine Auseinandersetzung zwischen der Regierung und Buttafuoco, dem Biennale-Leiter, im Vorfeld wegen der Teilnahme Russlands?
2: Also es gab sie nicht, bevor Buttafuoco ernannt wurde. Und ich glaube, das kam auch so ein bisschen überraschend, denn Pietrangelo Buttafuoco, ein süditalienischer Journalist und Kulturexperte, war eigentlich auch politisch rechts verortet. Genauso wie die Regierung Meloni und wie auch der Kulturminister Italiens Alessandro Giuli. Also die kamen alle aus dem gleichen politischen Lager. Und von daher kam es, glaube ich, tatsächlich etwas überraschend, dass Buttafuoco dann plötzlich gesagt hat, ich mache das jetzt hier so, wie ich meine. Ich betreibe, so hat er es ja formuliert, eine Diplomatie der Schönheit. Niemand soll ausgeschlossen werden. Jeder darf hier an dieser Kunstveranstaltung teilnehmen. Und damit war eben die Regierung unter Giorgia Meloni gar nicht einverstanden. Und dann haben erst die Auseinandersetzungen begonnen. Aber anscheinend hat man vorab über dieses Problem nicht gesprochen. Und nachher ist dieser Streit dann eben umso heftiger eskaliert.
0: Sagt unsere Italien-Korrespondentin Anna Giordano über die gestrichenen EU-Mittel für die Biennale in Venedig. Drei Portionen Gemüse, 2 Portionen Obst, viel Vollkorn und wenig Fleisch. Das sind so die Eckpfeiler einer gesunden Ernährung, sagt die Deutsche Gesellschaft für Ernährung. Aber gesunde Lebensmittel zu essen, das ist für viele Menschen Luxus. Denn sie sind oft nicht die günstigsten. Nicht jeder kann sie sich also leisten. Das sagt auch die UN-Welternährungsorganisation, die FAO. Sie hat heute ihren Jahresbericht zum Thema vorgestellt und darin auch untersucht, warum sich Millionen Menschen auf der Welt nicht leisten können, gesund zu essen. Christina Auerbach mit den Einzelheiten.
4: Die gute Nachricht zuerst. Der Hunger weltweit ist das dritte Jahr in Folge gesunken. Zwischen den Regionen gibt es aber deutliche Unterschiede. Die meisten Hungernden gibt es laut dem UN-Bericht zurzeit in Afrika. 309 Millionen Menschen litten dort letztes Jahr an Hunger. Damit ist Afrika aktuell der Kontinent mit den meisten Hungernden vor Asien. Das hat zwei Gründe, sagt Máximo Torrero, der Chefökonom der Welternährungsorganisation. Die Konflikte in Afrika sind eine Herausforderung. Sie sorgen für viel Hunger in der Region. Außerdem, sagt er, ist die Bevölkerung in Afrika sehr stark gewachsen. Vor allem Südasien und Lateinamerika haben laut dem Bericht große Fortschritte gemacht beim Bekämpfen des Hungers. Indien zum Beispiel. Das Land hat sein Sozialsystem verbessert und digitalisiert, sagt Máximo Torrero. Dadurch sei es für die Behörden jetzt leichter, Lebensmittel gezielt an die Menschen zu bringen, die sie brauchen. Der Bericht zur weltweiten Ernährungssicherheit untersucht, wie sich aktuelle Krisen, Konflikte und der Klimawandel auf den weltweiten Hunger auswirken. Weil sich der Bericht immer auf das Vorjahr bezieht, konnte die Blockade der Straße von Hormuz noch nicht berücksichtigt werden. Die Welternährungsorganisation erwartet aber deutliche Folgen durch die Blockade. Weil die Energiepreise weltweit ansteigen und weil durch die Blockade Rohstoffe fehlen, um Dünger herzustellen. Es fehlen 20-30% von allem, was man braucht, um Dünger zu produzieren. Erdgas zum Beispiel, um Stickstoff herzustellen, Schwefel. Und wenn man mit weniger Dünger produziert, dann sinken die Erträge, was sich später auch auf die Verbraucherpreise auswirken wird. Der Bericht untersucht aber nicht nur den Stand des Hungers, sondern auch die Qualität der Ernährung. Fast 2,7 Milliarden Menschen können sich keine gesunde Ernährung leisten. Ein Grund ist, dass zum Beispiel Obst und Gemüse in vielen Ländern sehr teuer sind. Rund 70% der Lebensmittelkosten entstehen laut dem Bericht dabei erst nach dem Anbau der Lebensmittel, durch Lagerung, Transportwege und Kühlketten. Aber beim Thema gute Ernährung geht es nicht nur um Unterernährung, sondern auch um Übergewicht, sagt Máximo Torrero. Menschen sterben an der Folge von Unterernährung, aber auch an Übergewicht und Adipositas sterben Menschen, durch Herzinfarkte, Diabetes und so weiter. Deshalb muss beides gleichzeitig angegangen werden. Die Vereinten Nationen haben das Ziel ausgegeben, den Hunger bis 2030 zu besiegen. Der Bericht zeigt, dass die Welt von diesem Ziel noch weit entfernt ist. Die aktuellen Krisen machen es zusätzlich schwer, es zu erreichen.
0: Christine Auerbach berichtete über den UN-Jahresbericht zur weltweiten Ernährungssicherheit. Eine riesige Rakete mitten auf dem Schulhof. Das klingt erstmal absurd, aber so war's. In Thalmessing in der Nähe von Nürnberg ist eine 17 Meter lange Rakete auf den Schulhof der Grund- und Mittelschule gefahren. Die Rakete gehört zum Projekt Space Bus One des Deutschen Zentrums für Luft- und Raumfahrt. Vera Held war bei der Landung der Rakete in Thalmessing dabei und hat dort auch kleine Raketenbauer getroffen.
5: Dean, Jan, David und Jonas stehen in ihrem Klassenzimmer an der Grund- und Mittelschule Thalmessing um einen Tisch und sind tief über ihre Rakete aus einer 1,5 Liter PET-Flasche gebeugt. Die Rakete der Fünftklässler soll gleich im Schulhof abheben.
6: Hier haben wir die Füße, damit es sauber stehen. Und hier ist dann der Korken. Und da wird es rausgezogen, dann wird Wasser reingefüllt und dann wird mit dem Korken Luft
7: reingefüllt.
6: Flasche reingefüllt und dann steigt die Rakete.
5: Eine ganze Woche dreht sich hier an der Thalmessinger Schule alles um den Weltraum, Planeten und die Raumfahrt. Als Höhepunkt kommt die Rakete Space Bus One des Deutschen Zentrums für Luft- und Raumfahrt an die Schule. Aber erst einmal wird es spannend für die Flaschenrakete. Einer der Lehrer montiert am unteren Ende eine Luftpumpe und bläst so Luft in die Flasche und die Rakete zischt etwa 10 Meter in die Luft. Mission kleine Rakete geglückt. Und dann fährt endlich die große Rakete, die Space Bus One, auf einem LKW-Auflieger auf den Schulhof. In der 17 Meter langen Rakete können die Schülerinnen und Schüler mit VR-Brillen einen virtuellen Flug über die Erde erleben, kommentiert von den ESA-Astronauten Alexander Gerst und Matthias Maurer.
8: Mehr als 2/3 unseres Planeten sind mit Wasser bedeckt. Und deshalb nennen wir ihn den blauen Planeten.
5: Space Bus One besucht rund 200 Schulen pro Jahr in Deutschland. Aus mehreren Gründen, erklärt Martin Ziemer, der Pilot der Space Bus One.
7: Einmal die MINT-Fächer, also Mathematik, Informatik, Naturwissenschaften, Technik zu propagieren, um auch eigenen Nachwuchs zu bekommen. Und der zweite Aspekt, den wir mit diesem Projekt verfolgen, ist, dass wir ein bisschen den Klimawandel auch besprechen und den Umweltschutz und was jeder für sich selber machen kann, als kleinen Beitrag, um diese Erde zu schützen.
5: Für die Schule geht es bei der Weltraumprojektwoche aber um noch mehr, sagt Lehramtsanwärterin Lea Zeilinger.
9: Es wird einfach ganz viel gestärkt, ganz viele Kompetenzen, die Zusammenarbeit und alles Mögliche, dass die Kinder kreativ werden, dass die Kinder auch vielleicht physikalische Sachen lernen, wie zum Beispiel die Schwerkraft oder das mit den steigenden Raketen, die wir gebaut haben.
5: Bei den Kindern kommt der virtuelle Flug in der Space Bus One super an.
10: Es war mega. Das sah richtig echt aus und das wurde auch viel erklärt.
11: Und die Bewegung an sich und die Stühle, ja, die sich bewegt haben.
12: Es war richtig schön, weil alles so real aussah und man auch den Mond und die Erde und alles einfach richtig cool und groß gesehen hat.
5: Eine Woche, die Sie an der Grund- und Mittelschule Teilmessing so schnell nicht vergessen werden.
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13: Mit Florian Neuhaus und dem Sturzdrama von Radprofi Florian Lipowitz bei der Tour de France. Der 25-Jährige verlor beim Einzelzeitfahren die Kontrolle über sein Rad und zog sich einen Schlüsselbeinbruch zu.
14: Super schade, dass er nicht weitermachen kann. Wir werden ihn nicht nur im Kampf ums Podium vermissen, sondern wir werden ihn als Menschen vermissen hier. Und ja, wir haben heute gewonnen, aber ist jetzt nicht super geil für uns. Gell? Also es tut mir aber auch für Remco leid, dass jetzt hier nicht alles Friede, Freude, Eierkuchen ist. Jetzt ist er nicht mehr hier. Super schade, ja.
13: Sagt Red Bull-Teamchef Ralf Denk. Der Sturz hatte es wirklich in sich. Frage an unseren Tourreporter Holger Gerska. Wie hast du den Sturz erlebt?
15: Ja, es ist doppelt bitter, weil Florian Lipowitz wirklich gut unterwegs war in diesem Zeitfahren. Er hatte die viertbeste Zwischenzeit, er war drauf und dran, seine Podiumsambitionen nicht nur zu wahren, sondern vielleicht sogar leicht zu verbessern. Aber vielleicht hat er auch das Risiko ein bisschen übertrieben, denn es war ein Fahrfehler. Er wird selber sich verantwortlich fühlen müssen für das, was da in einer Rechtskurve passiert ist. Er rutschte weg, dann ist natürlich auch blöd, dass seine Bordsteinkante kam und die eigentliche Abpolsterung erst über dieser Bordsteinkante stand und nicht davor. Das hätte vielleicht noch ein bisschen was abfedern können, aber der Sturz, der Einschlag war so heftig, dass möglicherweise auch so die Tour de France für ihn vorbei gewesen wäre. Ein erster richtig bitterer Rückschlag in seiner Karriere, denn von Stürzen ist er bisher eigentlich verschont geblieben, aber das war natürlich wirklich heftig.
13: Den Sieg im Einzelzeitfahren sicherte sich erwartungsgemäß Lipowitz Teamkollege Remco Evenepoel. Der Belgier gewann mit 28 Sekunden Vorsprung auf den gesamtführenden Tadej Pogacar. Der Slowene hat aber immer noch 4,5 Minuten Vorsprung. Bevor die Alpen warten, in denen eigentlich Lipowitz große Stunde schlagen sollte, geht es mit einer 175 Kilometer langen Etappe auf hügeligem Terrain weiter. Reporter Holger Gerska schaut voraus.
15: Ja, es ist der letzte Tag, an dem sich die Favoriten in der Gesamtwertung noch einmal entspannen können, bevor es dann richtig in die schweren Alpenetappen hineingeht, ist dieses 17. Teilstück eins, wo wir ein großes Duell erleben werden zwischen einer Ausreißergruppe und den Sprintermannschaften. Wer setzt sich durch? Das ist die große Frage. Der Kurs ist im ersten Drittel noch sehr, sehr hügelig. Das wird eine echte Aufgabe für die Sprinter, da mitzukommen. Dann allerdings gibt es 3 Kilometer vor dem Ziel nochmal eine Welle. Also es spricht eigentlich alles für eine Ausreißergruppe und dennoch ist das noch nicht vorentschieden. Das Ziel ist in Voiron, das ist ein Vorort von Grenoble und es ist sozusagen die letzte Chance für alle, die nicht exzellent klettern können, denn danach kommen nur noch schwere Alpenetappen und das Finale in Paris.
13: Und zum Schluss schauen wir noch zum Fußball. Die WM ist zwar gerade erst vorbei, die neue Saison hat aber zumindest...
0: Ja, da müssen wir leider einmal unterbrechen. Achtung, auf der B17 Augsburg-Landsberg in Höhe Lagerlechfeld werfen Personen Steine auf die Fahrbahn. Ich wiederhole es nochmal. Auf der B17 Augsburg-Landsberg in Höhe Lagerlechfeld werfen Personen Steine auf die Fahrbahn. Bitte hier besonders vorsichtig fahren. Und jetzt geht's weiter mit dem Sport.
16: Geschichte ließ der schwedische Fußballmeister nichts anbrennen. Im Hinspiel der zweiten Qualifikationsrunde zur Champions League siegte Mjällby vor 7000 Zuschauern mit 3:0 gegen den Außenseiter Lincoln Red Imps aus Gibraltar. In Mjällby Startelf stand auch Schwedens WM-Teilnehmer Elliot Stroud. Der Flügelspieler war direkt nach dem WM-Aus der Schweden ins Training bei Mjällby eingestiegen. Mjällby war vor wenigen Monaten sensationell schwedischer Meister geworden. Das Stadion im schwedischen Fischerdorf fasst gerade mal 7000 Zuschauer und wurde trotzdem für die Champions League-Qualifikation von der UEFA freigegeben. Im Mai hatte Dorfclub Mjällby auch noch den schwedischen Pokal gewonnen. Inzwischen ist zumindest in der Liga wieder grauer Alltag eingekehrt. Mjällby ist seit 6 Spielen sieglos. Im Juni war der Spielbetrieb wegen der WM unterbrochen.
0: Und das war der Sport mit Florian Neuhaus.

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1: Um 23.30 Uhr mit Juliette Groß. Das französische Parlament hat einen Gesetzentwurf verabschiedet, der Kindern unter 15 Jahren die Nutzung sozialer Netzwerke verbietet. Eine Premiere in Europa. Das Gesetz soll bereits im September mit dem neuen Schuljahr in Kraft treten. Aus Paris, Julia Borutta.
2: Das französische Social-Media-Verbot für unter 15-Jährige betrifft alle sozialen Plattformen, sieht aber Ausnahmen für Online-Enzyklopädien oder digitale Projekte mit Bildungszwecken vor. Kritiker des Gesetzes halten es für nicht durchführbar und deshalb reine Symbolpolitik. Es sei völlig unklar, mit welchen Überprüfungs-Apps, öffentlichen oder privaten, europäischen oder amerikanischen, das Alter der Jugendlichen festgestellt werden solle.
1: An tausenden Bahnhöfen in Deutschland ist es ab 1. Oktober verboten, Bier, Schnaps oder anderen Alkohol zu trinken. Die Deutsche Bahn hofft damit, die Sicherheit ihrer Fahrgäste und Beschäftigten zu erhöhen. Wie will die Bahn das Verbot aber durchsetzen? Dazu aus Stuttgart Frieda Kümmerer.
3: Also sie deutet so ein bisschen an, sobald es dann ab Oktober gilt, wird da jetzt noch nicht mit harter Hand durchgesetzt, sondern wird vor allem erstmal darauf hingewiesen. Aber tatsächlich, und da sind wir wieder beim Thema, die Bahn hat das Hausrecht. Das heißt, die kann auch da Verweise, Platzverweise durchsetzen und durchführen. Und die kann tatsächlich auch Hausverbote erteilen, wenn Leute also an gewissen Bahnhöfen öfter auffällig werden und immer wieder dort gegen diese Regelung verstoßen. Dann können die auch komplette Hausverbote dort erwirken und die dann durchsetzen lassen, zum Beispiel eben durch die Polizei.
1: Der neue britische Verteidigungsminister Skreeting hat eine Schießübung eines russischen Kriegsschiffs im Ärmelkanal kritisiert. Wörtlich nannte Skreeting die Übung provokativ und verantwortungslos. Moskau dürfe nicht am entschlossenen Kurs der neuen Regierung zweifeln. Die russische Fregatte hatte gestern in internationalen Gewässern mit scharfer Munition geprobt, rund 74 Kilometer südlich der Stadt Plymouth. Kreml-Sprecher Peskow erklärte, russische Kriegsschiffe handelten stets in strikter Übereinstimmung mit dem internationalen Recht und dem Seerecht. Die Computerspielbranche wird immer größer und erfolgreicher. Zum ersten Mal ist die Gamescom in Köln schon Wochen vor dem Start komplett ausgebucht. Die Messe ist nach eigener Aussage die weltgrößte für Computer- und Videospiele. Der Lobbyverband Game spricht von mehr als 37 Millionen Menschen, die in Deutschland zumindest ab und zu spielen. Das Wetter in Deutschland. In der Nacht häufig trocken, im Norden etwas Regen, Tiefstwerte 16 bis 6 Grad. Morgen vom Norden bis zur Mitte gebietsweise Regen, im Nordosten einzelne Gewitter, sonst oft trocken, Höchstwerte 18 bis 28 Grad. Am Donnerstag leicht wechselhaft von 18 bis 27 Grad, am Freitag meist freundlich, im Nordwesten und im Osten etwas Regen, 19 bis 29 Grad. Das waren die Nachrichten.
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4: Wir schauen auf die Straßen. Achtung, auf der B17 Augsburg-Landsberg in Höhe Lagerlechfeld werfen Personen Steine auf die Fahrbahn. Hier bitte besonders vorsichtig fahren. Und dann gibt's eine Entwarnung auf der A5 Kassel-Frankfurt. Ist kein Falschfahrer mehr zwischen dem Westkreuz Frankfurt und Frankfurt am Main-Westhafen unterwegs. Dann die A1 Hamburg-Lübeck vor der Norderelbbrücke staut es sich in beiden Richtungen wegen eines Schwertransports. Und ich glaube, das war's schon. Ich schau mal, es gibt sonst nur noch Sperrungen. Nein, das war's. Ich wünsche Ihnen eine gute Fahrt.
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4: Mit Julia Faltermeier. Guten Abend. In exakt 47 Tagen hat Sachsen-Anhalt die Wahl. Und die ist wichtig. Am 6. September ist nämlich Landtagswahl. Bis dahin läuft ein heißer Wahlkampf. Aber was davon kommt bei den Menschen in Sachsen-Anhalt wirklich an? Der Mitteldeutsche Rundfunk hat eine bunte Truppe von Hörerinnen und Hörern zu Wahlcheckern ernannt. Sie sind nicht repräsentativ, aber sie erzählen, was sie und ihre Nachbarn bewegt. Sebastian Hesse hat mit ihnen gesprochen.
5: Wenn man Umfragen Glauben schenken darf, dann sehen viele Wähler in Sachsen-Anhalt die Landtagswahl im September als Gelegenheit, der Regierung Friedrich Merz in Berlin einen Denkzettel zu verpassen. Auch Wahlchecker Ingo Wollny aus Bernburg hadert mit der Bundespolitik. Mit der Landespolitik ist er eigentlich zufrieden. Trotzdem wird er nicht für Ministerpräsident Sven Schulze stimmen.
6: Also in Sachsen-Anhalt direkt, würde ich sagen, lief die Regierung gut. Nicht umsonst hat unser ehemaliger Ministerpräsident Haseloff so lange durchgehalten und wurde wiedergewählt. Also die Politik in Sachsen-Anhalt selbst war in Ordnung. Die Bundespolitik, daran geht's zu kratzen.
5: Und da aktuell keine Bundestagswahl ansteht, müsse der Denkzettel eben auf Umwegen erfolgen, meint linken Wähler Wollny. Doch es gelte abzuwägen.
6: Das Ergebnis muss Berlin zu denken geben, aber es sollte auch nicht zum Schlechten sein für Sachsen-Anhalt. Wenn jetzt hier eine Partei an die Macht kommt, die von vornherein sagt, wir wollen keine Schulbildung mehr, dann ist das grundsätzlich der falsche Weg.
5: Eine Anspielung auf die AfD, die in Sachsen-Anhalt die Schulpflicht aufheben will, um Heimunterricht durch die Eltern zu ermöglichen. Genau diese AfD will Wollnys Lebensgefährte Tim Hoffmann wählen, auch wenn er sich im Wahlkampf noch so manchen Denkanstoß erhofft.
7: Also ich werde auf jeden Fall Veranstaltungen besuchen, weil mich das auch interessiert. Aber umstimmen würde mich niemals, dass ich die Partei, die ich im Kopf habe, wählen würde.
5: Eben die AfD. Für Wahlcheckerin Rike Schmelz aus Dessau wäre das undenkbar. Sie tendiert eher in Richtung Grün und findet ebenfalls freundliche Worte für die Landesregierung.
8: Wir kennen Rainer Haseloff persönlich und ich sage jetzt mal so rundheraus, hat einen guten Job gemacht. Ich mag ihn auch persönlich sehr gern und ich denke, er hat den richtigen Zeitpunkt gefunden, den Staffelstab zu übergeben. Ich glaube, er hat einen guten Nachfolger gefunden.
5: Der gute Nachfolger, also Sven Schulze, hat in den wenigen Monaten, die er die Landesregierung jetzt führt, einen ausgesprochen positiven Eindruck hinterlassen im Hause Schmelz.
8: Er ist Diplomat. Ich glaube, er kann Leute zusammenhalten, zusammenbringen. Oder um es anders auszudrücken, ich glaube, er polarisiert nicht so stark. Ja? Und das halte ich in den Zeiten, in denen wir uns befinden, für eine ganz, ganz wichtige Eigenschaft. Also Sven Schulze hat jetzt ganz, ganz viel Vorschusslorbeeren von mir bekommen. Und ich wähle nicht mal CDU.
5: Doch wer weiß, wer eine AfD-Alleinregierung verhindern möchte, der könnte gezwungen sein, dafür taktisch zu wählen, sprich nicht die persönliche Lieblingspartei, sondern das sprichwörtliche kleinere Übel, eine mit mehr Chancen als das größere Übel.
8: Ich denke schon, man kann eine kleine Partei wählen, damit die CDU einen Koalitionspartner hat. Ja, ich könnte mir taktisches Wählen vorstellen, ja, definitiv.
5: Schon die Liste der Lieblingspolitiker von Rike Schmelz zeigt, dass sie parteipolitisch nicht festgelegt ist oder dogmatisch denkt.
8: Wem ich wirklich Respekt zolle, ist Cem Özdemir aufgrund seines Werdegangs. Aber ich muss auch zugeben, es gibt einen Politiker, den mag ich wirklich sehr, sehr gern. Das ist Boris Pistorius tatsächlich. So ein Charismatiker, der kann gut sprechen, der kommt bei den Leuten gut an, der kommt gut rüber, der findet die richtigen Worte. Und ich muss auch sagen, hey, ich bin jetzt auch kein FDP-Freund, aber die Strack-Zimmermann, das ist eine coole Socke.
5: Ingo Wollny schätzt übrigens Gregor Gysi und Tim Hoffmann die AfD-Chefin Alice Weidel. Coole Socken aus der Landespolitik sind unseren Wahlcheckern nicht eingefallen.
0: Wirtschaft.
4: Mit dem Iran-Krieg sind die Spritpreise bei uns in Deutschland enorm gestiegen. Der Tankrabatt hatte da kurz Linderung gebracht, aber der ist jetzt ausgelaufen und der Iran-Krieg geht weiter. Die Folge ist, die Spritpreise an den Tankstellen sind aktuell wieder in etwa so hoch wie vor dem Tankrabatt. Wie geht es also weiter? Was könnte die Bundesregierung tun, um die Menschen zu entlasten? Ideen gibt es einige, aber welche davon sind realistisch? Anne-Kathrin Mellmann berichtet aus Berlin.
9: Mit dem Beginn des Sommers endete der Tankrabatt, aber nicht der Krieg am Persischen Golf. Öl ist teuer, Sprit ebenso und dadurch vieles andere. Kanzler Friedrich Merz von der CDU sieht das Problem für die Wirtschaft.
10: In dem Augenblick, wo der Ölpreis deutlich über 100 Dollar für den Barrel Öl geht, haben wir ein massives Energieversorgungsproblem zusätzlich. Wir sind stark von der Weltkonjunktur, von der Weltwirtschaft abhängig. Also wir haben einen Teil in der eigenen Hand, aber bei weitem nicht alles.
9: Dinge in der eigenen Hand, das war zum Beispiel der Tankrabatt. CDU-Politiker Sepp Müller berät in einer Taskforce gemeinsam mit dem Koalitionspartner SPD über Mittel und Wege, um die Menschen zu entlasten.
11: Stand heute sehen wir noch keinen Anlass einzugreifen, weil wir können nicht mit dem Steuereuro gegen Kriege in der Welt ansubventionieren. Die 1,6 Milliarden Euro, die uns der Tankrabatt, die der Steuerzahler der Tankrabatt gekostet hat, fehlt uns an anderer Stelle. Wenn wir noch einmal eingreifen würden, würden wir uns um diejenigen kümmern, die wirklich Hilfe benötigen, also deutlich zielgenauer.
9: Direktzahlungen, Kfz-Steuer, Pendlerpauschale, all diese Ideen würden zurzeit in den zuständigen Ministerien geprüft, so Müller. Ein viel größeres Paket für Menschen und Wirtschaft fordert Ines Schwertner, linken Co-Chefin.
12: Spritpreissäckel und Übergewinnsteuer, jetzt für die Mineralölkonzerne, aber auch wieder die Wiedereinführung des 9-Euro-Tickets, ein Energiekrisengeld, was direkt ausgezahlt wird, damit die Menschen direkt entlastet werden, und bei den Lebensmitteln eben die Mehrwertsteuersenkung auf die Grundnahrungsmittel, weil da werden die Preise dann als nächstes höher werden. Das werden die Menschen dann direkt an der Supermarktkasse spüren.
9: Dort wird es noch teurer werden, warnt der Ökonom Marcel Fratscher vom Deutschen Institut für Wirtschaftsforschung, DIW. Deshalb solle die Regierung nicht länger warten.
13: Der richtige Weg für die Bundesregierung wäre eine sogenannte Energiekostenpauschale, so wie sie auch schon 2023 umgesetzt wurde. Die beinhaltet 300 Euro für jeden Erwachsenen direkte Auszahlung. Das hätte verschiedene Vorteile. Es könnte sehr schnell umgesetzt werden. Ja, es würden alle von profitieren, aber vor allem Menschen mit geringen Einkommen deutlich stärker, die jetzt beispielsweise durch den Tankrabatt leer ausgehen. Und es würden auch Menschen davon profitieren, die beispielsweise keinen Job haben, wie Rentnerinnen und Rentner oder Studierende.
9: Für eine Direktzahlung braucht der Staat die IBANs der Menschen, die Kontodaten. Aber nach Auskunft der Bundesregierung liegt nur knapp ein Fünftel vor. Eine Ausrede, meint Grünen-Finanzpolitikerin Katharina Beck.
14: Natürlich würden alle, wenn sie es wirklich wüssten und dass da etwas kommt, dann auch ihre IBAN hinterlegen. Und selbst wenn es dann nicht alle tun, dann ist es ein freies Land, kann man ja auch niemanden zu zwingen. Wenn jetzt Kanzler oder Vizekanzler das ankündigen würden, stellen Sie sich das mal vor, da wird sich der Anteil der hinterlegten IBANs natürlich maximal erhöhen.
9: Ein Weg, den Beck einfach und gerecht nennt. Die Kosten für den Staat allerdings ein Vielfaches mehr als für den Tankrabatt.
4: Wie geht es Kindern und Jugendlichen? Eine Frage, die eigentlich viel öfter gestellt werden müsste, zum Beispiel auch in Berlin und in Brandenburg. Neue Zahlen des Statistikamts zeigen nämlich, die Jugendämter in beiden Ländern haben zuletzt deutlich mehr Verfahren wegen möglicher Kindeswohlgefährdung eingeleitet. Besonders stark ist der Anstieg demnach in Brandenburg. Annette Kufner vom RBB berichtet.
15: Der Vergleich zum Vorjahr ist gravierend. Um fast 28% ist die Zahl der Brandenburger Kindeswohlverfahren gestiegen, sagt das Statistikamt.
4: Und wir müssen direkt schon mal unterbrechen. Achtung, auf der A15 Cottbus Dreieck Spreewald zwischen Boblitz und dem Dreieck Spreewald werden Gegenstände auf die Fahrbahn geworfen. Bitte fahren Sie hier äußerst vorsichtig. Ich wiederhole es nochmal. Achtung, auf der A15 Cottbus Dreieck Spreewald zwischen Boblitz und dem Dreieck Spreewald werden Gegenstände auf die Fahrbahn geworfen. Und jetzt geht's weiter mit dem Beitrag von Annette Kufner.
16: Höhere Sensibilität bei dem Thema, daher auch ein stärkeres Anzeigeverhalten. Umso wichtiger ist aber auch, dass das schnell abgeklärt wird.
15: Verdachtsfälle schnell abklären, damit wird auch das Land Berlin viel zu tun haben. Dort ist die Zahl der Verfahren zwar nicht ganz so stark angestiegen, sagt das Statistikamt, dafür aber auf höherem Niveau. 22.000 Verfahren wurden dort gezählt. Die häufigste Form der Kindeswohlgefährdung war demnach in beiden Ländern die Vernachlässigung. Die machte mehr als die Hälfte der registrierten Fälle aus und ist besonders tückisch, weil schwer zu erkennen, sagt Daniel Grein vom Deutschen Kinderschutzbund.
17: Vernachlässigung, wenn sich im Ernstfall das Kind nicht genug Nahrung kriegt, aber auch schon nicht genug Aufmerksamkeit oder Zuwendung, das sind Gewaltformen, die in den Hintergrund geraten, und da müssen das Umfeld von Kindern und Jugendlichen, Nachbarn, Schule, Einrichtungen müssen wirklich gut hinschauen, sagen, wie geht's dem Kind? Und sowas wie Vernachlässigung ist sehr ernst zu nehmen.
15: Die Situation eines Kindes zu verbessern, das ist allerdings gar nicht so einfach. Zuständig sind zunächst die Jugendämter. Die versuchen meist zuerst, mit den Eltern zusammen eine Verbesserung zu erreichen. Ist das nicht möglich, kommen Menschen wie Hans von Bülow ins Spiel. Er ist Familien- und Strafrichter am Amtsgericht Brandenburg an der Havel und muss in schwierigen Fällen entscheiden, ob ein Kind aus seiner Familie herausgenommen wird. Eine schwierige Aufgabe, sagt er, denn nicht immer sei gesagt, dass es dem Kind danach auch besser geht.
18: Wir geben das Kind dann in eine Einrichtung, wo nicht gewährleistet ist, dass die dortigen Bezugspersonen immer dauerhaft da sind. Und diese Leute arbeiten auch unter einem erheblichen Stress. Das ist dann eine sogenannte sekundäre Kindeswohlgefährdung. Haben wir wirklich eine Gewähr, dass es den Kindern in der Fremdunterbringung deutlich besser geht. Und diese Abwägungen sind sauschwer.
15: Damit die Abwägung gelingen kann, müssen viele Stellen genau hinschauen. Das passiert auch schon. Laut Bericht des Statistikamts gingen die meisten Hinweise ans Jugendamt von Polizei oder Justiz aus. In jedem fünften Fall hatten sich die Kita oder die Schule ans Jugendamt gewandt.
4: Das war ein Bericht von Annette Kufner. Burger, Pizza, Chips und eine Limonade. Das heißt für einige, sich mal so richtig was gönnen. Klar, schmeckt vielen ja auch, ist aber alles andere als gut für den Körper. Zumindest, wenn der Genuss keine Ausnahme bleibt. Heute ist der internationale Tag des Junkfoods. Worauf man achten soll und ab wann es zu viel wird, darüber berichtet Sina Philips vom Hessischen Rundfunk.
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19: Es ist lecker, zum Teil unwiderstehlich und auf Dauer schlecht für den Körper. Junkfood, Fastfood, also hochverarbeitete Lebensmittel. Die Palette reicht von Tiefkühlpizza über Chips bis hin zu Energydrinks. Mal sind solche Produkte kein Problem, aber sie können weitreichende Folgen haben, sagt der Ernährungsmediziner Matthias Fasshauer von der Justus-Liebig-Universität Gießen.
20: Je mehr hochverarbeitete Lebensmittel man zu sich nimmt, umso schlechter ist die Ernährungsqualität, umso mehr Überessen findet statt und umso mehr Komplikationen des Überessens wie Adipositas, Diabetes, aber auch solche Dinge wie psychische Erkrankung, Depressionen und Angststörungen haben wir super Daten, dass auch die mit dem Konsum verbunden sind.
19: Junkfood sei so zusammengesetzt, dass man sich ungewollt daran überisst, sagt Matthias Fasshauer. Viele berichten, wenn sie einmal die Chipshüte aufgemacht haben, können sie nicht aufhören und essen sie leer.
20: Das heißt, da werden Suchtmechanismen ausgelöst und ausgenutzt. Und wir wissen auch vereinzelte Zutaten wie Aromen und Süßungsmittel und auch verschiedene Zuckerarten zum Beispiel, dass die genau diese Effekte auch verursachen.
19: Wer sich unsicher ist, ob Lebensmittel hochverarbeitet sind, könne einfach auf die Inhaltsstoffe schauen. Aromen, Süßungsmittel und Farbstoffe seien ein eindeutiger Hinweis, die Länge der Liste ebenfalls. Um das zu vereinfachen, hat Matthias Fasshauer mit seinem Team die App Niatic entwickelt. Per Ampelsystem zeigt sie an, wie gut Lebensmittel sind.
20: Alle Ernährungsprogramme, die wir entwickeln und auch fördern und empfehlen, sind primär gewichtsneutral angesetzt. Das heißt, wir sagen, ihr könnt durchaus damit abnehmen, aber wir können nichts versprechen. Es geht vor allem darum, die Ernährungsqualität zu steigern.
19: Ernährungsberaterin Anja Later aus Kassel schaut oft mit ihren Klienten, wie der persönliche Speiseplan gesünder werden kann. Ihr Tipp? Mit Kleinigkeiten anfangen.
21: Wenn Sie sagen, ich esse gerne morgens ein Toastbrot mit Marmelade, könnte man ja ein bisschen Verbesserung bringen, indem Sie sagen, ach komm, ich mache ein bisschen Quark oder Hüttenkäse drauf, dann tut's Ihnen nicht weh. Sie lieben dann weiter Ihr Erdbeermarmeladenbrot und haben ein bisschen was ergänzt. Ist doch super.
19: Auch Einkaufslisten oder Essenspläne können helfen, die Tiefkühlpizza zu umgehen. Denn Junkfood bietet keine ausgewogene Ernährung.
21: Es werden doch viele, viele Nährstoffe nicht ausreichend geliefert und andere Nährstoffe werden zu viel geliefert. Also sagen wir mal Zucker und Salz. Und was liefern sie nicht? Wenig Ballaststoffe, wenig Vitamine, wenig Mineralstoffe.
19: Eine Sache, die Matthias Fasshauer empfiehlt, nicht jedem Ernährungstrend hinterherrennen. Denn oft würden hochverarbeitete Lebensmittel beworben. Der Ernährungsmediziner sieht die Verantwortung auch bei der Politik.
20: Was wir viel mehr bräuchten, wären Dinge wie eine echte Softdrinksteuer, die zuckergesüßte und auch süßungsmittelgesüßte Lebensmittel umfasst. Was wir brauchen, sind weitere Dinge. Also nicht nur einfach über Steuer das Ding teurer machen, sondern wir brauchen Werbeverbote. Wir müssen ganz klar auch nochmal reden darüber, was sind eigentlich Kinderwerbung, was sind auch Kindergetränke. Da werden furchtbare Dinge angeboten. Das heißt also, wir brauchen ein ganzes Paket an Maßnahmen.
19: Auch wenn hochverarbeitete Lebensmittel nachweislich ungesund bis schädigend sind, ab und zu mal ein paar Chips sind kein Problem. Die Menge und Häufigkeit sind ausschlaggebend.
4: Absolute Ruhe. Die ist wichtig, wenn man mitten in der Wildnis unterwegs ist und quasi zu Besuch. Auf Safaris ist ein klingelndes Handy ein gewaltiger Störfaktor. Das sagen die Veranstalter und bitten ihre Kundinnen und Kunden inzwischen immer öfter darum, ihre Geräte auszuschalten. Das Problem ist aber, die Versuchung ist groß. In der afrikanischen Wildnis sind Funklöcher nämlich erstaunlich selten. Stefan Überbach berichtet.
22: Früher Morgen im afrikanischen Busch. Der Safari-Jeep startet, gerade geht die Sonne auf. Ein paar Antilopen sind schon unterwegs. Auf einer Lichtung stehen Zebras und Gnus. Vögel zwitschern, die Wildnis erwacht. Und dann klingelt ein Handy. der Zauber ist vorbei, die Tiere verschwinden. Glück gehabt, denn das kann auch ganz anders ausgehen, sagt Zolli, der erfahrene Ranger der Honeyguide Conservation Lodge im privaten Tierreservat in Tabeni. Zum Beispiel dann, wenn Elefanten in der Nähe sind. Deshalb bitten wir alle, ihre Handys auszuschalten. Wenn ein Elefant sehr nah ist und plötzlich ein Klingelton ertönt, könnte er erschrecken oder aggressiv reagieren, weil das Geräusch für ihn ungewohnt ist. Anders als zum Beispiel der Motorenlärm des Autos oder das Krächzen der Funkgeräte. An diese Geräusche haben sich viele Tiere nach Jahren des Safari-Tourismus inzwischen gewöhnt. Aber das hier nervt und stört einen großen Teil der heimischen Tierwelt. André Basson ist Manager der Jambisa Lodge. Geparden, die Junge haben könnten, empfindlich reagieren. Ebenso Leoparden mit Jungtieren. Auch Elefanten können problematisch sein. Sie reagieren oft sensibel auf Handygeräusche und dauerhaftes Telefonieren. Wenn sie sich daran stören, kann das gefährlich werden. Auch beim Thema soziale Medien bitten die Ranger um äußerste Zurückhaltung, weil wichtige Informationen bei den falschen Leuten landen könnten, nämlich bei Wilderern. Nick Porcellato von der Honeyguide Conservation Lodge. People are definitely gonna be able to understand. Wenn Gäste während oder kurz nach einer Safari Fotos von Nashörnern mit Standortangaben posten, können andere Personen deren Aufenthaltsort nachvollziehen. Deshalb empfehlen wir, Fotos von Nashörnern zwar gerne zu machen und zu teilen, aber niemals den exakten Standort oder das konkrete Reservat anzugeben, damit das eine Art Geheimnis bleibt. Some kind of a secret. Fotografieren ja, telefonieren nein, E-Mail, WhatsApp oder Instagram so sparsam wie möglich und am besten nicht von unterwegs. Denn wer ständig online ist, ruiniert damit das Naturerlebnis und seine Erholung.
4: Kultur. Kein Swipen, kein Scrollen, kein Streaming, sondern stattdessen die gute alte CD oder LP in den Händen halten. Mit dieser Idee haben die beiden Musiker Panda Bear und Sonic Boom gerade ihr neues Album A Question of When veröffentlicht. Das kann man nicht auf Spotify oder auf anderen Streaming-Plattformen hören, sondern man muss es kaufen, entweder physisch im Laden oder als digitalen Download. Es ist schon die zweite Zusammenarbeit der beiden Musiker. Timo Grimm hat sie getroffen und sich ihr Pop Experiment angehört.
1: Es ist ein Experiment zwischen Vergangenheit und Gegenwart. 60s-Pop-Gesang trifft auf Synthesizer, akustische Instrumente treffen auf psychedelische Samples. Peter Camber, aka Sonic Boom, beschreibt diesen eklektischen Sound als
2: Baroque Roll.
3: Ich würde es als Baroque'n'Roll bezeichnen, weil wir seltsame Instrumente benutzen, wie Steel Drum, Harfe, Pauke. Überhaupt nicht Rock'n'Roll, aber trotzdem machen wir ein Pop-Rock-Album damit.
1: Gleich im ersten Track, Never Giving In, entfaltet die ungewöhnliche Mischung aus Akustik, Elektronik und Rock einen faszinierenden Sog. Über den legen sich Sonic Booms sonorer Bassgesang und Panda Bears Tenor in immer neuen Kaskaden. Hinter Sonic Boom steckt Peter Camber. Er ist in der Indie-Szene als Gründungsmitglied der britischen Psychedelic-Rockband Spaceman 3 bekannt. Panda Bear wiederum ist das Soloprojekt des US-Musikers Noah Lennox, der ebenfalls beim Art-Pop-Quartett Animal Collective aktiv ist. Die beiden Musiker und Produzenten leben seit einigen Jahren in Lissabon. Ihre Tracks entstehen in übereinander geschichteten Arrangements, wie Noah Lennox erklärt.
23: Meistens schickt mir Pete ein Beat und einen Arbeitstitel. Manchmal ist es ein ganzer Satz, manchmal nur ein Wort. Und dann baue ich darauf auf und schreibe den Song zu Ende.
1: In einer Art retrofuturistischen Zeitkapsel driften die Tracks durch unterschiedlichste Genres auf A Question of When. Im Track Revive Him leitet ein spaciger Synthesizer-Effekt in einen Beach Boys-artigen Chorpart mit Jodeleinlagen über. Dazu erklingen Samples eines mexikanischen Mariachi-Orchesters. Sweet, Im Zentrum der LP steht der Titeltrack A Question of When, der mit seinem erdigen Rockbeat und eingängigen Melodien darüber ein Gefühl von Aufbruchsstimmung versprüht. Desillusioniert von Social Media und der finanziellen Ausbeutung durch Streaming-Plattformen haben sich die beiden Musiker für einen mutigen Marketing-Ansatz entschieden. Ihr neues Album erscheint nicht im Stream, sondern nur als physischer Tonträger sowie als digitales Album zum Download.
3: Wir haben beide sowohl die Zeit vor als auch mit dem Streaming und der Hypervernetzung erlebt und mir hat es vorher besser gefallen.
1: Um das Album vorzustellen, haben Peter und Noah zusammen mit ihrem Label Domino Records Pre-Listening-Partys in Plattenläden überall in Europa und den USA organisiert.
3: Viele Plattenläden sind verschwunden und wir wollen diejenigen supporten, die noch da sind. Für mich sind das magische Treffpunkte, an denen Leute nicht nur Musik und Freunde treffen, sondern auch Bands gründen.
1: Mit A Question of When ist Panda Bear und Sonic Boom ein psychedelisches Album gelungen, das gleichermaßen nostalgisch wie innovativ klingt. Und wenn die Polizeisirene im Titeltrack aufheult,

0: Haller, die tatsächliche Verbannung alkoholischer Getränke aus deutschen Bahnhöfen und Zügen ist, muss sie auch gegen die Angebote vor Ort vorgehen. Das Helle aus dem Bahnhofsrewe, das man nicht mehr trinken dürfte, alkoholisiert in der Regel auf die gleiche Weise wie das aus der Bahnhofskneipe oder im Bordrestaurant, das man weiterhin trinken dürfte, indem die Bahn übrigens auch Dry Gin aus dem Rheinland verkauft. Alkoholgehalt 41%. So ist das, was Palla ankündigt, nicht nur nicht konsequent, sondern auch nicht ehrlich. Denn die Fahrgäste, denen die Bahn im Zug hochprozentigen Alkohol verkauft, steigen dann an eben den Bahnhöfen aus, aus denen Palla das Trinken verbannen möchte.
1: Die Frankfurter Allgemeine Zeitung findet das geplante Verbot richtig.
0: Große Bahnhöfe sind in vielen Städten Hotspots der Kriminalität und Gewalt in Zügen gehört zum Alltag. Alkoholkonsum fördert aggressives Verhalten. Ebenso offensichtlich ist jedoch, dass der Alkoholkonsum nicht das einzige Problem in Bahnhöfen ist. Ausufernder Drogenkonsum und wachsende Verwahrlosung kommen hinzu. Aber auch das spricht nicht gegen ein Alkoholverbot.
1: Auch die Volksstimme aus Magdeburg lobt den neuen Plan der Deutschen Bahn und meint, sie sollte noch einen Schritt weitergehen.
0: Wirklich unsicher fühlen sich Fahrgäste meist nicht unbedingt in der Bahnhofshalle oder am Gleis, sondern im Zug. Nämlich dann, wenn betrunkene, aggressive Fahrgäste auftauchen. Das kann im Umfeld von Risikofußballspielen passieren, aber auch zu anderen Gelegenheiten. Meint die Bahn es wirklich ernst mit dem neuen Sicherheitspaket, sollte sie auch an dieser Stelle ansetzen. Theoretisch kann ein Alkoholverbot auch in Zügen festgelegt werden. Rauchen ist in den Waggons schließlich auch untersagt. Der beste Kompromiss ist vielleicht, ein Alkoholverbot in Zügen zeitweise auszuprobieren, etwa im Umfeld von Risikofußballspielen. Das würde vielen Fahrgästen tatsächlich mehr Sicherheit im Zugverkehr vermitteln. Die jetzt geplanten neuen Regeln könnten der Auftakt sein.
1: Kritik kommt von der Rheinpfalz aus Ludwigshafen.
0: Jetzt verbieten wir also das Bier, statt die Ursachen von Gewalt und Verwahrlosung endlich an ihren Wurzeln zu packen. Statt solche Symbolpolitik zu inszenieren, sollte Bahnchefin Palla dafür sorgen, dass unsere Bahnhöfe wieder sauber, Gebäude instand gesetzt und Sicherheitskräfte präsenter werden. Doch schon für ausreichendes Personal fehlt offenbar das Geld. Wer soll unter diesen Umständen ausgerechnet ein flächendeckendes Alkoholverbot kontrollieren?
1: Ein Alkoholkonsumverbot werde die grundlegenden Probleme zwar nicht lösen, heißt es im Kommentar der Landshuter Zeitung. Sie nennt es aber richtig und nachvollziehbar, dass die Bahn durchgreift.
0: An Bahnhöfen, wo so ein Verbot bereits gilt, hat man positive Erfahrungen gemacht. In Hamburg beispielsweise ging die Gewaltkriminalität zurück. Auch wenn das nicht allein am Verbot liegen dürfte, sondern auch an einer verstärkten Präsenz von Sicherheitskräften. Wer hier gleich Bevormundung wittert, es ist das gute Recht der Deutschen Bahn, dass sie von ihrem Hausrecht Gebrauch macht. Sie muss es nicht dulden, wenn ihre Mitarbeiter angegriffen und die Bahnhöfe vermüllt werden.
1: Das waren die Standpunkte. Zusammengestellt hat sie Gisela Vormer.

0: Es ist 0 Uhr. 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
1: Die Nachrichten mit Ronald Lessig. Guten Abend. Frankreich hat als erstes EU-Land ein Social-Media-Verbot für unter 15-Jährige beschlossen. Das Gesetz tritt zum Schulstart im September in Kraft. Julia Borutta, WDR Paris.
2: Das französische Social-Media-Verbot für unter 15-Jährige betrifft alle sozialen Plattformen, sieht aber Ausnahmen für Online-Enzyklopädien oder digitale Projekte mit Bildungszwecken vor. Beliebte Plattformen wie YouTube und WhatsApp dürfen nach Angaben der zuständigen Berichterstatterin im Parlament weiter für das reine Anschauen von Videos oder für den privaten Chatverkehr genutzt werden. Kritiker des Gesetzes halten es für nicht durchführbar und deshalb reine Symbolpolitik.
1: Im Fall einer Lehrerin aus Duisburg, die seit fast 17 Jahren krankgeschrieben ist, geht der Streit weiter. Die Beamtin hat gegen die Bezirksregierung geklagt, weil sie nicht in den Ruhestand gehen will. Das hatte die Behörde Ende Mai nach einer Gesundheitsprüfung aber angeordnet. Christina Wilkes, WDR aktuell.
3: Jetzt muss die Bezirksregierung Stellung nehmen und die entsprechenden Akten vorlegen. Der Fall hatte letztes Jahr Schlagzeilen gemacht. Die Lehrerin war an einem Berufskolleg in Wesel tätig, ließ sich aber über Jahre krankschreiben, ohne dass das Land eingriff oder eine amtsärztliche Untersuchung verlangte. Deshalb wurden Disziplinarverfahren gegen

0: die Lehrerin und gegen einen Mitarbeiter der zuständigen Bezirksregierung eingeleitet. Außerdem ermittelt die Staatsanwaltschaft gegen die Lehrerin. Möglicherweise war die Dienstunfähigkeit nur vorgetäuscht.
1: Und auch das ist Thema. In Bonn soll bis Freitag klar sein, wie es bei den Stadtbahnen weitergeht. Die Stadtwerke hatten 60 Züge außer Betrieb genommen, die wegen möglicher Sicherheitsmängel noch einmal geprüft werden müssen. Der Mann, der in einer Jugendhilfeeinrichtung in Stade 6 Menschen getötet haben soll, ist tot in seiner Gefängniszelle gefunden worden. Hinweise auf Fremdverschulden gibt es offenbar nicht. In Frankreich muss Präsidentschaftskandidatin Le Pen erst einmal doch keine Fußfessel tragen. Die rechtsnationale Politikerin hat Revision eingelegt. Sie war wegen Veruntreuung von EU-Geldern verurteilt worden.
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1: An den Krankenhäusern in Marsberg und Paderborn startet ab Oktober eine bundesweit einzigartige Ausbildung. Junge Menschen können eine Lehre im Bereich Intensivpflege beginnen. Die Ausbildung soll besonders praxisnah sein, sodass die Azubis danach direkt auf Intensivstationen eingesetzt werden können, statt das Wissen dafür erst im Berufsleben zu erlangen. Und das Wetter in Nordrhein-Westfalen. In der Nacht werden die Wolken dichter, es bleibt aber meist trocken bei 14 bis 9 Grad. Tagsüber meist bewölkt, örtlich leichte Schauer, gelegentlich auch sonnig. Dazu in Detmold bis 20 Grad, in Coesfeld bis 21 und in Herten bis 22 Grad. Am Donnerstag meist bewölkt bis 23 Grad und am Freitag zeitweise sonnig bis 26 Grad. Und das war WDR aktuell.
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3: Wir schauen auf die Straßen. Die A1 Lübeck Richtung Fehmarn ist zwischen Neustadt-Pelzerhaken und Lensahn wegen Bergungsarbeiten gesperrt. Die A5 Frankfurt Richtung Karlsruhe ist zwischen Heppenheim und Hemsbach wegen einer Baustelle bis 6 Uhr früh gesperrt. Die Umleitung führt über die U86. Dann die A14 Magdeburg-Schwerin ist zwischen dem Kreuz Magdeburg und Dahlen-Warsleben in beiden Richtungen wegen Bauarbeiten bis ca. 5 Uhr früh gesperrt. Die A40 Essen Richtung Duisburg ist zwischen Essen-Zentrum und Essen-Holsterhausen wegen Wartungsarbeiten im Ruhrschnellwegtunnel gesperrt. Die A44 Essen Richtung Düsseldorf ist zwischen dem Dreieck Felbert Nord und Hetterscheid wegen Bauarbeiten noch bis Mitte Oktober gesperrt. Die A67 Darmstadt Richtung Mannheim ist zwischen Gernsheim und Lorsch wegen Löscharbeiten vorübergehend gesperrt. Die A71 Suhl Richtung Erfurt ist zwischen Stadt Ilm und Arnstadt Süd wegen Wartungsarbeiten bis ca. 6 Uhr früh gesperrt. Die A111 in Berlin Richtung Dreieck Oranienburg ist zwischen Weidmannsluster Damm und Schulzendorfer Straße wegen einer Nachtbaustelle bis ca. 5 Uhr früh gesperrt. Und zuletzt noch die A215 Neumünster Richtung Kiel zwischen Blumenthal und dem Kreuz Kiel West. Da ist es wegen Bergungsarbeiten gesperrt. Das war's. Ich wünsche Ihnen eine gute Fahrt.
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3: Aus dem Studio von NDR Info in Hamburg mit Julia Faltermeier. Hallo. Bundeslagebild. Das klingt nüchtern, trocken, nach Statistik und nach Zahlen. Es beschreibt aber eine Realität, die kaum bedrückender sein könnte. Nämlich fasst es alle Sexualdelikte, also sexualisierte Gewalt gegen Kinder und Jugendliche zusammen. Zumindest alles, was angezeigt wird. Das sind oft Taten, die im vertrauten Umfeld passieren. Immer mehr aber auch im digitalen Raum. Dietrich Karl Meurer ordnet die Zahlen und die Entwicklung für uns ein.
4: Seit mehr als 40 Jahren berät und unterstützt der Berliner Verein Wildwasser Opfer sexualisierter Gewalt. Jetzt beobachten die Beraterinnen, die ihre Namen nicht nennen wollen, gerade mit Blick auf Mädchen und Jugendliche eine deutliche Veränderung.
5: Wir haben viel, viel mehr Anfragen, können wir zum einen sagen. Wir können auch sagen, dass die digitalisierte sexualisierte Gewalt deutlich zugenommen hat.
6: Wir haben viel eher zu tun mit Videos, die kursieren, zum Beispiel an Schulen oder in Klassenchats oder mit Fotos, auch mit Erpressung, die darüber erfolgt.
4: Dies spiegelt sich auch wieder im nun vorgestellten Bundeslagebild. Es untersucht sexuellen Missbrauch von Kindern und Jugendlichen sowie Straftaten mit Kinder- und jugendpornografischen Inhalten. Der Präsident des Bundeskriminalamts, Holger Münch, erläutert.
7: Wir sehen eine Zunahme der Bedeutung des digitalen Raums. Hier spielen auch Grooming-Sachverhalte eine große Rolle. Will heißen, Minderjährige, die gezielt angesprochen werden, eine Vertrauensbeziehung aufgebaut werden soll, um einen sexuellen Missbrauch vorzubereiten.
4: Missbrauchstaten ohne direkten Körperkontakt haben deutlich zugenommen. Auch Straftaten mit jugendpornografischen Inhalten erreichten einen neuen Höchststand. Ursache dafür ist unter anderem künstliche Intelligenz. Sie erleichtert das Erstellen, Verändern und Verbreiten von Bildern und Videos. Münch sagt, die Gesamtzahl der registrierten Missbrauchsfälle stieg ebenfalls.
7: Hier haben wir 2025 20.051 Fälle von Opfern des sexuellen Missbrauchs Minderjähriger verzeichnet. Das ist ein Anstieg von knapp 5%.
4: Die Täter sind überwiegend Männer. Das Lagebild beruht auf Daten der polizeilichen Kriminalstatistik. Ergänzt wird es durch Hinweise des US-Zentrums NCMEC, das Meldungen zu Missbrauchsdarstellungen im Netz sammelt und an Strafverfolger weiterleitet. Im letzten Jahr erhielt das BKA mehr als 220.000 entsprechende Meldungen. Im Lagebild erfasst sind allerdings nur bekannt gewordene Straftaten, das sogenannte Hellfeld. Darauf verweist Bundesinnenminister Alexander Dobrindt, CSU.
8: Wir gehen von einem hohen Bereich Dunkelfeld auch aus, den wir nicht beziffern können, der aber nach unserer Einschätzung auch noch mal deutlich das, was wir im Hellfeld sehen, übersteigen könnte.
4: Im Kampf gegen sexuellen Missbrauch von Kindern und Jugendlichen setzt Dobrindt auf mehr internationale Zusammenarbeit, künstliche Intelligenz, eine stärkere Präsenz der Ermittler im Netz und die von der Bundesregierung auf den Weg gebrachte IP-Adressenspeicherung. Die unabhängige Missbrauchsbeauftragte Kerstin Klaus dringt zudem auf schärfere Gesetze. Etwa gegen das Cybergrooming, also die Anbahnung sexueller Kontakte über das Internet, und Sextortion, die sexuelle Erpressung mit intimen Bildern.
9: Cybergrooming muss strafbar sein, egal ob es ein Kind oder einen Jugendlichen trifft. Sextortion muss über einen eigenen Sexualstraftatbestand erfasst und ermittelt werden können.
4: Beim Berliner Verein Wildwasser, der sich um Opfer sexuellen Missbrauchs kümmert, hofft man unterdessen darauf,
10: dass eine Haltung auch in unserer Gesellschaft entsteht, dass übergriffiges Verhalten nicht okay ist.
4: Und setzt dabei auf mehr Prävention und Aufklärung.
3: Mehr als 18.000 Kinder und Jugendliche sind in diesem Lagebild als Betroffene registriert. Bundesinnenminister Dobrindt nennt die Zahlen erschreckend hoch und er geht davon aus, dass das tatsächliche Ausmaß noch deutlich größer ist. Das Lagebild zeigt nämlich nur das Hellfeld, also die Fälle, die den Behörden auch bekannt sind. Auf die andere Seite hat der Deutsche Kinderschutzbund geschaut und hat die erste bundesweite repräsentative Dunkelfeldstudie zu sexualisierter Gewalt gegen Kinder unterstützt und mitfinanziert. Meine NDR-Kollegin Nina Zimmermann hat mit Daniel Grein gesprochen, dem Bundesgeschäftsführer des Kinderschutzbundes. Und sie hat ihn gefragt, wie viel größer ist die Betroffenheit, also das Dunkelfeld?
11: Also man kann nicht sagen, wie groß es ist. Deswegen ist es ja ein Dunkelfeld. Es ist nur wichtig, gerade bei dem Thema sexualisierte Gewalt, dass wir davon ausgehen müssen, dass wir ein sehr viel größeres Dunkelfeld haben als das Hellfeld, also das, was der Polizei bekannt ist. Das hat mit ganz verschiedenen Faktoren zu tun, nämlich sowas wie Scham. Manche Sachen werden nicht angezeigt. Es befinden sich Sachen in der Grauzone oder nicht beweisbar etc. Aber gerade hier ist es wichtig, immer wieder deutlich zu machen, die Zahlen, die der Polizei bekannt sind, sind eigentlich der Spitze des Eisbergs.
12: Hinter den Zahlen stehen ganz unterschiedliche Taten. Welche Unterschiede sind für die Einordnung besonders wichtig?
11: Also wir sehen ja ganz verschiedene Arten von Gewaltformen, die jetzt auch im Bundeslagebild abgebildet worden sind. Sexueller Missbrauch, das Herstellen von kinderpornografischen Inhalten, von jugendpornografischen Inhalten, von Ausbeutung, Erpressung etc. Ich glaube, wichtig ist für uns zu sehen, hinter all dem steht, dass junge Menschen, Kinder und Jugendliche durch sexuelle Taten missbraucht werden, die bei denen hängen bleiben, wo die Einzelfälle wirklich dramatisch sind. Und deswegen müssen wir dem ganzen Bereich, egal welchem Straftatbestand das zuzuordnen ist, wirklich hohe Aufmerksamkeit widmen und gesamtgesellschaftlich auch immer was dagegen vornehmen.
12: Was kann man gesamtgesellschaftlich dagegen vornehmen?
11: Die Gesellschaft muss vor allem hinschauen und ich glaube, es ist wichtig, deutlich zu machen, dass dieses Hinschauen auch zu einem erhöhten Anzeigeverhalten führt, dass dieses Ernstnehmen von Kindern und Jugendlichen in so einer Situation auch einfach besser wird, wenn wir das Thema ernst nehmen. Und vieles von den Zahlen spiegelt sich auch sicher darin wider, dass wir auf einmal Themen, die auch schon lange da sind, auf einmal ernster nehmen und auch zur Anzeige bringen, dass wir als Gesellschaft uns klar machen, wir sind nicht der Hort der Seligkeit, sowas passiert in unserem Umfeld. Und das ist, glaube ich, schon ganz wichtig. Und dann müssen wir schauen, was muss man noch tun in der Ermittlung und im Strafrecht etc.
12: Das Lagebild zeigt ja auch, dass viele Betroffene die Täter kennen, weil es im Umfeld passiert. Und wenn Sie auf die Gesellschaft sich gerade beziehen, wie gut sind denn Schulen, Kitas, die Sportvereine inzwischen aufgestellt, um so eine sexualisierte Gewalt, eine Bedrohung zu erkennen, vielleicht sogar zu verhindern?
11: Ich glaube, das kann man nicht über einen Kamm scheren, aber dass der Ausbau von Schutzkonzepten, und das propagieren wir ja sehr deutlich, der nimmt zu. Und wir müssen quasi über Schutzkonzepte auch eine kulturelle Veränderung dieses Hinschauens und dieses Vorbereitetseins etablieren. Und wir sehen auch im Bundeslagebild, dass Institutionen, Organisationen, wo es passiert, einen kleinen Teil einnimmt, einen wichtigen. Deswegen müssen wir mit Schutzkonzepten etc. agieren. Aber auch der familiäre Bereich, da können wir nicht mit Konzepten reingehen. Der spielt nach wie vor eine große Rolle. Also Freunde und Familie als Bereich des Missbrauchs, den dürfen wir bei aller Debatte, die wir dann sicher auch über das Digitale führen, nicht ausblenden. Und da müssen wir aufmerksam bleiben.
12: Was müssen denn Erwachsene vielleicht auch lernen, um Warnsignale früher zu erkennen?
11: Kinder ernst nehmen, glaube ich, ist das Allerwichtigste in all diesen Kontexten. Kinder müssen sprachfähig gemacht werden, müssen sagen können, dass ihnen irgendwas passiert. Und wenn solche Anzeichen kommen, darf man das nicht abtun. Das ist ja ganz häufig so in Täterstrategien, dass Täter sehr nette Menschen sind, die gut sozialisieren können, die gut eingebunden sind in Gemeinschaften. Und wenn Kinder dann mit Unwohlseinsgefühlen kommen, wird das schnell abgetan, als kann ja eigentlich gar nicht sein. Das ist sicher missverstanden worden. Und wir müssen immer in diesem ganzen Kontext lernen, Kinder und ihre Bedürfnisse und Interessen ernst zu nehmen, gerade in so schwierigen Fällen.
12: Wo sehen Sie denn momentan so die größte Lücke im Kinderschutzbund? Ist es die Präventionsarbeit, die Aufklärungsarbeit, also was wir im Grunde jetzt auch machen? Ist es die Strafverfolgung oder vielleicht auch die Unterstützung von Betroffenen?
11: Ich würde fast sagen, alles drei. Die Unterstützung von Betroffenen, wenn wir mal hinten anzufangen, da brauchen wir einfach eine Infrastruktur. Wir brauchen Beratungsstellen, wir brauchen Angebote, wir brauchen eine Kinder- und Jugendhilfe, die handlungsfähig ist und gut ausgebaut ist. Und da dürfen wir uns jetzt halt nicht in der Diskussion um Kürzungen und Sparmaßnahmen irgendwie dem Kraftfaktischen von kommunalen Haushalten ergeben, sondern müssen gerade bei solchen Zahlen sehen, wir haben hier Not im Land an verschiedenen Stellen. Und deswegen brauchen wir eine gut ausgebaute Kinder- und Jugendhilfe. Wir brauchen aber auch bei der Strafverfolgung Strafverfolgungsbehörden, die das können, die gut und personell gut aufgestellt sind. Der BKA-Präsident hat heute gesagt, dass viele LKAs, die das ja ermitteln, an der Belastungsgrenze arbeiten, was die Mengen des Materials angeht. Also das ist natürlich schwierig. Dann noch, das Material wird nicht weniger werden. Durch KI wird das immer mehr werden. Also wir brauchen einfach eine gute Ausstattung an allen Stellen, die sich um die Kinder kümmert, aber auch um die Strafverfolgung.
3: Sagt Daniel Grein, der Bundesgeschäftsführer des Deutschen Kinderschutzbundes. Bundes.
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3: Am Sonntag ist in Italien ein Mann mit marokkanischen Wurzeln von zwei Polizisten auf den Boden gedrückt worden, weil er angeblich aggressiv gewesen sein soll. Aber obwohl er um Hilfe ruft, lassen die Beamten erst Minuten später von ihm ab. Der Mann stirbt. Seitdem gibt es Proteste in ganz Italien, die sich auch gegen den harten Kurs der Regierung von Giorgia Meloni richten. Erlebt Italien gerade seinen George Floyd-Moment? Anna Giordano berichtet.
13: Tausende haben sich auf der Piazza Nettuno in Bologna versammelt. Giustizia per Fakir rufen sie, also Gerechtigkeit für Fakir. Abdrahim Fakir, so hieß der 43-jährige Mann mit marokkanischen Wurzeln, den zwei Polizisten am Sonntagabend minutenlang zu Boden gedrückt hatten, bis er am Ende starb. Ein Anwohner nahm das Video auf, das in allen italienischen Medien zu sehen ist. Erst als der Mann keinen Ton mehr von sich gibt, kommen die Sanitäter auf einen Wink der beiden Polizisten näher. Da ist Fakir schon tot. Bei der Demonstration auf der Piazza Nettuno spricht die Nichte des Verstorbenen.
14: Sie chiamava Abdrahim Fakir.
13: Er hieß Abdrahim Fakir und er war mein Onkel. Er war keine Nummer, er war keine Nachricht und kein Fall. Er war ein Leben, eine geliebte Person. Und jemand hat gestern beschlossen, ihn mir zu nehmen. Bei dem anschließenden Demonstrationszug durch Bolognas Innenstadt spitzt sich die Stimmung dann zu. Mörder, Mörder, schämt euch, rufen die Menschen und später am Abend werden zwei Autos der Stadtverwaltung in Brand gesteckt. Es fliegen Rauchbomben, es knallen Böller. Mehrere Demonstranten und Ordnungskräfte werden verletzt. Es sind laut Medienberichten wenige hundert Aktivisten, die für diese Ausschreitungen sorgen. Dennoch meldet sich einige Stunden später der Fraktionsvorsitzende der Regierungspartei Fratelli d'Italia zu Wort. Bolognas Bürgermeister solle zurücktreten, schreibt er auf der Plattform X. Er habe schließlich zu der Demonstration aufgerufen. Bolognas Bürgermeister gehört dem Partito Democratico an, also einer Oppositionspartei der Regierung. Er rechtfertigt sein Vorgehen. Bologna ist eine Stadt, die an den Rechtsstaat glaubt. Wir sind auf die Straße gegangen, weil wir glauben, dass in diesem Land jemand darum bitten muss, dass die Institutionen ihren Job machen. Und die Bürger wünschen sich, dass die Institutionen auf ihrer Seite stehen. Sind die beiden Polizisten zu weit gegangen? Vielleicht auch, weil sie Italiens Regierung auf ihrer Seite wussten? Erst vor wenigen Tagen zeigt Ministerpräsidentin Meloni auf ihrem Instagram-Kanal, wie sie einem Polizisten die Hand schüttelt, die Arbeit der Ordnungskräfte würdigt. Vor wenigen Monaten hat sie ein Sicherheitsdekret erlassen, das Polizeikräften im Dienst deutlich mehr rechtlichen Schutz garantiert. Demonstranten, Streikenden und Randalierern hingegen drohen seitdem höhere Haftstrafen. Riccardo Nuori, Sprecher von Amnesty International in Italien, warnt aber vor zu schnellen Rückschlüssen. Es muss nun eine sehr schnelle Klärung der Todesursache und weiterführende Ermittlungen geben. Denn die Tatsache, dass da jetzt sofort diese Schlagworte fallen, das sogenannte strafrechtliche Schutzschild für Ordnungskräfte, das Sicherheitsgesetz, da haben viele das Gefühl, diese zwei Polizisten bleiben jetzt unbestraft. Lückenlose Aufklärung haben auch Italiens Innenminister Piantedosi sowie Italiens Ministerpräsidentin Meloni gefordert. Noch ist nicht klar, was passierte, bevor die Polizisten Fakir niederdrückten. Er soll randaliert haben, heißt es in einigen Berichten. Zudem sei der Mann vorbestraft gewesen. Und auch von möglichen Vorerkrankungen wie Asthma ist die Rede. All das muss nun untersucht werden.
3: Wohnen. Das ist das Thema Nummer eins bei den Wählerinnen und Wählern in Berlin. Das hat erst kürzlich eine Wahlumfrage im Auftrag des RBB ergeben. Bei dem massiven Mangel an Wohnraum ist langer Leerstand doppelt frustrierend. So zum Beispiel am Olympiastadion. Dort gibt es zahlreiche Wohnungen. Seit Jahren darf aber niemand einziehen. Woran das liegt und was dort geplant ist, RBB-Reporter Sebastian Schöbel hat sich umgehört.
15: Seit drei Jahrzehnten wohnt Achim Schüler nun schon in der Siedlung Westend. Hier zwischen Olympiastadion und Heerstraße kennt er jedes Haus und weiß deswegen ziemlich genau.
16: Insgesamt sind in der Siedlung ca. 100 Wohnungen leer seit ca. 10 Jahren.
15: Denn eigentlich hätten die einst nach dem Zweiten Weltkrieg für britische Soldaten gebauten Häuser längst weg sein sollen. Der Konzern Deutsche Wohnen, dem die Siedlung gehört, will hier alles abreißen und neue Wohnungen bauen. Bekannt waren bislang Pläne für rund 650. Inzwischen bestätigt der Bezirk Charlottenburg-Wilmersdorf gegenüber dem RBB, dass es bis zu 800 werden könnten. Seit Anfang der Planung im Jahr 2013 verfolgt Schüler das Projekt nun schon.
16: Und die Deutsche Wohnen hat damals höchstwahrscheinlich gehofft, dass wir alle gleich weg sind. Und es sind aber heute noch mehr als die Hälfte der Wohnungen belegt.
15: Und nun stehen 100 Wohnungen in bester Lage seit Jahren leer. Ein klarer Verstoß gegen das Zweckentfremdungsverbot, sagt Wiebke Werner, Geschäftsführerin des Berliner Mietervereins.
17: Deswegen verstehen wir auch nicht, warum der Bezirk hier nicht mehr auf den Investor eingeht und hier die Wiederzuführung der Wohnungen in den Wohnungsmarkt fordert.
15: Das Bezirksamt lässt auf RBB-Nachfrage hingegen ausrichten, man halte den Leerstand wegen der langen Planungsdauer für nachvollziehbar. Denn eigentlich habe die Deutsche Wohnen ja längst abreißen und neu bauen wollen. Zudem sollen die derzeitigen Mieter später in den neuen Häusern Wohnraum erhalten zu den gleichen Konditionen wie heute. Die Deutsche Wohnen teilte dem RBB mit, man könne Anfang 2028 loslegen, sofern bis dahin Baurecht hergestellt wird. Derweil verfallen allerdings die teils schon ziemlich maroden Häuser der Siedlung Westend, klagt Mieter Steffen Unger. Die Dächer zum Beispiel hätten längst saniert werden müssen.
18: Und auch sozusagen die Fenster, die Außenseiten, da ist, seit ich hier wohne, nie irgendetwas passiert. Ich melde einen Mangel zum Beispiel an einem Heizungsrohr und dann wird aber nichts getan, sondern es wird so lange abgewartet, bis dann der Rohrbruch einfach da ist, weil dann bezahlt es nicht der Eigentümer, sondern die Versicherung und am Ende halt über die Betriebskostenabrechnung auch die Mieter.
3: Das war ein Bericht von Sebastian Schöbel. Und von Berlin geht's jetzt nach Bayern. Da hat sich schon bei den Kommunalwahlen vergangenen März gezeigt, die CSU hat die Sorgen der Menschen bei der Krankenhausreform unterschätzt. Die Reform befindet sich gerade in einer wichtigen Phase, weil zentrale Entscheidungen stehen an, die auch für die generelle Zukunft von Klinikstandorten in Bayern wichtig sind. Ein heikles Thema, das auch Ministerpräsident Söder beschäftigt. Nadine Bader berichtet.
13: Ministerpräsident Markus Söder greift zu einem beliebten Politikerkniff. Loben, aber auch etwas erwarten.
19: Unsere Gesundheitsministerin, die macht einen exzellenten Job, die Judith Gerlach. Sie wird dann auch am Ende den Vorschlag machen müssen, wie die sogenannten Leistungsgruppen eingeteilt werden.
13: Leistungsgruppen, das klingt technokratisch. Dabei sind sie das Herzstück der Krankenhausreform. Es geht darum, welche bayerische Klinik künftig welche medizinische Leistung anbieten darf. Von Geburtshilfe über Herzchirurgie bis hin zu komplizierten Wirbelsäuleneingriffen. Im bayerischen Gesundheitsministerium liegen derzeit mehr als 3.400 Anträge dazu vor. Von mehr als 250 Klinikstandorten. Der Medizinische Dienst Bayern prüft die Anträge bis Ende Juli. Entscheiden muss dann aber Gesundheitsministerin Judith Gerlach von der CSU.
20: Mit der Zuweisung entscheiden wir maßgeblich darüber mit, wie die medizinische Versorgung in Bayern in den kommenden Jahren aussehen wird. Also, wo es welche Krankenhausleistungen geben wird, die von den gesetzlichen Krankenkassen dann auch bezahlt werden.
13: Bezahlt ist hier das entscheidende Stichwort. Wenn eine Klinik eine Leistungsgruppe künftig nicht mehr von den Krankenkassen vergütet bekommt, könnte das auch über die generelle Zukunft von Klinikstandorten mitentscheiden. Denn Notaufnahmen oder Geburtshilfe bringen in der Regel weniger Geld ein als zum Beispiel Hüftoperationen. Wer überbringt dann die Botschaft, wenn eine Klinik oder Abteilung geschlossen werden muss? Die Vorsitzende der Bayerischen Krankenhausgesellschaft, Tamara Bischoff, sagt, das dürfe nicht an den Kommunalpolitikern hängen bleiben. Die Politikerin der Freien Wähler ist auch Landrätin im unterfränkischen Kitzingen.
21: Das ist ein Thema, wo man sich keine Freunde macht, wenn man sagen muss, ja, aber an der Stelle gibt es jetzt keine Notaufnahme mehr. Da erwarte ich, dass der Freistaat Bayern gemeinsam mit uns Landkreise und Versorgungsträger Hand in Hand für eine ordentliche Krankenhausversorgung in Bayern einsteht.
13: Die entscheidende Phase der Krankenhausreform trifft auf eine sowieso schon angespannte finanzielle Lage bei den bayerischen Kliniken. Der Vorsitzende des Bayerischen Städtetags, Markus Pannermeier, zugleich Oberbürgermeister von der CSU in Straubing, fordert ein finanzielles Notprogramm vom Freistaat.
22: Wenn man das nicht tut, dann droht tatsächlich ein unstrukturierter Kahlschlag. Und das ist das, was wir uns im Interesse der Bevölkerung nicht wünschen dürfen.
13: Am Wochenende haben CSU und Freie Wähler bei ihrer Fraktionsklausur in Irsee beschlossen, die, Zitat, Herausforderungen der Krankenhausreform gemeinsam zu bewältigen. Für Herbst hat Gesundheitsministerin Gerlach eine Entscheidung darüber angekündigt, welche Klinik in Bayern künftig noch welche medizinische Leistung anbieten darf.
2: Sport.
23: Mit Moritz Knorr. Bei der Tour de France ist der Traum von einer erneuten Podiumsplatzierung für Deutschlands größte Radsporthoffnung Florian Lipowitz ausgeträumt. Beim Einzelzeitfahren stürzte der 25-Jährige und musste das Rennen danach aufgeben. Lipowitz zog sich einen Schlüsselbeinbruch zu. Steffen Gahr blickt zurück.
24: Was für ein sportliches Drama am Genfer See.
25: Wer ist gestürzt? Wer ist da in die Bande gestürzt?
26: Man sieht ihn fast gar nicht. Es ist ein Red Bull-Fahrer. Es ist Lipowitz. Lipowitz am Boden, Lipowitz gestürzt und es sieht nicht gut aus.
24: Er war sehr gut unterwegs, 4 Kilometer vor dem Ziel, aber rutschte er in einer Rechtskurve raus aus der Tour.
26: Er sitzt auf dem Boden, jetzt sehen wir es nochmal in einer Rechtskurve, verliert er den Halt mit seinem Vorderrad und rutscht in eine gelbe Straßenbalustrade, Kopf vorne vorweg. Das ist abgefedert, das wirkt nicht so schlimm, aber im Ziel schlagen sie die Hände vor den Kopf.
24: Florian Lipowitz wurde lange behandelt, hielt sich die Schulter und musste das Rennen aufgeben. Während Remco Evenepoel im Ziel erst strahlend sein Siegerinterview gab, fast 30 Sekunden war der Belgier schneller als Tadej Pogacar, eine Machtdemonstration.
27: It's amazing.
24: Es ist Wahnsinn, es war ein schönes Zeitfahren. Am belgischen Nationalfeiertag zu siegen ist besonders, ich bin stolz. Aber mein Teamkollege Florian ist gestürzt, das ist sehr schade. Daher ist es eher ein bittersüßer Sieg, den wir da feiern. Ich wünsche Florian das Allerbeste, hoffentlich ist es nicht zu schlimm. Lipowitz konnte aufstehen und zum Krankenwagen gehen. Der Traum vom erneuten Tourpodium aber ist geplatzt. Das Tour aus für den Leichinger, der erste große Rückschlag als Radprofi.
23: Das gelbe Trikot behält weiterhin der Slowene Tadej Pogacar. Sein Vorsprung auf Remco Evenepoel beträgt nach der 16. Etappe 4 Minuten und 32 Sekunden. Und dann blicken wir noch nach Hannover. Da finden ab Donnerstag die Finals statt. In 24 verschiedenen Sportarten werden insgesamt 143 deutsche Meistertitel vergeben. Quasi ein kleines nationales Olympia. Mats Nicholsen, welche Sportarten sind denn dabei?
0: Da sind natürlich die klassischen großen olympischen Sportarten wie Schwimmen, Turnen und die Leichtathletik, die aber ein Sonderfall ist. Die deutschen Meisterschaften der Leichtathleten werden im Stadion in Wattenscheid ausgetragen. Ein besonderer Wettkampf wurde aber in die Finalsstadt Hannover ausgelagert. Das Stabhochspringen auf dem Opernplatz. Dort wird eine mobile Stabhochsprunganlage aufgebaut. Und dann gibt's zahlreiche neue, junge Sportarten, wie das Speedklettern, ebenfalls auf dem Opernplatz. Es geht so schnell wie möglich eine 15 Meter hohe Wand rauf. Dann gibt es zum Beispiel noch das Stand-Up-Paddling auf dem Maschsee oder das Speed-Windsurfen auf dem Steinhuder Meer. Und die Veranstalter der Finals haben sich auch mit dem Deutschen Behindertensportverband abgestimmt. Auch paralympische Disziplinen sind dabei. Im Kanu und Rudern auf dem Maschsee und beim Bogensport.
23: Das führt natürlich zur Anschlussfrage. Welche Top-Sportler und Sportlerinnen bekommen wir denn in Hannover zu sehen?
0: Olympiasiegerin Daya Varfolomeev zum Beispiel. Sie hat 2024 in Paris Gold in der rhythmischen Sportgymnastik gewonnen und wurde in dem Jahr auch als deutsche Sportlerin des Jahres ausgezeichnet. Weitere Olympiasieger in Hannover sind Laura Lindemann im Triathlon oder die Schwimmer Lukas Mertens und Florian Wellbrock. Insgesamt sind bei den Finals knapp 4000 Sportlerinnen und Sportler dabei. Mal zum Vergleich eine Größenordnung. Das sind mehr Athletinnen und Athleten als bei den Olympischen Winterspielen, zuletzt in Mailand.
23: Morgen steigt dann auch schon die Eröffnungsfeier, zu sehen live in der ARD-Mediathek. Und dort gibt's dann auch die Entscheidung in den kommenden Tagen.
3: Und das war der Sport mit Moritz Knorr.

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1: Um 0.28 Uhr mit Juliette Groß. Das französische Parlament hat einen Gesetzentwurf verabschiedet, der Kindern unter 15 Jahren die Nutzung sozialer Netzwerke verbietet. Eine Premiere in Europa. Das Gesetz soll bereits im September mit dem neuen Schuljahr in Kraft treten. Aus Paris, Julia Borutta.
2: Das französische Social-Media-Verbot für unter 15-Jährige betrifft alle sozialen Plattformen, sieht aber Ausnahmen für Online-Enzyklopädien oder digitale Projekte mit Bildungszwecken vor. Kritiker des Gesetzes halten es für nicht durchführbar und deshalb reine Symbolpolitik. Es sei völlig unklar, mit welchen Überprüfungs-Apps, öffentlichen oder privaten, europäischen oder amerikanischen, das Alter der Jugendlichen festgestellt werden solle.
1: In der Ukraine hat Präsident Selenskyj Armeechef Sirski entlassen. Damit erfüllte Selenskyj eine zentrale Forderung von Demonstranten, die tagelang in mehreren Städten auf die Straße gingen. Sie protestierten dagegen, dass der bisherige Verteidigungsminister Fedorow entlassen worden war und forderten auch die Ablösung Sirskis. Zwischen beiden hatte es Streit gegeben. Neuer Armeechef wird Heeresgeneral Drapati. Auch für Fedorow soll es eine neue Aufgabe geben. Das geplante Alkoholverbot an tausenden Bahnhöfen in Deutschland stößt auf große Zustimmung. Der Ehrenvorsitzende des Fahrgastverbands Pro Bahn, Naumann, fordert allerdings weitere Schritte.
3: Ja, ich glaube, wir müssten uns alle jetzt mal hinsetzen und eine einheitliche Lösung für das Thema Alkohol im öffentlichen Verkehr erstellen. Das geht ja auch noch weiter. Wir haben ja auch in Hamburg ein Alkoholkonsumverbot in der U-Bahn. Auf den Fähren im Hafen, die auch öffentlicher Verkehr sind, gilt es nicht. Also hier braucht es eine einheitliche Regel, die bundesweit gilt. Und da ist sicherlich auch die Politik gefordert, hier einen entsprechenden Rahmen zu schaffen.
1: Karl-Peter Naumann vom Fahrgastverband Pro Bahn. Sachsens Ministerpräsident Kretschmer fordert angesichts der politischen Mehrheitsverhältnisse im Osten Deutschlands eine Bereitschaft zu Gesprächen mit allen anderen Parteien. Wer noch über Brandmauern rede, habe die Zeichen der Zeit nicht erkannt, sagte der CDU-Politiker dem Handelsblatt. Wörtlich sagte Kretschmer, wir müssen mit jedem reden, der reden will. Bundeskanzler und CDU-Chef Merz hat wiederholt eine Zusammenarbeit seiner Partei mit der AfD und der Linken ausgeschlossen und auf Parteitagsbeschlüsse verwiesen. Das Wetter in Deutschland. Häufig trocken, im Norden etwas Regen, Tiefstwerte 16 bis 6 Grad. Tagsüber vom Norden bis zur Mitte gebietsweise Regen, im Nordosten einzelne Gewitter, sonst oft trocken, Höchstwerte 18 bis 28 Grad. Am Donnerstag leicht wechselhaft bei 18 bis 27 Grad. Am Freitag meist freundlich, im Nordwesten und im Osten etwas Regen, 19 bis 29 Grad. Das waren die Nachrichten.
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4: Wir schauen auf die Straßen. Die A1 Lübeck Richtung Fehmarn ist zwischen Neustadt-Pelzerhaken und Lensahn wegen Bergungsarbeiten gesperrt. Die A5 Frankfurt Richtung Karlsruhe ist zwischen Heppenheim und Hemsbach wegen einer Baustelle bis 6 Uhr früh gesperrt. Die Umleitung führt über die U86. Die A14 Magdeburg-Schwerin ist zwischen dem Kreuz Magdeburg und Dahlen-Warsleben in beiden Richtungen wegen Bauarbeiten bis ca. 5 Uhr gesperrt. Die A40 Essen Richtung Duisburg ist zwischen Essen Zentrum und Essen Holsterhausen wegen Wartungsarbeiten im Ruhrschnellwegtunnel gesperrt. Dann die A44 Essen Richtung Düsseldorf ist zwischen dem Dreieck Felbert Nord und Hetterscheid wegen Bauarbeiten noch bis Mitte Oktober gesperrt. Die A67 Darmstadt Richtung Mannheim ist zwischen Gernsheim und Lorsch wegen Löscharbeiten vorübergehend gesperrt. Die A71 Suhl Richtung Erfurt ist zwischen Stadt Ilm und Arnstadt Süd wegen Wartungsarbeiten bis ca. 6 Uhr früh gesperrt. Die A111 in Berlin Richtung Dreieck Oranienburg ist zwischen Waldmannslusterdamm und der Schulzendorfer Straße wegen einer Nachtbaustelle bis ca. 5 Uhr früh gesperrt. Und noch zuletzt die A215 Neumünster Richtung Kiel zwischen Blumenthal und Kreuzkiel West ist wegen Bergungsarbeiten gesperrt. Das war's. Ich wünsche Ihnen eine gute Fahrt.
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4: Mit Julia Faltermeier. Hallo. Diese Beziehung auszubauen, das ist bei vielen umstritten. Bundeskanzler Merz hat in Berlin den aserbaidschanischen Präsidenten Aliyev empfangen. Und das Treffen war für beide wohl erfolgreich, denn sie haben eine gemeinsame strategische Erklärung unterzeichnet. Dabei geht es vor allem um mehr wirtschaftliche Zusammenarbeit, zum Beispiel beim Thema Öl und Gas. Aber in Deutschland gibt es auch Kritik, mit dem autoritär regierenden Aliyev engere Geschäftsbeziehungen einzugehen. Christina Nagel berichtet.
5: Excellencies, Ladies and Gentlemen, welcome to this signing ceremony.
6: Lächelnd sitzt der aserbaidschanische Präsident Ilham Aliyev neben Kanzler Friedrich Merz. Beide werden gleich eine gemeinsame Erklärung unterzeichnen. Es geht um eine neue strategische Agenda. Die Bundesregierung will die Beziehung zu Aserbaidschan vertiefen, setzt auf mehr wirtschaftliche Zusammenarbeit.
7: Zugleich wird heute, und Sie sind Teilnehmer dieser Zeremonie gewesen, die Gründung eines deutsch-aserbaidschanischen Wirtschaftsrats vereinbart. Das ist ein wichtiges Signal an die Unternehmen in beiden Ländern. Uns ist es ernst mit dem Ausbau der Beziehungen zwischen Deutschland und Aserbaidschan.
6: Die Zeiten, in denen die Bundesregierung auf Distanz ging zum autoritär regierten Aserbaidschan, sind offenkundig vorbei. Es ist viel von Chancen, Perspektiven und Möglichkeiten die Rede, auch und vor allem im Energiesektor. Deutschland, macht der Kanzler klar, würde gern mehr Öl und Gas aus dem Südkaukasusland abnehmen.
7: Aserbaidschan ist eines der wenigen Länder in der Region mit einem Überschuss an Energie, also erzeugt mehr, als es selbst verbraucht. Und insofern ist Aserbaidschan für uns ein interessantes Partnerland.
6: Seit Anfang des Jahres bezieht Deutschland Gas aus Aserbaidschan. Geleitet wird es über die Transadria-Pipeline, über Griechenland, Albanien und Italien, basierend auf einem 10-Jahres-Vertrag, den der deutsche Energieversorger SEFE mit dem staatlichen aserbaidschanischen Energiekonzern SOKA abgeschlossen hat. Aktuell beläuft sich die Liefermenge auf 1,5 Milliarden Kubikmeter pro Jahr. Mehr sei durchaus möglich, macht Präsident Aliyev klar. Dazu brauche man weitere Verträge und politischen Willen. Es muss aber auch die vorhandene Erdgasinfrastruktur erweitert werden. Sowohl die Erdgaspipeline TAP als auch TANAP sind voll ausgelastet. Wir brauchen neue Pipelines. Dafür aber brauchen wir Investitionen. Kanzler Merz sieht hier durchaus Perspektiven, auch für mehr Zusammenarbeit in anderen Wirtschaftsbereichen. Enger werden soll auch der Kontakt zwischen Ministerien und Behörden und die Zusammenarbeit in den Bereichen Wissenschaft, Kultur und Bildung. Wie frei sich ein solcher Dialog in der Praxis gestalten ließe, das lässt die gemeinsame Erklärung offen.
4: Wirtschaft. Europas Industrie leidet unter den Folgen der hohen Energiepreise. Viele Unternehmen wehren sich deshalb gegen zusätzliche Kosten, zum Beispiel für den Klimaschutz. Die fallen da zum Beispiel an, weil Unternehmen für die Emissionen, also die Treibhausgase, die sie ausstoßen, zahlen müssen. Die EU-Kommission hat deshalb jetzt eine Reform des Emissionshandels vorgeschlagen. Die Kosten für die Wirtschaft sollen gestreckt werden und weniger stark steigen. Aber was bedeutet das für den Klimaschutz? Wissenschaftlerinnen und Wissenschaftler sind besorgt, berichtet Katharina Mau.
8: Eine starke Industrie in Europa und gleichzeitig strenger Klimaschutz im Einklang mit den EU-Klimazielen. Das muss die Reform des Emissionshandels aus Sicht von KlimaökonomInnen gewährleisten. Am Freitag hat die EU-Kommission Vorschläge dazu gemacht. Aus Sicht des Klimaschutzes setzt sie dabei gemischte Signale, sagt Sebastian Rausch, Professor für Klima- und Umweltökonomik am Zentrum für europäische Wirtschaftsforschung, kurz ZEW.
9: Die Kommission versucht einen schwierigen Spagat. Sie will Investitionen in Elektrifizierung und klimaneutrale Produktion beschleunigen. Das ist richtig. Zugleich lockert sie aber den Emissionspfad im europäischen Emissionshandel. Und das ist riskant.
8: Der Emissionshandel ETS 1 soll dazu beitragen, die Treibhausgasemissionen der EU zu reduzieren. Er gilt als ihr wichtigstes Klimaschutzinstrument. Für jede ausgestoßene Tonne CO2 müssen die teilnehmenden Unternehmen Zertifikate kaufen oder bekommen sie zum Teil noch kostenlos. Damit die Emissionen stetig sinken, verringert die EU jedes Jahr die Menge an Zertifikaten, die sie in Umlauf bringt. Der neue Vorschlag: Ab 2031 soll die Menge langsamer sinken als zuvor geplant. Laut der EU-Kommission steht dieser Vorschlag nicht im Widerspruch zum EU-Klimaziel für 2040. Forschende des Öko-Instituts kritisieren allerdings, der Pfad berücksichtige nur die Emissionszertifikate, die ab 2031 neu in den Markt kommen. Durch zusätzliche Zertifikate, die aus den Jahren davor übrig bleiben, entstehe ein Überangebot. Jakob Greichen, Wissenschaftler am Öko-Institut.
10: Das, was die Kommission vorschlägt, erlaubt so viele Emissionen im ETS, dass es unsere Klimaziele gefährdet. Und im Grunde genommen besteht die Gefahr, dass wir jetzt wieder wiederholen, was wir ganz am Anfang des ETS hatten, nämlich zu hohe Emissionsmengen, die erlaubt sind, was dazu führt, dass wir niedrige Preise haben und die Minderung in den Sektoren nicht so funktioniert, wie es sein sollte.
8: Die Forschenden haben berechnet, im Zeitraum von 2031 bis 2040 stünden 35% mehr Zertifikate zur Verfügung, als dem Ziel 2040 angepasst wären. Sollte der ETS 1 seine Ziele nicht erreichen, müssten andere Bereiche ihre Ziele übererfüllen. Außerhalb des ETS 1 liegen etwa die Bereiche Gebäude und Verkehr, die in einem zweiten Emissionshandel zusammengefasst werden sollen. Gerade diese Bereiche hinken jedoch in vielen Ländern damit hinterher, ihre Emissionen zu reduzieren. Sinkende Preise im Emissionshandel könnten auch zum Problem für die Unternehmen werden, die schon früh in Klimaneutralität investiert haben. Unternehmen wie der Stahlhersteller Salzgitter oder die saarländische Stahlindustrie hatten davor gewarnt, den Emissionshandel abzuschwächen. Jakob Greichen vom Öko-Institut.
10: Die haben natürlich darauf gesetzt, dass es teuer wird, CO2 zu emittieren. Deshalb haben sie ihre Investitionen gemacht. Wenn jetzt der Preis fällt, dann haben die wahrscheinlich ein Problem.
8: Einen anderen Vorschlag der Kommission sehen die Forschenden eher positiv. Kostenlose Zertifikate will die EU ab 2031 nur noch unter bestimmten Bedingungen vergeben. Nur dann, wenn die Unternehmen einen Plan vorlegen, der zeigt, in welchem Umfang sie in den Verzicht auf fossile Brennstoffe in Europa investieren.
4: Vor wenigen Wochen hat dieser Fall bundesweit Entsetzen ausgelöst. In einer Jugendhilfeeinrichtung in Stade in Niedersachsen wurden Ende Juni 6 Menschen erschossen. 3 Beschäftigte der Einrichtung und 3 Mitarbeitende des Jugendamts Hannover. Es ging offenbar um einen Sorgerechtsstreit. Jetzt ist der Tatverdächtige tot. Gestern früh wurde er in seiner Gefängniszelle leblos aufgefunden. Meine NDR-Kollegin Nina Zimmermann hat mit Reporterin Angelika Henke gesprochen. Sie verfolgt den Fall von Beginn an. Und zuerst ging es um die Frage, was ist denn konkret über den Tod des Mannes bekannt?
11: Ja, der Mann, der wurde gefunden von einem Stationsbediensteten, wie es offiziell heißt. Er war ja in einem Einzelhaftraum untergebracht und morgens gab es dann diese Routinekontrolle und er hat sich offenbar stranguliert. Der Notarzt wurde herbeigerufen, aber konnte auch nichts mehr machen. Die Ermittlungen, die sind natürlich eingeleitet worden, die laufen derzeit, wie das konkret passieren konnte. Das niedersächsische Justizministerium als Oberbehörde hat den Landtag informiert und dann die Öffentlichkeit und zuvor haben, und das finde ich ganz wichtig, die Angehörigen Bescheid bekommen und auch die Angehörigen der in Stade Getöteten.
12: Jetzt gab es ja durchaus schon Medienberichte, dass der mutmaßliche Täter sich gleich nach der Tat das Leben nehmen wollte. Waren da alle Sicherheitsmechanismen bei der JVA eingeschaltet?
11: Ja, das ist eine wichtige Frage, die jetzt aufgearbeitet werden muss. Die parlamentarische Geschäftsführerin der oppositionellen CDU im Niedersächsischen Landtag, Carina Herrmann, die fordert eine gründliche Untersuchung der Todesumstände. Sie fragt sich, warum er als möglicherweise akut suizidgefährdeter Häftling nicht rund um die Uhr bewacht wurde. Offenbar, muss man sagen. Und sie fordert, dass die Justizministerin Katrin Wahlmann von der SPD zu diesem Vorfall dann zeitnah sich erklärt, nach der Sommerpause des Parlaments ist das sicher also weiter Thema. Aber zur Wahrheit gehört auch, Suizid in JVAs, auch gerade in der Untersuchungshaft, da passiert das leider immer wieder. Wir haben es rausgesucht, 86 Mal in Deutschland weit 2025. Die Hälfte von diesen Menschen in U-Haft, besonders gefährdet, sind Beschuldigte, die wegen Gewalttaten hinter Gittern sind.
4: Das waren Informationen von Reporterin Angelika Henke zum Tod des mutmaßlichen Täters von Stade.
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4: Es war auf Social Media zuerst nur ein fröhlicher Schnappschuss. 2 glückliche Väter mit Kinderwagen. Jens Spahn und sein Mann sind Eltern geworden, mit Hilfe einer Leihmutter in den USA. Obwohl sich die Union klar gegen Leihmutterschaft in Deutschland positioniert. Die Entscheidung hat aber nicht nur Jens Spahn seinen Job als Fraktionschef der Union gekostet. Sie hat auch eine neue Debatte ausgelöst über die Frage, sollte Leihmutterschaft in Deutschland teilweise legalisiert werden? Katrin Aue berichtet aus Berlin.
13: Die Frau, die den Sohn des CDU-Politikers Jens Spahn ausgetragen hat, weiß womöglich gar nichts davon. Aber sie ist zum Politikum geworden. Denn die Frage nach Leihmutterschaften wird mittlerweile über den Fall Spahn hinaus breit diskutiert. Das sieht auch der Kanzler, Friedrich Merz.
14: Mir ist bewusst, dass dieses Thema in seiner ganzen Dimension, menschlich, juristisch, gesellschaftlich, ethisch, sehr viele Menschen im Augenblick in Deutschland aus diesem aktuellen Anlass bewegt.
13: Es geht um Frauen, die sich eine vorher im Reagenzglas befruchtete, in der Regel fremde Eizelle einsetzen lassen und dafür meist Geld bekommen. Sie tragen ein Kind aus für Menschen, die keinen anderen Weg gefunden haben. Diese Praxis der Leihmutterschaft ist in Deutschland seit 1990 per Embryonenschutzgesetz verboten. Aber in manchen anderen Ländern ist sie erlaubt. Viele Betroffene weichen deshalb ins Ausland aus. Und Politik und Justiz verhindern es nicht. Doppelmoral nennt das der Medizinethiker von der Universität in Bonn, Professor Hartmut Kress. Für ihn ist es vor allem
15: völlig unerträglich, dass die sogenannten Leihmütter teilweise in manchen Ländern ausgebeutet und ausgenutzt werden von einer kommerzialisierten Leihmutterschaftsindustrie.
13: Deshalb fordert er, wie zuletzt mehrere Ethikfachleute und Juristen, dass Leihmutterschaft in Deutschland teilweise legalisiert wird. Denn der Wunsch nach einem eigenen Kind sei völlig legitim. Kress sagt, dass Leihmutterschaft auch ethisch vertretbar praktiziert werden könne. Beispiel Großbritannien. Dort gibt es ganz legal zertifizierte Zentren für sogenannte altruistische Leihmutterschaften. Für eine Frau heißt das,
15: sie hat auf gut informierter Basis zugestimmt. Sie erhält eine angemessene Entschädigung. Aber es ist nicht so, dass das Austragen eines Kindes für ein bestellendes Paar für sie einen echten Verdienst bewirken würde. Und außerdem ist mit diesem Verfahren in Großbritannien sichergestellt, dass nicht eine Leihmutterschaftsagentur sehr viel Geld verdient und die austragende Frau kaum etwas bekommt.
13: Altruistische Leihmutterschaft wurde auch in Deutschland schon diskutiert. Eine von der Ampelkoalition eingesetzte Kommission kam in einem Bericht zu dem Schluss, das Verbot könnte unter engen Voraussetzungen aufgehoben werden. Doch dann kam das Ampel aus. Grünen-Fraktionschefin Britta Hasselmann wünscht sich eine neue Debatte.
16: Ich fände es wichtig, gerade angesichts der Schwierigkeit und der herausfordernden Fragen, die komplex sind und ethische Grundlagen betreffen, dass der Bericht bei dieser Koalition nicht in der Schublade verschwindet, sondern wir als Parlament uns den nochmal vornehmen und darüber sprechen.
13: Dass unter der schwarz-roten Koalition die Regeln für Leihmutterschaft geändert werden, ist aber sehr unwahrscheinlich. Denn die CDU ist strikt dagegen. Wortführend bei dem Thema ist die Frauenunion, der Zusammenschluss der Frauen in der CDU. Erst am Wochenende hat sie bei Instagram nochmal unter anderem die gesundheitlichen Risiken für die Frauen betont. Leihmutterschaft sei aus guten Gründen verboten. Zitat:
17: Dort, wo die Frau zum Mittel wird, endet die Selbstbestimmung. Dies ist für uns unverhandelbar.
13: Allerdings, in der Bevölkerung ist die Frage der Leihmutterschaften offenbar nicht so unverhandelbar. Laut einer aktuellen Umfrage für die Bild-Zeitung finden 41% das bisherige Verbot falsch. 39% finden es richtig.
4: Und in den Tagesthemen hat mein Kollege Jörg Schönenborn mit Helmut Frister über das Thema Leihmutterschaft gesprochen. Er ist Vorsitzender des Deutschen Ethikrates. Zunächst ging es um die, die für eine Leihmutterschaft ins Ausland gehen. Dort wird das Verbot umgangen. Es gibt keine Sanktionen. Die Kinder werden anerkannt. Welches Signal sendet unser Staat an Paare, die vor einer solchen Entscheidung stehen?
18: Nun ja, es ist das Signal einer gewissen Doppelmoral, die wir im Fortpflanzungsmedizinrecht haben. In Deutschland haben wir ein striktes Verbot, aber wir lassen es zu und ermöglichen es zum Teil sogar durch Kinderwunschmessen und Ähnliches, dass die Paare relativ leicht ins Ausland gehen können, sofern sie halt Geld haben.
19: Und wie kommen wir raus aus dieser Doppelmoral?
18: Ja, indem wir zumindest mal eine offene Diskussion darüber führen, ob wir nicht unter bestimmten Voraussetzungen auch die Leihmutterschaft reguliert zulassen wollen. Bisher haben wir da eine weitgehende Tabuisierung. Die Leihmutterschaft verstößt gegen die Menschenwürde. So stand es im Koalitionsvertrag der letzten CDU-SPD-Koalition. Und das ist als Begründung sicherlich zu wenig.
19: Es gibt Stimmen, die sprechen von der altruistischen Leihmutterschaft aus der SPD, aus den Grünen. Altruistisch heißt selbstlos, uneigennützig. Kann es so etwas geben, dass eine Leihmutter uneigennützig ihren Körper für 9 Monate zur Verfügung stellt?
18: Naja, also das kann es sicherlich ohne weiteres geben in Fällen, wo sich die Beteiligten persönlich nahestehen. Da kann ich mir das gut vorstellen. Ansonsten wird das nicht allzu häufig der Fall sein. obwohl man das manchmal unterschätzt. Es gibt etwa einen ganz anderen Zusammenhang bei der Organspende in Großbritannien schon lange die Möglichkeit, anonym seine Niere für jemanden zu spenden. Und es ist doch eine dreistellige Zahl, die das jedes Jahr in Großbritannien tut. Und das ist noch ein erheblich größeres Opfer.
19: Da wären Sie für eine solche Öffnung zur altruistischen Leihmutterschaft? Und wenn ja, wie würden Sie das festschreiben und kontrollieren?
18: Ja, ich bin selber da noch nicht ganz festgelegt. Aber ich könnte mir schon vorstellen, dass am Ende eine solche Öffnung steht. Und man könnte das zumindest zu Beginn auch sehr restriktiv machen. Das heißt, vielleicht wirklich nur für einander nahestehende Personen und auch mit der Möglichkeit, dass eine Kommission oder jemand anders, eine Gruppe halt, dass die Motivation kontrolliert und darauf achtet, dass da keine finanziellen, primär finanziellen Hintergründe sind.
19: Ihre Professorenkollegin Frauke Brosius-Gersdorf würde viel weitergehen. Sie sagt, es gibt ein Selbstbestimmungsrecht der Frau im Grundgesetz. Dazu gehört auch, über den Körper zu entscheiden. Und man könne einer Frau nicht verbieten, Leihmutter werden zu wollen.
18: Ja, das ist im Ausgangspunkt ja richtig. Es gibt ein Selbstbestimmungsrecht über den eigenen Körper. Allerdings meine ich schon, dass man bei einer solchen Entscheidung, wo es nahe liegt zu fragen, warum macht die Frau das eigentlich, man die Freiwilligkeit schon kontrollieren muss und eben finanzielle Motivationen, die dann einer Notlage entspringen, ausschließen sollte. Also ich würde nicht so weit gehen, da eine vollständige Kommerzialisierung zuzulassen.
4: Sagt der Vorsitzende des Deutschen Ethikrates Helmut Frister im Tagesthemen-Interview. Orang-Utan, das ist malaiisch für Waldmensch. Das sind die Menschenaffen mit dem langen roten Fell, die so gerne rumtüfteln. So gerne, dass der ein oder andere Orang-Utan im Zoo deshalb auch schon mal die Tür zu seinem Gehege aufgekriegt hat. In Freiheit leben Orang-Utans im Dschungel in Indonesien. Zwei der insgesamt weltweit drei Arten ausschließlich auf der Insel Sumatra. Und dort wurde jetzt eine große Volkszählung dieser Affen durchgeführt mit alarmierenden Ergebnissen. Jenny von Sperber aus der ARD-Wissenschaftsredaktion.
20: In den letzten 11 Jahren ist die Zahl der wildlebenden Sumatra-Orang-Utans um fast 20% zurückgegangen. Das ist ein schnellerer Rückgang, als Schutzprogramme für diese Menschenaffen vorausgesagt hatten. Beide Orang-Utan-Arten der Insel sind stark vom Aussterben bedroht. Von den Sumatra-Orang-Utans leben jetzt noch etwa 11.600 Individuen. Und von den erst vor wenigen Jahren als eigene Art entdeckten Tapanuli-Orang-Utans haben die Forscherinnen und Forscher nur noch 716 Affen registriert. Das sind zu wenige, um beispielsweise bei einem Krankheitsausbruch zu überleben. Umso wichtiger sind Programme, die Sumatra-Orang-Utans auswildern und ihren Lebensraum sichern, sagt die Biologin Antje Müllner von der Zoologischen Gesellschaft Frankfurt, die für eine solche Station auf Sumatra verantwortlich ist.
21: Wo wir ja aus konfiszierten Tieren eine Art Sicherheitspopulation aufbauen. Wir haben schon mehr als 200 Tiere in den Wald von Bukit Tigapulu entlassen. Wir haben auch Freilandgeburten und eigentlich ist diese Backup-Population auf einem guten Weg.
20: Möglicherweise können solche Projekte dafür sorgen, dass unsere Verwandten aus dem Dschungel nicht vollständig von der Erde verschwinden.
4: Kultur. Die Bilder sind damals um die Welt gegangen. Menschen, die sich vor dem Flughafen drängen. Ein Baby, das über den Zaun hinübergereicht wird. Fast 5 Jahre ist es inzwischen her, dass sich die internationale Gemeinschaft aus Afghanistan zurückgezogen hat. Es war ein chaotischer Abzug. Zehntausende sogenannte Ortskräfte wurden im Land zurückgelassen. Was damals passiert ist und wie die Menschen das erlebt haben, davon erzählt die Serie Kabul, Flucht aus der Hölle, eine europäische Koproduktion. Simone Schlosser stellt sie vor.
22: Zu Beginn funktioniert sie noch, die Bürokratie der italienischen Botschaft.
23: Ich war ein Informant für die italienische Armee zwischen 2013 und 2015.
24: Kann jemand bestätigen, was Sie da sagen? Haben Sie Dokumente? Wer war Ihr Kontaktmann?
22: Giovanni ist noch nicht lange in Afghanistan.
1: ein unscheinbarer Mitarbeiter mit Hemd und Brille. In einem Container sitzt er am Flughafen, stempelt Anträge und genehmigt Visa. Doch schon bald nimmt der Ansturm zu.
2: Was?
3: Was ist los?
2: Das ist Rom. Die Amis weigern sich, das Flugzeug landen zu lassen. Und was soll ich jetzt mit all den Menschen hier machen?
1: Giovanni ist eine von mehreren Hauptfiguren. Die Serie Kabul, Flucht aus der Hölle erzählt aus verschiedenen Perspektiven. Im Mittelpunkt steht eine afghanische Familie. Die Mutter ist Staatsanwältin, die Tochter Ärztin und der Sohn bei der Armee. Anfangs erleben wir sie noch zusammen. Sie haben Träume, glauben an ihre Heimat. Doch schnell ändert sich die Situation. Die Familie wird getrennt, sie versuchen zu fliehen, doch im Land herrscht Chaos.
5: Amina, wo bist du?
7: Vater, wie geht's dir?
5: Wir fahren zur französischen Botschaft. Komm mit uns und bring Roulon gleich mit. Es ist irre, hier zu bleiben. Wenn du bleibst, bringen die dich um.
1: Die Serie ist intensiv. Weitere Figuren sind der französische Sicherheitschef der Botschaft, der unter Druck versucht, das Gebäude zu evakuieren und dabei auf die Hilfe der Taliban angewiesen ist, ein amerikanischer CIA-General, der eine verdeckte Ermittlung leitet, um einen Anschlag des IS zu verhindern, sowie eine deutsche Soldatin, die auf eigene Faust in das Land reist, um einen afghanischen General zu retten.
25: General Hassan steht auf der Taliban-Todesliste.
26: Okay. Wissen Sie, wo er ist?
25: Ja, zuletzt war er bei Bamiyan.
26: Und Sie wollen die ganze Region absuchen, in der es vor Taliban nur so wimmelt?
25: General Hassan ist beim BND unter meinem Kommando ausgebildet worden. Er hat uns immer geholfen, all die Jahre, und vielen das Leben gerettet. Auch mir.
1: Es sind viele Geschichten für gerade mal 6 Folgen. Und zum Teil wirkt die Serie ähnlich reißerisch wie ihr Titel. Denn die Figuren sind immer genau da, wo gerade die größte Eskalation droht. Aber die Serie hat auch leise Momente. Sie zeigt die Menschen hinter den Schlagzeilen in eindringlichen Bildern, in denen die Hitze flirrt und der Schweiß glänzt und sich die Anspannung in den Gesichtern spiegelt.
25: Egal, was geschieht, ich gebe nicht auf. Aber ich habe wirklich Angst. Ich habe große Angst, hier zu bleiben. Und Angst wegzugehen.
1: Die Serie Kabul, Flucht aus der Hölle hat sich viel vorgenommen. Sie will gleichzeitig unterhalten, Spannung erzeugen und informieren. Manche Dialoge wirken hölzern und erklären mehr, als sie erzählen. Doch je mehr die Figuren an ihre Grenzen gehen, desto näher kommen sie uns. Und mit ihnen der Irrsinn dieser Bürokratie, die so viele Menschen bis heute im Stich gelassen hat.
27: Die Serie Kabul, Flucht aus der Hölle können Sie schon jetzt in der ZDF-Mediathek sehen. Und ab dem 27. Juli läuft sie dann auch in Doppelfolgen im ZDF-Fernsehen.
0: Standpunkt.

0: verkauft. Alkoholgehalt 41%. So ist das, was Palla ankündigt, nicht nur nicht konsequent, sondern auch nicht ehrlich. Denn die Fahrgäste, denen die Bahn im Zug hochprozentigen Alkohol verkauft, steigen dann an eben den Bahnhöfen aus, aus denen Palla das Trinken verbannen möchte.
1: Die Frankfurter Allgemeine Zeitung findet das geplante Verbot richtig.
0: Große Bahnhöfe sind in vielen Städten Hotspots der Kriminalität und Gewalt in Zügen gehört zum Alltag. Alkoholkonsum fördert aggressives Verhalten. Ebenso offensichtlich ist jedoch, dass der Alkoholkonsum nicht das einzige Problem in Bahnhöfen ist. Ausufernder Drogenkonsum und wachsende Verwahrlosung kommen hinzu. Aber auch das spricht nicht gegen ein Alkoholverbot.
1: Auch die Volksstimme aus Magdeburg lobt den neuen Plan der Deutschen Bahn und meint, sie sollte noch einen Schritt weitergehen.
0: Wirklich unsicher fühlen sich Fahrgäste meist nicht unbedingt in der Bahnhofshalle oder am Gleis, sondern im Zug. Nämlich dann, wenn betrunkene, aggressive Fahrgäste auftauchen. Das kann im Umfeld von Risikofußballspielen passieren, aber auch zu anderen Gelegenheiten. Meint die Bahn es wirklich ernst mit dem neuen Sicherheitspaket, sollte sie auch an dieser Stelle ansetzen. Theoretisch kann ein Alkoholverbot auch in Zügen festgelegt werden. Rauchen ist in den Waggons schließlich auch untersagt. Der beste Kompromiss ist vielleicht, ein Alkoholverbot in Zügen zeitweise auszuprobieren, etwa im Umfeld von Risikofußballspielen. Das würde vielen Fahrgästen tatsächlich mehr Sicherheit im Zugverkehr vermitteln. Die jetzt geplanten neuen Regeln könnten der Auftakt sein.
1: Kritik kommt von der Rheinpfalz aus Ludwigshafen.
0: Jetzt verbieten wir also das Bier, statt die Ursachen von Gewalt und Verwahrlosung endlich an ihren Wurzeln zu packen. Statt solche Symbolpolitik zu inszenieren, sollte Bahnchefin Palla dafür sorgen, dass unsere Bahnhöfe wieder sauber, Gebäude instand gesetzt und Sicherheitskräfte präsenter werden. Doch schon für ausreichendes Personal fehlt offenbar das Geld. Wer soll unter diesen Umständen ausgerechnet ein flächendeckendes Alkoholverbot kontrollieren?
1: Das waren die Standpunkte. Zusammengestellt hat sie Gisela Former.

0: Es ist 1 Uhr. 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
1: Die Nachrichten mit Ronald Lessig. Guten Abend. Frankreich bekommt nach den Sommerferien ein Social-Media-Verbot für unter 15-Jährige als erstes EU-Land. Am Abend stimmte die Nationalversammlung dafür. Christina Wilkes, WDR aktuell.
2: Die Mehrheit unter den französischen Abgeordneten war groß und Präsident Macron kann mit der Altersgrenze ein Wahlversprechen einlösen. Doch es gibt auch Kritik. Das Verbot betrifft grundsätzlich zwar alle sozialen Medien, es soll aber Ausnahmen geben. Zum Beispiel für private Chats bei WhatsApp oder fürs reine Videogucken bei YouTube. Diese Plattformen müssen Altersüberprüfungen lediglich für die Funktionen einführen, die einem sozialen Netzwerk nahe kommen. Kommentare schreiben zum Beispiel oder das Teilen von Inhalten. Einige Oppositionsparteien halten das Gesetz für Symbolpolitik und wollen es prüfen lassen.
1: Ab Oktober können junge Menschen in NRW eine Ausbildung in der Intensivpflege beginnen. Das Konzept an den Krankenhäusern in Paderborn und Marsberg ist bundesweit einzigartig. Alexa Schröder für WDR aktuell.
3: Normalerweise erlernen Pflegekräfte alles Wichtige rund um die Intensivpflege erst im Laufe der Jahre durch ihren Arbeitsalltag. Das St. Marienhospital Marsberg und das Christliche Klinikum Paderborn wollen das ändern. Die Azubis, die im Herbst starten, werden direkt auf Intensivstationen eingesetzt, sodass sie zu einem festen Team gehören. Außerdem haben sie Praxiseinsätze im ambulanten Pflegebereich, zum Beispiel bei langzeitbeatmeten Patienten. Nach ihrer Ausbildung können sie sofort auf Intensivstationen eingesetzt werden.
1: Und auch das ist Thema. In Deutschland gab es im vergangenen Jahr sexualisierte Gewalt gegen Kinder und Jugendliche. Die Zahl ist im Vergleich zum Vorjahr auf mehr als 18.300 gestiegen. Die Bahn bekommt für ihren Plan, an allen Bahnhöfen ein Alkoholverbot einzuführen, Zustimmung. Zweifel gibt es an der Kontrollierbarkeit, so von der Gewerkschaft der Polizei. Die Industrie- und Handelskammer hofft, dass Krefeld von einem Auftrag der italienischen Bahnfirma Italo profitiert. Sie will bei Siemens Züge für 3 Milliarden Euro kaufen.
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1: Für den Deutschen

0: Radprofi Florian Lipowitz ist die Tour de France vorbei. Er hat sich bei einem Sturz im Zeitfahren das Schlüsselbein gebrochen. Sein Teamchef sagt:
1: Super schade, dass er nicht weitermachen kann. Wir werden nicht nur im Kampf ums Podium vermissen, sondern wir werden dann als Menschen vermissen hier.
0: Lipowitz galt als deutsche Hoffnung bei der Tour de France. Das Wetter in Nordrhein-Westfalen. In der Nacht bewölkt, aber trocken bei 14 bis 9 Grad. Tagsüber örtlich leichte Schauer, gelegentlich auch sonnig. Dazu in Schwerte bei 20 Grad, in Hattingen 21 und in Bergheim bis 22 Grad. Am Donnerstag ist es meist bewölkt bis 23 Grad. Und am Freitag scheint vielerorts die Sonne, dann bei Höchstwerten bis 26 Grad. Und das war WDR aktuell.
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3: Wir schauen auf die Straßen. Die A1 Lübeck Richtung Fehmarn ist zwischen Neustadt-Pelzerhaken und Lensahn wegen Bergungsarbeiten gesperrt. Die A5 Frankfurt Richtung Karlsruhe ist zwischen Heppenheim und Hemsbach wegen einer Baustelle bis 6 Uhr früh gesperrt. Die Umleitung führt über die U86. Dann die A14 Magdeburg-Schwerin ist zwischen dem Kreuz Magdeburg und Dahlen-Warsleben in beiden Richtungen wegen Bauarbeiten bis ca. 5 Uhr früh gesperrt. Die A40 Essen Richtung Duisburg ist zwischen Essen-Zentrum und Essen-Holsterhausen wegen Wartungsarbeiten im Ruhrschnellwegtunnel gesperrt. Die A44 Essen Richtung Düsseldorf ist zwischen dem Dreieck Felbert Nord und Hetterscheid wegen Bauarbeiten noch bis Mitte Oktober gesperrt. Die A59 Dinslaken Richtung Duisburg ist zwischen Duisburg-Marxloh und dem Kreuz Duisburg Nord nach einem Unfall gesperrt. Die A71 Suhl Richtung Erfurt ist zwischen Stadt Ilm und Arnstadt Süd wegen Wartungsarbeiten bis ca. 6 Uhr früh gesperrt. Und zuletzt noch die A111 in Berlin Richtung Dreieck Oranienburg ist zwischen Weidmannsluster Damm und Schulzendorfer Straße wegen einer Nachtbaustelle bis ca. 5 Uhr früh gesperrt. Das war's. Ich wünsche Ihnen, da wo es geht, eine gute Fahrt.
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3: Aus dem Studio von NDR Info in Hamburg mit Julia Faltermeier. Hallo. Das Bier nach Feierabend, beim Warten auf den Zug nach Hause, der Piccolo beim Junggesellenabschied oder die Dose auf dem Weg zum Fußballspiel. Das alles könnte jetzt vorbei sein. Die Deutsche Bahn will künftig an allen ihren Bahnhöfen Alkohol verbieten. An einigen gibt es so ein Verbot schon, zum Beispiel am Hamburger Hauptbahnhof, in Hannover, in Köln oder in München. Bundesweit soll das jetzt aber auf alle rund 5.400 Stationen ausgeweitet werden. Für Bahnchefin Evelyn Paller heißt das, noch härter durchgreifen. Sie verspricht sich davon mehr Ordnung und Sicherheit. Sören Hinze berichtet, was verboten wird und was erlaubt bleibt.
4: Verschlossene Flaschen bleiben erlaubt. Auch der Ausschank und Verkauf von Alkohol in den Bahnhöfen soll nicht eingeschränkt werden. An den Bahnsteigen, in den Hallen und auf den Plätzen der DB-Bahnhöfe soll das Alkoholtrinken allerdings verboten werden. DB-Sprecherin Anja Bröker.
5: Das sind mögliche Ursachen für Konflikte, für Gewalt, Übergriffe. Und damit wollen wir jetzt Schluss machen. Deswegen ein ganz klares Alkoholkonsumverbot für alle Bahnhöfe. Wir haben sehr gute Erfahrungen gemacht und darauf bauen wir jetzt auf.
4: Hoffnung auf zügige Erfolge dämpft Benjamin Jendro von der Gewerkschaft der Polizei. Seit Mai diesen Jahres ist am Bahnhof Zoo wie an ausgewählten anderen Bahnhöfen im ganzen Land der Alkoholkonsum verboten. In der Realität sieht es aber anders aus.
6: Also wenn wir uns hier am Zoologischen Garten mal umgucken, haben wir nach wie vor eine Trinkerszene und es ist auch so, dass wir immer noch jeden Tag hier auch Funkwagen-Einsätze haben. Es gibt immer noch Polizeieinsätze, aber ich glaube, dass dieser Pilot ein Anfang war. Die Deutsche Bahn hat sich jetzt entschieden, das deutschlandweit umzusetzen. Es wird sicherlich ein bisschen Zeit brauchen.
4: Ähnlich ist die Lage in Frankfurt am Main und an anderen rund 30 Bahnhöfen der Deutschen Bahn. Hamburg gilt als Vorreiter. Hier wurde das Verbot schon 2024 eingeführt. Für den Fahrgastverband Pro Bahn ist das geplante Verbot für alle 5.400 Bahnhöfe ein längst überfälliger Schritt. Pro Bahn-Sprecher Matthias Ohmen.
7: Das reicht definitiv nicht aus. Wir haben zwar heute das Problem mit Menschen, die am Bahnhof Alkohol konsumieren, aber wir haben viele große Ereignisse, wo Leute schon betrunken zum Bahnhof kommen und sich auch daneben benehmen.
4: Bis Mitte Oktober soll das Alkoholverbot schrittweise flächendeckend eingeführt werden. In den Fernzügen bleibt Alkoholkonsum allerdings erlaubt, sofern dies in angemessenen Rahmen geschieht und Mitreisende nicht gestört werden, wie die Bahn auf Nachfrage mitteilte. Für die S-Bahnen und den Regionalverkehr gelten die Regeln der jeweiligen Verkehrsverbünde. Offen bleibt, wer am Ende die neuen Regeln in den Bahnhöfen durchsetzt. Der Fahrgastverband sieht insbesondere die Polizei in der Pflicht.
7: Wir wollen, dass das gemeinsam mit der Polizei durchgesetzt wird. Bus und Bahn sind öffentliche Verkehrsmittel, das ist öffentlicher Raum. Und wir brauchen selbstverständlich im öffentlichen Raum Präsenz und Durchsetzung von Polizei.
4: Matthias Ohmen zieht Parallelen zum Straßenverkehr, wo auch die Polizei für Recht und Ordnung zuständig ist. Benjamin Jendro von der Gewerkschaft der Polizei sieht die Verantwortung woanders.
6: Das ist eine Mammutaufgabe, vor der in erster Linie die Deutsche Bahn steht. Ja, die Deutsche Bahn hat das Hausrecht, was auf den Bahnhöfen, was in Bahnhofsgebäuden und auch hier an Bahnhofsvorplätzen geht. Natürlich kann man dann im Ernstfall dann auch die Polizei hinzuholen. Also unsere Kolleginnen und Kollegen der Bundespolizei und auch der Landespolizei nehmen sich dann natürlich nicht aus, aber in erster Linie ist die Bahn in der Verantwortung.
4: Wenn das geklärt ist, könnte also der Alkoholkonsum in und um Bahnhöfe zurückgehen und damit, so die Hoffnung, Bahnhöfe wieder sicherer werden.
3: Ein Alkoholverbot an allen Bahnhöfen der Deutschen Bahn. Da sind noch einige Fragen offen. Aber vor allem, was halten die Reisenden davon? Samir Schauki hat sich in Kiel umgehört, wo Alkohol noch erlaubt ist.
8: Finde ich gut. Also schränkt bestimmt ein bisschen diese Grenze ein, wie die eben zu Gewalt neigen und so weiter. Finde ich vollkommen in Ordnung.
9: Die DB hat Hausrecht. Wenn die sagen, es ist so, dann kann man nichts dran ändern. Also von daher, am Bahnhof saufen ist generell nicht so spaßig. Also wenn dann in der Gastronomie innerhalb des Bahnhofs, aber so am Bahnhof, nee, dann würde ich lieber irgendwie gemütlich im Park unter eine Dose öffnen.
10: Ich finde das gut, weil ich schon oft von betrunkenen Männern hauptsächlich mich extrem ja übergriffig behandelt wurde. Fühle ich mich sicherer dann, ja.
11: Also ich glaube, jeder hat schon mal die Situation erlebt, dass man sich nicht so wohl gefühlt hat, sowohl was Sicherheit anbelangt, als auch was Sauberkeit anbelangt. Und ich glaube, mit so einem Verbot könnte das auch gelöst werden.
12: Eigentlich ist es mir egal. Wir kommen aus Hamburg, wenn da Fußball ist. Keine Chance, das zu kontrollieren. Wir haben es noch nie erlebt, dass so etwas überhaupt kontrolliert ist. Aber mich stört es nicht. Ich finde es weder positiv noch negativ. Wie Sie feststellen, bin ich nicht angetrunken.
3: In Kiel schauen viele entspannt auf ein mögliches Alkoholverbot am Bahnhof. Und da ist ein Verbot ja auch für den 1. September geplant. Aber sowas muss ja am Ende auch durchgesetzt werden. Im Zweifel dann von der Polizei. Und das hält Alexander Preutz, der stellvertretende Bundesvorsitzende der Gewerkschaft der Polizei, für kaum realistisch umsetzbar. Meine NDR-Kollegin Nina Zimmermann hat ihn gefragt, warum.
13: Im Grunde nach muss man sagen, dass wir die Lage haben, dass die Bahnhöfe zu Hotspots des Kriminalitätsgeschehens geworden sind und man reagieren muss. Deswegen, die Forderung ist grundsätzlich richtig. Die Umsetzbarkeit stellt die Herausforderung dar. Nämlich zum einen muss die DB-Sicherheit jetzt gewährleisten, dass sie ihr eigenes Hausrecht umsetzen kann. Mhm. Und zum anderen müssen natürlich, wenn Straftaten passieren, unsere Kolleginnen und Kollegen der Bundespolizei agieren. Dazu ist momentan die Personaldecke recht dünn. Da wir zusätzliche Aufgaben haben mit Veranstaltungen, Großveranstaltungen, Grenzkontrollen, sodass das herausfordernd wird, jetzt ein Alkoholkonsumverbot an den Bahnhöfen auch durchzusetzen.
14: Sie sagen das ganz diplomatisch, eine Herausforderung, alleine wenn man eben auf den Personalstand schaut. In der Sache aber stimmen Sie zu. In Hamburg hat man ja auch gute Erfahrungen gemacht, weil die Zahl der Konflikte und Auseinandersetzungen merklich zurückgegangen ist. Also ein solches Verbot kann einen Unterschied machen.
13: Das ist richtig. Ein solches Verbot von Alkoholkonsum kann einen Unterschied machen. Wir haben da positive Erfahrungen am Bahnhof in Hamburg und am Bahnhof in Bremen, wo die Straftaten zurückgegangen sind und eben auch die Gewaltdelikte im Zusammenhang mit Alkoholkonsum zurückgegangen sind. Also das zeigt einen deutlich positiven Effekt, der aber natürlich auch immer konsequent umgesetzt werden muss. Und was meine ich mit konsequent? Natürlich ist es schön, dass man ein Verbot auf den Bahnhöfen ausspricht, aber gleichfalls muss man natürlich auch über die Maßnahmen innerhalb der Züge nachdenken, weil es ist nichts, sich natürlich dann die besoffenen Leute aus den Zügen heraus dann auf dem Bahnhof zu haben.
14: Und Sie haben das gerade schon angesprochen, das ist eben rechtlich auch ein bisschen komplexer. Die Deutsche Bahn hat das Hausrecht, hat aber auch ihre eigene DB-Sicherheit. Wann kann sie auf die Polizei diese Verantwortung umlegen und wo muss sie das Verbot selbst vollziehen?
13: Grundsätzlich ist erstmal die Deutsche Bahn für ihr Hausrecht selbst zuständig. Das heißt, die DB-Sicherheit muss quasi auch das Verbot kontrollieren und auch durchsetzen. Erst wenn es quasi zur Straftatenbegehung kommt oder quasi im Rahmen der Gefahrenabwehr, wenn wir mitbekommen, dass quasi Risikofälle, Konfliktsituationen entstehen, erst dann können die Kollegen und Kollegen der Bundespolizei einschreiten und würden dann auch unterstützen.
14: Was wäre das für ein Signal, es so anzukündigen und dann nicht umzusetzen?
13: Ja, was hier nicht passieren darf, ist hier, dass ein Vollzugsdefizit eintritt. Also wir dürfen nichts ankündigen, was wir dann nicht verstrecken können. Das sollte der Deutschen Bahn auch bewusst sein. Deshalb greife ich auch den Vorschlag von Herrn Dobrindt auf, nämlich zu sagen, der Vorschlag ist grundsätzlich befürwortenswert, aber hier muss sich an einen Tisch gesetzt werden, um natürlich auch die Umsetzung und den Vollzug zu klären und klare Zuständigkeiten festzulegen, was erstens das Hausrecht betrifft, zweitens die personelle Ausstattung und drittens dann auch eine Unterstützung durch die Bundespolizei.
14: Und dann kann man das vielleicht im Detail sich noch mal näher anschauen. Vielleicht wäre es ja auch einfach sinnvoller, besonders belastete Bahnhöfe erstmal in den Blick zu nehmen oder vielleicht auch bestimmte Zeiten.
13: Das ist absolut richtig. Hier muss man natürlich auch schauen, was ist verhältnismäßig auch für die Bevölkerung. Wo kann man abschichten, wo kann man gegebenenfalls Stufenmodelle einführen hinsichtlich besonders belasteter Bahnhöfe, um zu schauen, wie laufen die Maßnahmen, um das verhältnismäßig auch aufzubauen. Und das ist ja immer unsere Devise als Polizei, weil wir ja zusätzliche Aufgaben schon haben und ohnehin eine Herausforderung momentan bei der Sicherheitslage haben.
14: Also warten Sie im Grunde jetzt auf die Einladung an einen großen Tisch mit den Beteiligten der Bahn und auch genau dem Dienstherrn, dem Bundesinnenminister.
13: Das ist absolut richtig. Kommunikation sollte hier erfolgen. Bevor man quasi eine Maßnahme vollzieht oder vollstreckt, sollte man natürlich die Akteure alle an einen Tisch holen, die letztendlich auch bei der Umsetzung eine Rolle spielen.
3: Sagt Alexander Peutz, der stellvertretende Bundesvorsitzende der Gewerkschaft der Polizei, GdP. Denn die Bahn hat angekündigt, dass sie das Alkoholverbot auf alle deutschen Bahnhöfe ausweiten will. Und wir bleiben beim Thema Verkehr und Bahn und schauen nach Bonn. Die Stadt steht gerade vor einer ziemlich angespannten Verkehrslage. Nicht nur, dass die Nordbrücke vor ein paar Wochen für den Autoverkehr gesperrt wurde, jetzt fallen auch noch kurzfristig 4 von 5 Stadtbahnen aus. Ein Grauen für Pendlerinnen und Pendler. Marc-André Schröter berichtet.
15: Bei Routinekontrollen sollen nach WDR-Informationen an ein paar Bahnen dramatische Schäden an sicherheitsrelevanten Bestandteilen festgestellt worden sein. Als Vorsichtsmaßnahme wurden dann alle Stadtbahnen aus den 70er bis 90er Jahren vorerst stillgelegt. Das sind 60 von insgesamt 75 Stadtbahnen. Eine Bahnlinie ist zwar in Folge komplett ausgefallen, trotzdem ist ein Verkehrschaos in Bonn vorerst ausgeblieben. Auch dank der Ferien und 20 Ersatzbahnen, die über Nacht aus Köln gekommen sind. Nach der Sperrung der Bonner Autobahnbrücke werden die Stadtbahnen in Zukunft aber mehr gebraucht denn je. Ob und wann der Betrieb wieder normal laufen kann, steht noch nicht fest. In den kommenden Tagen sollen alle mutmaßlich betroffenen Stadtbahnen auf Schäden überprüft werden. Erst dann können die Stadtwerke Bonn sagen, wie viele der 60 stillgelegten Bahnen wieder fahren dürfen. Die ersten Fahrzeuge will die SWB aber nach der Prüfung allerspätestens noch in dieser Woche wieder auf die Gleise schicken.
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3: 3 Portionen Gemüse, 2 Portionen Obst, viel Vollkorn und wenig Fleisch. Das sind so die Eckpfeiler einer gesunden Ernährung, sagt die Deutsche Gesellschaft für Ernährung. Aber gesunde Lebensmittel zu essen, das ist für viele Menschen Luxus. Denn sie sind oft nicht die günstigsten. Nicht jeder kann sie sich also leisten. Das sagt auch die UN-Welternährungsorganisation, die FAO. Sie hat gestern ihren Jahresbericht zum Thema vorgestellt und darin auch untersucht, warum sich Millionen Menschen auf der Welt nicht leisten können, gesund zu essen. Christina Auerbach mit den Einzelheiten.
16: Die gute Nachricht zuerst. Der Hunger weltweit ist das 3. Jahr in Folge gesunken. Zwischen den Regionen gibt es aber deutliche Unterschiede. Die meisten Hungernden gibt es laut dem UN-Bericht zurzeit in Afrika. 309 Millionen Menschen litten dort letztes Jahr an Hunger. Damit ist Afrika aktuell der Kontinent mit den meisten Hungernden vor Asien. Das hat 2 Gründe, sagt Maximo Torero, der Chefökonom der Welternährungsorganisation. Die Konflikte in Afrika sind eine Herausforderung. Sie sorgen für viel Hunger in der Region. Außerdem, sagt er, ist die Bevölkerung in Afrika sehr stark gewachsen. Vor allem Südasien und Lateinamerika haben laut dem Bericht große Fortschritte gemacht beim Bekämpfen des Hungers. Indien zum Beispiel. Das Land hat sein Sozialsystem verbessert und digitalisiert, sagt Maximo Torero. Dadurch sei es für die Behörden jetzt leichter, Lebensmittel gezielt an die Menschen zu bringen, die sie brauchen. Der Bericht zur weltweiten Ernährungssicherheit untersucht, wie sich aktuelle Krisen, Konflikte und der Klimawandel auf den weltweiten Hunger auswirken. Weil sich der Bericht immer auf das Vorjahr bezieht, konnte die Blockade der Straße von Hormuz noch nicht berücksichtigt werden. Die Welternährungsorganisation erwartet aber deutliche Folgen durch die Blockade. Weil die Energiepreise weltweit ansteigen und weil durch die Blockade Rohstoffe fehlen, um Dünger herzustellen.
17: Es fehlen 20-30% von allem, was man braucht, um Dünger zu produzieren. Erdgas zum Beispiel, um Stickstoff herzustellen, Schwefel. Und wenn man mit weniger Dünger produziert, dann sinken die Erträge, was sich später auch auf die Verbraucherpreise auswirken wird. Der Bericht untersucht aber nicht nur den Stand des Hungers, sondern auch die Qualität der Ernährung. Fast 2,7 Milliarden Menschen können sich keine gesunde Ernährung leisten. Ein Grund ist, dass zum Beispiel Obst und Gemüse in vielen Ländern sehr teuer sind. Rund 70% der Lebensmittelkosten entstehen laut dem Bericht dabei erst nach dem Anbau der Lebensmittel, durch Lagerung, Transportwege und Kühlketten. Aber beim Thema gute Ernährung geht es nicht nur um Unterernährung, sondern auch um Übergewicht, sagt Máximo Torrero. Menschen sterben an der Folge von Unterernährung, aber auch an Übergewicht und Adipositas sterben Menschen, durch Herzinfarkte, Diabetes und so weiter. Deshalb muss beides gleichzeitig angegangen werden. Die Vereinten Nationen haben das Ziel ausgegeben, den Hunger bis 2030 zu besiegen. Der Bericht zeigt, dass die Welt von diesem Ziel noch weit entfernt ist. Die aktuellen Krisen machen es zusätzlich schwer, es zu erreichen.
18: Das war ein Bericht von Christine Auerbach. Und gesund essen ist natürlich auch für Kinder im Schulalter ein Thema. Bei Schülerinnen und Schülern in Thalmessing war der Fokus vor kurzem aber erstmal wo ganz anders. Eine riesige Rakete mitten auf dem Schulhof. Das klingt erstmal absurd, aber so war's. In Thalmessing in der Nähe von Nürnberg ist eine 17 Meter lange Rakete auf den Schulhof der Grund- und Mittelschule gefahren. Die Rakete gehört zum Projekt Spacebus One des Deutschen Zentrums für Luft- und Raumfahrt. Vera Held war bei der Landung der Rakete in Thalmessing dabei und hat dort auch kleine Raketenbauer getroffen.
19: Dean, Jan, David und Jonas stehen in ihrem Klassenzimmer an der Grund- und Mittelschule Thalmessing um einen Tisch und sind tief über ihre Rakete aus einer 1,5 Liter PET-Flasche gebeugt. Die Rakete der Fünftklässler soll gleich im Schulhof abheben.
20: Hier haben wir die Füße, damit sie sauber stehen. Und hier ist dann der Korken. Und da wird es rausgezogen, dann wird Wasser reingefüllt und dann wird mit dem Korken Luft in die Flasche reingefüllt und dann steigt die Rakete.
19: Eine ganze Woche dreht sich hier an der Thalmessinger Schule alles um den Weltraum, Planeten und die Raumfahrt. Als Höhepunkt kommt die Rakete Spacebus One des Deutschen Zentrums für Luft- und Raumfahrt an die Schule. Aber erst einmal wird es spannend für die Flaschenrakete. Einer der Lehrer montiert am unteren Ende eine Luftpumpe und bläst so Luft in die Flasche und die Rakete zischt etwa 10 Meter in die Luft. Mission kleine Rakete geglückt. Und dann fährt endlich die große Rakete, die Spacebus One, auf einem LKW-Auflieger auf den Schulhof. In der 17 Meter langen Rakete können die Schülerinnen und Schüler mit VR-Brillen einen virtuellen Flug über die Erde erleben, kommentiert von den ESA-Astronauten Alexander Gerst und Matthias Maurer.
21: Mehr als zwei Drittel unseres Planeten sind mit Wasser bedeckt. Und deshalb nennen wir ihn den blauen Planeten.
19: Spacebus One besucht rund 200 Schulen pro Jahr in Deutschland. Aus mehreren Gründen, erklärt Martin Siemer, der Pilot der Spacebus One.
22: Einmal die MINT-Fächer, also Mathematik, Informatik, Naturwissenschaften, Technik zu propagieren, um auch eigenen Nachwuchs zu bekommen. Und der zweite Aspekt, den wir mit diesem Projekt verfolgen, ist, dass wir ein bisschen den Klimawandel auch besprechen und den Umweltschutz und was jeder für sich selber machen kann, als kleinen Beitrag, um diese Erde zu schützen.
19: Für die Schule geht es bei der Weltraumprojektwoche aber um noch mehr, sagt Lehramtsanwärterin Lea Zeilinger.
23: Es wird einfach ganz viel gestärkt, ganz viele Kompetenzen, die Zusammenarbeit und alles Mögliche, dass die Kinder kreativ werden, dass die Kinder auch vielleicht physikalische Sachen lernen, wie zum Beispiel die Schwerkraft oder das mit den steigenden Raketen, die wir gebaut haben.
19: Bei den Kindern kommt der virtuelle Flug in der Spacebus One super an.
24: Es war mega. Das sah richtig in echt aus und das wurde auch viel erklärt.
25: Und die Bewegung an sich und die Stühle, ja, die sich bewegt haben.
26: Es war richtig schön, weil alles so real aussah und man auch den Mond und die Erde und alles einfach richtig cool und groß gesehen hat.
19: Eine Woche, die sie an der Grund- und Mittelschule Thalmessing so schnell nicht vergessen werden.
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18: Für alle anderen war es schon erledigt und gehörte der Vergangenheit an. Als letzter europäischer Staat hat Großbritannien damals die Prügelstrafe an Schulen abgeschafft. Heute vor 40 Jahren. Sophia Allenstein blickt zurück.
27: Bend over.
28: Ah! Au!
0: Gewalt für Gehorsam, um den Charakter zu formen. Ein Prinzip, das in Schulen, Erziehungsheimen und Elternhäusern lange Verwendung fand.
1: Wer seine Rute schont, der hasst seinen Sohn. Wer ihn aber lieb hat, der züchtigt ihn bei Zeiten.
0: Heißt es schon im Alten Testament. Körperliche Züchtigung als Mittel der Erziehung ist in Großbritannien noch bis in die 70er und 80er Jahre Alltag in den Klassenzimmern.
4: Kinder wurden entweder mit dem Rohrstock geschlagen oder, besonders in Schottland und Nordengland, mit einem Lederriemen. Schläge gab es auf den Hosenboden oder die Hände. Das konnte durchaus gefährlich sein. Und natürlich war es sehr demütigend.
0: Peter Newell arbeitet eine Weile selbst als Lehrer und setzt sich dann für die Abschaffung der Prügelstrafe in Großbritannien ein.
4: Die Lehrer hatten lange Zeit behauptet, dass sie körperliche Züchtigung nur in letzter Instanz einsetzten, wenn nichts anderes half. Doch die Schulen waren per Gesetz verpflichtet, über Prügel Buch zu führen. Und wenn man sich diese Aufzeichnungen ansieht, stellt man fest, dass manche Schulen die Prügelstrafe sehr häufig einsetzen. Und man konnte auch sehen, dass immer wieder die gleichen Schüler bestraft wurden. Dass also die Prügel offensichtlich wirkungslos war.
0: Polen verbietet als erstes Land in Europa bereits 1783 die Prügelstrafe an Schulen. Noch Jahrhunderte später, bis zum Ende der Prügelstrafe in Großbritannien, sträuben sich konservative Politiker wie Chris Patten, damals Staatssekretär im britischen Erziehungsministerium, gegen eine Abschaffung.
5: Körperliche Strafen werden von vielen bekannten und verantwortungsvollen Erziehern als wertvolles disziplinarisches Instrument angesehen. Wir sollten sie nicht leichtfertig dieses Instruments berauben. Die Abschaffung der Prügelstrafe ist eine Schwächung der Position der Lehrer. Und das ist das Letzte, was wir wollen, in Zeiten, wo wir zunehmend mit dem Problem der mangelnden Disziplin an den Schulen zu kämpfen haben.
0: Am Ende ist es zwei schottischen Müttern zu verdanken, dass es in der Sache vorwärts geht. Anfang der 80er ziehen sie vor den Europäischen Gerichtshof, weil es in ihrem Bezirk keine staatliche Schule gibt, die ohne Gewalt unterrichtet. Das sei mit einer freien Wahl zur Ausbildung ihrer Kinder nicht zu vereinbaren, sagen die Mütter und bekommen Recht.
6: Lange und erbittert haben viele Briten den Rohrstock als unverzichtbares Mittel der Erziehung verteidigt. Ein paar Schläge auf den Hintern könnten einem jungen Briten nur guttun, hatte im Oberhaus eine Lady betont, das werde ihn lehren, dass am Ende immer der Stärkere siege. Nun als der Stärkere erwies sich jetzt der Europäische Gerichtshof in Straßburg.
0: Der verdonnert die britische Regierung dazu, das Gesetz zur Abschaffung der Prügelstrafe, zumindest an staatlichen Schulen, durch die beiden Häuser des Parlaments zu bringen. Es wird zwar eine knappe Entscheidung mit nur einer Stimme Mehrheit bei der Abstimmung. Aber dann ist klar, Großbritannien schafft als letzter europäischer Staat die Prügel für Schülerinnen und Schüler ab. Das passierte am 22. Juli 1986. Heute vor 40 Jahren.
7: Das war der Stichtag von Sophia Allenstein.
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8: Mit Florian Neuhaus und dem Sturzdrama von Radprofi Florian Lipowitz bei der Tour de France. Der 25-Jährige verlor beim Einzelzeitfahren die Kontrolle über sein Rad und zog sich einen Schlüsselbeinbruch zu.
27: Super schade, dass er nicht weitermachen kann. Wir werden ihn nicht nur im Kampf ums Podium vermissen, sondern wir werden ihn als Menschen vermissen hier. Und ja, wir haben heute gewonnen, aber ist jetzt nicht super geil für uns. Gell? Also es tut mir aber auch für Remco leid, dass jetzt hier nicht alles Friede, Freude, Eierkuchen ist. Jetzt ist er nicht mehr hier. Super schade, ja.
8: Sagt Red Bull-Teamchef Ralf Denk. Der Sturz hatte es wirklich in sich. Frage an unseren Tourreporter Holger Gerska. Wie hast du den Sturz erlebt?
28: Ja, es ist doppelt bitter, weil Florian Lipowitz wirklich gut unterwegs war in diesem Zeitfahren. Er hatte die viertbeste Zwischenzeit, er war drauf und dran, seine Podiumsambitionen nicht nur zu wahren, sondern vielleicht sogar leicht zu verbessern. Aber vielleicht hat er auch das Risiko ein bisschen übertrieben, denn es war ein Fahrfehler. Er wird selber sich verantwortlich fühlen müssen für das, was da in einer Rechtskurve passiert ist. Er rutschte weg, dann ist natürlich auch blöd, dass seine Bordsteinkante kam und die eigentliche Abpolsterung erst über dieser Bordsteinkante stand und nicht davor. Das hätte vielleicht noch ein bisschen was abfedern können, aber der Sturz, da Einschlag war so heftig, dass möglicherweise auch so die Tour de France für ihn vorbei gewesen wäre. Ein erster richtig bitterer Rückschlag in seiner Karriere, denn von Stürzen ist er bisher eigentlich verschont geblieben, aber das war natürlich wirklich heftig.
8: Den Sieg im Einzelzeitfahren sicherte sich erwartungsgemäß Lipowitz Teamkollege Remco Evenepoel. Der Belgier gewann mit 28 Sekunden Vorsprung auf den gesamtführenden Tadej Pogacar. Der Slowene hat aber immer noch 4,5 Minuten Vorsprung. Bevor die Alpen warten, in denen eigentlich Lipowitz große Stunde schlagen sollte, geht es mit einer 175 Kilometer langen Etappe auf hügeligem Terrain weiter. Reporter Holger Gersker schaut voraus.
28: Ja, es ist der letzte Tag, an dem sich die Favoriten in der Gesamtwertung noch einmal entspannen können, bevor es dann richtig in die schweren Alpenetappen hineingeht, ist dieses 17. Teilstück eins, wo wir ein großes Duell erleben werden zwischen einer Ausreißergruppe und den Sprintermannschaften. Wer setzt sich durch? Das ist die große Frage. Der Kurs ist im ersten Drittel noch sehr, sehr hügelig. Das wird eine echte Aufgabe für die Sprinter, da mitzukommen. Dann allerdings gibt es 3 Kilometer vor dem Ziel nochmal eine Welle. Also es spricht eigentlich alles für eine Ausreißergruppe und dennoch ist das noch nicht vorentschieden. Das Ziel ist in Voiron, das ist ein Vorort von Grenoble und es ist sozusagen die letzte Chance für alle, die nicht exzellent klettern können, denn danach kommen nur noch schwere Alpenetappen und das Finale in Paris.
8: Und zum Schluss schauen wir noch zum Fußball. Die WM ist zwar gerade erst vorbei, die neue Saison hat aber zumindest international schon begonnen. Es geht um die zweite Runde der Champions League Qualifikation. Und der schwedische Sensationsmeister aus dem Dorf Mjällby schreibt weiter an seiner Erfolgsgeschichte. Peter Schulz berichtet.
3: Das schwedische Fischerdorf Mjällby kann auch international. Im ersten internationalen Qualifikationsspiel der Vereinsgeschichte ließ der schwedische Fußballmeister nichts anbrennen. Im Hinspiel der zweiten Qualifikationsrunde zur Champions League siegte Mjällby vor 7000 Zuschauern mit 3:0 gegen den Außenseiter Lincoln Red Imps aus Gibraltar. In Mjällby Startelf stand auch Schwedens WM-Teilnehmer Elliot Stroud. Der Flügelspieler war direkt nach dem WM-Aus der Schweden ins Training bei Mjällby eingestiegen. Mjällby war vor wenigen Monaten sensationell schwedischer Meister geworden. Das Stadion im schwedischen Fischerdorf fasst gerade mal 7000 Zuschauer und wurde trotzdem für die Champions League-Qualifikation von der UEFA freigegeben. Im Mai hatte Dorfclub Mjällby auch noch den schwedischen Pokal gewonnen. Inzwischen ist zumindest in der Liga wieder grauer Alltag eingekehrt. Mjällby ist seit 6 Spielen sieglos. Im Juni war der Spielbetrieb wegen der WM unterbrochen.
8: Das erste internationale Pflichtspiel für ein Bundesliga-Team absolviert der SC Freiburg am 20. August und zwar in der Quali zur Conference League. Der Gegner steht aber noch nicht fest.
18: Und das war der Sport mit Florian Neuhaus.
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18: Um gleich 1.29 Uhr mit Juliette Groß. Das französische Parlament hat einen Gesetzentwurf verabschiedet, der Kindern unter 15 Jahren die Nutzung sozialer Netzwerke verbietet. Eine Premiere in Europa. Das Gesetz soll bereits im September mit dem neuen Schuljahr in Kraft treten. Aus Paris, Julia Borutta.
9: Das französische Social-Media-Verbot für unter 15-Jährige betrifft alle sozialen Plattformen, sieht aber Ausnahmen für Online-Enzyklopädien oder digitale Projekte mit Bildungszwecken vor. Kritiker des Gesetzes halten es für nicht durchführbar und deshalb reine Symbolpolitik. Es sei völlig unklar, mit welchen Überprüfungs-Apps, öffentlichen oder privaten, europäischen oder amerikanischen, das Alter der Jugendlichen festgestellt werden solle.
18: In der Ukraine hat Präsident Selenskyj Armeechef Syrskyj entlassen. Damit erfüllte Selenskyj eine zentrale Forderung von Demonstranten, die tagelang in mehreren Städten auf die Straße gingen. Sie protestierten dagegen, dass der bisherige Verteidigungsminister Fedorow entlassen worden war und forderten auch die Ablösung Syrskys. Zwischen beiden hatte es Streit gegeben. Neuer Armeechef wird Heeresgeneral Drapati. Auch für Fedorow soll es eine neue Aufgabe geben. Das geplante Alkoholverbot an tausenden Bahnhöfen in Deutschland stößt auf große Zustimmung. Der Ehrenvorsitzende des Fahrgastverbands Pro Bahn, Naumann, fordert allerdings weitere Schritte.
10: Ja, ich glaube, wir müssten uns alle jetzt mal hinsetzen und eine einheitliche Lösung für das Thema Alkohol im öffentlichen Verkehr erstellen. Das geht ja auch noch weiter. Wir haben ja auch in Hamburg ein Alkoholkonsumverbot in der U-Bahn. Auf den Fähren im Hafen, die auch öffentlicher Verkehr sind, gilt es nicht. Also hier braucht es eine einheitliche Regel, die bundesweit gilt. Und da ist sicherlich auch die Politik gefordert, hier einen entsprechenden Rahmen zu schaffen.
1: Karl-Peter Naumann vom Fahrgastverband Pro Bahn. Bundeskanzler Merz hat mit den Landesgruppen von CDU und CSU über die Nachfolge von Ex-Fraktionschef Spahn beraten. Man höre in die Fraktion hinein, sagte Merz. Dann wolle er zeitnah einen mit CSU-Chef Söder abgestimmten Vorschlag unterbreiten. Zuvor hatte es geheißen, die Entscheidung über die Spitze der Unionsfraktion solle bis Ende des Monats fallen. Für die Spahn-Nachfolge sind derzeit auch mehrere Regierungsmitglieder im Gespräch. Sollte jemand aus diesem Kreis den wichtigen Posten als Chef der Unionsfraktion erhalten, müsste Merz auch das Bundeskabinett umbauen. Das Wetter in Deutschland. Häufig trocken, im Norden etwas Regen, Tiefstwerte 16 bis 6 Grad. Tagsüber vom Norden bis zur Mitte gebietsweise Regen, im Nordosten einzelne Gewitter, sonst oft trocken, Höchstwerte 18 bis 28 Grad. Am Donnerstag leicht wechselhaft bei 18 bis 27 Grad. Am Freitag meist freundlich, im Nordwesten und im Osten etwas Regen, 19 bis 29 Grad. Das waren die Nachrichten.
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7: Wir schauen auf die Straßen. Die A5 Frankfurt Richtung Karlsruhe ist zwischen Heppenheim und Hemsbach wegen einer Baustelle bis 6 Uhr früh gesperrt. Die Umleitung führt über die U86. Dann die A14 Magdeburg-Schwerin ist zwischen dem Kreuz Magdeburg und Dahlen-Warsleben in beiden Richtungen wegen Bauarbeiten bis ca. 5 Uhr früh gesperrt. Die A40 Essen Richtung Duisburg ist zwischen Essen-Zentrum und Essen-Holsterhausen wegen Wartungsarbeiten im Ruhrschnellwegtunnel gesperrt. Die A44 Essen Richtung Düsseldorf ist zwischen dem Dreieck Felbert Nord und Hetterscheid wegen Bauarbeiten bis Mitte Oktober gesperrt. Die A59 Dinslaken Richtung Duisburg ist zwischen Duisburg-Marxloh und dem Kreuz Duisburg Nord nach einem Unfall gesperrt. Die A71 Suhl Richtung Erfurt ist zwischen Stadt Ilm und Arnstadt Süd wegen Wartungsarbeiten bis ca. 6 Uhr früh gesperrt. Und zuletzt noch die A111 in Berlin Richtung Dreieck Oranienburg ist zwischen Weidmannsloster Damm und Schulzendorfer Straße wegen einer Nachtbaustelle bis ca. 5 Uhr früh gesperrt. Das war's. Ich wünsche Ihnen, da wo es geht, eine gute Fahrt.
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7: Mit Julia Faltermeier, hallo. In exakt 47 Tagen hat Sachsen-Anhalt die Wahl. Und die ist wichtig. Am 6. September ist nämlich Landtagswahl. Bis dahin läuft ein heißer Wahlkampf. Aber was davon kommt bei den Menschen in Sachsen-Anhalt wirklich an? Der Mitteldeutsche Rundfunk hat eine bunte Truppe von Hörerinnen und Hörern zu Wahlcheckern ernannt. Sie sind nicht repräsentativ, aber sie erzählen, was sie und ihre Nachbarn bewegt. Sebastian Hesse hat mit ihnen gesprochen.
11: Wenn man Umfragen Glauben schenken darf, dann sehen viele Wähler in Sachsen-Anhalt die Landtagswahl im September als Gelegenheit, der Regierung Friedrich Merz in Berlin einen Denkzettel zu verpassen. Auch Wahlchecker Ingo Wollny aus Bernburg hadert mit der Bundespolitik. Mit der Landespolitik ist er eigentlich zufrieden. Trotzdem wird er nicht für Ministerpräsident Sven Schulze stimmen.
12: Also in Sachsen-Anhalt direkt, würde ich sagen, lief die Regierung gut. Nicht umsonst hat unser ehemaliger Ministerpräsident Herr Haseloff so lange durchgehalten und wurde wiedergewählt. Also die Politik in Sachsen-Anhalt selbst war in Ordnung. Die Bundespolitik, daran geht's zu kratzen.
11: Und da aktuell keine Bundestagswahl ansteht, müsse der Denkzettel eben auf Umwegen erfolgen, meint linken Wähler Wollny. Doch es gelte abzuwägen.
12: Das Ergebnis muss Berlin zu denken geben, aber es sollte auch nicht zum Schlechten sein für Sachsen-Anhalt. Wenn es hier eine Partei an die Macht kommt, die von vornherein sagt, wir wollen keine Schulbildung mehr, dann ist das grundsätzlich der falsche Weg.
11: Eine Anspielung auf die AfD, die in Sachsen-Anhalt die Schulpflicht aufheben will, um Heimunterricht durch die Eltern zu ermöglichen. Genau diese AfD will Wollnys Lebensgefährte Tim Hoffmann wählen, auch wenn er sich im Wahlkampf noch so manchen Denkanstoß erhofft.
13: Also ich werde auf jeden Fall Veranstaltungen besuchen, weil mich das auch interessiert. Aber umstimmen würde mich niemals, dass ich die Partei, die ich im Kopf habe, wählen würde.
11: Eben die AfD. Für Wahlcheckerin Rieke Schmelz aus Dessau wäre das undenkbar. Sie tendiert eher in Richtung Grün und findet ebenfalls freundliche Worte für die Landesregierung.
14: Wir kennen Rainer Haseloff persönlich und ich sage jetzt mal so rundheraus, er hat einen guten Job gemacht. Ich mag ihn auch persönlich sehr gern und ich denke, er hat den richtigen Zeitpunkt gefunden, den Staffelstab zu übergeben. Ich glaube, er hat einen guten Nachfolger gefunden.
11: Der gute Nachfolger, also Sven Schulze, hat in den wenigen Monaten, die er die Landesregierung jetzt führt, einen ausgesprochen positiven Eindruck hinterlassen im Hause Schmelz.
14: Er ist Diplomat. Ich glaube, er kann Leute zusammenhalten, zusammenbringen. Oder um es anders auszudrücken, ich glaube, er polarisiert nicht so stark. Ja? Und das halte ich in den Zeiten, in denen wir uns befinden, für eine ganz, ganz wichtige Eigenschaft. Also Sven Schulze hat jetzt ganz, ganz viel Vorschusslorbeeren von mir bekommen. Und ich wähle nicht mal CDU.
11: Doch wer weiß, wer eine AfD-Alleinregierung verhindern möchte, der könnte gezwungen sein, dafür taktisch zu wählen. Sprich nicht die persönliche Lieblingspartei, sondern das sprichwörtliche kleinere Übel. Eine mit mehr Chancen als das größere Übel.
14: Ich denke schon, man kann eine kleine Partei wählen, damit die CDU einen Koalitionspartner hat. Ja, ich könnte mir taktisches Wählen vorstellen. Ja, definitiv.
11: Schon die Liste der Lieblingspolitiker von Rike Schmelz zeigt, dass sie parteipolitisch nicht festgelegt ist oder dogmatisch denkt.
14: Wem ich wirklich Respekt zolle, ist Cem Özdemir aufgrund seines Werdegangs. Aber ich muss auch zugeben, es gibt einen Politiker, den mag ich wirklich sehr, sehr gern. Das ist Boris Pistorius tatsächlich. So ein Charismatiker, der kann gut sprechen, der kommt bei den Leuten gut an, der kommt gut rüber, der findet die richtigen Worte. Und ich muss auch sagen, hey, ich bin jetzt auch kein FDP-Freund, aber die Strack-Zimmermann, das ist eine coole Socke.
11: Ingo Wollny schätzt übrigens Gregor Gysi und Tim Hoffmann die AfD-Chefin Alice Weidel. Coole Socken aus der Landespolitik sind unseren Wahlcheckern nicht eingefallen.
2: Wirtschaft.
18: Wer eine Wohnung sucht, für den beginnt in der Regel erstmal eine scheinbar endlose Odyssee von Besichtigungen oder überhaupt erstmal die Hoffnung auf eine Einladung, weil rund 1,4 Millionen Wohnungen fehlen in Deutschland, vor allem in Großstädten und Ballungsgebieten. Eine mögliche Lösung des Problems könnte sein, Büroräume in Wohnraum umzuwandeln. Denn etwa 11 Millionen Quadratmeter Bürofläche stehen zurzeit leer. Das Potenzial ist also groß und es gibt schon erste Erfolge. Aber es gibt auch ein Problem. Entsprechende Umbauten sind nämlich komplex, sie dauern und sind teuer. Kann es trotzdem ein Weg sein, um die Wohnungsnot zu lindern? Claudia Werle berichtet.
15: Eine bezahlbare Wohnung zu finden, ist schwer. Das müssen vor allem jene erfahren, die in Ballungsgebieten oder in großen Städten eine neue Bleibe suchen. Denn der vorhandene Wohnraum ist knapp und damit teuer. Allein im vergangenen Quartal stiegen laut Institut der deutschen Wirtschaft die Mieten im Schnitt um 4%. Sven Carstensen vom Beratungs- und Analyseunternehmen Bulwien-Geser rechnet vor. Pro Jahr werden etwa 350.000 Wohnungen gebraucht. Eigentlich haben wir aber nur eine Fertigstellung von 220.000, 230.000 Wohnungen.
16: Die preiswerten Wohnungen, die Wohnungen, wo wir sagen, da können mittlere und untere Einkommen einziehen. Das Pestel-Institut hat dieses Jahr eine Studie rausgebracht. Die reden von 1,4 Millionen Wohnungen, die hier fehlen.
15: Die Bundesregierung will mit dem sogenannten Bauturbo den Bau neuer Wohnungen vereinfachen und vor allem Voraussetzungen schaffen, damit schneller gebaut werden kann. Jetzt soll zusätzlich noch der Umbau von Gewerbeimmobilien zu Wohnraum gefördert werden. Da geht es vor allem um den Umbau von leerstehenden Büroräumen. Leerstehende Bürogebäude gäbe es genug, sagt Sven Carstensen.
16: Ja, es gibt natürlich spätestens seit Corona einen strukturellen Wandel, was die Nachfrage nach Gewerbeimmobilien, insbesondere nach Büroimmobilien angeht. Wir haben das Thema Homeoffice und Remote Work und wir haben schon seit Jahren eine wirtschaftliche Situation, die nicht zum Beschäftigungsaufbau, insbesondere der Bürobeschäftigten, geführt hat. Das alles führt dazu, dass wir einen Leerstandsaufbau in Bürogebäuden haben.
15: Dass solch ein Umbau von Bürogebäuden in Wohneinheiten gelingen kann, das zeigen ein paar Vorzeigeprojekte, beispielsweise in Düsseldorf oder in Frankfurt am Main. Einige Umbauten sind schon fertig, weitere sind in Planung. Solch ein Umbau ist komplex, schon allein wegen einer Fülle an baurechtlichen Vorgaben. Es geht vom Brandschutz über Schallschutzregelungen bis hin zu Abstellflächen für Autos und für Fahrräder. Hinzu kommt, dass klassische Bürogebäude in der Regel anders konzipiert sind. Das heißt, es gibt viel Flächen ohne Tageslicht. Das ist nicht ideal zum Wohnen. Auch in Sachen energetische Sanierung muss einiges nachgeholt werden. Andreas Pfnür von der TU Darmstadt hat schon vor einiger Zeit gesagt:
17: Wir haben in Deutschland mehr Wohnraum als wir brauchen. Es geht darum, den richtig zu verteilen.
15: Folglich sind Vorstädte immer gefragter. Das Land gewinnt ebenfalls an Attraktivität. Auch weil dort das Preis-Leistungs-Verhältnis besser aussieht als in der Innenstadt. Und nicht zuletzt, weil sich durch neue technische Möglichkeiten wie Glasfaser bessere Perspektiven eröffnen, Wohnen und Arbeiten unter einen Hut zu bekommen. Entsprechend werden die Umbauten von Gewerbeflächen zu Wohnraum gefördert. Aber dennoch, nicht immer rechnet sich so ein Umbau von Büroflächen in Wohnraum. Auch weil die Anbindung an Schulen, Kindergärten oder Geschäfte noch fehlen kann. Oder weil Arztpraxen erst angesiedelt werden müssen.
18: Wie geht es Kindern und Jugendlichen? Eine Frage, die eigentlich viel öfter gestellt werden müsste, zum Beispiel auch in Berlin und in Brandenburg. Neue Zahlen des Statistikamts zeigen nämlich, die Jugendämter in beiden Ländern haben zuletzt deutlich mehr Verfahren wegen möglicher Kindeswohlgefährdung eingeleitet. Besonders stark ist der Anstieg demnach in Brandenburg. Annette Kufner vom RBB berichtet.
4: Der Vergleich zum Vorjahr ist gravierend. Um fast 28% ist die Zahl der Brandenburger Kindeswohlverfahren gestiegen, sagt das Statistikamt. 11.000 waren es demnach im vergangenen Jahr, fast doppelt so viele wie im Jahr 2018. Zahlen, die nachdenklich machen. Ob sie die Situation der Kinder im Land wirklich widerspiegeln, da setzt Brandenburgs Sozialminister René Wilke von der SPD ein Fragezeichen.
19: Wir gehen davon aus, dass die Dunkelziffer noch deutlich höher ist. Wir erleben aber auch eine höhere Sensibilität bei dem Thema, daher auch ein stärkeres Anzeigeverhalten. Umso wichtiger ist aber auch, dass das schnell abgeklärt wird.
4: Verdachtsfälle schnell abklären, damit wird auch das Land Berlin viel zu tun haben. Dort ist die Zahl der Verfahren zwar nicht ganz so stark angestiegen, sagt das Statistikamt, dafür aber auf höherem Niveau. 22.000 Verfahren wurden dort gezählt. Die häufigste Form der Kindeswohlgefährdung war demnach in beiden Ländern die Vernachlässigung. Die machte mehr als die Hälfte der registrierten Fälle aus und ist besonders tückisch, weil schwer zu erkennen, sagt Daniel Grein vom Deutschen Kinderschutzbund.
20: Vernachlässigung, wenn sich im Ernstfall das Kind nicht genug Nahrung kriegt, aber auch schon nicht genug Aufmerksamkeit oder Zuwendung, das sind Gewaltformen, die in den Hintergrund geraten und da müssen das Umfeld von Kindern und Jugendlichen, Nachbarn, Schule, Einrichtungen müssen wirklich gut hinschauen, sagen, wie geht's dem Kind? Und sowas wie Vernachlässigung ist sehr ernst zu nehmen.
4: Die Situation eines Kindes zu verbessern, das ist allerdings gar nicht so einfach. Zuständig sind zunächst die Jugendämter. Die versuchen meist zuerst, mit den Eltern zusammen eine Verbesserung zu erreichen. Ist das nicht möglich, kommen Menschen wie Hans von Bülow ins Spiel. Er ist Familien- und Strafrichter am Amtsgericht Brandenburg an der Havel und muss in schwierigen Fällen entscheiden, ob ein Kind aus seiner Familie herausgenommen wird. Eine schwierige Aufgabe, sagt er, denn nicht immer sei gesagt, dass es dem Kind danach auch besser geht.
21: Wir geben das Kind dann in eine Einrichtung, wo nicht gewährleistet ist, dass die dortigen Bezugspersonen immer dauerhaft da sind. Und diese Leute arbeiten auch unter einem erheblichen Stress. Das ist dann eine sogenannte sekundäre Kindeswohlgefährdung. Haben wir wirklich eine Gewähr, dass es den Kindern in der Fremdunterbringung deutlich besser geht. Und diese Abwägungen sind sauschwer.
4: Damit die Abwägung gelingen kann, müssen viele Stellen genau hinschauen. Das passiert auch schon. Laut Bericht des Statistikamts gingen die meisten Hinweise ans Jugendamt von Polizei oder Justiz aus. In jedem fünften Fall hatten sich die Kita oder die Schule ans Jugendamt gewandt.
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18: Burger, Pizza, Chips und eine Limonade. Das heißt für einige, sich mal so richtig was zu gönnen. Klar, schmeckt vielen ja auch, ist aber alles andere als gut für den Körper, zumindest wenn der Genuss keine Ausnahme bleibt. Gestern war internationaler Tag des Junkfoods. Worauf man achten soll und ab wann es zu viel wird, darüber berichtet Sina Philips vom Hessischen Rundfunk.
22: Es ist lecker, zum Teil unwiderstehlich und auf Dauer schlecht für den Körper. Junkfood, Fastfood, also hochverarbeitete Lebensmittel. Die Palette reicht von Tiefkühlpizza über Chips bis hin zu Energydrinks. Mal sind solche Produkte kein Problem, aber sie können weitreichende Folgen haben, sagt der Ernährungsmediziner Matthias Fasshauer von der Justus-Liebig-Universität Gießen.
23: Je mehr hochverarbeitete Lebensmittel man zu sich nimmt, umso schlechter ist die Ernährungsqualität, umso mehr Überessen findet statt und umso mehr Komplikationen des Überessens wie Adipositas, Diabetes, aber auch solche Dinge wie psychische Erkrankungen, Depressionen Und Angststörungen haben wir super Daten, dass auch die mit dem Konsum verbunden sind.
22: Junkfood sei so zusammengesetzt, dass man sich ungewollt daran überisst, sagt Matthias Fasshauer. Viele berichten, wenn sie einmal die Chipshüte aufgemacht haben, können sie nicht aufhören und essen sie leer.
23: Das heißt, da werden Suchtmechanismen ausgelöst und ausgenutzt. Und wir wissen auch vereinzelte Zutaten wie Aromen und Süßungsmittel und auch verschiedene Zuckerarten zum Beispiel, dass die genau diese Effekte auch verursachen.
22: Wer sich unsicher ist, ob Lebensmittel hochverarbeitet sind, könne einfach auf die Inhaltsstoffe schauen. Aromen, Süßungsmittel und Farbstoffe seien ein eindeutiger Hinweis, die Länge der Liste ebenfalls. Um das zu vereinfachen, hat Matthias Fasshauer mit seinem Team die App Niatic entwickelt. Per Ampelsystem zeigt sie an, wie gut Lebensmittel sind.
23: Alle Ernährungsprogramme, die wir entwickeln und auch fördern und empfehlen, sind primär gewichtsneutral angesetzt. Das heißt, wir sagen, ihr könnt durchaus damit abnehmen, aber wir können nichts versprechen. Es geht vor allem darum, die Ernährungsqualität zu steigern.
22: Ernährungsberaterin Anja Lata aus Kassel schaut oft mit ihren Klienten, wie der persönliche Speiseplan gesünder werden kann. Ihr Tipp? Mit Kleinigkeiten anfangen.
0: Wenn Sie sagen, ich esse gerne morgens ein Toastbrot mit Marmelade, könnte man ja ein bisschen Verbesserung bringen, indem Sie sagen, ach komm, ich mache ein bisschen Quark oder Hüttenkäse drauf, dann tut's Ihnen nicht weh. Sie lieben dann weiter Ihr Erdbeermarmeladenbrot und haben ein bisschen was ergänzt. Ist doch super.
22: Auch Einkaufslisten oder Essenspläne können helfen, die Tiefkühlpizza zu umgehen. Denn Junkfood bietet keine ausgewogene Ernährung.
0: Es werden doch viele, viele Nährstoffe nicht ausreichend geliefert und andere Nährstoffe werden zu viel geliefert. Also sagen wir mal Zucker und Salz. Und was liefern sie nicht? Wenig Ballaststoffe, wenig Vitamine, wenig Mineralstoffe.
22: Eine Sache, die Matthias Fasshauer empfiehlt, nicht jedem Ernährungstrend hinterherrennen. Denn oft würden hochverarbeitete Lebensmittel beworben. Der Ernährungsmediziner sieht die Verantwortung auch bei der Politik.
23: Was wir viel mehr bräuchten, wären Dinge wie eine echte Softdrinksteuer, die zuckergesüßte und auch süßungsmittelgesüßte Lebensmittel umfasst. Was wir brauchen, sind weitere Dinge. Also nicht nur einfach mal Steuer das Ding teurer machen, sondern wir brauchen Werbeverbote. Wir müssen ganz klar auch nochmal reden darüber, was sind eigentlich Kinderwerbung, was sind auch Kindergetränke. Da werden furchtbare Dinge angeboten. Das heißt also, wir brauchen ein ganzes Paket an Maßnahmen.
22: Auch wenn hochverarbeitete Lebensmittel nachweislich ungesund beschädigend sind, ab und zu mal ein paar Chips sind kein Problem. Die Menge und Häufigkeit sind ausschlaggebend.
18: Absolute Ruhe. Die ist wichtig, wenn man mitten in der Wildnis unterwegs ist und quasi zu Besuch. Auf Safaris ist ein klingelndes Handy ein gewaltiger Störfaktor. Das sagen die Veranstalter und bitten ihre Kundinnen und Kunden inzwischen immer öfter darum, ihre Geräte auszuschalten. Das Problem ist aber, die Versuchung ist groß. In der afrikanischen Wildnis sind Funklöcher nämlich erstaunlich selten. Stefan Überbach berichtet.
3: Früher Morgen im afrikanischen Busch. Der Safari-Jeep startet, gerade geht die Sonne auf. Ein paar Antilopen sind schon unterwegs. Auf einer Lichtung stehen Zebras und Gnus. Vögel zwitschern, die Wildnis erwacht. Und dann klingelt ein Handy. Der Zauber ist vorbei, die Tiere verschwinden. Glück gehabt, denn das kann auch ganz anders ausgehen, sagt Solly, der erfahrene Ranger der Honeyguide Conservation Lodge im privaten Tierreservat in Ntabeni. Zum Beispiel dann, wenn Elefanten in der Nähe sind. Deshalb bitten wir alle, ihre Handys auszuschalten. Wenn ein Elefant sehr nah ist und plötzlich ein Klingelton ertönt, könnte er erschrecken oder aggressiv reagieren, weil das Geräusch für ihn ungewohnt ist. Anders als zum Beispiel der Motorenlärm des Autos oder das Krächzen der Funkgeräte. An diese Geräusche haben sich viele Tiere nach Jahren des Safari-Tourismus inzwischen gewöhnt. Aber das hier nervt und stört einen großen Teil der heimischen Tierwelt. André Basson ist Manager der Jambisa Lodge. Geparden, die Junge haben könnten, empfindlich reagieren, ebenso Leoparden mit Jungtieren. Auch Elefanten können problematisch sein. Sie reagieren oft sensibel auf Handygeräusche und dauerhaftes Telefonieren. Wenn sie sich daran stören, kann das gefährlich werden. Auch beim Thema soziale Medien bitten die Ranger um äußerste Zurückhaltung, weil wichtige Informationen bei den falschen Leuten landen könnten, nämlich bei Wilderern. Nick Porcellato von der Honeyguide Conservation Lodge.
5: People are definitely gonna be able to understand.
3: Wenn Gäste während oder kurz nach einer Safari Fotos von Nashörnern mit Standortangaben posten, können andere Personen deren Aufenthaltsort nachvollziehen. Deshalb empfehlen wir, Fotos von Nashörnern zwar gerne zu machen und zu teilen, aber niemals den exakten Standort oder das konkrete Reservat anzugeben, damit das eine Art Geheimnis bleibt.
5: Some kind of a secret.
3: Fotografieren ja, telefonieren nein, E-Mail, WhatsApp oder Instagram so sparsam wie möglich und am besten nicht von unterwegs. Denn wer ständig online ist, ruiniert damit das Naturerlebnis und seine Erholung.
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18: Kein Swipen, kein Scrollen, kein Streaming, sondern stattdessen die gute alte CD oder LP in den Händen halten. Mit dieser Idee haben die beiden Musiker Panda Bear und Sonic Boom gerade ihr neues Album A Question of When veröffentlicht. Das kann man nicht bei Spotify oder anderen Streaming-Plattformen hören, sondern man muss es kaufen, entweder physisch im Laden oder als digitalen Download. Es ist schon die zweite Zusammenarbeit der beiden Musiker. Timo Grimm hat sie getroffen und sich ihr Pop-Experiment angehört.
8: Es ist ein Experiment zwischen Vergangenheit und Gegenwart. 60s-Pop-Gesang trifft auf Synthesizer, akustische Instrumente treffen auf psychedelische Samples. Peter Camber, aka Sonic Boom, beschreibt diesen eklektischen Sound als
9: Baroque and Roll.
24: Ich würde es als Baroque'n'Roll bezeichnen, weil wir seltsame Instrumente benutzen, wie Steel Drum, Harfe, Pauke. Überhaupt nicht Rock'n'Roll, aber trotzdem machen wir ein Pop-Rock-Album damit.
8: Gleich im ersten Track, Never Giving In, entfaltet die ungewöhnliche Mischung aus Akustik, Elektronik und Rock einen faszinierenden Sog. Über den legen sich Sonic Booms sonorer Bassgesang und Panda Bears Tenor in immer neuen Kaskaden. Hinter Sonic Boom steckt Peter Camber. Er ist in der Indie-Szene als Gründungsmitglied der britischen Psychedelic-Rock-Band Spaceman 3 bekannt. Panda Bear wiederum ist das Soloprojekt des US-Musikers Noah Lennox, der ebenfalls beim Art-Pop-Quartett Animal Collective aktiv ist. Die beiden Musiker und Produzenten leben seit einigen Jahren in Lissabon. Ihre Tracks entstehen in übereinander geschichteten Arrangements, wie Noah Lennox erklärt.
25: Meistens schickt mir Pete ein Beat und einen Arbeitstitel. Manchmal ist es ein ganzer Satz, manchmal nur ein Wort. Und dann baue ich darauf auf und schreibe den Song zu Ende.
8: In einer Art retrofuturistischen Zeitkapsel driften die Tracks durch unterschiedlichste Genres auf A Question of When. Im Track Revive Him leitet ein spaciger Synthesizer-Effekt in einen Beach Boys-artigen Chor-Part mit Jodeleinlagen über. Dazu erklingen Samples eines mexikanischen Mariachi-Orchesters. Im Zentrum der LP steht der Titeltrack A Question of When, der mit seinem erdigen Rockbeat und eingängigen Melodien darüber ein Gefühl von Aufbruchsstimmung versprüht. Desillusioniert von Social Media und der finanziellen Ausbeutung durch Streaming-Plattformen haben sich die beiden Musiker für einen mutigen Marketing-Ansatz entschieden. Ihr neues Album erscheint nicht im Stream, sondern nur als physischer Tonträger sowie als digitales Album zum Download.
24: Wir haben beide sowohl die Zeit vor als auch mit dem Streaming und der Hypervernetzung erlebt und mir hat es vorher besser gefallen.
8: Um das Album vorzustellen, haben Peter und Noah zusammen mit ihrem Label Domino Records Pre-Listening-Partys in Plattenläden überall in Europa und den USA organisiert.
24: Viele Plattenläden sind verschwunden und wir wollen diejenigen supporten, die noch da sind. Für mich sind das magische Treffpunkte, an denen Leute nicht nur Musik und Freunde treffen, sondern auch Bands gründen.
8: Mit A Question of When ist Panda Bear und Sonic Boom ein psychedelisches Album gelungen, das gleichermaßen nostalgisch wie innovativ klingt. Und wenn die Polizeisirene im Titeltrack aufheult, dann entsteht nicht nur auf der nächsten Listening Party ein kurzer Moment der Verwirrung, sondern auch ein Fünkchen Hoffnung, dass Musik auch noch abseits von Major Labels und Streaming-Giganten gehört wird.
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18: Kein Bier, kein Wein oder Schnaps. Die Deutsche Bahn will Alkohol in allen Bahnhöfen in Deutschland verbieten. Ausnahmen soll es nur für die Gastronomie geben. Im Herbst soll das Alkoholkonsumverbot in Kraft treten, mit dem Ziel, die Sicherheit für Reisende und Bahnmitarbeitende zu verbessern. Das Nachrichtenportal T-Online hält die geplante Regelung für inkonsequent.
1: Wenn das Anliegen von Bahnchefin Palla die tatsächliche Verbannung alkoholischer Getränke aus deutschen Bahnhöfen und Zügen ist, muss sie auch gegen die Angebote vor Ort vorgehen. Das Helle aus dem Bahnhofsrewe, das man nicht mehr trinken dürfte, alkoholisiert in der Regel auf die gleiche Weise wie das aus der Bahnhofskneipe oder im Bordrestaurant, das man weiterhin trinken dürfte. Indem die Bahn übrigens auch Dry Gin aus dem Rheinland verkauft. Alkoholgehalt 41%. So ist das, was Palla ankündigt, nicht nur nicht konsequent, sondern auch nicht ehrlich. Denn die Fahrgäste, denen die Bahn im Zug hochprozentigen Alkohol verkauft, steigen dann an eben den Bahnhöfen aus, aus denen Palla das Trinken verbannen möchte.
18: Die Frankfurter Allgemeine Zeitung findet das geplante Verbot richtig.
1: Große Bahnhöfe sind in vielen Städten Hotspots der Kriminalität und Gewalt in Zügen gehört zum Alltag. Alkoholkonsum fördert aggressives Verhalten. Ebenso offensichtlich ist jedoch, dass der Alkoholkonsum nicht das einzige Problem in Bahnhöfen ist. Ausufernder Drogenkonsum und wachsende Verwahrlosung kommen hinzu. Aber auch das spricht nicht gegen ein Alkoholverbot.
18: Auch die Volksstimme aus Magdeburg lobt den neuen Plan der Deutschen Bahn und meint, sie sollte noch einen Schritt weitergehen.
1: Wirklich unsicher fühlen sich Fahrgäste meist nicht unbedingt in der Bahnhofshalle oder am Gleis, sondern im Zug. Nämlich dann, wenn betrunkene, aggressive Fahrgäste auftauchen. Das kann im Umfeld von

0: in Palla dafür sorgen, dass unsere Bahnhöfe wieder sauber, Gebäude instand gesetzt und Sicherheitskräfte präsenter werden. Doch schon für ausreichendes Personal fehlt offenbar das Geld. Wer soll unter diesen Umständen ausgerechnet ein flächendeckendes Alkoholverbot kontrollieren?
1: Und das waren die Standpunkte. Zusammengestellt hat sie Gisela Former.
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1: Sie hören die ARD-Info-Nacht bisher mit mir, mit Julia Faltermeier. Und hier übernimmt gleich mein Kollege Alex Grantl. Kommen Sie gut durch die Nacht.

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1: Die Nachrichten mit Ronald Lessig. Guten Morgen. Die Zahl der Fälle von sexuellem Missbrauch an Kindern und Jugendlichen ist gestiegen. Im vergangenen Jahr wurden laut Statistik mehr als 18.000 solcher Taten gezählt, deutlich mehr als in den Vorjahren. Viele weitere Missbrauchsfälle sind wahrscheinlich weiter nicht bekannt. Johanna Schmidt, WDR aktuell.
2: Die Tatverdächtigen waren fast immer Männer. In der Hälfte der Fälle kannten sie die missbrauchten Kinder. Bei der anderen Hälfte ging es immer mehr darum, dass sich Täter im Internet als Gleichaltrige ausgegeben und mit Kindern Kontakt aufgenommen haben. Und es gab immer öfter Livestreams von Misshandlungen von Kindern im Ausland, für die Täter hier zahlen und sogar Anweisungen geben können. Innenminister Dobrindt will, dass Ermittler mehr Möglichkeiten zur Tätersuche bekommen, zum Beispiel, dass bestimmte Daten gespeichert werden dürfen.
1: Frankreich führt als erstes EU-Land ein Social-Media-Verbot für Kinder und Jugendliche unter 15 Jahren ein. Das hat das Parlament am Abend mit großer Mehrheit beschlossen. Das Gesetz tritt mit dem neuen Schuljahr in Kraft. Die Benutzung von Smartphones an weiterführenden Schulen wird komplett untersagt. Und auch das ist Thema. Der Bundesdrogenbeauftragte Streeck hat das geplante Alkoholverbot an Bahnhöfen befürwortet. Er sprach in der Rheinischen Post von einem Gewinn für alle durch mehr Sicherheit. Die Bahn will das Verbot bis Mitte Oktober einführen. Nach dem Tod eines Einwanderers haben in Italien wieder Tausende gegen Polizeigewalt demonstriert. Der Marokkaner war am Sonntag bei einem Einsatz ums Leben gekommen. Der Irankrieg hat die USA bisher mehr als 37 Milliarden Dollar gekostet. Verteidigungsminister Hexas hat die Summe heute im US-Senat genannt als Grund für höhere Militärausgaben.
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1: In Bonn soll bis Ende der Woche klar sein, wie es mit den Straßenbahnen weitergeht. Die Stadtwerke hatten 60 Züge aus dem Betrieb genommen wegen möglicher Sicherheitsmängel. Die Geschäftsführerin sagte im WDR, dass die Wagen enger kontrolliert werden, weil sie noch einige Jahre halten müssen.
3: Wir möchten versuchen, dass die Fahrzeuge bis in die 30er reinfahren können, bis dann lauter neue Wagen da sind. Aber um die alten Wagen so lange fahren zu lassen, müssen wir sie engmaschig untersuchen. Sobald irgendwas am Fahrgestell bei einem Fahrzeug festgestellt wird, untersuchen wir alle.
1: Größere Auswirkungen hatten die fehlenden Stadtbahnen in Bonn nicht. Wegen der Ferien waren weniger Menschen unterwegs und die Kölner Verkehrsbetriebe halfen mit 20 Zügen aus. Das Wetter in Nordrhein-Westfalen. In der Nacht bewölkt, aber trocken bei 14 bis 9 Grad. Tagsüber örtlich leichte Schauer, gelegentlich auch sonnig. Dazu in Bad Münstereifel bis 20 Grad, in St. Augustin bis 21 und in Hagen bis 22 Grad. Am Donnerstag meist bewölkt bis 23 Grad und am Freitag scheint vielerorts die Sonne bei Höchstwerten.